0: Im internationalen Filmfestspielen in Cannes hat der Film Fjord des rumänischen Regisseurs Cristian Mungiu die Goldene Palme gewonnen. In dem Drama geht es um ein streng religiöses Ehepaar, das in einem norwegischen Dorf in den Verdacht gerät, gegenüber seinen Kindern gewalttätig zu sein. Cristian Mungiu gewinnt die Goldene Palme damit nach 2007 zum zweiten Mal. Insgesamt konkurrierten 22 Produktionen um die Auszeichnungen. Die deutsche Regisseurin Valeska Griesebach gewann den Preis der Jury für ihren Film »Das geträumte Abenteuer«, der die Geschichte einer Archäologin erzählt, die in ihre Heimat im Grenzgebiet zwischen Bulgarien und der Türkei zurückkehrt. Die US-amerikanische Sängerin und Schauspielerin Barbara Streisand wurde mit einer Ehrenpalme für ihr Lebenswerk ausgezeichnet. Der FC Bayern München hat den DFB-Pokal gewonnen. Das Endspiel im Berliner Olympiastadion gegen den VfB Stuttgart endete 3:0. Alle Tore schoss Harry Kane. Während der Partie gab es von Anhängern beider Mannschaften Proteste gegen den Deutschen Fußballbund. Mit Sprechchören und auf Transparenten sowie mit Pyrotechnik demonstrierten die Fangruppen gegen hohe Eintrittspreise sowie die aus ihrer Sicht rigide Rechtsprechung des DFB bei Fanvergehen. Das Wetter: nachts im Norden wolkig, vereinzelt Schauer, sonst gering bewölkt oder klar. Tiefstwerte 17 bis 8 Grad. Am Tag im Norden und der Mitte vorübergehend dichtere Wolken und einzelne Schauer, im Süden und Südwesten sonnig. Temperaturen 20 bis 34 Grad. Das waren die Nachrichten.
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2: Sternzeit, 24. Mai. Ein schwarzes Loch-Teleskop für Namibia. In gut 2 Jahren soll in Namibia ein Radioteleskop mit 14 Metern Durchmesser in Betrieb gehen. Das Africa Millimeter Teleskop, kurz AMT, wird das Universum vor allem im Bereich der Millimeterstrahlung beobachten, zwischen Infrarot- und Radiowellen. Damit ist es ideal geeignet, ein Teil des globalen Teleskopverbunds zu werden, der die schwarzen Löcher im Zentrum der Galaxie M87 und der Milchstraße beobachtet. Bisher kommen dafür Instrumente in Chile, Hawaii, New Mexico, Europa, Grönland und am Südpol zum Einsatz. Die große Lücke in Afrika wird nun geschlossen. Damit werden die Bilder der schwarzen Löcher künftig noch viel mehr Details zeigen. Das AMT wird zunächst in der Nähe des bestehenden Hess-Teleskops beobachten. Einige Jahre später soll es auf den Gamsberg umziehen, wenn die erforderliche Straße angelegt ist. An dem Projekt unter Leitung der Radboud-Universität in den Niederlanden sind Partner aus Namibia, England und Finnland beteiligt. Wenn es nicht schwarze Löcher beobachtet, soll das AMT die Milchstraße durchmustern und die Drehung von Spiralgalaxien vermessen, um Rückschlüsse auf die dunkle Materie zu gewinnen. Namibia gilt als exzellenter Standort für ein Radioteleskop. Die Luft ist extrem trocken und es gibt viel weniger Störstrahlung als in Europa. Ein Teil der Beobachtungszeit steht Fachleuten aus dem Gastgeberland zur Verfügung. Das AMT verbessert nicht nur die Kenntnis der schwarzen Löcher, es wird der Astronomie in Namibia enormen Schub geben.
3: Namibia als exzellenter Standort für ein Teleskop und hier ist der Deutschlandfunk als exzellenter Standort für die Radionacht. Herzlich willkommen am Mikrofon, Volker Warnig. Schön, dass Sie da sind. Im Juni eines jeden Jahres kommen beim Kammermusikfest Spannungen international renommierte Musiker und Nachwuchskünstler zusammen. In Heimbach in der Eifel lautet das Motto im vergangenen Jahr das Echo der Zeit. Der Deutschlandfunk hat die Konzerte mitgeschnitten und eine Aufnahme aus dem Eröffnungskonzert am 15. Juni 2025 möchten wir Ihnen nun präsentieren. Es handelt sich um das Streichtrio des jüdischen Komponisten Gideon Klein, das er 1944 im Konzentrationslager von Theresienstadt vollendete. Kurz darauf erfolgte seine Deportation in ein Außenlager von Auschwitz, wo er nur wenige Stunden vor der Befreiung von SS-Soldaten erschossen wurde. Sie hören Festivalleiter und Musiker Christian Tetzler, Violine, Jan Larsen, Viola und Krzysztof Michalski, Cello in Gideon Kleins Trio für Violine, Viola und Violoncello.

Das Streichtrio von Gidon Klein mit Christian Tetzler Violine, Jan Larsen Viola und Krzysztof Michalski Cello. Sie hörten eine Aufnahme vom Eröffnungskonzert des Kammermusikfestes Spannungen mit dem Motto »Das Echo der Zeit« vom letzten Jahr. Die zweite Klaviersonate von Charles Ives enthält teilweise keine Taktstriche und zitiert mehrfach Beethovens Anfangsmotiv aus der 5. Sinfonie. Damit ist sie nicht nur außergewöhnlich experimentell, sondern auch anspruchsvoll. Sie hören Christian Kelberer Klavier.

0: Sie hörten die außergewöhnlich experimentell anmutende Klaviersonate von Charles Ives, die Nummer 2 mit den Sätzen Emerson, Hawthorne, The Alcotts und zuletzt Thoreau. Eine Aufnahme mit dem Pianisten Christian Kelberer.
1: 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Drei Uhr, die Nachrichten. Russland hat in der Nacht die ukrainische Hauptstadt Kiew mit Drohnen und Raketen angegriffen. Wie ein Sprecher der örtlichen Militärverwaltung mitteilte, wurde die Bevölkerung aufgerufen, sich in die Schutzräume zu begeben. Von dem Beschuss seien vor allem die Stadtbezirke Schewtschenkiwski, Dnipowski und Podilski betroffen, hieß es. Es gebe mehrere Verletzte, Wohnhäuser seien beschädigt worden, hieß es. Zuvor hatte Präsident Selenskyj gewarnt, es sei mit einem russischen Angriff mit der neuen Oreshnik-Mittelstreckenrakete zu rechnen. Er berief sich dabei auf Geheimdienstinformationen. Russland hat die ballistische, atomwaffenfähige Rakete bereits zweimal in seinem Angriffskrieg gegen die Ukraine eingesetzt. Einmal in der Großstadt Dnipro im Südosten des Landes und zuletzt im Januar in der Westukraine. Der ukrainische Präsident Selenskyj pocht nach dem Vorschlag von Bundeskanzler Merz zu einem EU-Sonderstatus für Kiew auf eine volle Mitgliedschaft. Es wäre ungerecht für die Ukraine, in der Europäischen Union ohne Stimme präsent zu sein, zitiert die deutsche Presseagentur aus einem Brief Selenskyjs an die EU-Spitzen. Der Erweiterungsprozess brauche zu lange. Europa dürfe die Ukraine nicht in einem Warteraum halten, bis es die volle Mitgliedschaft gebe. Merz hatte eine assoziierte Mitgliedschaft ohne Stimmrecht für das von Russland angegriffene Land ins Spiel gebracht. Dieser Zwischenschritt solle ein Abkommen für ein Kriegsende erleichtern. In den USA ist nach Schüssen in der Nähe des Weißen Hauses ein Verdächtiger von Sicherheitskräften überwältigt worden. Wie mehrere US-Medien übereinstimmend berichteten, starb der Mann wenig später in einem Krankenhaus. Zuvor habe er sich einem Kontrollpunkt an der 17. Straße und der Pennsylvania Avenue genähert und auf Beamte geschossen, hieß es. Beim erstmals in Tschechien abgehaltenen Sudetendeutschen Tag wird heute der bayerische Ministerpräsident Söder erwartet. Auch der Sprecher der Sudetendeutschen Volksgruppe Posselt wird eine Rede halten. Gestern hatten Deutsche und Tschechen gemeinsam der Vertriebenen nach dem Zweiten Weltkrieg gedacht. Der Versöhnungsmarsch folgte in umgekehrter Richtung dem sogenannten Brünner Todesmarsch. Dabei wurden im Mai 1945 etwa 27.000 deutschsprachige Bewohner zur österreichischen Grenze getrieben. Mehrere tausend Menschen kamen ums Leben. China will heute drei Astronauten zu seiner Raumstation schicken. Einer von ihnen soll nach Behördenangaben ein Jahr im All bleiben. Die Mission bereitet das Ziel einer bemannten Mondlandung bis 2030 vor, hieß es. Demnach sollen hauptsächlich Andockverfahren erprobt werden. Zudem würden die physiologischen und psychologischen Auswirkungen des langen Aufenthalts im All untersucht, darunter die Strahlenbelastung, der Verlust von Knochendichte und der psychologische Stress. Langfristig plant China bis 2035 gemeinsam mit Russland eine ständige Basis auf dem Mond zu errichten. Bei den 79. Internationalen Filmfestspielen in Cannes hat der Film Fjord des rumänischen Regisseurs Cristian Mungiu die Goldene Palme gewonnen. Insgesamt konkurrierten 22 Produktionen um die Auszeichnungen. Vorsitzender der Jury war der südkoreanische Regisseur Park Chan-wook. Die deutsche Regisseurin Valeska Griesebach gewann den Preis der Jury für ihren Film »Das geträumte Abenteuer«, der die Geschichte einer Archäologin erzählt, die in ihrer Heimat im Grenzgebiet zwischen Bulgarien und der Türkei zurückkehrt. Die US-amerikanische Sängerin und Schauspielerin Barbara Streisand wurde mit einer Ehrenpalme für ihr Lebenswerk ausgezeichnet. Der FC Bayern München hat den DFB-Pokal gewonnen. Das Endspiel im Berliner Olympiastadion gegen den VfB Stuttgart endete 3:0. Alle Tore schoss Harry Kane. Während der Partie gab es von Anhängern beider Mannschaften Proteste gegen den Deutschen Fußballbund. Die Fangruppen demonstrierten gegen hohe Eintrittspreise sowie die aus ihrer Sicht rigide Rechtsprechung des DFB bei Fanvergehen. Das Wetter: nachts im Norden wolkig, vereinzelt Schauer, sonst gering bewölkt oder klar, Tiefstwerte 17 bis 8 Grad. Am Tage im Norden und der Mitte vorübergehend dichtere Wolken und einzelne Schauer, im Süden und Südwesten sonnig, Temperaturen 20 bis 34 Grad, an der See etwas kühler. Das waren die Nachrichten.
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0: In seinem zweiteiligen Werk Das wohltemperierte Klavier durchwandert Johann Sebastian Bach zweimal alle Dur- und Molltonarten. Und zwar jeweils mit einem freien Präludium und mit einer Fuge, die klaren Konstruktionsregeln folgt. Und damit trug das Werk maßgeblich dazu bei, dass sich das Komponieren und Spielen in allen Tonarten durchsetzen konnte. Für viele Pianisten gilt das wohltemperierte Klavier bis heute als Lehrwerk, als Aufwärmübung und als häufiger Begleiter in Konzerten. Für sein 2025 erschienenes Album hat der Pianist Aaron Pilsan die Präludien und Fugen des zweiten Buches eingespielt. Einige Nummern des Albums, das in Kooperation mit dem Deutschlandfunk erschienen ist, stellen wir Ihnen nun vor. Wir hören die Präludien und Fugen Nummer 17 in As-Dur, 18 in Gis-Moll, 19 in A-Dur und Nummer 20 in A-Moll von Johann Sebastian Bach.

Die Präludien und Fugen Nummer 17 in Astur, 18 in Gismoll und 19 in Ado sowie 20 in A-Moll. Von Johann Sebastian Bach, gespielt von Aaron Pilsan auf seinem Album in Kooperation mit dem Deutschlandfunk. Wir bewegen uns nun weiterhin im Feld der Klaviermusik und hören gleich die Suite aus Holbergs Zeit, Opus 40 von Edvard Grieg. Grieg komponierte das Stück zum 200. Geburtstag des norwegisch-dänischen Schriftstellers Ludwig Holberg und verbindet die Musik des 18. Jahrhunderts mit romantischer Harmonik. Es spielt Ivana Gavrilic Klavier.

0: Sie hörten von Edward Grieg aus Holbergs Zeit einer Suite im alten Stil für Klavier Opus 40. 5 Sätze, gespielt von Ivana Gavrič. Und heute vor 70 Jahren fand der erste Grand Prix Eurovision de la Chanson in der Schweiz statt. Der Vorläufer des Eurovision Song Contest. Ein Kalenderblatt von Tobias Schlemper.
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2: Moderator Lohengrin Philipp Hello eröffnet am 24. Mai 1956 in Lugano den ersten Grand Prix Eurovision de la Chanson européenne.
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2: Im Teatro Kursaal im schweizerischen Lugano sitzt das Publikum in Abendgarderobe. Fernsehkameras begleiten die Auftritte der Solokünstlerinnen und Künstler. Gesungen werden Chansons in den jeweiligen Landessprachen, begleitet von einem Live-Orchester. 7 Länder nehmen teil. Belgien, Frankreich, die Bundesrepublik Deutschland, Italien, Luxemburg, die Niederlande und die Schweiz. Jedes Land schickt 2 Beiträge ins Rennen. Erster Kandidat für Deutschland: Walter Andreas Schwarz, er ist jüdischer Abstammung. Im Lied Im Wartesaal zum großen Glück verarbeitet er auch seine Verfolgung durch die Nationalsozialisten.
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2: Der Wettbewerb ist zugleich ein Experiment. Mehrere europäische Sender übertragen erstmals gemeinsam eine internationale Live-Show. Auch der damals noch nicht so bekannte Freddie Quinn geht mit So geht das jede Nacht für die Bundesrepublik ins Rennen.
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0: Über den Sieger entscheidet ausschließlich eine Jury, bestehend aus 2 Mitgliedern pro Land. Luxemburg lässt sich aus Kostengründen von der Schweiz vertreten. Nach rund 100 Minuten steht die Gewinnerin fest. Die Schweizer Sängerin Liz Assia mit dem Chanson Refrain. Ein Lied über eine vergangene Liebe.
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0: Der Veranstalter, die European Broadcasting Union, kurz EBU, zog nach dem Abend eine positive Bilanz. Erst 6 Jahre zuvor hatten sich Rundfunkanstalten aus Europa und dem Mittelmeerraum zusammengeschlossen. Ziel war es, Programme auszutauschen, technische Standards weiterzuentwickeln und internationale Live-Übertragungen zu ermöglichen. Auch der Grand Prix war als solches Kooperationsprojekt gedacht. Der Wettbewerb sollte die Zusammenarbeit der europäischen Rundfunkanstalten stärken. In einer Zeit, in der Europa noch unter dem Eindruck des Zweiten Weltkriegs stand. Die Musikwissenschaftlerin Saskia Jasoltowski spricht deshalb auch von einem versöhnenden Gedanken hinter dem Wettbewerb.
2: Dahinter stand natürlich irgendwie schon ein versöhnender Gedanke, wenn man sich vorstellt, dass gerade mal ein bisschen mehr als 10 Jahre zuvor sich diese Länder noch als Kriegsparteien gegenüberstanden.
0: Von Anfang an will der Wettbewerb unpolitisch sein. Gerade auch vor dem Hintergrund der Instrumentalisierung von Musik zu Propagandazwecken im Zweiten Weltkrieg. Trotzdem spielt Politik seitdem immer wieder eine Rolle.
2: Man sieht hier schon zumindest eine seismografische Verbindung, so nenne ich das eigentlich immer sehr gerne, ja, dass der Musikwettbewerb eigentlich tatsächlich von Anfang an ein Seismograf der politischen, außenpolitischen, internationalen Lage in Europa und darüber hinaus dargestellt hat.
0: Ein bekanntes Beispiel dafür ist der Sieg von Nicole 1982 mit »Ein bisschen Frieden«. Ein Lied, das vor dem Hintergrund des Kalten Krieges den Wunsch aller am Wettbewerb teilnehmenden Länder nach Frieden zum Ausdruck brachte.
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0: Mittlerweile findet der Grand Prix unter dem Namen Eurovision Song Contest statt, an dem jedes Jahr mehr als 30 Länder teilnehmen. Aus dem Chanson-Wettbewerb der Anfangsjahre ist ein internationales Fernsehspektakel geworden. Mit durchaus auch kontroversen Auftritten und immer wieder Diskussionen über politische Einflussnahme und Abstimmungen. Politik spielt immer wieder eine Rolle. Etwa in der Diskussion über die Teilnahme Israels vor dem Hintergrund des Kriegs im Nahen Osten. Oder beim Sieg der Ukraine 2022, der auch als Ausdruck europäischer Solidarität gilt. Seit 3 Jahren steht der ESC unter dem Motto United by Music. Ein Motto, das an die ursprüngliche Idee des Wettbewerbs erinnert. Europa durch Musik und Fernsehen miteinander zu verbinden.
4: Tobias Schlemper erinnerte an den ersten Grand Prix Eurovision de la Chanson, den Vorläufer des Eurovision Song Contests, der heute vor 70 Jahren in Lugano stattfand. Wir folgen jetzt um 4 Uhr die Nachrichten und dann hören wir uns wieder zu unserem kleinen musikalischen Contest im Deutschlandfunk.
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6: Vier Uhr die Nachrichten. Der bayerische Ministerpräsident und CSU-Vorsitzende Söder hat eine stärkere Einbindung der Länder bei Entscheidungen der Bundesregierung angemahnt. Söder sagte im Interview der Woche des Deutschlandfunks mit Blick auf die geplatzte Entlastungsprämie für Arbeitnehmer, er habe von Anfang an auf die Situation der Länder hingewiesen. Einige von ihnen täten sich mit Steuerausfällen wahnsinnig schwer. Das liege auch an vielen Fehlentscheidungen bestimmter Bundesländer. Trotzdem trage der Bund eine Mitschuld. Er überantworte den Ländern Aufgaben, stelle anfangs etwas Geld dafür in Aussicht. Am Ende bleibe die Aufgabe finanziell aber bei den Ländern hängen. Als großen Kostenpunkt bezeichnete Söder die Sozialhilfe. Die Ausgaben etwa für Jugendhilfe und Eingliederungshilfe explodierten, so der CSU-Vorsitzende. Hier brauche es eine Eingrenzung im Rahmen der Sozialstaatsreform. Dann sei es für die Länder und Kommunen auch viel leichter, Steuersenkungen mitzubeschließen. Russland hat in der Nacht die ukrainische Hauptstadt Kiew mit Drohnen und Raketen angegriffen. Wie ein Sprecher der örtlichen Militärverwaltung mitteilte, wurde die Bevölkerung aufgerufen, sich in die Schutzräume zu begeben. Von dem Beschuss seien vor allem die Stadtbezirke Schewtschenkiwski, Dnipropski und Podilski betroffen, hieß es. Es gebe mehrere Verletzte, Wohnhäuser und eine Schule seien beschädigt worden, hieß es. Zuvor hatte Präsident Selenskyj gewarnt, es sei mit einem russischen Angriff mit der neuen Oreschnik-Mittelstreckenrakete zu rechnen. Er berief sich dabei auf Geheimdienstinformationen. Russland hat die ballistische, atomwaffenfähige Rakete bereits zweimal in seinem Angriffskrieg gegen die Ukraine eingesetzt. Einmal in der Großstadt Dnipro im Südosten des Landes und zuletzt im Januar in der Westukraine. Der ukrainische Präsident Selenskyj pocht nach dem Vorschlag von Bundeskanzler Merz zu einem EU-Sonderstatus für Kiew auf eine volle Mitgliedschaft. Es wäre ungerecht für die Ukraine, in der Europäischen Union ohne Stimme präsent zu sein, zitiert die deutsche Presseagentur aus einem Brief Selenskyjs an die EU-Spitzen. Der Erweiterungsprozess brauche zu lange. Europa dürfe die Ukraine nicht in einem Warteraum halten, bis es die volle Mitgliedschaft gäbe. Merz hatte eine assoziierte Mitgliedschaft ohne Stimmrecht für das von Russland angegriffene Land ins Spiel gebracht. Dieser Zwischenschritt solle ein Abkommen für ein Kriegsende erleichtern. China will heute 3 Astronauten zu seiner Raumstation schicken. Einer von ihnen soll nach Behördenangaben 1 Jahr im All bleiben. Die Mission bereite das Ziel einer bemannten Mondlandung bis 2030 vor, hieß es. Demnach sollen hauptsächlich Andockverfahren erprobt werden. Zudem würden die physiologischen und psychologischen Auswirkungen des langen Aufenthalts im All untersucht, darunter die Strahlenbelastung, der Verlust von Knochendichte und der psychologische Stress. Langfristig plant China bis 2035 gemeinsam mit Russland eine ständige Basis auf dem Mond zu errichten. Bei den 79. internationalen Filmfestspielen in Cannes hat der Film Fjord des rumänischen Regisseurs Cristian Mungiu die Goldene Palme gewonnen. In dem Drama geht es um ein streng religiöses Ehepaar, das in einem norwegischen Dorf in den Verdacht gerät, gegenüber seinen Kindern gewalttätig zu sein. Cristian Mungiu gewinnt die Goldene Palme damit nach 2007 zum 2. Mal. Insgesamt konkurrierten 22 Produktionen um die Auszeichnungen. Die deutsche Regisseurin Valeska Griesebach gewann den Preis der Jury für ihren Film »Das geträumte Abenteuer«, der die Geschichte einer Archäologin erzählt, die in ihre Heimat im Grenzgebiet zwischen Bulgarien und der Türkei zurückkehrt. Die US-amerikanische Sängerin und Schauspielerin Barbara Streisand wurde mit einer Ehrenpalme für ihr Lebenswerk ausgezeichnet. Der FC Bayern München hat den DFB-Pokal gewonnen. Das Endspiel im Berliner Olympiastadion gegen den VfB Stuttgart endete 3:0. Alle Tore schoss Harry Kane. Während der Partie gab es von Anhängern beider Mannschaften Proteste gegen den Deutschen Fußballbund. Die Fangruppen demonstrierten gegen hohe Eintrittspreise sowie die aus ihrer Sicht rigide Rechtsprechung des DFB bei Fanvergehen. Das Wetter. Am Tage im Norden und der Mitte vorübergehend dichtere Wolken und einzelne Schauer. Im Süden und Südwesten sonnig. Temperaturen 20 bis 34 Grad. Morgen sonnig, nur örtlich lockere Wolkenfelder bei 25 bis 34 Grad. Das waren die Nachrichten.
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4: In einer neu erschienenen Produktion des Labels Naxos präsentiert die Deutsche Staatsphilharmonie Rheinland-Pfalz unter Chelsea Gallo erst Einspielungen der Sinfonie Nummer 1 und 9 von der 1961 verstorbenen Komponistin Johanna Senfter. Und wir stellen Ihnen das Album bereits am vergangenen Sonntag vor. Johanna Senfter, sie studierte unter Max Reger in Leipzig und er erkannte ihr Talent und schrieb in einem Brief an Senfters Vater, in Anbetracht der außerordentlichen Begabung ihrer Fräulein Tochter wäre es eine Sünde, die Begabung nicht voll und ganz zur Entwicklung zu bringen. Und deswegen schloss Senfter 1909 die Kompositionsklasse von Reger mit einer Auszeichnung ab. Und wie sich Senfters Begabung entwickeln konnte, das hören wir nun in ihrer ersten Sinfonie in F-Dur bis 22, Die Orchesterbesetzung nutzte hierfür überraschende Farbwechsel und schafft eingängige motivische Verknüpfungen.

Johanna Senfters Sinfonie Nummer 1 in F-Dur Opus 22 in einer Ersteinspielung der Deutschen Staatsphilharmonie Rheinland-Pfalz unter Chelsea Gallo. Die neu erschienene CD mit Senfters 1. und 9. Sinfonie stellt mir Ihnen bereits am vergangenen Sonntag vor. Henriette Bosmans war eine niederländische Komponistin, Pianistin und Klavierlehrerin, die vor allem Kammermusik komponierte. In ihren Werken verband sie eine spätromantische Klangsprache mit impressionistischen Stilistiken. Ihre Cellosonate in A-Moll entstand 1919 und ist dem belgischen Cellisten Marix Louwenson gewidmet. Das viersätzige Werk beginnt mit einem düsteren Allegro maestoso und auch das Hauptthema klingt tragisch und bedrückt. Wir hören Henriette Bosmans Sonate für Violoncello und Klavier A-Moll mit Kati Reitinen Cello und Bengt Forsberg Klavier.

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1: Fünf Uhr die Nachrichten. Russland hat in der Nacht die ukrainische Hauptstadt Kiew mit Drohnen und Raketen angegriffen. Wie ein Sprecher der örtlichen Militärverwaltung mitteilte, wurde die Bevölkerung aufgerufen, sich in die Schutzräume zu begeben. Von dem Beschuss seien vor allem die Stadtbezirke Schewtschenkiwski, Dniprowski und Podilski betroffen, hieß es. Es gebe einen Toten und mehrere Verletzte. Wohnhäuser und eine Schule seien beschädigt worden, hieß es. Zuvor hatte Präsident Selenskyj gewarnt, es sei mit einem russischen Angriff mit der neuen Oryeshnik-Mittelstreckenrakete zu rechnen. Er berief sich dabei auf Geheimdienstinformationen. Russland hat die ballistische atomwaffenfähige Rakete bereits zweimal in seinem Angriffskrieg gegen die Ukraine eingesetzt. Einmal in der Großstadt Dnipro im Südosten des Landes und zuletzt im Januar in der Westukraine. Der ukrainische Präsident Selenskyj pocht nach dem Vorschlag von Bundeskanzler Merz zu einem EU-Sonderstatus für Kiew auf eine volle Mitgliedschaft. Es wäre ungerecht für die Ukraine, in der Europäischen Union ohne Stimme präsent zu sein, zitiert die deutsche Presseagentur aus einem Brief Selenskys an die EU-Spitzen. Der Erweiterungsprozess brauche zu lange. Europa dürfe die Ukraine nicht in einem Warteraum halten, bis es die volle Mitgliedschaft gebe. Merz hatte eine assoziierte Mitgliedschaft ohne Stimmrecht für das von Russland angegriffene Land ins Spiel gebracht. Dieser Zwischenschritt solle ein Abkommen für ein Kriegsende erleichtern. Im Osten der Demokratischen Republik Kongo ist zum zweiten Mal innerhalb weniger Tage eine Einrichtung für Ebola-Patienten in Brand gesetzt worden. Der Direktor eines Krankenhauses in der Stadt Mongbualu sagte, Unbekannte hätten an einem Behandlungszelt der Organisation Ärzte ohne Grenzen Feuer gelegt. Daraufhin seien 18 Menschen mit Verdacht auf eine Infektion von dem Gelände geflohen. Mongbualu liegt mitten im Ausbruchsgebiet des Bundibugyo-Variante des Ebola-Virus, die für die aktuellen Krankheits- und Todesfälle verantwortlich ist. Bereits am Donnerstag war in der Stadt Ruampara, ebenfalls im Osten des Landes, ein Behandlungszentrum niedergebrannt. Angehörige wollten dort den Leichnam eines Mannes abholen, was die Ärzte aber verweigerten. Die Körper von Ebola-Opfern können hoch ansteckend sein. Bei der Vorbereitung von Beerdigungen und bei Trauerfeiern kann sich das Virus weiter verbreiten. Nach Angaben der kongolesischen Regierung wurden seit Beginn des Ausbruchs 867 Ebola-Verdachtsfälle gemeldet, von denen 204 Erkrankte gestorben sind. Der bayerische Ministerpräsident und CSU-Vorsitzende Söder hat eine stärkere Einbindung der Länder bei Entscheidungen der Bundesregierung angemahnt. Söder sagte im Interview der Woche des Deutschlandfunks, mit Blick auf die geplatzte Entlastungsprämie für Arbeitnehmer, er habe von Anfang an auf die Situation der Länder hingewiesen. Einige von ihnen täten sich mit Steuerausfällen wahnsinnig schwer. Das liege auch an vielen Fehlentscheidungen bestimmter Bundesländer. Trotzdem trage der Bund eine Mitschuld. Er überantworte den Ländern Aufgaben, stelle anfangs etwas Geld dafür in Aussicht. Am Ende bleibe die Aufgabe finanziell aber bei den Ländern hängen. Als großen Kostenpunkt bezeichnete Söder die Sozialhilfe. Die Ausgaben etwa für Jugendhilfe und Eingliederungshilfe explodierten, so der CSU-Vorsitzende. Hier brauche es eine Eingrenzung im Rahmen der Sozialstaatsreform. Dann sei es für die Länder und Kommunen auch viel leichter, Steuersenkungen mitzubeschließen. Der FC Bayern München hat den DFB-Pokal gewonnen. Das Endspiel im Berliner Olympiastadion gegen den VfB Stuttgart endete 3:0. Alle Tore schoss Harry Kane. Während der Partie gab es von Anhängern beider Mannschaften Proteste gegen den Deutschen Fußballbund. Mit Sprechchören und auf Transparenten sowie mit Pyrotechnik demonstrierten die Fangruppen gegen hohe Eintrittspreise sowie die aus ihrer Sicht rigide Rechtsprechung des DFB bei Fanvergehen. Das Wetter. Am Tage im Norden und der Mitte vorübergehend dichtere Wolken und einzelne Schauer. Im Süden und Südwesten sonnig. Temperaturen 20 bis 34 Grad, an der See etwas kühler. Morgen sonnig, nur örtlich lockere Wolkenfelder bei 25 bis 34 Grad. Und die weiteren Aussichten: am Dienstag im Norden Wolkenfelder, vereinzelt Schauer, sonst weitgehend trocken und sonnig. Temperaturen 20 bis 34 Grad. Das waren die Nachrichten.
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2: Die 1993 geborene Schlagzeugerin Leonie Klein interpretiert vor allem neue Musik. Daneben entwickelt sie neuartige Konzertformate. Klein studierte in Karlsruhe bei Isao Nakaruma. Danach brachte sie ihre Karriere unter anderem mit Helmut Lachenmann und Peter Erdwisch zusammen. Mehr über Leonie Klein hören Sie im Atelier Neue Musik am kommenden Samstagabend hier im Deutschlandfunk. Und jetzt hören wir vorab zwei Stücke mit Leonie Klein am Schlagzeug. Zunächst Speaking Drums, vier Gedichte für Schlagzeug und Orchester von Peter Erdwisch in einer Bearbeitung für Schlagzeug Solo und anschließend Variationen und Zwischenspiele für vier Schlagzeug von Ursula Mamlock, ebenfalls in einer Bearbeitung für Schlagzeug Solo.

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Speaking Drums, vier Gedichte für Schlagzeug und Orchester von Peter Edwisch in einer Bearbeitung für Schlagzeug Solo und Variations and Interludes für vier Schlagzeuge von Ursula Mamlock, ebenfalls in einer Bearbeitung für Schlagzeug Solo. Wir hörten Leonie Klein am Schlagzeug, um die es auch im Atelier Neue Musik am Samstagabend hier im Deutschlandfunk geht. Nur 6 Jahre älter als Leonie Klein ist Tobias Tobit Hagedorn, Komponist mit dem Schwerpunkt auf elektronischer und algorithmusbasierter Musik. Wir hören sein Werk Makrokreise für 4 Lautsprecher.

Das waren Makrokreise für vier Lautsprecher von Tobias Tobit Hagedorn, eine elektronische und algorithmisch basierte Musik. Und das war unser Nachtkonzert hier in der Deutschlandfunk-Radionacht. Ihnen einen guten Start in diesen Sonntagmorgen.

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1: Sechs Uhr, die Nachrichten. Russland hat in der Nacht die ukrainische Hauptstadt Kiew mit Drohnen und Raketen angegriffen. Wie ein Sprecher der örtlichen Militärverwaltung mitteilte, wurde die Bevölkerung aufgerufen, sich in die Schutzräume zu begeben. Von dem Beschuss seien vor allem die Stadtbezirke Schewtschenkiwski, Dniprowski und Podilski betroffen, hieß es. Es gebe einen Toten und mehrere Verletzte. Wohnhäuser und eine Schule seien beschädigt worden, hieß es. Zuvor hatte Präsident Selenskyj gewarnt, es sei mit einem russischen Angriff mit der neuen Oreshnik-Mittelstreckenrakete zu rechnen. Er berief sich dabei auf Geheimdienstinformationen. Russland hat die ballistische atomwaffenfähige Rakete bereits zweimal in seinem Angriffskrieg gegen die Ukraine eingesetzt. Einmal in der Großstadt Dnipro im Südosten des Landes und zuletzt im Januar in der Westukraine. Der ukrainische Präsident Selenskyj pocht nach dem Vorschlag von Bundeskanzler Merz zu einem EU-Sonderstatus für Kiew auf eine volle Mitgliedschaft. Es wäre ungerecht für die Ukraine, in der Europäischen Union ohne Stimme präsent zu sein, zitiert die deutsche Presseagentur aus einem Brief Selenskyjs an die EU-Spitzen. Der Erweiterungsprozess brauche zu lange. Europa dürfe die Ukraine nicht in einem Warteraum halten, bis es die volle Mitgliedschaft gebe. Merz hatte eine assoziierte Mitgliedschaft ohne Stimmrecht für das von Russland angegriffene Land ins Spiel gebracht. Dieser Zwischenschritt solle ein Abkommen für ein Kriegsende erleichtern. Der bayerische Ministerpräsident und CSU-Vorsitzende Söder hat eine stärkere Einbindung der Länder bei Entscheidungen der Bundesregierung angemahnt. Söder sagte im Interview der Woche des Deutschlandfunks mit Blick auf die geplatzte Entlastungsprämie für Arbeitnehmer, er habe von Anfang an auf die Situation der Länder hingewiesen. Einige von ihnen täten sich mit Steuerausfällen wahnsinnig schwer. Das liege auch an vielen Fehlentscheidungen bestimmter Bundesländer. Trotzdem trage der Bund eine Mitschuld. Er überantworte den Ländern Aufgaben, stelle anfangs etwas Geld dafür in Aussicht. Am Ende bleibe die Aufgabe finanziell aber bei den Ländern hängen. Als großen Kostenpunkt bezeichnete Söder die Sozialhilfe. Die Ausgaben etwa für Jugendhilfe und Eingliederungshilfe explodierten, so der CSU-Vorsitzende. Hier brauche es eine Eingrenzung im Rahmen der Sozialstaatsreform. Dann sei es für die Länder und Kommunen auch viel leichter, Steuersenkungen mitzubeschließen. Bei den 79. Internationalen Filmfestspielen in Cannes hat der Film Fjord des rumänischen Regisseurs Cristian Mungiu die Goldene Palme gewonnen. In dem Drama geht es um ein streng religiöses Ehepaar, das in einem norwegischen Dorf in den Verdacht gerät, gegenüber seinen Kindern gewalttätig zu sein. Cristian Mungiu gewinnt die Goldene Palme damit nach 2007 zum zweiten Mal. Insgesamt konkurrierten 22 Produktionen um die Auszeichnungen. Die deutsche Regisseurin Valeska Griesebach gewann den Preis der Jury für ihren Film »Das geträumte Abenteuer«, der die Geschichte einer Archäologin erzählt, die in ihrer Heimat im Grenzgebiet zwischen Bulgarien und der Türkei zurückkehrt. Die US-amerikanische Sängerin und Schauspielerin Barbara Streisand wurde mit einer Ehrenpalme ausgezeichnet. Die 84-Jährige veröffentlichte 37 Alben, spielte in 19 Kinofilmen mit, führte dreimal selbst Regie und gewann zwei Oscars. Die christlichen Kirchen feiern heute Pfingsten. Das Fest erinnert an die Ausgießung des Heiligen Geistes, der nach der Schilderung in der Apostelgeschichte des Neuen Testaments die Apostel und Jünger erfüllt. Dieses Ereignis gilt auch als Geburtstag der Kirche. Der Name Pfingsten geht auf das griechische Wort Pentekoste, der 50. zurück. Das Pfingstfest wird rund 50 Tage nach Ostern gefeiert. Neben dem Pfingstsonntag ist in Deutschland und in einer Reihe weiterer Länder auch der Pfingstmontag ein gesetzlicher Feiertag. Der FC Bayern München hat den DFB-Pokal gewonnen. Das Endspiel im Berliner Olympiastadion gegen den VfB Stuttgart endete 3:0. Alle Tore schoss Harry Kane. Das Wetter. Am Tag im Norden und der Mitte vorübergehend dichtere Wolken und einzelne Schauer. Im Süden und Südwesten sonnig. Temperaturen 20 bis 34 Grad. An der See etwas kühler. Morgen sonnig, nur örtlich lockere Wolkenfelder bei 25 bis 34 Grad. Am Dienstag im Norden Wolkenfelder, vereinzelt Schauer, sonst weitgehend trocken und sonnig, 20 bis 34 Grad. Das waren die Nachrichten.
0: 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Kommentar von Antonia Mannweiler. Ihr Thema: Korruptionsvorwürfe gegen US-Präsident Trump. Bruch mit alten Gepflogenheiten.
2: Korruptionsvorwürfe gegen US-Präsidenten sind nicht neu. Neu ist dagegen die Gleichgültigkeit, mit der sie heute oft hingenommen werden. Für die Zukunft des Präsidialamtes verheißt das nichts Gutes. Seit Jahrzehnten haben sich US-Präsidenten bemüht, Interessenskonflikte bei privaten Geldgeschäften, Beteiligungen und Firmenbesitz formal von sich festzuhalten, etwa durch Treuhandmodelle oder den Rückzug aus dem operativen Geschäft. Das Ziel war nicht Legalität, sondern Glaubwürdigkeit. Denn rechtlich darf ein US-Präsident Aktien besitzen. Politisch aber gilt, allein der Verdacht, das höchste Amt könnte zur persönlichen Bereicherung genutzt werden, beschädigt die Autorität des Weißen Hauses. Donald Trumps zweite Amtszeit ist ein Bruch mit dieser Tradition. Er behandelt Transparenz nicht als Pflicht gegenüber dem Amt, sondern als Zumutung durch politische Gegner. Vertrauen in die Institutionen basiert aber auf Glaubwürdigkeit und nicht nur auf der Frage, was gerade noch legal ist. Die US-Ethikbehörde veröffentlichte jüngst eine ungewöhnliche Transaktionsübersicht. Über ein auf Trumps Namen laufendes Konto wurden im ersten Quartal mehr als 3.600 Transaktionen abgewickelt. Darunter Goldminenaktien während des Irankriegs und Positionen des Chip-Herstellers Nvidia, kurz bevor die Regierung Chip-Exportbeschränkungen nach China lockerte. Die Administration verwies auf einen unabhängigen Broker. Vizepräsident J.D. Vance sagte, der Präsident sitze nicht im Oval Office am Computer, um Aktien zu kaufen und zu verkaufen. Das sei absurd. Und das ist es auch. Die Frage ist aber, warum der US-Präsident sich diesen und anderen Vorwürfen überhaupt aussetzt. Von dem Geschenk einer 400 Millionen Dollar Boeing an Katar an die USA bis zum Einstieg der Vereinigten Arabischen Emirate in ein Familien-Krypto-Unternehmen kurz vor Amtseintritt, gefolgt von einem Deal von über 500.000 KI-Chips in die Emirate. Auch der jüngste Rechtsstreit mit der Steuerbehörde IRS fügt sich in dieses Bild. Trump ließ eine Milliardenklage fallen. Im Gegenzug richtete das Justizministerium einen 1,8 Milliarden Dollar schweren Fonds ein, der Opfer politisch instrumentalisierter Justiz entschädigen soll und über dessen Vergabe eine von seiner Regierung eingesetzte Kommission entscheiden soll. Demokrat Ron Wyden sprach vom 30. Diebstahl von Steuergeldern durch einen Präsidenten in der Geschichte. Und selbst führende Republikaner üben heftige Kritik an dem Fonds. Entscheidend ist aber nicht, ob sich jeder einzelne Vorgang isoliert rechtfertigen lässt. Das Problem ist die Häufung. Denn in der Summe entsteht ein ungutes Muster. Ausländische Interessen, private Familiengeschäfte und politische Entscheidungen rücken immer näher zusammen. Frühere Präsidenten hätten ein solches Bild um jeden Preis vermieden. Heute wird es umgedeutet. Als Verteidigung gegen politische Gegner oder gar als unternehmerischer Instinkt. Laut Forbes ist Trumps Vermögen in den 18 Monaten seiner zweiten Amtszeit um 165% auf 6,1 Milliarden Dollar gestiegen. Die Frage ist nicht mehr, ob das Amt korrumpiert, sondern ob es angesichts der von Trump dauernd gebrochenen Konventionen überhaupt noch auffällt. Deshalb dürften Korruptionsvorwürfe oder die wahrscheinlich lukrativste Präsidentschaft der Geschichte künftig für die Republikaner kaum zur Bürde werden. Viele Wähler werden eher auf ihre eigene Geldbörse schauen als auf die des Präsidenten. Ohne politische Folgen lernen künftige Amtsinhaber eine einfache Lektion. Nicht der Interessenskonflikt ist gefährlich, sondern eine schlechte Vermarktung.
0: Sie hörten den Frühkommentar von Antonia Mannweiler.
3: 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Ich begrüße Sie zu unserer Stunde mit geistlicher Musik. Im Studio ist Christina Pucciata. Und natürlich steht diese Ausgabe ganz im Zeichen des Pfingstfestes. Mit zwei Vertonungen von Hymnen zu Pfingsten, einem geistlichen Konzert von Sebastian Knüpfer und dann noch zwei Werken von Johann Sebastian Bach, darunter zum Abschluss der Sendung die Pfingstkantate »Wer mich liebet, der wird mein Wort halten«, Werkverzeichnis 74. Zum Einstieg nun die Pfingstsequenz »Veni Sancte Spiritus«, hier gesungen vom rein weiblichen Ensemble Graces and Voices.

Nach dieser Pfingstsequenz Veni Sancte Spiritus, dargeboten vom Ensemble Graces and Voices unter Franz Karl Prassel, hier direkt ein weiterer Pfingsthymnus. Veni Creator Spiritus. César Franck hat davon eine Fassung für Tenor, Bass und Orgel angefertigt, die wir jetzt hören. Mit dem Tenor Emiliano González Toro, dem Bass Stefan MacLeod und dem Organisten Diego Innocenzi.

Emiliano González Toro, Tenor, Stefan MacLeod, Bass und der Organist Diego Innocenzi mit dem Veni Creator Spiritus von César Franck. Ein geistliches Pfingstkonzert von Sebastian Knüpfer steht jetzt auf dem Programm. Die Turteltaube lässt sich hören. Ein Werk aus dem Jahr 1676 für 7 Singstimmen, Chor und Instrumente sowie Basso Continuo, das nach einigen solistischen Passagen in einem großen Tutti am Ende die heilige Dreifaltigkeit lobpreist. Hören Sie eine Aufnahme mit dem King's Consort unter der Leitung von Robert King.

Das war das Vokalkonzert zum Pfingstfest von Sebastian Knüpfer mit dem Titel »Die Turteltaube lässt dich hören«, eine Aufnahme mit dem King's Consort unter Leitung von Robert King. Und nun eine Choralbearbeitung des Pfingstliedes »Komm, heiliger Geist, Herre Gott« von Johann Sebastian Bach. Im Werkverzeichnis hat sie die Nummer 652 und Ulrich Böhme spielt sie auf der im Jahr 2000 von Gerald Wöhl erbauten Orgel in der Thomaskirche zu Leipzig.

Ulrich Böhme an der Orgel mit dem Choral »Komm, heiliger Geist, Herre Gott«, Werkverzeichnis 652 von Johann Sebastian Bach. Wir bleiben bei Bach und kommen zu seiner Kantate für den ersten Pfingstfesttag »Wer mich liebet, der wird mein Wort halten«, Werkverzeichnis 74. Der Orchestersatz dieser festlichen Kantate ist mit Pauken, drei Trompeten und drei Oboen neben den üblichen Streichern reichhaltig besetzt, was direkt im titelgebenden Eröffnungschor gut zu hören ist. Christoph Spering leitet seinen Chorus Musicus Köln und das neue Orchester

Und die Solisten sind Yeri Su, Sopran, Leandro Marciotte, Cantatenor, Raphael Höhn, Tenor und Matthias Winkler, Bass.

0: Das war die Kantate »Wer mich liebet, der wird mein Wort halten« von Johann Sebastian Bach, Werkverzeichnis 74. Es sangen Jerry Su, Sopran, Leandro Marciotte, Countertenor, Raphael Höhn, Tenor und Matthias Winkler, Bass. Der Chorus Musicus Köln und das neue Orchester standen unter der Leitung von Christoph Spering. Und das war die geistliche Musik im Deutschlandfunk am heutigen Pfingstsonntag. Ich danke für Ihr Interesse. Mein Name ist Christina Pucciata und ich wünsche Ihnen einen schönen Feiertag.
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4: Sieben Uhr, die Nachrichten. Über den Stand der Bemühungen zur Beilegung des Kriegs zwischen den USA und dem Iran herrscht Unklarheit. Hauptstreitpunkt ist offenbar die Straße von Hormus. US-Präsident Trump nannte als Bestandteil einer Vereinbarung mit Teheran, dass die Passage wieder geöffnet werde. Dagegen hieß es von iranischer Seite, die Darstellung Trumps, die Meerenge werde in den Zustand vor dem Krieg zurückkehren, entspreche nicht den Fakten. Man werde die Straße von Hormus auch künftig kontrollieren. Ungeachtet dessen meldet das Nachrichtenportal Axios heute früh unter Berufung auf einen amerikanischen Regierungsvertreter, beide Seiten stünden kurz vor der Unterzeichnung eines Abkommens über eine 60-tägige Verlängerung einer Waffenruhe. Während dieser Zeit solle die Seestraße wieder geöffnet werden und der Iran wieder Öl verkaufen dürfen. Pakistan, das in dem Konflikt vermittelt, hatte die Hoffnung geäußert, dass es bald eine weitere Verhandlungsrunde geben könne. In den USA ist nach Schüssen in der Nähe des Weißen Hauses ein Verdächtiger von Sicherheitskräften überwältigt worden. Wie mehrere US-Medien übereinstimmend berichteten, starb der Mann wenig später in einem Krankenhaus. Zuvor habe er sich einem Kontrollpunkt am Weißen Haus genähert und auf Beamte geschossen, hieß es. Dabei sei ein Passant verletzt worden. Erkenntnisse über ein Motiv gibt es bislang nicht. Der Mann soll aber psychische Probleme gehabt haben und wiederholt mit Sicherheitskräften aneinander geraten sein. Russland hat in der vergangenen Nacht die ukrainische Hauptstadt Kiew mit Drohnen und Raketen angegriffen. Wie ein Sprecher der örtlichen Militärverwaltung mitteilte, war die Bevölkerung aufgerufen worden, sich in die Schutzräume zu begeben. Von dem Beschuss seien vor allem drei Stadtbezirke betroffen gewesen, hieß es weiter. Es gebe einen Toten und mehrere Verletzte. Wohnhäuser und eine Schule seien beschädigt worden. Zuvor hatte Präsident Selenskyj gewarnt, es sei mit einem russischen Angriff mit der neuen Oreschnik-Mittelstreckenrakete zu rechnen. Er berief sich dabei auf Geheimdienstinformationen. Russland hat die ballistische atomwaffenfähige Rakete bereits zweimal in seinem Angriffskrieg gegen die Ukraine eingesetzt. Einmal in der Großstadt Dnipro im Südosten des Landes und zuletzt im Januar in der Westukraine. Der ukrainische Präsident Selenskyj pocht nach dem Vorschlag von Bundeskanzler Merz zu einem EU-Sonderstatus für Kiew auf eine volle Mitgliedschaft. Es wäre ungerecht für die Ukraine, in der Europäischen Union ohne Stimme präsent zu sein, zitiert die deutsche Presseagentur aus einem Brief Selenskys an die EU-Spitzen. Der Erweiterungsprozess brauche zu lange. Europa dürfe die Ukraine nicht in einem Warteraum halten, bis es die volle Mitgliedschaft gebe. Merz hatte eine assoziierte Mitgliedschaft ohne Stimmrecht für das von Russland angegriffene Land ins Spiel gebracht. Dieser Zwischenschritt solle ein Abkommen für ein Kriegsende erleichtern. Der bayerische Ministerpräsident und CSU-Vorsitzende Söder hat eine stärkere Einbindung der Länder bei Entscheidungen der Bundesregierung angemahnt. Söder sagte im Interview der Woche des Deutschlandfunks mit Blick auf die geplatzte Entlastungsprämie für Arbeitnehmer, er habe von Anfang an auf die Situation der Länder hingewiesen. Einige von ihnen täten sich mit Steuerausfällen wahnsinnig schwer. Das liege auch an vielen Fehlentscheidungen bestimmter Bundesländer. Trotzdem trage der Bund eine Mitschuld. Er überantworte den Ländern Aufgaben, stelle anfangs etwas Geld dafür in Aussicht, am Ende bleibe die Aufgabe finanziell aber bei den Ländern hängen. Als großen Kostenpunkt bezeichnete Söder die Sozialhilfe. Die Ausgaben etwa für Jugendhilfe und Eingliederungshilfe explodierten, so der CSU-Vorsitzende. Hier brauche es eine Eingrenzung im Rahmen der Sozialstaatsreform. Dann sei es für die Länder und Kommunen auch viel leichter, Steuersenkungen mitzubeschließen. Das Wetter. Am Tag im Norden und der Mitte vorübergehend dichtere Wolken und einzelne Schauer, im Süden und Südwesten sonnig, Temperaturen 20 bis 34 Grad. An der See etwas kühler, morgen sonnig, nur örtlich lockere Wolkenfelder bei 25 bis 34 Grad. Am Dienstag im Norden Wolkenfelder, vereinzelt Schauer, sonst weitgehend trocken und sonnig, Temperaturen 20 bis 34 Grad. Das waren die Nachrichten.
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5: Mit Anja Reinhardt einen schönen guten Morgen.

Zum ersten Mal treffen sich die Sudetendeutschen in ihrer alten Heimat. Das darf man in Anführungszeichen verstehen. Wie aufgeladen dieses Pfingsttreffen ist und wie Versöhnung gelingen kann, dazu gleich mehr. Außerdem schauen wir hinter die bürgerliche Fassade der AfD. Und nach 8 Uhr bilanzieren wir nochmal das Schaulaufen der Mächtigen bei Chinas Staatschef.

0: Ein recht ungewöhnlicher Jean Sibelius, nicht nur wegen des Arrangements für Cello und Gitarre, hier mit Zhang Wang und Joran Sölscher. Die Etüde aus den 13 Stücken für Klavier ist ungefähr zur gleichen Zeit wie Sibelius' vierte Sinfonie entstanden. Ein ziemlich düsteres Werk, gegen das sich diese Etüde geradezu heiter anhört. In Cannes wurde gestern die Goldene Palme bei den Filmfestspielen vergeben. Jan Tussing berichtet über die Preisvergabe und lässt zuerst den Jurypräsidenten zu Wort kommen.
1: This year's Palme d'Or has been selected.
2: Die Goldene Palme wurde in diesem Jahr ausgewählt, um Licht und Verständnis auf die Diversität dieser Welt zu bringen, sagte der diesjährige Jurypräsident Park Chan-wook. Und das in einer wunderbaren, kunstvollen Weise. Christian Munju erzählt in Fjord die Geschichte eines streng religiösen Ehepaars, das in einen kleinen Ort nach Norwegen zieht und dort für seinen Glauben angefeindet wird. Weil bei einer Tochter in der Schule blaue Flecken auftauchen, werden die Eltern beschuldigt, ihre Kinder zu schlagen. Sie müssen sich vor Gericht verantworten, ihnen werden alle 5 Kinder weggenommen. Munjus Drama handelt von bürokratischer Verbohrtheit, aber auch von religiösem Fanatismus.
3: L'état du monde aujourd'hui n'est pas, disons, la meilleure.
2: Regisseur Christian Munju ist nicht stolz, seinen Kindern eine solche Welt zu hinterlassen. Der rumänische Filmemacher wurde in diesem Jahr schon zum zweiten Mal mit der Goldenen Palme für den besten Film ausgezeichnet.
3: Today the society is split.
2: In seiner Dankesrede betonte der rumänische Filmemacher, wie zersplittert und radikalisiert unsere Gesellschaften seien. Sein Film sei ein Plädoyer für mehr Empathie und mehr Toleranz und weniger Fundamentalismus. Der zweite Preis, der große Preis der Jury, ging in diesem Jahr an den russischen Regisseur Andrei Zwiagintsev für seinen Film Minotaurus. Der im Exil in Paris lebende Russe porträtiert in seinem Thriller eine russische Gesellschaft, die unter der Diktatur Putins jegliche Menschlichkeit verloren hat. In seiner Dankesrede richtete sich Andrei Zwiagintsev direkt an den russischen Präsidenten, der seiner Ansicht nach für den Ukraine-Krieg verantwortlich sei. Millionen junger Menschen auf beiden Seiten der Grenze wollen, dass die Massaker aufhörten, so Zwiagintsev. Und der Einzige, der das Abschlachten beenden könne, sei der Präsident der Russischen Föderation. Auf der Preisverleihung der 79. Filmfestspiele von Cannes wurden in diesem Jahr ungewöhnlich deutliche Worte gegen Kriegstreiber und machthungrige Despoten gesprochen. So kritisierte der polnische Regisseur Paweł Pawlikowski, dass wir in einer Welt lebten, in der immer mehr Menschen glauben, sie hätten Recht. Und das sei erschreckend.
3: And because we live in a world where more and more people are absolutely convinced that they're absolutely right. And it's scary.
2: Der einzige deutsche Film im Rennen um die Goldene Palme war der Spielfilm Das geträumte Abenteuer von Valeska Griesebach.
4: The jury prize goes to.
2: Dafür wurde die deutsche Regisseurin in diesem Jahr mit dem Preis der Jury ausgezeichnet, der drittwichtigsten Auszeichnung in Cannes. In ihrem dreistündigen Drama erzählt die Wahlberlinerin die Geschichte einer bulgarischen Frau an der Grenze zur Türkei und die einem Freund hilft, der in die Fänge der Mafia gerät. Das Porträt einer korrupten Gesellschaft am Rande Europas.
5: Thank you so much.
2: Damit geht in Cannes ein Festival zu Ende, dem es gelungen ist, relevant zu sein und Politik und Kunst zu verbinden. Mit einer Botschaft, die wichtiger nicht sein könnte. Wir müssen alle mehr zuhören und uns Menschen öffnen, die anders denken als wir. Cannes 2026 war eine klare Forderung nach mehr Toleranz und Empathie.
0: Die Filmfestspiele in Cannes gingen gestern durchaus politisch zu Ende, Jan Tussing berichtete. Und jetzt Musik von Dmitri Schostakowitsch, die meisten Pianisten, sagen wir, anders spielen. Hier aber sitzt Keith Jarrett am Klavier und das Prälude Nummer 1 in C-Dur bekommt tatsächlich eine unüberhörbare Jazznote.

0: An diesem Pfingstwochenende findet das 76. Sudetendeutsche Treffen statt. Zum ersten Mal auf tschechischem Boden in Brünn mit tausenden Teilnehmern unter dem Motto Alles Leben ist Begegnung. Das soll versöhnlich sein und doch war das Vorfeld alles andere als friedlich. Das Prager Parlament hat sich gegen das Treffen ausgesprochen. Ministerpräsident Babiš nannte den Ort unglücklich. Parlamentspräsident Okamura von der rechtsextremen Partei SPD warf den Veranstaltern vor, die Gesellschaft zu spalten. Auf der anderen Seite stehen Tschechiens Staatspräsident, die proeuropäische Opposition und die katholische Kirche, die zu einem versöhnlichen Umgang mit der Geschichte mahnt. Von deutscher Seite werden heute Bundesinnenminister Dobrindt und Bayerns Ministerpräsident Söder in Brünn erwartet. Bayern hat seit 1954 die Schirmherrschaft über die Sudetendeutschen. Wie viel echte Versöhnung steckt in diesem Moment und wie viel Politik? Ich habe mit Michael Schwarz gesprochen, Historiker am Institut für Zeitgeschichte in München und außerplanmäßiger Professor für neuere und neueste Geschichte in Münster. Die Landsmannschaft hat revanchistische Forderungen 2015 aufgegeben. Ein tschechischer Verein hat eingeladen und trotzdem reagiert das Prager Parlament mit einer Resolution dagegen. Wie lässt sich das erklären?
1: Der AfD ist etwas gelungen, was jahrzehntelang keine andere rechtsextreme oder rechtspopulistische Partei in der Bundesrepublik geschafft hat. Sie hat es wirklich geschafft, in der Mitte der Gesellschaft Gehör zu finden, Akzeptanz zu finden. Und das ist eben auch die neue Qualität.
0: Entschuldigung, das war das Interview, das Sie in ungefähr einer halben Stunde hören. Und die Technik bemüht sich jetzt darum, das richtige Interview einzuspielen. Das Interview mit dem Historiker Michael Schwarz über die Vertriebenenpolitik in der Bundesrepublik. Und wir hören jetzt erstmal Musik.

0: So, und jetzt kommt das Interview mit Michael Schwarz zum Sudetendeutschen Treffen.
1: Naja, Sie müssen in Rechnung stellen, dass die aktuellen beidseitigen, aber nicht eben von allen auf beiden Seiten mitgetragenen Bemühungen um Annäherung und vielleicht Versöhnung. Versöhnung ist ja ein ziemlich großes Wort. Sie hatten ja den Beschluss der sudetendeutschen Landsmannschaft von 2015 erwähnt, wo man auf eine, wie es vorher in der Satzung hieß, Wiedergewinnung der Heimat, also auf Revisionismus, wenn Sie so wollen, und auch auf eine Entschädigung für enteigneten Besitz endgültig verzichtet hat. Auch innerhalb dieser sudetendeutschen Landsmannschaft war dieser Beschluss zwar mehrheitsfähig, aber nicht unumstritten. Und wenn wir die deutsch-tschechischen Beziehungen nach 1989 sehen, also nach dem Ende des Eisernen Vorhangs, gibt es eben auch in der tschechischen Gesellschaft verschiedene Persönlichkeiten und Gruppen, die sich eher versöhnungsbereit zeigen und auch das eigene, den deutschen Vertriebenen angetane Unrecht offen thematisieren. Und es gibt eben auch andere, die Dinge eher aus der Perspektive eines tschechischen Nationalismus sehen oder die auch bestimmte Gruppen vertreten, die immer noch Angst haben, der damals den Sudetendeutschen weggenommene und möglicherweise ihnen auch übergebene Besitz könnte wieder strittig werden. Also da sind ja sehr viele unterschiedliche Gefühle, Sichtweisen und möglicherweise auch materielle Interessen berührt.
0: Man kann natürlich auch sagen, wenn man das jetzt mal von deutscher Perspektive aus betrachtet, dass es nicht so ganz glücklich ist, dass ausgerechnet zwei CSU-Politiker, also Söder und Dobrindt, nach Brünn reisen. Denn Bayern hat seit Jahrzehnten die Schirmherrschaft über die Sudetendeutschen. Ist das ein zwiespältiges Signal?
1: Ja, ich glaube in letzter Zeit nicht mehr. Aber wenn man frühere Äußerungen von CSU-Politikern nähme aus früheren Jahrzehnten, wäre das sicher nicht einfach. Mittlerweile hat sich auch das bayerisch-tschechische Nachbarschaftsverhältnis relativ günstig entwickelt. Die Politik ist ja ein bisschen auch der sudetendeutschen Landsmannschaft vorangegangen. Denken Sie an die deutsch-tschechische Erklärung von 1997, die ja von einem CDU-Bundeskanzler und einer CSU-mitgetragenen Bundesregierung verantwortet wurde. Da war die damalige Bundesregierung ja weiter als die sudetendeutsche Landsmannschaft. Es hat weitere knapp zwei Jahrzehnte gebraucht, bis dann 2015 auch die Landsmannschaft die Realitäten wirklich anerkannt hat und sich in Richtung Versöhnung auf den Weg gemacht hat.
0: Wir können ja mal noch ein bisschen weiter in die Vergangenheit gucken. Sie haben intensiv zur frühen Bundesrepublik geforscht und die Vertriebenenpolitik, die wurde jahrzehntelang maßgeblich von Männern mit NS-Vergangenheit geprägt. Im Bund der Vertriebenen, in den Landsmannschaften, auch im Kabinett. Was würden Sie sagen, wie tief saßen diese Verstrickungen?
1: Das waren sehr tiefe Verstrickungen für die ersten knapp zwei Jahrzehnte der Bundesrepublik. Das muss man ganz eindeutig sagen. Die Sudetendeutschen sind natürlich als eine Bevölkerungsgruppe, die aus einem hochentwickelten, auch wirtschaftlich hochentwickelten Staat kam, sehr unterschiedlich gewesen. Also sie können nicht über einen Kamm geschoren werden. Es gab immer auch eine sehr starke sudetendeutsche oder deutsch-böhmische, wie man das gerne damals auch sagte, Sozialdemokratie. Und das wirkte sich auch in der Bundesrepublik aus. In der Frühzeit, in den 50er und frühen 60er Jahren, waren die meisten vertriebenen Funktionäre viel stärker noch als der CDU, dem sogenannten BHE, dem Block der Heimatvertriebenen und Entrechteten, zugetan, oft auch dort Mitglied. Eine Partei, die ja auch den langjährigen und früher ziemlich braunen vertriebenen Minister Theodor Oberländer in die Bundesregierung brachte, als Koalitionspartner Adenauers.
0: Der beim Hitlerputsch sogar noch dabei war.
1: als sehr junger Mensch, aber immerhin auf der eindeutig falschen Seite, würden wir jetzt nachträglich sagen. Ja. Das ist natürlich eine Figur, die nicht allein stand in dieser Partei. Der BHE war in vielen Flächenländern, in denen Vertriebene damals lebten, so auch in Bayern, ziemlich stark in den 50er und frühen 60er Jahren und auch an den Koalitionsregierungen in Bayern beteiligt, teilweise mit der SPD, teilweise auch mit der CSU. Als diese Partei dann in den 60er Jahren sich auflöste, sind sehr viele der früheren Funktionäre dann auch bei der CSU gelandet, sodass letzten Endes der Weg von CDU und CSU zu echten Volksparteien, die große Teile der Bevölkerung repräsentieren konnten, letzten Endes auch damit erkauft war, dass man diese früheren Nationalsozialisten, die ursprünglich in anderen Parteien saßen, mit in die eigene integrierte. Und der zweite Pfad war dann der sozialdemokratische, der auch in Bayern stark war. Die sudetendeutschen Sozialdemokraten haben in Ländern wie Bayern oder Hessen der dortigen SPD sehr starken Zufluss gebracht. Insofern sind in Bayern sudetendeutsche Traditionen in der bis heute starken CSU und in der heute nicht mehr ganz so starken SPD relativ gut vertreten.
0: Wir können ja auch mal auf die DDR schauen. Da lief das nämlich doch etwas anders ab. Da wurden Vertriebene kurzerhand zu Umsiedlern erklärt. Das Thema wurde eigentlich unter den Teppich gekehrt. Was glauben Sie, was hat diese jahrzehntelange Verdrängung für Folgen gehabt?
1: Das ist schwer zu sagen. Das hängt auch mit den Integrationsverläufen der zwischen 3 bis 4 Millionen Vertriebenen oder Umsiedler in der früheren DDR zusammen. Einige haben sich diesen linken Integrationsgebot der damaligen SED-Diktatur willig angepasst und haben die Integrationsangebote erfolgreich genutzt. Es gibt ja frühere Vertriebene bis hinauf in die höchsten Führungsränge der damaligen SED. Denken Sie an Egon Krenz, den letzten Staatsratsvorsitzenden und Generalsekretär der SED 1989, der ja auch ein Vertriebenenkind war. Also da gibt es ja Leute, die diesen SED-Integrationspfad für sich erfolgreich betreten haben und ihre Herkunft dann eben auch nicht an die große Glocke hingen. Andere, die das nicht wollten, die vielleicht konfessionell gebunden blieben, die vielleicht weniger schöne Aufnahmeerfahrungen gemacht haben und insofern in einer gewissen inneren Distanz auch zur einheimischen Bevölkerung blieben. Sowohl in Ost als auch in West waren die Einheimischen anfangs keineswegs sehr integrationsfreudig und hilfsbereit in überwiegender Zahl. Also solche Menschen mochten darüber ganz anders denken. Die lebten natürlich 1989, 90, als dann die Diktatur stürzte, nicht mehr alle. Aber vieles wurde dann eben auch an Kinder oder Enkel weitergegeben. Und insofern kann diese langjährige Repression von vertriebenen Identität, auch das Negieren oder doch allzu bevormundende Einordnen des erfahrenen Leids als Vertriebene, kam das möglicherweise dann nach 1989 auch in einem gewissen politischen Nachholbedarf zum Vorschein. Wir haben ja gesehen, dass auch die bis dahin in der DDR verbotenen westdeutschen vertriebenen Organisationen zuweilen ganz erfolgreich versucht haben, in der früheren DDR Fuß zu fassen.
0: Wenn wir das jetzt mal alles zusammendenken, diese schwere Geschichte auf beiden Seiten, die Aufarbeitung oder Nichtaufarbeitung, Repression, haben Sie eben gesagt. Wie realistisch ist denn aus Ihrer Sicht eine echte Versöhnung überhaupt?
1: Ja, ich hatte ja eingangs schon auf die Schwierigkeiten mit dem Begriff Versöhnung hingewiesen. Ja. Das ist ja ein fast religiös aufgeladener Begriff. Es ist nicht so, dass diejenigen, die über Versöhnung sprechen, kein Bewusstsein über diese Schwierigkeiten hätten. Zumindest einige haben das gehabt. Ich denke an den verstorbenen Sozialdemokraten Peter Glotz, der vor billigem Versöhnungstourismus gewarnt hat und trotzdem auf die Möglichkeit zur Versöhnung gehofft hat. Er meinte damals, das kann eigentlich nur gelingen, wenn jeder dem anderen die eigenen Verletzungen berichtet. Darum sollte es eigentlich auch in Brünn gehen, dass die dort anreisenden Deutschen, vor allem die Tschechen, fragen, was habt ihr oder was haben eure Eltern oder Großeltern damals Verletzungen durch uns Deutsche erfahren? Und umgekehrt kann es ja ein ganz tolles Zeichen sein, dass ein Teil der tschechischen Gesellschaft, darunter auch die Oberbürgermeisterin von Brünn, also die führende Kommunalpolitikerin des Gastgeberortes, diesen Sudetendeutschen Tag dort ausdrücklich willkommen heißen. Und dass es auch junge Menschen in der tschechischen Gesellschaft gibt, sei es über die Demokratische Masaryk-Akademie, mit der ich mal die Freude hatte, zusammenzuarbeiten, oder sei es über NGOs wie Antikomplex, sich wirklich auch um das eigene schuldhafte Verhalten der tschechischen Seite während der Vertreibung kümmern. Und ich glaube, das ist der richtige Weg, nicht in Selbstgerechtigkeit das eigene nationale Leid zu beklagen, sondern nach dem jeweils anderen zu fragen.
0: Sagt der Historiker Michael Schwarz über die Möglichkeit der Versöhnung beim Pfingsttreffen der Sudetendeutschen in Brünn. Und es geht weiter mit Musik von Felix Mendelssohn. Das Arabella String Quartet spielt das Scherzo aus den 4 Stücken für Streichquartett, zusammengefasst als Opus 81.

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1: Uhr 7, die Nachrichten. Der bayerische Ministerpräsident und CSU-Vorsitzende Söder hat eine stärkere Einbindung der Länder bei Entscheidungen der Bundesregierung angemahnt. Söder sagte im Interview der Woche des Deutschlandfunks mit Blick auf die geplatzte Entlastungsprämie für Arbeitnehmer, er habe von Anfang an auf die Situation der Länder hingewiesen. Einige von ihnen täten sich mit Steuerausfällen wahnsinnig schwer. Das liege auch an vielen Fehlentscheidungen bestimmter Bundesländer. Trotzdem trage der Bund eine Mitschuld. Er überantworte den Ländern Aufgaben, stelle anfangs etwas Geld dafür in Aussicht, am Ende bleibe die Aufgabe finanziell aber bei den Ländern hängen. Als großen Kostenpunkt bezeichnete Söder die Sozialhilfe. Die Ausgaben etwa für Jugendhilfe und Eingliederungshilfe explodierten, so der CSU-Vorsitzende. Hier brauche es eine Eingrenzung im Rahmen der Sozialstaatsreform. Dann sei es für die Länder und Kommunen auch viel leichter, Steuersenkungen mitzubeschließen. Über den Stand der Bemühungen zur Beilegung des Kriegs zwischen den USA und dem Iran herrscht Unklarheit. Hauptstreitpunkt ist offenbar die Straße von Hormus. US-Präsident Trump nannte als Bestandteil einer Vereinbarung mit Teheran, dass die Passage wieder geöffnet werde. Dagegen hieß es von iranischer Seite,

0: Konflikt vermittelt, hatte die Hoffnung geäußert, dass es bald eine weitere Verhandlungsrunde geben könne. In den USA ist nach Schüssen in der Nähe des Weißen Hauses ein Verdächtiger von Sicherheitskräften überwältigt worden. Wie mehrere US-Medien übereinstimmend berichteten, starb der Mann wenig später in einem Krankenhaus. Zuvor habe er sich einem Kontrollpunkt am Weißen Haus genähert und auf Beamte geschossen, hieß es. Dabei sei ein Passant verletzt worden. Erkenntnisse über ein Motiv gibt es bislang nicht. Der Mann soll aber psychische Probleme gehabt haben und wiederholt mit Sicherheitskräften aneinander geraten sein. Russland hat in der vergangenen Nacht die ukrainische Hauptstadt Kiew mit Drohnen und Raketen angegriffen. Wie ein Sprecher der örtlichen Militärverwaltung mitteilte, war die Bevölkerung aufgerufen worden, sich in die Schutzräume zu begeben. Von dem Beschuss seien vor allem drei Stadtbezirke betroffen gewesen, hieß es weiter. Es gebe einen Toten und mehrere Verletzte. Wohnhäuser und eine Schule seien beschädigt worden. Zuvor hatte Präsident Selenskyj gewarnt, es sei mit einem russischen Angriff mit der neuen Oreshnik-Mittelstreckenrakete zu rechnen. Er berief sich dabei auf Geheimdienstinformationen. Russland hat die ballistische, atomwaffenfähige Rakete bereits zweimal in seinem Angriffskrieg gegen die Ukraine eingesetzt. Einmal in der Großstadt Dnipro im Südosten des Landes und zuletzt im Januar in der Westukraine. Bei den 79. Internationalen Filmfestspielen in Cannes hat der Film Fjord des rumänischen Regisseurs Cristian Mungiu die Goldene Palme gewonnen. In dem Drama geht es um ein streng religiöses Ehepaar, das in einem norwegischen Dorf in den Verdacht gerät, gegenüber seinen Kindern gewalttätig zu sein. Cristian Mungiu gewinnt die Goldene Palme damit nach 2007 zum zweiten Mal. Insgesamt konkurrierten 22 Produktionen um die Auszeichnungen. Die deutsche Regisseurin Valeska Griesebach gewann den Preis der Jury für ihren Film »Das geträumte Abenteuer«, der die Geschichte einer Archäologin erzählt, die in ihre Heimat im Grenzgebiet zwischen Bulgarien und der Türkei zurückkehrt. Die US-amerikanische Sängerin und Schauspielerin Barbara Streisand wurde mit einer Ehrenpalme ausgezeichnet. Das Wetter. Am Tag im Norden und der Mitte vorübergehend dichtere Wolken und einzelne Schauer. Im Süden und Südwesten sonnig. Temperaturen 20 bis 34 Grad, an der See etwas kühler. Morgen sonnig, nur örtlich lockere Wolkenfelder bei 25 bis 34 Grad. Am Dienstag im Norden Wolkenfelder, vereinzelt Schauer. Sonst weitgehend trocken und sonnig. 20 bis 34 Grad. Das waren die Nachrichten.
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2: Weiter am Mikrofon ist Anja Reinhardt. Guten Morgen.

Musik des amerikanischen Komponisten Mark Mellitz, der sich ziemlich virtuos zwischen allen Schubladen bewegt, aus dem Streichquartett Nummer 3, das den interessanten Titel Tapas trägt, hörten Sie den sechsten Satz, es spielte das Quatuor Debussy. Die AfD

0: präsentiert sich gerne als bürgerliche Protestpartei, als Stimme für alle, die sich von der Politik nicht mehr vertreten fühlen. Gleichzeitig gibt es seit Jahren Hinweise auf enge Verbindungen zwischen Teilen der Partei und rechtsextremen Milieus, von Identitären über Reichsbürger bis hin zu völkischen Netzwerken und Neonazi-Strukturen. Wenige Monate vor den Landtagswahlen in Mecklenburg-Vorpommern und Sachsen-Anhalt stellt sich deshalb die Frage, was wählen Menschen eigentlich mit, wenn sie ihr Kreuz bei der AfD machen? Der Journalist und Rechtsextremismus-Experte Andreas Speit beschäftigt sich seit Jahren mit diesen Entwicklungen. In seinem aktuellen Buch Autoritäre Rebellion beschreibt er, wie antimoderne und autoritäre Vorstellungen auch die Mitte der Gesellschaft erreicht haben und welche Netzwerke hinter der AfD stehen, warum rechte Bewegungen heute oft bürgerlich auftreten und weshalb die Partei für viele weit mehr ist als nur ein Ventil für Protest. Ich habe Andreas Speit gefragt, was das für ein Spektrum aus Bewegungen und Netzwerken ist.
1: Der AfD ist etwas gelungen, was jahrzehntelang keine andere rechtsextreme oder rechtspopulistische Partei in der Bundesrepublik geschafft hat. Sie hat es wirklich geschafft, in der Mitte der Gesellschaft Gehör zu finden, Akzeptanz zu finden. Und das ist eben auch die neue Qualität. Wir haben schon immer Parteigründungen gehabt nach 1945 aus dem weit rechten Milieu von jenseits der CDU. Aber dieser Partei ist es wirklich gelungen, sich gesamtgesellschaftlich zu etablieren. Und das liegt natürlich nicht nur an der Partei selbst, sondern an den gesellschaftlichen Verhältnissen, die ihnen leider zugespielt haben.
0: Sie beschreiben ja, dass sich rechte Netzwerke oft nicht mehr nur in, sagen wir, klassischen Kameradschaften organisieren, sondern mitten im gesellschaftlichen Alltag auftreten, also in Vereinen, in Bürgerinitiativen oder in Kulturgruppen im weitesten Sinne. Wie wichtig ist diese Normalisierung?
1: Diese Normalisierung ist tatsächlich der zentrale Aspekt, weswegen wir eben auch diese hohe Wählergunst mittlerweile für die AfD erleben. Wir sehen ja eben den Fall Ostbundesländern das Phänomen, dass sie einerseits weit über 40% wahrscheinlich abschneiden könnten und in einem anderen Bundesland weit über 30% und bundesweit liegen sie um die 30%, weit auch vor der CDU mittlerweile. Und das hat etwas damit zu tun, dass in der Mitte der Gesellschaft über Jahrzehnte, und das muss man wirklich betonen, nicht von jetzt auf gleich, sondern über Jahr für Jahr, wir erleben konnten, dass bestimmte Themen immer mehr nach rechts sich verschoben haben. Ein Beispiel ist tatsächlich in den letzten Jahrzehnten die Debatte über die Frage der Einwanderung und des Asyls, wo wir wirklich erleben können, dass offensichtlich Regierungsparteien sich getrieben gefühlt haben von Meinungsumfragen und Wahlumfragen, beispielsweise zur AfD. Und hier erleben wir dann eben auch, dass es tatsächlich zu einer Legitimierung von vorher rassistisch markierten Positionen gekommen ist. Und dann ist es keine Überraschung, wenn Menschen natürlich in der Mitte der Gesellschaft sagen, Moment mal, vor ein paar Monaten hieß es noch bei der AfD, das sei jetzt eine rassistische Formulierung, das sei eine rassistische Position. Und auf einmal erscheint sie als ganz legal und legitim. Und das ist genau ein Prozess, wo wir erleben können, dass es eine Rechtsverschiebung gibt, die sich so weiter und weiter selbst legitimiert.
0: Das Auffällige ist ja, dass rechte Milieus Themen aufgreifen, die zunächst eher harmlos oder alltagsnah wirken. Also in den Regierungsprogrammen für Mecklenburg-Vorpommern und Sachsen-Anhalt tauchen Begriffe auf wie Heimat, Brauchtum, Familie. Das sind natürlich auch irgendwie besetzte Begriffe. Auf der anderen Seite auch Begriffe, die wir alle ständig, Brauchtum vielleicht nicht, aber die wir alle ständig im Alltag benutzen. Warum funktioniert diese Strategie so gut? Natur könnte man auch noch nennen.
1: Das ist genau der Clou der rechtsextremen Sprache. Sie haben einen Begriffskanon, der viele, viele Menschen anspricht, in dem Begriffe verwendet werden, wo jeder sich so einordnen kann. Aber die Begriffe werden selten ganz hart definiert. Weil wenn sie das tun würden, würden vielleicht einige, die den Begriff etwas anders vielleicht, ein bisschen offener verstehen, den Begriff Heimat beispielsweise eben oder Freiheit anders verstehen, abgeschreckt werden. Und der zweite Clou ist, dass sie immer so einen Tonfall haben von früher war das doch alles besser. Da war das irgendwie alles normaler, überschaubarer, planbarer. Wir wollen irgendwie alles planbar und überschaubar haben. Und der F.E. Lewis hatte das sehr früh schon markiert, dass das ein ganz zentraler Aspekt ist.
0: Die französisch-israelische Soziologin.
1: Ja, die explizit herausgearbeitet hat, dass dieses Gefühl der Nostalgie zwar immer ein Konstrukt ist, früher war nicht alles besser, aber man hat in der Rückerinnerung immer das Gefühl, ah ja, da war alles gut. Und genau mit diesen Begriffen, die offen gehalten werden und diesem Gefühl von Nostalgie, wird dann eben versucht, sozusagen alle Menschen so weit wie es geht in der Mitte der Gesellschaft anzusprechen, weil man sich nicht genau festlegt, weil wir wissen tatsächlich wirklich nicht, wie weit zurück die AfD will. Das sagt sie nämlich nicht.
0: Ich meine, wir reden ja über die Netzwerke und Bewegungen, die dahinter oder davor stehen, je nachdem, wie man das definiert. Wie machen die sich denn diese Begriffe zu eigen und wie werden die besetzt?
1: Das ist leider einer der großen, das muss man so deutlich sagen, Fehler in der politischen Entwicklung der letzten Jahre. Man hat viel, viel zu spät sich dieses vorpolitische Umfeld von Parteien rechts der Union angeschaut. Wir haben viel zu spät realisiert, dass dort in Institutionen, in Zeitungen, in Magazinen, in Diskursen immer wieder versucht worden ist, eine Sprache zu finden, wie wir sie eben gerade beschrieben haben, die die Leute erreicht, aber ohne, dass die Positionen aufgeweicht werden. Und genau hier haben wir zentrale Player gehabt und immer noch, die mittlerweile eben auch im wissenschaftlichen Apparat der AfD auf Bundes- und Landesebene tätig sind, eben auch im Bundestag und Landtagsfraktionen. Und da hat man genau überlegt, welche Themen müssen wie gesetzt werden? Wie müssen sie formuliert werden? Es ist leider wirklich lange, lange ignoriert worden. Alain de Benoist, einer der führenden neurechten Theoretiker aus Frankreich, hat selbst die Parole schon in den 80er Jahren formuliert, die alte Rechte ist tot und das ist gut so. Und hat dann eben propagiert, dass man sich lösen sollte, alleine von dem parteipolitischen Anspruch, darüber Mehrheiten zu gewinnen, sondern erstmal im vorpolitischen Raum Mehrheiten versuchen zu gewinnen, um dann eben parteipolitisch Erfolg haben zu können. Und da merkt man das schon, dass in den 80er Jahren formuliert worden, wie lang der Vorlauf ist für die Entwicklung, die wir heute erleben. Und genau dieses Entwicklungsfenster wurde ganz lange auch in Medien und Politik ignoriert. Ich kann mich leider sehr gut daran erinnern, wie schwierig es gewesen ist, beispielsweise über neurechte Strukturen, also intellektuelle Strukturen des Rechtsextremismus, wie das ehemalige Institut für Staatspolitik, das sich mittlerweile umbenannt hat.
0: Darüber in Schnellroda von unter anderem Götz Kubitschek.
1: Ja, unter anderem von Ihnen beispielsweise, wie schwierig es gewesen ist, darüber mal einen längeren Bericht in größeren Medien zu platzieren, weil immer wieder es hieß, ah ja, da treffen sich Rechte, die reden über rechte Themen, das ist ja sehr esoterisch. Wir haben viel zu spät erkannt, dass hier genau das vorbereitet worden ist im vorpolitischen Raum, mit dem wir uns heute auf parlamentarischer Ebene in dramatischer Weise jetzt auseinandersetzen müssen.
0: Ich glaube, das ist vielleicht ein ganz gutes Beispiel, um da vielleicht noch mal zu beschreiben, wie konspirativ diese Netzwerke eigentlich vorgehen. Das läuft ja alles unter dem Radar. Sie haben ja gerade geschildert, wie lange das gedauert hat, solche Themen auch überhaupt zu platzieren. Und das, was Sie da jetzt auf der, sagen wir, rechtsintellektuellen Ebene beschrieben haben, das findet ja auch auf einer kulturellen Ebene statt. Können Sie da mal ein Beispiel nennen?
1: Ja, es findet natürlich auf einer kulturellen Ebene statt. Man muss hier auch ganz deutlich sagen, dass die größten Erfolge dieser sogenannten neuen Rechte eigentlich immer dann gewesen sind, wenn aus der Mitte der Gesellschaft Persönlichkeiten ähnliche Formulierungen präsentiert haben, ähnliche Positionen dargelegt haben, wie sozusagen dieses Milieu selber. Das hat dann durchgeschlagen. Ein bestes Beispiel ist hier tatsächlich Thilo Sarrazy mit seinem Buch Deutschland schafft sich ab, was ja auch mittlerweile über 10 Jahre alt ist. Aber da sagt zum Beispiel genau das Umfeld von Götz Kubitschek, das waren unsere Thesen, aber dieser Mensch hatte mit seinem SPD-Parteibuch eine ganz andere Durchschlagskraft als so groß, wie wir sie gehabt hätten, mit unserer Vita, mit unserer Biografie. Und wir haben einerseits eine Bewegung aus der Mitte der Gesellschaft von renommierten Persönlichkeiten, die auf einmal für sich bestimmte Ressentiments wohlwollend aufgreifen, die bestimmte autoritäre Denkmuster auch popularisieren, die auch bestimmte Erinnerungs- und Denkpositionen auf einmal popularisieren, die eigentlich schon vorher in anderen radikaleren Kreisen eben auch postuliert worden sind, formuliert worden sind. Und da haben wir eine Annäherung gemerkt. Und das Milieu beispielsweise von Götz Kubitschek sagt ganz offen, Thilo Sarrazin war der Rambock, da konnten wir durchmarschieren danach.
0: Ich meine, wenn wir das jetzt nochmal zusammenfassen und ich meine Frage nochmal aufgreife von vorhin, was man eigentlich mitwählt, wenn man die AfD wählt, also vermeintlich harmlose, sagen wir, Vereine, Traditionsgruppen oder wie immer man das auch nennen mag, also was wählt man mit und welche Erscheinungsform hat das?
1: Das Interessante ist ja tatsächlich, dass die AfD beispielsweise bei den nun anstehenden großen Wahlkämpfen in Sachsen-Anhalt und Mecklenburg-Vorpommern mit einem Personal auftritt, was eigentlich sehr unideologisch wirkt, sehr dynamisch, sehr jung, sehr offen. Aber wenn man sich dann eben die Regierungsprogramme oder die Wahlprogramme anschaut, sieht man eben, das ist der blanke völkische Nationalismus. Und das drückt sich in verschiedenen Formen dann aus. Das drückt sich unter anderem in dem Themenfeld aus, das Sie angedeutet haben, nämlich in der Frage der Freiheit von Kunst. Da diese Kunst soll auf einmal mehr deutsch werden. Es drückt sich darin aus, dass auf einmal Feiertage eingeführt werden sollten fürs Brauchtum. Und es drückt sich im Übrigen aber auch darin aus, dass beispielsweise in Mecklenburg-Vorpommern die AfD fordert, dass man eine Rückführungspolizei bräuchte. Das erinnert uns natürlich genau an die Entwicklung in den USA, in den dramatischen Bildern, auch mit zwei toten Menschen. Da merkt man eben auch, diese Parteien sind so radikal, beide Landesverbände so radikal aufgestellt, dass ihnen das eigentlich programmatisch so wichtig ist, dass sie das auch bekunden, aber gleichzeitig mit einem Personal auftreten, das eben das nicht sozusagen nach außen verkörpert. Und dieses doppelte Erscheinungsbild ist natürlich auch wiederum eine sehr geschickte Strategie, weil einerseits sprechen sie dann Menschen in der Mitte der Gesellschaft an und gleichzeitig positionieren sie sich eindeutig. Und wenn ich das sagen darf nochmal, wir erleben ja auch, dass genau solcher Zuspruch in den letzten Jahren zugenommen hat. Die Partei wird ja nicht trotz, sondern wegen ihren Positionen gewählt. Eine neue Studie beispielsweise aus dem April diesen Jahres hat unter anderem da herausgearbeitet, dass natürlich um die 50% die AfD wählen würden, weil sie unglaublich unzufrieden sind mit der Bundesregierung, aber eben auch über 40% sagen, weil sie die Ideen der AfD gut finden. 40% sagen, dass sie die Ideen zur Zuwanderung richtig finden, also die Ablehnung der Zuwanderung. Und was ich persönlich auch sehr dramatisch finde, ist nämlich ein anderer Wert. 36% der AfD-Wählenden sagen, sie wählen sie wegen der Werte der Partei. Das heißt, wir sind eigentlich längst schon in eine Wertedebatte eingekehrt. Und da habe ich auch ein bisschen den Eindruck, dass das den anderen Parteien nicht so klar ist. Es geht hier wirklich darum, wie wir miteinander leben wollen. Und die Partei sagt ja ganz offen, sie will eine andere Republik. Das heißt aber auch, wir müssen uns dort wesentlich deutlicher für Demokratie und Liberalität in Position stellen und auch diese Position verteidigen.
0: Der Journalist und Publizist Andreas Speit über die bürgerliche Fassade der AfD.

0: Gabriel Fauré ist ein Meister der Miniaturen und dabei beherrschte er die gesamte Klaviatur der Gefühle. Schwer vorstellbar, dass er am Pariser Konservatorium, das er zu Beginn des 20. Jahrhunderts leitete, wegen seiner Reformen als Robespierre verschrien war. Der Pianist Eric Lesage mit dem dritten Satz aus Dolly pour piano à quatre mains. Tobias Wenzel blättert jetzt in den Feuilletons der letzten Tage.
1: Eismann, wir wissen, wo dein Auto steht, titelte die Taz passend zum frühsommerlichen Wetter, wobei man sich schon fragte, was der Eismann denn verbrochen hatte. Gar nichts, wurde beim Lesen des Textes von Yannick Achternbosch klar, der früher Fahrer eines Speiseeiswagens war und dann eine App entwickelt hat, die anzeigt, wann das Eisauto in welcher Stadt ist. Eismann, wir wissen, wo dein Auto steht, ist also ein Satz der Vorfreude auf leckere Abkühlung und keine Drohung. Lebensbedrohlich schien es dagegen im 19. Jahrhundert für den französischen Literaturkritiker Charles-Augustin Sainte-Beuve zu werden, weil er durch einen Verriss einen Autor verärgert hatte. Daran erinnerte Elke Heidenreich in der Süddeutschen Zeitung so. Der Autor forderte zum Duell und Sainte-Beuve zackig zur Wahl der Waffen. Ich bevorzuge Rechtschreibung. Sie sind tot. Nicht nur die Literaturkritik bestimmte die Feuilletons dieser Woche, sondern auch die Taxikritik, die Film-, Musik- und Theaterkritik. In Berlin geht der Trend zum Theaterpicknick, titelte die Süddeutsche. Peter Laudenbach wunderte sich nicht nur beim Berliner Theatertreffen über den mangelnden Respekt den Schauspielern gegenüber. Dass sich auf der Bühne gerade Schauspieler die Seele aus dem Leib spielen, dass dort geliebt, gehasst und gelitten wird, als gäbe es kein Morgen, das hat gegen diese Chips- und Bonbon-Gemütlichkeit nicht den Hauch einer Chance, schrieb Laudenbach. Offenbar litten beim Theatertreffen viele Zuschauer unter der Angst, im Zuschauerraum zu verhungern und zu verdursten. Äpfel, Schokolade, Nüsse oder ganz altmodisch ein herzhaftes Wurstbrot aus der Plastikdose gehören für sie zur Survival-Grundausstattung, selbst wenn die Aufführung so kurz ist wie ein Tatort. In seiner Interviewkolumne für die Taz zitierte Friedrich Küpersbusch den Spiegel mit den Worten: Tänze sind heute der Schlüssel zum Erfolg beim Eurovision Song Contest. Und ergänzte, ich tanze die Kolumne, Obacht. Und da sahen wir Küpersbusch tanzen. Wir sehen ein Gespenst, schrieb Jakob Strobel Iserra in der Frankfurter Allgemeinen. Es sitzt neben uns und bringt uns sicher ans Ziel, kurbelt souverän am Lenkrad, bremst immer rechtzeitig ab und erschreckt niemals Fußgänger auf dem Zebrastreifen. Der Journalist hatte ein Waymo, ein automatisiertes Taxi von Google, ausprobiert. Seine Kritik artete in Begeisterung aus, wobei man ein deutliches Augenzwinkern herauszulesen glaubte. Könnte das Leben nicht wunderbar unkompliziert sein, wenn alles automatisiert wäre, wenn alle garstigen Kellner, Verkäufer, Rezeptionisten verschwenden? Schrieb Strobel Iserra. Wäre eine Welt ganz ohne Menschen nicht die beste? Liebling, wie könnten wir das schön ausarbeiten? Diese Frage, berichtete Jolinde Hüchtker in der Zeit, stelle die polnische Autorin Olga Tokarczuk manchmal der künstlichen Intelligenz. Hüchtker schrieb, es sei ihr unheimlich, dass ausgerechnet eine Literaturnobelpreisträgerin so arbeite. Aber, konnte man sich beim Lesen fragen, ist es nicht noch unheimlicher, dass Tokarczuk die KI Liebling nennt? Mit seiner Angst, durch den Einsatz von KI falsch übersetzt zu werden, habe der iranische Regisseur Asghar Farhadi bei den Filmfestspielen von Cannes begründet, warum er keine politischen Fragen beantworte. Das entnimmt man einem Text, den die Frankfurter Allgemeine Sonntagszeitung dem Interview mit dem Regisseur voranstellt. Immer neue Geschichten pendelten sich auf der Langsamkeitsskala zwischen tiefenentspannt, sirupartig und Vollnarkose ein, schreibt Jan Küveler in der Welt am Sonntag über eine Gemeinsamkeit vieler Filme in diesem Cannes-Jahrgang. Auch Till Kaspar Böhme bemerkte die Langsamkeit. Als er noch nicht wusste, dass Christian Mungius Familiendrama Fjord die Goldene Palme gewinnen würde, schrieb Böhme in der Taz, es sei etwas viel der Ruhe in dieser unbequemen Geschichte, die kaum Figuren biete, mit denen man sich identifizieren könne. Im Spiegel zeigte sich Martin von Böselager fasziniert vom Phänomen Kann. Er schrieb: Es gelingt, gleichzeitig die erste Adresse zu sein für Glamour und für verquere japanische Filme, in denen 3 Stunden lang nichts passiert, für einen heulenden Vin Diesel und eine selbstbewusste Sandra Hüller, für Militär und Pistazieneis. Und da wären wir wieder beim Eis zu frühsommerlichen Temperaturen und bei der Taz-Schlagzeile zur Eiswagen-App. Eismann, wir wissen, wo dein Auto steht. Apropos Eis, ob das wohl bald Teil des Picknicks im Theatersaal ist? Peter Laudenbach hat da eine noch schlimmere Vorahnung. Es ist nur eine Frage der Zeit, schrieb er in der Süddeutschen, bis der gepflegte Dönerverzehr im Zuschauerraum zum gehobenen Theaterbesuch gehört und altmodische Zuschauer, die sich lieber auf die Kunst konzentrieren wollen, mit der besorgten Frage rechnen müssen, ob es ihnen denn gut gehe und weshalb sie keinen Appetit hätten.

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4: Uhr, die Nachrichten. Zunächst die Übersicht. Russland hat die ukrainische Hauptstadt Kiew mit umfangreichen Raketen- und Drohnenangriffen überzogen. Aus den USA und dem Iran gibt es widersprüchliche Aussagen über den Fortgang von Gesprächen. Der FC Bayern München hat zum 21. Mal den DFB-Pokal gewonnen. Die Meldungen im Einzelnen. Russland hat in der vergangenen Nacht die ukrainische Hauptstadt Kiew mit Drohnen und Raketen angegriffen. Wie ein Sprecher der örtlichen Militärverwaltung mitteilte, war die Bevölkerung aufgerufen worden, sich in die Schutzräume zu begeben. Von dem Beschuss seien vor allem 3 Stadtbezirke betroffen gewesen, hieß es weiter. Es gebe 1 Toten und mehrere Verletzte. Wohnhäuser und eine Schule seien beschädigt worden. Zuvor hatte Präsident Selenskyj gewarnt, es sei mit einem russischen Angriff mit der neuen Oryeshnik-Mittelstreckenrakete zu rechnen. Er berief sich dabei auf Geheimdienstinformationen. Russland hat die ballistische atomwaffenfähige Rakete bereits 2-mal in seinem Angriffskrieg gegen die Ukraine eingesetzt. 1-mal in der Großstadt Dnipro im Südosten des Landes und zuletzt im Januar in der Westukraine. Der ukrainische Präsident Selenskyj pocht nach dem Vorschlag von Bundeskanzler Merz zu einem EU-Sonderstatus für Kiew auf eine volle Mitgliedschaft. Es wäre ungerecht für die Ukraine, in der Europäischen Union ohne Stimme präsent zu sein, zitiert die deutsche Presseagentur aus einem Brief Selenskyjs an die EU-Spitzen. Der Erweiterungsprozess brauche zu lange. Europa dürfe die Ukraine nicht in einem Warteraum halten, bis es die volle Mitgliedschaft gebe. Merz hatte eine assoziierte Mitgliedschaft ohne Stimmrecht für das von Russland angegriffene Land ins Spiel gebracht. Dieser Zwischenschritt solle ein Abkommen für ein Kriegsende erleichtern. Über den Stand der Bemühungen zur Beilegung des Kriegs zwischen den USA und dem Iran herrscht Unklarheit. Hauptstreitpunkt ist offenbar die Straße von Hormus. US-Präsident Trump nannte als Bestandteil einer Vereinbarung mit Teheran, dass die Passage wieder geöffnet werde. Dagegen hieß es von iranischer Seite, die Darstellung Trumps, die Meerenge werde in den Zustand vor dem Krieg zurückkehren, entspreche nicht den Fakten. Man werde die Straße von Hormus auch künftig kontrollieren. Ungeachtet dessen meldet das Nachrichtenportal Axios heute früh unter Berufung auf einen amerikanischen Regierungsvertreter, beide Seiten stünden kurz vor der Unterzeichnung eines Abkommens über eine 60-tägige Verlängerung einer Waffenruhe. Während dieser Zeit solle die Seestraße wieder geöffnet werden und der Iran wieder Öl verkaufen dürfen. Pakistan, das in dem Konflikt vermittelt, hatte die Hoffnung geäußert, dass es bald eine weitere Verhandlungsrunde geben könne. In den USA ist nach Schüssen in der Nähe des Weißen Hauses ein Verdächtiger von Sicherheitskräften überwältigt worden. Wie mehrere US-Medien übereinstimmend berichteten, starb der Mann wenig später in einem Krankenhaus. Zuvor habe er sich einem Kontrollpunkt am Weißen Haus genähert und auf Beamte geschossen, hieß es. Dabei sei ein Passant verletzt worden. Erkenntnisse über ein Motiv gibt es bislang nicht, der Mann soll aber psychische Probleme gehabt haben und wiederholt mit Sicherheitskräften aneinander geraten sein. Der bayerische Ministerpräsident und CSU-Vorsitzende Söder hat eine stärkere Einbindung der Länder bei Entscheidungen der Bundesregierung angemahnt. Söder sagte im Interview der Woche des Deutschlandfunks mit Blick auf die geplatzte Entlastungsprämie für Arbeitnehmer, er habe von Anfang an auf die Situation der Länder hingewiesen. Einige von ihnen täten sich mit Steuerausfällen wahnsinnig schwer. Das liege auch an vielen Fehlentscheidungen bestimmter Bundesländer. Trotzdem trage der Bund eine Mitschuld. Er überantworte den Ländern Aufgaben, stelle anfangs etwas Geld dafür in Aussicht, am Ende bleibe die Aufgabe finanziell aber bei den Ländern hängen. Als großen Kostenpunkt bezeichnete Söder die Sozialhilfe. Die Ausgaben etwa für Jugendhilfe und Eingliederungshilfe explodierten, so der CSU-Vorsitzende. Hier brauche es eine Eingrenzung im Rahmen der Sozialstaatsreform. Dann sei es für die Länder und Kommunen auch viel leichter, Steuersenkungen mitzubeschließen. Die christlichen Kirchen feiern heute Pfingsten. Das Fest erinnert an die Ausgießung des Heiligen Geistes, der nach der Schilderung in der Apostelgeschichte des Neuen Testaments die Apostel und Jünger erfüllt. Dieses Ereignis gilt auch als Geburtstag der Kirche. Der Name Pfingsten geht auf das griechische Wort Pentekoste, der 50. zurück. Das Pfingstfest wird rund 50 Tage nach Ostern gefeiert. Neben dem Pfingstsonntag ist in Deutschland und einer Reihe weiterer Länder auch der Pfingstmontag ein gesetzlicher Feiertag. In Zypern wird ein neues Parlament gewählt. In dem EU-Mitgliedstaat sind knapp 570.000 Menschen zur Abstimmung aufgerufen. 17 Parteien treten an. In jüngsten Umfragen deutete sich an, dass die konservative Disi-Partei und die linke Akel-Partei etwa gleich stark abschneiden könnten. Auf die Regierung in Zypern hat die Wahl keine direkte Auswirkung. Die politische Macht liegt beim Präsidenten, der direkt vom Volk gewählt wird. Dieser bildet die Regierung und führt sie an. Das Parlament übt vornehmlich eine Kontrollfunktion aus. Nach dem Einsturz eines im Bau befindlichen neunstöckigen Gebäudes auf den Philippinen werden 19 Menschen vermisst. Das teilte ein Sprecher der Stadtverwaltung von Angeles City mit. Es handle sich um Personen, die auf der Baustelle gearbeitet hätten. Die Ortschaft befindet sich rund 80 Kilometer nördlich der Hauptstadt Manila. Bis in die frühen 1990er Jahre befand sich dort ein großer Luftwaffenstützpunkt der Vereinigten Staaten. Bei den 79. Internationalen Filmfestspielen in Cannes hat der Film Fjord des rumänischen Regisseurs Cristian Mungiu die Goldene Palme gewonnen. In dem Drama geht es um ein streng religiöses Ehepaar, das in einem norwegischen Dorf in den Verdacht gerät, gegenüber seinen Kindern gewalttätig zu sein. Cristian Mungiu gewinnt die Goldene Palme damit nach 2007 zum zweiten Mal. Insgesamt konkurrierten 22 Produktionen um die Auszeichnungen. Die deutsche Regisseurin Valeska Griesebach gewann den Preis der Jury für ihren Film »Das geträumte Abenteuer«, der die Geschichte einer Archäologin erzählt, die in ihrer Heimat im Grenzgebiet zwischen Bulgarien und der Türkei zurückkehrt. Die US-amerikanische Sängerin und Schauspielerin Barbara Streisand wurde mit einer Ehrenpalme ausgezeichnet. Der FC Bayern München hat den DFB-Pokal gewonnen. Das Endspiel im Berliner Olympiastadion gegen den VfB Stuttgart endete 3:0. Alle Tore schoss Harry Kane. Während der Partie gab es von Anhängern beider Mannschaften Proteste gegen den Deutschen Fußballbund. Mit Sprechchören und auf Transparenten sowie mit Pyrotechnik demonstrierten die Fangruppen gegen hohe Eintrittspreise sowie die aus ihrer Sicht rigide Rechtsprechung des DFB bei Fanvergehen. Die iranische Fußballnationalmannschaft verlegt ihr Quartier für die Weltmeisterschaft von den USA nach Mexiko. Der iranische Fußballverband teilte mit, das WM-Lager werde nun in Tijuana eingerichtet und nicht wie ursprünglich geplant in Tucson in Arizona. Als offiziellen Grund nannte der Verband die deutlich geringere Entfernung nach Los Angeles, wo der Iran seine ersten beiden Gruppenspiele bestreitet. Die FIFA hat den Ortswechsel demnach genehmigt. Die Einreise der iranischen Mannschaft in die USA sorgt seit Wochen für Diskussionen, auch wegen des Kriegs der USA und Israels gegen den Iran. Unklar war zuletzt vor allem die Erteilung von US-Visa für die iranischen Fußballer. Und hier noch einmal die Übersicht. Russland hat die ukrainische Hauptstadt Kiew mit umfangreichen Raketen- und Drohnenangriffen überzogen. Aus den USA und dem Iran gibt es widersprüchliche Aussagen über den Fortgang von Gesprächen. Der FC Bayern München hat zum 21. Mal den DFB-Pokal gewonnen. Das Wetter: heute im Süden und Südwesten ganztägig sonnig, im Norden und der Mitte höhere Wolkenfelder. Am Nachmittag und Abend kann es vor allem im östlichen Bergland Gewitter geben. Höchstwerte 20 bis 34 Grad, direkt an der See etwas kühler, am wärmsten im Südwesten und Süden. Morgen sonnig, nur örtlich lockere Wolkenfelder bei 25 bis 34 Grad. Am Dienstag im Norden Wolken, vereinzelt Schauer, sonst weitgehend trocken und sonnig, 20 bis 34 Grad. Die Temperaturen von heute früh 7 Uhr: Greifswald 17 Grad, Hamburg 16, Bremen 15, Hannover 17, Berlin 19, Leipzig 17, Köln 13, Dresden 16, Frankfurt am Main 18 und Stuttgart, Freiburg und München 15 Grad. Das waren die Nachrichten.
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5: Mit Anja Reinhardt einen schönen guten Morgen.

0: Der amerikanische Komponist Alan Hovhaness ist längst nicht so bekannt wie der stilistisch nicht ganz so weit entfernte Aaron Copland. Hovhaness war aber vielleicht insgesamt ein bisschen mutiger oder experimentierfreudiger und hat recht munter armenische, indische, japanische, koreanische und andere musikalische Traditionen miteinander verbunden. Das Ensemble Esperanza spielte das Allegro Vivo aus In Memory of an Artist. Die Bilder der letzten Tage aus Peking waren bemerkenswert. Sie zeigten einen chinesischen Staatschef Xi Jinping, der sich als globaler Machtpol inszeniert und der Donald Trump und kurz darauf Wladimir Putin fast wie zwei Bittsteller wirken ließ. Russland wird wirtschaftlich immer abhängiger von China und Trump sucht nach einem pragmatischen Ausgleich mit Xi. Gleichzeitig wächst die Sorge um Taiwan. Wie haben sich die globalen Machtverhältnisse bei diesen Staatsbesuchen gezeigt und wie realistisch ist inzwischen ein Angriff auf Taiwan? Darüber habe ich mit dem Politikwissenschaftler und China-Experten Andreas Fulda gesprochen. Er ist außerordentlicher Professor für Politik an der University of Nottingham. In seinem neuen Buch »Wenn China angreift«, entwirft er ein Szenario einer Eskalation um Taiwan und deren Folgen für die Weltordnung. Ich habe ihn gefragt, was er aus den Bildern von Putin in Peking im Vergleich zu Trump liest.
1: Also was ich bemerkenswert finde, ist, dass er jetzt, wo er den Wladimir Putin in Peking begrüßt hat, die haben ja wirklich ein inniges Verhältnis und haben sich in den letzten Jahren knapp 40 Mal getroffen. Wir dürfen da nicht vergessen, 2022 wurde diese grenzenlose Partnerschaft beschworen. Und die ist wirklich substanziell. Russland ist mittlerweile eine Art Juniorpartner Pekings geworden, enorm abhängig auch von der Unterstützung Chinas. Und ohne zum Beispiel die wirtschaftliche, diplomatische, aber auch militärische Unterstützung könnte Putin seinen völkerrechtswidrigen Angriffskrieg gegen die Ukraine gar nicht fortführen. Und das ist natürlich auch aus deutscher und europäischer Sicht ein großes Problem.
0: Wie würden Sie denn das Verhältnis zwischen Xi und Trump beschreiben? Das sind ja auch sehr unterschiedliche Charaktere in ihrem Auftreten und in der Art und Weise, wie sie Politik machen.
1: Ja, das ist ganz sicher taktischer Natur. Im Grunde genommen geht es ihnen ja darum, die Pax Americana zu beenden, also die de facto Hegemonie der USA. Das ist übrigens auch natürlich das Ziel von Wladimir Putin. Insofern sehen Sie eigentlich in Trump eher ein Zeichen des Niedergangs des amerikanischen Imperiums. Die Kommunistische Partei Chinas hat eine Grand Strategy, also einen langfristigen Plan. Das sehen wir ja auch zum Beispiel, was die Territorialansprüche auf Taiwan angeht. Das war immer schon ein Herzensanliegen für die Parteiführung. Da hat es ja auch schon kriegerische Auseinandersetzungen gegeben in den 50er Jahren und später dann in den 90er Jahren wieder auch enorme militärische Drohungen gegenüber Taiwan. Nur ist der Unterschied jetzt, dass die militärischen Kapazitäten natürlich zugenommen haben. Wir wissen zum Beispiel aus US-amerikanischen Geheimdienstinformationen, dass Xi eben die Volksbefreiungsarmee angewiesen hat, zumindest bis 2027 in der Lage zu sein, auch dann zuzuschlagen.
0: Donald Trump in dem Zusammenhang mit Taiwan hat einen Satz gesagt, er spricht von Taiwan als guter Verhandlungsmasse. Was ist eigentlich schon alles sagbar geworden auf der internationalen Ebene? Und wie würden Sie das insgesamt einschätzen, diese Rhetorik der Verhandlungsmasse?
1: Ja, also das ist schon ein unglaubliches Eigentor. Da ging es ja um die Waffenverkäufe an Taiwan. Da gab es eine Politik der USA seit 1982, dass man so etwas nicht mit Peking bespricht oder verhandelt. Darüber hat sich Trump hinweggesetzt und gesagt, ja, okay, dann verknüpfen wir das eben mit anderen Themen, vermutlich mit Handelsfragen. Das Problem dabei ist, dass er damit im Grunde Peking eine Art Vetorecht einräumt, das sie vorher nicht hatten. Und deswegen sind solche Bemerkungen so gefährlich.
0: Aber wenn wir das jetzt vielleicht noch mal anschauen, wie sich das in den letzten Jahren entwickelt hat. In der ersten Amtszeit von Donald Trump war schon absehbar, dass der Rückhalt für Taiwan schwinden wird und die damals zweitmächtigste Frau in Amerika, Nancy Pelosi von den Demokraten, ist demonstrativ nach Taiwan gereist und hat sozusagen, man könnte sagen, Solidarität signalisiert. Das sind ja jetzt ganz andere Zeiten. Also ist Taiwan tatsächlich Verhandlungsmasse?
1: Also während Trump 1 hatte der US-Präsident noch eigentlich ganz vernünftige Berater an seiner Seite. Das ist unter Trump 2 leider ganz anders geworden. Mittlerweile scheint es, dass es eigentlich nur noch um die Partikularinteressen letzten Endes der Unterstützer der Trump-Familie geht. Und das ist natürlich dramatisch. Taiwan ist natürlich ganz wichtig, auch für die US-strategischen Ziele im Indo-Pazifik, als Teil zum Beispiel der ersten Inselkette. Und daher wäre es natürlich eigentlich im nationalen Interesse der USA, Taiwan immer beiseite zu stehen. Mhm. Aber das ist unter Trump 2 doch sehr anders geworden.
0: In Taiwan hat sich, glaube ich, in den letzten Jahren doch etwas Grundlegendes geändert. Also wenn die Taiwaner sonst immer auf Militärübungen der Chinesen vor ihrer Insel geschaut haben, haben sie das mit einiger Gelassenheit getan, was vielleicht aus europäischer Perspektive erstaunen mag. Das ist jetzt nicht mehr so. Wie würden Sie das einschätzen, zu Recht?
1: Also ich denke, die Ukraine war wirklich der Gamechanger. In der taiwanischen Zivilgesellschaft gibt es mittlerweile auch Gruppen, die zum Beispiel Selbsthilfe betreiben, die sich auf einen möglichen Krieg vorbereiten, zum Beispiel durch Erste-Hilfe-Kurse. Also ich denke, auch da ist ein Umdenken im Gange. Das ist eben nicht mehr nur eine abstrakte Möglichkeit, sondern etwas, was tatsächlich passieren könnte.
0: Sie haben das ja mal durchgespielt in Ihrem Buch, wie sowas aussehen könnte. Was würden Sie denn sagen, ist derzeit das realistischste Szenario?
1: Also meine Befürchtung ist, dass aufgrund dieser erhöhten auch Grauzonenaktivitäten, auch aufgrund dieser ständigen großen Militärmanöver, die Gefahr zum Beispiel eines Unfalls steigt. Also zum Beispiel so beginnt ja das Szenario, wenn China angreift, im Buch. Das war jetzt auch keine reine Fiktion. Solche Fasszusammenstöße hatte es sowohl mit japanischen als jetzt auch jüngst, Dezember 2025, mit einem taiwanischen Kampfjet. So etwas hat es schon gegeben. Zum Glück ist es bislang nicht zu einem tödlichen Unfall gekommen. Aber stellen Sie sich vor, ein chinesischer Jet stürzt ab, der Pilot stirbt. Dann würde natürlich der Druck auch auf die Parteiführung enorm wachsen, zu eskalieren.
0: Und wenn sowas tatsächlich passieren würde, wie würden Sie das einschätzen? Wie vorbereitet ist Europa eigentlich auf so ein Szenario, das ja ganz schnell, auch das beschreiben Sie, eskalieren kann?
1: Also wir sind im Blindflug. Allerdings muss man sagen, dieser Blindflug ist bislang auch politisch gewollt. Ich habe ja in meinem Buch auf Christopher Clark verwiesen, auf die Schlafwandler. Das bereue ich mittlerweile ein wenig. Denn wir schlafwandeln nicht, unsere Augen sind weit geöffnet. Und was ich damit sagen will, ist, dass sehr viele Politiker, Industrielle, auch Wissenschaftler genau wissen, was für ein großes geopolitisches Risiko das ist. Aber sie wollen nicht darüber öffentlich reden, weil dann müsste man ja was machen. Und das habe ich dann wie folgt beschrieben, das ist im Grunde Wissen ohne Mut.
0: Also mit anderen Worten, der deutschen oder europäischen Politik ist Taiwan zu weit weg oder glücklicherweise so weit weg?
1: Ja, das Problem ist, es ist halt zwar weit weg, aber käme es zum Beispiel zu einer kriegerischen Auseinandersetzung, dann würde das uns in Deutschland und Europa unmittelbar und sehr hart treffen. Also insofern ist das für mich wieder ein Zeichen einer mangelnden strategischen Voraussicht, einer, ich nenne es auch Selbstverzwergung, wo man im Grunde nicht bereit ist, verantwortlich auf ein Worst-Case-Szenario sich vorzubereiten, zum Beispiel indem man auch mal Notfallpläne schmiedet und grundsätzlich einfach mal unser Verhältnis zu China, aber auch zu Taiwan ja neu durchdenkt und sich fragt, wie können wir das eigentlich, dieses furchtbare Szenario, abwenden.
0: Kann sich Xi Jinping eigentlich noch leisten, auf Taiwan zu verzichten?
1: Er hat sicher enormen Druck auch auf sich selbst und die Partei aufgebaut. Er muss natürlich abwägen, auch die Risiken. Sollte er eines Tages zuschlagen, hätte das enorme wirtschaftliche Kosten. Der Reputationsschaden wäre natürlich erheblich. Es ist auch nicht so leicht, eine Insel einzunehmen. Meine Befürchtung ist, dass er im Grunde bereit ist, sehr hohe Risiken einzugehen. Und insofern traue ich ihm das auf jeden Fall zu. Solange er nicht die militärische Option ausschließt, müssen wir uns im Grunde auf so ein Szenario vorbereiten.
0: Der Politikwissenschaftler Andreas Fulda über Xi Jinpings Macht und Europas Zögern.
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0: Gerd Heidenreich zählt seit Jahrzehnten zu den prägenden Stimmen der deutschen Literatur- und Medienlandschaft. Als Autor, Journalist, Moderator und Sprecher hat er zahlreiche Werke veröffentlicht und hat Goethes Faust oder Tolkiens Herr der Ringe seine markante Stimme verliehen. Geprägt von den Nachkriegserfahrungen der Nachkriegszeit beschäftigt er sich bis heute mit Fragen von Identität und Verantwortung. Und was denkt er über Deutschland?
3: Denke ich an Deutschland, dann denke ich an einen Augenblick meiner ziemlich jungen Jugend, nämlich als Student, Anfänger in München bei einer Demonstration gegen die Notstandsgesetze. Wir hatten in großem Übermut den damals verkehrsreichsten Platz Europas besetzt, den Stachus.
4: Eine weitere Demonstration gegen die Notstandsgesetze fand heute Nachmittag im Berliner Norden statt.
3: Und in dem Moment, als ich da saß, spürte ich den Asphalt unter dem Gesäß und hatte unter meinem Hintern plötzlich das Gefühl, ach, das ist dein Land.
5: Schau, alle Wirkenskraft und Samen und tu nicht mehr in Worten kramen.
3: Ich schätze dieses Land wegen seiner diversen Schönheiten, die es hat und vor allen Dingen wegen seiner Sprache, die ja nun mein Berufsleben, mein Leben eigentlich ist.
2: Es war ihm, als ginge eine Art Magnetkraft davon aus, die ihn unwiderstehlich anzog.
3: Also die Sprache ist ja das zentrale Lebenselixier bei mir.
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3: Ich bin ja Jahrgang 44, habe also noch den Krieg gehört zumindest. Und bin dann aufgewachsen in einem sehr zerstörten Land. Ich bin zwar in einem Dorf aufgewachsen, das war idyllisch. Als ich sozusagen bewusst wahrnehmen konnte, was um mich herum war, war ich in Darmstadt. Und die Stadt war so zerstört, dass man meiner Erinnerung nach vom einen Ende ins andere durchgucken konnte. Und die Frage, was ist hier eigentlich passiert, hat einem ja nicht jemand wirklich beantwortet.
5: Ihr schwebt, ihr Geister, neben mir. Antwortet mir, wenn ihr mich hört.
3: Also wir sind, ich glaube, viele in meiner Generation mit einem Trauma aufgewachsen. Die politischen Gedanken zur Gestaltung einer Gesellschaft kamen ja erst sehr viel später. Auch wenn meine Eltern versucht haben, mir behutsam mitzuteilen, was der Krieg war, bin ich doch bis zum 8., 9. Lebensjahr mit der Vorstellung aufgewachsen, Krieg zerstört nur die Städte, aber nicht die Menschen. Ich konnte mir nicht vorstellen, dass Menschen auf Menschen schießen. Das nächste war dann im Studium die Bewusstheit, dass dieses Land für uns geistig nicht bewohnbar war. Wir hatten sehr viele Altnazis unter den Lehrern, Altnazis in den höheren Ämtern der Juristerei, der Medizin, der Politik. Und ich glaube, dass die 68er-Bewegung zum großen Teil davon getragen war, dass wir dieses Land geistig für unsere Generation bewohnbar machen wollten. Heimat ist für mich ein schwieriger Begriff, weil er so, ich sag mal, janusgesichtig ist. Ich bin schon sehr gerne hier in der Nähe von München auf dem Land und ich lebe ja seit 50 Jahren auch zum Teil des Jahres immer in Frankreich, in der Normandie. Ich empfinde schon ein gutes Gefühl von zu Hause an beiden Orten. Ich habe ja als junger Mann monatelange Expeditionen in viele afrikanische Länder gemacht, mit sehr vielen Reiseberichten und Recherchen. Ich habe mich sehr viel im indischen Kontinent rumgetrieben. Ich habe viel von der Welt gesehen. Zu viel, um zu glauben, wir könnten hier am sicheren Strand stehen, während draußen irgendwo das Schiff untergeht. Dieses Gefühl von sicherem Strand habe ich nicht und das gehört wahrscheinlich für viele zum Heimatgefühl. Wenn man die Menschen aufmerksam beobachtet, und das ist Aufgabe von Schriftstellern, dann merkt man, dass das, was regional oder national prägt, eigentlich ganz wenig ist. Das meiste ist individuell. und hat mit den jeweiligen Biografien zu tun. Diese Vorbehalte, die natürlich aufgrund der deutschen Geschichte einem vielfach begegnen können, die werden immer durch persönliches Verhalten überwunden und die persönliche Begegnung.
6: Wir beide und alle anderen, wir nehmen durch unseren Blick etwas auf. Wir sehen die Welt.
3: Ich bin in Polen auf Lesereise gewesen und habe mit vielen jüngeren Menschen gesprochen, in deren Familie unendlich viel Leid passiert ist durch die Deutschen. Ich habe in einer Lesung gesagt, wir sprechen miteinander über einen Graben voll Blut. Und dann haben sie gesagt, ja, aber wir bauen Brücken. Ich habe in Israel Lesungen gemacht und habe natürlich gedacht, in Israel, das wird sehr schwierig werden. Es war überhaupt nicht schwierig. Ich bin viel, viel auf Deutsch angeredet worden, mit großer Begeisterung von vielen, überwiegend älteren Menschen, dass sie Deutsch über deutsche Literatur reden konnten.
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3: Was ich schätzen gelernt habe in den Jahren, die ich hier lebe, ist eine gewisse Beständigkeit gewesen, demokratische Grundrechte aufrechtzuerhalten. Immer mal wieder gefährdet, immer mal wieder in Zweifel gezogen, aber letztlich hatte meine Generation jedenfalls das Glück, dass wir doch in einem Land leben, in dem die Grundrechte für die Menschen einigermaßen gut respektiert werden. Was mich zunehmend stört, ist diese Blindheit für die Spannungen, die entstehen, die sozialen Gegensätze hier, diese Blindheit für die Gegensätze, die auf Dauer die Gesellschaft zerstören werden. Das stört mich sehr, dass wir so wenig darauf achten, dass Demokratie kein Zustand ist, sondern ein Prozess, den man immer wieder aufrechterhalten muss. Ich würde mir wünschen, dass man die Bildung in diesem Land wieder ein bisschen mehr auf die Geisteswissenschaften hin orientiert.
0: Denke ich an Deutschland mit Gerd Heidenreich, Autor, Journalist und vor allem eine der bekanntesten Stimmen Deutschlands. Und damit geht diese Ausgabe von Information und Musik zu Ende. Fürs Zuhören bedankt sich Anja Reinhardt. Ich wünsche Ihnen noch einen schönen Sonntag.

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1: Uhr 8:30, die Nachrichten. Über den Stand der Bemühungen zur Beilegung des Kriegs zwischen den USA und dem Iran herrscht Unklarheit. Hauptstreitpunkt ist offenbar die Straße von Hormus. US-Präsident Trump nannte als Bestandteil einer Vereinbarung mit Teheran, dass die Passage wieder geöffnet werde. Dagegen hieß es von iranischer Seite, die Darstellung Trumps, die Meerenge werde in den Zustand vor dem Krieg zurückkehren, entspreche nicht den Fakten. Man werde die Straße von Hormus auch künftig kontrollieren. Ungeachtet dessen meldete das Nachrichtenportal Axios heute früh unter Berufung auf einen amerikanischen Regierungsvertreter, beide Seiten stünden kurz vor der Unterzeichnung eines Abkommens über eine 60-tägige Verlängerung einer Waffenruhe. Während dieser Zeit solle die Seestraße wieder geöffnet werden und der Iran wieder Öl verkaufen dürfen. Pakistan, das in dem Konflikt vermittelt, hatte die Hoffnung geäußert, dass es bald eine weitere Verhandlungsrunde geben könne. Russland hat in der vergangenen Nacht die ukrainische Hauptstadt Kiew mit Drohnen und Raketen angegriffen. Wie ein Sprecher der örtlichen Militärverwaltung mitteilte, war die Bevölkerung aufgerufen worden, sich in die Schutzräume zu begeben. Von dem Beschuss seien vor allem 3 Stadtbezirke betroffen gewesen, hieß es weiter. Es gebe einen Toten und mehrere Verletzte. Wohnhäuser und eine Schule seien beschädigt worden. Zuvor hatte Präsident Selenskyj gewarnt, es sei mit einem russischen Angriff mit der neuen Oreschnik-Mittelstreckenrakete zu rechnen. Er berief sich dabei auf Geheimdienstinformationen. Russland hat die ballistische atomwaffenfähige Rakete bereits 2-mal in seinem Angriffskrieg gegen die Ukraine eingesetzt. Einmal in der Großstadt Dnipro im Südosten des Landes und zuletzt im Januar in der Westukraine.

0: Mauern. Man müsse ihnen viel mehr Wege zurück über die Mauer bauen, betonte Albig. Kritik an dessen Aussagen kam von mehreren SPD-Landesverbänden, etwa aus Mecklenburg-Vorpommern und Berlin. Der Spitzenkandidat für die Landtagswahl in Nordrhein-Westfalen, Ott, sagte der Bild-Zeitung, alles daran sei falsch und verheerend. Der Feind stehe rechts. Auch der frühere Bundeskanzler Scholz rief erneut dazu auf, die sogenannte Brandmauer zur AfD beizubehalten und die Partei von der Macht fernzuhalten. Auf dem SPD-Parteitag im Juni vergangenen Jahres hatten die Delegierten für die Vorbereitung eines Verbotsantrags gegen die AfD beschlossen. Beim erstmals in Tschechien abgehaltenen Sudetendeutschen Tag wird heute der bayerische Ministerpräsident Söder erwartet. Auch der Sprecher der Sudetendeutschen Volksgruppe Posselt wird eine Rede halten. Gestern hatten Deutsche und Tschechen gemeinsam der Vertriebenen nach dem Zweiten Weltkrieg gedacht. Der Versöhnungsmarsch folgte in umgekehrter Richtung dem sogenannten Brünner Todesmarsch. Dabei wurden im Mai 1945 etwa 27.000 deutschsprachige Bewohner zur österreichischen Grenze getrieben. Mehrere tausend Menschen kamen ums Leben. Die sudetendeutsche Landsmannschaft war von den Veranstaltern des Dialogfests Meeting Brno in diesem Jahr nach Brünn eingeladen worden. Mitglieder der rechtsgerichteten Regierungskoalition in Tschechien hatten sich dagegen ausgesprochen und blieben dem Gedenken fern. Das Wetter. Heute im Süden und Südwesten ganztägig sonnig, im Norden und der Mitte höhere Wolkenfelder. Am Nachmittag und Abend kann es vor allem in östlichen Bergland Gewitter geben. Höchstwerte 20 bis 34 Grad, direkt an der See etwas kühler, am wärmsten im Südwesten und Süden. Morgen sonnig, nur örtlich lockere Wolkenfelder bei 25 bis 34 Grad. Am Dienstag im Norden Wolken, vereinzelt Schauer, sonst weitgehend trocken und sonnig, Temperaturen 20 bis 34 Grad. Das waren die Nachrichten.
1: Hören Sie nun am Sonntagmorgen eine Sendung der katholischen Kirche mit dem Titel »Der Geist, der uns trägt«, einer Urkraft des Lebens auf der Spur, von Corinna Mühlstedt.

0: Am Rand der Jerusalemer Altstadt liegt auf dem Zionsberg die Benediktinerabtei Dormitio. In einem historischen Steinhaus neben der Kirche befindet sich ein schlichter, stimmungsvoller Raum. Rund 50 Tage nach Jesu Tod und Auferstehung treffen sich hier, so heißt es, seine Jünger. Sie sind irritiert, verunsichert. Jesus scheint ihnen weit weg und der Alltag in ihrer von den Römern besetzten Heimat besteht aus Unrecht und Gewalt. Wie soll es weitergehen? Angst und Ratlosigkeit greifen um sich. Da fällt in die Dunkelheit ein Lichtstrahl. In der Bibel berichtet es die Apostelgeschichte so.
1: Als der Tag des Pfingstfestes gekommen war, da kam plötzlich vom Himmel herab ein Brausen, wie wenn ein heftiger Sturm daherfährt. Es erfüllte das ganze Haus, in dem sie saßen. Und es erschienen ihnen Zungen wie von Feuer. Auf jedem von ihnen ließ sich eine nieder. Und alle wurden vom Heiligen Geist erfüllt.
0: Mit einem Mal erinnert sich die Jüngerschaft Jesu an die Worte ihres Meisters, der, als er noch unter ihnen war, gemäß dem Johannesevangelium zu ihnen sagte:
1: Ich werde den Vater bitten, und er wird euch einen Beistand geben, der für immer bei euch bleiben soll. Es ist der Geist der Wahrheit, den die Welt nicht empfangen kann, weil sie ihn nicht sieht und nicht kennt. Ihr aber kennt ihn, weil er bei euch bleibt und in euch sein wird.

0: Himmlischer König, Tröster, Geist der Wahrheit, der du überall bist und alles erfüllst, Spender des Lebens, komm und nimm Wohnung in uns.
1: Heißt es in einem syrisch-orthodoxen Pfingstgottesdienst. Nach Jahren des Kriegs und des Terrors empfinden die meisten Syrer diese Worte bis heute wie einen

0: Schrei nach Hilfe. So auch Bischof John Kauak. Er stammt aus Damaskus, lebt jetzt in den USA und musste zusehen, wie durch den Krieg in seiner Heimat blühende christliche Gemeinden mit einer fast 2000-jährigen Tradition vernichtet wurden. Bis heute herrschen im Land vielerorts Hunger, Unsicherheit und Angst. Die Religion, so Kauak, sei für manche der einzige Rettungsanker.
1: Unsere Kirche geht auf das Jahr 37 zurück und wir glauben, dass sie von den Aposteln Petrus und Paulus gegründet wurde. Wir Christen wurden im Orient oft verfolgt und mussten im Lauf der Jahrhunderte unter verschiedenen Machthabern oder Kriegen leiden. Aber wir beten täglich, dass Gottes Geist uns Kraft gibt.
0: Dieser Geist entspricht dem von Jesus verheißenen Beistand, im Griechischen Parakletos. Er gehört für alle orthodoxen Gläubigen zum Alltag, erklärt der griechische Theologe Athanasius Fletsis.
2: Das Wort Parakletos hat eine solche Breite im Leben. Wenn wir um etwas bitten, Gott bitten, wissen wir, dass der Geist in uns präsent ist. In diesem Sinne mit dem Parakletos haben wir eine Quelle der Zuversicht, der Hoffnung.
0: Wenn es in der Liturgie heißt, der Geist Gottes solle Wohnung in jedem Menschen nehmen, so Fletsis, gehe es letztlich um ein mystisches Erlebnis. Darum, die Kraft des Geistes zu spüren.
2: Nimm Wohnung in uns. Und das in uns versteht die orthodoxe Kirche und ein orthodoxer Gläubiger als eine Verinnerlichung des Geistes. Der Geist ist der, der nicht nur für uns spricht, sondern in uns spricht, der mit seiner Wirkkraft alles umwandelt. Die Schöpfung, die Elemente der Schöpfung sozusagen.
0: In der christlichen Kunst wird der Heilige Geist mal als Flamme oder Lichtstrahl dargestellt, mal als Taube, die gleich dem Wind vom Himmel herabschwebt. Naturgewalten stehen im Orient, von alters her, für das Wirken göttlicher Kräfte. Das gilt schon für den Schöpfungsbericht der Bibel, erläutert der evangelische Theologe Gunter Wenz.
3: Im Alten Testament heißt das Äquivalent für Geist Ruach. Und das ist die Ursprungsbedeutung des biblischen Geistbegriffs Wind. Der Wind bringt Leben in die Landschaft. Und im übertragenen Sinn bedeutet dann Ruach den Atem, den Lebenswind. Wenn Gott dem Adam seinen Ruach gibt, dann ist er lebendig. Der Geist hat immer noch was mit diesem lebenschaffenden Wind gemein.
0: In der griechischen Antike bezeichnet man den Geist als Pneuma. Er steht dort für Wahrheit oder Erkenntnis und stets gilt, der Geist gestaltet irdisches Leben. Er wirkt gleichsam als Brücke zwischen der Welt und dem Göttlichen. Nach christlichen Vorstellungen führt er die Menschheit sogar zu ihrer Vollendung. Seine Dynamik unterschätze man in der Kirche allerdings zeitweise, bedauert der Dogmatiker Bertram Stubenrauch.
4: Im Johannesevangelium ist es ja sehr schön beschrieben, dass der Heilige Geist erinnert an alles, was war, an Jesus, und er führt in die ganze Wahrheit ein. Also Geist ist auch eine Kraft, die nach vorne treibt, etwas Progressives. Der Geist treibt uns an und da müssen wir uns viel mehr trauen noch. Nach vorne müssten wir schauen, Vorreiter sein, wenigstens auf manchen Gebieten.
1: Du findest ihn weder im Tempel noch in der Moschee. Er ist weder in Riten noch in Zeremonien. Aber wenn du ein wahrhaft Suchender bist, wirst du ihm begegnen. Unmittelbar, in diesem Augenblick. Denn Gott ist Atem. Fürwahr. Er ist der Atem allen Atems.
0: Worte des indischen Mystikers Kabir aus dem 15. Jahrhundert. In Indien hat man seit Jahrtausenden ein tiefes Gespür für alles Geistige bzw. Spirituelle. Zwischen leuchtend grünen Reisfeldern und hohen Bodybäumen, breiten Flüssen und staubigen Straßen begegnet man Tempeln und Heiligtümern ohne Zahl. In einem alten Reiseführer heißt es, in Indien atmet jeder Stein Spiritualität. Daran ist viel Wahres. Der große Hindu Mahatma Gandhi hat einmal gesagt,
5: ich nehme dunkel wahr, dass alles Leben um mich herum stetem Wandel und dem Gesetz des Todes unterworfen ist. Doch mitten in dieser ständigen Veränderung gibt es eine lebendige Macht, die unvergänglich ist und alles zusammenhält. Sie schafft Leben, löst es auf und schafft es neu. Diese formende Macht des Geistes ist Gott. Nichts von all dem, was ich mit meinen Sinnen wahrnehme, hat Bestand. Nur er alleine hat Bestand.
0: Der englische Benediktiner Bede Griffith zeigte sich zu Beginn des 20. Jahrhunderts fasziniert vom Hinduismus. Er und einige Mitbrüder bauten im südindischen Bundesstaat Tamil Nadu eine spirituelle Lebensgemeinschaft auf, den Ashram von Shantivanam. Er liegt unter hohen Eukalyptusbäumen und Kokospalmen am Ufer des Flusses Kaveri. Hier bringt man bis heute den Hinduismus und das Christentum in Austausch. Die Vorstellung des Hinduismus, Gott sei eine geistige Kraft, empfand Bede als inspirierend gegenüber so manchen intellektuellen, philosophischen Konzepten der westlichen Kultur.
5: Jenseits all dieser rationalen Begriffe ist Gott, der Vater, einfach der Ursprung, die Quelle, das Eine. Und von diesem Einen geht alles aus. Das Wort und der Geist gehen aus dieser einen Quelle hervor.
0: In den jahrtausendealten indischen Schriftsammlungen der Veden und der Upanishaden liest man:
1: Wie Flüsse und Ströme ins Meer eintreten, so geht ein weiser Mensch in die göttliche Weisheit ein, in den Geist, der alles umfasst.
0: Der Geist steht im Hinduismus für das oberste Weltprinzip. Ja, für den Urgrund allen Seins, der in der gesamten Schöpfung wirkt. Seine Funktion sei mit der des Heiligen Geistes im Christentum vergleichbar, meinte Bede Griffith in einem seiner letzten Interviews.
5: Den gleichen Gedanken finden wir interessanterweise im christlichen Mittelalter bei Thomas von Aquin. Das geschaffene Universum hat nur Existenz durch seine Beziehung zu Gott und dessen Geist. Ähnliche Überlegungen gibt es auch im Mahayana-Buddhismus und sogar in der islamischen Mystik der Sufis. Man kann also sagen, dass es sich hier um eine wirklich universelle Einsicht handelt. So we can say this is
0: the universal wisdom. In jüngster Zeit griffen sogar einige Naturwissenschaftler die Vorstellung auf ihre Weise auf. So auch der 2014 verstorbene Quantenphysiker Hans-Peter Dürr. Er förderte zeitlebens den Dialog zwischen Natur- und Geisteswissenschaften und war fasziniert von der Vorstellung, dass ein geistiges Energiefeld die Welt durchströmt und gestaltet. Auf der Suche nach einem physikalisch plausiblen Gottesbegriff ging Dürr oft weit über das wissenschaftlich Beweisbare hinaus. So etwa, wenn er überlegte:
6: Wir haben die Bezeichnung Geist, ja? Geist ist etwas, was offen ist. Es sagt, alles hängt zusammen. Du kannst Gott in allem sehen, der kleinsten Blume, überall. Ich kann es immer wieder erfahren, immer wieder begegne ich dem. Das Geistige füllt eigentlich das ganze Weltall auf. Und deshalb sind wir eigentlich immer schon in diesem Geist. Und ich würde sagen, diese allgemeine Verbundenheit, das ist auch das, was wir Gott nennen.
0: Die spanische Karmelitin und Mystikerin Teresa von Avila schrieb im 16. Jahrhundert: Durch eine Art geheimen Anhauch spüren wir deutlich, dass Gott der Seele Leben gibt. Dieser Anhauch ist oft so stark, dass überhaupt nicht daran zu zweifeln ist. Und bei dem Dominikanermeister Eckhart liest man bereits im 13. Jahrhundert:
1: Im innersten Quell gehe ich aus Gottes Geist hervor.
0: Die Verbindung mit diesem Geist, nach dem Vorbild Jesu bewusst zu suchen und zu leben, ist bis heute Ziel jeder ernsthaften christlichen Lebensform. Den Weg hat Jesus im Johannesevangelium gewiesen, als er seinen Nachfolgern sagte:
1: Ich werde euch nicht als Waisen zurücklassen. Ich komme zu euch. An jenem Tag werdet ihr erkennen, ich bin in meinem Vater, ihr seid in mir und ich bin in euch. Der Beistand, der Heilige Geist, den mein Vater in meinem Namen senden wird, der wird euch alles lehren. Bleibt in meiner Liebe.
0: In Gebet und Meditation öffnet sich ein Christ auf besondere Weise für diesen Geist Gottes und sein Wirken. Das wusste auch der Gründer der Gemeinschaft von Thésée, Roger Schütz. Der reformierte Theologe und seine ökumenischen Freunde legten 1949 in einem kleinen Dorf in Burgund angesichts der Schrecken des Zweiten Weltkriegs das Versprechen ab, künftig aus der Kraft des Geistes Frieden und Versöhnung zu leben. In den Schriften von Frère Roger liest man:
1: Ziel unseres geistigen Ringens ist, das Geschöpf in dauernder Verbindung mit dem Schöpfer zu halten. Ein Mensch antwortet auf die Gnade Gottes, indem er seine ganze Person dem Geist Gottes und seinem Wirken anvertraut.

0: Heute ist Taizé vor allem für seine internationalen ökumenischen Jugendtreffen bekannt. Tausende von jungen Menschen aus aller Welt schließen sich dann dem Gebet der Brüder in ihrer schlichten Versöhnungskirche an. Der große, dunkle Raum wird dabei nur von einzelnen kleinen Lichtern erhellt. Sie seien Symbole für die Gegenwart des Heiligen Geistes, erklärt der Stuttgarter Theologe Frère Alois. Er leitete die Gemeinschaft in Burgund nach dem Tod von Frère Roger im Jahr 2005 bis 2023 als Prior.
1: Wir wollten gerne, dass alle, die in die Kirche kommen, spüren, Gott empfängt mich, Gott ist lebendig. Auch wenn wir nur ganz wenig von ihm verstehen, ich kann mich auf eine Beziehung mit Gott einlassen.
0: Frère Roger sah hier einen Wegweiser für den Alltag, der jedem Menschen Kraft und Orientierung geben kann.
2: Unser inneres, geistiges Leben gipfelt darin, dass wir die Gegenwart Gottes wahrnehmen. Seine Liebe ist kein leeres Wort. Sie ist beständige Gegenwart. Durch den Heiligen Geist lebst du, Gott, in mir.
3: Am Sonntagmorgen hörten Sie Der Geist, der uns trägt, einer Urkraft des Lebens auf der Spur von Corinna Mühlstedt. Die redaktionelle Verantwortung hatte der Senderbeauftragte der katholischen Kirche, Martin Korden. Deutschlandfunk, 8:50 Uhr, die Presseschau. Mit Stimmen unter anderem zur Rolle Chinas in der Weltpolitik und zu den Spannungen zwischen den USA und Kuba. Die schweizerische NZZ am Sonntag befasst sich mit den Besuchen von Donald Trump und Wladimir Putin in Peking. Superloser, Superverlierer nennt der amerikanische Historiker Timothy Snyder die beiden Staatsgäste, die Staatschef Xi in den vergangenen Tagen empfangen hat. Die USA wie Russland seien dabei, Kriege zu verlieren, die keinen Sinn ergäben. Und sie täten dies in einer unheimlich anmutenden Folie à deux zum Nutzen Chinas. Xi ließ sie jeweils von fahnenschwenkenden Kindern begrüßen und mit Peking-Ente bewirten, um sie dann ohne substanzielle oder offizielle Vereinbarungen wieder nach Hause zu schicken. Putin blitzte mit seinem Wunsch ab, Xi möge endlich seine Zusage für den Bau einer zweiten großen Ölpipeline von Russlands Osten nach China geben. Peking braucht diese Pipeline nicht, es will sich nicht abhängig machen. China könnte, wenn es das wollte, auch gemeinsam mit den USA so viel Druck auf die iranische Führung machen, bis diese die Blockade der Straße von Hormuz aufgibt. Aber es will nicht. Noch ist das Patt am Golf, in das Trump die USA manövriert hat, für Xi vorteilhafter. Und Teheran lässt ohnehin chinesische Tanker passieren, schreibt die NZZ am Sonntag aus Zürich. Die Frankfurter Allgemeine Sonntagszeitung bilanziert: Trumps Besuch stand im Zeichen des Respekts der Rivalen, Putins Pilgerfahrt im Zeichen der Abhängigkeit vom Waffenbruder. Im Mittelpunkt, so sollte es aussehen, ruht China als vermeintliches Zentrum der Weltpolitik. Und das war schon die wichtigste Botschaft aus chinesischer Sicht. Der eine, Trump, kann nicht gegen, der andere, Putin, nicht ohne China. Die chinesisch-russischen Beziehungen gründen im Kern auf dem gemeinsamen Kampf gegen den als Bedrohung wahrgenommenen Westen mit den USA im Zentrum. Dazu hat Peking durch die Bindung mit Russland sowie mit seinen Exportkontrollen, etwa bei seltenen Erden, ein Kräfteverhältnis hergestellt, in dem zurzeit keine Seite eine strategische Überlegenheit gegen China herstellen kann. Und diese Zeit wird Peking wohl gewinnbringender nutzen als die amerikanische Regierung. Für ein anderes Kräfteverhältnis müsste sich Washington irgendwann wieder auf Allianzen besinnen. Ohne sie geht es in diesem imperialen Ringen nicht. Und dazu müsste auch Europa seine Handelskraft ausbauen und als Machtfaktor verwenden, empfiehlt die Frankfurter Allgemeine Sonntagszeitung. Die Zeitung Gulf Times aus Katar geht der Frage nach, ob die USA gegen die Führung von Kuba so vorgehen werden wie zuletzt in Venezuela. In Venezuela übernahm die damalige Vizepräsidentin Delcy Rodríguez das Amt, als US-Streitkräfte Maduro am 3. Januar in einer Blitzaktion festnahmen, und fungiert seitdem als amtierende Präsidentin. Rodríguez war Maduros Stellvertreterin, doch es gibt keinen vergleichbaren Stellvertreter für den kubanischen Präsidenten Miguel Díaz-Canel. Venezuela hat zudem eine beliebte Oppositionsführerin, die Nobelpreisträgerin Machado, die 2024 die Wahlen gewann, aber nicht an die Macht gelangen durfte und hofft, dieses Jahr für freie Wahlen in ihr Heimatland zurückkehren zu können. Kuba hat keine vergleichbare Persönlichkeit. In der Vergangenheit galt Kuba als bedrohlicher sowjetischer Satellitenstaat, der mit einer Entfernung von nur 90 Meilen zu Florida unangenehm nahe lag und in jüngerer Zeit als potenzieller Ort für chinesischen Einfluss in der westlichen Hemisphäre. Doch seit dem Zusammenbruch des Sowjetblocks hat sich Russlands Aufmerksamkeit anderen Gebieten zugewandt und Kubas wirtschaftliche Probleme haben seine Fähigkeit, den USA die Stirn zu bieten, geschwächt. Erläutert die Gulf Times aus Doha. Neigt sich die 67-jährige Unterdrückungsherrschaft des Castro-Regimes nun endlich dem Ende zu? Fragt der britische Sunday Telegraph. Um eine Wiederholung von Maduros Festnahme zu verhindern, wird Havanna offensichtlich außergewöhnliche Maßnahmen ergreifen, um Raúl Castro und andere Spitzenbeamte der Regierung zu verstecken und zu schützen. Darüber hinaus kann das Venezuela-Modell kaum als Erfolg bezeichnet werden. Selbst in Venezuela, wo Desi Rodriguez und andere Politiker danach streben, Trumps kurze Aufmerksamkeitsspanne zu überdauern. Venezuelas Militär bleibt intakt und die Machthaber sind nach wie vor in der Lage, die venezolanische Bevölkerung einzuschüchtern. Bezeichnenderweise wurde keine kubanische Desi Rodriguez gefunden, was bedeutet, dass ein vollständiger Regimewechsel wahrscheinlich die einzige verfügbare Option ist. Ob und wann das Weiße Haus bereit ist, militärische Gewalt einzusetzen, um einen weiteren Überfall im Stil von Maduro durchzuführen, bleibt ungewiss, meint der Sunday Telegraph aus London. In der Türkei hat ein Gericht den Chef der Oppositionspartei CHP Özel abgesetzt. Dazu schreibt die Online-Zeitung T24 aus Istanbul. In der Türkei werden heute Journalisten verhaftet und TV-Sender werden geschlossen. Bürgermeister stehen unter Druck der Regierung und sogar User der sozialen Medien werden mit Strafverfolgung bedroht. Und vor allem die wichtigste Oppositionspartei, die CHP, steht im Visier. Die Regierung will nicht nur die Opposition besiegen, sondern auch bestimmen, wie diese gestaltet wird. Es wird versucht, in der Türkei ein System kontrollierter Opposition zu etablieren. Auffällig ist, dass Europa zu den antidemokratischen Praktiken in der Türkei schweigt. Von dort heißt es nur, man beobachte die Lage mit Sorge, die Rechtsstaatlichkeit sei wichtig und die Demokratiestandards müssten geschützt werden. Das ist alles. Und warum? Weil sich die Sicht Europas auf die Türkei verändert hat. Die Türkei wird heute eher als ein geopolitisches Instrument betrachtet, glaubt T24. Bundeskanzler Merz hat gemeinsam mit anderen europäischen Regierungschefs die Siedlergewalt im Westjordanland verurteilt. Das werden die rechtsextremen Kabinettsmitglieder in Benjamin Netanjahus Koalition nicht gerne hören, heißt es dazu im Berliner Tagesspiegel. Doch Merz tut gut daran, das im Westjordanland Tag für Tag weiter um sich greifende Unrecht klar zu benennen. Denn klar ist, die militanten jüdischen Siedler haben nichts anderes im Sinn, als mit großer Brutalität den Palästinensern die Lebensgrundlage zu entziehen, um sie so von ihrem Land zu vertreiben. Sie begehen schwere, ja schwerste Verbrechen. Gerade die rechtsradikalen Minister Ben-Gvir und Smotrich werden alles in ihrer Macht Stehende tun, um die Siedler straflos davonkommen zu lassen. Und Netanjahu benötigt beide, um an der Regierung zu bleiben. Aber vielleicht kommt die scharfe Kritik von Merz und den anderen Europäern Netanjahu zu Pass, um endlich eine härtere Gangart gegen die Siedler einzulegen. Es wäre überfällig, befindet der Tagesspiegel. Die Welt am Sonntag geht auf Bemühungen zur Eindämmung der AfD ein. Da ist er wieder, der Widerstandsgeist. Die entschlossene Bereitschaft, den Anfängen notfalls mit Berufung auf das Widerstandsrecht zu wehren und die demokratische Grundordnung zu verteidigen, koste es, was es wolle. Die Bedrohung durch die AfD müsse ausgeschaltet werden, noch ehe sie die Macht ergreift. So die Ansicht. Dagegen ist an sich wenig einzuwenden. Auffällig ist nur die Wucht der Gefühle und die fast religiös zu nennende Verbissenheit, den Widerstand nachzuholen, den die Großväter in der Nazizeit nie geleistet hatten. Im Stolz über den eigenen vermeintlichen Mut, in der Freude an der moralisch unbefleckten Mission wird allerdings übersehen, Berlin ist nicht Weimar, genauso wenig wie seinerzeit Bonn Weimar war. In der Berliner Republik liegt die Mehrheit in der Mitte. Sie ist von der freiheitlich-demokratischen Grundordnung und der Gewaltenteilung überzeugt. Ein wenig mehr Selbstvertrauen stünde den Deutschen also gut an. Findet die Welt am Sonntag. Und damit endet die Presseschau. Die Redaktion hatte Andreas Diehl, Sprecherin war Christina Pucciata.
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7: Neun Uhr, die Nachrichten. In der SPD gibt es eine Diskussion über den Umgang mit der AfD. Ausgelöst wurde diese von Schleswig-Holsteins früherem Ministerpräsidenten Albig. Er hatte den Sozialdemokraten empfohlen, sich auch auf von der AfD tolerierte Minderheitsregierungen einzulassen. Albig sagte der Neuen Osnabrücker Zeitung, die deutsche Brandmauer-Debatte verkenne, dass sich hinter der Mauer auch ehemalige Wählerinnen und Wähler der SPD befänden. Die dürfe man nicht einmauern. Man müsse ihnen viel mehr Wege zurück über die Mauer bauen, betonte Albig. Kritik an dessen Aussagen kam von mehreren SPD-Landesverbänden, etwa aus Mecklenburg-Vorpommern und Berlin. Der Spitzenkandidat für die Landtagswahl in Nordrhein-Westfalen, Ott, sagte der Bild-Zeitung, alles daran sei falsch und verheerend. Der Feind stehe rechts. Auch der frühere Bundeskanzler Scholz rief erneut dazu auf, die sogenannte Brandmauer zur AfD beizubehalten und die Partei von der Macht fernzuhalten. Auf dem SPD-Parteitag im Juni vergangenen Jahres hatten die Delegierten die Vorbereitung eines Verbotsantrags gegen die AfD beschlossen. Beim erstmals in Tschechien abgehaltenen Sudetendeutschen Tag wird heute der bayerische Ministerpräsident Söder erwartet. Auch der Sprecher der Sudetendeutschen Volksgruppe Posselt wird eine Rede halten. Gestern hatten Deutsche und Tschechen gemeinsam der Vertriebenen nach dem Zweiten Weltkrieg gedacht. Der Versöhnungsmarsch folgte in umgekehrter Richtung dem sogenannten Brünner Todesmarsch. Dabei wurden im Mai 1945 etwa 27.000 deutschsprachige Bewohner zur österreichischen Grenze getrieben. Mehrere tausend Menschen kamen ums Leben. Die sudetendeutsche Landsmannschaft war von den Veranstaltern des Dialogfests Meeting Brno in diesem Jahr nach Brünn eingeladen worden. Mitglieder der rechtsgerichteten Regierungskoalition in Tschechien hatten sich dagegen ausgesprochen und blieben dem Gedenken fern. Über den Stand der Bemühungen zur Beilegung des Kriegs zwischen den USA und dem Iran herrscht Unklarheit. Hauptstreitpunkt ist offenbar die Straße von Hormus. US-Präsident Trump nannte als Bestandteil einer Vereinbarung mit Teheran, dass die Passage wieder geöffnet werde. Dagegen hieß es von iranischer Seite, die Darstellung Trumps, die Meerenge werde in den Zustand vor dem Krieg zurückkehren, entspreche nicht den Fakten. Man werde die Straße von Hormus auch künftig kontrollieren. Ungeachtet dessen meldete das Nachrichtenportal Axios heute früh unter Berufung auf einen amerikanischen Regierungsvertreter, beide Seiten stünden kurz vor der Unterzeichnung eines Abkommens über eine 60-tägige Verlängerung einer Waffenruhe. Während dieser Zeit solle die Seestraße wieder geöffnet werden und der Iran wieder Öl verkaufen dürfen. Pakistan, das in dem Konflikt vermittelt, hatte die Hoffnung geäußert, dass es bald eine weitere Verhandlungsrunde geben könne. Russland hat in der vergangenen Nacht die ukrainische Hauptstadt Kiew mit Drohnen und Raketen angegriffen. Wie ein Sprecher der örtlichen Militärverwaltung mitteilte, war die Bevölkerung aufgerufen worden, sich in die Schutzräume zu begeben. Von dem Beschuss seien vor allem 3 Stadtbezirke betroffen gewesen, hieß es weiter. Es gebe einen Toten und mehrere Verletzte. Wohnhäuser und eine Schule seien beschädigt worden. Zuvor hatte Präsident Selenskyj gewarnt, es sei mit einem russischen Angriff mit der neuen Oryeshnik-Mittelstreckenrakete zu rechnen. Er berief sich dabei auf Geheimdienstinformationen. Russland hat die ballistische atomwaffenfähige Rakete bereits 2-mal in seinem Angriffskrieg gegen die Ukraine eingesetzt. Einmal in der Großstadt Dnipro im Südosten des Landes und zuletzt im Januar in der Westukraine. In Zypern wird ein neues Parlament gewählt. In dem EU-Mitgliedsstaat sind knapp 570.000 Menschen zur Abstimmung aufgerufen. 17 Parteien treten an. In jüngsten Umfragen deutete sich an, dass die konservative Disi-Partei und die linke Akel-Partei etwa gleich stark abschneiden könnten. Auf die Regierung in Zypern hat die Wahl keine direkte Auswirkung. Die politische Macht liegt beim Präsidenten, der direkt vom Volk gewählt wird. Das Wetter. Heute im Süden und Südwesten ganztägig sonnig, im Norden und der Mitte höhere Wolkenfelder. Am Nachmittag und Abend kann es vor allem im östlichen Bergland Gewitter geben. Höchstwerte 20 bis 34 Grad, direkt an der See etwas kühler. Am wärmsten im Südwesten und Süden. Morgen sonnig, nur örtlich lockere Wolkenfelder bei 25 bis 34 Grad. Das waren die Nachrichten.
3: Heute vor 70 Jahren fand der erste Grand Prix Eurovision de la Chanson in der Schweiz statt, der Vorläufer des Eurovision Song Contest. Ein Kalenderblatt von Tobias Schlemper.
4: Signore e signori, buonasera. Eccoci giunti alla finale europea dei concorsi della canzone.
8: Moderator Lohengrin Filippello eröffnet am 24. Mai 1956 in Lugano den ersten Grand Prix Eurovision de la Chanson européenne.
4: Della canzone europea.
8: Im Teatro Kursaal im schweizerischen Lugano sitzt das Publikum in Abendgarderobe. Fernsehkameras begleiten die Auftritte der Solokünstlerinnen und Künstler. Gesungen werden Chansons in den jeweiligen Landessprachen, begleitet von einem Live-Orchester. 7 Länder nehmen teil. Belgien, Frankreich, die Bundesrepublik Deutschland, Italien, Luxemburg, die Niederlande und die Schweiz. Jedes Land schickt 2 Beiträge ins Rennen. Erster Kandidat für Deutschland: Walter Andreas Schwarz. Er ist jüdischer Abstammung. Im Lied Im Wartesaal zum großen Glück verarbeitet er auch seine Verfolgung durch die Nationalsozialisten.
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8: Der Wettbewerb ist zugleich ein Experiment. Mehrere europäische Sender übertragen erstmals gemeinsam eine internationale Live-Show. Auch der damals noch nicht so bekannte Freddie Quinn geht mit So geht das jede Nacht für die Bundesrepublik ins Rennen.
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0: Über den Sieger entscheidet ausschließlich eine Jury, bestehend aus 2 Mitgliedern pro Land. Luxemburg lässt sich aus Kostengründen von der Schweiz vertreten. Nach rund 100 Minuten steht die Gewinnerin fest. Die Schweizer Sängerin Liz Assia mit dem Chanson Refrain. Ein Lied über eine vergangene Liebe.
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0: Der Veranstalter, die European Broadcasting Union, kurz EBU, zog nach dem Abend eine positive Bilanz. Erst 6 Jahre zuvor hatten sich Rundfunkanstalten aus Europa und dem Mittelmeerraum zusammengeschlossen. Ziel war es, Programme auszutauschen, technische Standards weiterzuentwickeln und internationale Live-Übertragungen zu ermöglichen. Auch der Grand Prix war als solches Kooperationsprojekt gedacht. Der Wettbewerb sollte die Zusammenarbeit der europäischen Rundfunkanstalten stärken. In einer Zeit, in der Europa noch unter dem Eindruck des Zweiten Weltkriegs stand. Die Musikwissenschaftlerin Saskia Jasoltowski spricht deshalb auch von einem versöhnenden Gedanken hinter dem Wettbewerb.
2: Dahinter stand natürlich irgendwie schon ein versöhnender Gedanke, wenn man sich vorstellt, dass gerade mal ein bisschen mehr als 10 Jahre zuvor sich diese Länder noch als Kriegsparteien gegenüberstanden.
0: Von Anfang an will der Wettbewerb unpolitisch sein. Gerade auch vor dem Hintergrund der Instrumentalisierung von Musik zu Propagandazwecken im Zweiten Weltkrieg. Trotzdem spielt Politik seitdem immer wieder eine Rolle.
2: Man sieht hier schon zumindest eine seismografische Verbindung, so nenne ich das eigentlich immer sehr gerne, ja, dass der Musikwettbewerb eigentlich tatsächlich von Anfang an ein Seismograf der politischen, außenpolitischen, internationalen Lage in Europa und darüber hinaus dargestellt hat.
0: Ein bekanntes Beispiel dafür ist der Sieg von Nicole 1982 mit »Ein bisschen Frieden«. Ein Lied, das vor dem Hintergrund des Kalten Krieges den Wunsch aller am Wettbewerb teilnehmenden Länder nach Frieden zum Ausdruck brachte.
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0: Mittlerweile findet der Grand Prix unter dem Namen Eurovision Song Contest statt, an dem jedes Jahr mehr als 30 Länder teilnehmen. Aus dem Chanson-Wettbewerb der Anfangsjahre ist ein internationales Fernsehspektakel geworden. Mit durchaus auch kontroversen Auftritten und immer wieder Diskussionen über politische Einflussnahme und Abstimmungen. Politik spielt immer wieder eine Rolle. Etwa in der Diskussion über die Teilnahme Israels vor dem Hintergrund des Kriegs im Nahen Osten. Oder beim Sieg der Ukraine 2022, der auch als Ausdruck europäischer Solidarität gilt. Seit 3 Jahren steht der ESC unter dem Motto United by Music. Ein Motto, das an die ursprüngliche Idee des Wettbewerbs erinnert. Europa durch Musik und Fernsehen miteinander zu verbinden.
4: Tobias Schlemper erinnerte an den ersten Grand Prix Eurovision de la Chanson, den Vorläufer des Eurovision Song Contest, der heute vor 70 Jahren in Lugano stattfand.
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Intensive Klangfarbenvielfalt und meditative Intensität zeichnen die Chormusik von Kaija Saariaho aus Finnland und Helena Tulve aus Estland auf unterschiedliche Weise. Es sind zwei Komponistinnen, die sich sehr individuell für die Erforschung der Klangfarben von Instrumenten und Stimme interessieren und diese mit subtil greifenden Techniken zwischen Mikrotonalität und Geräusch zum zentralen Element ihrer Arbeit gemacht haben. Kaija Saariaho, 2023 verstorben, ist eine prägende Komponistin für die neuere finnische Kunstmusik. Ihre Werke leben aus feinen Zwischentönen und sensibel austarierten, oft atmosphärischen Klanggestaltungen, die sie auch der menschlichen Stimme entlockt. Zu den gegenwärtig bekanntesten Komponistinnen aus Estland gehört Helena Tulve, Jahrgang 1972, deren Arbeiten sich auf Prozesse des Wandels konzentrieren. Prägend sind für sie die Studienjahre am Konservatorium in Tallinn bei Erkki Sventhyr und am Conservatoire de Paris bei Jacques Charpentier. Wichtige kompositorische Anregungen empfängt sie durch eine intensive Auseinandersetzung mit der Gregorianik und französischen Spektralmusik sowie durch das Schaffen von Kaija Saariaho und Giacinto Celsi. Chormusik beider Komponistinnen ist kürzlich in einer Aufnahme unter dem Titel I Am a River mit dem Helsinki Chamber Choir unter der Leitung von Nils Schwekendiek erschienen. Diese stelle ich Ihnen im Folgenden vor. Am Mikrofon ist Yvonne Petitpierre. Auf eine Zusammenstellung von Versen des persischen Dichters, Gelehrten und Mystikers Rumi aus dem 13. Jahrhundert basiert das Stück I Am a River von Helena Tulve, 2009 im Auftrag des Netherlands Kammerchor entstanden. Die Komponistin will hier die Verbindung zwischen Chormusik innerhalb einer resonanten Kirchenakustik und Mystik als Sinneserfahrung erkunden. Inspiriert von der historischen Praxis der Kirchenmusik rückt sie die Metapher des Universums als kosmischen Fluss in den Mittelpunkt des musikalischen Geschehens. Tulve versucht hier, den komplex strukturiert atmenden Organismus eines Chors zwischen Trillern, Flüstern und Glissandi atmen zu lassen. Chorgesang interessiert die Komponistin Helena Tulve vor dem Hintergrund verschiedener Chortraditionen ihrer Heimat und im Hinblick auf harmonische und chromatische Mehrdeutigkeiten.

Mit schwebenden Klängen zwischen Hall, Resonanz und Verzögerung spielt der musikalische Zugriff auf Texte, denen Kaya Sarriao klangliche Gestalt gibt. Ein Beispiel: Lumen Valosta für Vokalensemble, was so viel bedeutet wie über das Licht des Schnees. Die Komposition basiert auf einem Gedicht von Eva Lisa Manner. Sie lebte von 1921 bis 1995 und war eine wichtige Stimme der finnischen Moderne. Ihre Poesie verherrlicht das stille Mysterium, das durch die meditative Betrachtung der sichtbaren Welt enthüllt wird. Sarriao setzt diese musikalisch mit viel klanglicher Transparenz in Szene. Das Geschehen beruht auf rhythmischen und relativen Tonhöhenmustern, die durch den Text vorgegeben sind, während sich der Gesang aus der Sprache entwickelt. Hören Sie den Helsinki Chamber Choir mit Lumen Valosta.

Aus dem Jahr 1980 stammt Nay och Inte, also Nein und Nicht, für Chor- oder Vokalquartett. Das Werk geht zurück auf Harmonie- und Kontrapunktübungen, die Kaija Saariaho während ihres Studiums an der Sibelius-Akademie geschrieben hat. Sie greift auf Strukturelemente des vokalen Kontrapunkts der Renaissance zurück. Saariaho beschreibt die Komposition als ein Laboratorium und Work in Progress. Klangliche und semantische Einheiten werden in kleine Partikel zerlegt und neu arrangiert, statt einem melodisch vorgegebenen Muster zu folgen. Für ihre musikalische Konzeption ist sie in posthum veröffentlichten Gedichten von Gunnar Björling, der von 1887 bis 1960 lebte, fündig geworden. Dessen nervöses Zusammenspiel von kurzen Wörtern, die wechselnde verbale Mosaike bilden, stellen ein verbales Äquivalent zu ihren pointillistischen Klangmassen dar, so der Kommentar im informativ begleitenden Booklet von Alexis Barrière. Als Welterst-Einspielung für Chor hören Sie die Miniaturen Jachwel into Tala, übersetzt Ich möchte nicht sprechen, und Och du geek flöck, Du bist schnell weggegangen.

Eine unmittelbar packende Intensität gewinnt die vorliegende Einspielung durch die sehr differenzierte Interpretation des Helsinki Chamber Choir, der seit seiner Gründung 1962 mit einem Repertoire zwischen Renaissance und zeitgenössischer Musik als der einzig professionelle Kammerchor Finnlands gilt. Ein erstes großes Chorwerk für gemischten Chor unter dem Titel Suomen Kilinen Seka Kuovo Kapalle, auf Deutsch finnischsprachiges Stück für gemischten Chor, entsteht 1979 und steht für Kaija Saariaho's ausgeprägtes Interesse an volkstümlichen Chorpraktiken. Im Mittelpunkt findet sich hier eine spielerische Polyphonie wechselnder Klangschattierungen, die sich in einem permanenten Spiel zwischen Ruf und Antwort bewegen. Für die unterschiedlichsten Vokaltechniken mit teilweise theatralen Effekten hat sich Saariaho an Luciano Berio und Karl-Heinz Stockhausen orientiert.

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Für Chor mit Sopran- und Altstimmen sowie Schlagzeug komponiert Kaya Sarriaho 2006 Che se per via, auf Deutsch Sommertag, uraufgeführt von einem Kinderchor. Für das Libretto hat sie sich auf die Suche nach einer kindgerechten, ernsten Verspieltheit gemacht und den Chor in zwei gegensätzliche Gruppen aufgeteilt. Der Sopran steht in diesem Miniaturepos für die Bienen, der Alt für den Menschen, ergänzt durch die Solostimme eines fremden Vogels.

Texte der beiden verfolgten und exilierten jüdischen Dichter Hilde Domin und Paul Celan hat Helena Tulve in ihrem Werk Nächtliche Gesänge montiert. Thematisiert wird das Bestreben der Rückgewinnung der deutschen Sprache, angeregt durch Domins und Celans gemeinsame Freundin Nelly Sachs. Das klangliche Material ist den phonetischen Eigenschaften der deutschen Sprache entnommen, kreisend um das Wort Nacht. Es geht darum, aggressive Momente der deutschen Sprache durch Dehnung in Kontemplation umzuwandeln. Hörbar ist auch Helena Tulves Interesse am gregorianischen Gesang. Aufgebaut wird ein permanentes Klangfeld an Stimmen, die immer wieder auf gemeinsamen Akkorden zusammentreffen, aber in harmonischen Wendungen wieder auseinanderdriften.

0: Soweit noch ein Ausschnitt aus Zärtliche Nacht aus den nächtlichen Gesängen von Helena Tulve. Vorgestellt habe ich Ihnen heute Choralmusik von Kaija Saariaho und Helena Tulve in einer Aufnahme mit dem Helsinki Chamber Choir. Erschienen ist die CD beim schwedischen Label BIS und ist im Handel erhältlich über den Vertrieb von Naxos. Am Mikrofon war Yvonne Petitpierre. 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
2: Der russische Angriffskrieg auf die Ukraine, das Massaker der Hamas in Israel und die darauf folgende komplette Verwüstung des Gazastreifens durch die israelische Armee. Die gewaltsame Entführung des venezolanischen Präsidenten und seiner Ehefrau durch US-amerikanische Spezialtruppen und schließlich der Irankrieg. Das sind nur die spektakulärsten Fälle grenzüberschreitender Gewalt der letzten Jahre. Bewaffnete Konflikte im Sudan und Äthiopien laufen im Hintergrund weiter, ganz abgesehen von gewaltsamer Repression und massivsten Menschenrechtsverletzungen in Staaten wie Afghanistan, China, Iran, Russland, Syrien, den von Israel besetzten palästinensischen Gebieten und zahlreichen anderen. In der Öffentlichkeit entsteht der Eindruck, dass diese massiven Völkerrechtsverletzungen hingenommen werden, und Aussagen von Politikern aller Couleur könnten dies nahelegen. Nach seinem Coup in Venezuela und vor dem Irankrieg sagte US-Präsident Trump, er brauche kein Völkerrecht. Einige Monate später schien die EU-Kommissionspräsidentin von der Leyen in das gleiche Horn zu blasen. Die EU könne sich nicht länger auf die regelbasierte Ordnung, Rules-Based Order, verlassen, da nicht davon auszugehen sei, dass ihre Regeln uns vor komplexen Bedrohungen schützen. Als der Begriff der regelbasierten Ordnung vor einigen Jahren vom damaligen US-Präsident Biden geprägt wurde, kritisierten China und Russland immer wieder den Ausdruck regelbasiert. Und zwar mit dem Argument, dass Regeln zu weit gehen. Mit Regeln ist der ganze Komplex der Global Governance gemeint, einschließlich des sogenannten Soft Law, also auch nicht rechtsverbindliche Memoranden und Arrangements, insbesondere Unternehmensstandards der transnationalen, typischerweise US-dominierten Konzerne. Die beiden Staaten pochten demgegenüber auf das alte, echte Völkerrecht, das sich vor allem in formalen Völkerrechten

mit clandestiner Unterstützung außenstehender Staaten oder auf der Basis fingierter Einladungen statt. Denken wir an den Einmarsch der Sowjetunion in Afghanistan 1979, die US-Aktionen in ihrem lateinamerikanischen Hinterhof in den 1980er und 90er Jahren und den rechtswidrigen Irakfeldzug 2003. Tatsächlich sind also die aktuellen Kriege nicht völlig neu. Die Frage ist also, ob das Völkerrecht kollabiert ist. Oder ob es oder Teile davon noch gebraucht werden. Und wenn ja, von wem und wofür? Grundsätzlich hat alles Recht den Zweck, das Zusammenleben von Menschen und Kollektiven zu ermöglichen, indem es hilft, Konflikte um Ressourcen, Status, Ideen und so weiter möglichst zu vermeiden und gegebenenfalls zu ihrer friedlichen Lösung beizutragen. Vielfach soll Recht auch neue Verhaltensweisen fördern, um Probleme wie etwa den Klimawandel zu bearbeiten und einen Beitrag zur Gerechtigkeit zu leisten, oder gar um die gesamte Weltgesellschaft zu transformieren, etwa das Nord-Süd-Wohlstandsgefälle zu minimieren. Weil aber die internationale Gesellschaft fundamental anders organisiert ist als etwa die deutsche, funktioniert auch das Völkerrecht anders als das jeweilige nationale Recht. Der wichtigste Unterschied ist, dass es über den 193 Staaten, den zwischenstaatlichen Organisationen, transnationalen Verbänden der Zivilgesellschaft, multinationalen Wirtschaftsunternehmen und nicht zuletzt 8 Milliarden Menschen keine zentrale, übergeordnete Instanz mit Gewaltmonopol gibt. Die Staaten stehen einander trotz extrem ungleicher Machtressourcen als juristisch formal Gleiche gegenüber, nach dem Prinzip der souveränen Staatengleichheit. Es fehlt ein zentrales Parlament, es fehlen Polizei, Armee, Gerichtsvollstrecker und Gefängnis. Auf den ersten Blick beeinträchtigt dieser Mangel an harten Sanktionsmechanismen die Möglichkeit des Rechts, im Interesse des Zusammenlebens unerwünschtes Verhalten zu stoppen. Zwar wirkt Recht grundsätzlich nicht primär durch Zwang. Beispielsweise hielten sich die meisten Bürger während der Pandemie an die Corona-Regeln, aber nicht, weil sie Angst vor Bußen hatten, sondern weil sie die Regeln halbwegs vernünftig fanden. Es kommt also vor allem auf Akzeptanz an. Die Sanktionsoption steht eher im Hintergrund. Wenn aber diese Option gänzlich fehlt, wenn weder Russland noch die USA noch China bei offener Aggression, Vertragsverletzungen, Drohungen und Bullying jemals mit Sanktionen rechnen müssten, dann wären die zentralen Völkerrechtsprinzipien wie Vertragstreue, Interventions- und Gewaltverbot, welche allesamt die kleineren und schwachen Staaten vor Übergriffen der Großen und Mächtigen schützen sollen, tatsächlich nur Papiertiger. Die Realität sieht jedoch anders aus. Auch die Großmächte sind auf das Völkerrecht angewiesen. Ein Grund dafür ist, dass dieses Recht die internationalen Beziehungen überhaupt erst ermöglicht. Völkerrechtliche Normen legen fest, wer als Rechtsperson gilt, wer also überhaupt mitspielen kann und in welchen Formen und Verfahren Rechte und Pflichten dieser Personen erzeugt werden können. Auch die Normen über die Rechtsquellen, zum Beispiel was als Vertrag gilt, wie ein Vertrag geschlossen oder gekündigt werden kann, sind konstitutiv. Sie bilden die Infrastruktur der internationalen Beziehungen. Darüber hinaus stellt das Völkerrecht Foren, Verfahren und ein Vokabular für die inter- und transnationale Zusammenarbeit und Konfliktlösungen bereit. Kein Waffenstillstandsabkommen in Gaza, keine Rüstungsbegrenzung für den Iran, kein Friedensvertrag für die Ukraine kommt ohne diese Infrastruktur aus. Zur Konfliktvorbeugung tragen die Normen des Völkerrechts ferner dadurch bei, dass sie Erwartungssicherheit und Vorhersehbarkeit in den internationalen Beziehungen schaffen. Diese Erwartungsstabilisierung ist nicht zuletzt für die Wirtschaft unverzichtbar. Erratische Zollankündigungen, Beeinflussungen der Zentralbank, unvorhersehbare Grenzschließungen, ständig wechselnde Visavorschriften.

0: Unterkünften, prekärer Aufenthaltsstatus? All dies schreckt potenzielle Investoren und Handelspartner, auf die auch große Staaten angewiesen sind, ab. Über die Sphäre der Ökonomie hinaus ist die Schaffung von Vertrauen gerade für mächtige Player wichtig. Mit der Selbstbindung an Völkerrechtsnormen setzt ein Akteur das Signal, dass er friedlich und zuverlässig bleibt, und dadurch wird er bessere Kooperationspartner gewinnen. Auch starke Staaten benötigen solche Partner, da zahlreiche Probleme globaler Natur, wie zum Beispiel Terrorismus, Verbreitung von Massenvernichtungswaffen, Klimawandel, Schattenseiten der Migration, Pandemien, Verletzlichkeit globaler Lieferketten etc. von keinem Staat im Alleingang bewältigt werden können. Und für die gemeinsame Bearbeitung werden wiederum die völkerrechtlichen Verfahren und Instrumente benötigt. Die Bindung an einen völkerrechtlichen Vertrag wird auch Lock-in genannt, weil damit die politische Ausrichtung einer Regierung in die Rechtsform eingeschweißt wird und von einer Nachfolgeregierung weniger leicht abgeschafft werden kann als etwa normale Gesetze. Aber auch der Lock-in ist keine Ewigkeitsgarantie. So hat die Regierung Trump I den Austritt aus der Weltgesundheitsorganisation angekündigt. Präsident Biden zog die Kündigungserklärung sofort nach seiner Wahl zurück, sodass die Kündigung mangels Fristablauf nicht wirksam wurde. Präsident Trump annullierte dann nach seiner Wiederwahl 2025 diesen Rückzug der Kündigungserklärung, sodass mittlerweile der Austritt aus der Weltgesundheitsorganisation wirksam ist. Hier wurden in geradezu byzantinischer Weise juristische Verfahren eingesetzt. Das Völkerrecht ist aber nicht nur ein technisches Regularium, sondern viele Vorschriften drücken universell geteilte Wertvorstellungen aus. Diese sind nicht unbedingt ewige Werte, sondern in politischen Prozessen erarbeitet worden und können sich ändern. Wegen der Diversität der internationalen Gemeinschaft sind diese oft allgemein formuliert und sind der regional und kulturell unterschiedlichen Ausformung zugänglich. Damit stellt das Recht eine normative Leitlinie auf und bietet so eine Legitimationsgrundlage für das jeweilige Verhalten. Aktionen im Einklang mit dem Völkerrecht werden grundsätzlich als angemessen und richtig anerkannt. Und umgekehrt haftet einem Bruch von Völkerrechtsnormen der Makel der Illegitimität an. Weil alle Staaten diese Legitimation durch das Völkerrecht suchen, stellen sie ihr Verhalten als völkerrechtskonform dar. So hat die iranische Botschaft in Deutschland seit Beginn der US-amerikanischen und israelischen Schläge 16 offizielle Mitteilungen publiziert, in denen der Staat seine Sicht der Völkerrechtslage erläutert. Im Gegenzug legte der Rechtsberater der US-Regierung ein Memorandum vor, in dem er den Iran-Feldzug als Selbstverteidigung gegen einen bereits seit 1979 vorliegenden Dauerangriff des Iran darstellt. Diese Argumentation ist allerdings juristisch nicht vertretbar, wie die praktisch einmütige Verurteilung der Operation in der Fachwelt, auch in den USA, zeigt. Ordnung durch Verhaltenssteuerung und Legitimation funktioniert auf der Völkerrechtsebene, trotz der Schwäche der harten Sanktionen, gerichtliche Verurteilungen, Schadensersatzpflichten und Ähnliches, mehr oder minder. Und zwar aufgrund von Faktoren, die als die 3 R bezeichnet werden. Retaliation, Reputation und Reziprozität. Mit Retaliation sind Sanktionen gemeint. Militärische Sanktionen erlaubt das geltende System unter der Charta der Vereinten Nationen nur mit Autorisierung des UN-Sicherheitsrats. In diesem Gremium haben die 5 Siegermächte des Zweiten Weltkriegs, USA, Russland als Nachfolgerin der Sowjetunion, China, Frankreich und das Vereinigte Königreich, als ständige Mitglieder, Permanent Members, genannt P5, ein Vetorecht. Durch Einlegung des Vetos schützen die aktuellen Aggressoren, Russland und die USA, sich selbst gegen Zwangsmaßnahmen des Sicherheitsrats und auch ihre Klienten wie Syrien oder Israel. Es ist ein Konstruktionsfehler, dass auf diese Weise ein P5 als Konfliktpartei Richter in eigener Sache wird und die Verurteilung einer eigenen Verfehlung blockieren kann. Eine Änderung der UN-Charta, um diesen Fehler zu beheben, ist faktisch nicht möglich, weil die Vetomächte auch gegen eine formale Charta-Revision ihr Veto einlegen können. Jedoch wird aktuell von Liechtenstein immerhin eine Initiative zur dynamischen Änderung der Auslegungspraxis der einschlägigen Vorschrift Artikel 27 Absatz 3 UN-Charta auf der Ebene der Geschäftsordnung lanciert. Diese Vorschrift regelt die Abstimmungen im UN-Sicherheitsrat. Die darin festgeschriebene Pflicht, sich als Streitpartei bei Abstimmungen zu enthalten, soll konsequenter auch auf Beschlüsse über Zwangsmaßnahmen angewendet werden. Anders als militärische Sanktionen dürfen Wirtschaftssanktionen auch dezentral und ohne UN-Mandat verhängt werden. Die USA und die EU haben gegen Russland solche schon seit der Annexion der Krim 2014 auf den Weg gebracht. Jedoch werden die ökonomischen Transaktionsverbote, wie etwa das Importverbot für russisches Gas, immer wieder unterlaufen, etwa von Indien und China. Im Ergebnis erzeugt das Machtungleichgewicht zwischen den Staaten und auch die privilegierte rechtliche Stellung der Vetomächte im UN-Sicherheitsrat eine mindestens Zweiklassengesellschaft. Die P5 gegen alle anderen, sowie wirtschaftlich potente Staaten gegen wirtschaftlich schwache Staaten. Nur vor internationalen Gerichten und Schiedsgerichten wird das Machtgefälle durch das Prinzip der Waffengleichheit der Prozessparteien neutralisiert. Aber diese Instanzen sind nur punktuell verfügbar. Das zweite R, Reziprozität, ist die Gegenseitigkeitserwartung. Ein rechtstreuer Staat kann damit rechnen, dass seine Partner ebenfalls die Rechtsverpflichtungen einhalten. Im Recht des bewaffneten Konflikts ist allerdings der Reziprozitätsmechanismus »wie du mir, so ich dir« ausdrücklich verboten. Beispielsweise verletzte in Gaza die Terrorgruppe Hamas laufend das Recht des bewaffneten Konflikts durch menschliche Schutzschilde und Angriffe aus Krankenhäusern und Schulen heraus. Israel war dennoch verpflichtet, das humanitäre Völkerrecht strikt zu beachten, jedoch gab es keinen Reziprozitätsanreiz hierfür. Die Reziprozität funktioniert auch dort nicht, wo es um globale öffentliche Güter geht, beispielsweise um das Klima. Wenn Deutschland Maßnahmen zur CO2-Reduktion ergreift, profitieren andere Staaten davon, auch wenn sie selbst kaum etwas zur Emissionsreduktion unternehmen. Andere Staaten können also Trittbrettfahrer sein. Deshalb führte das Bundesverfassungsgericht im Klimabeschluss aus, dass das Pariser Klimaabkommen nur dann funktioniert, wenn die Vertragsstaaten einander vertrauen. Die Schaffung und der Erhalt von Vertrauen in die Erfüllungsbereitschaft der Vertragsstaaten, nicht die Gegenseitigkeitserwartung, gelten als Schlüssel zur Wirksamkeit des Klimaabkommens. Das dritte R ist die Reputation. Weil und solange das Völkerrecht nicht nur eine technokratische Formalität ist, sondern inhaltsreiche, wenn auch vage, Grundsätze und Ziele niederlegt, etwa Weltfrieden, Wohlstand für alle, Erhalt der Lebensgrundlagen und so weiter, bringen Völkerrechtsverletzungen einen Reputationsverlust. Und den wollen alle Staaten, auch die Mächtigen, vermeiden. Tatsächlich ist das Völkerrecht über weite Strecken vor allem ein Appell an das Renommee. Insbesondere im Bereich der Menschenrechte geben Expertenausschüsse oder andere Staaten als Peers Empfehlungen ab. Diese sind nicht rechtsverbindlich, aber deren Missachtung unter Umständen rufschädigend. Auch das Engagement in den völkerrechtlichen Institutionen ist für Staaten unter anderem eine Prestigesache. Beispielsweise konkurrierten Belarus und Slowenien um einen Sitz im UN-Sicherheitsrat als nichtständiges Mitglied der osteuropäischen Staatengruppe für die Periode 2024-25. Bei den Wahlen im Juni 2023 verlor Belarus das den Angriffskrieg Russlands tatkräftig unterstützt, weit abgeschlagen, mit nur 38 Stimmen gegen Slowenien mit 153 Stimmen und verfehlte damit ein politisches Ziel. Im Fall von Belarus hat diese Sanktion den Staat nicht auf Völkerrechtskurs gebracht, könnte jedoch eventuell für die Zukunft eine gewisse Abschreckungswirkung entfalten. Das Völkerrecht wirkt über den reinen Appell hinaus, wenn es von nationalen Behörden und Gerichten angewendet und umgesetzt wird. So werden etwa die Vorgaben des Antikorruptionsrechts, des internationalen Umweltrechts oder des Rechts des bewaffneten Konflikts, auch wenn diese nur Softlaw sind, von Akteuren der Zivilgesellschaft aufgegriffen und als Argument vor die nationalen Institutionen getragen. Ein Beispiel ist die Flut der Klimaklagen vor staatlichen Gerichten in allen Weltregionen. Die daraus resultierenden Gerichtsurteile bauen die Wertungen des Pariser Abkommens und Erkenntnisse des intergouvernementalen Klimawandelpanels in ihre juristische Augmentation ein, und diese nationalen Urteile sind vollstreckbar. Tatsächlich trägt die Ratifikation von Menschenrechtsverträgen signifikant zur Verbesserung der Menschenrechtslage bei, selbst dort, wo sich ein Staat nur rein strategisch an einen Vertrag bindet. Das Thema erscheint auf der politischen Agenda, Behörden, Parlamente und Gerichte befassen sich damit. Beispielsweise half die Ratifikation der Frauenrechtskonvention in Japan, Gleichstellungsgesetze durchzusetzen. Die Wirkungen hängen aber vom Regimetyp ab. Der Mobilisierungsmechanismus funktioniert besonders in ungefestigten Demokratien, in denen die Bürger Aktionsspielräume haben. Demgegenüber bestehen in gefestigten Autokratien, wie etwa Russland, China und Iran, diese Chancen wegen der massiven Repression gar nicht. In Zeiten des Populismus sind viele Demokratien in allen Regionen der Welt destabilisiert und auch die USA gehören dazu. Theoretisch bestünden also gute Aussichten auf eine Verbesserung der Menschenrechtslage, etwa für Migranten in den USA, wenn der Staat die einschlägigen Verträge ratifizieren würde. Jedoch steht es den USA als souveränem Staat frei, Verträgen fernzubleiben. Und tatsächlich haben die Vereinigten Staaten nur ganz wenige Menschenrechtsverträge ratifiziert. Die USA sind ebenso wenig wie Russland, China und Israel Mitglied beim Internationalen Strafgerichtshof und sind, auf Anordnung von Trump, aus zahlreichen kleineren Verträgen und Organisationen ausgetreten, was ebenfalls rechtmäßig ist. Das Völkerrecht kann also jeweils erst dann und nur so lange und so weit wirken, wie sich ein Staat freiwillig entschlossen hat, in einem konkreten Regime mitzumachen. Die Ausrichtung von Verhalten an den Normen funktioniert nicht schon aufgrund von Proklamationen, sondern durch Sozialisierung. Wenn die Beachtung von Völkerrecht als Alltagspraxis eingeschliffen wird, dann werden die Akteure sich routinemäßig rechtstreu verhalten. Eine solche Sozialisierung soll insbesondere durch die Staatenberichtsverfahren angestoßen werden, die in vielen multilateralen Verträgen als Monitoringmechanismus vorgesehen sind. Dieser Sozialisierungseffekt wird angestrebt, wenn etwa Gender Mainstreaming in Gesetzesvorhaben vorgeschrieben wird, wenn bei Bauanträgen die CO2-Bilanz ausgewiesen werden muss oder wenn Unternehmen Sustainability Reporting, also Nachhaltigkeitsnachweise, machen müssen. Hier zeigt sich wieder, dass das Völkerrecht vor allem durch den Einbau in das nationale Recht und die nationalen Verfahren wirkt. Solche Legal Habits und Practices of Legality sollen im Ergebnis zur Völkerrechtstreue beitragen, auch ohne harte Sanktionsdrohung. Eine weitere Wirkungsweise von Recht, letztlich nur die Kehrseite der eingangs genannten Legitimierungsfunktion, spielt im Völkerrecht eine besonders große Rolle. Dies ist der Gebrauch des Völkerrechts, seiner Formen und Argumente zur Durchsetzung politischer Interessen und zur Projektion von Macht. Beispielsweise hat Trump völkerrechtliche Formen genutzt, um seinen Friedensrat, Board of Peace, zu schaffen. Dies geschah mittels eines formellen Völkerrechtsvertrags, der das Board als formelle internationale Organisation errichtete, mit Völkerrechtspersönlichkeit und Immunitäten. Die USA haben auch mit der Ukraine ein Rahmenabkommen geschlossen, dessen Details nicht öffentlich sind. Soweit bekannt ist der Vertrag inhaltlich unfair und ausbeuterisch. Das Völkerrecht wird hier als Machtinstrument genutzt. Dieser Einsatz des Völkerrechts, im Extremfall als Lawfare bezeichnet, ist nicht per se schlecht. Problematisch wird es erst dann, wenn das Recht ausschließlich instrumentell verwendet wird und Argumente vorgebracht werden, die der Sprecher selbst gar nicht glaubt. Hierbei handelt es sich um eine zynische Anwendung von Recht als Mittel zum Zweck, ohne Anerkennung inhaltlicher Vorgaben der Normen, indem diese beliebig ausgelegt und auf oft verfälschte oder völlig fiktive Sachverhalte angewendet werden, um jegliches Verhalten zu decken. Putins Berufung auf eine humanitäre Intervention auf der Krim ist ein Beispiel für solchen Völkerrechtszynismus, weil erstens diese Rechtsfigur stark umstritten ist und zweitens, selbst wenn man sie anerkennen wollte, ihre sachlichen Voraussetzungen gar nicht vorlagen. Dennoch ist, meine ich, selbst die völkerrechtliche Scheinargumentation besser als gar keine. Der Grund ist vor allem ein diskursiver. Heuchelei ist der Tribut, den das Laster der Tugend zollt, sagte einst François de La Rochefoucauld. Wer sich, wenn auch unaufrichtig, auf das Völkerrecht beruft, erkennt auf einer Formalebene immerhin die Autorität des Rechts an. Denn selbst der Zyniker ermöglicht es anderen, ihre Kritik an einem Vorgehen in Form von juristischen Argumenten zu formulieren. Dann wiederum können andere Akteure die Behauptung aufgreifen und die scheinheiligen Politiker darauf festnageln. Dieser Mechanismus ist als argumentative Selbstverstrickung bezeichnet worden. Mit diesem bindet das Völkerrecht allein als Diskurs jedenfalls zuweilen jene Machthaber, die das Recht zu ihrem eigenen Vorteil nutzen wollen. Kehren wir zurück zur Ausgangsfrage und zum aktuellen Kontext. Die Phase der Hegemonie der USA und der von ihr gestützten liberalen Weltordnung geht zu Ende. Das gegenwärtige Chaos, einschließlich Gewaltsamkeit, ist eine typische Begleiterscheinung der Verschiebung globaler Machtverhältnisse und des ideellen Umbruchs. Verändert sich damit einhergehend auch die Funktionsweise des Völkerrechts? Und brauchen wir es überhaupt noch oder brauchen wir ein anderes Völkerrecht? In letzterer Richtung denken vor allem Beobachter aus dem globalen Süden. Sie betonen, dass das Völkerrecht als Instrument der Unterdrückung und der wirtschaftlichen Ausbeutung weiterhin bestens, so im Investitionsschutz, Handels- und Finanzrecht, funktioniert. Zugunsten insbesondere der USA und neuerdings zugunsten anderer mächtiger Player wie China. Gleichzeitig hat sich die Wirkungsweise der Begrenzung von Machtansprüchen ebenso wenig verändert. Hier funktioniert das Völkerrecht, auch nach Ukraine und Iran, ebenso schlecht wie zuvor. Diejenigen wenigen Staaten, an die das Gewaltverbot eigentlich gerichtet ist, haben es schon in der Vergangenheit immer wieder gebrochen. Entscheidend ist aber, dass sie diese Norm bis jetzt nie zu Fall gebracht haben, weil alle, auch die Rechtsbrecher selbst, immer auf der Geltung bestanden, was auch als organisierte Heuchelei bezeichnet wurde. Diese historische Erfahrung legt nahe, dass, solange andere Staaten diese Rechtsbrüche mindestens verbal anprangern und im Rahmen ihrer Möglichkeiten auch Taten folgen lassen, wie Wirtschafts- oder Sportsanktionen, das Gewaltverbot als Norm bestehen bleiben wird. Die vielfältigen Einsatzmöglichkeiten des Völkerrechts, im Guten wie im Schlechten, lassen vermuten, dass das Völkerrecht auch die aktuelle Phase der Turbulenzen überstehen wird. Das von Neorealisten vorausgesagte Szenario einer Aufteilung der Welt in Blöcke, Interessensphären oder Großräume, in denen die Großmächte zur Not mit Hilfe von militärischem Zwang Ordnung herstellen können, ohne dass ihnen ein anderer Großer oder die vielen Kleinen unter Berufung auf das universelle Gewaltverbot dazwischenfunken, ist unwahrscheinlich. Ohnehin reicht angesichts globaler Lieferketten und transregionaler Ressourcenabhängigkeit die Beherrschung einer Region nicht aus, und die Ausübung von Zwang anstatt von Akzeptanz ist teuer und instabil. Allerdings müssen, um die Legitimität nicht zu verspielen, zahlreiche Teilgebiete, etwa Handels- und Investitionsschutzrecht, inhaltlich reformiert werden, insbesondere um den Bedürfnissen von Menschen im globalen Süden besser gerecht zu werden und damit Allianzen zu schmieden, die den Großen die Stirn bieten können. Ob die planetarische Herausforderung gemeistert werden kann, scheint mir eine offene Frage. Weil eine radikale Neugründung des Völkerrechts keine Umsetzungschancen hat, bleibt nur die Strategie des Muddling Through, des Durchwurstelns und der Anlagerung neuer Rechtsschichten, wodurch sich das Völkerrecht seit 1945 zwar als unübersichtlich, aber moderat anpassungsfähig und damit resilient erwiesen hat. Totgesagte leben länger.
1: Erosion des Völkerrechts. Anspruch und Wirklichkeit der regelbasierten internationalen Politik von Anne Peters. Es sprach Katharina Schmalenberg. Ton und Technik Christoph Schumacher. Regie Claudia Katternick. Redaktion Thorsten Janschek.
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3: Uhr, die Nachrichten. Über den Stand der Bemühungen zur Beilegung des Kriegs zwischen den USA und dem Iran herrscht Unklarheit. Hauptstreitpunkt ist offenbar die Straße von Hormus. US-Präsident Trump nannte als Bestandteil einer Vereinbarung mit Teheran, dass die Passage wieder geöffnet werde. Dagegen hieß es von iranischer Seite, die Darstellung Trumps, die Meerenge werde in den Zustand vor dem Krieg zurückkehren, entspreche nicht den Fakten. Man werde die Straße von Hormus auch künftig kontrollieren. Ungeachtet dessen meldete das Nachrichtenportal Axios heute früh unter Berufung auf einen amerikanischen Regierungsvertreter, beide Seiten stünden kurz vor der Unterzeichnung eines Abkommens über eine 60-tägige Verlängerung einer Waffenruhe. Während dieser Zeit solle die Seestraße wieder geöffnet werden und der Iran wieder Öl verkaufen dürfen. Pakistan, das in dem Konflikt vermittelt, hatte die Hoffnung geäußert, dass es bald eine weitere Verhandlungsrunde geben könne. Russland hat in der vergangenen Nacht die ukrainische Hauptstadt Kiew mit Drohnen und Raketen angegriffen. Wie ein Sprecher der örtlichen Militärverwaltung mitteilte, war die Bevölkerung aufgerufen worden, sich in die Schutzräume zu begeben. Von dem Beschuss seien vor allem drei Stadtbezirke betroffen gewesen, hieß es weiter. Es gebe einen Toten und mehrere Verletzte. Wohnhäuser und eine Schule seien beschädigt worden. Nach Angaben von Präsident Zelensky wurde bei den Angriffen auch die neue Oreshnik-Mittelstreckenrakete eingesetzt. Russland hat sie bereits zweimal in seinem Angriffskrieg gegen die Ukraine verwendet, einmal in der Großstadt Dnipro im Südosten des Landes und zuletzt im Januar in der Westukraine. Im Südlibanon ist nach Angaben des Zivilschutzes, dessen regionale Einsatzzentrale in der Stadt Nabatea durch einen israelischen Angriff zerstört worden. Die Generaldirektion des Zivilschutzes teilte mit, das Gebäude sei nach einem direkten Treffer eingestürzt. Zahlreiche Fahrzeuge und andere Ausrüstung seien beschädigt worden. Opfer gab es den Angaben zufolge nicht, weil das Personal vor dem Angriff verlegt worden war. Der Zivilschutz verurteilte die Attacke. In den vergangenen Tagen waren nach libanesischer Darstellung bei israelischen Angriffen mehrere Sanitäter getötet worden. Zwischen Israel und dem Libanon gilt seit Mitte April offiziell eine Waffenruhe. Israel und die libanesische Hisbollah-Miliz setzen ihre gegenseitigen Angriffe jedoch fort. In der SPD gibt es eine Diskussion über den Umgang mit der AfD. Ausgelöst wurde diese von Schleswig-Holsteins früherem Ministerpräsidenten Albig. Er hatte den Sozialdemokraten empfohlen, sich auch auf von der AfD tolerierte Minderheitsregierungen einzulassen. Albig sagte der Neuen Osnabrücker Zeitung, die deutsche Brandmauerdebatte verkenne, dass sich hinter der Mauer auch ehemalige Wählerinnen und Wähler der SPD befänden. Die dürfe man nicht einmauern. Man müsse ihnen viel mehr Wege zurück über die Mauer bauen, betonte Albig. Kritik an dessen Aussagen kam von mehreren SPD-Landesverbänden, etwa aus Mecklenburg-Vorpommern und Berlin. Der Spitzenkandidat für die Landtagswahl in Nordrhein-Westfalen, Ott, sagte der Bild-Zeitung, alles daran sei falsch und verheerend, der Feind stehe rechts. Auch der frühere Bundeskanzler Scholz rief erneut dazu auf, die sogenannte Brandmauer zur AfD beizubehalten und die Partei von der Macht fernzuhalten. Auf dem SPD-Parteitag im Juni vergangenen Jahres hatten die Delegierten die Vorbereitung eines Verbotsantrags gegen die AfD beschlossen. Der frühere hessische Landtagspräsident Norbert Kartmann ist im Alter von 77 Jahren gestorben. Wie das Parlament in Wiesbaden mitteilte, starb Kartmann gestern nach schwerer Krankheit. Der CDU-Politiker war von 2003 bis 2019 Landtagspräsident in Hessen, so lange wie niemand zuvor. Ministerpräsident Rhein würdigte Kartmann, dieser habe sein Leben in den Dienst der Gesellschaft gestellt. Er werde fehlen. Das Wetter. Heute im Süden und Südwesten ganztägig sonnig. Im Norden und der Mitte höhere Wolkenfelder. Am Nachmittag und Abend kann es vor allem im östlichen Bergland Gewitter geben. Höchstwerte 20 bis 34 Grad. Direkt an der See etwas kühler. Am wärmsten im Südwesten und Süden. Morgen sonnig, nur örtlich lockere Wolkenfelder bei 25 bis 34 Grad. Am Dienstag im Norden Wolken, vereinzelt Schauer, sonst weitgehend trocken und sonnig. 20 bis 34 Grad. Das waren die Nachrichten.
2: 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Am Pfingstsonntag übertragen wir einen evangelischen Gottesdienst aus der Luisenkirche in Berlin-Charlottenburg. 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

Herzlich willkommen an diesem Pfingstsonntag, wo immer Sie uns jetzt zuhören. Wir feiern Gottesdienst hier in der Luisenkirche, ganz nah am Berliner Schloss Charlottenburg. Der Schlosspark dort zeigt sich von seiner schönsten Seite, mit prachtvollen Beeten und Baumalleen, Orangenbäumen, Marmorfiguren und Wasserfontänen. Ein Ort, der Reisende aus aller Welt anzieht. Viele Sprachen sind da zu hören und dazwischen klingt die Sprache der Schöpfung. Blätter rascheln, Vogelgezwitscher, Wasserrauschen, jeder versteht's. Und jeder atmet auf. Wie bei diesem Pfingstchoral Johann Sebastian Bachs. Komm Gott, Schöpfer, Heiliger Geist. Es spielt Luisenkantor Jack Day.

0: Im Namen des einen Gottes, des Vaters und des Sohnes und des Heiligen Geistes.
1: Amen. Herzlich willkommen zum Gottesdienst, wo auch immer Sie jetzt sind. Ob hier in der Luisenkirche in Berlin-Charlottenburg oder am Radio, im Bett, in der Küche oder im Auto. Schön, dass wir miteinander Gottesdienst feiern, denn Gott verbindet uns über alle Distanzen und Unterschiede hinweg zur Gemeinschaft der Glaubenden. Wenn Sie auch von ferne mit singen oder mit lesen möchten, können Sie auf unserer Gemeindewebseite das Liedblatt für diesen Gottesdienst aufrufen unter luisenkirche.de, luisenkirche.de.
0: Pfingsten ist das Fest des Heiligen Geistes, unbegreiflich und beflügelnd. Wir hören von der Begeisterung und Ermutigung der entgeisterten und entmutigten Freunde Jesu damals in Jerusalem. Wir lassen uns davon inspirieren, denn Inspiration heißt genau das, Begeisterung.
1: Welche der Geist Gottes treibt, die sind Gottes Kinder. Darum soll es in diesem Gottesdienst gehen. Was treibt uns an? Was ist unser Treibstoff, unser Sprit, unser Spirit? Denn Spiritus heißt lateinisch der Geist. Eine geheimnisvolle Energie, sowohl fossil von Alters her als auch erneuerbar, immer wieder zugesprochen und erfahren, auch heute, hier und jetzt.
0: Bitten wir ihn singend, dabei zu sein. Komm, o komm, du Geist des Lebens. Im evangelischen Gesangbuch finden Sie das Lied unter der Nummer 134. Wir singen die ersten beiden Strophen.

Wir beten. Wir brauchen deine Geistesgegenwart, Gott, mitten unter uns, jetzt und hier. Komm zu uns, erfülle uns mit deinem Trost, mit deinem Mut, mit deiner Kraft. Komm zu uns, begabe uns mit Klarheit und Erkenntnis, mit Urteilsfähigkeit und Verständnis. Komm zu uns, begeistere uns für dich und dein Geschehen, mitten unter uns, jetzt und hier.

Wird uns oft nach Troste bange, haben wir gesungen, und es ist mir aus dem Herzen gesprochen. Wie lange, Gott, müssen wir noch auf Trost warten? Jesus selbst hat ihn versprochen, auch uns, fast wie eine Person, die in unser Leben tritt und es verändert. Hören wir auf das Evangelium für den Pfingstsonntag, aufgeschrieben bei Johannes im 14. Kapitel. Jesus sprach: Ich will den Vater bitten, und er wird euch einen anderen Tröster geben, dass er bei euch sei in Ewigkeit. Den Geist der Wahrheit, den die Welt nicht empfangen kann, denn sie sieht ihn nicht und kennt ihn nicht. Ihr kennt ihn, denn er bleibt bei euch und wird in euch sein. Ich will euch nicht als Waisen zurücklassen, ich komme zu euch. Es ist noch eine kleine Zeit, dann sieht die Welt mich nicht mehr. Ihr aber seht mich, denn ich lebe, und ihr sollt auch leben. Und der Tröster, der Heilige Geist, den mein Vater senden wird in meinem Namen, der wird euch alles lehren und euch an alles erinnern, was ich euch gesagt habe. Frieden lasse ich euch, meinen Frieden gebe ich euch, nicht gebe ich euch, wie die Welt gibt. Euer Herz erschrecke nicht und fürchte sich nicht.

Euer Herz erschrecke nicht und fürchte sich nicht, hat uns Christus zugesagt. Im Vertrauen darauf haben Christinnen und Christen auf der Weltversammlung in Seoul im Jahr 1990 ein Bekenntnis formuliert. Wir leihen uns ihre Worte. Ich glaube an Gott, der die Liebe ist und der die Erde allen Menschen geschenkt hat. Ich glaube nicht an das Recht des Stärkeren, an die Stärke der Waffen, an die Macht der Unterdrückung. Ich glaube an Jesus Christus, der gekommen ist, uns zu heilen und der uns aus allen tödlichen Abhängigkeiten befreit. Ich glaube nicht, dass Kriege unvermeidbar sind, dass Friede unerreichbar ist. Ich glaube nicht, dass Leiden umsonst sein muss, dass der Tod das Ende ist, dass Gott die Zerstörung der Erde gewollt hat. Ich glaube, dass Gott für die Welt eine Ordnung will, die auf Gerechtigkeit und Liebe gründet und dass alle Männer und Frauen gleichberechtigte Menschen sind. Ich glaube an Gottes Verheißung eines neuen Himmels und einer neuen Erde, wo Gerechtigkeit und Frieden sich küssen. Ich glaube an die Schönheit des Einfachen, an die Liebe mit offenen Händen, an den Frieden auf Erden. Amen. Um Energie, um Gottes Geist in dieser Welt bitten wir mit folgendem Pfingstlied: O komm, du Geist der Wahrheit. Im evangelischen Gesangbuch ist es die Nummer 136, die Strophen 1, 2 und 7.

Pfingsten damals vor rund 2000 Jahren. Menschen aus aller Welt sind versammelt zum Fest in Jerusalem. Was erleben sie? Wir hören die Ursprungserzählung des Pfingstfestes aus der Apostelgeschichte. Als der Pfingsttag gekommen war, waren sie alle beieinander an einem Ort. Und es geschah plötzlich ein Brausen vom Himmel, wie von einem gewaltigen Sturm, und erfüllte das ganze Haus, in dem sie saßen. Und es erschienen ihnen Zungen, zerteilt und wie von Feuer, und setzten sich auf einen jeden von ihnen. Und sie wurden alle erfüllt von dem Heiligen Geist und fingen an zu predigen in anderen Sprachen, wie der Geist ihnen zu reden eingab. Es wohnten aber in Jerusalem gottesfürchtige Männer aus allen Völkern unter dem Himmel, als nun dieses Brausen geschah. Da kam die Menge zusammen und wurde verstört, denn ein jeder hörte sie in seiner eigenen Sprache reden. Sie entsetzten sich aber, verwunderten sich und sprachen: Siehe, sind nicht diese alle, die da reden, Galiläer? Wie hören wir sie denn, ein jeder in seiner Muttersprache, Parther und Meder und Elamiter und die da wohnen in Mesopotamien, Judäa und Kappadokien, Pontus und der Provinz Asia, Phrygien und Pamphylien, Ägypten und der Gegend von Kyrene in Libyen und Römer, die bei uns wohnen, Juden und Proselyten, Kreter und Araber. Wir hören sie in unseren Sprachen die großen Taten Gottes verkünden.

Wir hörten sie in unseren Sprachen die großen Taten Gottes verkünden. Wie ging es weiter? Sie entsetzten sich aber alle und waren ratlos und sprachen einer zu dem anderen: Was will das werden? Andere aber hatten ihren Spott und sprachen: Sie sind voll des süßen Weins. Da trat Petrus auf mit den Elf, erhob seine Stimme und redete zu ihnen: Ihr alle, die ihr in Jerusalem wohnt, das sei euch kundgetan, vernehmt meine Worte. Denn diese sind nicht betrunken, wie ihr meint, es ist doch erst die dritte Stunde des Tages, sondern das ist's, was durch den Propheten Joel gesagt worden ist. Und es soll geschehen in den letzten Tagen, spricht Gott, da will ich ausgießen von meinem Geist, und eure Söhne und eure Töchter sollen weissagen, und eure Jünglinge sollen Gesichte sehen, und eure Alten sollen Träume haben. Und auf meine Knechte und auf meine Mägde will ich in jenen Tagen von meinem Geist ausgießen, und sie sollen weissagen. Und ich will Wunder tun oben am Himmel und Zeichen unten auf Erden, Blut und Feuer und Rauchdampf. Die Sonne soll in Finsternis verwandelt werden und der Mond in Blut, ehe der große und herrliche Tag des Herrn kommt. Und es soll geschehen: Wer den Namen des Herrn anrufen wird, der soll gerettet werden.

0: Aber können wir Menschen trauen in diesem Zustand? Können wir dem Glauben schenken, was sie erzählen? Große Zweifel. Was sie da so vor sich hin lallen, wie in fremden Sprachen. Einzelne Worte verstehe ich vielleicht, aber...
1: In vino veritas. Kinder und Betrunkene reden die Wahrheit, sagt man ja. Ungehemmt, also ohne Beschränkung der Konventionen, des Anstands oder zu viel Vernunft. Vielleicht auch ohne viel nachzudenken, aber dafür mit viel Emotion und mit viel Kreativität. Es gibt manche Künstler, die erst mit Hilfe von Suchtmitteln ihr volles Potenzial entfalten. Nicht nur die Zunge ist dann gelöst, sondern noch viel mehr.
0: Das ist schon eine besondere Form von Treibstoff. Wie man so schön sagt, Sprit, sagen manche auch dazu. Oder Trösterchen. Denn auch Trost wird darin gesucht. Klingt niedlich, ist aber gefährlich. Bringt in Abhängigkeit, schädigt Körper und Geist und Beziehungen. Und wirklich anhalten, trösten kann es nicht. Nur auf Zeit, bis man wieder Nachschub braucht.
1: Aber die Jünger sind ja auch gar nicht voll des süßen Weins. Nüchtern allerdings sind sie auch nicht. Da hat sie eine ganz andere Energie ergriffen. Eine, die begeistert, die alle Hemmungen fallen lässt. Denn sie waren gehemmt, eingeschüchtert, versteinert. Seit dem Tag, an dem Jesus gekreuzigt wurde, da hat es angefangen. Und löste sich auch nicht auf mit Ostern, als ihnen der Auferstandene erschien, nur kurzzeitig vielleicht. Doch dann wird all das gelöst, auf einmal. Da ist anderes eingegossen worden. So heißt es ja, Pfingsten feiert Kirche die Ausgießung des Heiligen Geistes. Wie eine Flüssigkeit, die leicht, die glücklich macht, die löst, befreit. Kraftstoff, Treibstoff.

Benzin, Diesel oder E10? Oder fahren Sie schon elektrisch? Oder fahren Sie vielleicht gar kein Auto? Die exorbitanten Sprit- und Energiepreise bringen viele zur Verzweiflung. Und die Energiekrise trifft alle. Verschiedenste Maßnahmen werden ergriffen, um etwas dagegen zu tun. Wer auch immer ein Interesse hat an steigenden Preisen, ob der Staat, die Mineralindustrie, die Ölmultis oder wer sonst. Machtfragen sind das. Kriege werden darum geführt. Sanktionen verhängt und Sanktionen aufgehoben, je nachdem, was politisch opportun ist. Klar aber ist, Sprit wird gebraucht. Es geht um Mobilität, um Transporte von Gütern, um die Wirtschaft und um den Personenverkehr, ob nun öffentlich oder individuell mit eigenem Auto. Nicht alles davon muss unbedingt sein. Und es ist ganz gut, das jetzt angesichts der Preise mal zu durchdenken, ob nun aus ökonomischen oder aus ökologischen.

Gründen. Aber ich frage Sie jetzt mal, in übertragenem Sinn, da bin ich ganz bei Pfingsten. Was treibt Sie persönlich an? Was ist dein Treibstoff, dein Sprit? Was bringt dich in Gang? Was bewegt dich? Was lässt dich mobil sein? Deinen Standpunkt ändern, vorwärts kommen, in Bewegung kommen.

0: Womit heizen Sie? Noch so eine Frage, bei der die Gemüter hochkochen. Fernwärme? Gasheizung? Wärmepumpe? Wie entsteht die Wärme, die Ihr Zuhause heimelig sein lässt, wenn es draußen kalt ist? Eine der schlimmsten Erfahrungen, wenn die Heizung nicht geht, wenn ich frieren muss. Auch ein perfides Kriegsinstrument. Die Zerstörung der Wärmeinfrastruktur. Oder kriminelle Anschläge, Erpressungen in dem Bereich. Nicht erst heute, aber jetzt besonders erkennbar. Und Wärme ist nur ganz begrenzt speicherbar. Es ist schwierig und wichtig, zugleich Vorsorge zu treffen. Politisch, ökonomisch und ökologisch.
1: Wärme ist lebensnotwendig. Die Entdeckung und Nutzbarmachung des Feuers war ein entscheidender zivilisatorischer Schritt der Menschheit. Aber Hitze ist auch gefährlich. In Zeiten des Klimawandels erleben viele Menschen das auf brutalste Weise. Feuer kann vernichtend sein, lässt da nichts zurück außer Asche.
0: Und wieder Frage an Sie. Was erwärmt Sie? Wofür können Sie sich erwärmen? Sind Sie Feuer und Flamme für etwas? Haben Sie zündende Ideen? Oder feuern Sie gern andere Menschen an, um die zu Höchstleistungen zu bringen? Was für eine Energie steckt darin, pfingstliche Energie?
1: Es setzte sich auf Sie wie Zungen von Feuer und Sie wurden erfüllt

0: Der Wind weht, wo er will.
1: Wenn er von hinten kommt, ist das gut. Rückenwind brauchen wir schließlich alle. Gegenwind ist unangenehm. Wind, der ins Gesicht bläst. Manchmal hat man auch das Gefühl, er kommt von allen Seiten, aus allen Richtungen.
0: Ohne Wind aber geht gar nichts. Flaute. Dann dümpelt man so vor sich hin und nichts geht mehr voran. Stillstand.
1: Der Wind weht, wo er will und auch wann er will. Es ist kein Verlass auf ihn.
0: Windenergie ist wunderbar, aus dem Nichts. Lässt mich aufsteigen wie ein Lenkdrachen. Ich fühle mich leicht und beschwingt. Vielleicht gelingt auch eine sanfte Landung danach, wie beim Segelfliegen. Ganz selten hört ein Wind abrupt auf. Und selbst ein kräftiger Sturm, der alles durcheinander wirbelt, kann zur Klärung beitragen. Dazu, Dinge anders zu sehen, wie in der Pfingstgeschichte. Es geschah plötzlich ein Brausen vom Himmel, wie von einem gewaltigen Sturm, und erfüllte das ganze Haus, in dem sie saßen. Danach gehen sie raus, beflügelt, begeistert und reden stürmisch, zeigen neue Wege.
1: Der Wolken, Luft und Winden gibt Wege, Lauf und Bahn.

0: Wir sollen uns breit aufstellen bei der Energieversorgung, uns nicht in einseitige Abhängigkeiten begeben, raten die Politiker. Außerdem sollten wir nicht nur auf Energiequellen setzen, die begrenzt sind und weniger werden. Sie sind irgendwann aufgebraucht. Außerdem werden sie oft von Lieferanten bereitgestellt, die ein Eigeninteresse und Machtinteresse haben. Wir sollten auf Energiequellen setzen, die sich erneuern, die nachwachsen oder verfügbar sind und nur noch nicht in ausreichendem Maße genutzt werden können. Ökonomisch wie ökologisch sinnvoll.
1: Und wie ist es mit der Energiepolitik auf uns selbst bezogen? Wie sieht es mit meiner Lebensenergie aus? Energiekrise oder alles im Lot? Tank voll oder Tank leer? Wo bekomme ich sie denn her, meine Energie? Wo sind Tankstellen und Ladestationen? Wo zapfe ich ab? Wo docke ich an? Wer füllt meine Reservekanister und Akkus? Und wie lange halten die dann?
0: Es gibt ganz verschiedene Anbieter auf dem Markt der Möglichkeiten, die das Auftanken, das Füllen der Energiereserven versprechen. Die institutionellen, die politischen, die privaten, professionell oder auch nicht. Auch bei uns, bei den christlichen Kirchen und den religiösen Gemeinschaften. Wir feiern an Pfingsten den Geburtstag der Kirche, denn wir wollen solche Kraftorte sein, Tankstellen, Orte zum Auftanken, die Sprit zur Verfügung stellen, Gottes Geistkraft weiterleiten, die auftanken lassen.
1: Die Art der Energieversorgung stellt Fragen des Friedens und der Sicherheit, sagt unser Umweltminister. Ja, das trifft auch auf mich zu. Wer mir meine Kraft gibt, mich antreibt oder betreibt und worauf ich mich verlasse, das sagt sehr viel über mich aus.
0: Frieden und Sicherheit. Was für Sehnsuchtswörter, nicht nur politisch. Dietrich Bonhoeffer sagt, Gott gibt uns in jeder Notlage so viel Kraft, wie wir benötigen. Aber er gibt sie uns nicht im Voraus, damit wir uns nicht auf uns selbst verlassen, sondern auf ihn. Es braucht also die Beziehung, die Verbindung, die Anbindung an ihn für dieses Auftanken, immer wieder und erneuerbar. Im Gottesdienst, in der Gemeinschaft, in der Musik, in den Worten der Bibel, alles Sprit. Energie, die erneuerbar ist. Kraftquelle, die nie versiegt. Das ist der Geist, der Pfingsten ausgegossen wird in unsere Herzen. Erneuerbar, damit wir neu werden. Denn die der Geist Gottes treibt, die sind Gottes Kinder. Amen.

0: Wir beten und singen miteinander und füreinander.
1: Belebender und begeisternder Gott, du erfüllst uns mit Kraft, mit Mut, mit Trost. Du bewegst uns und beflügelst uns. Du erneuerst uns und lässt uns durchhalten. Wir danken dir.
0: Wir bitten dich, gib Energie den Ermüdeten und Erschöpften, den Verzweifelten und Hoffnungslosen, den Traurigen und Einsamen.
1: Wir bitten dich, gib Energie und Wärme den Frierenden und Fröstelnden, die unter menschlicher Kälte leiden, auch den Kaltgewordenen und Kaltblütigen. Gib Energie und Kühle den Hitzköpfen und vor Wut Glühenden, den von brennendem Hass Entzündeten, den Verheizten und Burnout-Gefährdeten.
0: Wir bitten dich, gib Energie und Atem den Atemlosen und denen es die Kehle zuschnürt, denen, die nur Gegenwind spüren, den luftig Leichtsinnigen und den unzuverlässig Flüchtigen.
1: Wir bitten dich, gib Energie denen, die sich unermüdlich einsetzen für den Frieden, für die Umwelt, für das Leben und Miteinander aller deiner Geschöpfe.
0: Die der Geist Gottes treibt, die sind Gottes Kinder. Als deine Kinder beten wir gemeinsam: Vater unser im Himmel, geheiligt werde dein Name, dein Reich komme, dein Wille geschehe, wie im Himmel, so auf Erden. Unser tägliches Brot gib uns heute und vergib uns unsere Schuld, wie auch wir vergeben unseren Schuldigern. Und führe uns nicht in Versuchung, sondern erlöse uns von dem Bösen. Denn dein ist das Reich und die Kraft und die Herrlichkeit in Ewigkeit. Amen. Pfingsten füllt Energiereserven wieder auf. Gottes Geist macht Beine, schenkt Kraft, gibt Zuversicht. Mehr davon mit unserem Schlusslied vom begnadeten Dichter Paul Gerhard komponiert. Und Paul Gerhard ist deshalb in unserem Sinn, weil er vor wenigen Tagen seinen 350-jährigen Todestag hatte. Wir singen "Geh aus, mein Herz". Es steht im evangelischen Gesangbuch unter der Nummer 503. Wir singen die erste und die 13. Strophe.

Segen, der vom Himmel fleußt für dich. Gott segne dich und Gott behüte dich. Gott lasse sein Angesicht leuchten über dir und sei dir gnädig. Gott erhebe sein Angesicht auf dich und schenke dir und der Welt seinen Frieden.

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Die Predigt hielt Pfarrerin Anne Hensel. Die kirchliche Leitung hatte Pfarrerin Barbara Manterfeld-Wormit, die redaktionelle Verantwortung Pfarrer Martin Vorländer. Wenn Sie jetzt mit der evangelischen Gemeinde in Berlin-Charlottenburg sprechen möchten, können Sie dort bis 13 Uhr anrufen. Die Nummer lautet 030 341 9061. Noch einmal 030 341 9061.

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1: Uhr, die Nachrichten. Bei neuerlichen Angriffen im Raum Kiew hat die russische Armee auch eine Hyperschallrakete eingesetzt. Nach Angaben des ukrainischen Präsidenten Selenskyj verwendete Russland bei den Attacken in der vergangenen Nacht insgesamt 600 Drohnen und 90 Raketen. Darunter sei auch die Oreshnik-Mittelstreckenrakete gewesen. Sie sei auf die Großstadt Bila-Zerwka abgefeuert worden, die nahe von Kiew liegt. Russland bestätigte den Einsatz der Oreshnik-Rakete. Diese wurde von Russland bereits mehrfach im Angriffskrieg gegen die Ukraine verwendet. Die Rakete hat eine Geschwindigkeit von bis zu 12.000 Kilometern pro Stunde und eine Reichweite von bis zu 5.000 Kilometern. Wie ein Sprecher der örtlichen ukrainischen Militärverwaltung mitteilte, war die Bevölkerung aufgerufen worden, sich in die Schutzräume zu begeben. Nach jüngsten Angaben wurden 4 Menschen durch die Angriffe getötet. Allein in Kiew gab es mehr als 50 Verletzte. Die ukrainische Armee griff nach eigener Darstellung erneut die russische Ölinfrastruktur an. Dabei sei eine Verladestation in der Region Krasnodar am Schwarzen Meer beschädigt worden, hieß es. Über den Stand der Bemühungen zur Beilegung des Kriegs zwischen den USA und dem Iran herrscht Unklarheit. Hauptstreitpunkt ist offenbar die Straße von Hormus. US-Präsident Trump nannte als Bestandteil einer Vereinbarung mit Teheran, dass die Passage wieder geöffnet werde. Dagegen hieß es von iranischer Seite, die Darstellung Trumps, die Meerenge werde in den Zustand vor dem Krieg zurückkehren, entspreche nicht den Fakten. Man werde die Straße von Hormus auch künftig kontrollieren. Ungeachtet dessen meldete das Nachrichtenportal Axios heute früh unter Berufung auf einen amerikanischen Regierungsvertreter, beide Seiten stünden kurz vor der Unterzeichnung eines Abkommens über eine 60-tägige Verlängerung einer Waffenruhe. Während dieser Zeit solle die Seestraße wieder geöffnet werden und der Iran wieder Öl verkaufen dürfen. Pakistan, das in dem Konflikt vermittelt, hatte die Hoffnung geäußert, dass es bald eine weitere Verhandlungsrunde geben könne. In der SPD gibt es eine Diskussion über den Umgang mit der AfD. Ausgelöst wurde diese von Schleswig-Holsteins früherem Ministerpräsidenten Albig. Er hatte den Sozialdemokraten empfohlen, sich auch auf von der AfD tolerierte Minderheitsregierungen einzulassen. Albig sagte der neuen Osnabrücker Zeitung, die deutsche Brandmauer-Debatte verkenne, dass sich hinter der Mauer auch ehemalige Wählerinnen und Wähler der SPD befänden. Die dürfe man nicht einmauern. Man müsse ihnen viel mehr Wege zurück über die Mauer bauen, betonte Albig. Kritik an dessen Aussagen kam von mehreren SPD-Landesverbänden, etwa aus Mecklenburg-Vorpommern und Berlin. Der Spitzenkandidat für die Landtagswahl in Nordrhein-Westfalen, Ott, sagte der Bild-Zeitung, alles daran sei falsch und verheerend, der Feind stehe rechts. Auch der frühere Bundeskanzler Scholz rief erneut dazu auf, die sogenannte Brandmauer zur AfD beizubehalten und die Partei von der Macht fernzuhalten. Auf dem SPD-Parteitag im Juni vergangenen Jahres hatten die Delegierten die Vorbereitung eines Verbotsantrags gegen die AfD beschlossen. Im Südwesten Pakistans ist ein Anschlag auf einen Zug mit Soldaten verübt worden. Nach Berichten mehrerer Nachrichtenagenturen wurden dabei in der Provinz Baluchistan mindestens 24 Menschen getötet und weitere 50 verletzt. Der Zug, der Armeeangehörige und deren Familienmitglieder beförderte, sollte den Angaben zufolge von der Provinzhauptstadt Quetta nach Peshawar im Nordwesten Pakistans fahren, als er an einem Bahnübergang von einem mit Sprengstoff beladenen Fahrzeug gerammt wurde. Ein Vertreter der Regionalregierung von Baluchistan machte separatistische Terroristen für den Anschlag verantwortlich. Die Provinz liegt an der Grenze zu Afghanistan und dem Iran. Das Wetter. Heute im Süden und Südwesten ganztägig sonnig. Im Norden und der Mitte höhere Wolkenfelder. Am Nachmittag und Abend kann es vor allem im östlichen Bergland Gewitter geben. Höchstwerte 20 bis 34 Grad. Direkt an der See etwas kühler. Am wärmsten im Südwesten und Süden. Morgen sonnig, nur örtlich lockere Wolkenfelder bei 25 bis 34 Grad. Am Dienstag im Norden Wolken, vereinzelt Schauer, sonst weitgehend trocken und sonnig. 20 bis 34 Grad, das waren die Nachrichten.
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2: Mit Katharina Hamberger und für dieses Interview der Woche befinden wir uns in der Zirbelstube der Bayerischen Staatskanzlei und damit ist auch schon klar, wer zu Gast ist in diesem Interview, nämlich der bayerische Ministerpräsident und CSU-Vorsitzende Markus Söder. Herzlich willkommen, Herr Söder.
3: Dankeschön.
2: Herr Söder, mal so ganz grundsätzlich gefragt zu Beginn unseres Interviews. Sie sind Teil zweier Koalitionen in Bayern mit den Freien Wählern und in Berlin als dann CSU-Chef mit der SPD. Wie stellt man denn Vertrauen in der Politik zwischen unterschiedlichsten Parteien her?
3: Also im Grunde genommen bin ich ja eine doppelte Kompromissmaschine, dann, weil ich einerseits hier in Bayern natürlich Kompromisse machen muss, aber auch in Berlin. Wobei das in Bayern deutlich leichter geht, weil der Partner, den wir hier haben, hat im Grunde genommen ein ziemlich ähnliches Koordinatensystem und Wertegerüst. Das ist zwar manchmal ein bisschen anstrengender, wenn es um ein ähnliches Wählerklientel geht, aber im Grunde genommen haben wir keine Streitigkeiten. Wir verstehen uns gut und dokumentieren das auch in vielen Entscheidungen. In Berlin ist das natürlich anders. Da ist der Druck erstens größer und die Pole sind sehr unterschiedlich. Der Druck ist größer, weil natürlich wir von außen einen enormen Druck haben. Wir sind jetzt im fünften Jahr von Dauerstress in Deutschland. Jetzt letztes Jahr die Zölle, dann noch in der Amerikaner, die sehr tun den Mittelstand und Maschinenbau in Bayern und Deutschland. Dann natürlich das ganze Thema Iran-Krieg, Energiekrise erneut. Und das ist natürlich eine zusätzliche Belastung. Und das ist das eine. Und von innen kommt der Druck durch verstärkte Kräfte, die sagen wir, weg aus der Demokratie hin zum Radikalen wollen. Und die Umfragen sind auch nicht gut. Das macht es noch schwieriger. Und deswegen muss man sich noch mehr bemühen, auf den anderen einzugehen, auf der einen Seite und zu versuchen, Kompromisse zu finden. Nicht, indem man den anderen überzeugt, die eigene Position zu haben, sondern indem man versucht, durch gemeinsame Pakete, die unter dem Strich klappen, was zu erreichen. Und das ist in Berlin im Moment nicht so einfach.
2: Sie haben gesagt, es ist der Druck von außen, also externe Faktoren. Es ist auch der Druck durch eben extreme, extremistische Kräfte zum Teil. Es ist aber möglicherweise auch ein Druck, weil auf gerade die Volksparteien, CDU, CSU, SPD im Moment auch Fliehkräfte einwirken, weil Volksparteien eben nicht mehr so groß sind, weil sie nicht mehr so ein breites Wählerklientel erreichen und deswegen eigentlich fast mit dem Rücken an der Wand stehen.
3: Ja, die Welt ist natürlich eine andere. Ich kriege ja manchmal auch von Zeitungskollegen die Frage, warum haben Sie nicht Umfragen wie vor 30 Jahren? Das ist echt die Gegenfrage. Warum haben Sie nicht die Auflage wie vor 30 Jahren? Wir sind eine zerklüftetere Gesellschaft, eine individualisiertere und vor allem eine digitale Gesellschaft. Und die digitalen Echokammern binden und führen auch dazu, dass die Menschen in bestimmten Bereichen gebunden sind, dass die Kompromissfähigkeit schlichtweg abnimmt. Jeder meint, dass seine Haltung die allerwichtigste ist und das erschwert Kompromisse. Das ist nicht nur bei den Bürgern nicht so einfach, das merkt man auch in Verbänden. Wenn Sie sehen, wie hart und scharf da zum Teil auch Sozialpartner mittlerweile reden, das war früher anders. Die Auftritte jetzt auch beim Gewerkschaftstag, wo dann nicht alle, aber einige da sehr heftig gebuht haben bei einem Satz von Friedrich Merz, den ich jetzt persönlich jetzt nicht als Angriff empfunden habe. Und da spürt man geradezu in der Tat, dass das Gemeinschaftliche, die gemeinschaftliche Fundament und Basis, dass das schwächer geworden ist und umso schwerer sind die Entscheidungen, vor allem wenn sie tiefgreifend sein müssen.
2: Ist es eine Krise der Volksparteien?
3: Ich glaube eher so eine Krise unserer Demokratie. Das kann man ja daran sehen, dass eher die radikaleren Kräfte stärker werden und das Ganze bedingt natürlich einander. Ja. Warum werden die radikalen Kräfte stärker? Druck von außen, digitale Echokammern, einfache Lösungen, die angeboten werden. Und das ist ja kein Prozess, den es nur in Deutschland gibt, sind wir ganz ehrlich. Ne? Wir haben den Prozess ja in der Vorstufe in den USA erlebt. Nichts anderes war die MAGA-Bewegung ja als eine radikalere Gruppierung. Wir erleben das in Frankreich, wir erleben das in Italien, wir erleben das in England, Großbritannien. Also wir leben es quasi überall und wir in Bayern auch an der Nachbargrenze zu den Österreichern haben wir das schon seit vielen Jahren. Und deswegen ist das kein singulärer Prozess. Aber in Deutschland haben wir das Problem, dass unsere Radikalen, Stichwort die AfD, besonders radikal sind. Das können Sie daran sehen, dass nicht mal die Le Pen-Gruppierung etwas mit dieser AfD zu tun haben wird.
2: Und trotzdem steht die AfD, wenn wir jetzt mal auf eine aktuelle Forsa-Umfrage schauen, bei 28%. In dieser selben Umfrage stehen die Unionsparteien bei 22, die SPD bei 12. Während die Klientel- oder Interessensparteien, wie man es auch mal bezeichnen möchte, FDP, Grüne, Linke, relativ stabil sind. Die FDP ist auch wieder messbar, das BSW ist wieder messbar. Warum erreichen Sie denn die Wähler und Wählerinnen nicht mehr? Liegt es nur an externen Kräften, an dem, was Sie gerade genannt haben, oder gibt es noch andere Gründe?
3: Nein, die externen Kräfte sind natürlich der eine Teil. Der andere Teil ist der Umgang damit, also auch die Entscheidungsfähigkeit. Ich finde, wir sind letztes Jahr gut gestartet, auch mit dem Koalitionsvertrag. Da war eigentlich eine richtige Aufbruchstimmung. Und dann sind auch ein paar eigene Stolpereien passiert. Also eine Richterinnenwahl, die für Deutschland zwar zunächst mal keine große Bedeutung hatte, aber für das Binnenklima hat dazu geführt, dass dann schon sozusagen ein bisschen Zucker im Tank war, gerade am Anfang. Das hat man dann immer wieder verstärkt. Dann gab es eine große Rentendebatte, die in der Union sehr lebhaft und auch zum Teil sehr temperamentvoll geführt wurde. Dann wieder von Seiten der SPD, dann die Ängste zu den Zwischenwahlen. Also all das Ganze hat es natürlich zusätzlich erschwert. Und auch manche Äußerungen der einzelnen Beteiligten. Ich gebe mir da ja sowieso große Mühe. Sie wissen, dass normalerweise ein CSU-Vorsitzender mit mehr Temperament in Berliner
2: Prozesse einsteigt. Ja, häufig ist die CSU ja eher die Opposition innerhalb der Koalition. Ist in auffälliger Weise in den vergangenen Wochen nicht so der Fall gewesen.
3: Ja, weil ich die Lage viel zu ernst dafür halte. Also ich halte die Lage für zu ernst für die klassischen Muster, für die klassischen Rituale und Schaukämpfe. Und ich glaube, dass es jetzt eher darauf ankommt, den Laden zusammenzuhalten. Also ich habe am Anfang dieser Regierungszeit gesagt, das ist die letzte Patrone der Demokratie. Und ich habe das auch so gemeint und empfinde das nach wie vor so.
2: Ist ja eigentlich nicht Ihre Aufgabe, den Laden zusammenzuhalten. Ist mit Ihrer Aufgabe, ja, nicht Ihre primäre, sondern die primäre ist es eigentlich des Kanzlers, den Laden zusammenzuhalten. Kann er das nicht?
3: Ja, doch, aber ich helfe halt dabei. Ich meine, ich sehe, was die Alternative ist. Also es gibt ja viele, die gerne über Alternativen reden. Aber was wäre jetzt die Alternative zum Scheitern? Nun, die einen glauben, man könnte einfach so wechseln. Es gibt keinen Partner, zu dem man wechseln kann, keinen demokratischen, weil mit den Grünen gäbe es gar keine Mehrheit. Außerdem wird man da beim Thema Migration wieder von Null anfangen. Minderheitsregierung ist die Vorstufe zur Neuwahl, nichts anderes. Denn eine AfD hat kein Interesse, irgendeine sinnvolle Politik zu machen. Eine AfD hat Interesse, ihre eigenen Strukturen zu erhöhen, zu stärken und letztlich die Union zu stürzen und vielleicht sogar zu ersetzen, das bürgerliche Lager. Deswegen ist eine Minderheitsregierung eine Fantasie des einen oder anderen. Das bringt dir zwar für 3 Wochen was, weil du da ein paar Minister mehr hast, aber du kannst im Parlament nichts entscheiden. Das Ergebnis sind Neuwahlen mit einem noch schwächeren demokratischen Votum. Und deswegen sind wir gezwungen zum Erfolg. Und der Vergleich mit Weimar ein bisschen stimmt das schon. Da wurden Radikale immer stärker, Demokraten immer schwächer. Und in der Schwäche liegt dann irgendwann auch die Müdigkeit und an die Selbstaufgabe. So war es ja damals bei den demokratischen Regierungen. Das darf uns nicht passieren.
2: Hat denn diese Koalition, weil Sie haben so viel aufgezählt, was in den vergangenen Wochen, auch im vergangenen Jahr teilweise schiefgegangen ist, in der Kommunikation, im Umgang miteinander. Die Union ist mit dem Politikwechsel angetreten, auch mit diesem Gefühl, jetzt wird alles anders. Und dann ist es doch vielleicht ein bisschen mühsamer geworden, als man sich gedacht hat. Dann hat man im vergangenen Jahr davon geredet, dass es einen Herbst der Reformen geben wird. Das ist dann eher so ein jahreszeitenübergreifendes Projekt geworden. Haben Sie vielleicht an der einen oder anderen Stelle einfach zu viel versprochen?
3: Ob ich zu viel versprochen habe, glaube ich nicht, weil das, was ich versprochen habe, habe ich im Koalitionsvertrag gehalten, ist auch alles umgesetzt worden. Aber eins glaube ich schon, es ist ja eine Menge passiert. Jetzt schauen Sie mal, das Thema Migration war vor 1,5 Jahren das dominante Thema, hat sich deutlich entspannt. Wir haben Investitionsbooster, Bürgergeld abgeschafft, Heizgesetz abgeschafft, Gastroförderung, Pendlerpauschale, die uns jetzt sehr nützt. Ich wurde dafür viel kritisiert, für die Entlastung der Bürger. Rentenreform, Mütterrente, da sind eine ganze Menge jetzt Sachen beschlossen worden, eigentlich fast im Wochenrhythmus. Aber das Problem ist, die objektive Lage des Landes ist so herausfordernd, dass wir das Tempo, das normalerweise schon schnell wäre, noch einmal erhöhen müssen. Und ich glaube jetzt schon, dass wir jetzt gezwungen sind, ein großes, sehr großes Reformpaket zu beschließen. Gesundheit ist auf dem Weg, Rente braucht es, zwingend Steuerreform und vor allem Arbeitsmarkt. Wenn uns das gelingt, zusammenzuschnüren, ein großes Paket, dann, glaube ich, kann es für die Wirtschaft stärker werden und dann mittelfristig auch für die demokratische Akzeptanz.
2: Sie reden ja immer von, dass es jetzt alles in einem Paket kommen soll. Bislang war es ja eher immer so ein Kleckerwerk, also eins nach dem anderen, jetzt eben alles in einem Paket. War vielleicht der Webfehler, den man vorab gemacht hat für diese ganzen Reformen, dass man das in Kommissionen ausgelagert hat? Weil jetzt man schaut, die Rentenkommission kommt erst im Juni, sie können erst dann quasi anfangen, daraus was zu machen. Also das hätte man doch vielleicht anders koordinieren können.
3: Ich finde, die Kommission hat bislang gut getagt. Ich glaube, also so ein großes Werk wie eine Gesundheitsreform, bei der jetzt ja alle irgendwie schreien, also vor allem die einzelnen Lobbyisten beschweren sich, sind besorgt. Und da gibt es auch einige Punkte, über die man reden muss, zum Beispiel die Krankenhäuser und ähnliches mehr. Aber diese Kommission hat zumindest Vorschläge gemacht, die eine schnelle und gute Basis waren, um in den Prozess des Gesetzgebungsverfahrens einzumünden. Ähnliches erwarte ich für die Rente. Ich bin auch nicht sicher, ob das ständige rückblickende Betrachten der einzelnen Verfahrensschritte ob das jetzt den grundlegenden Schwung nach vorne gibt.
2: Und man kann ja manchmal daraus lernen.
3: Ja, vor allem kann man daraus lernen, dass man sich selber auch insgesamt da anders einlässt. Also diese Villa Borsig, die war schon ein echtes Problem, weil da gab es einen solchen Stimmungsabfall und Strömungsabriss, der sich eigentlich schon zwei Tage vorher angezeichnet hat durch den Streit zweier ganz zentraler Minister in der Bundesregierung. Und ich glaube, es bringt auch nichts, das öffentliche Streiten. Deswegen muss die Koordinierung auch so sein, dass wir miteinander reden. Und es darf auch im Koalitionsausschuss, darf auch innerhalb der Bundesregierungskabinettssitzung mal härter zugehen. Da habe ich überhaupt kein Problem damit. Aber nach außen, glaube ich, muss man sich auch so benehmen, wie es der Ernst der Lage und die Herausforderung für die Demokratie bedeutet.
2: Womit sich die Regierung auch beschäftigen muss, sind die Auswirkungen des Iran-Kriegs, Blockade der Straße von Hormuz. Unter anderem haben Sie ja schon, um das ein bisschen abzufedern, einen Tankrabatt unter anderem beschlossen, 17 Cent runter sollte Benzin und Diesel gehen. Sie können sich vorstellen, das zu verlängern. Wie könnte man das denn finanzieren? Das ist ja jetzt schon recht teuer.
3: Ja, zunächst mal muss man sehen, ob die Lage dann zu dem Zeitpunkt, wenn es jetzt ausläuft, so lange dauert es ja nicht mehr, ne, ob die noch die gleiche ist. Und dann muss man sehen, ob man die Belastung allzu stark empfindet oder ob es absehbar ist, dass es auch wieder abebbt. Ich glaube schon, dass die Einführung des Tankrabatts die Lage für viele Menschen erleichtert hat, damit umzugehen. Das hat man auch gemerkt, sowohl emotional als auch objektiv.
2: Obwohl Benzin und Diesel teilweise immer noch über 2 Euro kosten.
3: Ja, aber es ist deutlich runtergegangen. Sie waren zeitweise viel, viel höher. Sie erinnern sich, wir waren bei 2,50 zum Teil. So dass mancher gesagt hat, es sind genau die 5 Mark wieder alt umgerechnet, die Grünen mal vor, glaube ich, 20 oder 25 Jahren mal gefordert hatten. Also ich glaube schon, dass das gewirkt hat. So, jetzt ist die Frage, was passiert? Muss man das verlängern, muss man es nicht verlängern? Oder gibt es auch andere Möglichkeiten? Da kommt nochmal das Thema Pendlerpauschale, ich hatte es schon angesprochen, die wir schon deutlich erhöht haben. Die kann man auch so noch umgestalten, damit sie sofort wirksam werden kann, also mit entsprechenden Eintragungen, die man jetzt machen kann. Da bin ich offen dafür. Ich will nur nicht von vornherein so apodiktisch sagen, um das geht's mir. Nein, nein, egal was passiert, wir werden das nicht machen. Das letzte Mal wurde das schon behauptet, hat man es doch gemacht. Ich finde, da muss man ein bisschen, wie sagt ihr in Berlin, open-minded sein.
2: Die Frage ist ja, muss man nicht vielleicht auch ein bisschen zielgerichteter, nicht nur open-mindeder sein, wenn man sagt, der Tankrabatt gilt für alle, auch diejenigen, die sagen, die 20 oder 30 Euro an der Tankstelle, die sind mir egal. Auch Pendlerpauschale ist ja ähnlich, bringt denjenigen, die mit dem Auto zur Arbeit fahren, etwas. Die Eltern, die ihre Kinder mit dem Auto zum Sportunterricht fahren müssen oder so, können das erstmal nicht absetzen. Und dann gibt's ja Leute, die beispielsweise nicht Auto fahren, sondern mit der Bahn fahren oder mit dem Fahrrad fahren, ja, die das ja trotzdem
3: aber
2: wiederum.
3: Die Pendlerpauschale kann auch, Sie erinnern sich, dass der Habeck mal richtig Ärger bekommen hat, die Pendlerpauschale ist ja nicht nur aufs Auto bezogen, sondern generell aufs Pendeln.
2: Stimmt, also da wollte ich noch was anderes raus. Die wollten diejenigen, die mit Auto oder Bahn fahren, die finanzieren das Ganze ja auch mit ihren Steuern wiederum. Also muss man damit nicht gucken, wo man da möglicherweise zielgerichteter und etwas gerechter das gestaltet?
3: In einem haben Sie recht. Das Ganze hängt auch schon ein bisschen zusammen mit der Gesamtsteuerreform, wie die stattfindet. Vielleicht auch gelingt es uns neben der Einkommensteuerreform auch das Thema Stromsteuer dann endlich zu lösen für alle Beteiligten. Dann kann das schon ein gutes Angebot sein, was wir leisten können. Das muss man dann mal in der Gesamtabwägung sehen. Sie haben auch recht, dass man überlegen kann, was kann man wie zielgerichteter machen. Nur in dieser berühmten Villa Borsig haben wir darüber auch diskutiert. Und da wurden alle möglichen Vorschläge eingebracht. Alle der beteiligten Ministerien sahen sich außerstande, eine direkte, relativ schnelle und unbürokratische direkte Leistung zu geben. Deswegen ist man dann beim Tankrabatt hängen geblieben. Ich habe gesagt, das ist noch die schnellste und einfachste Form.
2: Wo Sie auch hängen geblieben sind, ist diese Entlastungsprämie, die ja eben nicht kommt, weil Länder, auch Bayern, sich dagegen ausgesprochen haben. Ich will jetzt gar nicht zurückblicken auf den Weg dahin und warum das am Ende dann gescheitert ist, sondern auf eine andere Frage schauen. Die Länder haben ja deswegen nicht zugestimmt, weil sie gesagt haben, das kostet uns zu viel und der Bund kompensiert nur für sich, aber nicht für uns. Werden wir das in Zukunft vielleicht häufiger erleben, dass die Länder blockieren, wenn der Bund was beschließen will? Und Sie sagen, das ist für uns finanziell nicht darstellbar.
3: Ich habe da von Anfang an darauf hingewiesen. Ich bin ja der einzige Ländervertreter im Koalitionsausschuss und deswegen weise ich immer darauf hin, was das bedeutet für Länder. Jetzt kann Bayern solche Ausfälle immer leichter schultern, weil auch der Ertrag natürlich bei Steuersenkung groß ist, weil auf Dauer wirtschaftliche Entwicklung ist, die dann wieder mehr Steuern bringen können. Aber es gibt Länder, die tun sich wahnsinnig schwer. Wir hatten es letztes Jahr schon diskutiert und ich habe angemahnt, dass die jeweiligen Parteivorsitzenden von CDU und SPD sich auch frühzeitig um die Länder und die Länderkoordinierung und Ländereinbindung kümmern müssen.
2: Sind die sich zu wenig?
3: Naja, ich würde nicht sagen, kümmern sich nicht zu wenig drum, aber ich glaube, es geht noch mehr. Und deswegen wird das jetzt in den nächsten Wochen stattfinden. Also ich glaube, gerade in der CDU weiß ich, das ist man sehr intensiv im Gespräch. Ich habe die Kollegen auch immer informiert, um zu erreichen, damit beispielsweise bei der Einkommensteuerreform auch die Länder dabei sind und nicht von vornherein sagen, geht nicht oder gibt's nicht.
2: Das hört ja auch Winfried Kretschmann, der jetzt ehemalige Ministerpräsident von Baden-Württemberg, in seiner Abschiedsrede nochmal sehr stark angesprochen hat, gesagt, der Bund macht Gesetzgebung, hat das quasi auch als zentralstaatlich fürs bezeichnet und die Länder müssen dann am Ende ausführen. Er hat gesagt, der Föderalismus, den kann man nicht verbieten, aber den kann man verbiegen. Ist das tatsächlich aus Ihrer Sicht, jetzt sind Sie quasi ja in einer Doppelrolle, schon ein Problem, dass der Bund immer mehr entscheidet und die Länder nur noch die ausführenden Organe sind und gar nicht mehr richtig mitreden können?
3: Ganz so einfach ist nicht. Zunächst mal ein Großteil der Länder hat auch eigene Verantwortung, weil in den eigenen Ländern sind die Kassen so klamm und es liegt nicht nur am Bund, sondern es liegt auch an eigenen Aktivitäten. Also, dass Bayern die höchste Investitionsquote hat und trotzdem einen Länderfinanzausgleich zahlen kann, ist ja kein Zufall. Das Ergebnis langer Politik. Da gibt es schon viele, viele auch Fehlentscheidungen in bestimmten Bundesländern, die dann auch jetzt sich ja in Wahlen wieder dokumentiert haben, dass die Leute da eine Änderung wollen. Und deswegen ist das der eine Teil. Der zweite Teil ist, zu oft hat auch der Bund die Länder selber gelockt und verführt. Also wir haben viele Länder, wo wir immer gesagt haben, der Winfried und ich waren damit ziemlich einer Meinung. Deswegen haben wir uns ja auch nicht gleich am Anfang, aber dann zum Schluss sehr, sehr angenähert, wo wir gesagt haben, das ist gar nicht Bundesaufgabe. Der Bund stellt etwas Geld in Aussicht. Die Länder, die alle so klamm sind, nehmen jeden Cent oder Euro. Und am Endeffekt wird es zu einer Aufgabe, die zwar am Anfang gut abgefedert, am Schluss aber finanziell bei den Ländern hängen bleibt. Und so wird eins aufs andere drauf Geschichte. Deswegen ist dieser sogenannte Konnexitätsprozess wichtig und deswegen war es zum Beispiel total wichtig und das halte ich schon für einen Riesenerfolg. Da waren wir zu dritt, Frau Schwesig, der Michael Kretschmer und ich, diese 100 Milliarden aus dem Sonderinvestitionsprogramm, die haben ja für die Länder fixiert und die Kommunen. Das ist eine einmalige Situation. Deswegen heißt das nicht, dass da keiner was hat. Also da ist jetzt schon sehr viel Geld da. Das wird übrigens auch wirken, weil es sich gerade in diesem Jahr, als er beginnt, erst einzuspeisen. Ist ja im letzten Jahr beschlossen. Jetzt wird es in die Haushalte der Länder und der Kommunen gestellt. Das wird schon sehr helfen und es wäre zwingend notwendig, dass bei dieser Kommission Sozialstaatsreform, die gerade stattfindet, der erste Teil, der ist ja schon abgeschlossen worden auf Bundesebene, der zweite ist jetzt mit den Ländern und Kommunen, dass wir da dringend Veränderungen haben, denn die Kosten für Jugendhilfe, für Eingliederungshilfe, für all die, für Sozialhilfe, gerade vor Ort explodieren wirklich. Das heißt, ein Großteil der Kommunen hat nicht das Problem, dass sie schlecht wirtschaften, sondern dass die Kosten explodieren. Wenn es da eine Eingrenzung gäbe, dann wäre die Situation für Länder und Kommunen viel leichter, auch Steuersenkungen mitzubeschließen. Und solange das aber nicht klappt, haben die doppelt schwierige Entwicklung. Die Kosten explodieren und die Einnahme geht weg. Und das macht es dann so toxisch.
2: Würden Sie trotzdem sehen, dass der Bund, Sie haben das Konnexitätsprinzip angesprochen, dass er sagt, ganz platt ausgedrückt, wer bestellt, der zahlt auch.
3: Das gibt es auf Länder-Landesebene, aber nicht auf Bund-Landesebene bislang.
2: Und dass das tatsächlich auch auf der Ebene eingehalten werden müsste.
3: Ich glaube, wir sind dabei, da einen Weg zu finden. Das kann man aber nur machen für so Leistungsgesetze. Für Steuer kann man das nicht machen. Denn bei der Steuer würde das ja bedeuten, dass man das Kernelement des Staates, der Steuerpolitik, auch der Steuersystematik zwischen Bund und Ländern verändert. Denn die Länder entscheiden ja mit. Übrigens ist es auch nicht schlimm, es hat schon öfters das gegeben. Oskar Lafontaine hat es zum Beispiel auch den Bundesrat benutzt, um damals in den 90er Jahren eine große Steuerreform, die uns sehr genutzt hätte, von Theo Weigel, damals zu blockieren, um die Wahl zu gewinnen, was damals ja auch ein Jahr später geklappt hat mit Schröder und Lafontaine. Jedenfalls mit den beiden ein halbes Jahr. Aber die haben die Wahl gewonnen. Und deswegen bleibt es so. Aber bei Leistungsgesetzen, zum Beispiel Wohngeld und Ähnliches mehr, wenn da sich Veränderungen ergeben, dann müssen die Länder dabei sein.
2: Ich würde mal auf dieses Gebilde Bundesrat zum Schluss nochmal gucken. Das ist ja schon speziell.
3: Stimmt, da ist übrigens auch das einzige Plenum, wo es nie einen Beifall gibt. Das ist am Anfang meiner allerersten Rede im Bundesrat, da war ich junger Bundesratsminister, habe da eine Rede mit Schmackes gehalten und dachte, da klatscht jemand. Niemand rührt auch nur den Finger. Das allein gibt dem Gremium schon mal weniger Temperament, aber dafür umgekehrt eine hohe Sachlichkeit.
2: Jetzt kommen wir in eine Situation, wo möglicherweise in Sachsen-Anhalt es so passieren könnte, dass die AfD in die Regierung kommt. Wir wissen nicht, wie es ausgeht. Es kann auch noch ganz anders sein. Trotzdem könnte die AfD regieren und damit auch innerhalb des Bundesrates, dieser Länderkammer, das Gefüge doch auch durcheinander bringen. Wie bereiten sich die Länder gerade jetzt in der Länderkammer, im Bundesrat darauf vor? Sind sie resilient genug?
3: Also wenn ein Bundesland sozusagen ausfällt im demokratischen Spektrum, dann ändert nichts an der Funktionsfähigkeit des Bundesrates. Aber der ist da resilient genug. Das glaube ich schon. Man muss auch aufpassen, so wie wir das immer diskutieren, weil wir sagen, wir wollen die Demokratie schützen, aber das sind dann demokratische Entscheidungen. Also muss man aufpassen, wie man das formuliert. Sollte eine Regierungsbeteiligung dort erfolgen, was ich weder hoffe noch glaube am Ende. Wobei es nicht einfach ist, wenn sich dann Konstellationen ergeben, die eigentlich fast nicht zusammenpassen und dann versuchen, ein Regierungsergebnis zu erzielen, das manchmal, weil sie nicht zusammenpassen, auch keinen richtigen Fortschritt zeigt. Wobei bislang finde ich, gerade wenn ich jetzt Thüringen sehe und Sachsen, das scheint mir sehr vernünftig zu funktionieren.
2: Sachsen mit einer Minderheitsregierung und Thüringen mit einer Brombeer-Koalition.
3: Genau, also das hängt natürlich immer auch an den Ministerpräsidenten. Und jetzt sage ich mal bei MacPom, ich kenne Frau Schwesig, wir sind nicht immer einer Meinung, aber wir haben ein sehr gutes Miteinander immer gefunden in vielen Fragen. Also da würde ich sagen, ich glaube auch, dass in Sachsen-Anhalt, erinnern sich übrigens nochmal vor einigen Jahren, also bei der letzten Wiederwahl von Rainer Haseloff, da war es 6 Wochen vorher auch ganz wackelig gestanden. Und dann hat der Rainer nochmal einen Riesenschub nach vorne gemacht, weil am Ende die Mehrzahl das, glaube ich, nicht will. Also resilient in Anführungsstrichen ja, allerdings, und da gibt es auch keine Verfassungsänderung, die durch ein Bundesland ausgelöst werden könnten, aber wir sollten halt jetzt alles tun und deswegen wird ein Großteil der Ministerpräsidenten wahrscheinlich auch im Wahlkampf im Einsatz sein, wenn es gewünscht ist. Ich selber bin zum Beispiel auch dort.
2: Sie fahren auch nach Sachsen?
3: Ja, ich werde da ja auch mal, wenn ich eingeladen bin von Freunden, ich habe heute erst da eine Zusage oder will eine Zusage geben. Ich war auch in Sachsen, in Thüringen, ich bin ohnehin immer viel in den neuen Bundesländern, weil ich, wir Bayern haben ja da eine echte Nähe, weil wir haben ja im Prinzip, wenn man Deutschland durch die Mitte teilen würde, dann wären wir ja mehr Ost statt West. Und wir haben gerade auch zu den Freistaaten eine sehr enge Beziehung. Ich hatte auch zu Rainer Haseloff Sachsen-Anhalt eine enge Beziehung. Und wenn das gewünscht wird, bin ich dann mal gern dort.
2: Wenn man da mit Politikern aus Sachsen-Anhalt auch redet, die sagen einem, wenn man fragt, warum wählen die Leute die AfD dort so stark, also sind ja Umfragewerte über 40%, dann sagen die oft, naja, die haben die Schnauze voll von uns. Also von uns als quasi Politik, was ja auch eine gewisse Entfremdung schon beinhaltet. Wie kriegt man das denn wieder zusammen? Wie kriegt man die Menschen wieder dazu, dass sie sich den Parteien der demokratischen Mitte zuwenden? Und wie kriegt man sie vor allem dazu, wenn sie vielleicht nach einer Landtagswahl sehen, sie kommen doch, obwohl die AfD vielleicht mit 30% gewählt wird, wenn nicht mit 40%, sie kommen dann vielleicht nicht an die Regierung und fühlen sich dann irgendwie vielleicht an den Rand gedrängt?
3: Also zum einen mal ist es wohl schwieriger, als wir alle gedacht haben. Ich hatte schon gehofft, dass die klare Veränderung der Migrationspolitik mit dem Rückgang Asylbewerberzahlen weit mehr als die Hälfte, der Erhöhung der Abschiebezahlen und ähnlichem mehr, dass das schon etwas ausmacht. Scheinbar reicht es nicht aus. Scheinbar ist es verfestigter, als man denkt. Deswegen, und das ist auch ein bisschen verständlich, weil die wirtschaftliche Lage halt bedrohlich wirkt. Man muss ja dazu sagen, Deutschland geht es ja objektiv jetzt im Unmittelbaren, in der Sekunde, auf die wir jetzt hier diskutieren, im Vergleich zu vielen Ländern noch ganz gut. Das Problem ist, dass die Angst vor Abstieg das beschleunigt. Und die Angst vor Abstieg ist da, weil die Welt sich eben einfach ändert. So, und deswegen, glaube ich, haben wir da noch einen harten Gang vor uns. Ich glaube, dass umgekehrt die AfD halt im Moment Probleme adressiert, die sie zwar nicht lösen kann, aber die sie gern anderen der Verantwortung zuschiebt. Und auch mit so abstrusen Dingen wie Kulturkämpfen und ähnlichem mehr, ist ja zum Teil völlig abstrus. Was ich höre bislang, dort, wo AfD-Bürgermeister sind, ändert sich gar nichts. Dort, wo AfD-Landräte sind, ändert sich gar nichts. Das heißt, die kochen definitiv nur mit Wasser in der inhaltlichen Gestaltung. Und ich bleibe dabei, wir müssen jetzt da nicht verzagen und ängstlich werden. Wir müssen halt eine klare Haltung haben, müssen gutes Handwerk zeigen und müssen als Demokraten am Ende auch in der Lage sein, demokratische Kompromisse zu finden und die gemeinschaftlich zu vertreten.
2: Letzte Frage, was machen Sie denn als CSU, wenn in Sachsen-Anhalt es Bewegungen gibt, dass man möglicherweise doch mit der AfD zusammenarbeiten will? Vielleicht nicht von Sven Schulze, aber es gibt ja in dieser Landtagsfraktion, gab es ja Einzelne, die schon durchaus nach rechts schielen. Und wenn die Situation da ist, vielleicht ergreift man sie dann auch die Chance.
3: Zusammenarbeit mit der AfD, es gibt in jedem Landesverband, in der CDU, bei uns gibt es sicherlich auch ein paar Leute, die sagen würden, Mensch, das ist doch die schnelle und einfache Lösung. Nach dem Motto, die Bürger wählen Mitte rechts und müssen sonst immer so Mitte-Links-Regierung bekommen. Ja. Ich habe das österreichische Beispiel ganz gut vor Augen. Sebastian Kurz, den ich seit vielen Jahren kenne, wir waren ja mal eng verbunden, der hat es mir mal erzählt, wie das ist. Und die FPÖ damals, insbesondere als er regiert hat, war lange nicht so schlimm, wie die FPÖ heute ist, unter Kickl, oder die AfD je wäre. Und der sagt mir, das Problem ist, du kannst einige schnelle Dinge erlösen. Aber Woche für Woche ploppen Dinge hoch, die zeigen, welche radikalen Personen dahinter stehen. Welch radikales Weltbild ist. Und das ist dann mit dir selbst und deinem eigenen sittlichen, moralischen Weltbild einfach nicht verträglich. Deswegen kann ich nur eines sagen. Jeder, der glaubt, mit der AfD wird es leichter, der wird erleben, dass sich die Union spalten würde. Sie wird am Ende damit nur noch eine Rumpftruppe werden, weil ein ganz großer Teil sich da nicht wiederfindet. Und sind wir auch ganz ehrlich, die Idee, den gemeinsamen Antrag vor der Bundestagswahl darzustellen, Sie erinnern sich noch, sozusagen egal wie und auch im Zweifelsfall mit der AfD, hat dazu geführt, dass das linke Lager maximal mobilisiert mobilisiert und das bürgerliche Lager sich fast gespalten hat. Deswegen waren am Ende, glaube ich, alle froh, dass es nicht bis zum Letzten kam. Und ich glaube, auch Friedrich Merz hat es sehr deutlich gespürt und hat es auch nie wieder nur annähernd erwogen oder überhaupt in Kauf genommen. Und deswegen kann ich nur sagen, keine Koalition mit der AfD. Und dafür muss dann jeder in seiner Verantwortung auch sorgen.
2: Dann reden wir vielleicht nach den Landtagswahlen in Sachsen-Anhalt und Mecklenburg-Vorpommern nochmal. Ich danke Ihnen.
3: Ich freue mich drauf. Danke.
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5: Mit Laura Kingston und einer Sendung, in der wir uns das Thema Rückkehr genauer anschauen wollen. Was passiert, wenn man einen Ort, den man lange nicht mehr besucht hat, nach Jahrzehnten wieder aufsucht? Was hat sich verändert und was lernt man darüber, wie sehr man sich selbst verändert hat? Ob eine Rückkehr zur Normalität möglich ist, das bespreche ich gleich mit Thorsten Schäfer vom Deutschen Reiseverband. Denn die Reisebranche war in den letzten Wochen sehr gebeutelt durch die Auswirkungen des Irankriegs. So much has changed. So viel hat sich verändert. Das hören wir jetzt. Ein Lied von der portugiesischen Sängerin Maru.

0: Durch den Iran-Krieg steht die Reisebranche seit Monaten unter Druck. Reisewarnungen haben für Buchungsflauten gesorgt. Immer wieder steht ein möglicher Kerosinmangel im Raum und Flüge werden teurer. Keine guten Vorzeichen also für die Sommersaison. Mitte Mai hat das IFO-Institut den Branchenindikator, also so etwas wie eine Art Stimmungsbarometer für die Reisebranche, im April rausgegeben. Und die Stimmung war offenbar schlecht. Wie schlecht sie wirklich ist, das kann ich mit Thorsten Schäfer vom Deutschen Reiseverband besprechen. Und als erstes habe ich ihn gefragt, wie er auf die Reisebranche in Zeiten von Kriegen und Krisen blickt.
1: Wir sehen eine Zweiteilung bei der Stimmung. Ganz klar ist, dass die meisten Deutschen ihren Sommerurlaub schon gebucht haben und das noch früher als

0: Wir haben dann auch gesehen, dass natürlich die Reisen in Richtung Nahe Osten und darüber hinaus mit Umsteigen in den Zielgebieten in Dubai, Abu Dhabi oder auch in Oman oder in Katar dann weggefallen sind erstmal, weil es eine Reisewarnung gab. Diese Reisewarnung ist seit dem 1. Mai aufgehoben für die viele arabische Länder, sodass auch wieder Reisen sowohl in die Vereinigten Arabischen Emirate als auch mit Umstieg in Richtung Asien wieder möglich sind. Und da sehen wir jetzt langsam wieder das Anziehen der Buchungen. Seit der Woche nach Ostern ziehen auch die Buchungen für Ägypten und für die Türkei wieder deutlich an. Und auch die Reisen in Richtung Nahe Osten sind wieder möglich und werden auch wieder stärker gebucht. Die Stimmung im März und April, ja, sie war deutlich negativ, weil natürlich die Neubuchungen ausgeblieben sind, viele Menschen verunsichert waren und auch die gebuchten Reisen in den Nahen Osten abgesagt werden mussten. Keine Pauschalreisen haben in Richtung Nahe Osten stattgefunden. Und da haben viele Menschen dann umgebucht auf andere Reiseziele, was natürlich sehr viel mehr Arbeit bedeutet hat. Und dementsprechend ist natürlich auch eine Verunsicherung da. Kann man buchen? Sollte man buchen? Wann sollte man buchen? Also da gab es schon eine deutliche Verunsicherung.
1: Sie haben auch von den aufgehobenen Reisewarnungen gesprochen. Kann man denn sagen, dass es trotzdem noch eine Zurückhaltung gibt? Denn eine Reisewarnung ist ja das Äußerste, was einem so begegnen kann, wenn man eine Reise gebucht hat, dass wirklich das Auswärtige Amt sagt, dahin jetzt bitte nicht reisen. Gibt es da trotzdem noch Bedenken?
0: Es gibt viele Nachfragen von den Kunden, aber auf der anderen Seite ist ein Großteil der Menschen wieder so, dass sie reisen möchten und auch die Region lieben und dementsprechend auch buchen. Und vor allem, das ist der Vorteil bei der Pauschalreise. Sollte irgendetwas sein, dann ist der Reiseveranstalter verpflichtet, hier die Gäste unterzubringen oder auch wieder zurückzubringen. Natürlich muss jeder die Entscheidung selbst fällen, ob man reist oder nicht. Es gibt kein Reiseverbot. Auch eine Reisewarnung des Auswärtigen Amts ist kein Reiseverbot. Aber bei einer Reisewarnung bedeutet es, das sind sehr starke Indizien, dass eine Reise nicht durchgeführt werden kann. Und dementsprechend werden auch keine Pauschalreisen bei einer Reisewarnung angeboten in solche Regionen. Aber die Reiseentscheidung, wenn die Reisewarnung aufgehoben worden ist, muss jeder für sich selbst treffen. Und das tun viele wieder und lieben diese Region und reisen auch wieder dorthin oder buchen neu. Und vor allem nutzen die Umsteigeflughäfen in Richtung Asien, in Richtung Südostasien, um auch dorthin zu kommen.
1: Es geistert ja auch immer wieder durch die Medien, dass das Kerosin für die Flugzeuge knapp werden könnte. Und zuletzt hat ja auch vor etwa einem Monat die Internationale Energieagentur davor gewarnt, dass Flüge vielleicht gestrichen werden könnten. Was machen solche Meldungen denn mit Reisenden?
0: Auch hier gibt es natürlich eine Verunsicherung und viel Aufklärungsbedarf. Und auch unser Bundeswirtschaftsministerium, unsere Bundeswirtschaftsministerin hat nochmal versichert, dass sie keine Kerosinknappheit im Sommer sieht. Wir sagen auch, beziehungsweise für uns steht fest, der Sommerurlaub kann stattfinden. Wer eine Pauschalreise gebucht hat, sollte irgendetwas sein, dass Flüge umgeroutet werden müssen oder dass bestimmte Dinge eintreffen, dann ist man mit einer Pauschalreise auf jeden Fall besser gestellt, weil der Reiseveranstalter dann in der Pflicht ist, sich zu kümmern und Alternativen zu suchen. Aber ganz klar ist, wir sehen den Sommerurlaub 2026 nicht in Gefahr.
1: Herr Schäfer, jetzt haben Sie die Pauschalreise noch einmal erwähnt. Sie steht natürlich auch auf meiner Liste. Tourismusforscher sprechen ja auch von einem Comeback der Pauschalreise. Und Pauschalreisen waren ja auch sehr positiv konnotiert, als es um die Rückkehr der Menschen aus den Golfstaaten ging, als der Irankrieg losging. Und man kann Pauschalreisen ja auch besser stornieren als individuell gebuchte Reisen. Sehen Sie denn auch diesen Trend, dass Reisende jetzt immer mehr wieder auf Pauschalreisen gehen?
0: Wir haben diesen Trend schon vor der Pandemie 2019 gesehen, dass der Anteil der Pauschalreise deutlich gestiegen ist. Nämlich auf über 50% aller Reisen waren vor der Pandemie Pauschalreisen. Das hat sich während der Pandemie geändert, weil es Reiseverbote gab. Man konnte in bestimmte Länder nicht reisen, weil es Einreiseverbote gab. Und da haben sich viele Menschen Reiseziele in Deutschland oder

0: im näheren Umfeld gesucht. Und das hat man auf eigene Faust gemacht. Man hat sich ins Auto gesetzt, man hat online gebucht, hat die Pension angerufen. Da ist der Anteil der Pauschalreise und auch der Kreuzfahrten sehr deutlich zurückgegangen. Nach Ende der Pandemie hat sich umgekehrt und der Anteil der Pauschalreisegäste ist wieder deutlich gestiegen. Und wir sind jetzt im Jahr 2025, also im vergangenen Jahr, wieder auf dem alten Höchststand gewesen, wie er vor der Pandemie war. Und wir sehen 2026 das nochmal wieder zunehmen, gerade bei der Verunsicherung, gerade bei den geopolitischen Verwerfungen, gerade bei den Unsicherheiten in der Welt. Vertrauen die Menschen auf die Pauschalreise, wollen eine gewisse Absicherung haben. Und da sind sie mit der Pauschalreise deutlich besser rechtlich abgesichert, haben deutlich mehr Kundenrechte. Und das ist auch der Vorteil, man kann sich auf die Fürsorgepflicht eines Reiseveranstalters verlassen. Der hat die Situation 24 Stunden rund um die Uhr im Blick und ist verpflichtet, wenn etwas sein sollte, die Gäste unterzubringen, sie zurückzuholen oder wenn Reisen nicht möglich sind, dann können die Gäste auch kostenfrei umbuchen oder auch stornieren. Also je nachdem, welche Situation eintritt, da ist man deutlich besser abgesichert. Ja. Und der Anteil hat wieder deutlich zugenommen.
1: Alles das, was Sie beschrieben haben, bedeutet ja mehr Sicherheit für die Reisenden. Für Reiseveranstalter selbst sind die multiplen Krisen, von denen wir jetzt auch schon gesprochen haben, ja aber ein Risiko und auch ein Kostenfaktor. Wie gehen Reiseveranstalter mit den Krisen und mit den Unwägbarkeiten um?
0: Es ist natürlich nicht die erste Krise, die wir erleben in der Reisebranche. Es gibt in den letzten Jahren natürlich sehr viele Vorfälle, sei es Naturkatastrophen, sei es politische Verwerfungen. Und da haben sich die Reiseveranstalter natürlich darauf eingestellt. Wir haben in der Branche ein funktionierendes Krisenmanagement. Wir arbeiten als Deutscher Reiseverband für die Reisewirtschaft sehr eng mit dem Auswärtigen Amt zusammen. Das heißt, wir tauschen uns aus über, ja, was, wenn etwas vorgefallen ist, wie viele Deutsche sind dann gestrandet oder wie viele Deutsche sind betroffen von den Vorfällen. Und da sind wir im engen Austausch mit dem Auswärtigen Amt, um hier den Gästen zu helfen. Das hat man, wie Sie es erwähnt haben, gerade auch beim Thema Rückholflüge für die gestrandeten Passagiere bei der Nahostkrise gesehen. Die deutschen Reiseveranstalter haben rund 30.000 Gäste, die dort vor Ort oder in den Zielgebieten in Asien festsaßen, wieder zurückgeholt, haben sie untergebracht in Hotels und auf eigene Kosten wieder zurückgebracht. Diejenigen, die individuell unterwegs waren, sich also Flug selbst organisiert haben, die mussten sich selbst kümmern und mussten auch die Rückholflüge zum Beispiel der Bundesregierung bezahlen. Das ist der Vorteil der Pauschalreise. Hier kümmert sich der Veranstalter um alles. Und natürlich ist das ein großes unternehmerisches Risiko, aber bedeutet halt A für den Gast eine gewisse Absicherung und bedeutet für den Reiseveranstalter natürlich, er ist in der Pflicht. Aber das ist halt nur mal unternehmerisches Risiko.
1: Wenn Sie sagen, gut, diese ganzen Rückholflüge, die Sie erwähnt haben, sind natürlich auch ein Kostenfaktor. Wenn Gäste dann untergebracht werden müssen, spontan in Hotels, das sind alles Kostenfaktoren. Hat das denn wirtschaftliche Auswirkungen auf die Reiseveranstalter?
0: Der Zuspruch bedeutet ja auch, dass die Umsätze steigen. Wir haben in den letzten Jahren in der Reiseveranstalterbranche gesehen, dass die Umsätze deutlich steigen. Also die Menschen buchen auch verstärkt Pauschalreisen. Sie buchen die Angebote bei den Reiseveranstaltern, also der Zuspruch nimmt zu und dementsprechend wird ja auch mehr Umsatz generiert und das gleicht es dann natürlich aus.
1: Was aber nicht von der Hand zu weisen ist, sind gestiegene Kerosinpreise und auch die Tatsache, dass durch die Energiekrise, auch durch den Konflikt in Nahost gerade ausgelöst, dass Preise immer weiter steigen. Könnte sich das irgendwann zwangsläufig auf das Reiseverhalten auswirken?
0: Wir sehen natürlich, dass in den letzten Jahren, und das ist, da ist die Reisebranche natürlich keine Ausnahme, durch die Inflation und durch die gestiegenen Lebenshaltungskosten, durch gestiegene Kerosinpreise natürlich auch die Reisepreise gestiegen sind. Für dieses Jahr sehen wir einen moderaten Anstieg, jedenfalls bislang. Die Kerosinpreise verteuern natürlich die Flüge auch, wenn man jetzt neu buchen will. Ganz klar, da sind die Gäste im Vorteil, die eine Reise bereits vor Monaten, vor Wochen gebucht haben. Und hier auch wieder bei der Pauschalreise sind Preisanpassungen möglich. Gesetzlich ist geregelt, dass Reisepreise durch gestiegene Kerosinpreise nachträglich auch erhöht werden können, angepasst werden können. Allerdings gesetzlich nur in sehr engen Grenzen, nicht maximal 8%. Und auch nur, wenn der Reiseveranstalter dieses in den allgemeinen Geschäftsbedingungen festgeschrieben hat. Und bei den meisten Reiseveranstaltern fehlt diese Anpassungsklausel in den AGBs, weil sie gleichzeitig bedeutet, wenn auch wieder Kerosinpreise sinken, muss der Reisepreis wieder angepasst werden nach unten. Und das ist auf und ab. Das bedeutet natürlich viel Aufwand. Und dementsprechend gibt es das bei den meisten Reiseveranstaltern nicht. Und die meisten Reiseveranstalter haben auch nochmal versichert, Preisanpassungen aufgrund gestiegener Kerosinkosten schließen die allermeisten Reiseveranstalter für bestehende Buchungen für die nächsten Wochen aus. Also sprich, da hat man auch als Pauschalreisegast wieder den Vorteil, dass das hier bei den meisten Veranstaltern jedenfalls ausgeschlossen wird. Nichtsdestotrotz kann es natürlich in den nächsten Wochen, Monaten, je länger diese Krise dort dauert, bei reinen Flugbuchungen natürlich auch zu gestiegenen Kosten kommen. Die Flugpreise steigen. Ganz klar, darum der Rat und die Empfehlung auch, nicht nur von uns, sondern auch von Verbraucherschützern und natürlich auch von uns, möglichst nicht zu lange mit einer Reisebuchung zu warten, um sich jetzt noch günstige Preise zu sichern. Absehbar oder perspektivisch wird es bestimmt nicht billiger.
1: Durch den Iran-Krieg bzw. auch Reisewarnungen, die es zwischenzeitlich gab in der Region, haben sich ja vielleicht auch Reiseziele so ein bisschen verschoben oder Regionen, in die Menschen gerne hinreisen. Können Sie da Trends erkennen, welche Länder und Regionen gerade besonders gefragt sind?
0: In den Sommermonaten ist es generell so, dass natürlich der Deutschlandurlaub mit der Nord- und Ostseeküste sehr stark gefragt ist und bei den Flugpauschalreisen das Mittelmeer. In der Sommerzeit fliegt man ans Mittelmeer, nämlich mit Spanien, Griechenland, Türkei, Kroatien, Italien. Das sind die Länder, die in jedem Jahr gefragt sind. In diesem Jahr sehen wir durch die Verschiebung, dass zum Beispiel gerade um die Osterzeit die arabischen Länder ausgefallen sind durch die Reisewarnung, eine noch deutlichere Verschiebung in Richtung Mittelmeerländer, nämlich westliche Mittelmeerländer. Und das setzt sich im Moment auch fort. Spanien mit den Kanarischen Inseln sehr, sehr gut gebucht. Portugal, Tunesien, Marokko, Italien, also die Länder am westlichen Mittelmeer, boomen noch stärker als sonst. Aber jetzt, in den letzten Wochen, steigen auch wieder die Buchungen für die östlichen Mittelmeerländer, also für die Türkei, für Griechenland und auch für Ägypten, wieder sehr stark an. Wir müssen schauen natürlich, wie sich die Situation in den nächsten Wochen entwickelt. Aber derzeit zeigt sich das Bild, dass westliche Mittelmeerländer sehr stark gebucht sind, östliche Mittelmeerländer jetzt wieder kommen. Sie waren natürlich bis Anfang März sehr stark gebucht, hatten dann bei den Neubuchungen eine deutliche Zurückhaltung zu verzeichnen bei den Reisebuchungen und kommen jetzt wieder. Wir sehen aber auch die Kreuzfahrten, die boomen weiterhin. Die waren schon im vergangenen Jahr der Wachstumsmotor schlechthin in der Reisewirtschaft. Und das sehen wir auch für dieses Jahr weiterhin. Die Kreuzfahrtbuchungen steigen weiterhin an.
1: Thorsten Schäfer vom Deutschen Reiseverband war das. Mit ihm habe ich darüber gesprochen, welche Auswirkungen der Iran-Krieg auf die Reisebranche hat. Und das Gespräch haben wir aus Termingründen vor dieser Sendung aufgezeichnet. Die Musik, die Sie jetzt schon im Hintergrund hören, ist ein Hinweis darauf, was unser nächstes Reiseziel ist. Wir besuchen die Hauptstadt des Sudans, wo aktuell trotz des Bürgerkriegs ein wenig Alltag zurückkehrt.

0: Sudans Hauptstadt Khartoum liegt in weiten Teilen in Trümmern. Genau hier hat der Bürgerkrieg vor 3 Jahren begonnen. Mittlerweile ist es dort wieder relativ friedlich, ein bisschen Alltag kehrt zurück. Aber die Wunden des Kriegs sind kaum zu übersehen. Unser Korrespondent Moritz Behrendt hat Khartoum besucht.
1: Im Schatten eines großen Nienbaumes sitzt Khalid al-Habut und übt auf seiner Flöte. Im Jugend- und Kulturzentrum in Omdurman, der Zwillingsstadt der sudanesischen Hauptstadt Khartoum, auf der anderen Seite des Nils. Für den 65-Jährigen ist das Zentrum sein Leben. Von morgens bis abends verbringt er hier seine Zeit.
2: Ich bin hier wie ein Vater für alle. Man könnte sagen, ich bin der Scheich des Zentrums.
1: Das Zentrum war für ihn aber auch der Ort des größten Leids. Als die Milizionäre der Rapid Support Forces Omdurman kontrollierten, wurde er hier gefoltert.
2: Sie packten mich und peitschten mich aus. Danach fesselten sie mir die Beine und meine Hände hinter den Rücken. Sie banden mich an ein Motorrad und schleiften mich über das Feld. Danach verlor ich das Bewusstsein. Ich bin erst wieder auf der Intensivstation im Krankenhaus aufgewacht.
1: Khalid al-Habut zeigt seine noch immer verformten Rippen. Warum ihm die RSF das angetan haben, weiß er nicht. Aber als er wieder auf den Beinen war, stand für ihn fest, das Zentrum muss wieder aufgebaut werden. Vor rund einem Jahr war das. Die Soldaten der Armee hatten gerade wieder die Kontrolle über Omdurman gewonnen. Der Ort sei völlig vermüllt und verwildert gewesen, erzählt er. Nur noch streunende Hunde hätten hier Schatten gesucht.
2: Dann haben wir uns zusammengetan, die Jüngeren und die Älteren, und angefangen zu putzen. Wir haben aus eigener Tasche gezahlt. Der eine brachte eine Lampe, der andere eine Batterie. Und so haben wir das Zentrum wieder zum Laufen gebracht.
1: So erklingt heute aus allen Ecken des Zentrums wieder Musik. Auf der großen Bühne wird ein Theaterstück geprobt. Regisseur Awad Hussein zeigt auf die Einschusslöcher an den Wänden. Der 30-Jährige sagt, warum er sich nicht der Armee oder den Milizen angeschlossen hat, wie so viele andere im Land.
3: Ich bin ein Künstler. Ich rufe nicht zum Krieg auf. Ich rufe zum Frieden und zur Liebe auf. Wir sollten weder auf der Seite einer Miliz noch auf der Seite der Armee stehen.
1: In einem Gang probt eine Band. 8 Männer an Balafon, Trommeln und E-Gitarre. Und mittendrin die Sängerin Ikhlas Bashir.
4: Mein Ziel ist es, das sudanesische Erbe weltweit bekannt zu machen. Wir sind so reich an Kultur. Ich hoffe, dass der Krieg bald vorbei ist und dass der Sudan frei sein wird.
1: Musik und Kultur seien stärker als Krieg und Feindschaft, behaupten sie hier. Und wenn am Abend beim Konzert unter dem Nienbaum die Menschen tanzen und lachen, scheint der Krieg tatsächlich weit weg zu sein. Darfur und Kordofan, die Regionen, in denen sich die Kriegsparteien weiterhin unerbittlich bekämpfen, liegen mehrere hundert Kilometer entfernt. Doch auch unweit des Kulturzentrums sind die Wunden des Krieges nicht zu übersehen. Lamab war mal eines der besseren Wohnviertel von Khartoum. Dann wurde es zum Ort heftiger Häuserkämpfe zwischen der Armee und den RSF-Milizen. Fast alle Gebäude sind durchsiebt von Einschusslöchern.
5: 32 Jahre lang habe ich hier gelebt, seitdem ich 18 war,
1: erzählt Ibtissam Ahmad.
5: Ich kenne hier jede Straßenecke. Die Zerstörung ist fürchterlich.
1: Als der Krieg begann, ist Ibtissam Ahmad geflohen, zusammen mit 8 ihrer Kinder. Nur ihr ältester Sohn Mohammed, ein Student, blieb zurück, schloss sich als Freiwilliger der Armee an. 2 Jahre lang war die Familie auf der Flucht. Von einem Ort zum nächsten, möglichst weit weg von den Kämpfen. Immer begleitet von der Sorge, wie es Mohammed geht. Von Bekannten erfuhr die Mutter, dass er von RSF-Kämpfern festgenommen wurde. Sie versuchte, ihn im Gefängnis zu besuchen, ohne Erfolg. Nachdem die Armee die Hauptstadt wieder zurückerobert hat, kehrte Ibtissam Ahmad mit ihrer Familie wieder zurück. Weiterhin ohne Nachrichten von ihrem Sohn. Als erstes erkundigte sie sich im Gefängnis nach ihm.
5: Es stellte sich heraus, dass er vor 5 Monaten gestorben war. Wir haben davon nichts erfahren.
1: Ibtissam Ahmad ist sichtlich aufgewühlt. Die Rückkehr in ihr altes Zuhause hatte sie sich hoffnungsvoller vorgestellt. Der Verlust des Sohnes, die Zerstörung im eigenen Viertel, alles Folgen eines Krieges, der 2023 nach dem Machtkampf 2 Generäle ausgebrochen ist. Auf der einen Seite Armeechef Abdel Fattah al-Burhan, auf der anderen der Anführer der RSF-Milizen Mohammed Daglo, genannt Hemeti.
5: Der Grund für die Probleme sind die Anführer, Hemeti und Burhan. Wir sind nur einfache Bürger, haben mit Politik nichts zu tun. Sie konnten ihre Probleme nicht lösen und haben uns in den Krieg gezogen.
1: Im Viertel Lamab werden einige der zerstörten Häuser abgerissen, andere werden wieder instand gesetzt. Dass es wieder wird wie früher, kann sich Ibtisams Tochter Nihal nicht vorstellen.
4: Hier gab es eine Universität. Da hinten war ein Freizeitpark mit Karussellen, wo wir gespielt haben. Nun ist das alles weg. Und so viele Menschen haben das Land verlassen. Ohne sie fühlt sich der Ort so leer und verlassen an.
1: Mit einer Mischung aus Bitterkeit und Hoffnung fügt ihre Mutter hinzu:
5: Menschenleben kehren nicht zurück. Aber alles andere kann wiederhergestellt werden. Schritt für Schritt wird sich das Land erholen. Hoffentlich.
1: Von der Regierung gibt es beim Wiederaufbau nur wenig Unterstützung. Dafür ist die Zahl der Sudanesen, die selbst anpacken, groß. Hier in Lamab und auch im Kulturzentrum in Omdurman.
0: Ein kleines bisschen Alltag kehrt zurück in die sudanesische Hauptstadt Khartoum. Moritz Behrendt war für uns vor Ort. Und um Rückkehr geht es auch gleich nach den Nachrichten hier im Sonntagsspaziergang. Bis gleich um 10 nach 12.

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1: Uhr, die Nachrichten. Zunächst die Übersicht. Im Angriffskrieg gegen die Ukraine hat Russland erneut die Hyperschallrakete Oreschnik verwendet. Aus den USA und dem Iran gibt es widersprüchliche Aussagen über den Fortgang von Gesprächen. Im tschechischen Brünn ist der Sudetendeutsche Tag fortgesetzt worden. Die Meldungen im Einzelnen. Russland hat erneut eine wegen ihrer Zerstörungskraft gefürchtete Hyperschallrakete Oreschnik in der Ukraine eingesetzt. Nach Angaben des ukrainischen Präsidenten Selenskyj gab es dadurch Schäden in der Stadt Bilaservka. Er bezeichnete den Einsatz als unverantwortlich. Es sei wichtig, dass dies für Moskau nicht ohne Folgen bleibe. Die ukrainische Flugabwehr sprach von einem kombinierten Angriff mit 600 Drohnen, 90 Raketen und Marschflugkörpern. Die Rede ist von 4 Toten und allein in Kiew von 50 Verletzten. Die russische Seite bestätigte die Verwendung der Oreschnik-Rakete. Sie ist bis zu 12.000 Kilometer pro Stunde schnell und hat eine Reichweite von bis zu 5.000 Kilometern. Die Rakete kam im Krieg gegen die Ukraine bereits mehrfach zum Einsatz. Wie das Militär in Kiew mitteilte, griff die eigene Armee erneut die russische Ölinfrastruktur an. Dabei sei eine Verladestation in der Region Krasnodar am Schwarzen Meer beschädigt worden, hieß es. Über den Stand der Bemühungen zur Beilegung des Kriegs zwischen den USA und dem Iran herrscht Unklarheit. Hauptstreitpunkt bleibt die Straße von Hormus. US-Präsident Trump nannte als Bestandteil einer Vereinbarung mit Teheran, dass die Passage wieder geöffnet werde. Dagegen hieß es von iranischer Seite, die Darstellung Trumps, die Meerenge werde in den Zustand vor dem Krieg zurückkehren, entspreche nicht den Fakten. Man werde die Straße von Hormus auch künftig kontrollieren. Ungeachtet dessen meldete das Nachrichtenportal Axios heute früh unter Berufung auf einen amerikanischen Regierungsvertreter, beide Seiten stünden kurz vor der Unterzeichnung eines Abkommens über eine 60-tägige Verlängerung einer Waffenruhe. Während dieser Zeit solle die Seestraße wieder geöffnet werden und der Iran wieder Öl verkaufen dürfen. Pakistan, das in dem Konflikt vermittelt, hatte die Hoffnung geäußert, dass es bald eine weitere Verhandlungsrunde geben könne. In den USA ist nach Schüssen in der Nähe des Weißen Hauses ein Verdächtiger von Sicherheitskräften überwältigt worden. Wie mehrere US-Medien übereinstimmend berichteten, starb der Mann wenig später in einem Krankenhaus. Zuvor habe er sich einem Kontrollpunkt am Weißen Haus genähert und auf Beamte geschossen, hieß es. Dabei sei ein Passant verletzt worden. Erkenntnisse über ein Motiv gibt es bislang nicht. Der Mann soll aber psychische Probleme gehabt haben und wiederholt mit Sicherheitskräften aneinander geraten sein. In der SPD gibt es eine Diskussion über den Umgang mit der AfD. Ausgelöst wurde dieser von Schleswig-Holsteins früherem Ministerpräsidenten Albig. Er hatte den Sozialdemokraten empfohlen, sich auch auf von der AfD tolerierte Minderheitsregierungen einzulassen. Albig sagte der Neuen Osnabrücker Zeitung, die deutsche Brandmauerdebatte verkenne, dass sich hinter der Mauer auch ehemalige Wählerinnen und Wähler der SPD befänden. Sie, die dürfe man nicht einmauern. Man müsse ihnen vielmehr Wege zurück über die Mauer bauen, betonte Albig. Kritik an dessen Aussagen kam von mehreren SPD-Landesverbänden, etwa aus Mecklenburg-Vorpommern und Berlin. Der Spitzenkandidat für die Landtagswahl in Nordrhein-Westfalen Ort sagte der Bild-Zeitung, alles daran sei falsch und verheerend, der Feind stehe rechts. Auch der frühere Bundeskanzler Scholz rief erneut dazu auf, die sogenannte Brandmauer zur AfD beizubehalten und die Partei von der Macht fernzuhalten. Auf dem SPD-Parteitag im Juni vergangenen Jahres hatten die Delegierten die Vorbereitung eines Verbotsantrags gegen die AfD beschlossen. Der erstmals in Tschechien abgehaltene Sudetendeutsche Tag hat mit dem Haupttreffen auf dem Messegelände in Brünn seinen Höhepunkt erreicht. Redner bei dem traditionellen Pfingsttreffen der vertriebenen Sudetendeutschen und ihrer Nachkommen sind der bayerische Ministerpräsident Söder und der Sprecher der Sudetendeutschen Volksgruppe Posselt. Gestern hatten Deutsche und Tschechen gemeinsam der Vertriebenen nach dem Zweiten Weltkrieg gedacht. Der Versöhnungsmarsch folgte in umgekehrter Richtung dem sogenannten Brünner Todesmarsch. Dabei wurden im Mai 1945 etwa 27.000 deutschsprachige Bewohner zur österreichischen Grenze getrieben. Mehrere tausend Menschen kamen ums Leben. Die Sudetendeutsche Landsmannschaft war von den Veranstaltern des Dialogfestes Meeting Brno in diesem Jahr nach Brünn eingeladen worden. Mitglieder der rechtsgerichteten Regierungskoalition in Tschechien hatten sich dagegen ausgesprochen und blieben dem Gedenken fern. Im Südlibanon ist nach Angaben des Zivilschutzes dessen regionale Einsatzzentrale in der Stadt Nabatea durch einen israelischen Angriff zerstört worden. Die Generaldirektion des Zivilschutzes teilte mit, das Gebäude sei nach einem direkten Treffer eingestürzt. Zahlreiche Fahrzeuge und andere Ausrüstung seien beschädigt worden. Opfer gab es den Angaben zufolge nicht, weil das Personal vor dem Angriff verlegt worden war. Der Zivilschutz verurteilte die Attacke. In den vergangenen Tagen waren nach libanesischer Darstellung bei israelischen Angriffen mehrere Sanitäter getötet worden. Zwischen Israel und dem Libanon gilt seit Mitte April offiziell eine Waffenruhe. Israel und die libanesische Hisbollah-Miliz setzen ihre gegenseitigen Angriffe jedoch fort. In Zypern wird ein neues Parlament gewählt. In dem EU-Mitgliedstaat sind knapp 570.000 Menschen zur Abstimmung aufgerufen. 17 Parteien treten an. In jüngsten Umfragen deutete sich an, dass die konservative Disi-Partei und die linke Akel-Partei etwa gleich stark abschneiden könnten. Auf die Regierung in Zypern hat die Wahl keine direkte Auswirkung. Die politische Macht liegt beim Präsidenten, der direkt vom Volk gewählt wird. Dieser bildet die Regierung und führt sie an. Das Parlament übt vornehmlich eine Kontrollfunktion aus. Im Südwesten Pakistans ist ein Anschlag auf einen Zug mit Soldaten verübt worden. Nach Berichten mehrerer Nachrichtenagenturen wurden dabei in der Provinz Baluchistan mindestens 24 Menschen getötet und weitere 50 verletzt. Der Zug, der Armeeangehörige und deren Familienmitglieder beförderte, sollte den Angaben zufolge von der Provinzhauptstadt Quetta nach Peshawar im Nordwesten Pakistans fahren, als er an einem Bahnübergang von einem mit sprengstoffbeladenen Fahrzeug gerammt wurde. Ein Vertreter der Regionalregierung von Baluchistan machte separatistische Terroristen für den Anschlag verantwortlich. Die Provinz liegt an der Grenze zu Afghanistan und dem Iran. Nach dem Unglück in einer Kohlemine in China haben die Behörden die Opferzahl nach unten korrigiert. Die Kreisregierung spricht nun von 82 Todesfällen. Zuvor hieß es seien mindestens 90 Bergleute ums Leben gekommen. Chaotische Zustände am Unfallort hätten zu den unzutreffenden Angaben geführt. Arbeiter eines Kohlebergwerks in der nördlichen Provinz Shaanxi waren nach einer Gasexplosion verschüttet worden. Zum Zeitpunkt des Unglücks sollen sich rund 250 Bergleute unter Tage befunden haben. Wie die deutsche Presseagentur schreibt, handelt es sich um Chinas verheerendstes Minenunglück seit mehr als 16 Jahren. Durch das warme und trockene Wetter steigt in einigen deutschen Regionen die Waldbrandgefahr. Im Süden Brandenburgs gilt für 4 Landkreise die zweithöchste Warnstufe, wie aus aktuellen Daten des Umweltministeriums hervorgeht. Auch im Süden Thüringens wird die Gefahr inzwischen als hoch beschrieben. In den vergangenen Tagen hatten bereits die Behörden in Bayern und Hessen vor einer erhöhten Waldbrandgefahr gewarnt. Der frühere hessische Landtagspräsident Norbert Kartmann ist im Alter von 77 Jahren gestorben. Wie das Parlament in Wiesbaden mitteilte, starb Kartmann gestern nach schwerer Krankheit. Der CDU-Politiker war von 2003 bis 2019 Landtagspräsident in Hessen, so lange wie niemand zuvor. Ministerpräsident Rhein würdigte Kartmann. Dieser habe sein Leben in den Dienst der Gesellschaft gestellt. Er werde fehlen. Und hier noch einmal die Übersicht. Im Angriffskrieg gegen die Ukraine hat Russland erneut die Hyperschallrakete Oreshnik verwendet. Aus den USA und dem Iran gibt es widersprüchliche Aussagen über den Fortgang von Gesprächen. Im tschechischen Brünn ist der Sudetendeutsche Tag fortgesetzt worden. Das Wetter. Heute im Süden und Südwesten ganztägig sonnig, im Norden und in der Mitte höhere Wolkenfelder. Am Nachmittag und Abend kann es vor allem im östlichen Bergland Gewitter geben. Höchstwerte dann 20 bis 34 Grad, direkt an der See etwas kühler, am wärmsten im Südwesten und Süden. Morgen sonnig, nur örtlich lockere Wolkenfelder bei 25 bis 34 Grad. Und die weiteren Aussichten am Dienstag, im Norden Wolken, vereinzelt Schauer, sonst weitgehend trocken und sonnig. Das waren die Nachrichten.
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2: Weiter mit Laura Kingston und es wird auch in diesem Teil der Sendung um Reisen und Rückkehr gehen. Im Jemen war unser Reporter Harald Brandt vor gut 30 Jahren und ist jetzt durch eine besondere Begegnung, zumindest im Kopf, zurückgekehrt. Das hören wir gleich nach der jemenitischen Sängerin Setona.

0: Als mein Kollege Harald Brandt 1992 im Jemen war, lag die Wiedervereinigung des ehemals marxistischen Südens mit dem nördlichen Landesteil gerade erst 2 Jahre zurück. 2025 trifft er in Itling, südlich von Heidelberg, einen Jemeniten, der aufgrund der Zerstörung des internationalen Flughafens in der Hauptstadt Sana'a im Mai 2025 durch israelische Luftstreitkräfte nicht mehr in seine Heimat zurückreisen konnte. Die akustischen Eindrücke, die Harald Brandt seit seinem Besuch 1992 aufbewahrt hat, sind der Ausgangspunkt für ein Gespräch über den von Krieg und Hunger heimgesuchten Jemen.
1: Vor 33 Jahren haben wir uns das letzte Mal gesehen, in Sana'a, der Hauptstadt des Jemen. Dietmar Quist unterrichtete an der Universität und war als technischer Berater für die GTZ, die Gesellschaft für technische Zusammenarbeit, tätig. Sein Arbeitsschwerpunkt war die Wasserversorgung des Landes. Heute treffen wir uns in seinem Haus in Itling, südlich von Heidelberg. Seit mehreren Monaten beherbergt er einen Freund, der aufgrund der kriegerischen Auseinandersetzungen in der Region nicht mehr in den Jemen zurückkehren kann. Nachdem Israel als Vergeltung für Raketenangriffe aus dem Jemen den Flughafen in Sana'a bombardiert hat, gibt es keine Möglichkeit mehr, in den von Houthi-Rebellen kontrollierten Nordjemen zu fliegen. Eine Einreise über die südjemenitische Hafenstadt Aden, offizieller Sitz der international anerkannten Regierung, kommt für Mohammed A. nicht in Frage. Wegen seiner Abstammung aus einer alten Familie des Nordjemens würde er in Aden wahrscheinlich gleich verhaftet werden, obwohl er auch die deutsche Staatsbürgerschaft hat. Seinen Nachnamen will Mohammed in dieser Sendung nicht genannt wissen, um seine Familie in Sana'a nicht in Schwierigkeiten zu bringen. Ich spiele den beiden Tonaufnahmen von 1992 vor. Das ist der Zweck unseres heutigen Treffens. Welche Erinnerungen werden wachgerufen und vor allem, wie hat sich der Jemen verändert? Wie klingt er heute? Was haben wir jetzt gerade gehört?
2: Das war so Alltagsleben oder morgens in einem Stadtviertel in Sana'a, die Altstadt in dem Fall. Und das war so ein Ritual in einer normalen Schule, was jeden Morgen stattfindet. Und das ist sogenannte Schulradio. Das sind die ersten 10, 15 Minuten jedes Morgens in einer Schule. Da wird was gepredigt, es wird Koran vorgelesen, Reden gehalten, Empfehlungen, alles Mögliche.
1: Ist das heute noch so? Du warst ja das letzte Mal wann im Jemen?
2: Das letzte Mal war ich vor 5 Monaten.
1: Vor 5 Monaten. Ja. Und meinst du, dass diese Soundscape würde man heute noch hören?
2: Ja, klar. In dem Sinn hat sich nichts geändert. Nur mehr Leute wohnen jetzt in der Stadt. Damals, 1992 war das, die Aufzeichnung, da hat man geschätzt 1,5 Millionen Einwohner in Sana'a. Jetzt sind es bestimmt 4 Millionen Einwohner.
1: Die 1990er Jahre waren so etwas wie die goldene Zeit des Jemen, sagt mir Dietmar Quist. Nord- und Südjemen hatten sich zu einem gemeinsamen Staatswesen zusammengeschlossen. Viele Menschen sahen eine Parallele zu der deutschen Wiedervereinigung. Der Tourismus begann sich zu entwickeln. Mohammeds Vater Abdel Karim gründete eine Reiseagentur und verwandelte das traditionelle Wohnhaus am nördlichen Stadttor Bab Schaub, in dem auch ich untergekommen war, in ein Bed and Breakfast. Mit meinem Aufnahmegerät, damals noch ein Sony Walkman Pro Kassettenrekorder, war ich täglich in der Altstadt unterwegs. Akustisch besonders interessant war der große Platz vor dem südlichen Stadttor Bab el-Yemen. Wie klingt er heute? Das waren jetzt, was für Tänze? War das eher touristisch oder war das, gehört das zum normalen, zum Tagesablauf dazu, zu einem Ritual?
2: Zurzeit ja. Der Krieg hat dafür gesorgt, dass die Jemeniten mehr Bewusstsein für ihre Kultur haben. Schon in der Geschichte waren Gedichte und Tänzer so als Einschüchterung des Feindes. Und bis heute noch. Das ist im Jemen sehr stark zu sehen zurzeit. Der Krieg läuft seit 2015 offiziell und ich bin immer dagegen, diesen Krieg als Bürgerkrieg zu bezeichnen, denn es ist ein regionaler Krieg und Saudi-Arabien stellt die Front und die Jemen stellt die andere Front dar. Und das ist für uns Jemeniten, wir kämpfen jetzt gegen einen ausländischen Feind. Das heißt, wir sind auf uns angelegt. Wir müssen unsere Stärke zeigen, indem wir auch unsere Würde zeigen, unsere Geschichte zeigen, unser Bewusstsein zeigen. Und das geht durch diese kulturelle oder traditionelle Tänze und Gedichte. Mhm. Und das ist jetzt in der Zeit seit 10 Jahren bis heute sehr stark. Und die neue Generation ist sogar davon geprägt, ja, mit traditionellen Tanz und oder Gedichte. Mhm. Sogar westliche Klamotten werden jetzt nicht mehr wahrgenommen wie früher, wie vor 10 Jahren. Die jungen Leute tendieren dazu, doch jemenische Klamotten anzuziehen, anstatt westlich, also Hemde oder Hose oder Anzüge. Das ist kaum zu sehen jetzt in der Stadt.
3: Also im Jemen, die jungen Leute sind auf der Suche nach ihrer Identität. Ne? Anders kann man das gar nicht ausdrücken, weil wenn man ständig in einem Kriegszustand lebt, muss man sich ja fragen, wer bin ich, warum bin ich in der Situation, wo kommt es her? Und es führt dann so zu einem stärkeren Zusammenhalt.
4: Also ihr würdet beide sagen, dass die Rückbesinnung, wenn man das Rückbesinnung nennen kann, stärker ist als 92.
2: Genau. Ja. Ja. Es gibt sogar jetzt Wettkämpfe oder Veranstaltungen, die nur das zeigen. Tänzer, Gedichte. Es geht alles um die jemenische Kultur jetzt nur noch.
3: Das sind ja oft sehr alte Tänze, die im Grunde keinen Tanz sind, sondern es stellt Kämpfe dar, dass man miteinander kämpft und sich dann versöhnt. Also wenn zum Beispiel zwei Familien zusammenkommen, wenn eine Heirat stattfindet, wenn eine Geburt stattfindet, dann kann man dazu eben diese alten traditionellen Kämpfe ausführen, die wir dann als Tanz bezeichnen, die dann eben mit einer Versöhnung enden. Ja, man kämpft miteinander, fair und anständig und am Schluss gibt es die Versöhnung und alle kommen zusammen.
1: Gibt es den Alabasterzug noch? Frage ich Mohammed bei unserem Gespräch in Idlingen. Er bejaht, meint aber, dass sich nur noch wenige Menschen die traditionellen, hauchdünn geschliffenen Scheiben aus Alabaster vor den Außenfenstern leisten könnten. Sie sind im Haus einer Familie am Bebschaub vor den halbkreisförmigen Buntglasrosetten in den oberen Stockwerken eingelassen. So wird das harte Licht der Hochebene, auf der Sana liegt, doppelt gefiltert.
2: Das waren Geräusche von einem Zug bzw. einem Markt in Sanaa. Ich gehe davon aus, dass es der alte Markt ist oder der Markt in der Altstadt. Man kann nicht erkennen, in welchem Teil des Marktes die Aufnahme war. Als Sanaani kann ich sofort erkennen, dass es in Sanaa ist. Ja.
4: Woran erkennst du das sofort?
2: An die Leute, die da gesprochen haben, mit dem Akzent oder an ihrem Akzent. Ja.
4: Also das ist dann, gibt es einen eigenen Dialekt, sage ich mal?
2: Ja klar, natürlich, ja. Sofort erkennbar.
4: Du hast gesagt, es ist relativ leise im Vergleich zu heute.
2: Relativ leise. Für mich ist es heute unvorstellbar. Ich weiß nicht, wie lange die Aufnahme gedauert hat. So
4: drei Minuten.
2: Ohne Dutzende Motorräder zu hören. Ne? Inzwischen gibt es bestimmt über 1 Million Motorräder in der Stadt. Und 3 Minuten zu hören ohne ein einziges Motorrad, das ist heutzutage nicht mehr vorstellbar.
4: Aber den Zug gibt es noch?
2: Den Zug gibt es noch, ja, klar. Und es ist nicht nur das Geräusch der Motorräder, sondern auch das Geruch. Der ganze Markt stinkt nach Benzin oder nach Sprit.
4: Also damals hat es wahrscheinlich besser gerochen als heute.
2: Ja, bestimmt. Und die Motorräder verursachen viele Unfälle. Der Straßenverkehr ist im Jemen sehr chaotisch. Das war schon damals chaotisch, aber heute ist noch chaotischer als damals.
3: Und für mich immer wieder im Jemen diese Situation, die mich dann sofort zu dem Vergleich zu Deutschland bringt, man hört immer und überall Kinder. Und das ist bei uns eigentlich nicht so, ja. Das ist für mich so auffallend bei jeder dieser Reportagen, die du gemacht hast. Kinderstimmen sind immer dabei. Das geht gar nicht ohne. Das ist mir dann auch nach der Rückkehr hier nach Deutschland so aufgefallen, dass man plötzlich denkt, oh, da spricht ja ein Kind oder ruft ein Kind. Das ist bei uns eben vollkommen anders. Das hat mich sofort daran erinnert.
2: Ja, also diese Aufnahme, also in dieser Aufnahme kann man die Koran-Vorlesung hören. Das ist die Zeit vor dem Freitagsgebet. Schon zur Prophet Mohammeds Zeit wurde uns empfohlen, eine bestimmte Sure am Freitag vorzulesen oder sogar am Abend zuvor. Im Koran erzählt wird die Geschichte von jungen Gläubigen. Man erzählt nicht, ob sie Christen waren oder nicht. Und weil sie Gläubige waren, wurden sie verfolgt und in eine Höhle dann eingegangen, wo sie dort 300 Jahre geschlafen haben und dann wieder auferwacht sind.
4: Wir haben darüber gesprochen, dass akustische Aufnahmen die Erinnerungen im Grunde auf eine andere Art und Weise wieder lebendig werden lassen, als wenn man jetzt Fotos oder einen Film anschauen würde.
3: Das Geräusch löst in mir etwas aus, in meinem Fall konkrete Bilder, vielleicht bei jemandem, der noch nie in einem muslimischen Land war oder weiter weg war, eben andere Bilder, vielleicht Fantasien oder Hoffnungen oder meinetwegen vom Paradies oder vom Gegenteil, ich weiß es nicht. Ja. Aber dass da dadurch eigene Dinge geschehen, und das ist ja der Wert eigentlich von Hören in dem Fall, ne? Dass ich ganz eigene Erlebnisse habe.
4: Was mir oft aufgefallen ist, es taucht sehr oft der Begriff auch der Gerüche auf. Also viele Leute entsprechend sagen, ja, irgendwie kann ich da wieder was riechen. Also ich habe keine Ahnung, woher das kommt.
3: Ja. Ich kann das nur bestätigen. Also wir haben vorhin so ein paar Marktaufnahmen gehört und da gibt es bestimmte Geräusche, dann habe ich das Gefühl, ich rieche jetzt frischen Kaffee. Mhm. Ja, das ist mir vorhin so beim Hören aufgefallen. Oder auf dem Gewürzmarkt, selbstverständlich. Die ganzen Gewürze kommen auf dich zu. Und so das, was wir so als orientale Vorstellungen haben, das sind ja ganz stark die Gewürze, es kommt ganz stark dann ins Gehirn.
1: In der Altstadt von Sanaa gibt es keine Restaurants im westlichen Sinn. Gegenüber von Mohammeds Familiensitz am Bab Chaub befand sich eine der vielen Garküchen, wo ich mich während meiner Jemenreise 1992 fast jeden Abend mit Freunden zum Essen getroffen hatte. Die Auswahl war nicht sehr groß, aber das Essen immer köstlich.
2: Das ist eine Aufnahme, bestimmt in einem traditionellen Restaurant in Sanaa. Also zum Frühstück gibt es immer Eier, verschiedene Sorten von Eier, Fasulia, das sind die Kidneybohnen, Phul, das sind die großen Bohnen, heißen die?
3: Saubohnen,
2: genau. Und Kibda.
3: Kibda vor allen Dingen, das war mein Lieblingsgericht immer.
2: Leber.
4: Hühnerleber oder?
2: Nee. Kuh oder Lamm.
3: Also richtig scharf angebraten, ja. Sehr schmackhaft, oh. Ich hätte mir das nie vorstellen können, dass ich zum Frühstück Leber esse, aber das ist einfach großartig. Und was für mich dann natürlich sofort klar war, bei dem ersten Geräusch, man hört Geschirr und das hört man sofort das Aluminiumgeschirr.
4: Ja,
3: das ist ganz typisch. Und eins ist noch wichtig, es geht sehr, sehr schnell. Also zwischen Bestellen und Essen vergehen bestenfalls Minuten. Es geht ratzfatz. Und ein Jemeniter, also den ich hier in Deutschland später kennengelernt habe, hat mir auch gesagt, das sei seine größte Erfahrung von Deutschland, wo er Geduld gelernt hat, weil man ständig aufs Essen warten muss.
2: Ja, bei uns, wenn man lange auf das Essen warten muss, dann ist das ist kein gutes Essen.
3: Nein, da wird reklamiert und gerufen, wo bleibt mein Essen? Also wenn es länger als eine Minute geht, werden die Leute nervös. Also auch wenn man irgendwo bei Familien eingeladen ist, dann gibt es solche, die sehr schnell essen, die normal essen, die langsamer essen. Und jeder, der fertig ist, steht auf und geht in einen anderen Raum oder zumindest an eine andere Sitzfläche.
2: Es sei denn, man hat einen Gast, dann darf erst der Gast als Erster aufstehen. Ja. Alle müssen warten, bis der Gast fertig ist.
1: Vom antiken Staudamm der Sabea in der Region des heutigen Marib, etwa 200 Kilometer östlich von Sanaa, sind heute nur noch das nördliche und das südliche Schleusentor zu sehen. Zur Zeit der Königin von Saba allerdings war der Staudamm ein Garant für wirtschaftliche Stabilität und enormen Reichtum. Marib war eine wichtige Station der innerarabischen Beirautstraße, die den Südjemen und den Oman mit den Küsten des Mittelmeeres verband. Auf meiner Reise in den Wadi Hadramaut, ein langgezogenes Trockental im östlichen Jemen, war Marib der erste Zwischenhalt. Ohne militärischen Schutz wäre diese Reise heute nur noch schwer möglich.
2: Ja, Marib ist nach wie vor ein Hochburg der Salafisten im Jemen. Und es gab Gefechte zwischen den Houthis und die dortigen Kräfte. Marib besteht aus 12 Regionen, Kreise, wenn man das so nennen darf. Mhm. 10 davon sind unter Kontrolle der Houthis. Und die Stadt Marib selbst ist unter Kontrolle der Salafisten, der Islah-Partei. Und das ist eine Partei, die eigentlich pro-Saudi-Arabien ist. Marib ist zu einem Grenzgebiet geworden zwischen Houthi-kontrollte Gebiete und die sogenannte anerkannte Regierung. In der Realität spielt die anerkannte Regierung gar keine Rolle in Marib. Wer dort regiert, sind die Islah-Partei und die sind inoffiziell unabhängig von der Regierung.
3: Ich will nur noch was zu dem alten Staudamm sagen. Das war also niemals, so wie wir uns das vorstellen, dass sich dahinter ein Stausee gebildet hat. Das war im Prinzip eine Staumauer mit Schleusenwerken. Dahinter liegen die Berge, wo es regnet, dann sammelt sich das Wasser, kommt an diese Staumauer und wird dort direkt verteilt. Also praktisch ein See in diesem Sinn hat es dann mal für 2 Wochen oder vielleicht auch mal für einen Monat gegeben, aber nicht ein Stausee, wie wir uns eigentlich vorstellen.
1: Im Garten des Hotels bei Tarim, wo ich 1992 auf meiner Fahrt in den Hadramaut übernachtete, hatte sich eine Gruppe Musiker zu einem spontanen Konzert versammelt. Ohne ihm vorher gesagt zu haben, woher diese Aufnahme stammt, kann Mohammed sofort den Ort lokalisieren.
2: Das ist eindeutig Hadramaut. Es gibt kein Lied aus Sana'a, wo die Laute nicht da ist. Ja?
3: Ja, die Oud.
2: Ne? Die Oud, also ja, die Laute ist das Hauptinstrument für die Musik in Sana'a. Mhm. Hier ist kein Laute zu hören, kein Oud. Und das ist auch normal im Südjemen. Die Leute im Südjemen lieben die Musik mehr als die Nordjemeniten, würde ich sagen. Man kann auf der Straße junge Leute beim Singen sehen. Ne? Die sitzen einfach zusammen und fangen an zu singen, tanzen. Das gibt es im Nordjemen nicht, nicht auf der Straße. Das ist jetzt in Hadramaut normal, im Südjemen allgemein.
4: Wie erklärst du das? Diesen sehr kulturellen Unterschied oder durch die Geschichte?
2: Die Nordjemeniten sind mehr konservativ und Singen gehört zu bestimmten Anlässen. Ne? Man geht nicht auf die Straße und singt. Es sei denn, man singt was Traditionelles, was religiös. Gedichte, ja, aber Liebeslieder oder sowas gibt es auf der Straße nicht.
4: Du hast gesagt, das hängt auch mit der Kolonialgeschichte zusammen?
2: Ich würde sagen, ja, die britische Kolonie hat einen Einfluss hinterlassen auf die Südjemeniten. Kann ich so das in Aden?
3: Und dann natürlich in Aden ganz stark, dass die Leute aus Hadramaut seit Jahrhunderten, wenn nicht gar seit 1000 Jahren, eben regelmäßig nach Indien kommen, dort ganze Communities gebildet haben und auch die Baukultur im Übrigen aus Indien eben nach Hadramaut gebracht haben. Sehr oft natürlich auch indische Frauen mitgebracht haben, die dann dort reingekommen sind und damit wohl auch ein Teil indische Kultur in einem abgeschwächten Sinn dort auftritt.
4: Es gab ja auch eine Zeit, wo Südjemen unabhängig war, nach Ende der englischen Kolonialzeit und dann eher sich, glaube ich, Richtung Sowjetunion orientiert.
3: Ja, Sowjetunion, genau. China, ja.
2: Ja, das stimmt. Und die Hauptstadt war Aden. Und gleich nachdem die Briten sich zurückgezogen haben, haben die Südjemeniten damals sich so eine Identität gesucht und haben dann mit Kommunismus versucht, sowohl Chinesisch als auch Russisch, und haben dann später festgestellt, das ist doch nicht unser Ding. Und wir müssen uns mit unseren Brüdern da im Norden wieder vereinigen. Und so war es, ja, so kam es dazu. Wie die Wiedervereinigung zwischen Nord- und Südjemen war 1990.
3: Auch im Norden waren die Nordjemeniten sehr, sehr begeistert über die Vereinigung, weil sie gesagt haben, jetzt kommen die Leute aus dem Süden auch in die Regierung. Und die Leute aus dem Süden galten eben als weder korrupt, einfach als bodenständige, gute, ehrliche Leute, was aber nur ein paar Jahre angehalten hat.
2: Die Wiedervereinigung war 1990 und der Bürgerkrieg ist 1994 ausgebrochen, also 4 Jahre.
4: Ja.
2: Und diese 4 Jahre waren nicht so friedlich. Also es gab Probleme, die zu dem Bürgerkrieg geführt haben.
1: Die Hafenstadt Aden am Indischen Ozean war der südlichste Punkt meiner Reise durch den Jemen. Ich spiele meinen Gesprächspartnern in Idlingen die Geräusche aus einem Café vor. Sie erscheinen mir wie die nostalgische Momentaufnahme aus einer anderen Zeit. Einer Zeit, in der keine Bomben fielen, einer Zeit, in der viele dachten, dass sich der Jemen zu einem stabilen, friedlichen Land entwickeln würde. Ein Land der arabischen Welt, in dem sich ein ehemals marxistisches Regime mit einem sehr traditionellen muslimischen Regime vereinigt und vielleicht eine Synthese entstehen würde. Kann man hören, dass die Aufnahme aus Aden stammt?
2: Nicht unbedingt, nein. Also es ist, ich finde keinen Unterschied, aber wenn ich weiß, dass das in Aden ist, dann denke ich an verschiedene Sachen, wie sind Adani-Tee, was man in Aden als Tee beschreibt. Nach dem britischen Stil ist es Schwarztee mit Milch, bestimmte Gewürzmischung und Zucker natürlich, muss so sein. Und es heißt Adani-Tee, obwohl es ursprünglich aus Indien stammt, ist Chai. Mhm. Das ist der Chai. Ja. Der Chai. Mhm. Und dieser Getränk ist nicht nur im Jemen berühmt, sondern auch auf der ganzen arabischen Halbinsel. Alle Golfstaaten wissen oder trinken gerne Adani-Tee. Schwarztee wird dann gekocht, richtig gekocht, mit Milch, manchmal mit Kondensmilch und bestimmte Gewürzmischungen. Besteht aus Kardamom, Nelken.
3: Und weil der Tee dann so heiß ist, gießt man ihn in den Unterteller und trinkt dann aus dem Unterteller.
4: Ja,
3: man kann das dann immer so in kleinen Schüben nachmachen, dann kühlt das Ganze immer ab, man kann es schneller trinken.
2: Das habe ich dann gefragt. In Sanaa, wir trinken das aus der Tasse, ganz normal, aber in Aden nicht.

0: Was passiert, wenn man den Lieblingsberg seiner Kindheit noch einmal besucht, gut 50 Jahre später? Jedenfalls ruft das viele Erinnerungen hervor. Julisonne, ein wenig Sonnenbrand, Kuhglockengebimmel, der Blick auf unbekannte Berge. Im Sommer 1972 wohnte unser Mitarbeiter Gerd Michalik mit seiner Familie unten im Brandnertal in Vorarlberg auf dem Bauernhof. Die Herausforderung damals, jeden Tag eine neue Berghütte kennenzulernen. Inzwischen hat sich der Tatendrang so ein bisschen verändert. Die Beine sind beim 65-Jährigen etwas langsamer geworden beim Aufstieg. Und doch hat sich Gerd Michalik kürzlich vorgenommen, den ersten fast 3000er seiner Kindheit wieder zu besteigen.
1: Es ist windstill. Ich gehe vor die Totalphütte. Es ist gerade 4 Uhr geworden und der Sternenhimmel überwältigt mich.
2: Ein magischer Moment. Ich befinde mich auf 2385 Metern im Rätikon, etwa 60 Kilometer vom Bodensee entfernt, an einem herrlichen Spätsommertag. 2 Stunden vor Sonnenaufgang, während alle Hüttengäste noch schlafen, denke ich daran, was mich vor kurzem motiviert hat, hinauf zur Hütte zu steigen.
3: Wir haben heute in der Schublade einen alten Wanderpass aus dem Brandnertal gefunden. Er ist von 1972. Da waren wir das erste Mal richtig in den Bergen und waren auf der Schesaplana, die 2950 Meter hoch ist.
2: Meine Mutter Magdalene, inzwischen 87 Jahre alt, erinnert sich nach 53 Jahren noch an viele Einzelheiten unserer ersten großen Bergtour 1972, die sich als etwas Besonderes in unserem Familiengedächtnis eingebrannt hat.
3: Und es lag recht viel Schnee. Und ich erinnere mich, dass das Gipfelkreuz umgestürzt war und wir saßen auf dem Längsbalken vom Gipfelkreuz. Beim Runtergehen war auch viel Schnee und ich hatte ein bisschen Angst zu fallen.
2: Im Sommer 1972 sind wir gesund und verletzungsfrei ins Tal gekommen. Mein Vater Rudolf, inzwischen fast 90, weiß noch, wie der schneereiche Abstieg damals war.
4: Nach unten sind wir dann in einem sogenannten Kamin runtergerutscht. Mein Sohn und ich, weil es zu steil zum Runtergehen war.
2: Meine Eltern waren damals Mitte 30, meine Schwester Elke 11, ich 12. Für uns Kinder war der Wanderpass 1972 ein großer Anreiz, in die Höhe zu steigen. Je höher und weiter die Berghütten vom Tal entfernt lagen, desto mehr Punkte gab es für die Wegstrecke dorthin. Dokumentiert wurde das durch viele Hüttenstempel, die wir sammelten. Die Totalphütte brachte 10 Punkte. Ohne heute auf Punktwerte zu schielen, würde ich gerne mit 65 Jahren noch einmal denselben Aufstieg 53 Jahre später erleben. Startpunkt ist der Lüner See im Brandnertal, den wir nach einer Seilbahn fahren.

0: Auf 1970 Höhenmetern geht es los. Die kühle Luft, weniger Sauerstoff, das kennen wir noch von damals. Am See entlang wandern wir 20 Minuten horizontal. So können wir uns entspannt warm laufen, blicken dabei auf den türkisblauen Lüner See, der Niedrigwasser hat. Dann geht's steiler hinauf. Unser Puls geht recht schnell auf 100 hoch. So schnell kamen wir als Kinder nicht ins Schnaufen. Zugleich steigt die Vorfreude auf eine warme Mahlzeit. Unser Etappenziel kommt nach gut einer Stunde und 400 Höhenmetern in den Blick, die Todalbhütte. Sie liegt noch immer auf einem Felsplateau. Im Vergleich zu 1972 hat sie sich jedoch völlig verändert. Im Februar 2019 erlebte die Hütte eine große Zäsur. Hüttenwirtin Angelina Beck kann sich gut erinnern.
1: Und ein befreundeter Tourengeher hat die Tour hier hochgemacht und hat dann uns geschrieben, habt ihr schon den Schaden an der Totalhütte entdeckt? Und wir waren so, nee, und wir haben uns halt gedacht, das ist ein schiefes Blech oder irgendein Fensterladen, der quer hängt, ob wir Fotos hatten. Dann hat er uns die Fotos geschickt von der nicht existenten Hütte. Am nächsten Tag sind wir dann hochgeflogen. Wir haben natürlich gegrübelt, was kann es sein? Es ist uns nie eine Lawine irgendwie in den Sinn gekommen. Und tatsächlich hat man dann sofort gesehen, dass es eine Lawine war, weil das Dach so schräg alles weg war und die Feuertreppe, die hinten angebracht war, hat sich über das ganze Dach drüber gewickelt. Die ist da unten gelegen. Wir haben noch die Kloschüsseln beim Lüner See unten zusammengesammelt. Und also das war gewaltig. Ja.
0: Eine Staublawine war mit 360 Kilometern pro Stunde über die Hütte hinweggefegt. Die unvorstellbare Wucht hat sie völlig zerstört. Sie musste komplett neu erbaut werden. Heutzutage wirkt sie hell durch sehr viel Naturholz. Und geräumig, sie beherbergt 88 Gäste. An der Rezeption finde ich das Hüttenbuch, trage mich und meinen Freund Peter ein. Lustig, der Hüttenstempel ist derselbe wie in meinem Uraltwanderpass von 1972. Nur Postkarten der Hütte suche ich vergeblich. Die verlangen höchstens noch Ulis, wie ich, die einen Kartengruß nach Hause senden wollen. Viele Hüttengäste, das verrät das Hüttenbuch, haben dasselbe vor wie wir. Den höchsten Rätikonberg, die Schesaplana, zu besteigen. Das ist auch Angelina Becks Lieblingsberg.
1: Ja, ich glaube, wir haben das so für uns als Mitarbeiter so ein bisschen einen Sport gemacht, dass wir da in unseren Pausen oder Zimmerstunden oder nach dem Abendessen mal kurz hochlaufen und dann runterlaufen. Ja. Mhm. Und jetzt speziell im Herbst, wenn dann diese klaren Nächte kommen, ist es halt wahnsinnig schön, diese Fernsicht, die Zampanina-Gruppe, die ganzen Berge, was da so hervorblitzen, was man im Frühjahr gar nicht so sieht, wie man es jetzt sieht. Den Bodensee, genau, ja, der war vor 3 Tagen im wunderschönen Abendrot, hat man alle Ausläufer gesehen, also sehr faszinierend, ja.
0: Wir können es am nächsten Morgen kaum erwarten, aus dem Hüttenfenster zu schauen. Klarer blauer Himmel, beste Vorzeichen für eine Gipfeltour. Vor der Hütte steht um 7:45 ein buntes Krüppchen in den Startlöchern. Belgier, Niederländer, Deutsche und ein junges indisches Pärchen. Überraschend trocken ist der Weg, der in Serpentinen über Geröllhalden steil nach oben führt. Wo sind nur die vielen Schneefelder geblieben, die ich als Kind in den 1970ern kannte? Tatsächlich überqueren wir bis zum Gipfel kein einziges Schneefeld. Als mein Freund Peter und ich am Gipfelgrat das Länderschild Österreich-Schweiz erblicken, stehen wir stolz auf dem Grenzkamm. Uns packt ein kindliches Glücksgefühl.
2: Phänomenal. Ein super Weitblick auf die hohen Schweizer Berge mit schneebedeckten Gipfeln. Auf den Bodensee. Bei so gutem Wetter, wie wir es heute getroffen haben, das ist kaum zu toppen als Gipfelerlebnis.
0: Wir sind hingerissen. Vor uns breitet sich der komplette Bodensee von Bregenz bis nach Überlingen aus. Für Peter ist es eine Premiere, für mich die 8. Schesaplaner-Besteigung seit 1972. Nachweislich waren um 1730 schon Menschen hier oben, als es überall in den Alpen riesige Gletscher gab. Auch 1972 habe ich als Kind vom Gipfel aus steil hinunter auf den noch immer kilometerbreiten Brandner Gletscher geschaut. Welcher Kontrast! Inzwischen ist er auf ein unscheinbares Eisfeld zusammengeschrumpft. Traurig anzugucken, bestätigt uns nach 90-minütigem Abstieg zur Hütte auch Angelina Beck.
1: Vor 2 Jahren haben sie den Gletscher ja offiziell beerdigt mit einer Zeremonie. Und es wird auch immer weniger. Der Stollen da drüben, der ist ja der Grund, warum es diese Hütte eigentlich gibt. Und mit diesem Stollen, also der Stollen ist ja 80 Meter in den Gletscher rein oder halt Richtung Gletscher gebohrt. Und der bringt dieses Wasser quasi hier runter. Als ich Kind war und ich hier hochgekommen bin, da ist das Wasser aus dem Stollen gerade rausgeschossen. Jetzt ist es ein trauriges Bächlein.
0: Wenn ich hingegen an den Bergsommer 1972 zurückdenke, fallen mir vor allem die ausgedehnten Schneefelder ein, die ich mit meinem Vater mit Spaß bergab gerutscht bin. Auch wenn mir dann am nächsten Tag der Schädel ordentlich brummte, weil ich ohne Sonnenbrille unterwegs im Schnee gewesen war, stolz war ich schon, etwas Besonderes geschafft zu haben. Ganz hoch oben jenseits der Todalbhütte, wo Hüttenwirtin Angelina Beck heutzutage öfters Bergwanderer mit Rückkehrsehnsucht trifft.
1: Wir haben viele, die dann wiederkommen und dann auch Fotos mitbringen, wie sie da gefespert haben auf der Todalbhütte. Und ja, also wahnsinnig spannend. Es ist, da kommen ganz viele Geschichten raus. Auch die alten Pächter, die dazu mal hier waren. Da ist jetzt einer der Pächter, Konzert ist im Rollstuhl, weil er einen Schlaganfall erlitten hat. Den haben wir dann mit der Bahn hochgebracht, weil er gesagt hat, er würde so gern wieder mal die Todalbhütte sehen, einfach wieder hier zu sein und das Gefühl zu haben. Und so geht es auch ganz vielen Wanderern. Viele Opas, die dann die Kinder mitbringen, die Enkel mitbringen oder Omas oder halt so den Kindern ihren Berg einfach so, den sie in Erinnerung haben, einfach nochmal zeigen. Ja.
0: Glücklich und zufrieden steigen wir am nächsten Morgen hinunter zur Lüner Seeseilbahn. In der Gondel steht ein 50-Jähriger mit leuchtenden Augen neben uns. Soeben hat er nach 30 Jahren Pause mal wieder auf der Schisserplana gestanden. Sein Lächeln spiegelt dieselbe kindliche Freude, die mich gepackt hat, als ich zum Lieblingsberg meiner Kindheit zurückkehrte. Gewiss ist das nicht die letzte Redekontur, sage ich mir, und werde mit meinen Kindern und Enkeln bestimmt in den nächsten Jahren wiederkommen.
3: Gerd Michalik ist auf den Berg seiner Kindheit zurückgekehrt.

0: Mascha Kalikow war eine Ikone des Berlins der Weimarer Republik. Ihre Gedichte spiegeln das Lebensgefühl der 20er Jahre in der Metropole wider, wie kaum eine andere. Ihren Ruhm konnte Mascha Kalikow aber nur ganz kurz genießen. Die Nationalsozialisten verboten ihre Bücher und brachten sie dazu, 1938 in die USA zu migrieren. In den 50er Jahren kehrte sie zurück in ihre Heimatstadt. Was diese bittersüße Rückkehr mit ihr und ihrer Poesie gemacht hat, das hat unsere Autorin Simon Hamm versucht herauszufinden. Auf den Spuren von Mascha Kalikow in Berlin.
1: Juni 1956. Mascha Kalikow ist elegant gekleidet, klein, zierlich, dunkle Locken, große Augen. Zögernd bleibt die Dichterin vor dem Haus in der Bleibtreustraße 10 stehen. Es ist ein weißes Gründerzeithaus mit Erkern. Den Stuck hat man nach dem Krieg wohl abgeschlagen. Daher wirkt es klar und funktional. In einen Torbogen ist eine Tür aus Eichenholz gebaut worden, mit zwei großen, ovalen Fenstern. Sie führt zum Treppenhaus. Viele Jahre ist Mascha Kalikow nicht mehr in Berlin gewesen. Sie hatte in New York im Exil gelebt.
2: Ich habe eine unwahrscheinliche Sehnsucht nach Berlin gehabt. Schon ganz und gar unter den Wolkenkratzern in New York. Ich konnte mir gar nichts unter dem vorstellen, was sich da inzwischen entwickelt hatte. Ich hatte einfach Angst. Ich hatte einfach Angst vor dem, was ich mir da bieten würde.
1: So beschreibt Mascha Kalikow ihre Gefühle in einem Interview, das sie dem SFB 1974 gegeben hat. Mascha Kalikow fasst sich ein Herz, öffnet die Haustür, steigt die Treppe hinauf und klingelt.
3: Hier war mein Glück zu Hause und meine Not. Hier kam mein Kind zur Welt und musste fort. Hier besuchten mich meine Freunde und die Gestapo. Nachts hörte man die Stadtbahnzüge und das Horst-Wessel-Lied aus der Kneipe nebenan.
1: Mascha Kalikow fragt die Mieterin, ob sie die Wohnung noch einmal sehen dürfte, in der sie vor 20 Jahren gelebt hat, in der ihr Sohn geboren wurde, aus der sie, die deutsche Jüdin, vor den Nazis fliehen musste. Sie sieht ein Baby auf dem Boden krabbeln. Es riecht nach Kohl und Windeln. Unwirsch schlägt ihr die Mutter die Tür vor der Nase zu.
3: Was blieb davon? Die rosa Petunien auf dem Balkon, der kleine Schreibwarenladen und eine alte Wunde, unvernarbt.
4: Also, ich begrüße Sie ganz herzlich zu der szenischen Stadtführung in die 20er Jahre und begleiten wird uns heute Mascha Kalikow.
1: 70 Jahre später stehe ich vor dem Haus in der Bleibtreustraße, zusammen mit Nicola Kotlow. Die Schauspielerin trägt einen roten Kapotthut und ein weißes Kleid im Stil der 20er Jahre. Dezenten Schmuck, die Lippen rot geschminkt. Sogar die roten Riemchenschuhe mit den kleinen Absätzen scheinen direkt aus den 20er Jahren des vergangenen Jahrhunderts zu kommen. Sie führt durch die Berliner Welt der Mascha Kalikow, zeigt mir das Haus, in dem die Lyrikerin gelebt hat, die Cafés und Tanzsäle, die sie besucht hat. Wir betrachten das Haus in der Bleibtreustraße. Mascha Kalikow hat später einmal gesagt, nie sei sie wieder so glücklich gewesen wie dort. 2,5 Jahre hat sie hier gelebt mit ihrem Mann, dem Musiker und Komponisten Chemio Vinava und ihrem kleinen Sohn. Eine nussbraune Tür, Briefschlitze aus Messing, Bäume im Vorgarten, gediegen, edel. Eine Plakette ist dort angebracht worden.
5: Hier lebte von 1936 bis 1938 die Dichterin Mascha Kalikow. Das Deutschland von damals trieb sie ins Exil und verbot ihre Bücher.
1: Ein Mann kommt herbei.
6: Entschuldigung, wohnen Sie hier?
7: Ja, also.
6: Ah, weil hier doch Mascha Kalikow gewohnt hat.
7: Ja.
6: Kann ich Sie kurz was fragen?
7: Nee, lassen wir das. Nee, da kommen genug Leute.
6: Entschuldigung, wohnen Sie hier?
7: Nee. Warum?
6: Weil wir hier was machen über Mascha Kalikow, die mal in diesem Haus gewohnt hat.
7: Wohne ich hier.
1: Der Mann, der hier nicht wohnt, schließt die Türe auf. Ich bekomme eine Ahnung davon, wie Mascha Kalikow sich gefühlt hat, als sie 1956 aus dem Exil nach Hause kam. Dreißig Jahre zuvor ist die Lyrikerin hier in Berlin ein Star gewesen. Ihre Gedichte waren in aller Munde, wurden vertont, auf Bühnen vorgetragen. Sie spiegelten das Berliner Lebensgefühl Ende der 20er Jahre wider. Tanz, Musik, Ausgelassenheit auf der einen, Armut, Existenzangst auf der anderen Seite. Nicola Kotlo und ich gehen weiter zur Kantstraße. Vor einem großen weißen Bau halten wir an. Zwei efeuberankte Säulen stehen rechts und links neben einer Balustrade. Steinerne Raubkatzen tragen zwei kleine Säulen. Ein paar Stufen führen zu den beiden Eingangstüren.
4: Ja, wir stehen jetzt hier vor dem Delphi-Kino. Und das Delphi-Kino war in den 20er Jahren ein Delphi-Tanzpalast.
6: Und hier sind wir jetzt vor der, an der Stelle, wo das Café
4: war? Ja, genau.
1: Vor dem Delphi war in den 30er Jahren am frühen Nachmittag schon eine lange Schlange.
4: Und die große Terrasse, die wir hier erblicken, die war gefüllt mit schönen Tischen, mit eleganten Kellnern. Manchmal waren sie auch nach Berliner Art schnoddrig. Und natürlich den vielen Tanzenden.
1: Wer es zum 5 Uhr Tee nicht schaffte, der ging dann eben nachts in den Delphi-Tanzpalast.
4: Denn da ging es dann um Mitternacht so richtig los und man konnte also da was trinken und tanzen und das eben bis zum frühen Morgengrauen. Denn die Berlinerin, sie war ja zur damaligen Zeit berufstätig, ne? Und hat eben dann auch noch ihr Tanzbein gerne geschwungen. Ja.
1: Immer wieder hat Mascha Kaleko über diese Frauen geschrieben. Ihre Gedichte sind klar und knapp, melancholisch und humorvoll zugleich. Sie gilt als Lyrikerin der neuen Sachlichkeit. Mascha Kaleko erzählt von Liebe und Sehnsucht genauso nüchtern wie von ganz Alltäglichem. Ihr Sprachwitz, ihre leise Selbstironie kommen gut an. Ihre Gedichte werden vielfach in Zeitungen gedruckt. Begonnen hat alles in einem Café. Dem romanischen Kaffee.

Das Berlin der Mascha Kalikko hat Simon Hamm erkundet. Und das war der erste Teil einer sechsteiligen Reihe, die uns in den kommenden Ausgaben des Sonntagsspaziergangs begleiten wird. Und damit endet die heutige Ausgabe. Um 13 Uhr folgen die Nachrichten und dann die Informationen am Mittag. Ein kleines bisschen Mascha Kalikko will ich Ihnen zum Ende aber noch mitgeben. Die Sängerin Dota Kehr hat ihre Gedichte zu Musik verwandelt. Hier ist das Lied In dieser Zeit von Dota Kehr. Ich bin Laura Kingston und wünsche frohe Pfingsten.

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3: Die Nachrichten. Die türkischen Behörden haben angeordnet, dass die Parteizentrale der oppositionellen CHP in Ankara geräumt wird. Hintergrund ist die umstrittene Absetzung von Parteichef Özel, der sich mit Abgeordneten seiner Partei in dem Gebäude verschanzt hat. Den Behörden zufolge soll mit dem Räumungsbeschluss das Gerichtsurteil umgesetzt werden, das den früheren Parteichef Kılıçdaroğlu wieder zum CHP-Vorsitzenden macht. Vor der Parteizentrale versammelten sich zahlreiche Menschen. Die Bereitschaftspolizei rückte an. Das Gericht in Ankara hatte am Donnerstag die Wahl Özels zum CHP-Chef im Jahr 2023 für ungültig erklärt und Özel abgesetzt. Dessen Anhänger sprachen von einem Justizputsch. Özel legte Einspruch beim obersten Gericht ein. Russland hat in der Ukraine erneut die Hyperschallrakete Oryeshnik eingesetzt. Nach Angaben des ukrainischen Präsidenten Selenskyj gab es dadurch Schäden in der Stadt Biela Tserkva. Er bezeichnete den Einsatz als unverantwortlich. Es sei wichtig, dass dies für Moskau nicht ohne Folgen bleibe. Die ukrainische Flugabwehr sprach von einem kombinierten Angriff mit 600 Drohnen, 90 Raketen und Marschflugkörpern. Die Rede ist von 4 Toten und allein in Kiew von 50 Verletzten. Die russische Seite bestätigte die Verwendung der Oryeshnik-Rakete. Sie ist bis zu 12.000 Kilometer pro Stunde schnell und hat eine Reichweite von bis zu 5.000 Kilometern. Die Rakete kam im Krieg gegen die Ukraine mehrfach zum Einsatz. Wie das Militär in Kiew mitteilte, griff die ukrainische Armee erneut die russische Ölinfrastruktur an. Dabei sei eine Verladestation in der Region Krasnodar am Schwarzen Meer beschädigt worden, hieß es. Bei einem Bombenanschlag auf einen Zug im Südwesten Pakistans sind mehr als 20 Menschen ums Leben gekommen. Nach Angaben der Behörden wurden mindestens 70 Personen verletzt. Der Anschlag ereignete sich in der Stadt Quetta in unmittelbarer Nähe des Bahnhofs. Der Zug wurde von einem Auto gerammt, das mit Sprengstoff beladen war. An Bord des Zuges befanden sich nach Medienberichten Armeeangehörige und deren Familien. Zahlreiche Gebäude und Fahrzeuge in der Umgebung wurden stark beschädigt. Die Baluchistan-Befreiungsarmee BLA, eine militante separatistische Organisation, reklamierte die Gewalttat für sich und erklärte, man habe die Armee treffen wollen. Der pakistanische Regierungschef Sharif verurteilte den Anschlag. In Baluchistan kämpfen verschiedene Gruppierungen seit Jahrzehnten für eine Unabhängigkeit von Pakistan. Die rohstoffreiche Region grenzt an Afghanistan und den Iran. Bundesinnenminister Dobrindt hat bekräftigt, dass das Vorgehen gegen Linksextremismus in Deutschland verstärkt werden soll. Der CSU-Politiker sagte den Zeitungen der Funke Mediengruppe, der Verfassungsschutz sei im Kampf gegen Rechtsextremismus und islamistischen Terrorismus bereits gut ausgerüstet. Allerdings sei das Vorgehen gegen den Linksextremismus in den vergangenen Jahren nicht im Fokus der Politik gewesen. Diese Form des Extremismus trete in Deutschland jedoch wieder verstärkt auf. Der Innenminister verwies auf den Brandanschlag auf das Stromnetz in Berlin Anfang des Jahres. Die Bereitschaft in der Szene, Schaden der Bevölkerung aktiv in Kauf zu nehmen, sei gestiegen. Dobrindt hatte bereits im Januar ein Maßnahmenpaket angekündigt. Neben einer personellen Aufstockung der Nachrichtendienste stellte er eine Ausweitung digitaler Befugnisse in Aussicht, um die Szene besser in den Blick nehmen zu können. Durch das warme und trockene Wetter steigt in einigen deutschen Regionen die Waldbrandgefahr. Im Süden Brandenburgs gilt für 4 Landkreise die zweithöchste Warnstufe, wie aus aktuellen Daten des Umweltministeriums hervorgeht. Auch im Süden Thüringens wird die Gefahr inzwischen als hoch beschrieben. In den vergangenen Tagen hatten bereits die Behörden in Bayern und Hessen vor einer erhöhten Waldbrandgefahr gewarnt. Das Wetter. Heute im Süden und Südwesten ganztägig sonnig. Im Norden und in der Mitte höhere Wolkenfelder. Am Nachmittag und Abend kann es vor allem im östlichen Bergland Gewitter geben. Höchstwerte 20 bis 34 Grad. Direkt an der See etwas kühler, am wärmsten im Südwesten und Süden. Morgen sonnig, nur örtlich lockere Wolkenfelder bei 25 bis 34 Grad. Und die weiteren Aussichten am Dienstag: im Norden Wolken, vereinzelt Schauer, sonst weitgehend trocken und sonnig. Temperaturen dann 20 bis 34 Grad. Das waren die Nachrichten.
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4: Am Mikrofon ist Petra Enzminger. Herzlich willkommen. US-Präsident Donald Trump hat einen Durchbruch in den Verhandlungen über ein Ende des monatelangen Irankriegs angekündigt. Nicht zum ersten Mal, aber kommt es womöglich diesmal wirklich dazu? Widerstand, das hören Sie gleich. Russland hat in der vergangenen Nacht erneut die Ukraine massiv angegriffen, vor allem die Hauptstadt Kiew. Dass dabei auch das Oreshnik-Raketensystem zum Einsatz gekommen ist, hat unter anderem Bundeskanzler Friedrich Merz jetzt scharf verurteilt. Über die Angriffe dann mehr. Die Regierungspolitik unter Spardruck, da werden auch schon vereinbarte Maßnahmen in Frage gestellt, etwa die geplante BAföG-Erhöhung. Wie das diskutiert wird, hören Sie. Die internationalen Filmfestspiele von Cannes, die sind zu Ende gegangen. Auch eine deutsche Filmschaffende kann sich über einen Preis freuen. Regisseurin Griesbacher ist mit dem Preis der Jury ausgezeichnet worden und darüber berichten wir ausführlich. Und wir schauen auf das gestrige DFB-Pokalfinale in unseren Sportberichten zum Ende der Sendung. Ja, die Meldungen an diesem Vormittag über die Verhandlungen um ein Friedensabkommen zwischen den USA und dem Iran sind recht widersprüchlich. US-Präsident Trump hat die Verhandlungen erklärt, die Verhandlungen stünden kurz vor einem Durchbruch. Aus dem Iran kam dann direkt der Widerspruch. Und ARD-Korrespondent Benjamin Weber, der ist uns aus dem Studio Istanbul jetzt zugeschaltet, das für die Region zuständig ist. Pakistan vermittelt zwischen den USA und dem Iran. Und der Außenminister des Landes, der hat sich ja auch recht optimistisch heute geäußert. Ist da also jetzt wirklich eine Bewegung hin zu einem Abschluss hin?
5: Ja, der Außenminister Ishak da hat von bedeutenden Fortschritten gesprochen. Ich denke, es sieht erstmal schon so aus, als gäbe es da eine gewisse Bewegung, auch wenn so richtig offiziell jetzt nichts bekannt ist von Inhalten. Pakistan vermittelt ja in diesem Krieg zwischen USA und Iran und hat ja auch in der Hauptstadt Islamabad direkte Verhandlungsrunde schon ausgerichtet. Eine, da will man jetzt die zweite gerne bald ausrichten. Der Militärchef war vor ein paar Tagen in Teheran, hat da Gespräche geführt. Also ich würde sagen, da ist Bewegung.
4: Und mit Blick auf die Straße von Hormuz, die ja eine zentrale Rolle bei den Verhandlungen auch spielt, da gab es heute aus den USA und dem Iran eben auch unterschiedliche Aussagen. Wie ist da der Stand?
5: Ja, also dieses Memorandum, was man da, dieses 14-Punkte-Memorandum, was da angepeilt wird, das sieht ja wohl vor, dass innerhalb von 30 Tagen die Straße von Hormuz wieder so befahren werden kann, wie es vor dem Krieg gewesen ist, also auf Vorkriegsniveau. Iran hat dann gleich gesagt, hat gleich Einschränkungen sozusagen veröffentlicht über die staatlichen Nachrichtenagenturen, dass gesagt wird, also wir behalten uns trotzdem die Kontrolle darüber vor und so ganz wie vor dem Krieg wird es nicht aussehen. Das ist aber alles sozusagen ein bisschen unklar, was da genau gemeint ist, weil wir eben nicht wissen, was in diesem 14-punktigen Memorandum wirklich drinsteht. Das ist auf jeden Fall das eine. Und die Nachrichtenagentur Fars hat auch nochmal geschrieben, dass das, was Donald Trump geschrieben hat zur Straße von Hormuz, nicht der Realität entspricht.
4: Das heißt, das ist ein Knackpunkt, der offensichtlich noch nicht wirklich aus dem Weg geräumt ist. Aber es gibt ja noch weitere. Welche?
5: Genau, es soll noch ein oder zwei Punkte geben, in denen Uneinigkeit herrscht. Das hat die Nachrichtenagentur TASS neben geschrieben, die der Revolutionsgarde nahesteht. Und die Revolutionsgarde hat ja im Prinzip eigentlich die Macht übernommen in Iran. Und ohne diese beiden Einigkeiten in diesen beiden Punkten gäbe es auch kein Abkommen. Auch da ist nicht ganz klar, was gemeint ist. Ich gehe davon aus, dass ein Problem ist, dass der Iran fordert, dass eingefrorene Vermögenswerte freigegeben werden sollen. Und das will man schon im allerersten Schritt, das nicht erst etwas später. Dann ist natürlich auch die Frage mit dem Krieg. Krieg am Ende des Kriegs an allen Fronten. Davon ist ja auch die Rede. Und alle Fronten, das bedeutet aus iranischer Perspektive natürlich auch der Krieg im Libanon. Und da greift Israel ja im Süden trotz der verlängerten Waffenruhe weiterhin großflächig an und auch die Hisbollah beschießt Israel. Das ist, glaube ich, noch ein weiterer Knackpunkt. Und dann geht es natürlich auch um das Atomprogramm. Donald Trump hat das in seinem Post heute Nacht ausgespart. Aber dennoch gibt es da ja sehr viele Gerüchte, die Runde machen. Und jetzt gibt es wieder einen iranischen Nachrichtenagenturbericht, wo man sagt, also, dass der Iran sich darauf eingelassen habe, 10 bis 20 Jahre auf die Urananreicherung zu verzichten. Das sei auch falsch. Also all das sehe ich schon auch noch als ernstzunehmende Knackpunkte.
4: Wie optimistisch dürfen wir dann sein nach all dem, was Sie uns da geschildert haben?
5: Ja, also Sie haben es ja am Anfang schon gesagt, Trump hat oft und nicht zum ersten Mal einen Durchbruch in diesen Verhandlungen angekündigt. Und das hat sich ja schon öfter auch eben nicht bewahrheitet oder nicht materialisiert. Es hat in den letzten Tagen auch ernstzunehmende Gerüchte gegeben, die uns hier erreicht haben, dass die USA kurz vor einem erneuten Angriff auf den Iran stünden. Ich glaube, das ist auch nicht von der Hand zu weisen, dass das eine Überlegung gewesen ist. Ich würde aber jetzt sagen, die Tatsache, dass jetzt diese Verhandlungen oder dieses kurz vor Ende der Verhandlungen stehen, auch von den iranischen Nachrichtenagenturen, gemeldet wird oder zumindest nicht zurückgewiesen wird, sondern dass es da nur um Detailfragen geht. Das lässt mich zumindest jetzt mal zu der Einschätzung, dass es wirklich Bewegung ist. Aber ich glaube, in diesem Krieg hat man gesehen, dass das alles sehr, sehr fragil ist. Und deswegen würde ich noch ein bisschen abwarten.
4: Erstmal danke für Ihre Einschätzung, ARD-Korrespondent Benjamin Weber. Danke bis hierhin. Die russischen Angriffe auf die Ukraine in der vergangenen Nacht, die sorgen auf europäischer Ebene für Empörung. Die EU-Außenbeauftragte Kallas, die wirft Russland nukleares Säbelrasseln vor. Der mutmaßliche Einsatz von Mittelstreckenraketen dieses Typs Aryashnik, die für atomare Sprengköpfe ausgelegt sind, die sei eine politische Einschüchterungstaktik, so Kallas auf der Plattform X. Auch der deutsche Außenminister hat sich da schockiert gezeigt und der Bundeskanzler Merz ebenfalls. Der Einsatz einer Aryashnik bedeute eine weitere Eskalation, so hat es Wadefuhl geschrieben. Florian Kellermann über die Angriffe auf die Ukraine der vergangenen Nacht.
6: Die Ukraine sprach von rund 600 Langstreckendrohnen und 90 Raketen, die Russland in der Nacht auf die Ukraine abschoss. Damit war der Angriff gerade von der Zahl der Raketen her einer der bisher schwersten. Im Fokus stand die Hauptstadt Kiew und hier auch das historische Zentrum. Im Stadtteil Pechersk, zu dem das Regierungsviertel gehört, gab es einen Einschlag in einem 20-stöckigen Wohngebäude, teilte die Stadtverwaltung mit. Bürgermeister Vitali Klitschko veröffentlichte ein Video, in dem er sich vor verschiedenen schwer beschädigten Wohn- und Geschäftsgebäuden zeigte. Einige hundert Flugobjekte sind allein auf Kiew geflogen. Ballistische Raketen, Marschflugkörper, Drohnen. Wir sind hier gerade im Stadtteil Schewtschenkiwski und sehen die Zerstörungen durch eine Drohne. Wir haben viele Verletzte und viele Gebäude sind beschädigt. Auch das zentral gelegene ARD-Studio in Kiew wurde erheblich beschädigt, mutmaßlich durch eine Druckwelle. Die Fenster barsten und auch tragende Wände könnten beschädigt sein. Ein großes Feuer brach in einem Einkaufszentrum mit angrenzendem Markt an der Metrostation Lukjanivska aus. Die U-Bahn-Station, in der viele Menschen bei Luftalarm Schutz suchen, ist bis auf Weiteres nicht benutzbar. Nach ukrainischen Angaben setzte Russland in der Nacht auch eine Mittelstreckenrakete vom Typ Aryashnik ein, zum dritten Mal in diesem Krieg. Ein Video von einem Angriff auf die Stadt Bila Zerkva südlich von Kiew, das im Internet verbreitet wurde, soll den Einsatz zeigen. Der ukrainische Präsident Volodymyr Zelensky erklärte: Es ist wichtig, dass das für Russland nicht ohne Folgen bleibt. Jeder auf der Welt, der nicht schweigt, der der Ukraine hilft, ist ein Lebensretter. Wir müssen weiter daran arbeiten, dass die Ukraine über Flugabwehr verfügt, vor allem gegen ballistische Raketen. Russland als Nachbarn zu haben, bedeutet eine ständige Gefahr. Ballistische Raketen kann die Ukraine bisher nur mit dem US-Flugabwehrsystem Patriot bekämpfen. Dessen Raketen sind teuer und weltweit Mangelware.
4: Florian Kellermann über den Angriff auf Kiew und die Ukraine. Nur noch 2 Monate bis zur parlamentarischen Sommerpause und es gibt ja eine Menge zu tun für die schwarz-rote Koalition, die sich allerdings nicht leicht tut mit den bereits angekündigten großen Reformen. Und über allen Ideen und geplanten Maßnahmen steht der Finanzierungsvorbehalt. Die Koalition muss massiv sparen und wegen der angespannten Haushaltslage ist ja inzwischen von Kürzungen mit der Rasenmähermethode auch die Rede. Manches, was die Koalition im sozialen Bereich auch schon geplant hat, wird wieder in Frage gestellt. Markus Pindor sagt uns, wer aus der Regierungskoalition sich da gerade positioniert hat.
7: Unionsfraktionschef Spahn sieht angesichts der angespannten Haushaltslage aktuell keine finanziellen Spielräume für Zuwächse bei staatlichen Leistungen. Bürgergeld, Wohngeld, Elterngeld, BAföG werde man auf absehbare Zeit nicht erhöhen können. In manchen Bereichen müsse gespart werden, wenn es kein Wachstum gebe, sagte der CDU-Politiker dem Münchner Merkur von Ippen Media. Der Streit der letzten Wochen in der Regierungskoalition habe ihrem Ansehen geschadet. Man müsse sich künftig darauf konzentrieren, die gemeinsamen Entscheidungen auch gemeinsam öffentlich zu vertreten.
8: Wir hatten so viel in den letzten Wochen Ampelmodus in der Regierung, vor allem im Miteinander, öffentlicher Streit. Dinge, die wir gemeinsam vereinbaren, sollten wir idealerweise auch einfach gemeinsam vertreten. Das, was wir vereinbaren, ist ja was Gutes in der Sache. Wenn man dann anschließend immer sagt, wir hätten aber gerne das gehabt und das fehlt noch und das haben wir verhindert, dann entsteht ja nicht das Bild von Gemeinsamkeit, sondern das Bild vom Streit.
7: Spahn selbst könnte jedoch Anlass für weitere Konflikte gegeben haben, denn er stellt mit seinen Äußerungen auch einen bereits erreichten Kompromiss in Frage. So hatte man sich in der Koalition bereits vor Wochen auf eine BAföG-Reform geeinigt. Die Wohnkostenpauschale für Studentinnen und Studenten, die nicht mehr bei ihren Eltern leben, soll von 380 auf 440 Euro erhöht werden. In den kommenden Jahren sollte das BAföG schrittweise dauerhaft auf das Niveau der Grundsicherung angehoben werden. Ob dies nun in Frage steht, ist unklar. Kritik kommt vom Deutschen Studierendenwerk. Die junge Generation komme bei Spahns Thesen unter die Räder, erklärte der Vorstandsvorsitzende Matthias Anbuhl. Wer eine Milliardensumme für einen Tankrabatt ausgebe und gleichzeitig an Bildungschancen sparen wolle, agiere leistungsfeindlich und zukunftsblind. Eine florierende Wirtschaft werde es ohne hochqualifizierte Fachkräfte nicht geben. Spahn verwies auf das bisher von der schwarz-roten Koalition Erreichte.
8: Was besser geworden ist, ist die innere Sicherheit. Wir haben die Bundespolizei, wächst weiter an den Bahnhöfen, an den Flughäfen, hat mehr Befugnisse, auch digitale Ermittlungsbefugnisse, um schneller Täter fassen zu können. Das Thema Energiepolitik, Technologieoffenheit, Heizungsgesetz, wieder technologieoffen, Verbrennerverbot in Brüssel abschaffen, um 50.000 Jobs in Deutschland im ersten Schritt schon zu sichern. Wenn der Verbrenner bleibt als Option, sichern wir 50.000 Jobs.
7: Unterdessen trüben sich die Konjunkturaussichten weiter ein. Die Deutsche Industrie- und Handelskammer, DIHK, erwartet für das laufende Jahr ein Wirtschaftswachstum von nur noch 0,3%, wie die Welt am Sonntag berichtet. Zum Jahreswechsel war die DIHK noch von 1% Wachstum ausgegangen. Das fehlende Wachstum der letzten Jahre mache sich mehr und mehr bemerkbar, so Unionsfraktionschef Spahn. Die Kaufkraft sei seit 2019 nicht gestiegen. Jeden Monat gingen 10.000 Industriejobs verloren. Das schlage sich nun auch in den Sozialsystemen und im Haushalt nieder. Es bleibe bei dem einfachen Grundsatz, man könne nur so viel Geld ausgeben, wie man einnehme. Deutschland brauche mehr Wirtschaftswachstum. Dafür müsse die schwarz-rote Koalition in den nächsten Monaten die Weichen stellen.
4: Da ist also ordentlich Reformdruck. Markus Pindor berichtete. Eine heftige Explosion hat heute Morgen einen Personenzug im Westen Pakistans erfasst. Waggons sind entgleist, mindestens 24 Menschen dabei ums Leben gekommen und mehr als 100 wurden verletzt. Benedikt Schulz über das, was über den Anschlag bekannt ist.
9: Der Zug hatte kaum den Bahnhof verlassen, als er von einem mit Sprengstoff beladenen Auto gerammt wurde. Es folgte eine gewaltige Explosion mitten im Zentrum der Stadt Quetta. Bei dem Attentat wurden mehr als 20 Menschen getötet und etwa 100 verletzt. In der Umgebung wurden zahlreiche Gebäude und Fahrzeuge schwer beschädigt. Bilder vom Anschlagsort zeigen, wie Menschen auf den zerstörten Waggon klettern und blutüberströmte Opfer hinaustragen. Laut lokalen Medien befanden sich an Bord des Zugs rund 300 Angehörige der pakistanischen Armee, gemeinsam mit ihren Familien. Sie waren auf dem Weg in die nordpakistanische Stadt Peshawar. In einem Schreiben bekannte sich die militante Balochistan Liberation Army, kurz BLA, zu dem Anschlag. Man habe gezielt die pakistanische Armee treffen wollen, heißt es. Quetta ist die Hauptstadt der Provinz Balochistan. Dort kam es in den vergangenen Jahren immer wieder zu Anschlägen, vor allem auf Sicherheitskräfte und Armeeangehörige. Vor gut einem Jahr entführten rund 100 Kämpfer der BLA mehrere hundert Menschen aus einem Zug. Die Provinz Balochistan ist Teil der gleichnamigen Region, die sich über mehrere Länder erstreckt. Seit Jahrzehnten fordern Angehörige des Volks der Balutschen mehr Autonomie von der pakistanischen Zentralregierung.
4: Benedikt Schulz informierte über den Anschlag auf einen Zug in Pakistan. Seit anderthalb Jahren geht eine Protestwelle durch Serbien. Es sind ja vor allem Studierende, die dort auf die Straße gehen. Sie fordern ein entschiedeneres Vorgehen gegen Korruption und vorgezogene Parlamentswahlen. Sarah Beham über die Protestbewegung, die die Regierung unter Präsident Vucic anhaltend unter Druck setzt.
10: Mit Trillerpfeifen, Fahnen und Transparenten sind bis zu 100.000 Menschen in der serbischen Hauptstadt Belgrad auf die Straße gegangen. Sie protestierten gegen Korruption und gegen den autoritären Kurs von Präsident Aleksandar Vucic. Kritiker werfen ihm und seiner Regierung vor, Staat und Institutionen zu kontrollieren, von der Justiz über die Verwaltung bis hin zu Medien. Die Protestbewegung reicht inzwischen weit über die Studentenschaft hinaus. Familien, Rentner und Angestellte beteiligen sich an den Demonstrationen, die sich landesweit organisiert und vernetzt haben. Ihre zentrale Forderung: Neuwahlen. Zwar hatte Präsident Vucic zuletzt Wahlen für den Herbst angekündigt, viele Demonstrierende und Beobachter zweifeln jedoch daran. Gleichzeitig bereitet sich die Bewegung politisch vor. Sie arbeitet an Programmen, einem proeuropäischen Kurs und Kandidatenlisten, kurz an einem Gegenentwurf zu Vucics Regierung. Trotz massiver Einschränkungen reisten am Wochenende Menschen aus dem ganzen Land nach Belgrad. Der Bahnverkehr war wegen einer angeblichen Bombendrohung eingestellt worden. Viele Demonstrierende sprechen von einem Versuch der Regierung, die Proteste zu behindern. Sie würden sich aber nicht davon abhalten oder einschüchtern lassen. Auslöser der Bewegung war der Einsturz eines Bahnhofsvordachs in Novi Sad im November 2024, bei dem 16 Menschen ums Leben kamen. Für viele gilt die Katastrophe inzwischen als Symbol für Korruption und staatliches Versagen.
4: Die Proteste gegen die Regierung Vucic in Belgrad. Sarah Beham berichtete darüber. Die 79. Filmfestspiele von Cannes sind zu Ende und bei der Verleihung der Preise zum Abschluss gestern Abend hat es einige politische Statements auch gegeben. Der rumänische Regisseur Cristian Mungiu wurde mit der Goldenen Palme für den besten Film ausgezeichnet und in seiner Dankesrede rief er zu mehr Empathie und Toleranz auf. Jan Tussing über ausgezeichnete Werke und besondere Momente.
11: This year's Palme d'Or has been selected.
12: Die Goldene Palme wurde in diesem Jahr ausgewählt, um Licht und Verständnis auf die Diversität dieser Welt zu bringen, sagte der diesjährige Jurypräsident Park Chan-wook. Und das in einer wunderbaren, kunstvollen Weise. Cristian Mungiu erzählt in Fjord die Geschichte eines streng religiösen Ehepaars, das in einen kleinen Ort nach Norwegen zieht und dort für seinen Glauben angefeindet wird. Weil bei einer Tochter in der Schule blaue Flecken auftauchen, werden die Eltern beschuldigt, ihre Kinder zu schlagen. Sie müssen sich vor Gericht verantworten, ihnen werden alle 5 Kinder weggenommen. Mungus Drama handelt von bürokratischer Verbohrtheit, aber auch von religiösem Fanatismus.
13: L'état du monde aujourd'hui n'est pas
12: Regisseur Cristian Mungiu ist nicht stolz, seinen Kindern eine solche Welt zu hinterlassen. Der rumänische Filmemacher wurde in diesem Jahr schon zum zweiten Mal mit der Goldenen Palme für den besten Film ausgezeichnet. In seiner Dankesrede betonte der rumänische Filmemacher, wie zersplittert und radikalisiert unsere Gesellschaften seien. Sein Film sei ein Plädoyer für mehr Empathie und mehr Toleranz und weniger Fundamentalismus.
13: Any kind of fundamentalism?
12: Der zweite Preis, der große Preis der Jury, ging in diesem Jahr an den russischen Regisseur Andrei Zwiaginzew für seinen Film Minotaurus. Der im Exil in Paris lebende Russe porträtiert in seinem Thriller eine russische Gesellschaft, die unter der Diktatur Putins jegliche Menschlichkeit verloren hat. In seiner Dankesrede richtete sich Andrei Zwiaginzew direkt an den russischen Präsidenten, der seiner Ansicht nach für den Ukraine-Krieg verantwortlich sei. Millionen junger Menschen auf beiden Seiten der Grenze wollen, dass die Massaker aufhörten, so Zwiaginzew. Und der Einzige, der das Abschlachten beenden könne, sei der Präsident der Russischen Föderation. Auf der Preisverleihung der 79. Filmfestspiele von Cannes wurden in diesem Jahr ungewöhnlich deutliche Worte gegen Kriegstreiber und machthungrige Despoten gesprochen. So kritisierte der polnische Regisseur Paweł Pawlikowski, dass wir in einer Welt lebten, in der immer mehr Menschen glauben, sie hätten Recht Und das sei erschreckend.
14: And because we live in a world where more and more people are absolutely convinced that they're absolutely right. And it's scary.
12: Der einzige deutsche Film im Rennen um die Goldene Palme war der Spielfilm Das geträumte Abenteuer von Valeska Griesebach.
15: The jury prize goes to.
12: Dafür wurde die deutsche Regisseurin in diesem Jahr mit dem Preis der Jury ausgezeichnet, der drittwichtigsten Auszeichnung in Cannes. In ihrem dreistündigen Drama erzählt die Wahlberlinerin die Geschichte einer bulgarischen Frau an der Grenze zur Türkei und die einem Freund hilft, der in die Fänge der Mafia gerät. Das Porträt einer korrupten Gesellschaft am Rande Europas.
16: Thank you so much.
12: Damit geht in Cannes ein Festival zu Ende, dem es gelungen ist, relevant zu sein und Politik und Kunst zu verbinden. Mit einer Botschaft, die wichtiger nicht sein könnte. Wir müssen alle mehr zuhören und uns Menschen öffnen, die anders denken als wir. Cannes 2026 war eine klare Forderung nach mehr Toleranz und Empathie.
4: Jan Tussing berichtete über die 79. Filmfestspiele von Cannes. Und damit kommen wir zum Sport. Im Studio ist mein Kollege Bernhard Krieger, der uns zunächst Fußball mitbringt.
17: Ja, der FC Bayern München holt nach der Meisterschaft auch den DFB-Pokal. Das Double ist damit eingefahren und zu verdanken haben die Bayern das einem Mann, Harry Kane. Mit 3 Toren schießt der Engländer die Münchner in Berlin im Alleingang zum 3:0-Sieg gegen den VfB Stuttgart. Bayern-Trainer Vincent Kompany gerät im Beitrag von Jakob Rüger völlig zu Recht in Schwärmen.
18: Es ist nicht nur seine Qualitäten, natürlich ist das überragend, aber es ist auch seine Persönlichkeit für die Gruppe. Keine Ahnung, wieso man so viele Tore in seine Karriere schießen kann und dann trotzdem noch einfach wie einer von alle dastehen. Und es ist immer so mit Harry. Irgendwann am Ende hast du das Gefühl, hat er heute getroffen und dann sagen wir, ja, 3-mal.
19: Tor! Und es ist Harry King!
20: Er traf per Flugkopfball mit dem Innenriss und per Elfmeter. Auch Stuttgarts Trainer Sebastian Hoeneß zeigte sich beeindruckt.
21: Es ist ja nicht nur so, dass er 3 Tore gemacht hat. Er hat dann auch noch in der 96. Minute, glaube ich, hinten an der eigenen Box einen Spieler geblockt. Ja, da stand es aber schon 3-0. Das Gesamtpaket ist ja einfach nur Weltklasse. Er hat dann heute den Unterschied gemacht. Ich glaube, das kann man schon so sagen.
20: Denn Stuttgart hatte in einer starken ersten Halbzeit die Bayern kontrolliert und sogar die besseren Torchancen.
17: Aber am Ende haben dann doch die Bayern gewonnen. Gewonnen hat auch das deutsche Eishockey-Team bei der WM und doch hat es irgendwie auch verloren. Wieso, erklärt Burkhard Hupe.
22: Der Tag hatte nicht gut begonnen, überhaupt nicht gut. Denn die deutsche Mannschaft hatte schon verloren, noch ehe überhaupt der erste Puck gegen Österreich eingeworfen worden war. Deutschland hatte verloren, weil Lettland in den Mittagsstunden überraschend gegen die USA gewann. Lettland ist der schärfste Konkurrent für einen Platz unter den besten 8. Und Freddy Tiffels wusste mittags schon, dass dieser Tag nicht mehr so richtig schön werden konnte.
23: Ja, speziell nach dem heutigen Tag, wo es, glaube ich, emotional nicht ganz so einfach war, tut das der Seele gut.
22: Immerhin 6 Tore gegen Österreich, allein 4 von der ersten Reihe mit Tiffels als Spielmacher. Und doch lag eben ein Schleier der Vergeblichkeit über diesem 6:2. Kapitän Moritz Seider wollte deshalb auch gar nicht viele Worte darüber verlieren.
24: Wir haben uns, glaube ich, den Ruf erarbeitet, dass das ein Pflichtsieg werden muss. Und es waren 3 Punkte, nicht mehr und nicht weniger.
22: Die deutsche Mannschaft hat jetzt noch ein Spiel gegen Großbritannien. Aus eigener Kraft ist das Viertelfinale nicht mehr zu schaffen. Vor allem den Ungarn werden jetzt die Daumen gedrückt. Denn Ungarn hat vielleicht eine kleine Außenseiterchance gegen Lettland und könnte so den Deutschen doch noch in den Sattel zur K.O.-Runde helfen. Sehr wahrscheinlich ist das allerdings nicht.
17: Burkhard Hupe berichtete. Die Formel 1 ist in Kanada zu Gast. Heute Abend startet der 5. Grand Prix der Saison. Lena Bergmann.
25: Schon das 3. Jahr in Folge geht George Russell auf seiner Lieblingsstrecke in Kanada von der Pole Position ins Rennen. Der Mercedes-Pilot schlug seinen Teamkollegen und WM-Spitzenreiter Kimi Antonelli am Samstag nicht nur im Sprint, sondern verwies ihn auch beim Qualifying auf Rang 2. Antonelli ist seinerseits auf der Jagd nach dem 4. Rennsieg in Folge. Ähnlich wie im Sprintrennen dürfte es auch über die lange Distanz also zum harten Duell der Mercedes-Fahrer kommen. Verfolgt werden die Silberpfeile von den beiden McLaren auf Platz 3 und 4. Insbesondere Weltmeister Lando Norris hat die Geschwindigkeit, um Mercedes unter Druck zu setzen. Mit Nico Hülkenberg auf Startplatz 11 hofft das Audi-Werksteam erneut in die Punkteränge zu fahren. Für das Rennen, das heute Abend um 22 Uhr deutscher Zeit beginnt, könnte laut Wettervorhersage aber auch Regen zu einem größeren Faktor werden.
17: Lena Bergmann war das mit dem Ausblick auf die Formel 1. Das Rennen, wie gesagt, um 22 Uhr wird es gestartet. Die 15. Etappe des Giro d'Italia, die wird schon gegen 14 Uhr gestartet. Die erste Bergankunft der diesjährigen Italien-Radrundfahrt gestern hatte Jonas Vingegaard gewonnen. Der Däne geht heute im rosa Trikot des Gesamtführenden auf die Strecke. Ebenfalls in wenigen Minuten startet Alexander Zverev in die Tennis French Open. Steffen Gahr.
0: Alexander Zverev startet mit Zuversicht ins Turnier. Nachdem der Rücken ihm in letzter Zeit Sorgen gemacht hatte, wirkt der Hamburger vor Turnierbeginn sehr erleichtert.
1: Ich fühle mich gut. Ich habe zwei wunderbare Behandlungen gehabt beim Dr. Müller-Wohlfahrt und die haben mir sehr geholfen und ich fühle mich eigentlich ganz okay momentan.
0: Gegen Benjamin Bonzi ist er der klare Favorit. Der Franzose gerade mal so in den Top 100. Das Match wird auf dem Center Court ausgetragen. 15.000 Zuschauerinnen und Zuschauer werden eher auf der Seite des Franzosen sein. Der hatte übrigens vor einigen Wochen in Madrid dem Weltranglisten-Ersten Jannik Sinner einen Satz abnehmen können. Ganz auf die leichte Schulter nehmen darf Zverev Bonzi also nicht.
17: Steffen Gahr war das mit dem Ausblick auf das Tennisturnier heute in Paris. Und wir komplettieren diesen Ausblick noch. Auch Tamara Korpatsch und Jannik Hanfmann steigen heute ins Turnier ein in Paris. Korpatsch trifft auf die Spanierin Sara Surribes-Tormo und Hanfmann auf den Serben Hamad Medjedovic.
4: Herzlichen Dank an Bernhard Krieger. Und damit sind wir auch am Ende dieser Informationen am Mittag. Am Mikrofon war Petra Enzminger. Ich gebe ab an die Zwischentöne und Verweise, wenn Sie mögen. Ausführliche Informationen gibt es dann vom Aktuellen wieder in unserer Sendung Informationen am Abend ab 18.10 Uhr. Angenehmes Pfingstwochenende noch.
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0: Die Zwischentöne heute mit mir, Joachim Scholl, und ich freue mich über Besuch aus Hamburg. Dort lebt und arbeitet unser Gast, und das schon richtig lange und noch immer. Mit seinen fast 90 Jahren im kommenden Oktober feiert er diesen runden Geburtstag, und bis dahin wird er aber trotzdem jeden Morgen in seinem Büro sein, wie es mir eine seiner Mitarbeiterinnen erzählt hat. An der Hamburger Elbchaussee, wo GMP residiert, eine Weltfirma, die er mitbegründet hat. Das M steht für seinen Namen. Er ist einer der bedeutendsten Architekten Deutschlands. Volkwin Mark, willkommen in den Zwischentönen.
1: Ich freue mich, wieder hier in Berlin zu sein, wo ich studiert habe. Meine Eltern im Prenzlauer Berg lebten, ich ein Wechselbalg immer zwischen Ost und West war.
0: Davon wird auch zu reden sein, Herr Mark. Aber erstmal wollen wir den längst prominenten großen Sohn der Stadt Hamburg würdigen, obwohl Sie ganz woanders geboren wurden. Wenn Sie jetzt 90 werden, am 15. Oktober, ich habe mal geguckt, es ist ein Donnerstag, da werden Sie vielleicht mal nicht im Büro sein, sondern vielleicht auf dem Balkon Ihres Hauses, könnte ich mir vorstellen, wenn unten eine Hamburger Blaskapelle losschmettert und die Geburtstagsdelegationen Aufstellung nehmen, Schlange stehen, allen voran vermutlich der erste Bürgermeister, wie das in Hamburg heißt, der Freien und Hansestadt, Herr Tschentscher. Freuen Sie sich schon auf diesen Gratulationssturm oder nehmen Sie Reißaus? Da gibt es ja so unterschiedliche Temperamentlagen.
1: Also da schätzen Sie den Tschentscher falsch ein, der wird bestimmt nicht kommen. Ja. Aber man kriegt dann zum Beispiel, weil ich Genosse bin, dann einen freundlichen Brief von der Ottmarscher Ortsgruppe. Damit bin ich auch schon ganz zufrieden. Und apropos Blaskapelle, das letzte Mal, aber an einem krummen Geburtstag, da hat es geregnet, da stand plötzlich das Hamburger Büro da mit zwei russischen Leuten, der eine Quetschkommode und der andere Geige. Und die schmetterten russische Lieder. Ich habe ja 8 Jahre Russisch gelernt. Und das war wunderbar, denn wir hatten Natascha, eine Ukrainerin, als unsere Helferin im Haushalt. Und die stürmte raus und sang mit. Das war richtig schön.
0: Aber große Feierlichkeiten werden dann gar nicht anstehen. Ich könnte mir jetzt auch schon vorstellen, dass da was los sein wird, oder?
1: Also, wenn ich das mache, eigentlich ist es eine familiäre Angelegenheit. Aber seit ewigen Zeiten mache ich ja immer diese Musitekturkonzerte. Habe ich mal in der Aachener Hochschule angefangen, wegen der Studenten. Und das geht immer noch. Und als letztes Mal, das war aber schon lange her, ist der 80. Geburtstag, da kam Wolfram Brandl, der ist Konzertmeister bei Barenbäum. Und er war mit seinem Quartett unterwegs, kam an, ich habe damit nicht gerechnet, und spielte Der Tod und das Mädchen. Das ist natürlich ein irrsinniges Stück.
0: Wir werden nachher hören, Herr Mark, wie alles begann in einer Studentenbude, die Sie mit Ihrem Kommilitonen Meinhard von Gerkern teilten. Er steht mit dem G auch im Firmennamen, GMP, hat Niederlassungen in der ganzen Welt, 11 Standorte bis nach China und Vietnam. Wie viele Menschen arbeiten eigentlich derzeit bei Ihnen? Man liest so von 500 bis 600, stimmt das?
1: Ja, das stimmt. Aber es ist die Frage, wie man rechnet. Nicht? Es ist also, wenn wir sagen, das variiert, sind eine ganze Reihe Studenten. Und die Frage ist, ob man nun die ausländischen Büros mitzählt oder nicht. Nicht? Dann ist es natürlich weniger.
0: Aber auf jeden Fall, GMP gehört zu den größten deutschen Architektenbüros. Die Mitarbeitenden kommen aus 50 Ländern. Sie beschäftigen also neben den traditionellen Hochbauarchitekten auch Innenarchitekten, Landschaftsarchitekten, Fachleute für nachhaltiges Bauen und, und. Lexikalisch ist das alles gut dokumentiert auf Ihrer Firmenwebsite auch. Da habe ich also schöne Stunden mit zugebracht. Es gibt auch ein Bewerbungsportal. Zum Beispiel wird da jetzt, stand Anfang Mai, wenn wir uns unterhalten, einige Wochen vor der Ausstrahlung dieser Sendung, da wird eine entwurfsstarke Persönlichkeit gesucht, MWD, mit sehr guten Revit-Kenntnissen. Das habe ich extra nicht gegoogelt, weil ich dachte, das frage ich Ihnen. Erklären Sie es uns, was sind Revit-Kenntnisse?
1: Oh Gott, es ist nicht mehr so wie früher, dass man

0: weil wir natürlich von Wettbewerben leben, seit 60 Jahren. Und wir müssen die Wettbewerbe immer gewinnen und die sind immer anonym. Nicht? Brauchen wir natürlich Leute, die darstellungsfähig sind, und zwar jetzt mit den neuen Techniken.
1: Und Revit ist dann diese Kenntnisse, ja, sozusagen. Ja. Ich meine, wie sieht es eigentlich generell aus auf dem Architektenarbeitsmarkt? Hat man als Studierender gute Chancen auf eine Stelle? Ich vermute, dass GMP mit diesem Weltrang viele Bewerbungen bekommt.
0: Ja, wir haben natürlich Glück gehabt. Meinert war Professor in Braunschweig, ich war in Aachen. Erstens mal, es ist unheimlich gut, das zu tun, weil man sich ständig erklären muss und was erklären muss. Und dabei wird man sich über viele Sachen selbst erst klar, wenn man formulieren muss. Das Zweite ist, dass wir immer sagen, wir sind ja keine Theoretiker, wir sind Praktiker. Und die wollten natürlich dann auch arbeiten, was wir als Studenten auch gemacht haben. Auch wir haben ja gejobbt. Wir mussten jobben. Meinert bekam keinen Pfennig. Ich hatte keinen Pfennig. Meine Eltern waren im Osten, ich saß im Westen. Da war nichts zu machen. Die hatten ja 5 Kinder im Westen am Schluss. Also gejobbt und dann lernt man die Praxis und Learning by Doing.
1: Und das heißt sozusagen, die Studierenden, die Sie also in Ihrer Professorentätigkeit oder Herr von Gerkan dann kennengelernt haben, das waren dann oft auch Leute, die dann sich bei Ihnen beworben haben und die Sie dann mal ausprobiert haben.
0: Ja, nicht nur beworben, manchmal hatten wir auch Druck. Da waren wir froh, dass wir Hilfe bekamen. Denn man ist grundsätzlich überfordert. Man nimmt sich immer mehr vor, als man schaffen kann. Da braucht man Hilfe.
1: Ganz interessant fand ich auch, dass Sie auch veröffentlichen, was man bei Ihnen verdient. So mit Abstufung geht so bei 60.000 Euro Jahresgehalt los. Ich meine, wir Deutschen stellen uns ja immer so merkwürdig an, wenn es darum geht, wie viel Geld man bekommt. Bei Ihnen ist das ganz transparent oder machen das inzwischen alle internationalen Companies?
0: Das war früher nicht so. Das ging früher eigentlich nach Gutsherrenart. Und natürlich, wir haben immer bezahlt, aber wie das verhandelt wurde, war offen. Heute ist Transparenz verlangt und bei einem großen Büro ist auch der Vergleich untereinander da. Und wenn man nicht will, dass das also nur ein Raunen ist und ein Vermuten, dann ist es lieber transparent.
1: Dass Sie aber auch ein ausgemachter Kulturmensch sind mit ausgefeilten Interessen an vielen Künsten, davon werden wir noch hören. Auch jetzt mit der ersten Musik, die Sie sich für Ihre Zwischentöne ausgesucht haben, Herr Mark. Sie haben sich für einen Komponisten entschieden, für viele Klassikmenschen neben Mozart, der größte, Johann Sebastian Bach. Aus dem wohltemperierten Klavier werden wir Fugen hören, vorgetragen vom Emerson String Quartet. Das war Ihr besonderer Wunsch. Warum, Herr Mark, also diese Musik, warum diese Interpreten?
0: Wer mal Klavier entweder geübt hat oder üben musste, nicht? Und das ist ja eine lange repetitive Geschichte, der konnte an Mozart verzweifeln, weil diese Heiterkeit, diese Lockerheit dieses Genies nicht wiederholbar ist. Wenn man Bach übt, der systematisch komponiert, Kontrapunkt, Variation, da konnte man sich nie satt üben, so schlecht man auch spürte sich selbst. So gut blieb die Musik. Die ist unkaputtbar. Und das Zweite ist, sie ist gebaut. Nicht? Da ist ja diese fantastische Situation eines professionellen Genies, fast generationengemäß vorbelastet, und dann diese wahnsinnige Erfindungsgabe, das heißt Sinnlichkeit und Intellekt zusammen. Und das ist in der Musik nicht selbstverständlich.
1: Und warum diese Interpreten, diese besonderen, das Emerson String Quartet, das wollten Sie unbedingt hören?
0: Ja, das ist eine besondere Geschichte. Das wohltemperierte Klavier ist ja eigentlich nur ein Lehrstück. Eigentlich nur für seine Kinder komponiert. Die mussten ja, da gab's ja nicht den Begriff Kinderarbeit. Die waren von vornherein bei allem dabei. Und die sollten natürlich durch alle Tonarten und so weiter geführt werden in Dur und Moll. Und das ist für ein Tasteninstrument. Und das ist heute schon eine Riesenleistung für Pianisten, die das denn als auf der Höhe ihres Könnens spielen und sich ranwagen. Das liegt daran, dass man mit 2 Händen nicht 4- bis 5-stimmig Fugen melodisch die Melodien voneinander trennen kann. Das ist eine Überforderung. Mozart wird eingeladen vom Baron Swieten in Wien. Der hatte aus Berlin

0: Noten von Händel und Bach mitgebracht. Mozart, er sollte nur Quartett mitspielen. Mozart das sehen und sofort sagen, umschreiben für Quartett. Und das hat er gemacht. Und da gab es auch einen anderen, der hieß Förster. Und so sind die ganzen Präludien und Fugen aus dem wohltemperierten Klavier für Streichquartett umgeschrieben worden, damals schon. So. Und das ist viel besser zu spielen, natürlich, weil jeder nur noch eine Melodie sauber spielt. Nur die kann man unterschiedlich zusammenspielen. Und dieses Emerson Quartett ist irrsinnig gut. Und die haben das irrsinnig sorgfältig erarbeitet. Und wenn man überhaupt das wirklich transparent getrennt, kontrapunktisch und melodisch verstehen will, Dur und Moll, da muss man das hören.
1: Und wir beginnen mit der Fuge Nummer 1 in C-Dur.

0: Die Fuge Nummer 1 in C-Dur aus dem wohltemperierten Klavier von Johann Sebastian Bach, gespielt vom Emerson Streichquartett auf Wunsch von Volkwin Mark, dem Architekten aus Hamburg. Heute ist er unser Gast in den Zwischentönen im Deutschlandfunk. Gehen wir zurück, Herr Mark, ziemlich weit und auch weit weg ins Jahr 1936, wo Sie zur Welt gekommen sind, in Königsberg. Sie selbst haben einen kleinen autobiografischen Bericht über Ihre Kindheit veröffentlicht. Da ist von Königsberg nicht die Rede, sondern eher von Danzig, wohin Ihre Familie dann früh gezogen ist. Sind das von dort Ihre ersten Erinnerungen als Kind?
1: Ja, meine Mutter hat nur in Königsberg entbunden, weil die ersten beiden Kinder an der russischen Grenze in Ostpreußen zur Welt kommen sollten. Das erst tat es auch. Querlage, Schneesturm. Die Hebamme hat es nicht mehr geschafft. Die hat gesagt, nie wieder. Und so bin ich als Dritter in Königsberg geboren. Und dabei ist auch Schluss, denn da lebte meine Großmutter. Ich habe sie noch ein paar Mal besucht. Ich habe sogar noch das Haus Hornstraße 9 wieder gefunden, als ich neulich in Königsberg war. Also jetzt, bevor Putin angefangen hat zu bomben. Nicht? Und bin in Danzig aufgewachsen. Und dann bin ich sogar eingeschult worden. Also die ganze Jugendzeit ist Danzig.
0: Ihr Vater war evangelischer Pfarrer. War es ein religiöser Haushalt mit den entsprechenden Prägungen?
1: Nee, das war ein rotzfrecher Protestantismus.
0: Rotzfrecher Protestantismus ist schön.
1: Ja, weil mein Vater war natürlich, der interessierte sich für Philosophie, für Malerei, für Musik, für Geschichte. Und der war natürlich in seiner Jugend revolutionär gesonnen, nicht? Die wollten natürlich auch am besten die christliche Lehre umformen. Und das hat bei ihm dann idealistisch in diese Richtung der deutschen Christen geführt. Hat allerdings auch einen politischen Grund, weil man am Anfang im fernen Ostpreußen, getrennt durch den polnischen Korridor von Deutschland, sich auch isoliert fühlte. Und er wurde dann wahrscheinlich deswegen sogar an die Marienkirche, das ist ja die größte Kathedrale Norddeutschlands, berufen und war dann einer der beiden letzten Pastoren, obwohl er schon zur Wehrmacht dann eingezogen war. So, da bin ich aufgewachsen, eingeschult und ich habe natürlich auch da diese ersten Kriegserlebnisse gehabt, denn da gingen ja die ersten Bombardements los und dann natürlich dann die Flucht. Gott sei Dank rechtzeitig vor der Bildung des Kessels, sonst wäre es uns so grauenhaft gegangen wie den Königsbergern.
0: Das muss man sich immer noch mal klar machen. Mit Ihrem Jahrgang waren Sie wirklich ein Kriegskind, ne? In der ersten Zeit noch ganz klein, aber dann, als alles dem Untergang entgegenging, doch schon 8, 9 Jahre. Wie haben Sie das erlebt?
1: Erstmal ganz harmlos. Als ich eingeschult wurde, gab es keine Schultüte mehr. Ich bekam eine kleine Konfektschachtel, die hat mein Vater wollte mich mit der Retina fotografieren. Und da hechteten zwei Typen auf ihn zu, rissen ihm den Fotoapparat weg und führten ihn ab.
0: Was?
1: Und ich stand da. Ja, er hatte nicht bemerkt, dass er ein kriegswichtiges Objekt fotografierte, ach, nämlich so einen Fesselballon, der am Boden noch fest lag. So, das Zweite waren dann die ersten punktuellen Bombenangriffe. Die wurden dann als sonntägliche Sensation noch gemacht. Man ging hin, dann war so ein halb weggebrochenes Haus. Und in einem der oberen Geschosse stand sogar ein Flügel mit einem Bein in der Luft. Und die Leute standen davor und sagten, seht, er hängt noch, seht, er hängt noch. Das war ein Hitler-Porträt. Und daneben war eine Beethoven-Büste. So, dann gab es dann später die nächtlichen ersten Angriffe. Ich glaube, das war dann 1944. Und Voralarm, Alarm, aus dem Bett gerissen, anziehen, runter in den eigenen Keller. Das war nun ein mittelalterliches Gebäude, Gewölbekeller. Später in das Nachbargebäude, weil da die Durchbrüche zu anderen Kellern waren, für den Fall, dass man verschüttet ist. Und dann war das für uns also eigentlich ein Abenteuer, eigentlich kein Schrecken, sondern das war wie ein bösartiges Feuerwerk. Denn auf dem Turm der Marienkirche nebenan, das ist ja so ein stumpfer Turm, da stand eine schwere Vierlingsflagge, die ballerte wie verrückt. Und wenn man schon auf dem Weg wenn man losging, da war ja schon der volle Alarm, dann geisterten schon die Scheinwerfer in der Luft rum und versuchten, einen Flieger zu erwischen, den sie also ins Kreuz kriegten. Wir haben auf merkwürdige Weise eigentlich diese Zeit erlebt. Ich hatte meine allererste Freundin, war Karin Koppelwieser. Das war das Nachbarhaus, wo wir in den Keller mussten. Und Ärztespiele sahen die Eltern nicht so gerne zwischen Jungs und Mädchen. Und einer musste sterben und der andere musste ihn retten. Und das nun in diesem vollbelegten Keller mit Luftschutzwart und so weiter. Und aber wir waren entschlossen, doch zu sterben. So, und dann haben wir abgewechselt und die haben zugeguckt. Und wir wunderten uns, dass sie uns immer so entsetzt anguckten.
0: Und dann die Flucht, die Sie schon angesprochen haben, Herr Mark. Flüchtlingsschicksal mit allen, ja, Entbehrungen, Hunger, Kälte.
1: Nein.
0: Wo hatte sie schließlich, dann ihre Mutter hat das alles organisiert, ja. Ne? Ihr Vater war ja im Krieg.
1: Ich habe das unglaubliche Glück, nein, wir alle fünf Kinder und meine Großmutter und das Pflichtjahrmädchen und das Dienstmädchen haben das Glück gehabt, im richtigen Moment, wo keiner mehr rauskam. Der deutsche Mensch floh nicht. Der hatte an den Endsieg zu glauben. Meine Mutter hat das fertig gekriegt, eine Dienstversetzung meines Vaters zu fingieren. Und zwar nach Mecklenburg auf eine Fahrstelle und sogar einen kompletten Umzug. Das kann man sich nicht vorstellen in der Fee. Das war möglich, wenn es ein ordnungsgemäßer Dienstvorgang war. Wenn man sonst hätte weggewollt, dann war es gar nicht möglich. Und so fuhren wir auf einem. Die Munitionswagen kamen ja rein, das sind diese flachen Loren, wo Kriegsgerät drauf stand. Und sie hat dafür gesorgt, dass dann so Zirkuswagen zusammengeschweißt werden mit noch für Pferdedeichs. Und die standen, Firma Poggenpohl, plötzlich auf einem solchen reingefahrenen Flachwagen. Und wir, da waren drei Achser also das waren diese Wagen mit geschlossenen Coupés, mit Bremsehäuschen, da saßen wir drin. Mutter, fünf Kinder, Pflichtjahrmädchen, Großmutter und Dienstmädchen. Und reisten aus. Und ich weiß nur noch, dass wir dann durch Ruinen stehen. Das war Leipzig. Und sie musste außerdem auch noch das Reiseziel fälschen. Denn das Pfarrhaus in Mecklenburg war total überfüllt. Und so landeten wir in Thüringen. Das war die gefälschte Adresse.
0: Und dort sind sie dann zur Schule gegangen, aufgewachsen, haben den DDR-Sozialismus erfahren. Wie stand Ihre Familie dazu nach dem Krieg in den 50er Jahren? Sie schreiben selbst, dass Sie sehr früh gegen alles ideologisch autoritär, rigide imprägniert wurden. War das so?
1: Naja, das ging ein bisschen früher schon los. Denn als wir da ankamen, war das genau Weihnachten 44, 45. Da kam ich nur wieder in die Schule und die erste Imprägnierung fand so statt. Da waren übrigens, kamen dann ja als erstes später die Amerikaner und nicht die Russen. Ich lief immer an einem Schaukasten vorbei, der verglast war, ein kleiner Schaukasten, da war dann eine Zeitung drin und mit einem merkwürdigen Bild, das ist so organoide Form, es hätte von Brack eine Grafik sein können, aber schwarz-weiß. Und da entzifferte ich den Text so gut ich konnte, dass die Juden immer die Opfer, die sie schlachteten, schächteten. Und da bin ich zu Hause gekommen, habe meine Mutter gefragt, aber Mami, was ist Schächten? Dummer Junge, was soll das? Was? Ja, habe ich gelesen, Schächten. Und dann sagte sie nur, glaub nie etwas, was in einer Zeitung steht. Bumm. Das war also meine erste Prägung mit Medien. Ja. Und als dann die Amerikaner abgezogen waren und die Russen nachrückten, gab es ja dann die erste Zeitung der sowjetischen Besatzungsmacht, nämlich die tägliche Rundschau, die bei uns dann hieß, die klägliche Schutzau. Warum, weiß ich nicht, aber das wahrscheinlich, von wem das kam. Und die war natürlich tendenziös, aber eigentlich nichts weiter als eine lizenzierte und kontrollierte Zeitung. Die eigentliche Auseinandersetzung begann dann eigentlich viel später, erst nach dieser Zeit in Thüringen. Das waren eigentlich noch die chaotischen Zeiten, aber dort im sonnigen Frieden mit wunderbarem Frühjahr nur Da ging es ums Hamstern, ums Stoppeln, fürs Essen sorgen. Aus der Molkerei noch wenigstens die Molke kriegen und vom Fleischer die Wurstbrühe. Nicht? Die eigentliche Indoktrination begann ja erst mit der Schule in Mecklenburg. Und das eigentlich auch erst mit dem Beginn des Staatswesens DDR. Mhm. Nicht? Das kam ja auch erst nach Gründung der Bundesrepublik. Ich muss mal ein bisschen aufpassen. Aktion und Reaktion im beginnenden Kalten Krieg. Und da begann natürlich dann ein systematischer ideologischer Unterricht, getragen von einem gemischten Kollegium, teils die alten Lehrer, teils die neuen. Und diese neuen Junglehrer nannte man die, die waren häufig vorher begeisterte HJler gewesen, nicht? Und waren jetzt konvertiert und waren plötzlich begeisterte FDJler, Freie Deutsche Jugend, also vom Braunhemd zum Blauhemd. So, und also ein Biologieunterricht, der mit einem Stalin-Zitat begann. Nicht? Die Lehre, Leben ist Stoffwechsel nach dem sowjetischen Biologen Oparin. Oder es ist alles Evolutionslehre, hier wird nichts geschöpft. Der Heilige Geist hat im Leben und in der Biologie nichts zu suchen. Und Mutation ist eine Erfindung der bürgerlichen Gesellschaft. Die wollen ja nur mit dieser unerklärlichen Mutation in der Entwicklungslehre zeigen, dass es doch eine überirdische Kraft gibt. Alles Quatsch.
0: Herr Mark, wie dann aus dieser Schulzeit und Ihren Interessen ein Architekt wurde, davon werden wir im zweiten Teil dieser Zwischentöne hören. Im Anschluss an die Nachrichten, die hier im Deutschlandfunk folgen, in ein paar Minuten. Bis dahin hören wir noch eine weitere Bach-Wunschfuge aus dem wohltemperierten Klavier. Jetzt die Nummer 4 in Cis-Dur und wieder das Emerson String Quartet.

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1: Die Nachrichten. In der türkischen Hauptstadt Ankara hat die Bereitschaftspolizei damit begonnen, die Parteizentrale der oppositionellen CHP in Ankara zu räumen. Nach übereinstimmenden Agenturberichten setzten die Einsatzkräfte Tränengas ein und drangen in das Gebäude ein. Die Räumung war zuvor von den Behörden angeordnet worden. Hintergrund ist die umstrittene Absetzung des CHP-Vorsitzenden Özel, der sich in der Parteizentrale verschanzt hat. Den Behörden zufolge soll mit dem Räumungsbeschluss das Gerichtsurteil umgesetzt werden, das den früheren Parteichef Kılıçdaroğlu wieder zum CHP-Vorsitzenden macht. Das Gericht in Ankara hatte am Donnerstag die Wahl Özels zum CHP-Chef im Jahr 2023 für ungültig erklärt. Dessen Anhänger sprachen von einem Justizputsch. Özel legte Einspruch beim obersten Gericht ein. Bundeskanzler Merz hat die nächtlichen russischen Angriffe gegen die Ukraine verurteilt. Dass erneut die Hyperschallrakete Oreschnik eingesetzt worden sei, sei eine rücksichtslose Eskalation, schrieb Merz auf der Plattform X. Nach Angaben des ukrainischen Präsidenten Selenskyj traf die Rakete Ziele in der Stadt Bila-Zerwka nahe Kiew. Die Oreschnik kann sowohl konventionelle als auch atomare Sprengköpfe tragen und bis zu 5000 Kilometer weit fliegen. Das macht sie zu einer potenziellen Gefahr für den gesamten europäischen Kontinent. Laut der ukrainischen Flugabwehr hat Russland in der vergangenen Nacht insgesamt 600 Drohnen und 90 Raketen abgefeuert. Allein in Kiew sollen 4 Menschen getötet und 50 verletzt worden sein. Die ukrainische Armee beschoss ihrerseits erneut russische Ölinfrastruktur, unter anderem eine Verladestation in der Region Krasnodar am Schwarzen Meer. Die Äußerungen von Unionsfraktionschef Spahn, wonach das BAföG zum kommenden Wintersemester doch nicht erhöht werden soll, stoßen bei Studierendenvertretungen auf Kritik. Der Bundesverband liberaler Hochschulgruppen sprach von einem Schlag ins Gesicht der Studierenden, die mit gestiegenen Mieten und Lebenshaltungskosten konfrontiert seien. Wer Verbesserungen an den Leistungen nach dem Bundesausbildungsförderungsgesetz verhindere, setze Bildungsaufstieg und Chancengerechtigkeit aufs Spiel. Das Deutsche Studierendenwerk warf Spahn vor, zukunftsblind zu agieren. Ohne qualifizierte Fachkräfte werde es kein Wirtschaftswachstum geben. Der Unionsfraktionsvorsitzende hat in einem Interview erklärt, staatliche Leistungen wie das BAföG werde man absehbar nicht erhöhen können. Das widerspricht dem Koalitionsvertrag. Dort hatten CDU, CSU und SPD vereinbart, im Rahmen einer BAföG-Novelle die Wohnkostenpauschale zu erhöhen. Ende April teilte das Bundesforschungsministerium mit, dass das Gesetzgebungsverfahren beginne. Der bayerische Ministerpräsident Söder hat den erstmals in Tschechien abgehaltenen Sudetendeutschen Tag als großes Friedensfest bezeichnet. Söder sprach auf dem Pfingsttreffen in Brünn von einem historischen Signal. Die Sudetendeutschen seien Brückenbauer. Der Sprecher der Volksgruppe Posselt sagte, man habe eine klare Botschaft und das sei keine Botschaft des Hasses, sondern eine der Liebe. Man sei nicht gekommen, um etwas zu fordern, sondern um etwas zu geben. Nach dem Zweiten Weltkrieg und der Besatzung durch die Nationalsozialisten waren rund 3 Millionen Deutsche aus der damaligen Tschechoslowakei vertrieben worden. Dass der Sudetendeutsche Tag in diesem Jahr erstmals in Tschechien stattfindet, ist in der dortigen Politik umstritten. Das Parlament sprach sich in einer Entschließung dagegen aus. In Zypern wird ein neues Parlament gewählt. In dem EU-Mitgliedstaat sind knapp 570.000 Menschen zur Abstimmung aufgerufen. 17 Parteien treten an. In jüngsten Umfragen deutete sich an, dass die konservative Disi-Partei und die linke Akel-Partei etwa gleich stark abschneiden könnten. Auf die Regierung in Zypern hat die Wahl keine direkte Auswirkung. Die politische Macht liegt beim Präsidenten, der direkt vom Volk gewählt wird. Dieser bildet die Regierung und führt sie an. Das Parlament übt vornehmlich eine Kontrollfunktion aus. Das Wetter. Im Süden und Südwesten vielfach sonnig, im Norden und der Mitte hohe Wolkenfelder, im östlichen Bergland Schauer oder Gewitter möglich. Höchstwerte 19 bis 34 Grad, an der See etwas kühler. Morgen ebenfalls sonnig, nur einzelne Quellwolken möglich, dann 25 bis 34 Grad. Und die weiteren Aussichten: Am Dienstag im Norden Durchzug von Wolkenfeldern, vereinzelt Schauer, sonst erneut sonnig. Im Schwarzwald und an den Alpen Schauer und Gewitter möglich, dann 20 bis 35 Grad. Das waren die Nachrichten.
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2: Mit Jochen Scholler Mikrofon und Volkwin Mark, der Architekt aus Hamburg, ist heute unser Gast. Das wohltemperierte Klavier von Johann Sebastian Bach ist seine Wunschmusik, gespielt vom Emerson Streichquartett. Jetzt steht die Fuge Nummer 5 in D-Dur auf Ihrem Programm, Herr Mark. Für alle, die sich vielleicht jetzt erst zuschalten, nochmals kurz Ihre Faszination für diese Komposition und Ihre Interpreten.
3: Gebaute Musik, Kontrapunkt in der fugalen Technik, ist ein eisernes Regelwerk, eine unglaubliche Kreativität der Erfindung, so ein kompliziertes Strickmuster durchhalten zu können und dies eben von höchstem genialen melodischen Einfall. Das ist einzigartig. Das alles durch alle Tonarten in Dur und Moll, und zwar wohltemperiert, heißt es deshalb, weil bis dahin alle Tonarten nicht beliebig miteinander kombinierbar waren. Jetzt, durch diese neue Stimmung, ist es so.

0: Die Fuge Nummer 5 in D-Dur aus Bachs volltemperiertem Klavier. Wir haben das Emerson-Streichquartett gehört und damit willkommen zurück zur Fortsetzung der Zwischentöne im Deutschlandfunk. Heute mit dem Architekten Volkwin Mark. Seine Firma GMP gehört zu den größten Büros für Architektur in Deutschland mit Niederlassungen in aller Welt. Wir waren vorhin bei Ihrer sozialistischen Jugend in Thüringen, in Saalburg sind Sie zur Schule gegangen. Wann hat sich denn beim jungen Volkwin Mark so das erste Mal das Interesse an der Architektur gezeigt? Gab es da so initiale Zündungen?
1: Als Kind, noch in Danzig, als ich eingeschult wurde, auch später war das ja normal, dass es Krankheiten gab. In einer Familie bekam immer einer die Diphtherie, da bekamen die anderen das auch. Ging immer den Orgelpfeifen nach. Auch Scharlach oder was es alles so gibt. Und da gab es dann immer Bücher, dass man im Bett ruhig lag. Die waren wie ein Briefbeschwerer. Und da gab es natürlich dann damals immer diese Quarthefte, die großen Bilder deutscher Baukunst. Und das war Nazi-Architektur. Also die wunderbaren Reichsautobahnen mit Tankstellen, modernen Tankstellen natürlich, die Reichskanzlei, Ordensburgen. Und ich fand das aber immer merkwürdig, etwas fade. Das hat mich gar nicht begeistert. Richtig schön wurde es, wenn ein schwerer Schinken noch aus der Kaiserzeit aufs Bett gelegt wurde. Bildersaal deutscher Weltgeschichte mit lauter Meisterwerken der deutschen Holzschneidekunst von Schnorr von Karolsfeld. Von den Römern bis zu Kaisers Flottenprogramm. Germanen, die ganzen Dichterporträts, nicht? Also von Walter von der Vogelweide natürlich nicht, da gibt es ja kein Porträt, aber bis hin zu Goethe. Und das hat mein, wie man sich vorstellt, sehr merkwürdiges Geschichtsbild zunächst geprägt. In der DDR war es dann ganz anders. Da bekam man natürlich einen sehr gefärbten Geschichtsunterricht. Von der Sowjetunion siegen lernen, das war das Motto. Und in der Zeit gab es, das war ja noch die stalinistische Zeit, bis 1953, als der große Vater aller Werktätigen starb, da wurde dann die Stalinallee gebaut. Und da wurde ja natürlich sofort der ostdeutsche Kotau gemacht. Es gab nur eine Ausnahme. Die Pflege des nationalen Kulturerbes war Programm in der DDR. Und man versuchte doch einen gewissen Respekt auszuüben, indem man zwar die Sprache, die gemeinverständliche Formsprache der stalinistischen Architektur, zum Beispiel aus Petersburg oder aus Moskau, die sich ja auf ein klassizistisches Vokabular zubewegte, zu variieren. Also in Berlin aller Schinkel, die Stalinallee, in Rostock Hohe Straße aller norddeutscher Gotik, in Dresden natürlich mit Rücksicht auf den Barock abgewandelt. So, Pflege des nationalen Kulturerbes. Zum Beispiel als erstes wurde in Deutschland eine Oper aufgebaut unter den Linden, ausgerechnet vom Jünger des Bauhauses, Paulik, der war der Assistent bei Gropius. Der war natürlich überzeugter Kommunist und hat jetzt den Barock, einen neufriedrichianischen Barock erfunden, innen drin. Nicht? Steht heute selbstverständlich unter Denkmalschutz für die Werktätigen. So, meine Idee war, mir eine apolitische Nische zu suchen. Und das war Architektur. Und zwar Denkmalschutz. Denn das war Denkmalschutz. Der erste Bau der DDR war die Oper unter den Linden. Denkmalschutz. Der letzte Bau, die letzte Oper, war die Semperoper in Dresden. Auch ein Staatsprojekt. Das heißt, dieses Bild, dass die DDR alles demoliert hat, stimmt ja nicht. Sie hat aber ideologisch demoliert, wie zum Beispiel das erhaltbare Schloss gesprengt. Aber das war für mich eine politische Nische. Und da habe ich mich beworben. Natürlich hat die Dresdner Universität dieses Keinsmal in meinem Abi-Zeugnis entdeckt. Volkwin Mark, da stand ja nicht Jugendfreund Volkwin Mark, ich war ja auch in der FDJ, Volk der christlichen Weltanschauung. Also man empfahl mir, mich zu qualifizieren in der sozialistischen Produktion, ausgerechnet bei der Wismut AG im Uranbergbau.
0: Sie haben sich dann einfach abgesetzt, das ging noch, nach Berlin 1957, es gab ja noch keine Mauer, an der TU Berlin haben Sie studiert, dann später in Braunschweig. Haben Sie da eigentlich schon Meinhard von Gerkan gekannt?
1: Nein. Also beide hat es uns auf unterschiedliche Art und Weise nach Berlin verschlagen. Er kam ja aus dem Westdeutschen, der wollte alles Mögliche werden. Schauspieler, wollte Physik studieren, hochintelligent wie er war, war er für alles offen und suchte. Kam dann allerdings auf Architektur. Ich aus ganz anderem Grund, ich musste das Abitur zum zweiten Mal machen. Hier in Berlin, Podbielski-Allee, nochmal so und so viel, in einem CDU-Schülerheim. Und dachte, was machst du nun? Und da fiel mir das Gleiche ein wie zu der DDR-Zeit. Politische Nische war ja gar nicht nötig. Und ich bewarb mich an der Technischen Universität und die haben dann silberhell gelacht und haben gesagt, nee, mein Freund, also du kannst Kunstgeschichte studieren oder Architektur. Und da habe ich einfach nur gedacht, weil ich auch früher schon immer Boote baute und sowas, nee, was Praktisches. Und so bin ich zur Architektur gekommen. Und das war jetzt das Wunderbare, West-Berlin, Studium Generale. Ich habe erst im zweiten Semester überhaupt erst festgestellt, dass es ein Vorlesungsverzeichnis gab. Ich war natürlich, habe Musikvorlesungen gehört, ich habe angefangen, Italienisch zu lernen und weiß ich was. Also ich musste dann mit Mühe und Not dann mein Vordiplom bestehen. Das war dann so ein Hauruck-Akt. Gott sei Dank habe ich das bestanden. Und dann habe ich mich beworben nach Holland, weil ich sagte, Städtebau ist viel wichtiger als Architektur. Es geht um den großen Zusammenhang der Inszenierung. Und davor traf ich Meinhard. Und wir trafen uns dann wieder als nach dem Mauerbau, als ich meinen Eltern in Ostberlin in einem Prenzlauer Berg versprechen musste, meiner beiden zuletzt nach der Mauer getürmten Geschwister, mit denen Berlin zu verlassen, weil die berechtigte Befürchtung war, wir würden uns alle in der Republik durch Freihilfe betätigen. Das war eine Ehrensache. Und ich wusste gar nicht, dass die Wohnung in der Segenskirche Schönhauser Allee, dass tatsächlich bei uns ein Treff gab, der Helfer. Mein Freund Karl August von Halle ist dann auch in Flagranti erwischt worden und hat 2 Jahre und 2 Monate Zuchthaus gekriegt. Und der Dieter Wohlfahrt, der ist sogar erschossen worden beim Fluchtversuch, als er auch ertappt wurde bei Spandau. Die haben ihm hinterher geschossen und erschossen. Das wussten wir nicht. Meine Mutter hat es natürlich gewusst und hat weggeguckt. Und mein Vater war im Arbeitszimmer vergraben und ließ es gewähren. Ich habe erst viel später rausgekriegt bei der Birtler Behörde, weil ich dachte, weil man mich mal zum IM anwerben wollte bei Besuch im Ostberlin, dass ich da drin stünde und dass ich dann plötzlich als IM-Mitarbeiter dastehen könnte. Da stellte ich fest, war gar nicht der Fall, aber es waren die gesamten Berichte der Beobachtung der Wohnung meines Vaters da bis hin zur Vermessung des Teppichs, wahrscheinlich für Verwanzung, die waren sogar in das Haus eingebrochen. Ich bin dann mit Meinhard nach Westdeutschland gegangen. Er, weil er seine Freundin in Hamburg hatte und da war Braunschweig näher. Der fuhr nämlich sonst immer mit einer Vespa von West-Berlin nach Hamburg auf der Interzonenstraße. Das ist schon ganz schön Streck. Und ich, weil ich meinen Eltern versprechen musste, mit meinen jüngeren Geschwistern, bringe ich nach Westdeutschland. Ende vom Lied war, dass ich dann im Braunschweig saß mit Meinhard und meine beiden Geschwister wieder in West-Berlin am Schluss.
0: 1965 haben Sie Ihr Examen gemacht und noch im selben Jahr mit Meinhard von Gerkan ein Büro gegründet. Wir machen jetzt mal einen kleinen Sprung. Einer Ihrer ersten eigenen Wettbewerbsentwürfe führte gleich ja zu einem spektakulären Großauftrag und hat dann eigentlich schon die internationale Karriere von Gerkan, Mark und Partner eingeleitet. Und zwar war das der Wettbewerb für den Flughafen in Berlin, Otto Lilienthal, der saniert und neu gestaltet werden sollte. Also das Gelände gab es schon, das Flughafengebäude gab es schon. Sie haben dann den Entwurf eingereicht und ja, als Jungspunde haben Sie den Zuschlag bekommen. Was war das für ein Moment?
1: Naja, das fiel nicht ganz vom Himmel. Wir beide hatten kein Pfennig auf der Naht. Wir mussten jobben. Ich hatte zwar so ein Mini-Stipendium, meiner noch nicht mal das, bekam es dann auch. Und da haben wir immer als Unterseebote für andere Architekten Wettbewerbe gezeichnet. Und zum Teil mit beträchtlichem Erfolg. Wir haben also richtig trainiert, was man normalerweise auf einer Hochschule nicht macht, eben praktisch entwerfen. Das konnte man übrigens in Braunschweig auch ganz gut lernen. Und so haben wir das auch, als wir dann unser ein Zimmer mieteten in Hamburg, haben wir das da auch gemacht. Dann haben wir eine Wohnung gemietet für andere Architekten. Die machten mit uns dann auch schon Arbeitsgemeinschaften für die gewonnenen Projekte. Und da haben wir etwas für uns selbst gemacht. Und in aller Dreistigkeit natürlich im Flughafen. Hatte aber einen guten Grund. Meinert hatte eine Diplomarbeit gemacht für den Flughafen in Hannover. So waren wir also schon ein bisschen im Thema. Und als wir das dann in einem internationalen Wettbewerb gewannen, wegen des neu erfundenen Systems, für uns rubrizierte der ja nicht unter Lilienthal, den Namen gab es noch nicht, sondern unter Tegel. Mhm. Da bekamen wir auch nicht etwa gleich einen Auftrag, sondern ich kam erstmal inspiziert in unser Büro, das ja eigentlich nur aus 4 Leuten bestand. Da haben wir natürlich ein Potemkinsches Dorf gemacht, lauter Zeichenplatten aufgebaut, lauter Freunde geholt mit weißem Kittel, die haben eine Reisschiene hin und her geschoben, alle möglichen Pläne draufgelegt. Und da habe ich gesagt, dann gibt es ja doch ein Büro. Und dann haben die uns auch nur ratenweise beauftragt, wir sollen doch mal das noch mal überprüfen, das noch mal überprüfen. Als sie dann immer perfekt beliefert wurden, kam Auftrag auf Auftrag, bis
0: so,
1: alles da war.
0: Das hat sich sozusagen aufgebaut, weil ich wollte gerade doch Anschluss fragen, weil ich dachte, muss man sich das vorstellen, so ein Auftrag? Sie waren zu zweit oder wie Sie sagen, zu viert, haben ein kleines Büro, noch gar keine Mitarbeiter, noch gar keine Logistik und plötzlich soll man einen Flughafen bauen. Also es hat sich sozusagen aufgeschichtet nacheinander. Aber trotzdem noch mal diese Idee, diese, ja, wie ich finde, geniale, publikumsfreundliche Idee eines Terminals, wo die Gates, die Flugsteige, kreisförmig angeordnet sind. Das war ja in Berlin-Tegel unschlagbar. Also meine Erinnerung war, das immer der sympathischste Flughafen. Du konntest dich nicht verirren. Du warst immer ganz schnell. Wie kamen Sie denn auf diese Idee?
1: Ja, ganz einfach. Damals diente der Flughafen den Passagieren. Und zwar ihrem Transport. Schnelle Abfertigung, direkt vorfahren vor die Position, Gepäck rein, damals auch Pass vorzeigen, rein ins Flugzeug und genau an der Stelle stand auch das Flugzeug, wo das Gepäck hinkam. Das waren die dezentralen Positionen. So, und wir machten das natürlich für die erste Kapazität in einem solchen sechseckigen Ring. Und es war ja ein zweiter geplant für die Verdopplung. Und es gab ein Hauptgebäude. Wir haben sogar damals einen U-Bahn-Anschluss geplant, der nie gekommen ist.
0: Das wäre gut gewesen. Das war immer so, eine Nummer mit dem Bus da hochzugurken.
1: Und das war ja aber die Zeit, ja klar, aber das war die hohe Zeit natürlich des Autos. Mhm. Es war ein Drive-In-Flughafen. Und die Entfernung von der Vorfahrt oder von der Taxi zum Flieger war 30 Meter. Das gab es überhaupt noch nicht. Aber der entscheidende Punkt war, das Personal bewegte sich zur Position, wo der Passagier war und nicht umgekehrt. Das ist halt umgekehrt, von wegen, der Kunde steht in der Mitte. Das Zweite war, es gab zwar Reiseproviant wie auf den Bahnhöfen, man konnte auch noch eine Zeitung erwerben, aber es war nicht so, dass der Passagier abgestrippt zu werden hat, weil die Hälfte der Einnahmen heutzutage bei Flughäfen aus dem Kommerz kommt. Das ist eine amerikanische Verballhornisierung des Betriebs. Es wird grundsätzlich Umsatz gemacht, Profit gemacht. Es ist ja nur noch zu vergleichen mit diesen ganzen Schacherern bei der Prozession nach Lourdes, die dann auch das Heiligtum belagern. Und heute ist es ja umgekehrt. Heute ist ja ein Flughafen fast ein Shoppingcenter mit Flugzeuganschlüssen. Und das ist eine Perversion. Das ist ein Amerikanismus, der zwar zweckbezogen eine Optimierung des Profits und des Umsatzes ist, aber total anti-urban und inzwischen auch schon im Fluggast belästigend.
0: Ja. 9 Jahre betrug dann die Bauzeit. 1974 wurde der Flughafen dann eröffnet. Was war das dann für eine Phase in Ihrer, für Ihre jungen Firma? Ich meine, das war das Projekt, das dann vermutlich Sie erstmal getragen und dann den Aufbau von GMP möglich gemacht hat?
1: Naja, das führte zunächst mal zur ersten Filiale, die heute jetzt größer ist als die Mutter, nämlich das Berliner Büro. Mhm. Nicht? War klar, man verlangte, dass das jetzt hier zu passieren hat. Zweitens, wir lernten darüber das praktische Bauen. Unser erster Partner war übrigens, der war am Lehrstuhl für Baubetriebslehre. Der war ein bisschen älter wie wir, aber der konnte bauen. Der war nämlich Hilfsbauleiter bei der Philharmonie schon, bei Professor Enderlein gewesen. Niedballer hieß er. Und wir machten jetzt sogar alle Ausschreibungen und auch die Bauleitung selbst, gewerkweise, losweise für den ganzen Flughafen. Und wir sind damit praktisch gewachsen und gewachsen und gewachsen. Learning by doing. Und damals konnte der Senat auch richtig bauen. Weil, wenn man sagen, Senat für Bau- und Wohnungswesen hatte eine starke Realisierungsabteilung. Und auch von denen haben wir richtig gelernt. Das hat sich heute häufig auch in anderen Städten verändert, dass die öffentliche Hand gar nicht mehr selber baut, sondern bauen lässt. Was auf der einen Seite schön ist für die Architekten, aber nicht gut, was die Erfahrungsbeschaffung für die Bauherrschaft betrifft, wenn sie öffentlich baut.
0: Auf Ihrer Website, Herr Mark, auf Ihrer Firmenwebsite, habe ich einen ganzen Tag, glaube ich, verbracht, um mir all die Projekte anzuschauen, die Sie und Ihre Partner über Jahre und Jahrzehnte entwickelt und realisiert haben. Die sind da wirklich toll dokumentiert. Es sind über 400 und im Grunde alles Großprojekte, öffentliche Bauten quer über den Globus. Prominent gehören Sportzentren und Fußballstadien dazu. Sie haben etwa für die Fußball-WM 2014 in Brasilien gleich 2 Stadien entworfen, in Brasilia und Manaus, ein 3. Stadion in Belo Horizonte saniert und erweitert. Ich habe mir vorgestellt, wie geht das eigentlich zu? Wie kriegt man denn so einen Auftrag? Ne? Wahrscheinlich prompt nach der Vergabe der WM in Brasilien, könnte ich mir vorstellen, klingelt dann bei Ihnen da in Hamburg an der Elbchaussee das Telefon und jemand von der brasilianischen Regierung ist dran und sagt, hallo, hier Brasilien, hallo nach Hamburg, wir hätten da was.
1: Genau das Gegenteil.
0: Okay.
1: Genau das Gegenteil. Fast alle Aufträge, die wir ergattert haben, waren Wettbewerbe. Und zwar in Deutschland anonyme Wettbewerbe nach ganz perfekten Verfahren. Mhm. Alleine schon bei dem Tegeler Wettbewerb waren es, glaube ich, 120 Teilnehmer. Da muss man den ersten Preis gewinnen. Mhm. Und weltweit, als ja zum Beispiel die Olympiade-Veranstaltung waren und dann eben die Fußball-Weltmeisterschaften, war das ja praktisch ein Event-Zirkus. Und immer vor dem Event-Zirkus wurden jetzt die Stadien ausgeschrieben. Und zwar über Wettbewerb.
0: Aber das muss doch dann Jahre vorher passieren. Ja, ich meine, so ein Stadion macht ihr nicht in 3 Wochen.
1: Ja, das ist ungefähr 4 Jahre vorher.
0: Ah, ja. Mhm.
1: 5 Jahre vorher. Und dann kommen die Wettbewerbe. Und da haben wir jedes Mal teilgenommen. Und wir haben, wenn man sagen, in Brasilien 3-mal gewonnen. Und zwar im weltweiten Wettbewerb. Mhm. Wir haben in Afrika 3 Stadien gebaut, auch 3-mal gewonnen im weltweiten Wettbewerb und so weiter. Es war auch bei der Europameisterschaft, nicht? Da haben wir auch mehrfach gewonnen. Unter anderem das Stadion in Warschau und das Stadion Bukarest ist gar nicht eingesetzt worden. Ein Stadion in Krasnodar ist auch nicht eingesetzt worden. Aber immer Wettbewerbe. Und der Witz ist, ja, das war ein Rennzirkus. Wir haben ja auch doppelt gearbeitet. Also Meinert und ich sind total verschiedene Charaktere. Aber das wie bei einer Ehe, man ergänzt sich. Man weiß sowieso, was der andere macht oder was der andere kritisiert macht. Wir haben praktisch doppelt gearbeitet, auch in den Teams doppelt gearbeitet. Es war ein permanenter Wettbewerb unter uns, nicht? Aber auch die Chance genutzt, dass überall Wettbewerbe veranstaltet wurden.
0: Hören wir wieder Musik, Herr Mark. Weiter im Takt des wohltemperierten Klaviers von Johann Sebastian Bach. Jetzt spielt das Emerson Quartett die Fuge Nummer 14 in Fis-Moll. Es sind ja insgesamt 22 Stücke. Sie haben sich ein bisschen schwer getan, die 6 auszusuchen. Wir haben das dann so gemeinsam gemacht. Wonach sind Sie denn eigentlich da vorgegangen?
1: Ich habe mich besoffen gehört. Denn was wir jetzt hören, sind nur die Fugen. Zum Teil doch viel aufregender sind die Präludien davor. Denn die sind vollkommen frei. Die Fuge ist von eisernen Gesetzen geprägt und unglaublich diszipliniert gebaut. Die Präludien sind Stimmungsbilder. Sie sind fantastisch. Ich konnte mich ganz schwer erschließen. Dadurch habe ich die mindestens 5-6 Mal gehört, und zwar nur vom Emerson Quartett. Und am Schluss war ich vollkommen wirre. Und dann habe ich einfach gesagt, also die Dinger, die könnten in jedem Fall passen. Ob das jetzt zum Text gehört oder nicht, das ist egal. Bach ist Bach.
0: Wir haben die schönsten auf jeden Fall.
1: Ja.

0: 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Die Zwischentöne heute mit dem Architekten aus Hamburg, Volker Mark. Und für ihn haben wir die Fuge Nummer 14 in Fis-Moll aus Bachs wohltemperierten Klavier gespielt, in der Fassung vom Emerson Streichquartett. Wir waren bei den Fußballstadien, bei den Großprojekten. Und Sie haben jetzt mal beigebracht, wie das geht. Jetzt wird mir auch deutlich, weil es immer heißt, über 400 Preise hat GMP bekommen in den letzten Jahrzehnten. Es sind ungefähr auch über 400 Großprojekte, dass es sozusagen immer Wettbewerbsentwürfe waren, die dann da zur Realisierung führten. Die Fußballstadien haben Sie schon erwähnt. Ein noch jüngeres Projekt war der Umbau und ja die Neugestaltung eines wirklichen Fußballtempels, das Bernabeu-Stadion in Madrid. Das kennen vom Namen her, glaube ich, auch Menschen, die sich überhaupt nicht für Sport und Fußball interessieren, aber alle Aficionados, ja, die reden davon wie von einer Kirche. Sportreporter werden immer feierlich, wenn es heißt im Bernabeu. Real Madrid trägt da seine Heimspiele aus. Waren da Ihre Architekten und Planer dann auch besonders eingestimmt dafür, dass man so einen heiligen nationalen Gral jetzt bearbeitet?
1: Also Sie werden sich wundern. Nee. Ich gehe gar nicht hin zu Fußballspielen. Also schon, wenn das eröffnet wird, natürlich. Aber zunächst mal ist es ein Faszinosum, weil man zutiefst in das Gesellschaftsleben eindringt. Das ist schon seit den Römern so. Also seit den Griechen, da waren das ja, wo man sagen, militärische Wettbewerbe auf sportliche Weise ausgetragen mit göttlichem Schutz. Bei den Römern war es Panem et Circenses. Und selbst im Absolutismus wollte man die antiken Stadien wieder in Gang bringen, um die mürrisch werdende Bevölkerung besser unter Kontrolle zu bringen. Es hat nämlich auch irgendwas immer zu tun mit der Stabilisierung der gesellschaftlichen Verhältnisse. Das ist wie bei Kindern, man muss die Leute beschäftigen und ablenken. Von daher ist es ein faszinierendes Thema. Und Bernabeu, natürlich, Legenden werden gemacht. Und die sind auch meistens manipuliert. Und der Infantino Perez, der ja ein großer Bauunternehmer in Spanien ist und der eben mal hier in Deutschland die Hochtief aufgekauft hat, nur um mal Maßstäbe zu machen, der betätigt sich da als Unterhaltungsunternehmer, und zwar par excellence. Und dieses ganze Stadion war ja keine Neuplanung, es war ein Umbau. Und zwar ein mehrfach gemachter Umbau, der nun noch einmal umgebaut wurde, eine neue Hülle kriegen sollte, der jetzt eine neue Hall of Fame, ja, das ist ja die heilige Sakristei, kriegen sollte und so weiter. Und ertüchtigt zu einer Universalarena, wo man permanent auch den heiligen Rasen auswechselt und verschwinden lässt unterirdisch, um da jetzt riesenhafte Populärveranstaltungen zu machen. Das sind wir beim alten Rom. So, und das ist auf der einen Seite faszinierend, macht einen auch sehr nachdenklich. Und auch das war ein internationaler Wettbewerb. Und da waren so Kollegen wie Norman Foster oder Zaha Hadid, die waren ja alle mit dabei. Oder Monet oder so. Und wir haben da vorsorglich uns mit spanischen Kollegen zusammengetan, weil wir genau wussten, so ein Umbau aus der Entfernung ist noch viel schwieriger als ein Neubau. Und das auch noch mit so einem Baubullen als Chef. Und das ist dann auch gelungen, wobei man wirklich fairerweise sagen muss, wir haben, wo man dann das Leitmotiv und das Erscheinungsbild und das Inhaltliche geprägt, die Umsetzungsarbeit haben unsere spanischen Kollegen gemacht. Das gilt übrigens überhaupt von der Architektur. Architektur ist am Schluss als ein komplexes Werk immer eine Gemeinschaft.

0: Nein, Star-Architekt, das ist eine Gesellschaftserscheinung.
1: Aber gibt es eigentlich so etwas wie eine Gerkan, Mark und Partner Philosophie, so ein Selbstverständnis oder so eine ästhetisch-stilistische Grundlage als Haltung, also was für Architekten wollen wir sein, was wollen wir bauen, was ist uns wichtig?
0: Ja, die gibt es. Und das ist eine ganz klare baumeisterliche Gesinnung. Also das Wort Design, da zucke ich schon immer etwas zusammen. Zunächst mal ist Architektur keine freie Kunst, sondern eine Auftragskunst. Es gibt den Auftraggeber. Und es ist immer eine zweckorientierte Kunst, selbst wenn die an die Grenze des Denkmals geht. Das heißt, man muss etwas liefern, wofür man sich verantwortet, vor dem Auftraggeber und vor der Gesellschaft, weil das immer im öffentlichen Raum passiert. Und das ist im übertragenen Sinne die Funktion. Egal, ob man ein Stadion macht oder ob man eine Kirche macht oder ob man ein Museum macht oder Wohnung macht. So, das Zweite ist, für eine Funktion muss man die geeignete Organisation und Form finden. Also Form follows Function, aber eben nicht nur das, sondern erst muss man eine sinnfällige Konstruktion finden und unser Ehrgeiz ist, dass diese Konstruktion ihre eigene Ästhetik hat und auch sichtbar sein soll. Also eine Balance zwischen Funktion und Konstruktion ästhetischer Wahrnehmung. Und auch das reicht nicht aus, sondern man will ja mehr. Es gibt ja dieses wahr, gut, schön, diese antikische Definition, die hat ja Thomas von Aquin als Kirchenvater im Mittelalter noch weitergetrieben, hat gesagt, wenn das Wahre und das Gute auf perfekteste Weise verschmilzt, dann glänzt das Schöne aus. Das ist wie eine Fulguration, die auch vergänglich ist. So, und was ist das Schöne? Es ist immer das Angebot für den Menschen oder für die Gesellschaft, also ein Add-on. Und das versuchen wir grundsätzlich zu machen, wo es geht. Und da gibt es noch einen Faktor, der auch zu unserer Philosophie gehört, das ist der Genius Loci. Es ist schrecklich ubiquitäre Architektur, die im Grunde genommen weltweit gleich wird. Mit irgendwelchen Maschen, mit irgendwelchen Moden, die gar nicht zum Ort, gar nicht zur Situation gehören. Auch häufig nicht mal mehr zum Inhalt. So, und darum gleichen sich unsere Produkte auch gar nicht, sondern die fallen jedes Mal verschieden aus. Also Inhalt, gefundene Struktur und wie bringt man jetzt die Deutung rein, nämlich im sozialen Sinne oder im persönlichen Gewinn.
1: Aber Genius Loci, der Geist des Ortes, wie ist das denn eigentlich, wenn die Politik ins Spiel kommt? Also wenn es ums große Bauen geht, da wird ja immer gern auch auf China verwiesen, also wie ruckzuck dort ganze Städte hochgezogen werden, Flughäfen, Stadien in Rekordzeit. Ja. Oft sind deutsche Architekturbüros hier vorne mit dabei. Ihre Firma, Herr Mark, ist auch stark in China präsent mit eigenem Standort für viele große Projekte. Ich kann mich an viele Interviews und Reportagen mit und über bedeutende Kollegen von Ihnen erinnern, wie sie immer von China schwärmen und dann verdrießlich werden, wenn man das beinhart autoritäre politische System dahinter ins Spiel bringt, das solches Bauen ja auch erst möglich macht. Also ohne demokratische Entscheidungsprozesse, auf Mensch- und Arbeitnehmerrechte gepfiffen. Wie steht man denn dazu als Architekt? Wie steht denn GMP dazu?
0: Zunächst mal braucht man das nicht auf China zu begrenzen. Also wir sitzen auch seit 20 Jahren in Vietnam. Nicht? Wir bauen auch in Afrika. Wir haben sogar, jetzt wird es ein bisschen zynisch, auch gerade in New York ein Büro eröffnet. Was heißt Regierungsform? Für wen ist das, was man baut? Das ist für Menschen. Wer immer das möglich macht oder wer immer das fordert, der bestimmt einen Inhalt. Ich will jetzt nicht mit Krankenhäusern argumentieren, aber wenn ich jetzt Kulturforen, Museen, Sportstätten habe, notwendige Infrastrukturleistung. Wir haben ja auch einen Haufen Bahnhöfe gebaut, und zwar in dem Kaliber hier vom Berliner Hauptbahnhof. Dann sind das Dinge, die sind vollkommen

0: vom Regime unabhängig, die braucht man, wenn wir jetzt gerade von Diktatur reden. Es ist schon sehr auffällig, dass zum Beispiel ein solches Land wie China nach vorne plant. Es wurde ja immer die Planwirtschaft verteufelt. Die haben seit 49 Fünfjahrespläne, da gab es ja noch entsetzliche Entgleiste. Aber das sind die Einzigen, die die Bevölkerungswachstum gepackt haben, die es erreicht haben, pro Jahr 20 Millionen Menschen in Arbeit zu bringen, sogar ganz vorne in Arbeit zu bringen und zu behausen. Das gibt es auf der ganzen Welt nicht nochmal. Wir sind nur mit dem die Kleinen beschäftigt. Die lösen die Riesenprobleme. Natürlich auch mit ihren Schleifspuren, die das haben wird. Also sich da zu verweigern und das Moralien zu beanstanden, ist zu kurz gedacht. Natürlich ist das nicht die freie Demokratie, wie wir sie wollen. Aber man merkt, je weiter man öffnet, auch wenn jetzt die Politik Wandel durch Annäherung, Wandel durch Verflechtung verteufelt, nur weil sie teilweise jetzt auch schief läuft, wenn ich jetzt mal an die Russen denke, das hätte übrigens gar nicht sich entwickeln müssen, dann ist es nach wie vor richtig, da habe ich überhaupt keinen Zweifel. Und wir haben auch in Libyen Projekte gemacht, wie schnell haben da die Regime gewechselt.
1: Herr Mark, Geschäft und Moral, das ist natürlich wohlfeil für Außenstehende, hier so auf die Moral zu pochen. Aber ich finde es auch eine demokratische Pflicht, wie ich finde. Ich meine, man hat die Fußball-WM in Katar 2022, glaube ich, zu Recht kritisiert. Da haben sie, glaube ich, kein Fußballstadion gebaut. Und da hat man ja immer wirklich gehört, diese furchtbaren Geschichten, wie viele Arbeiter da ums Leben kamen. Aber die andere Frage: Wie viel Einfluss hat man denn als Architekt überhaupt auf die Realisierung des Projekts?
0: Zugegebenermaßen dann wenig, wenn man nicht selbst die Baustelle leitet und die Baustelle nicht selbst organisiert.
1: Das ist ja nicht immer miteinander verknüpft oder so.
0: Nein, und das ist ganz grundsätzlich so. Bei allen unseren ausländischen Projekten, auch in Italien, nicht, arbeitet man entweder mit Kollegen oder mit Institutionen zusammen in der Umsetzung. Und wie umgesetzt wird, durch wen umgesetzt wird, wie gebaut wird, hat man also diesen Zugriff nicht. Wir haben ja auch in Russland gebaut. Und zwar sehr schöne Sachen. Ein Riesenpark, den schönsten Park von Russland, in Krasnodar gebaut. Da gibt's sogar menschenfreundliche Oligarchen, das soll es auch geben. Nur, es gibt bei einem Bau unendlich viele Verantwortliche. Und jetzt noch mal, wenn ich jetzt mal an die Emirate denke, nicht? Also wer redet denn eigentlich über Saudi-Arabien? Die sind ja viel orthodoxer gewesen. Und wenn ich jetzt die Emirate nehme, keine Staatsrechte, die aus Russland kamen, die Scheicher da von Katar, hat ein erstklassiges 120-Mann-Orchester mit den besten Dirigenten der Welt, kauft die alles für Geld. Natürlich haben die keine Rechte und die Gastarbeiter werden dann natürlich praktisch in Baubuden-Ghettos gebracht und werden nicht pariert, fliegt raus. Ja, ich möchte mal auch das mal bedenken, dass wir uns vielleicht auch ganz klein bisschen an unsere eigene Nase fassen sollten, was hier bei uns passiert. Wer eigentlich welchen Job macht und wie man auf die Leute guckt, die diesen Job machen. Von der Altenfürsorge bis weiß ich wohin. Ich finde diese Art von Moralina-Argumentation, mit der gehe ich sehr vorsichtig um. Man wird ein bisschen demütiger, wenn man überall in der Welt rumkommt und sieht auch, was hier bei uns zurzeit läuft.
1: Noch einmal Musik, Herr Mark. Weiter im Bach-Fugentakt aus dem wohltemperierten Klavier. Jetzt die Nummer 16 in G-Moll.

0: Die Fugen aus Bachs wohltemperierten Klavier begleiten unsere Zwischentöne heute. Auf Wunsch von Volkwin Mark, unserem Gast aus Hamburg. Seit über 60 Jahren gibt es nun von Gerkan, Mark und Partner GmbH so viele große und größte Bauten weltweit, Messen, Flughäfen, Stadien, aber auch Theaterschulen, Krankenhäuser. Auf ein besonderes Hamburger Projekt möchte ich noch kommen. Ein absolut stadtprägendes, die Hafen City nämlich. Sie trägt Ihre Handschrift, Herr Mark. Darauf müssen Sie doch ganz besonders stolz sein, oder?
1: Ja, ich fand ja immer Städtebau, die große Gemeinschaftsinszenierung, die ja irrsinnig lange läuft und ständig auch im Wandel ist, wichtiger als das einzelne Objekt. Aber in diesem Falle habe ich einen ganz anderen Stolz. Es ist das Ergebnis eines bürgerlichen Widerstandes. Ich habe 6 Jahre lang aufgefordert zu verschiedenen Gutachten im Hafen, die zum Ziel hatten, Hafenbecken zuzukippen, um dort Lagerlogistik aufzubauen. Immer wieder nicht verweigert, sondern immer so gedreht, dass ich sage, nein, das Wasser muss erhalten bleiben, das darf nicht weg, das ist der Genius Loci dieser Stadt. Bitte nicht vis-à-vis zur Stadt das zu machen. Der ästhetische Reiz der Ingenieurästhetik des Hafens, der bewegten Schiffe, der Kräne, der Containerportalbrücken, das ist irrsinnig. Das gibt es in der ganzen Welt nicht nochmal. Aber praktisch Lagerflächen direkt angrenzend an die Stadt, Wasserflächen zu vernichten, das zerstört die Identität. So. Und ich ging langsam unter. Es wurde auch eigentlich berufsschädlich, Gutachten zu machen, die immer nicht das Ergebnis brachten, wofür sie eigentlich gemacht werden sollten. Und dann habe ich Gott sei Dank Glück gehabt. In meinem Widerstand, beharrlichen Widerstand, habe ich plötzlich einen Kombattanten gefunden. Das war nämlich der oberste Hafenbulle, der die Hafen- und Lagerhaus-Aktiengesellschaft führte. Und der wollte partout an einem noch tiefen Fahrwasser im Hafen, wo ein Dorf stand, das geräumt werden sollte, weil es Hafenerweiterungsgebiet ist, wo sogar meine ältere Schwester Lehrerin war. Da waren Fischer und Obstbauer. Der wollte das nun vereinnahmen. Das war politisch gegen die Grünen und die Linken, die Sozialdemokraten, nicht durchzusetzen. Und da habe ich dem gesagt, Mensch, gebt doch mal etwas her im Hafen, was ihr nicht brauchen könnt für die Stadt, nicht? Was volkswirtschaftlich sinnvoll ist, dann wird die Stadt euch auch das genehmigen. Und den habe ich überzeugt und er hat dann eine Absprache mit dem ersten Bürgermeister gemacht, nicht? Das war Foscherau und das war die Zeit nach der deutschen Einigung. Und Hamburg hatte zum ersten Mal wieder Hinterland, was ihm ja verloren gegangen war, nämlich den ganzen Ostblock, hinter dem Eisernen Vorhang. Und er hat gesagt, pass mal auf, ich sorge dafür auf eigenes Risiko und kaufe alle diese Unternehmen auf meinem Ticket auf, an meinem Aufsichtsrat vorbei, der ihr seid. Besorgt euch, dass die Dislozierung der ganzen Unternehmen klappt, wenn ich das da hinten kriege. Und das hat er gemacht. Er hat seinen eigenen Kopf riskiert. Privater Initiative für dieses Ziel, aber auch das persönliche Risiko. Es ging immer um 51% dieser Firmen, die disloziert werden mussten. Da war sogar ein Kraftwerk drauf, damit man überhaupt dieses Gelände verfügbar machen konnte für die Stadt. Und der Bürgermeister musste das decken. Und sagen, also pass auf, mach das, wir können das nicht. Politisch kriegen wir das nicht durch. Nee. Das kommt raus. Und da gibt es einen fürchterlichen Streit. Sowas geht in der Demokratie nicht. Und dann hat er sogar eines Tages auf Druck meines Freundes noch andere Senatoren einbeziehen müssen, weil der sagte, pass mal auf, wenn das schief geht, dann rollt nicht nur mein Kopf, sondern dann wirst du mich auch noch verleugnen. Du weißt von nichts. Ich will die einfache Mehrheit des Senats. Und so ist es passiert. Und mit dem Glück stand ich eines Tages vor der Frage, jetzt machst du, und zwar im Geheimen, das Projekt, was wir öffentlich gar nicht entwickeln können. Und so ist es geschehen.
0: Herr Mark, das ist toll, dass Sie das uns jetzt so erzählen. Ich könnte mir vorstellen, dass im Herbst, wenn Ihr runder 90. Geburtstag ansteht, Kollegen aus der Presse das in ihren Gratulationen und Würdigungen erzählen, Ihr Verdienst um die Hafen City und um die Stadt Hamburg. Alles Gute Ihnen. Danke für Ihren Besuch, Volkwin Mark, für dieses Gespräch im Deutschlandfunk.
1: Es war mir eine Freude, aus dem Nähkästchen zu plaudern.
0: Und wir verabschieden uns jetzt mit einer weiteren letzten Fuge, der Nummer 24 in H-Moll aus dem wohltemperierten Klavier von Johann Sebastian Bach. In der nächsten Woche wird Sie hier an dieser Stelle mein Kollege Julius Stucke zu den Zwischentönen begrüßen mit seinem Gast, der Journalistin Gilda Sahebi. Heute war ich, Joachim Scholl, am Mikrofon. Diese Sendung und viele weitere hören Sie nach oder noch einmal, wann immer Sie mögen, auf unserer Seite deutschlandfunk.de oder mit der DLF-App. Wir wünschen noch einen schönen Tag, eine hoffentlich gute Woche. Bis dann.

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4: Uhr, die Nachrichten. Bundeskanzler Merz hat die nächtlichen russischen Angriffe gegen die Ukraine verurteilt. Dass erneut die Hyperschallrakete Oreschnik eingesetzt worden sei, bedeute eine rücksichtslose Eskalation, schrieb Merz auf der Plattform X. Nach Angaben des ukrainischen Präsidenten Selenskyj traf die Rakete Ziele in der Stadt Bilazerwka nahe Kiew. Die Oreschnik kann sowohl konventionelle als auch atomare Sprengköpfe tragen und bis zu 5000 Kilometer weit fliegen. Das macht sie zu einer potenziellen Gefahr für den gesamten europäischen Kontinent. Laut der ukrainischen Flugabwehr hat Russland in der vergangenen Nacht insgesamt 600 Drohnen und 90 Raketen abgefeuert. Allein in Kiew sollen 4 Menschen getötet und 50 verletzt worden sein. Die ukrainische Armee beschoss ihrerseits erneut russische Ölinfrastruktur, unter anderem eine Verladestation in der Region Krasnodar am Schwarzen Meer. In Ankara hat die Bereitschaftspolizei die Parteizentrale der oppositionellen CHP gestürmt. In dem Gebäude hat sich der abgesetzte Parteichef Özel verschanzt. Er sagte in einer Videobotschaft, man werde angegriffen. Die Polizei setzte Tränengas und Gummigeschosse ein. Einsatzkräfte durchbrachen auch eine Barrikade aus Möbeln, die Parteimitglieder am Eingang errichtet hatten. Die Situation war laut der deutschen Presseagentur zunächst unübersichtlich. Die örtlichen Behörden hatten zuvor die Räumung der Parteizentrale angeordnet. Sie verwiesen auf das umstrittene Gerichtsurteil von Donnerstag, mit dem Özel abgesetzt wurde. Die Entscheidung sieht auch vor, dass der frühere Parteichef Kılıçdaroğlu die Führung der CHP wieder übernimmt. Özels Anhänger stufen das Urteil als Justizputsch ein. Özel legte Einspruch beim obersten Gericht ein. Bei einem Bombenanschlag auf einen Zug im Südwesten Pakistans sind mehr als 20 Menschen ums Leben gekommen. Nach Angaben der Behörden wurden mindestens 70 Personen verletzt. Der Anschlag ereignete sich in der Stadt Quetta in unmittelbarer Nähe des Bahnhofs. Der Zug wurde von einem Auto gerammt, das mit Sprengstoff beladen war. An Bord des Zuges befanden sich nach Medienberichten Armeeangehörige und deren Familien. Zahlreiche Gebäude und Fahrzeuge in der Umgebung wurden stark beschädigt. Die Belutschistan-Befreiungsarmee, BLA, eine militante, separatistische Organisation, reklamierte die Gewalttat für sich und erklärte, man habe die Armee treffen wollen. Der pakistanische Regierungschef Sharif verurteilte den Anschlag. In Belutschistan kämpfen verschiedene Gruppierungen seit Jahrzehnten für eine Unabhängigkeit von Pakistan. Die rohstoffreiche Region grenzt an Afghanistan und den Iran. Nach dem Einsturz eines im Bau befindlichen 9-stöckigen Gebäudes auf den Philippinen werden mindestens 21 Menschen vermisst. Das teilte ein Sprecher der Stadtverwaltung von Angeles City mit. Es handle sich um Personen, die auf der Baustelle gearbeitet hätten. Mindestens 2 von ihnen wurden demnach lebend geortet, konnten aber zunächst nicht befreit werden. Angeles City liegt rund 80 Kilometer nördlich der Hauptstadt Manila. Kulturstaatsminister Weimar hat die Auszeichnung des deutschen Films »Das geträumte Abenteuer« von Regisseurin Valeska Griesebach beim Festival von Cannes gewürdigt. Die Produktion hatte dort den Preis der Jury erhalten. Weimar teilte mit, der Film erkunde mit großer Genauigkeit und außergewöhnlicher atmosphärischer Kraft menschliche Beziehungen und gesellschaftliche Wirklichkeiten. Die Auszeichnung sei eine wichtige Anerkennung für den deutschen Film auf internationaler Bühne. Die Präsidentin der Deutschen Filmförderungsanstalt, Nihus, sagte, es sei eine Sensation, dass nach Mascha Schilinski im vergangenen Jahr erneut eine deutsche Regisseurin den Preis der Jury erhalten habe. Das geträumte Abenteuer erzählt die Geschichte einer Archäologin, die in ihrer Heimat im Grenzgebiet zwischen Bulgarien, der Türkei und Griechenland zurückkehrt. Das Wetter. Im Süden und Südwesten vielfach sonnig, im Norden und der Mitte hohe Wolkenfelder, im östlichen Bergland Schauer oder Gewitter möglich. Höchstwerte dann 19 bis 34 Grad, an der See etwas kühler. Morgen ebenfalls sonnig, nur einzelne Quellwolken möglich, bei 25 bis 34 Grad. Und die weiteren Aussichten: am Dienstag im Norden Durchzug von Wolkenfeldern, vereinzelt Schauer, sonst erneut sonnig. Im Schwarzwald und an den Alpen Schauer und Gewitter möglich, 20 bis 35 Grad. Das waren die Nachrichten.
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0: Als Sohn iranischer Immigranten, der in den USA geboren wurde, identifiziere ich mich als Amerikaner, aber auch Iraner.
5: So I do identify as Iranian American.
6: Von 2006 bis 2016 war er Mitglied der Band Vampire Weekend.
5: I have positive feelings about those albums.
0: Ich habe positive Gefühle, was diese Alben, diese Zeit und alles andere betrifft, aber ich vermisse es nicht wirklich.
5: And yet I don't miss it, no.
6: Jetzt ist er solo unterwegs. Sein Sound?
5: Some songs touch on Persian music.
0: Einige Songs befassen sich mit persischer Musik, andere mit Amerikaner oder beidem. Es geht mir darum, ein Album zu machen, das euch auf eine Reise schickt.
5: Doing is creating an album that takes you on a journey.
6: Nebenher ist er ein erfolgreicher Produzent. Seine Philosophie?
5: I don't really do things with the intention of making money.
0: Ich mache nichts, um damit Geld zu verdienen, aber was mir bislang am meisten Geld beschert hat, waren Sachen, die ich geliebt habe. Insofern verstehe ich das als meine Motivation.
5: And so I've stuck to that as my motivator.
6: Sein Künstlername klingt exotisch.
5: So if I write a film score,
0: wenn ich einen Filmscore schreibe, nutze ich meinen vollständigen Namen. Als Produzent und Songwriter für andere ebenfalls. Für meine eigenen Projekte ist es aber nur Rostam.
5: Everything under my artist project is just Rostam.
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0: Rustam, der mit Nachnamen
1: Bartmanglij
0: heißt, ist ein unscheinbarer Typ. Mittelgroß, pechschwarzes Strubbelhaar, der 42-Jährige hat eine jugendliche Ausstrahlung, was auch an seinem Allerwelts-Outfit aus Jeans, T-Shirt und Sneakern liegt. Er wirkt eher wie der Assistent eines Superstars als der Star, der er selbst geworden ist. Rustam ist bodenständig, zugänglich, sympathisch. Der Sohn iranischer Eltern, die Anfang der 1980er in die US-amerikanische Hauptstadt Washington emigriert sind, ist einer der angesagtesten Studiotüftler der USA. Ein Mann, der Hits wie am Fließband produziert und gleich zwei Studios betreibt. Eines an der Ostküste in New York, das andere in Los Angeles. Zu seinen Kunden zählen Haim, Lykke Lee, Charlie XCX, Santigold, Jack Johnson und Frank Ocean. Künstler aus der Top-Liga von Pop und R&B. Sie machen den Wahlkalifornier zum Hipster, der dadurch, wie er sagt, seinen Traum leben kann.
1: I do love working with younger artists. I do love helping somebody discover themselves.
2: Ich liebe es, mit jüngeren Künstlern zu arbeiten und ihnen dahingehend zu helfen, dass sie sich früh selbst finden. Klar hätte ich auch gerne mit großen Namen wie Tom Petty gearbeitet, aber leider wird das nicht passieren, weil er tot ist. Aber zu produzieren ist die Aufgabe meines Lebens. Es ist das, was mir Spaß macht und woran ich schon morgens beim Aufwachen denke. Das Schreiben, Aufnehmen, Mixen und Mastern eines Albums mit 9, 15 oder 20 Songs. Es ist das Format, das mich interessiert.
1: 9-Song- oder 15-Song- oder 20-Song-Album. I'm interested in that format.

0: So kann es klingen, wenn Ross Tam produziert. Little of Your Love von Haim aus dem Jahr 2017. Ein Mädchentrio aus Los Angeles, das er bis heute mit Songs und Sounds versorgt. Dabei wollte er eigentlich klassischer Musiker werden und studierte an der Columbia-Universität. Doch im letzten Jahr lernte er seinen Kommilitonen Ezra König kennen. Die beiden gründeten eine Band, die zu den erfolgreichsten Indie-Rock-Formationen der späten 2000er, frühen 2010er wurde, Vampire Weekend. Zwischen 2008 und 2013 veröffentlichte das Quartett 3 Alben, die weltweit erfolgreich wurden, trotz der lauten Kritik, zu sehr nach Paul Simon zu klingen. Der Vorwurf ärgert den sensiblen Künstler noch über 10 Jahre später.
1: Everyone said that, you know, all we were imitators of Graceland and that
2: jeder meinte, wir würden Graceland kopieren und unsere Musik hätte keine Tiefe. Sie wäre seicht und würde sich nur auf Paul Simon beziehen. Dabei liebe ich afrikanische Popmusik und sie hat einen viel größeren Rahmen und eine viel längere Geschichte als Graceland. Das Album war zwar dafür verantwortlich, diesen Sound in den USA populär zu machen, aber er hat seine eigene Tradition. Und die Ignoranz vieler Leute gegenüber dieser Tradition hat, gerade in unseren Anfangstagen, für viele Vorurteile gegenüber Vampire Weekend gesorgt.
1: Vampire Weekend in that early era.

0: Cape Cod Quasar Quasar aus dem ersten Vampire Weekend Album aus dem Jahr 2008. Das polyrhythmische Stück klingt mit seinem cleanen, sich wiederholenden Rhythmusgitarrenriff sowie der markanten Percussion- und Bassmelodie nach südafrikanischer Popmusik, aber eben nicht nach einem Plagiat. Doch die nicht verstummenden Vorwürfe führten 2016 zu Rostams Ausstieg aus Vampire Weekend. Er wollte sein eigenes Ding machen und seine Anerkennung erreichen.
1: Ich kann mir schwer vorstellen, dass mir in den letzten 10 Jahren eine ähnliche Karriere gelungen wäre, wenn ich gleichzeitig Mitglied einer Band gewesen wäre. Die ganzen Aufgaben, denen ich mich da verschrieben habe, hätten das schlichtweg nicht erlaubt. Ich musste meine eigene Identität entwickeln, als Produzent, Songwriter, Mixer und Techniker. All diese Komponenten brauchten ihre Unabhängigkeit von einem größeren Rahmen oder System. Das wusste ich schon 2014. Natürlich verstehe ich, dass die Leute überrascht oder auch verwirrt waren. Aber mittlerweile dürfte klar sein, worin diese Identität besteht und warum das eine gewisse Unabhängigkeit verlangt.
0: Diese Unabhängigkeit unterstreicht Rostam mit inzwischen 3 Soloalben. Half-Light erschien 2017, Change Phobia 2021 und ganz aktuell im Mai 2026 nun American Stories.

Auf den ersten Soloalben suchte das Multitalent noch nach sich selbst und wollte sich von Vampire Weekend abgrenzen. Deshalb experimentierte Rostam mit unterschiedlichen Sounds, Dub, Electronica, Surfpop, Avantgarde und sogar Drum and Bass. Ein Sammelsurium, das mitunter wild bis zerfahren wirkt und wenig kommerzielles Potenzial besitzt. Gleichzeitig birgt es Songjuwelen wie die Brian Wilson Hommage Summer oder Forerunner, das an die Talking Heads erinnert.

0: Summer gefolgt von Forerunner. Kostproben aus den ersten beiden Alleingängen des heute 42-jährigen iranisch-amerikanischen Musikers Rostam. Auf American Stories kombiniert er Amerikaner mit traditionellen persischen Klängen. Ein spannender Ansatz, nach dem er lange gesucht hat.
1: You know, it's taken me time to sort of go down the path that I've wanted to go on as a musician.
2: Es kostet Zeit, um herauszufinden, welche musikalischen Ziele man eigentlich verfolgt. Und ich habe nicht auf etwas hingearbeitet, es ist halt irgendwann passiert. Picasso hat man ja auch nicht gefragt, warum er erst in seinen 70ern angefangen hat, sich von antiken Höhlenzeichnungen inspirieren zu lassen. Darauf hat er nicht gewartet, sondern dahin hat ihn seine Reise geführt.
0: Der Vergleich mit Picasso drückt Rostams gewaltiges Selbstbewusstsein aus, das er sich aber auch leisten kann. Auf American Stories kombiniert er traditionelle US-amerikanische Musiktradition mit persischer Folklore. Die Melodien sind simpel, aber einprägsam. Entspannte Stimmung, verträumter Gesang, Aufnahmen mit viel Raum und Live-Anmutung. Zudem ist eine Saz zu hören, die persische Langhalslaute, gespielt von Amir Jahmahi, ebenfalls iranisch-amerikanischer Musiker, sonst Mitglied bei The Voids, der Zweitband von Strokes-Sänger Julian Casablanca. Das Ergebnis ist die klangliche Verschmelzung zweier Welten, die nicht wirklich zusammenzupassen scheinen, es aber tun. Und sie reflektieren den Künstler, der sich als Kombination beider Kulturkreise versteht.
2: Ich habe nicht das Gefühl, dass ich dazwischen stehe, sondern ich fühle mich wie das Produkt von beiden, wie ein Hybrid. Ich identifiziere mich als iranischer Amerikaner. Und eines Tages könnte ich sogar Präsident werden. Also Vorsicht!
1: And I could be president one day, so everybody better watch out.

0: The Wait mit der Sass-Laute. Interessant ist auch die Entstehungsgeschichte der neuen Albumstücke. Sie basieren auf Notizbüchern voller Eingebungen und Skizzen, die der Künstler in den letzten Jahren zusammengetragen hat, auf Reisen, bei Sessions, in Cafés oder vor dem Fernseher, aber auch während klassischer Konzerte, die er gerne besucht. Das sind oft einzelne Worte oder Formulierungen, die er irgendwo aufgreift, Harmonien und Melodien, die ihm durch den Kopf schießen, oder Beats, die er in Diagrammen festhält. Aus diesem Puzzle stellt er seine Songs zusammen oder verwendet nur Elemente daraus. Ein komplexes, langwieriges Vorgehen.
1: There's a collecting process that goes on for years.
2: Dieser Prozess des Sammelns dauert oft Jahre. Irgendwann mache ich mir Gedanken, wie ich das alles verbinde oder ob sich da etwas herauskristallisiert. Dabei ist das Stück Forgive is to Know allein deshalb interessant, weil es vom Dialog des Songwriters mit dem Song an sich handelt. Die erste Zeile lautet: Ich arbeite nur langsam und Zeit hilft jedem Song. Die Akkorde sind schon fertig, doch am Text bastle ich noch. Ich beschreibe meine Vorgehensweise, wie ich erst eine Akkordfolge und dann den Text entwickle und das Ganze mit auf eine lange Autofahrt durch New England nehme, um mir Gedanken über weitere Strophen zu machen. Ich gebe dem Hörer Einblick in meine Arbeit, was ich früher nie getan hätte, weil mir das unangenehm gewesen wäre. Doch je älter ich werde, desto entspannter scheine ich da zu sein.
1: I think as I've gotten older, maybe I'm more comfortable with being more vulnerable.
0: Manchmal verbeißt sich Rostam, wie er es formuliert, auch in bestimmte Details, zum Beispiel bei den Streichern im Stück Hardy.
1: The strings are sampling a score from a French film called Day for Night.
2: Sie stammen aus dem Soundtrack eines französischen Films namens Day for Night, die amerikanische Nacht, komponiert von Georges Delerue. Ich habe sie zerlegt und beschleunigt. Wenn man sich das Original anhört, den Choral für Tag und Nacht, wird klar, was ich da gesampelt habe und wie ich die einzelnen Teile neu arrangiert habe. Dadurch sind sie zu etwas Eigenem geworden. Und als jemand, der Klassik liebt, war es ein großer Spaß, das quasi wie elektronische Musik anzugehen. In der Klassik geht es ja darum, alles in Noten und Partituren festzuhalten und die Musiker dann entweder in einem Raum aufzunehmen oder sie auf eine Bühne zu schicken. Von daher hat einen Film-Soundtrack zu samplen nichts mit dem Vorgehen zu tun, das ich studiert habe. Der entscheidende Punkt ist aber, ich glaube nicht, dass ich ohne meinen Abschluss an der Columbia-Universität in der Lage gewesen wäre, das so hinzubekommen.
1: And yet, I don't think I would be able to do it in the way that I have done without having this background in classical music and having majored in music at Columbia.
0: So klingen die Streicher im Original. Das hat Rostam in Hardy daraus gemacht.

0: Das Manipulieren von Klängen wie im Stück Hardy ist für Rostam beim Entwickeln seiner Songs wichtig. Er setzt sich spielerisch kreativ mit dem geistigen Eigentum anderer auseinander, wobei der Hörer allein dadurch überrascht wird, weil er das seltsam vertraut Anmutende gar nicht richtig einordnen kann. Dieser Trick kommt auf dem gesamten Album zum Einsatz. American Stories ist eine geschickte akustische Täuschung, eine Illusion vom ersten bis zum letzten Takt. Was nach der Darbietung einer Band klingt, die live im Studio agiert und immer ein bisschen knarzig und ungeschliffen wirkt, ist kein anderer als Rostam. Der Klangtüftler spielt alle Instrumente selbst und setzt dann alles so zusammen, als wäre eine Band am Werk gewesen.
1: On this album, there's a few songs where I played the almost every instrument save for the pedal steel.
2: Auf diesem Album stammt fast alles, was man da hört, von mir, außer der Pedal Steel Gitarre und dem Kontrabass. Sämtliche Gitarren kommen von mir, genau wie das Schlagzeug. Meine Intention war, Musik zu machen, die sich live anfühlt und wie eine Gruppe von Leuten in einem Raum klingt. Selbst wenn das größtenteils nur ich bin. Und ich mag es, dass das so rüberkommt.
1: But I like that you would hear a group of people playing in a room.

0: Mit dem Cover-Artwork des Albums Sid Rostam aus Politische, die auf dem Kopf stehende Nationalflagge der USA, ist ein Signal für eine Notlage und stammt ursprünglich aus der Seefahrt. Doch sie taucht heute bei Demonstrationen gegen US-Präsident Trump auf, wird aber auch von dessen Anhängern verwendet, die die Präsidentschaftswahl 2020 anzweifeln. Eine Ambivalenz, mit der Rostam auch seine eigene politische Position als Homosexueller in den modernen USA verdeutlicht. Trotzdem ist American Stories kein Protestalbum und keine Kampfansage. Hinter dem feinsinnigen, ironischen Titel stecken vielmehr Geschichten aus Rostams Privatleben, Beziehungen, Roadtrips und Fragen, die er sich selbst stellt. Sei es zu seiner Identität zwischen zwei Kulturen, dem Prozess des Älterwerdens, aber auch zu den modernen USA unter Trump, also wie Freiheit, Selbstverwirklichung und Glück unter diesen Bedingungen überhaupt noch möglich sind. Seine Hoffnung, so sagt er, liege auf der Generation Z, der er den Song Come Apart widmet.
1: I'd like to think that the philosophy of the whole album is one of positivity.
2: Ich denke, die Botschaft des Albums ist Positivität. Gerade in diesem Song rede ich über eine Generation, die nicht meine eigene ist. Sie ist jünger und ich glaube an sie. Ich habe Hoffnung, dass es einen positiven Effekt haben wird, wenn sie die Führung übernimmt. Und wir brauchen ihren Input. Etwa von jemandem wie Greta Thunberg, die nicht nur daran interessiert ist, den Klimawandel zu verlangsamen oder zu mildern, sondern ihn gänzlich rückgängig zu machen, woran ältere Generationen wenig Interesse haben, weil ihr Leben davon nicht messbar beeinträchtigt ist.

0: Die Hoffnung ruht auf der Jugend, aber auch auf Alben wie American Stories. Es ist ein Werk mit Vision, mit einem ungewöhnlichen und mutigen Stilmix, mit starken Texten und vor allem mit richtig guten Songs. Im September geht Rostam auf seine allererste Solotournee. Das einzige Deutschlandkonzert findet am 13. September in Berlin statt. Eine seltene Gelegenheit, den Studiotüftler live und mit richtiger Band zu erleben.
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5: 16 Uhr die Nachrichten. Zunächst die Übersicht. Bundeskanzler Merz hat die nächtlichen russischen Angriffe auf die Ukraine als rücksichtslose Eskalation verurteilt. Die türkische Polizei ist in die Parteizentrale der oppositionellen CHP in Ankara eingedrungen. Bayerns Ministerpräsident Söder hat den Sudetendeutschen Tag in Tschechien als Friedensfest bezeichnet. Die Meldungen im Einzelnen. Bundeskanzler Merz hat die nächtlichen russischen Angriffe gegen die Ukraine verurteilt. Dass erneut die Hyperschallrakete Oreschnik eingesetzt worden sei, bedeute eine rücksichtslose Eskalation, schrieb Merz auf der Plattform X. Nach Angaben des ukrainischen Präsidenten Selenskyj traf die Rakete Ziele in der Stadt Bila Zerkva nahe Kiew. Die Oreschnik kann sowohl konventionelle als auch atomare Sprengköpfe tragen und bis zu 5000 Kilometer weit fliegen. Das macht sie zu einer potenziellen Gefahr für den gesamten europäischen Kontinent. Laut der ukrainischen Flugabwehr hat Russland in der vergangenen Nacht insgesamt 600 Drohnen und 90 Raketen abgefeuert. Allein in Kiew sollen 4 Menschen getötet und 50 verletzt worden sein. Druckwellen führten auch zu Schäden an den Studios von ARD und Deutscher Welle. Die ukrainische Armee beschoss ihrerseits erneut russische Ölinfrastruktur, unter anderem eine Verladestation in der Region Krasnodar am Schwarzen Meer. In der türkischen Hauptstadt Ankara hat die Bereitschaftspolizei die Parteizentrale der oppositionellen CHP gestürmt. In dem Gebäude hat sich der abgesetzte Parteichef Özel verschanzt. Er sagte in einer Videobotschaft, man werde angegriffen. Die Polizei setzte Tränengas und Gummigeschosse ein. Einsatzkräfte durchbrachen auch eine Barrikade aus Möbeln, die Parteimitglieder am Eingang errichtet hatten. Die Situation war laut der deutschen Presseagentur zunächst unübersichtlich. Die örtlichen Behörden hatten zuvor die Räumung der Parteizentrale angeordnet. Sie verwiesen auf das umstrittene Gerichtsurteil von Donnerstag, mit dem Özel abgesetzt wurde. Die Entscheidung sieht auch vor, dass der frühere Parteichef Kılıçdaroğlu in die Führung der CHP wieder übernimmt. Özels Anhänger stufen das Urteil als Justizputsch ein. Özel legte Einspruch beim obersten Gericht ein. Der bayerische Ministerpräsident Söder hat den erstmals in Tschechien abgehaltenen Sudetendeutschen Tag als großes Friedensfest gewürdigt. Auf der Hauptkundgebung in Brünn ging der CSU-Vorsitzende auch auf Proteste in Tschechien gegen das Treffen ein. Er reiche die Hand für die bayerisch-tschechische Freundschaft, aber er stehe auch zu den Sudetendeutschen und darum sei er gerne gekommen. Später kam Söder in Prag mit Präsident Pavel zusammen. Dieser hatte es befürwortet, dass die Sudetendeutschen vom Dialogfest Meeting Brno nach Tschechien eingeladen wurden. Kritik kam dagegen von den rechtsgerichteten Regierungsparteien. Das Parlament lehnte das Treffen in Brünn in einer Resolution ab. Nach dem Zweiten Weltkrieg und der Besatzung durch die Nationalsozialisten waren rund 3 Millionen Deutsche aus der damaligen Tschechoslowakei vertrieben worden. Die Äußerungen von Unionsfraktionschef Spahn, wonach das BAföG zum kommenden Wintersemester doch nicht erhöht werden soll, stoßen bei Studierendenvertretungen auf Kritik. Der Bundesverband liberaler Hochschulgruppen sprach von einem Schlag ins Gesicht der Studierenden, die mit gestiegenen Mieten und Lebenshaltungskosten konfrontiert seien. Wer Verbesserungen an den Leistungen nach dem Bundesausbildungsförderungsgesetz verhindere, setze Bildungsaufstieg und Chancengerechtigkeit aufs Spiel. Das deutsche Studienwerk warf Spahn vor, zukunftsblind zu agieren. Ohne qualifizierte Fachkräfte werde es kein Wirtschaftswachstum geben. Der Unionsfraktionsvorsitzende hat in einem Interview erklärt, staatliche Leistungen wie das BAföG werde man absehbar nicht erhöhen können. Das widerspricht dem Koalitionsvertrag. Dort hatten CDU, CSU und SPD vereinbart, im Rahmen einer BAföG-Novelle die Wohnkostenpauschale zu erhöhen. Bundesinnenminister Dobrindt hat bekräftigt, dass das Vorgehen gegen Linksextremismus in Deutschland verstärkt werden soll. Der CSU-Politiker sagte den Zeitungen der Funke Mediengruppe, der Verfassungsschutz sei im Kampf gegen Rechtsextremismus und islamistischen Terrorismus bereits gut ausgerüstet. Allerdings sei das Vorgehen gegen den Linksextremismus in den vergangenen Jahren nicht im Fokus der Politik gewesen. Diese Form des Extremismus trete in Deutschland jedoch wieder verstärkt auf. Der Innenminister verwies auf den Brandanschlag auf das Stromnetz in Berlin Anfang des Jahres. Die Bereitschaft, in der Szene Schaden der Bevölkerung aktiv in Kauf zu nehmen, sei gestiegen. Dobrindt hatte bereits im Januar ein Maßnahmenpaket angekündigt. Neben einer personellen Aufstockung der Nachrichtendienste stellte er eine Ausweitung digitaler Befugnisse in Aussicht, um die Szene besser in den Blick nehmen zu können. Der Gouverneur von Kalifornien, Newsom, hat wegen der Gefahr eines Chemieunglücks den Notstand für den betroffenen Bezirk Orange County ausgerufen. Einsatzkräfte kämpfen dort seit gestern gegen ein Leck an einem überhitzten Tank auf dem Gelände eines Luft- und Raumfahrtunternehmens. Der Tank enthält tausende Liter einer hochgiftigen und leicht entzündlichen Chemikalie und droht entweder vollständig auszulaufen oder zu explodieren. In der Folge könnten giftige Dämpfe über ein dicht besiedeltes Gebiet ziehen. Die Behörden haben rund 40.000 Menschen aufgerufen, sich in Sicherheit zu bringen. Es wurden Evakuierungszentren eingerichtet, unter anderem in Schulen. Kulturstaatsminister Weimar hat die Auszeichnung des deutschen Films Das geträumte Abenteuer von Regisseurin Valeska Griesebach beim Festival von Cannes gewürdigt. Die Produktion hatte dort den Preis der Jury erhalten. Weimar teilte mit, die Auszeichnung sei eine wichtige Anerkennung für den deutschen Film auf internationaler Bühne. Die Präsidentin der Deutschen Filmförderungsanstalt Nihus sagte, es sei eine Sensation, dass nach Mascha Schilinski im vergangenen Jahr erneut eine deutsche Regisseurin den Preis der Jury erhalten habe. Das geträumte Abenteuer erzählt die Geschichte einer Archäologin, die in ihre Heimat im Grenzgebiet zwischen Bulgarien, der Türkei und Griechenland zurückkehrt. Den Fußball-Bundesligisten FC Bayern und VfB Stuttgart drohen nach den Fanprotesten beim gestrigen DFB-Pokalfinale Geldstrafen in möglicherweise sechsstelliger Höhe. Wie der Deutsche Fußballbund mitteilte, wird sich sein Kontrollausschuss mit den Vorfällen befassen. Fankurven dürften nicht darüber entscheiden, ob ein Spiel unter- oder sogar abgebrochen werde. Anhänger des FC Bayern und des VfB Stuttgart hatten während der Partie mit Sprechchören und Transparenten Unmut über den DFB zum Ausdruck gebracht. Er betraf unter anderem die Ticketpreise für das Finale. Weil auch Pyrotechnik zum Einsatz kam, wurde das Spiel zeitweise unterbrochen. Bayern Münchens Ehrenpräsident Hoeneß nannte die Fanproteste unverschämt. Und hier noch einmal die Übersicht. Bundeskanzler Merz hat die nächtlichen russischen Angriffe auf die Ukraine als rücksichtslose Eskalation verurteilt. Die türkische Polizei ist in die Parteizentrale der oppositionellen CHP in Ankara eingedrungen. Bayerns Ministerpräsident Söder hat den Sudetendeutschen Tag in Tschechien als Friedensfest bezeichnet. Das Wetter. Im Süden und Südwesten vielfach sonnig, im Norden und der Mitte hohe Wolkenfelder, im östlichen Bergland Schauer oder Gewitter möglich. Höchstwerte 19 bis 34 Grad, an der See etwas kühler, morgen ebenfalls sonnig, nur einzelne Quellwolken möglich, dann 25 bis 34 Grad. Und hier noch das Wetter und die Temperaturen von heute. 14 Uhr, Berlin wolkig 27 Grad. Köln-Bonn wolkig 27, wolkig in Helsinki bei 18. Stockholm leicht bewölkt 21 Grad. Stark bewölkt in Oslo bei 18. London wolkenlos 29. Wolkenlos in Kopenhagen 19. Amsterdam bedeckt 24. Wolkenlos in Brüssel dann 26 Grad. Zürich leicht bewölkt 28, wolkenlos in Paris 30. Nizza leicht bewölkt 26, wolkenlos in Barcelona 26 Grad. Madrid leicht bewölkt 30, auf Mallorca wolkenlos 27 Grad. Malaga leicht bewölkt 26, wolkig in Lissabon bei 24, leicht bewölkt in Wien 28. Prag leicht bewölkt 28 Grad, wolkig in Warschau bei 26. Budapest leicht bewölkt 27, Belgrad leicht bewölkt 26, wolkig in Bukarest 25 Grad. Venedig leicht bewölkt 27, wolkenlos in Rom bei 28, wolkig in Athen 25 Grad. Larnaca Gewitter 21 Grad, Istanbul wolkig 22, Gewitter in Ankara 16 Grad, bedeckt in Moskau bei 21, Kiew wolkig 23 und Algier wolkenlos 26 Grad. Das waren die Nachrichten.
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0: Am Mikrofon Jan Drees. Ich begrüße Sie zu unserem Buch der Woche, das heute literarisch und politisch sein wird. Denn es geht um den italienischen Diktator Benito Mussolini. Der wurde 1943 erst gestürzt und gefangen genommen und dann von den Deutschen als Führer einer Marionettenrepublik eingesetzt. Er ist zu diesem Zeitpunkt ein gebrochener Mann und stachelt den Bürgerkrieg in Norditalien weiter an. Im letzten Teil seiner fünfbändigen Romanreihe widmet sich der italienische Schriftsteller Antonio Scurati dem Untergang des Faschismus. M, das Ende und der Anfang, lautet der Titel seiner Schlusskadenz. In Italien war die Romanserie, die auch verfilmt wurde und bei der Biennale in Venedig große Erfolge feierte, ein Bestseller. Maike Albart kennt die gesamte Reihe und stellt uns jetzt den letzten Band und den Autor Antonio Scurati vor.
4: Italien am 28. Juli 1943. Nach über 20 Jahren als unangefochtener Diktator sitzt Mussolini in einer armseligen Zelle auf der Insel Ponza ein. Auf den Straßen von Rom, Mailand, Florenz und Bologna wird sein Sturz gefeiert. Die politische Lage ist unübersichtlich. Der ehemalige Duce grübelt über sein Schicksal.
6: Was war dieser Faschismus nun? Diese Idee, die das Jahrhundert hätte schmieden sollen und stattdessen binnen 24 Stunden verpufft ist. Wie konnte ihn der König, nachdem er sich zu seinem einzigen Freund erklärt hat, dieses krumme, furchtsame Männchen, dem er ein ganzes Reich bescherte, vor seiner Wohnungstür verhaften lassen? Wie konnten ihm die Parteioberen, diese Nullen, denen er alles gegeben hat, wie einem x-beliebigen Hausverwalter das Mandat entziehen? Wie konnte das Volk, das sich gänzlich mit ihm identifizierte, seinen Namen verfluchen, den es 20 Jahre lang bis zum Ende aller Tage heilig gehalten hatte? Und wieso gab es keinerlei Reaktion?
4: So schildert der Mailänder Schriftsteller Antonio Scurati, Jahrgang 1969, Medientheoretiker und Dozent für kreatives Schreiben, Mussolinis Gedankenspiralen. In seinem fünfbändigen Epochenbild, das nun mit dem letzten Teil M, das Ende und der Anfang schließt, wechselt der Autor beständig Schauplätze und Perspektiven und tastet die historischen Geschehnisse zwischen 1943 und 1945 in kurzen Kapiteln aus einer Vielzahl von Blickwinkeln ab. Die ersten Sätze seines Panoramas gehören sogar einem Tier.
6: Der Affe brüllt. Mit gewölbtem Rücken stößt er Luft durch den geblähten Kehlkopf, schlägt die Zunge gegen das Zungenbein am vierten Halswirbel, streckt seinen lästerlich blanken Hintern samt ausgestülptem Anus gen Himmel und brüllt aus voller Kehle. Mit aufgerissenem Maul, die Augen zu Schlitzen verengt, gebleckten Säbelzähnen und blindwütig zurückgeworfenem Kopf brüllt der hundeschnäuzige Affe wie von Sinnen.
4: Der Pavian aus dem Mailänder Zoo drückt mit seinem Schrei den Wahnsinn des Krieges aus. Er irrt mit den anderen Tieren durch die zerstörte Stadt, über der 3 Tage lang die Bomben der britischen Flieger niedergingen. Die Bewohner kümmern die exotischen Streuner nicht. Sie graben in den Trümmern nach Verschütteten. Mit dieser wuchtigen, vielleicht bereits filmisch gedachten Szene eröffnet Antonio Scurati den letzten Teil seines Zyklus und präsentiert uns die Stadt als auktorialer Erzähler, der die Lage von außen betrachtet. In anderen Passagen entfaltet er die Innenwelten seiner Figuren. Das Zentralgestirn ist auch in diesem Band Benito Mussolini. Neben dem Duce und seiner geliebten Clara Petacci kommen etliche Entscheidungsträger der Republik von Salò vor, die Anführer der Milizen, aber auch das jüdische Mädchen Liliana Segre, das mit seinem Vater und anderen Mailändern deportiert wird. Alles, was Scuratis Personal sagt, ist durch Quellen belegt und jedem Kapitel sind Zitate aus Originaldokumenten angefügt. In den vorangegangenen Bänden hatte der Autor den Aufstieg des ehemaligen Sozialisten Mussolini, die Gründung der faschistischen Kampfbünde und der Partei 1919, den Marsch auf Rom und die Errichtung der Diktatur geschildert und Mussolinis geschickte Vermischung von Gewalt und Verführung bloßgelegt. Dann ging es um die Eroberungsfeldzüge und Giftgasangriffe in Äthiopien, die pompösen Inszenierungen und die allmählich immer stärkere Abhängigkeit vom nationalsozialistischen Deutschland Ende der 1930er Jahre. Gegenstand des besonders gelungenen vierten Bandes war die nach und nach einsickernde Ablehnung des totalitären Systems unter den jüngeren Leuten. Gleichzeitig machte sich unter den Generälen Unmut breit, den sie aber nicht zu äußern wagten. Der zunehmend wahnhafte und gesundheitlich angeschlagene Mussolini reagierte 1940 mit dem Eintritt Italiens in den Krieg an der Seite Hitlers. Seine Armee war dafür überhaupt nicht gerüstet, was ihm durchaus bewusst war. Der Duce schickte Hunderttausende Italiener in den Tod. Es kam zu katastrophalen Niederlagen in Griechenland und Afrika und schließlich 1943 zum Zusammenbruch des Regimes. Der fünfte Band widmet sich nun der chaotischen Phase des Kriegsendes. Mussolini ist zwar gestürzt und harrt seit dem 25. Juli im Gefängnis aus, aber die neuen italienischen Machthaber, kurz zuvor noch Teil der faschistischen Elite, taktieren. Den Deutschen schwören sie Treue, die Alliierten wollen sie von der Forderung nach Kapitulation abbringen. 45 Tage lang halten sie alle Kriegsparteien hin.
6: Mailand brannte noch, als Marschall Bardoglios krächzende Stimme am 8. September kleinmütig über das Radio verkündete, er habe auf Geheiß des Königs den Waffenstillstand mit den Angloamerikanern unterzeichnet, derweil sich beide bereit machten, unter Schimpf und Schande aus Rom zu fliehen und ihr Volk der Raserei der verratenen Deutschen zu überlassen.
4: Am Tag nach Bardoglios Rede erreichen die Alliierten, die bereits im Juli Sizilien befreit haben, italienisches Festland und rücken von Salerno in Richtung Rom vor. Eine Vielzahl von Mussolinis Soldaten legt die Uniform ab. Etliche kämpfen später an der Seite der Amerikaner, Engländer und Franzosen. Der geschasste Diktator, mittlerweile auf das Gebirgsmassiv Gran Sasso in den Abruzzen verlegt, wird in einem Handstreich von deutschen Fallschirmjägern entführt und an den Gardasee gebracht. Dort ernennt ihn die Gestapo zum Führer der Republik von Salò, die ein Marionettenstaat ist, denn de facto untersteht Mussolini dem deutschen Kommando. Die Gründung einer solchen Scheinrepublik hatte die deutsche Regierung gleich nach dem Waffenstillstand zwischen Italien und den Westalliierten am 3. September 1943 in Angriff genommen. Auf einmal ist nun also auch Italien Kriegsschauplatz, aus den einstigen Verbündeten sind Besatzer geworden. Die Alliierten drängen sie bis zur Gustav-Linie bei Cassino zurück, wo der Vormarsch aber erst einmal stoppt. In Mittel- und Norditalien formieren sich Partisanenverbände. Antonio Scurati konzentriert sich in seinem Roman auf die Geschehnisse im Norden, in der Lombardei und in Mailand. In der sogenannten Republik von Salò herrscht blanker Terror. Mussolini ist informiert.
6: Gefangen im Kreuzfeuer, verloren im Phrasendickicht, unfähig im Sumpf der Plattitüden den Weg nach Hause zu finden, flüchtete sich der Mann, der einst der Duce des Faschismus war, in einem nichtssagenden Aufruf zur Vernunft, zur Zügelung der mörderischen Triebe, zur Mäßigung. Dem Dschungel, wie er selbst ihn nennt, scheint Mussolini nichts entgegensetzen zu können. Keine Frage, es liegt auf der Hand. Erst das Chaos, dann der Dschungel. Und so sieht der Gefangene vom See dem Bürgerkrieg tatenlos zu, in dem sich die Italiener unter seiner unsteten Führung selbst zerfleischen.
4: Antonio Scurati hat nicht nur die Geschehnisse am Gardasee und Mussolinis psychische Verfassung genau durchleuchtet, sondern auch die viel zu wenig bekannte Lokalgeschichte von Mailand in allen Details aufgearbeitet, mit Zeitzeugen gesprochen und Materialien ausgewertet. Der Chef der Gestapo, Theodor Sävicke, führte ein grausames Regime und fachte die bürgerkriegsähnlichen Zustände noch an. Aber wer die vorangegangenen Bände der Romanreihe nicht gelesen hat, kann die Fallhöhe von Scuratis Hauptfigur nicht ermessen. Der einst so stolze Duce mit der markanten Kinnlinie, der mit seiner Körpersprache und mit seiner Rhetorik die Massen gewann, ist ein Wrack. Sogar seine geliebte Clara Petacci, eigentlich eine rückhaltlose Bewunderin, konfrontiert ihn mit seiner Willenlosigkeit. Das literarische Verfahren, auch aus Mussolinis Perspektive zu erzählen und bis in dessen Schlafzimmer vorzudringen, ist durchaus riskant. Auch stilistisch ist Scurati nicht immer auf der Höhe seines Sujets. Vor allem in Teil 1 machte der Schriftsteller den martialisch auftretenden Duce zu einem nahbaren Menschen. Scurati, der den ersten Band der Serie 2018 veröffentlichte, verteidigt seine Entscheidung.
7: Il metodo, diciamo, di scrittura è la forma letteraria che ho ricercato, quella del romanzo documentario.
6: Die Methode meines Schreibens, die literarische Form, die ich entwickelt habe, ist die des dokumentarischen Romans. Es ging mir tatsächlich darum, die Empathie von Seiten des Lesers mit dieser Figur systematisch zu vermeiden. Und auch von Seiten des Autors. Etwas, das Mussolini so aktuell und interessant macht, ist Folgendes. Er hat als erster begriffen, dass es nur eine politische Leidenschaft gibt, die stärker ist als die Hoffnung. Und das ist die Angst.
4: In der Tat ist Antonio Scurati in Italien der erste Schriftsteller, der die Geschehnisse des Zweiten Weltkriegs aus der Täterperspektive beleuchtet. Mit Italo Calvino, Giuseppe Fenoglio, Carlo Bernardi und etlichen anderen hatte sich in der Phase des Neorealismus eine Traditionslinie herausgebildet, bei der die Perspektive der Partisanen oder der Opfer bestimmend war. Selbst wenn der Kampf gegen den Faschismus nicht idealisiert wurde und die Widerstandskämpfer durchaus ambivalente Figuren waren, standen sowohl die Romanhelden als auch die Verfasser auf der richtigen Seite der Geschichte. Die Aufarbeitung der Täterseite überließ man Historikern. Mussolini in einem Roman selbst über die Schulter zu schauen, hat einen infamen Effekt. Plötzlich ist man gezwungen, die Position eines Kriegsverbrechers einzunehmen. Selbst wenn das Verfahren entlarvend wirken soll, entwickelt die Figur eine gewisse Attraktion. Aber durch sein kompositorisches Erzählprinzip zwingt Scurati den Leser zur Reflexion und unterläuft identifikatorische Tendenzen. Man muss ihm Hellsichtigkeit attestieren. Er hat den Wandel der politischen Verhältnisse in Italien regelrecht antizipiert. Mit Mussolini beschreibt der Schriftsteller einen Politikertypus von bestürzender Aktualität.
6: Je mehr ich mich mit Mussolini beschäftigt habe, desto besser habe ich ihn kennengelernt. Für mich war neu, dass Benito Mussolini gar kein überzeugter Vertreter des faschistischen Gedankenguts war, sondern ein leerer Mann. Er war hohl und von niederer Gesinnung, der sich wie Wasser den Stimmungen und der schlechten Laune der Leute anpasste. Nicht nur als Begründer des Faschismus, sondern als erster Populist der Geschichte.
4: In der Coda seiner rund 3000 Seiten umfassenden Romanreihe räumt Scurati den selbstzerstörerischen Aktionen der Italiener großen Raum ein, die nach 1945 nie aufgearbeitet wurden, weder juristisch noch gesellschaftlich, denn Italien verstand sich als eine Republik, die aus dem Widerstand geboren wurde. Für ein derartig geschundenes Land war dies nach 20 Jahren Faschismus vielleicht die einzig mögliche Erzählung. Schon im Juni 1946 ordnete der damalige Justizminister Palmiro Togliatti, ein Kommunist, eine umfassende Amnestie an, was etlichen Kollaborateuren und Kriegsverbrechern die Freiheit bescherte. Die Folge war auch, dass die Erinnerungen an die bürgerkriegsähnlichen Verhältnisse untergründig gärten. In publizistischen Beiträgen machte Antonio Scurati immer wieder auf die Kontinuitäten aufmerksam, denn die Regierungspartei will von früheren Verfehlungen nichts mehr wissen. 2024 wurde sogar eine bereits eingeplante Rede im dritten Programm des öffentlich-rechtlichen Fernsehens RAI zum Tag der Befreiung, die erneut die Versäumnisse thematisierte, kurzfristig gekippt. Ein Skandal.
8: Den Sicherheitsabstand zu meinem Stoff zu bewahren, ist in letzter Zeit schwieriger geworden. Ich habe die Unterstützung von Millionen Lesern, aber meine Bücher wurden von der militanten Rechten und den Anführern der extremen Rechten, die in meinem Land an der Regierung sind, als ein feindseliger Akt empfunden. Es wirkt dann manchmal so, als sei unsere heutige Realität ein Echo dessen, was ich erzähle. Das macht mir zu schaffen.
4: Zugleich scheinen diese Erfahrungen Scurati in seinem erzählerischen Unternehmen bestärkt zu haben. Auch der fünfte Band seiner Reihe stieß in Italien auf große Resonanz. Die Gewalt der deutschen Besatzer ist beispiellos. Als die Anschläge der Widerstandskämpfer im Sommer 1944 zunehmen, beschließt der Mailänder Gestapo-Chef Theodor Säwicke weitere Vergeltungsmaßnahmen. Für jeden getöteten deutschen Soldaten sollen 100 Geiseln erschossen werden, 15 für jeden Verletzten. Sühnen müssen die Insassen des Gefängnisses San Vittore, willkürlich ausgewählte junge Partisanen, die nichts mit den Anschlägen zu tun haben. Die Perfidie der Maßnahme besteht darin, dass die Erschießungen der Männer auf dem Piazzale Loreto von einer italienischen Miliz, den sogenannten Mutini, in aller Öffentlichkeit durchgeführt werden sollen. Aktionen wie diese dienen der Abschreckung.
8: Dann bricht die Stille. Ihres Schicksals jäh bewusst reagieren die antifaschistischen Kämpfer und versuchen zu fliehen. Die Linie löst sich auf. Die Mutini eröffnen das Feuer. Sie töten die 15 Männer vor sich nicht mit einem gezielten Gewehrschuss, sondern mähen sie mit rasenden Maschinengewehrsalven nieder. Die Leiber werden im Lauf getroffen, von Dutzenden Projektilen zerfetzt. Dann steift man sie an den Füßen zu einem Haufen zusammen.
4: Obwohl die alliierten Truppen heranrücken, geht das sinnlose Morden weiter, durchzieht die Blutspur die gesamte Stadt. Statt sich zu ergeben, töten die Faschisten jeden, der sich ihren Befehlen entzieht. Selbst Frauen werden an die Wand gestellt. Mussolinis Getreue wollen bis zum letzten Atemzug kämpfen. Der Duce selbst lässt sich nach Como bringen. Er hofft, über die Schweizer Grenze entkommen zu können. Verkleidet als deutscher Offizier stellt ihn ein Partisan bei einer Kontrolle. Auf Anordnung des Nationalen Befreiungskomitees werden Benito Mussolini, Clara Petacci und weitere Faschistenführer erschossen. Ihre Leichen bringt man nach Mailand und stellt sie auf dem Piazzale Loreto aus. Sie werden geschändet und schließlich am Dach einer Tankstelle kopfüber aufgehängt.
8: Ihr werdet den Strick kappen, Stein und Bein schwören und euch doch niemals verzeihen können. Eure Republik wird hier geboren, auf diesem Platz. Gegründet auf diesem an einen Fleischerhaken gespießten Kadaver, während Polizisten den Strom der Menge lenken, die herbeigeeilt ist, um ihn zu betrachten.
4: Einen Tag lässt man das Spektakel gewähren. Auf den letzten Seiten des Romans wendet sich der Erzähler an ein Ihr und spricht damit die Italiener als Gesamtheit an. Scurati verweist auf die verdrängte Geschichte. Bis heute sei Mussolinis Vermächtnis nicht aufgearbeitet, geistere sein Leichnam durch Italien. Antonio Scurati beendet seinen Roman »Die Schlusskadenz der monumentalen Pentalogie« mit einem schauerlichen Delirium.
8: Am Ende werden wie am Anfang nur die Toten sein. Am Anfang wie am Ende wird wieder nur die Leiche sein. Die gemetzelte und wieder zusammengefügte, tote und wieder auferstandene, abscheuliche und glorreiche Leiche. Die Leiche eures Duce.
6: Ja, mein Publikum wird wieder da sein, wieder und wieder. Der Kadaver wird zurückkehren. Ich werde zurückkehren, weil die Toten nicht nur eine Last sind, sondern fortleben. Diese Dinge sind älter als die Welt. Und ich weiß um sie. Es hat keinen Zweck, da ist nichts zu machen. Ich bin wie ein Tier. Ich wittere die kommende Zeit.
4: Ein starkes Pathos grundiert diese finale Formel, die an eine Rede vom Anfang der Romanreihe anknüpft. Es ist ein indirekter Appell. Antonio Scurati widmet sein Buch all denen, die weiter an die Demokratie glauben. Man solle sich für den Kampf bereit machen. Sein farbenprächtiges Geschichtspanorama erklärt uns, warum.
0: Maike Albart über unser Buch der Woche, Antonio Scurati, M, das Ende und der Anfang, aus dem Italienischen von Verena von Voskuhl, Klett-Cotta, Stuttgart, 360 Seiten, 28 Euro. Das war's vom Büchermarkt. Mehr Literatur gibt es dann morgen wieder um 16.10 Uhr mit Ingeborg Bachmann. Am Mikrofon verabschiedet sich von Ihnen Jan Drees.

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1: Carina, ich habe eine kleine Performance für dich vorbereitet. Du solltest die Darbietung wiedererkennen. Rate bitte einmal, was genau du da hörst und rate vielleicht auch, was diese Darbietung mit der heutigen Folge zu tun haben könnte. Es grünt so grün, wenn Spaniens Blüten blühen. Es grünt so grün, wenn Spaniens Blüten blühen.
2: Ich wünschte, unsere Zuhörer könnten mein glückliches Gesicht sehen. Dass du für mich singst, ist das Schönste, was mir seit sehr langer Zeit passiert ist. Und was du da gesungen hast, kommt aus einem, ich glaube, es ist ein Musical. Es heißt jedenfalls My Fair Lady und wir haben das zusammen gesehen.
1: Ja, ich empfehle allen Menschen da draußen, Kolleginnen, die ihnen zum Geburtstag einen Musical-Besuch schenken.
2: Es war großartig. Und dieser Song kommt in diesem Musical vor und dieses Musical dreht sich im Grunde um Sprache. Und das passt ja ganz gut zu unserer heutigen Folge KI verstehen.
1: Ja, ich habe eine wilde Theorie zu My Fair Lady und KI entwickelt und ich werde dir später erklären, was genau ich mir dabei gedacht habe.
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2: Moin, hallo, gude, servus, grüß Gott, Tachchen, na? Je nachdem, woher ihr kommt, woher Sie kommen, kann es sein, dass ihr euch von einer dieser Begrüßungsformeln besonders angesprochen fühlt. Und sie sind auch ein Weg, mit wenigen Worten ganz viel ausdrücken zu können über die eigene Herkunft, wie man aufgewachsen ist, was man über sich selber der Welt sagen möchte, bewusst oder unbewusst. Ein Grund, warum ich schon in der Schulzeit fasziniert war von Sprache und sogar Germanistik studiert habe, also die wissenschaftliche Auseinandersetzung mit der deutschen Sprache und Literatur. Mal sehen, ob dieses Wissen mir heute in dieser Folge vielleicht weiterhilft. Diesmal wollen wir nämlich gezielt auf das Thema KI und Sprache schauen und einen Überblick geben, warum Sprache eigentlich so elementar im Bereich KI ist. Weil klar, hier im Podcast ist es immer mal wieder Thema. Also zum Beispiel haben wir auch zusammen eine Folge gemacht, wo wir darüber gesprochen haben, wie Chatbots eigentlich reden und woher diese einprogrammierte Art eigentlich kommt. Aber es gibt auch schon Untersuchungen, die zeigen, dass jene Chatbots unsere Art zu sprechen vielleicht auch verändern könnten. Aber das war jetzt erstmal ein kleiner akustischer Leckerbissen von mir, Carina Schröder. So richtig in das Thema eingegraben hat sich meine geschätzte Kollegin Friederike Walch. Fedi, worauf können denn sich unsere Zuhörenden, worauf kann ich mich denn freuen?
1: Ich konnte mich für die Folge hier nochmal ganz grundlegend so damit beschäftigen, wie Sprachmodelle lernen, auch im Vergleich zu uns Menschen. Und es wird außerdem heute darum gehen, wie Sprache und die Interaktion mit Sprachmodellen mit Vertrauen, mit neuem Wissen, mit Emotionen verknüpft ist. Weil Sprache oder eben auch Dialekte, wie du gerade im Einstieg schon sehr deutlich gemacht hast, Carina, ja auch stark mit unserer Identität verbunden sind und mit unserer Kultur, in der wir leben und sogar mit unseren Denkweisen. Und daher finde ich auch wirklich interessant, mal drüber nachzudenken, ob und inwiefern Sprachmodelle diese Aspekte vielleicht spiegeln oder speichern oder vielleicht sogar eben auch verändern könnten. Und zu allerletzt war diese Recherche auch deshalb so fantastisch, weil ich bei meinem letzten Besuch in den USA im Februar ganz persönlich mit zwei wirklich absoluten Koryphäen in diesem ganzen Forschungsbereich KI und Sprache sprechen konnte.
3: Well, I'm Tal Lindzen. I am a professor at NYU, at New York University, and I teach in the linguistics and data science departments.
1: Einer dieser Experten ist Tal Lindzen. Er ist Professor an der New York University und er forscht und arbeitet sowohl am Institut für Linguistik als auch als Datenwissenschaftler. Und bei Google arbeitet er übrigens auch, wobei er am Anfang unseres Gesprächs sehr stark betont hat, er spricht jetzt mit mir nur und ausschließlich in seiner Rolle als NYU-Professor, also nicht als Mitarbeiter von Google. Ich war wirklich, wirklich sehr begeistert, dass er sich direkt Zeit für ein Gespräch mit mir genommen hat, weil ich mich früher in meiner dunklen Zeit, bevor ich Wissenschaftsjournalistin wurde, im Studium sehr, sehr gern theoretisch mit dem Gehirn beschäftigt habe. Also vor allem mit der Frage, wie wir Menschen lernen. Und Tal Lindzen ist eben wirklich Topforscher in genau diesem Bereich. Also noch lange bevor Sprachmodelle cool waren, hat er selbst KI-Modelle trainiert, um eben besser zu verstehen, wie wir Menschen Sprache lernen.
3: I did it before it was cool. The
1: Tollinson versucht schon seit etwa 15 Jahren mit KI-Modellen zu simulieren, wie wir Menschen von klein auf Sprache lernen. Und das Ziel ist dabei eben auch, immer ein bisschen besser zu verstehen, wie unser Gehirn überhaupt so gut darin werden konnte, Sprache zu lernen. Er sagt damals, also so vor 12 bis 15 Jahren, hat er zum ersten Mal auch richtig erkannt, dass KI-Modelle eben gut genug werden könnten, um all unsere menschlichen Sprachen in all ihrer Komplexität zu imitieren.
3: Science is basically that, creating a simulation to understand the human mind better.
1: Tollinson beschäftigt sich viel mit dieser Frage, was macht menschliche Sprache denn wirklich aus? Und die Voraussetzung, um das eben untersuchen zu können, ist, dass das Sprachmodell am Anfang möglichst die gleichen Ausgangs- und Trainingsbedingungen haben sollte, wie so ein Säugling, der noch nicht sprechen kann. Und das ist direkt mal nicht so einfach. Direkt eine harte Nuss, würde ich sagen.
2: Okay, warte mal. Also Säuglinge, die werden ja in der Regel, so wie ich das weiß, nicht mit Prompts oder Milliarden Texten oder Bildern gefüttert, damit die Sprache lernen oder damit die Muster erkennen können, sondern die lernen ja eher von Vorbildern, also sowas wie anderen Menschen, sowas wie ihren Eltern oder so.
1: Das hast du sehr gut beobachtet, Carina. Und das ist auch eines der Dinge, die so faszinierend sind an diesem menschlichen Gehirn, das bei uns im Kopf steckt, finde ich, weil es ist einfach so, dass wir mit viel, viel weniger Daten in vielen Bereichen immer noch viel, viel effizienter lernen als ein Sprachmodell, das auch nur ansatzweise kann. Das ist wirklich eine der zentralen Fragen der Kognitionsforschung, warum das so ist. Und es gibt auch verschiedene Hypothesen dazu, warum das neuronale Netzwerk in unserem Gehirn so viel effizienter Sprache lernen kann als so ein künstliches neuronales Netz. Ich wollte dir zwei dieser Hypothesen oder zwei ganz zentrale Aspekte davon mal vorstellen. Das ist

0: Auto vorbeifährt?
1: Ich glaube nicht, nee. Ich überlege jetzt gerade, was könnte das Kind denn machen? Also vielleicht ein Geräusch nachmachen oder den Kopf bewegen oder keine Ahnung. Nee.
0: Also ich versuche jetzt einfach mal in meiner Wahrnehmung zu beschreiben, was dabei so passiert. Also der Ablauf ist ungefähr so. Es tönt laut Tatütata und die Sirene wird immer lauter. Mama und Papa von dem Kind sagen sowas wie, guck mal, ein Feuerwehrauto. Und dann gibt es eben diesen großen Feuerwehrwagen, der an dem Kind vorbeirattert mit leuchtenden Sirenen und dampfendem Getriebe und fährt irgendwie da mit 100 Sachen um die Ecke. Und das Kind wird ab diesem Zeitpunkt nicht nur das Wort Feuerwehrauto abgespeichert haben im Idealfall, sondern es hat eben dieses Wort Feuerwehrauto auch mit all diesen sensorischen Eindrücken verknüpft. Das bedeutet auch, es wird ab diesem Zeitpunkt sehr wahrscheinlich jedes Feuerwehrauto auf dieser Welt erkennen. Mhm. Und das ist eben ein krasser Unterschied zur KI, weil die KI muss dagegen Bilder von Tausenden, Millionen Feuerwehrautos gesehen haben, um sicher bestätigen zu können, ja, das ist jetzt ein Feuerwehrauto. Also ein ganz wichtiger Punkt ist, wir verknüpfen Sprache im realen Leben über sehr, sehr viele verschiedene sensorische Inputs und ein Algorithmus kann das nur sehr bedingt. Es wird ja auch jedes Mal wieder klar, wenn wir hier bei KI verstehen, über Robotik sprechen, weil Roboter einfach so viel schwerer sich an die Welt anpassen können, als wir das bisher tun. Und ein zweiter ganz wichtiger Punkt in diesem Bezug auf die Frage, warum Kinder so viel effizienter sprechen lernen als Sprachmodelle, ist noch die Rolle, die Evolution in diesem ganzen Prozess spielt.
1: Okay, ich versuche das mal zusammenzufassen. Wenn ich es richtig verstanden habe, kann man sich das so vorstellen, ein Algorithmus, der enthält im Grunde ja zwar so präzise, schrittweise Handlungsanweisungen, also man sagt so gern das Rezept, aber eben noch keine Daten, also keine Zutaten. Mhm. Und das Gehirn eines Säuglings, das ist ja ein Ergebnis von tausenden Jahren Evolution. Also das fängt ja quasi nicht bei Null an, sondern es enthält vermutlich evolutionär bedingt schon quasi Daten, Rezept und Zutaten. Also würde ich mal vermuten. Also das irgendwie zusammen.
0: Ja, und ich finde das auch absolut faszinierend. Mhm. Ein Mann, der das wirklich sehr poetisch ausdrückt, ist der zweite Experte, mit dem ich in den USA gesprochen habe, Jeffrey Hines. Er ist genau wie Tal Linson auch so eine Art Hybride. Also er forscht an der Stony Brook University in New York, sowohl im Bereich Linguistik als auch eben am Institute for Advanced Computational Science. Also er vereint auch beide Welten in sich sozusagen. Und er hat mir erzählt, er hat sich schon als junger Mensch oft gefragt, woher unser menschliches Lernen, unser Lernvorsprung eigentlich kommt.
2: I read a lot of Bertrand Russell when I was young.
0: Also Jeffrey Hines sagt, schon als Junge hat er Bertrand Russell gelesen und in einem seiner Essays stellt der ihm die Frage, wir Menschen sind einfach nur so kurz auf dieser Erde und unser Leben ist so fragil, wie kann es sein, dass wir so vieles wissen?
2: Experience on this earth is so brief and so fragile, can come to know as much as they know. So if they can learn from small data,
0: er hinterfragt hier, würde ich sagen, auch so ein bisschen eben die Dynamik, die sich in der gesamten KI-Branche in den letzten Jahren entwickelt hat. Nämlich die Tatsache, dass davon ausgegangen wird, wir müssen hochscalen. Wir brauchen mehr und mehr und mehr Daten und mehr und mehr und mehr Rechenleistung.
2: 30 years has always been about getting more data, you know, more processing power, more compute.
0: Und ich denke, sein Plädoyer, was er hier gerne machen möchte, ist, dass unser menschliches Gehirn so effizient ist und die Forschung, die er und zum Beispiel Tal Linson auch gerade betreiben, in dieser Hinsicht super relevant auch wieder das KI-Feld beeinflussen könnte, wenn wir noch viel effizienter mit diesen Modellen umgehen, weil das Gehirn eben so viel effizienter ist. Und wenn wir jetzt nochmal zurück zu diesem direkten Vergleich zwischen untrainiertem Large Language Model und dem Baby gehen, das Problem suggeriert ja so ein bisschen, also dass Babys eben mit so einer Art leeren Festplatte im Kopf auf die Welt kommen. Und das stimmt eben so nicht. Dazu nochmal Tal Linson. Tal Linson sagt, ganz viele Erwartungen und Mechanismen in unserer Welt verstehen Säuglinge irgendwie offenbar intuitiv. Also zum Beispiel verstehen schon die kleinsten Kinder offenbar, dass in dieser Welt Objekte existieren und die verschwinden in der Regel auch nicht einfach so und man kann auch was fallen lassen und dann landet das auf dem Boden. Und natürlich erfahren Kinder auch genau diese Dinge. Deshalb ist es auch oft so schwer zu trennen, was genau angeboren und was vielleicht auch trotzdem erlernt ist. Aber die Forschung geht eben davon aus, dass unser Gehirn so gestrickt ist sozusagen, dass wir Teile davon, wie unsere Welt funktioniert, tatsächlich intuitiv schon verstehen oder wissen. Der Punkt ist eben auch hier, Sprache und Worte sind in unserem Gehirn nicht einfach nur mit Gegenständen verknüpft, wie das in einem Sprachmodell der Fall ist, sondern mit ganzen Konzepten und eben teilweise mit sehr tief verwurzelten Erfahrungen.
1: Aber so ein bisschen hat sich das ja schon angedeutet. Also meine Hoffnung wäre ja, dass wir dieses evolutionären Wissen, diesen

0: evolutionären Vorteil, den unser Gehirn da hat, dass wir das theoretisch vielleicht sogar in so ein KI-Modell reintrainieren könnten. Wäre das denn möglich? Also dass vielleicht, ich meine, KI hat in den letzten Jahren wirklich eine beachtliche, oh, man könnte schon sagen, Evolution hingelegt. Also meinst du, die können das irgendwann?
1: Ja, den Lernfortschritt, den wir bei KI gerade sehen, der läuft beängstigend viel schneller. Talinsen hat mir auch nochmal gesagt, wenn man so einem KI-Sprachmodell vor dem eigentlichen Training schon mal so ein paar grundlegende Regeln und auch Erwartungen dafür gibt, wie natürliche Sprache funktioniert, dann lernt das Modell eben tatsächlich viel, viel schneller.
0: Ja, und damit sieht man eigentlich schon, meine Hoffnung wird wahr. Also diese Grundlagen sind schon in diese Richtung, dass man versucht, diese Modelle effizienter zu machen, indem man die mehr an das Lernen von unserem Gehirn orientiert quasi.
1: Ja, macht sie natürlich auch wieder gruseliger, um das jetzt mal ganz unfachlich auszudrücken. Und tatsächlich versuchen Talinsen und sein Team auch genau mit dieser Art von KI-Training mehr von diesem großen Rätsel, also Nature versus Nurture, könnte man sagen, also welches Wissen ist angeboren und welches Wissen ist erlernt, dann auch zu lüften. Und zwar, indem sie Aufnahmen von Kindern und ihren Eltern in ihre KI-Modelle reinfüttern und dann testen, wie viel Sprache das KI-Modell daraus tatsächlich lernt. Und alles, was das Kind dann zum Beispiel am Ende des Tages kann und was das Sprachmodell eben nicht kann, das könnte dann angeboren sein. Und ein allerletzter Punkt noch hierzu, was Talinsen dabei auch misst, ist die Geschwindigkeit, in der wir Informationen aufnehmen. Also beim Lesen gibt es ja zum Beispiel manchmal so Passagen, die kann ich super schnell durchlesen, richtig schnell weglesen, weil es vielleicht gerade sehr spannend ist. Und dann gibt es wieder andere Abschnitte, die man so zweimal lesen muss, um sie irgendwie zu verstehen. Und die Modelle von Linsen versuchen eben auch zu prognostizieren, welche Sätze so unerwartet oder komplex sind, dass wir sie eben zum Beispiel langsamer oder mehrmals lesen müssen. Und ich kann dir hier leider noch keine Ergebnisse präsentieren, aber ich finde diese Forschung gerade für unsere Berufsgruppe als Journalistinnen ja auch super relevant, weil dahinter steckt ja dann wieder die Frage, was macht eigentlich so gut verständliche und einfach zu verarbeitende Sprache auch wirklich aus?
0: Na gut, Fedi, aber dann lass uns doch mal dazu kommen, welche Rolle KI-Sprache mittlerweile in unserem Alltag spielt und ob unsere Sprache sich vielleicht sogar verändert hat, ob KI unsere Sprache beeinflusst hat. Aber erstmal ganz grundlegend, lässt sich denn eigentlich sagen, wie viel von der Sprache von KI-Chatbots wirklich aufgrund der Trainingsdaten so ist, wie sie ist? Diese riesigen Rohdaten, die die Sprachmodelle da aufgenommen haben, die werden ja quasi nochmal feingetuned. Also das Sprachmodell wurde ja nicht quasi mit dem kompletten Internet trainiert und das ist jetzt das, was wir haben, sondern Wissenschaftler, Forschende haben da ja auch immer wieder ein bisschen dran rumgetweakt, würde ich sagen.
1: Ja, und das nicht nur ein bisschen, du hast vollkommen recht, genau dieser Schritt spielt laut Talinsen eigentlich eine zentrale Rolle in Bezug darauf, wie die Bots jetzt heute mit uns sprechen. Also dieses Feintuning, der Ton oder die Temperatur von dem Chatbot, sagt man auch, das wird erst nach diesem ersten Trainingsprozess von Menschen dann bestimmt und dem Modell auch antrainiert und manchmal ja auch geändert. Mitarbeitende von OpenAI sind also sozusagen dann für den Charakter in Anführungsstrichen von ChatGPT mitverantwortlich. Und hier wird es dann, finde ich, auch wieder sehr spannend, weil lange Zeit war es ja das Ziel von Tech-Unternehmen, die Interaktion und damit eben auch die Sprache dieser Modelle einfach so angenehm und so positiv wie nur irgendwie möglich zu machen, um uns eben zu motivieren, so viel Zeit wie möglich mit diesen Modellen zu verbringen. Aber wir haben in den letzten Monaten auch gelernt, ein Chatbot, der immer zustimmend und immer wertschätzend und immer verständnisvoll ist, der kann eben auch gefährlich werden. Das ist im Prinzip dein Spezialgebiet, Carina, oder?
0: Genau, also nicht gefährlich für die Unternehmen, sondern gefährlich für uns Nutzende. Denn so eine KI, die uns immer recht gibt, die kann problematisch sein, weil sie Fehleinschätzungen einfach verstärkt, uns nicht korrigiert, sondern es kann sein, dass wir quasi in so einer Art Echokammer sind, in der falsche Überzeugungen stabil bleiben oder sich sogar verhärten.
1: Ja, es gibt ja inzwischen schon wirklich einige Menschen und auch Unternehmen, die sich zum Beispiel über ChatGPT fast schon lustig machen, weil der Bot eben alles so überzogen, freundlich und immer hilfsbereit formuliert. Aber Zahlen zeigen halt offenbar auch, irgendwie mögen wir Menschen das halt trotzdem ganz gern. Ich habe dazu eine investigative Recherche von der New York Times vom November letzten Jahres gelesen. Der Artikel beschreibt ein Phänomen aus dem letzten Jahr, wonach immer mehr Menschen von so tiefen Konversationen mit ChatGPT berichtet haben. Und viele waren auch wohl plötzlich so der Überzeugung, ChatGPT versteht mich irgendwie besser als jeder andere Mensch auf diesem Planeten. Und die Recherche geht eben davon aus, dass OpenAI da so eine Art Hebel wirklich hat. Und dieser Hebel bestimmt eben, ob ChatGPT sozialer oder interaktiver oder eben eher kühler oder professioneller wirkt. Also je nachdem, in welche Richtung dieser Hebel sozusagen gedreht wird. Und weil OpenAI zunehmend unter diesem großen Erfolgsdruck steht, wurde dieser Hebel laut der Recherche 2025 so stark nach oben gedreht, dass eben so eine auffällige große Zahl an Menschen plötzlich von diesen intimen Momenten mit dem Chatbot berichtet hat. Und was dann folgte, waren zum Teil auch wirklich krasse Beispiele. Ich weiß nicht, ob du dich erinnerst, Carina, wir haben damals auch kurz darüber gesprochen. Es gab einen Suizidfall, der mit ChatGPT in Verbindung gebracht wurde. Es gab Klagen, die eben gesagt haben, dass die Beziehung zu intim wird. Und natürlich hat OpenAI in diesem Fall auch gar kein Interesse daran, dass solche negativen Schlagzeilen entstehen. Das heißt, OpenAI hat reagiert. Die neue 5er-Version von ChatGPT war dann plötzlich wieder deutlich kühler und distanzierter in der Ausdrucksweise. Aber interessanterweise sind dadurch wohl auch die Userzahlen zurückgegangen.
0: Wir wollen ja eigentlich noch darüber sprechen, wie und ob Sprachmodelle inzwischen auch nachweislich unsere eigene Sprache beeinflussen.
1: Ja, und es gibt dazu tatsächlich inzwischen ein bisschen Erhebungen und teils auch schon Studien. Du hast vielleicht schon gemerkt, mir ist es so ein bisschen schwer gefallen, hier teilweise so schon konkrete Beispiele mitzugeben. Also die Datenlage ist nicht groß, das vielleicht mal als Hintergrund. Es gibt aber zum Beispiel eine Studie von Forschenden vom Max-Planck-Institut für Bildungsforschung, die ist zwar noch nicht peer-reviewed, aber da haben die AutorInnen rund 750.000 Stunden menschliche Konversation und 770.000 Stunden Podcasts reingefüttert, also sehr viel gesprochenes Material. Und das Ganze wurde analysiert und sie sehen dort, dass seit der Veröffentlichung von ChatGPT einige Worte bei uns Menschen häufiger im Vokabular auftauchen. Und es handelt sich dabei eben genau um solche Worte, die eben oft von ChatGPT ausgespuckt werden. Also darunter zum Beispiel auf Englisch die Worte dwell oder comprehend, boast, swift oder meticulous. Und ein Team an der Florida State University kommt auch zu einem ganz ähnlichen Ergebnis. Und einer der Autoren sagt dazu in einem Interview, dass das Beeindruckende ist eigentlich, wie schnell diese KI-Sprache in unseren Alltag eingezogen ist. Weil grundsätzlich gilt ja, das weißt du als Germanistin sowieso, natürlich verändert Sprache sich die ganze Zeit und immer wieder. Aber dadurch, dass Sprachmodelle eben so schnell direkt in unserem Alltag angekommen sind, hatte das wohl einen erstaunlich schnellen und eindeutigen Effekt auf unser Vokabular, also laut dieser englischsprachigen Studie zumindest. Carina, warst du überrascht von den Wörtern, die hier als Beispiele genannt werden, die anscheinend eingezogen sind in unsere Alltagssprache?
0: Ich fühle mich fast unwohl, wenn du zu mir Germanistin sagst. Vielleicht sollten wir das mal irgendwie analysieren. Ich habe das studiert, aber ich würde mich nicht als Germanistin bezeichnen, obwohl die Ehre natürlich gut tut. Ich würde sagen, Sprache ist eigentlich was sehr Individuelles und Chatbots, die bergen ja die Gefahr, dass da vielleicht auch so ein bisschen Individualität verloren geht. Zumindest irgendwann, würde ich sagen. Geht es dir denn da ähnlich?
1: Ja, also mir fällt es auf jeden Fall schwer, so zu sagen, das eine ist gute und das andere ist schlechte Sprache und der Chatbot macht nur schlechte oder langweilige Sprache, weil es ist einfach schwer, Sprache ist so individuell und so persönlich, aber es gibt auf jeden Fall Fachleute, die sich hier besorgt äußern, dass wir eben tatsächlich vielleicht Stil oder Dialekt oder einfach ja Individualität von Sprache verlieren könnten. Tal Linson sagt, auch hier braucht es noch viel mehr Forschung, aber er vermutet, dass vor allem eben unsere Schriftsprache leiden könnte, weil wir einfach heute viel weniger dazu gezwungen sind, sozusagen im Alltag oder auch im Beruf einen Text zu schreiben.
0: Aber drehen wir das Ganze doch mal um. Eigentlich ist es doch auch mal schon, über die positiven Dinge des Lebens zu sprechen. Gibt es denn auch Beispiele, wo man sagen kann, okay, dass KI vielleicht auch helfen kann, Sprache zu bewahren oder wieder lebendig werden zu lassen?
1: Ja, also ehrlich gesagt, das ist so ein Problem, das mir vor dieser Recherche in seinem Ausmaß auch nicht bewusst war. Der UNESCO-Weltatlas der gefährdeten Sprachen schätzt, dass mindestens 43% der 6000 Sprachen, die weltweit gesprochen werden, bedroht sind oder unmittelbar vor dem Aussterben stehen. Das ist krass viel und alle 2 Wochen stirbt anscheinend eine Minderheitensprache aus. Wow. Ich dachte auch, krass, war mir nicht bewusst. KI wird in vielen verschiedenen Projekten ganz gezielt eben eingesetzt, um zum Beispiel Tonaufnahmen zu transkribieren oder Wörterbücher automatisch zu erstellen oder so bei verlorenen Sprachen tatsächlich auch die Grammatik zu rekonstruieren. Die Frage bleibt, ob Sprache dadurch tatsächlich lebendig bleiben kann. Aber auf jeden Fall würde ich sagen, Sprachen können so zumindest digital konserviert und vielleicht auch in Zukunft noch mit diesen Vorlagen dann eben wieder belebt oder wieder neu gelehrt werden. Und Carina, ganz zum Schluss habe ich dir noch ein weiteres Beispiel mitgebracht, ein Positionspapier tatsächlich. Das hat das Forschungszentrum Deutscher Sprachatlas veröffentlicht. Das ist, finde ich, diskussionswürdig, weil da haben sich nämlich 35 Forschende zusammengesetzt und sich gedacht, es ist irgendwie schade, dass im digitalen Raum kaum Dialekt existiert. Und das Ziel von diesem Papier ist es eben zu sagen, Diversität von Sprache sollte auch im digitalen Raum abgebildet werden. Also wenn KI-Systeme diese sprachliche Vielfalt, die wir eigentlich haben, nicht erkennen und nicht analysieren und auch nicht authentisch abbilden können, dann verlieren wir was, dann verlieren wir Kultur. Und das Problem ist natürlich, dass viele Dialekte gar keinen großen Datensatz haben. Also es gibt einfach oft gar keine sauberen Datensätze, mit denen man da jetzt wirklich die KI-Tools auch trainieren könnte. Genau dafür könnte der Deutsche Sprachatlas in Zukunft sorgen. Du als Germanistik Studierte, findest du diesen Ansatz denn gut, habe ich mich gefragt. Also würdest du sagen, wir sollten im digitalen Raum eher versuchen, uns möglichst universell oder möglichst klar und verständlich auszudrücken? Oder findest du da die Diversität gut?
0: Also ich finde grundsätzlich Diversität immer gut und auch bei Dialekten finde ich, das ist halt so krasser Teil von Kultur, dass es absolut erhaltenswert ist. Ich bin aber auch ehrlich, es gehört dazu, dass zum Beispiel Sprachen und auch Dialekte aussterben und das schmerzt natürlich, aber es ist leider so, dass wir das immer wieder sehen und dass Sprache sich auch verändert und dass das auch was Gutes sein kann. Also ich finde es auch nicht gut, an irgendwas festzuhalten, einfach um dran festzuhalten. Vielleicht ist es viel wichtiger, dass wir mehr darüber sprechen, dass KI eben Menschen verstehen muss. Also wenn ich an so Dinge denke, wie zum Beispiel Gesundheit, also dass es ja auch so ist, dass KI dafür benutzt wird, zum Beispiel in Altenheimen, in Pflegeheimen irgendwie, dass ältere Menschen mit KI sprechen, um am Sprechen zu bleiben, weil das ganz wichtig fürs Gehirn ist, dann ist es manchmal doch schade zu beobachten, dass Chatbots sich dann damit schwer tun, wenn jemand vielleicht undeutlich spricht, wenn jemand vielleicht noch einen Dialekt hat, den dieser Chatbot nicht besonders gut kennt. Und in solchen Fällen denke ich mir, da müssten diese Chat-Systeme einfach sehr viel besser werden.
1: Und das Ganze führt uns natürlich jetzt auch wieder zurück zum Einstieg
0: Folge. Genau. Wir müssen da noch was auflösen, Fedi. My Fair Lady.
1: Genau. Also ich vermute, viele von euch, die ihr zuhört, kennt My Fair Lady oder vielleicht auch die Buchvorlage Pygmalion. Also die Hauptfigur Eliza Doolittle wird von Henry Higgins, einem Sprachforscher, sozusagen aus der Gosse aufgesammelt, in Anführungsstrichen. Sie soll bei ihm lernen, richtig zu sprechen, weil Henry Higgins da eine Wette eingegangen hat. Sie spricht den stärksten Dialekt, den man sprechen kann. Und tatsächlich lernt sie innerhalb eines halben Jahres durch Übung das feinste britische Englisch oder das schönste Hochdeutsch zu sprechen, je nachdem, ob man das Musical auf Deutsch oder Englisch sieht. Und Carina, jetzt pass auf, es folgt jetzt meine wilde Interpretation mit Bezug auf diese Folge heute. Also KI-Sprachmodelle haben in manchen Lebensbereichen, glaube ich, einen ähnlichen Effekt, weil sie bügeln unsere Sprache glatt und schön. Also es gibt viele perfekte Mails inzwischen, perfekte Bewerbungsschreiben, perfekte Mietverträge, perfekte Präsentationen. Und das Problem ist aber, denke ich, gelebte Sprache lebt eben auch von Imperfektion und auch davon, dass ja das unseren Charakter ja manchmal ausmacht oder eben auch authentischer wirkt, wenn man nicht ganz so geschliffen formuliert. Und Eliza wird im Musical ja dann auch zu einer Frau, die irgendwie gar nicht mehr weiß, wo sie dazugehört. Also ihre alten Freundinnen erkennen sie nicht mehr wirklich wieder, aber in der High Society von London fühlt sie sich auch nicht wirklich zu Hause. Und wir beide waren, glaube ich, auch nicht so glücklich mit dem Ende von dem Musical, weil wenn ich mich richtig erinnere, dann am Schluss auch suggeriert wird, dass sie dann doch zu Henry Higgins zurückkommt und sich eher so diesem neuen, perfekten Leben fügt. Und ohne, dass ich das jetzt 1:1 auf unseren Umgang mit Sprachmodellen übertragen möchte, würde ich trotzdem sagen, ich glaube, es ist eben wichtig, eigene Worte zu finden und die eigene Stimme zu behalten.
0: Du schlägst eine wunderschöne Sprachrevolution vor und ich bin an erster Front dabei. Ein Hoch auf die Imperfektion, finde ich super, ein super Abschluss. los. Aber vielleicht hast du ja noch ein paar Erkenntnisse, wo du sagst, hey, aus meiner Recherche finde ich, wenn wir über KI und Sprache sprechen, wenn wir darüber nachdenken, dann sollten wir folgende Sachen mitnehmen.
1: Also die erste Studienlage und auch die Fachleute, mit denen ich gesprochen habe, die sagen schon, Sprachmodelle könnten unsere gelebte gesprochene Sprache tatsächlich beeinflussen und im schlimmsten Fall eben auch vielleicht sogar eintöniger machen. Gleichzeitig kann KI heute auch schon erfolgreich eingesetzt werden, um Sprachen zu dokumentieren und zu rekonstruieren. Und ich persönlich finde eben besonders spannend, was wir dank künstlicher neuronaler Netze für Sprachmodelle eben dank der Forschung von Menschen wie Tal Linsen oder Jeffrey Hines noch alles über die neuronalen Netze in unserem Gehirn erfahren werden in Zukunft. Ich bin jetzt vielleicht auch nicht super pessimistisch, würde ich sagen. Sprache ist, wie wir schon gesagt haben, einfach lebendig. Sie wird sich auch immer weiter entwickeln. Aber ich glaube eben auch, es ist wichtig, dass wir uns diese Individualität, von der wir gerade am Schluss gesprochen haben, unsere persönliche eigene Sprache irgendwie ganz bewusst auch erhalten.
0: Ganz, ganz lieben Dank, Fedi, für deine Recherche und die spannende Übersicht zum Thema KI und Sprache. Tschö mit Ö, see you later, Alligator. Ciao von Hau, Tschüsseldorf. Adios, amigos oder auch Tschüssikowski an alle, die uns zugehört haben. Und bis zum nächsten Mal.
1: Tschüss.
2: Sternzeit, 24. Mai. Ein schwarzes Loch-Teleskop für Namibia. In gut 2 Jahren soll in Namibia ein Radioteleskop mit 14 Metern Durchmesser in Betrieb gehen. Das Africa Millimeter Teleskop, kurz AMT, wird das Universum vor allem im Bereich der Millimeterstrahlung beobachten, zwischen Infrarot- und Radiowellen. Damit ist es ideal geeignet, ein Teil des globalen Teleskopverbunds zu werden, der die schwarzen Löcher im Zentrum der Galaxie M87 und der Milchstraße beobachtet. Bisher kommen dafür Instrumente in Chile, Hawaii, New Mexico, Europa, Grönland und am Südpol zum Einsatz. Die große Lücke in Afrika wird nun geschlossen. Damit werden die Bilder der schwarzen Löcher künftig noch viel mehr Details zeigen. Das AMT wird zunächst in der Nähe des bestehenden Hess-Teleskops beobachten. Einige Jahre später soll es auf den Gamsberg umziehen, wenn die erforderliche Straße angelegt ist. An dem Projekt unter Leitung der Radboud-Universität in den Niederlanden sind Partner aus Namibia, England und Finnland beteiligt. Wenn es nicht schwarze Löcher beobachtet, soll das AMT die Milchstraße durchmustern und die Drehung von Spiralgalaxien vermessen, um Rückschlüsse auf die dunkle Materie zu gewinnen. Namibia gilt als exzellenter Standort für ein Radioteleskop. Die Luft ist extrem trocken und es gibt viel weniger Störstrahlung als in Europa. Ein Teil der Beobachtungszeit steht Fachleuten aus dem Gastgeberland zur Verfügung. Das AMT verbessert nicht nur die Kenntnis der schwarzen Löcher, es wird der Astronomie in Namibia enormen Schub geben.

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1: Uhr, die Nachrichten. In der türkischen Hauptstadt Ankara hat der abgesetzte CHP-Vorsitzende Özel die Parteizentrale nach der Erstürmung durch die Polizei verlassen. Er sagte, von nun an sei die Partei auf den Straßen und Plätzen. Anschließend zogen Özel und hunderte seiner Anhänger in Richtung Parlament. Zuvor war die Bereitschaftspolizei in die CHP-Zentrale eingedrungen, in der sich Özel verschanzt hatte. Dabei verwendeten die Einsatzkräfte auch Tränengas und Gummigeschosse. Die örtlichen Behörden hatten die Räumung der Parteibüros angeordnet. Sie verwiesen auf das umstrittene Gerichtsurteil von Donnerstag, mit dem Özel abgesetzt wurde. Die Entscheidung sieht auch vor, dass der frühere Parteichef Kılıçdaroğlu die Führung der CHP wieder übernimmt. Özels Anhänger stufen das Urteil als Justizputsch ein. Bundeskanzler Merz hat die nächtlichen russischen Angriffe gegen die Ukraine verurteilt. Dass erneut die Hyperschallrakete Oreschnik eingesetzt worden sei, bedeute eine rücksichtslose Eskalation, schrieb Merz auf der Plattform X. Nach Angaben des ukrainischen Präsidenten Selenskyj traf die Rakete Ziele in der Stadt Bila-Zerkva nahe Kiew. Die Oreschnik kann sowohl konventionelle als auch atomare Sprengköpfe tragen und bis zu 5000 Kilometer weit fliegen. Das macht sie zu einer potenziellen Gefahr für den gesamten europäischen Kontinent. Laut der ukrainischen Flugabwehr hat Russland in der vergangenen Nacht insgesamt 600 Drohnen und 90 Raketen abgefeuert. Allein in Kiew sollen 4 Menschen getötet und 50 verletzt worden sein. Druckwellen führten auch zu Schäden an den Studios von ARD und Deutscher Welle. Die ukrainische Armee beschoss ihrerseits erneut russische Ölinfrastruktur, unter anderem eine Verladestation in der Region Krasnodar am Schwarzen Meer. Bei einem Bombenanschlag auf einen Zug im Südwesten Pakistans sind mehr als 20 Menschen getötet und mindestens 70 verletzt worden. Nach Angaben der Behörden wurde der Zug in der Stadt Quetta von einem Auto gerammt, das mit Sprengstoff beladen war. An Bord des Zuges befanden sich nach Medienberichten Armeeangehörige und deren Familien. Die Separatistenorganisation BLA reklamierte die Tat für sich. Der pakistanische Regierungschef Sharif verurteilte den Anschlag. In Baluchistan kämpfen verschiedene Gruppierungen seit Jahrzehnten für eine Unabhängigkeit von Pakistan. Die rohstoffreiche Region grenzt an Afghanistan und den Iran. Bundesinnenminister Dobrindt hat bekräftigt, dass das Vorgehen gegen Linksextremismus in Deutschland verstärkt werden soll. Der CSU-Politiker sagte den Zeitungen der Funke Mediengruppe, der Verfassungsschutz sei im Kampf gegen Rechtsextremismus und islamistischen Terrorismus bereits gut ausgerüstet. Allerdings sei das Vorgehen gegen den Linksextremismus in den vergangenen Jahren nicht im Fokus der Politik gewesen. Diese Form des Extremismus trete in Deutschland jedoch wieder verstärkt auf. Der Innenminister verwies auf den Brandanschlag auf das Stromnetz in Berlin Anfang des Jahres. Die Bereitschaft in der Szene, Schaden der Bevölkerung aktiv in Kauf zu nehmen, sei gestiegen. Dobrindt hatte bereits im Januar ein Maßnahmenpaket angekündigt. Neben einer personellen Aufstockung der Nachrichtendienste stellte er eine Ausweitung digitaler Befugnisse in Aussicht, um die Szene besser in den Blick nehmen zu können. Den Fußball-Bundesligisten FC Bayern und VfB Stuttgart drohen nach den Fanprotesten beim gestrigen DFB-Pokalfinale Geldstrafen in möglicherweise sechsstelliger Höhe. Wie der Deutsche Fußballbund mitteilte, wird sich sein Kontrollausschuss mit den Vorfällen befassen. Fankurven dürften nicht darüber entscheiden, ob ein Spiel unter- oder sogar abgebrochen werde. Anhänger des FC Bayern und des VfB Stuttgart hatten während der Partie mit Sprechchören und transparenten Unmut über den DFB zum Ausdruck gebracht. Er betraf unter anderem die Ticketpreise für das Finale. Weil auch Pyrotechnik zum Einsatz kam, wurde das Spiel zeitweise unterbrochen. Bayern Münchens Ehrenpräsident Hoeneß nannte die Fanproteste unverschämt. Das Wetter. Im Süden und Südwesten vielfach sonnig, im Norden und der Mitte hohe Wolkenfelder, im östlichen Bergland Schauer oder Gewitter möglich, Höchstwerte dann 19 bis 34 Grad, an der See etwas kühler. Morgen ebenfalls sonnig, nur einzelne Quellwolken möglich, bei 25 bis 34 Grad. Und die weiteren Aussichten: am Dienstag im Norden Durchzug von Wolkenfeldern, vereinzelt Schauer, sonst erneut sonnig, im Schwarzwald und an den Alpen Schauer und Gewitter möglich. Dann 20 bis 35 Grad. Das waren die Nachrichten.
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2: Mit Anja Reinhardt. Guten Tag. Es gibt heute eine unüberschaubare Zahl an Publikationen und Dokumentationen zum Nationalsozialismus. Aber die Frage, was zwischen 1933 und 1945 in der eigenen Familie passiert ist, die ist oft auch nach Jahrzehnten unklar. Mit der Veröffentlichung der NSDAP-Mitgliederkartei im Internet durch das US-Nationalarchiv bekommt die Aufarbeitung eine neue Relevanz, sowohl für die Öffentlichkeit als auch für die eigene Familiengeschichte. Millionen Karteikarten sind digital zugänglich. Suchmaschinen von Zeit und Spiegel machen die Recherche einfach und schnell, wenn man denn ein Abo bei der entsprechenden Zeitung hat. Was ein Fund dann aber tatsächlich erzählt und was nicht, darüber spreche ich mit der Historikerin Franka Maubach, Vorstandsvorsitzende der Stiftung Ettersberg, die sich der Aufarbeitung von Diktaturen in Europa widmet. Zuletzt erschien von ihr das Buch Zur rechten Zeit, wieder die Rückkehr des Nationalismus, zusammen mit Norbert Frey, Christina Morina und Mike Tendler. Guten Tag, Frau Maubach.
3: Guten Tag, Frau Reinhardt.
2: Ich würde direkt mal mit einer persönlichen Geschichte anfangen. Ich habe nämlich vor einigen Wochen dann tatsächlich meinen Großvater in der NSDAP-Kartei gesucht und tatsächlich gefunden. Eintritt März 1944 und mein erster Impuls war, das ist ziemlich spät, da konnte man schon wissen, dass der Krieg im Osten verloren war. Kann also entweder nur eine Verzweiflungstat gewesen sein oder blinder Glaube an den Nationalsozialismus. Stimmt das? Darf ich das so lesen?
3: Ich glaube, Sie haben eine Erfahrung gemacht, die in den letzten Wochen viele Menschen gemacht haben, die in der jetzt digitalisierten und zugänglich gemachten NSDAP-Mitgliederkartei nach Großeltern oder Urgroßeltern gesucht haben und einen Treffer gelandet haben. Sie finden dann eine Karteikarte mit dem Namen, dem Geburtsdatum, dem Eintrittsdatum und wie Sie es gerade geschildert haben, überlegen Sie dann, wie lassen sich eigentlich diese Daten zusammensetzen? Wenn mein Großvater 1944 in die NSDAP eingetreten ist, was bedeutet das eigentlich? Eine ganz besondere ideologische Begeisterung für den Nationalsozialismus, eine ideologische Überzeugung oder war es eine Verzweiflungstat am Ende des Krieges? Das zeigt, dass man, wenn man einen solchen Treffer gelandet hat, wie man sagen könnte, die Daten aber auch weiter kontextualisieren muss und sich fragen muss, wo war Ihr Großvater im Zweiten Weltkrieg eingesetzt? Was hat er gemacht? In welchen anderen NSDAP-Gliederungen ist er vielleicht gewesen? Wir müssen also, nachdem wir in die Mitgliederkartei geschaut haben, nach den Kontexten fragen, würde ich sagen.
2: Bevor wir da noch das weiter vertiefen, würde ich gerne noch eine andere Beobachtung einführen, die mir nämlich nachher kam. Ich habe nicht nach meiner Großmutter gesucht. Das ist auch typisch, oder?
3: Ja, das finde ich ist in der Debatte wirklich sehr auffällig. Es wird ja häufig der Begriff Opa war ein Nazi oder die Frage gestellt, war Opa ein Nazi? Und die Frauen werden häufig außen vor gelassen. Dabei ist es ganz besonders spannend, eben auch nach den Frauen in der NSDAP zu fragen. Vor und nach 1933 sind die Zahlen von Frauen in der NSDAP noch relativ gering, liegen unter 10%, steigen dann aber mit der erneuten Öffnung der NSDAP für Parteieintritte 1937 signifikant an und auch relativ schnell und erreichen Ende des Kriegs dann einen Prozentsatz von etwas unter 40%, also liegen relativ hoch. Und jetzt können wir eben fragen, woran liegt das eigentlich? Was bedeutet das, dass die Parteieintritte von Frauen so sehr angestiegen sind? Und dann muss man eben die Geschichte von Frauen im Nationalsozialismus stärker vertiefen, von nicht verfolgten deutschen Frauen, die zunehmend auch in Parteigliederungen eingetreten sind, die auch im Nationalsozialismus sozialisiert worden sind, im BDM gewesen sind, später vielleicht im Reichsarbeitsdienst gewesen sind und so auch eine nationalsozialistische Biografie vorzuweisen hatte, die dann immer häufiger auch mit dem Parteieintritt endete. Und im Krieg selbst haben viele Frauen ja Funktionen auch eingenommen als Helferinnen in der Wehrmacht, aber auch zum Beispiel als Aufseherinnen in den Konzentrationslagern. Es gab am Ende des Krieges ungefähr 3.400, 3.500 Aufseherinnen im Gefolge der SS in den verschiedenen Konzentrationslagern. Das spricht also auch von einer weiblichen Beteiligungsgeschichte. Und wir müssen fragen, war Oma eine Nationalsozialistin?
2: Das ist etwas, wo Sie sagen würden, das kommt in der jetzigen Debatte auch eindeutig zu kurz.
3: Ich finde, es kommt zu kurz. Das fängt schon an mit dem 2002 veröffentlichten Buch von Welzer und anderen unter dem Titel Opa war kein Nazi. Da wurden Interviews geführt mit der Enkelgeneration. Und das Forscherteam stellte fest, dass häufig Enkel und Enkelinnen das Tun ihrer Großväter relativieren. Und schon da hat dieser Diskurs angefangen, dass es meistens um die Großväter ging und nicht um die Großmütter. Ich finde es aber gerade wichtig, das auch unter der Kategorie Geschlecht nochmal anders zu fassen. Denn Frauen waren im Nationalsozialismus eben nicht nur Mütter. Das ist ja das stereotype Bild von der Frau als Mutter, vielleicht noch mit Mutterkreuz am Herzen im Nationalsozialismus. Und man hat die vielen Beteiligungsformen und Beteiligungsräume wenig beachtet. Immer noch, würde ich sagen.
2: Vielleicht können wir noch einmal drauf schauen, was eigentlich auf so einer Karte draufsteht und was eben nicht draufsteht. Denn die Tätergeschichte ist ja eben nicht gleichzusetzen mit der NSDAP-Geschichte.
3: Richtig. Ihre Frage finde ich insofern sehr wichtig, als sie uns darauf verweist, dass wir uns die Karteikarten auch genau anschauen sollten. Es reicht nicht aus, sich über den Spiegel in die Kartei einzuloggen und dann zu sehen, mein Großvater, meine Großmutter war in der NSDAP oder nicht. Man muss sich die Kontexte anschauen, aber man kann sich auch die Karteikarten ganz genau anschauen. Was für Informationen sind eigentlich darauf? Man kann sehen, wo jemand geboren ist und man kann dann fragen, gab es in dieser Region besonders viele NSDAP-Mitglieder? Beispielsweise hat Jürgen Falter ja herausgearbeitet, dass es Regionen gab, katholisch geprägt, in denen die NSDAP-Mitgliedschaft besonders gering war. Das heißt, wenn jemand im Münsterland schon 1933 in die NSDAP eingetreten ist, dann kann man das korrelieren und kann sagen, da handelt es sich um einen möglicherweise ganz besonders nationalsozialistisch ideologisierten und leidenschaftlich ideologisierten und politisierten Mann beispielsweise. Mhm. Oder wenn das Eintrittsdatum 1937 liegt, dann kann man davon ausgehen, dass das ein Parteieintritt ist nach der neuerlichen Öffnung der NSDAP für Parteieintritte. Man kann also aus diesen Daten, oder handelt es sich um eine Frau oder um einen Mann, und wann ist jemand eigentlich geboren worden? Also die Korrelation von Alter und Parteieintritt. Man kann aus den Karten also einiges lesen. Und dann müssen wir uns aber fragen, wo liegt eigentlich die Grenze der Aussagekraft dieser Karten? Und dann kommen wir in den Bereich dessen, was wir als Historikerinnen und Historiker eben als historischen Kontext beschreiben. Dann muss man fragen, wie waren die historischen Kontexte? Wie und wo hat sich jemand im NS-Regime beteiligt?
2: Da wäre dann weitere Recherche nötig. Das ist oft tatsächlich nicht ganz so einfach, vor allen Dingen für jemanden, der jetzt auch nicht vertraut ist mit einer Recherche im Archiv. Ich würde Sie gerne aber vorher noch einmal fragen, ob Sie das problematisch finden, dass dieser Zugang zu diesen Karteikarten jetzt über eine Paywall so leicht funktioniert, vermeintlich so leicht, weil es ja eben eine Paywall gibt. Also man könnte das auch kritisch als Kapitalisierung von Aufarbeitung betrachten.
3: Ja, ich habe darüber länger nachgedacht, über diese Frage. Einerseits kann man natürlich argumentieren, Endlich ist es möglich, wirklich auf einem einfachen Weg mit wenigen Klicks an diese Information zu gelangen. Und damit ist es breitenwirksam möglich. Das geht in den National Archives auch, aber es ist ein etwas größerer Suchprozess. Auf der anderen Seite, wie Sie das auch angedeutet haben, finde ich dieses Abonnement auf Einsicht in die familiäre Beteiligung am Nationalsozialismus tatsächlich durchaus problematisch. Das ist sozusagen ein Vorrecht für Abonnenten, damit auch ein Privileg und, wie Sie es gerade gesagt haben, eine Kapitalisierung von Aufarbeitung. Als Historikerin bäumt sich in mir, könnte man sagen, etwas dagegen auf, denn Archive können zunächst mal kostenlos angefragt werden. Es gibt zwar eine Hürde, eine Archivangst, könnte man sagen, aber das ist kostenlos möglich. Und insofern finde ich die Paywall tatsächlich auch problematisch.
2: Das hat ja auch tatsächlich etwas auf der einen Seite mit dem Datenschutzrecht zu tun, dass solche Papiere, Dokumente nicht so leicht zugänglich sind, einfach im Netz. Hat aber möglicherweise auch durchaus was mit dem Stand der Digitalisierung der Archive zu tun. Wie würden Sie diesen Stand als Historikerin einschätzen?
3: Ich würde sagen, die Digitalisierung der Archive ist ein Prozess, der auch in Deutschland mittlerweile sukzessive voranschreitet. Wenn man sich das Bundesarchiv als größtes Archiv anschaut, dann gibt es im Prinzip drei Wege der Digitalisierung. Man geht selbst ins Archiv und kann dann selbst auch sehr, sehr viele Aktenbestände scannen. Das heißt, man digitalisiert selbst und hat dann einen Bestand von digitalisierten Akten auf seinem Laptop liegen. Dann gibt es die Digitalisierung on demand. Wenn ein Benutzer oder eine Benutzerin im Archiv anfragt nach bestimmten Beständen, dann wird dort, also archivseitig, digitalisiert. Und es gibt ein Digitalisierungsprogramm, also große Bestände etwa von Entnazifizierungsakten oder auch von Entschädigungs-Wiedergutmachungsakten. Da wären wir jetzt bei dem Kapitel der Verfolgung und der Aufarbeitung der Verfolgung, Bestände, die sukzessive eben digitalisiert und zur Verfügung gestellt werden sollen. Also hier kann man bereits sehr, sehr viele Bestände in den Archiven auch digital einsehen.
2: Was aber tatsächlich nicht so einfach ist, ist dann zum Beispiel, wenn man in der Folge eines Fundes in dieser Kartei dann zum Beispiel nach Entnazifizierungsakten sucht, wenn man vielleicht auch nach SS-Archivmaterial sucht, da braucht man sehr viele Informationen, um überhaupt Treffer zu erlangen. Ist das nicht unglaublich schwierig für jemanden, der da recherchieren will?
3: Ja, das ist schwierig, wobei ich festgestellt habe, auch im eigenen Familienumfeld, bei Personen, die gar nicht Historiker oder Historikerinnen sind und nicht geschichtswissenschaftlich vorgebildet, dass wenn erst einmal so eine intrinsische Motivation entstanden ist, etwas über die Familiengeschichte herauszufinden, jenseits eines Klicks in die NSDAP-Mitgliederpartei, dann entwickelt sich eine Fähigkeit dafür, die richtigen Quellen, die richtigen Archive tatsächlich auch zu finden. Mhm. Wem das nicht gelingt, der hat die Möglichkeit, bei Recherchediensten nachzufragen. In der Debatte gegenwärtig ist ja immer wieder ein Name gefallen, Johannes Spohr, ein junger Historiker,
2: ja, der auch schon bei uns im Programm war.
3: Und der eben einen Recherchedienst anbietet. Wenn man also nicht mehr weiter weiß oder gewissermaßen mit der NSDAP-Karteikarte in der Hand nicht mehr weiß, wie mache ich jetzt weiter, dann kann man sich an ihn wenden und bekommt dann Wegweisung durch den Dschungel der Archivlandschaft oder es werden Recherchen auch von ihm übernommen und es werden natürlich auch Recherchen von Archiven übernommen, wenn man diese Hürde erstmal überwunden hat, eine Anfrage per Mail an ein Archiv zu stellen, dann werden Ihnen die dortigen Mitarbeitenden sicher weiterhelfen. Also man muss über die Hürde der Archivangst springen.
2: Ja, aber ich finde tatsächlich den Vorschlag Ihres Kollegen Frank Bajor, auch Historiker vom Institut für Zeitgeschichte in München, eigentlich ganz gut, der ein zentrales Internetportal sich gewünscht hat, sodass alle verfügbaren Datensätze vernetzt sind. Von der Mitgliederkartei bis zu Entnazifizierungsakten und den Arlesen Archives. Ist das realistisch?
3: Wir hätten vor 20 Jahren sicher nicht gedacht, wie viel jetzt digitalisiert ist. Insofern ist es ein Programm für die Zukunft und ein, finde ich, guter Zukunftsvorschlag, die Akten derjenigen, wo keine Persönlichkeitsrechte mehr draufliegen, miteinander zu vernetzen und so peu à peu nationalsozialistische Biografien, Handlungsräume und Beteiligungsformen recherchierbar zu machen. Dann haben wir auch den kompletten Kontext, um den es ja gehen muss.
2: Sie forschen ja zur Historiografiegeschichte, also dazu, wie wir über Geschichte nachdenken und Geschichte schreiben. Wenn Sie auf die letzten Jahrzehnte schauen, warum hat die Tätergeschichte eigentlich so lange so wenig Raum bekommen?
3: Ich weiß gar nicht, ob das stimmt, dass die Tätergeschichte so wenig Raum bekommen hat. Das wird in der Debatte jetzt häufig suggeriert. Und sicher stimmt es, dass es eine neue Breite der Debatte um NSDAP-Mitgliedschaft ist. Ich denke schon, dass in den letzten Jahrzehnten immer mal wieder Debatten hochgekocht sind, in denen es um Täterschaft ging. Denken Sie an die Debatte um 2005, um die NSDAP-Mitgliedschaft etwa von Martin Walser, Siegfried Lenz, Dieter Hildebrandt, die damals behauptet haben, sie hätten nichts gewusst von ihrem NSDAP-Parteieintritt. Der Wissenschaftler Jürgen Falter würde sagen, das stimmt nicht, aber da haben wir schon einmal über NSDAP Parteimitgliedschaft gesprochen, allerdings für eine kleine Gruppe von öffentlich wirksamen Persönlichkeiten, von Intellektuellen. Wir haben eine breite Debatte gehabt, auch eine gesellschaftlich breite Debatte gehabt, im Kontext der Wehrmachtausstellung 1995 fortfolgende, wo es darum ging, wo war Opa denn im Zweiten Weltkrieg? Wo Sie aber, glaube ich, recht haben, dass die Erinnerungskultur insgesamt sehr stark fokussiert ist auf die Geschichte der Verfolgten und auf die Geschichte der Opfer. Das ist auch wichtig und es ist richtig und es ist eine Verantwortung. Und das sollte sich auch überhaupt nicht ändern. Der Vorwurf, der sich damit verbindet, ist, glaube ich, aber der, den Max Czolek häufig auch macht, nämlich, dass diese Erinnerungskultur, die opferzentriert ist, sozusagen einer Wiedergutwerdung der Deutschen dienen sollte. Dass sich die nicht verfolgte deutsche Gesellschaft mit Täterhintergrund, vor allem mit den Opfern beschäftigt und auch mit ihnen identifiziert, gelegentlich überidentifiziert, immer auch auf versöhnungsbereite Opfer fokussiert ist und die ganze Unbeugsamkeit, die Unversöhnlichkeit, auch die unbequemen Opfer und Betroffenen von NS-Unrecht ausblendet. Und hier finde ich diese neuerliche Fokussierung auf Täterschaft sehr wichtig. Gerade in der jungen Generation gehört das, glaube ich, auch ein Stück weit zur gerade virulenten Identitätspolitik zu sagen, wir sind eine Generation, also diejenigen, die nicht verfolgt, deren Familie nicht verfolgt waren im Nationalsozialismus, wir sind eine Generation mit Täterhintergrund, mit Nazi-Hintergrund. Was heißt das eigentlich? Und diese gerade auch in der jungen Generation starke Fokussierung auf Tätergeschichte in der eigenen Familie, finde ich eine interessante Wahrnehmung. Man kann das sehr gut auch sehen bei Susanne Siegert und den Arbeiten von Susanne Siegert, die sich sehr, sehr stark auch mit Tätergeschichte auseinandersetzt und jetzt in ihrem neuen Buch Gedenken, Neudenken fragt, welche neue Gedenkkultur oder Erinnerungskultur brauchen wir eigentlich, gerade auch als junge Generation?
2: Ich will noch mal auf den Aspekt der Erinnerungskultur zu sprechen kommen. Sie haben Max Czolek schon angesprochen, der ja auch von Gedächtnistheater oder Versöhnungstheater spricht. Und diese Erinnerungskultur, Sie haben das eben auch schon angedeutet, ja im Prinzip so deutet, als eine Entlastungsgeschichte der Deutschen. Mhm. Also eben auch sich mit den Opfern auseinanderzusetzen, die versöhnungsbereit sind und nicht mit denen, die Forderungen stellen. Sehen Sie darin immer noch, trotz der Aufarbeitung, die es ja dann tatsächlich auch gab, sehen Sie darin immer noch ein Problem?
3: Ja, ich sehe auf jeden Fall darin ein Problem. Die Vorstellung, dass die deutsche Gesellschaft die NS-Geschichte aufgearbeitet habe, ist fundamental falsch, würde ich sagen. Max Scholleck weist auch immer darauf hin, dass KZ-Gedenkstätten wie eine Art Containment fungieren. Man fährt hin und das sind die Orte des Verbrechens. Aber man sieht die Orte in der direkten Umgebung nicht. Selbst in Berlin-Mitte, im sogenannten ehemaligen Scheunenviertel, wo sehr viele osteuropäisch-jüdische Migranten gelebt haben, die nach 1933 einer forcierten Verfolgung unterlagen. Nicht einmal dort gibt es eine intensive Gedenkkultur, gibt es sehr viele Gedenktafeln oder Informationen. Wir wissen gar nicht, wo dort die Zwangswohnungen waren. Wir wissen nicht, von welchen Häusern aus Menschen deportiert worden sind, wo die Verbrechen in der Straße stattgefunden haben. Und ich finde, diese Vorstellung einer nachbarschaftlichen Täterschaft, die rechts und links in der eigenen Straße, in der eigenen Nachbarschaft stattgefunden hat, die Sensibilität dafür ist meines Erachtens noch relativ wenig ausgeprägt. Und hier müssen wir viel mehr nachfragen. Also die Vorstellung, dass der Nationalsozialismus aufgearbeitet sei, würde ich sagen, ist fundamental falsch, auch wenn man sehr viele Etappen der Aufarbeitung nachverfolgen kann.
2: Jetzt hat, und das scheint mir in dem Zusammenhang nicht ganz unwichtig zu sein, die AfD zuletzt deutlich an Zustimmung gewonnen. Kann die Beschäftigung mit der eigenen Familiengeschichte politisch sensibilisieren oder denken Sie, dass das dann doch eher ein frommer Wunsch ist?
3: Ich wäre skeptisch. Ich kann mir vorstellen, es ist eher ein frommer Wunsch. Die 2,5 Millionen Klicks in die vom Spiegel bereitgestellte Mitgliederkartei sind erstmal nur Klicks. Man weiß nicht, was sich damit verbindet, ob daraus eine intensivere Aufarbeitung folgt. Da wäre ich skeptisch. Ich würde aber andersherum fragen, was eigentlich die NSDAP-Mitgliederkartei für die radikale Rechte bedeutet und wie sie sich einordnet in die Geschichts- und Erinnerungskultur der radikalen Rechten und namentlich der AfD, die ja ein durchaus konsistentes geschichtskulturelles Programm hat. Und das heißt, wir müssen unseren Fokus wieder stärker, also nicht wir, sondern die davon überzeugt sind und die AfD wählen würden, den Fokus stärker zum Beispiel auf Kriegerdenkmäler richten und weniger auf die Erinnerungskultur an den Nationalsozialismus. Das ist ein sehr klares Programm. Und wie ordnet sich hier eigentlich die NSDAP-Mitgliederkartei ein? Wie wird sie von Seiten der radikalen Rechten genutzt? Was bedeutet es, wenn jemand seinen Großvater eben nicht in der Kartei findet, obwohl das längst nicht bedeutet, dass derjenige keine Schuld auf sich geladen hat oder keine Verbrechen begangen hat? Also hier würde ich auch nochmal fragen, wie dient eigentlich die Debatte, die wir gerade führen, möglicherweise Akteuren auf der radikalen Rechten?
2: Also es bräuchte politische Konsequenzen dann auch aus dieser Debatte?
3: Ich würde sagen, die gesellschaftspolitischen Konsequenzen aus der Debatte könnten einfließen in ein intensiviertes Nachdenken über beispielsweise das Gedenkstättenkonzept. Das Gedenkstättenkonzept des Bundes, die Gedenkstättenkonzepte der Länder. Das ist eine Debatte, die in den letzten Jahren immer wieder geführt worden ist. In welchem Verhältnis stehen Gedenkstätten zum NS-Unrecht, zum Nationalsozialismus, Gedenkstätten, die sich mit dem SED-Unrecht beschäftigen, zueinander? Welche Ressourcen werden an welche Akteure vergeben? Wie wichtig ist eigentlich die Erinnerung an den Nationalsozialismus, die Aufarbeitung des Nationalsozialismus immer noch? Was bedeutet das für andere Akteursgruppen im Feld, zum Beispiel mit Blick auf die Auseinandersetzung mit der Kolonialgeschichte, die ja zu Recht im Moment gefordert wird. In welches Verhältnis setzen sich die unterschiedlichen Erinnerungskulturen an Massenverbrechen in Deutschland? In welches Verhältnis setzen die sich? Das wäre eine Konsequenz, eine gesellschaftspolitische Konsequenz aus dieser Debatte, würde ich sagen, die wichtig ist.
2: Sagt Franka Maubach, Professorin für Neuere und Neueste Geschichte und Vorstandsvorsitzende der Stiftung Ettersberg, mit der ich darüber gesprochen habe, was der digitale Zugang zu den NSDAP-Mitgliederkarteikarten für die Erinnerungskultur und für die Geschichtsschreibung bedeutet. Fürs Zuhören bedankt sich Anja Reinhardt.
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4: Mit Henning Hubert. Willkommen zu einer Besprechung eines Pfingstspiels Florentina Holzingers als einmaligem Happening, zu einem Zirkus Kafka im Frankfurter Schauspiel und zu einem Besuch auf einer Kunstinsel, die in Paris entsteht. Los geht es an der südfranzösischen Mittelmeerküste. Gestern Abend ist das 79. Filmfest von Cannes zu Ende gegangen. Spannend war bis zur Abschlussgala, wer unter den 22 Wettbewerbsfilmen einen der Hauptpreise bekommt. Die Goldene Palme, den großen Preis der Jury oder den Preis der Jury. Schauspielerin und Sängerin Barbra Streisand erhielt in Abwesenheit den Ehrenpreis des Festivals. Die Goldene Palme bekam der rumänische Regisseur Cristian Mungiu für seinen Film Fjord. Darüber habe ich mit unserer Filmkritikerin Katja Nikodemus in Cannes gesprochen. Bemerkenswert, das ist schon die zweite Goldene Palme für den Regisseur.
5: Ja, dieser erste Film von ihm, ich glaube, es war 2007, als er gewonnen hat, der folgte ja einer jungen Frau, die im kommunistischen Rumänien der Ceausescu-Ära verzweifelt versucht, eine Abtreibung vornehmen zu lassen. Der wurde mit langen, konzentrierten Einstellungen gedreht, mit einer Kamera, die wirklich unerbittlich beobachtet, so wie jetzt auch in seinem neuen Film Fjord. Und mit dieser zweiten Goldenen Palme jetzt, da betritt Cristian Mungiu sozusagen einen sehr exklusiven Club der doppelten Palmengewinner. Ich glaube, da gehören auch Michael Haneke und auf jeden Fall auch Francis Ford Coppola dazu.
4: Aber nicht so viele. Laut Jurypräsident Park Chan-wook ist Fjord ein Drama über das Verstehen und Respektieren der Vielfalt der Welt. Worum geht's in dem Preisträgerfilm Fjord?
5: Das hört sich fast ein bisschen zu freundlich an, was der Jurypräsident da gesagt hat. Aber irgendwie hat er auch recht. Also der Film spielt tatsächlich an einem Fjord von majestätischer Schönheit. Und Schauplatz ist ein kleines Dorf am Wasser gelegen. Und hier trifft eine rumänisch-norwegische Einwandererfamilie ein mit ihren 5 Kindern. Und alles läuft erstmal gut. Die Eltern bekommen Arbeitsstellen, die Kinder freuen sich mit den Nachbarskindern an. Aber dann entdeckt eine Lehrerin auf dem Rücken der 13-jährigen Tochter einen blauen Fleck. Und jetzt geht alles Schlag auf Schlag. Die Kinderschutzbehörde wird eingeschaltet, man vermutet eine Misshandlung. Die Kinder sagen auch, dass sie hin und wieder mal einen Klaps auf den Po bekommen. Und dann bekommen die Eltern, alle 5 Kinder abgenommen, einschließlich des Säuglings. Sie selbst werden vor Gericht gestellt und es entsteht der Eindruck, dass diese sehr christliche, sehr traditionell lebende rumänische Familie auch wegen ihrer Herkunft und wegen ihrer Kultur, wegen ihrer Religiosität, ihr da der Prozess gemacht wird. Und der Film zeigt es eben mit seinen sehr zwingenden Einstellungen, wie eine angeblich liberale, progressive Gesellschaft hier plötzlich Mauern hochzieht. Und ja, das versucht der Film zu verstehen und zu beobachten.
4: Wenn es auch ein Gerichtsdrama wird, haben Sie sich denn auch auf eine Seite geschlagen oder auf keine?
5: Ja, das hat mich wirklich sehr beschäftigt nach dem Film. Man steckt sich immer mal wieder auf eine Seite und denkt dann auch, oh mein Gott, diese Familie, die reden vom Satan, die lehnen Homosexualität ab. Andererseits ist es so brutal, wie sie dann ausgegrenzt werden. Also man schwingt einfach hin und her und man stellt aber eigentlich auch sich selbst als Angehöriger dieser progressiven Gesellschaft nochmal anders unter Beobachtung und man wird auch ein bisschen selbstkritisch mit diesem Film.
4: Der zweitwichtigste Preis, der große Preis der Jury, ging an den russischsprachigen Film Minotaurus, also halb Stier, halb Mensch, ist das ja ein Fabelwesen. Ein weiterer Grauton in diesem Festival?
5: Nee, ich fand das sozusagen einen kühlen, gestochen scharfen Film und gar nicht grau, sondern er war auch sehr genau beobachtet übrigens. Und diese kalten Bilder, mit denen zeigt der Regisseur Andy Zvazginzev einen reichen Geschäftsmann in der russischen Provinz. Erstmal denkt man, das ist eine ganz konventionelle Geschichte. Der findet heraus, der Mann, dass seine Frau ihn betrügt, seine sehr schöne Frau. Außerdem beginnt aber eine militärische Spezialoperation in dieser Gegend oder in diesem Land. Der Mann soll 14 Angestellte seiner Firma freistellen und an die Front schicken. Und was macht er? Er stellt kurzerhand 14 Lastwagenfahrer ein in seiner Transportfirma, die er dann dem Staat sozusagen als Menschenopfer bringt, auch in diesem antikischen Sinne. Sie haben es ja schon angedeutet mit dem Titel Minotaurus. Dieses Wesen, halb Stier, halb Mensch, wird ja von Menschenopfern ernährt. Und auch seinen Nebenbuhler bringt dieser Mann um. Das kann ich einfach verraten, das geschieht ziemlich am Anfang. Und wir sehen eben eine gnadenlose Besitzstandssicherung, auch mit total zwingenden Bildern fotografiert. Und der Krieg ist wirklich allgegenwärtig. In der Provinzstadt hängen überall Plakate für die Armee, die zum Militärdienst auffordern. Tote Helden werden gefeiert. Es gibt auch Graffitis gegen den Krieg. Und gestern Abend bei der Preisverleihung hielt der Regisseur Andrei Zwerginzew die politischste Rede. Also er forderte den Präsidenten der Russischen Föderation auf, das Massaker in der Ukraine, das Abschlachten zu verhindern. Und das macht im Grunde auch sein Film indirekt.
4: Der Regisseur lebt selbst im Exil. War es überhaupt im Vorfeld thematisiert worden, dass das jetzt auch ein russischer oder russischsprachiger Beitrag ist für Cannes?
5: Ja, es gibt natürlich auch immer wieder dann Diskussionen, dass Leute nicht nur von russischem Staatsgeld finanzierte Filme nicht auf internationalen Festivals sehen wollen, die boykottieren wollen, sondern auch sogar russischsprachige Filme. Aber das, finde ich, eben geht ein Stück zu weit, weil dieser russische Film ist wirklich nicht ein flammendes Plädoyer, ein ultrakühltes, spannungsvolles Plädoyer gegen diesen Krieg und zeigt eben einen Protagonisten, dem jede Art von Empathie verloren gegangen ist, dem es wirklich nur um brutale Besitzstandssicherung geht, egal was in dem Land geschieht.
4: Quasi zu Platz 3 jetzt die Berliner Regisseurin Valeska Griesebach. Die hat gestern Abend für Das geträumte Abenteuer den Preis der Jury bekommen. Also Stichwort Archäologie in Südosteuropa. War diese Preisvergabe für Sie auch verdient, Frau Nicodemus?
5: Also im Saal wurde gejubelt und ich habe auf meinem Kinosessel auch gejubelt, weil ja, Das geträumte Abenteuer war jetzt der vorletzte Wettbewerbsfilm und er hat das Festival, das ansonsten in diesem Jahr eher durchwachsen war, nochmal so richtig hochgezogen auf den letzten Metern. Sie haben es schon angedeutet, der Film spielt in Bulgarien an der Grenze zu Griechenland und der Türkei und die Heldin Veska um die 60, die ist eben Archäologin, stammt aus der Region, die macht da Ausgrabungen mit EU-Mitteln und aus alter Zuneigung zu einem früheren Freund, vielleicht auch Kumpel, lässt sie sich auf einen Benzinschmuggel ein. Und diese coole Frau, die wird übrigens fantastisch gespielt von der Laiendarstellerin Jana Radewa. Diese coole Frau fährt eben mit ihrem Geländewagen wie ein motorisierter Cowboy über die Schotterwege. Und der Film hat eben auch ein bisschen was von so einem Western in dieser trockenen Grenzgegend. Da gibt es Kleinbauern, Mafiosi, Schmuggler, illegale Bordelle. Beeindruckend ist, dass die Bewohner der Gegend ihre eigenen Geschichten in diesen dokumentarisch erzählten Film hineinbringen. Also auch da hat die Jury wirklich darauf geachtet, dass auch formale Errungenschaften, konsequente Arten, die Kamera einzusetzen, zu erzählen, honoriert werden mit den Preisen.
4: Wie nimmt es denn die

0: Ausgabe mit ziemlich viel deutscher Beteiligung. War davon auf der Gala auch was noch zu sehen, zu erleben?
1: Vielleicht jetzt jenseits von Valeska Griesbach nicht physisch, aber irgendwie waren die Deutschen dann doch da. Also Sandra Wollner, die österreichische Regisseurin, die hat ja den Hauptpreis der wirklich wichtigen Sektion aus Saint-Regard gewonnen. Diese Sektion gilt manchen sogar als der eigentliche, der geheime Wettbewerb, weil da auch mehr interessanter Nachwuchs läuft. Und die bekam eben einen Preis für ihren Film Everytime. Da spielt die Hauptrolle Birgit Minimayer. Die wurde damit natürlich auch geehrt, auch wenn sie nicht da war. Und der Pole Paweł Pawlikowski bekam den Regiepreis für seinen Roadmovie Vaterland. Da geht es um eine Reise von Thomas und Erika Mann durch das zerstörte Nachkriegsdeutschland. Und die Hauptrollen spielen Sandra Hüller und Hans Zischler. Den hätte ich auch einen Preis gewünscht. Aber die standen letztlich auch unsichtbar irgendwie mit auf der Bühne und hatten dadurch eine große Anerkennung.
0: Jetzt haben Sie 20 Mal bereits Cannes erlebt. Wie fühlen Sie sich nach 12 Tagen Kino rund um die Uhr?
1: Man ist natürlich so ein bisschen auf dem letzten Loch. Kino rund um die Uhr von morgens 8.30 Uhr bis nachts um Mitternacht oder 1 Uhr. Aber ich muss sagen, das ist auch beflügelt. Ich habe in Cannes viele Filme gesehen, die dann bald auch in Deutschland ins Kino kommen. Und da hat man doch das Gefühl als Filmkritikerin, dass das Rucksäcklein richtig voll ist und dass man jetzt tollen Gesprächsstoff für die nächsten Sendungen und Filmkritiken mit nach Deutschland nehmen kann.
0: Wird Fjord funktionieren mit deutschem Overvoice sozusagen?
1: Natürlich ist es nur ein bestimmtes Publikum, jetzt kein Blockbuster-Publikum. Aber ich glaube, dieser erste Film von ihm, der die Goldene Palme gewonnen hat, war relativ erfolgreich. Der hatte in Deutschland ein paar hunderttausend Zuschauer. Und die Goldene Palme ist immer noch, ja, einen enormen Markenwert hat die. Die ist sozusagen eine riesige Reklame. Ich glaube schon, dass es den Film sehr nutzen wird in den Kinos.
0: Sagt unsere Filmkritikerin Katja Nikodemus aus Cannes über die Goldene Palme für Fjord von Regisseur Christian Mungiu. 2 Jahre nach ihrer Opernperformance Sancta hat es eine weitere Florentina-Holzinger-Produktion gegeben für die Wiener Festwochen. Die Künstlerin hat Pfingstspiel choreografiert, uraufgeführt gestern an 2 Orten, in und bei Wien. Wieder ging es um religiöse Bildwelten, um eine politische Betrachtung von Gemeinschaft und von Körpern. Nicht nur beim Abendmahl-Schlussbild. Nackte Frauen. Es gab fast keinen Text bei dieser erst- und einmaligen Performance. Dafür eine sehr krasse Darstellung von Obsession, Kitzel, Gefahr und Verletzung. Ein Happening über inklusive Transfers ungefähr 9 Stunden Dauer. Bevor das Pfingstspiel Holzingers im Barockschloss Prinzendorf landete, wo noch heute der Geist des Aktionskünstlers Hermann Nitsch weht, startete es in einem Wiener Eislaufstadion. Unsere Kritikerin Wiebke Hüster war da und ich habe sie vor der Sendung gefragt, was sie in Wien zuerst wahrgenommen hat.
2: Man kommt in dieses riesige Eislaufvereinsgelände und dort, wo normalerweise im Winter die Eisfläche sich befindet, ist jetzt kahler Betonboden. Drumherum wurden so Sperren aufgebaut. Außerhalb musste sich das Publikum verteilen. Und dann begann eigentlich ganz langsam erstmal diese Performance. Man sah Florentina Holzinger und ein paar andere Performerinnen aus dem Nebengebäude treten. Die saßen dann erstmal so am Rand. Man dachte, okay, wann geht das hier jemals los? Dann hat sich tatsächlich eine der wie üblich nackten und mit Turnschuhen bekleideten Performerinnen vom Gebäude des alten Intercontinental Hotels abgeseilt. Sie kam also vom Dach herunter, ist mit den Füßen die Fassade entlang nach unten gelaufen. Das war der Teil 1 im Eislaufverein. Und dann fuhr eine Kollegin von Holzinger in einem schwarzen BMW-Kombi mit wirklich sehr teuren Felgen auf diese Eislauffläche, auf diesen Betonboden, und in der Mitte waren aus großen Fässern wirklich viel Wasser ausgeschüttet worden, sodass sich da wie so eine kleine Aquaplaning-Arena bildete. Und auf der hat dann die Fahrerin diesen schwarzen BMW extremst beschleunigt und im Kreis praktisch trudeln lassen, wie so ein Zirkuspferdchen. Und Florentina Holzinger ist eingestiegen, hat sich dann vom Beifahrersitz auf das Dach des Autos hochgeklettert, sich nochmal so an der Reling festgehalten und dann, aber wirklich im freien Stand auf dem Dach des Autos, ist sie da im Kreis gefahren und hat sich nur an einem Tampen festgehalten. Jetzt muss man wissen, dass sie die Gefahr oder das Riskante oder das auch wirklich Unheimliche dieses Auftritts nochmal vergrößert hat, dadurch, dass sie sich vorher von einer Piercerin hat die Wangen mit einem Dolch durchbohren lassen. Sie hatte also beide Wangen durchbohrt, der Dolch ging durch den Mund hindurch, auf der anderen Seite wieder raus, guckte auf beiden Seiten auch wirklich

0: extrem lang für mein Gefühl heraus. Auf der einen Seite der Griff, auf der anderen Seite die Spitze dieses scharfen Messers. Und damit stand sie auf diesem Wagen. Das heißt, die Gefahr für sie, bei irgendeinem Fehler, sich wirklich selbst extrem zu verletzen oder sogar zu töten, hat bestanden. Und gestern habe ich das noch gar nicht so schlimm empfunden, aber heute, wenn ich das nochmal erzähle, finde ich es eigentlich extrem gefährlich. Auch die Tatsache, dass Musikerinnen auf dieser Spielfläche um den Wagen herum platziert waren, eine Frau sogar schwanger an der Harfe, wäre der Wagen außer Kontrolle geraten, hätte wirklich Gefahr für diese Frauen bestanden. Und das finde ich im Nachhinein eigentlich unverantwortlich.
1: Um den Preis schöne Donuts auf den Beton oder Asphalt zu legen. Nach Venedig mit dem angeblichen Urinbad muss man ja auch fragen, welche Körperflüssigkeit war es jetzt diesmal im Schloss?
0: Im Schloss wurde Blut vergossen, aber gar nicht so jetzt kübelweise oder so ritualhaft, wie das bei Hermann Nitsch der Fall war in seinen Pfingstspielprozessionen seit den 60er Jahren an, hat er ja diese Rituale durchgeführt, wo er anfangs Tiere auch hat schlachten lassen. Also das ist eigentlich so das Nitsch Vorbild, was hier steht, an dem es sich auch irgendwo abzuarbeiten gilt, hat man den Eindruck. Und natürlich dieses Feministische, immer bei Florentina Holzinger, mit dem sie jetzt halt auch in Venedig ein Statement setzen wollte, so der krasse Feminismus, der sagt, so, wir Frauen, wir haben Bock, uns den Körper zu tätowieren, uns Löcher in die Haut zu machen, uns daran aufzuhängen. Wir haben sozusagen Dinge, die eigentlich sexuelle Kinks sind und die bringen wir aber hier auf die Bühne. Das ist unser Leben, das ist unsere Persönlichkeit. So drücken wir uns aus, das ist unser Statement und wir wollen so viel Material verbrauchen und wir wollen so krass Orte besetzen, wie das eigentlich männliche Künstler über Jahrhunderte getan haben. So verstehe ich das, ganz ehrlich. Und es ist gar nicht so politisch provokant, wie man denkt. Es ist mehr so, dass man denkt, mir wäre lieber, du würdest mehr über die Fragilität und Sterblichkeit des Körpers nachdenken und mehr von dieser Verletzlichkeit in ihren frühen Performances noch immer in ihre Vorstellungen bringen. Und das sehe ich hier speziell jetzt in Prinzendorf nicht. Da wurde wieder mit einem Flugzeug operiert, aus dem sind zwei mit einem Paraglider abgesprungen. Da gab es einen riesigen, aus Holz gebauten Panzer, der da rumfuhr. Dann wurde dieser Panzer zerstört, indem man da mit so einem Monster-Truck drüber gefahren ist. Also es gab wieder viele Bilder, es gab Feuerwerk zum Schluss. Am Schluss hingen auch abendmahlsartig alle Performerinnen, 13 Performerinnen, an ihren Rücken befestigt, also durchgepierst am Rücken, hingen die dann von einem Gritt herunter im Schlosshof. Wie so Gehängte pendelten die da. Das war dann das Schlussbild. Also es wird schon wieder mit sehr starken Bildern gearbeitet, aber man muss sagen, ich sehe nicht das Neue. Ich sehe auch nicht die wirklich tiefe Auseinandersetzung mit der Performance-Kunst der 70er oder so. Ich sehe ein paar aneinander gehängte Bilder und ein einmaliges Spiel, für das sie vielleicht auch zu wenig dramaturgische Energie verwendet hat.
1: Sagt Wiebke Hüster. Sie hat Florentina Holzingers erst und einmalige Performance Pfingstspiel in Wien und Prinzendorf gesehen. Der israelische Dramatiker Rui Chen hat fürs Frankfurter Schauspiel ein neues Stück herausgegeben, in dem er lauter Kafka-Figuren fürs Theater reanimiert. Vor allem treten sie aus Franz Kafkas Erzählband Ein Hungerkünstler hervor, der noch zu Lebzeiten veröffentlicht wurde. Weil die Figuren alle im weitesten Sinne Schausteller sind, heißt das Stück Zirkus Kafka. Chen geht es dabei auch um die Seelenlage des europäischen Juden Franz Kafka. Unser Kritiker Christian Gampert hat die Uraufführung gesehen.
2: Die Texte verbrennen oder nicht, das ist die Frage. Kafkas Testamentsvollstrecker Max Brod sitzt vor einem offenen Kamin, wo er die Kafka-Erzählungen den Flammen übergeben könnte. Aber etwas hindert ihn, denn plötzlich tauchen die Figuren aus Kafkas letztem veröffentlichten Buch auf und berichten von ihrem entbehrungsreichen Dasein. Josephine, die Sängerin, deren Gesang möglicherweise nur ein Pfeifen ist, der Trapezkünstler, der für immer in den Lüften wohnen will oder muss, der Hungerkünstler, der hier zur Frau mutiert und die biblischen 40 Tage fastet, danach aber abbrechen soll, weil das Publikumsinteresse schwindet. Das alles wird in der Frankfurter Inszenierung von Dor Aloni eher brav und konventionell heruntergespielt, übrigens mit viel originalem Kafka-Text, sodass nur unzureichend klar wird, wo der Autor Rui Chen eigentlich hin will. Kafkas Welt der Künstler, die in einer Haltung des Sich-Kleinmachens und Sich-Quälens verharren, ist nur vordergründig die Welt der Artisten. Sie ist die Welt des europäischen Judentums, das sich anpassen und maskieren muss, um zu überleben. Am Berliner Ensemble hat Barry Kosky zu Beginn der Spielzeit das Jüdische in Kafkas Werk untersucht, leider mit einem zappelnden Kabarett-Konferencier als Kafka. Aber immerhin, jemand musste Herrn K. verleumdet haben, und dieser jemand war sicher kein Glaubensbruder. In Frankfurt hat Rui Chen sich nun an die Hungerkünstler-Erzählungen gehalten und drumherum ein paar Probleme aufgemacht. Es geht vor allem um Kafkas Wunsch nach literarischer Selbstzerstörung, der natürlich auch eine fantasierte, angstvolle Vorwegnahme der Judenvernichtung durch die Nazis ist. Denn wenn man Kafkas Texte verbrennt, Bücherverbrennung, dann liquidiert man auch all die Figuren, die nun auf der Frankfurter Bühne auftauchen und höhnisch fordern, los, verbrenn uns doch.
3: Meine letzte Bitte, alles, was ich in meinem Nachlass an Tagebüchern, Manuskripten, Briefen, Fremden und eigenen, gezeichnetem und so weiter findet, restlos und ungelesen zu verbrennen?
2: Leider ist der Frankfurter Kafka-Zirkus, der vor allem eine Welt unterprivilegierter Tiere und verarmter, schräger Künstler darstellt, nicht sehr spritzig angerichtet. Was als absurdes Theater mit Kafka-Clowns und Picasso-Artisten Sinn machen würde, kommt in Frankfurt eher sediert bedeutungslos daher. Es ist doch völlig egal, ob Kafka mit der kleinen Frau, mit der er eine Hassbeziehung pflegt, seine Vermieterin meint, Isaac Dent spielt das als Bauchredner mit einer Frauenpuppe. Oder ob eine politisch korrekte Hungerkünstlerin nun Nüsse knackt oder eher an Anorexie leidet. Oder ob man kalauernd den Tod des Autors beschwört.
3: Hast du schon gehört? Der Autor ist tot.
4: Ja, habe ich. Und ist der andere noch da?
3: Wer?
4: Der andere, der Semmel.
3: Brot!
2: Gemeint ist Max Brot. Der ganze zweite Teil des Stücks besteht in einer gefakten Publikumsdiskussion, die von einer engagierten Dramaturgin angeleiert wird. Annabel Möbius spielt das hingebungsvoll und nah an der Karikatur. Unter dem Motto »Befreit uns aus Bergen von Kafka-Interpretationen« befeuert man genau diese Interpretationen immer wieder neu und zieht nebenbei den Theaterbetrieb durch den Kakao, der angeblich Denkräume eröffnet, aber vor allem politisch korrekte Phrasen produziert. Ein großmäuliger Übersetzer taucht auf, der aber eher wie ein narzisstischer Regieveteran auftritt, und der gefangene Affe aus dem Bericht für eine Akademie erzählt über den Prozess seiner Akkulturation. Auch das natürlich in der tiefen Schicht eine jüdische Selbstbeschreibung. Der Affe hat die Wahl zwischen zoologischem Garten und Varieté und er entscheidet sich für Letzteres. Die Frankfurter Aufführung aber entscheidet sich für gar nichts. Im ersten Teil ist sie eine Schlafpille, im zweiten netter Klamauk.
1: Urteilt Christian Gampert. Er hat Zirkus Kafka in Frankfurt am Main gesehen. Im Südwesten von Paris liegt die Doppelgemeinde Boulogne-Bugeancourt. Die eine war bürgerlich wohlhabend, die andere proletarisch, von einem Automobilwerk geprägt. Auf einer Insel in der Seine produzierte dort lange Zeit das legendäre Renault-Werk unter anderem den populären R4, den R4. Dem Wegzug des Werks folgte ein jahrzehntelanger Streit um die Nachnutzung. Neue Bestimmung für die Île Seguin ist die Kunst. Die Insel wird Standort eines weiteren großen Museums. Das wird zeitgenössische Kunst der Sammlung von Laurent Dumas und Bestände der Kunstsammlung Renault präsentieren. Was da im Oktober eröffnet werden wird? Eberhard Spreng war auf einem Vorbesichtigungstermin.
5: Es ist die Vollendung eines Kulturstandortes auf dem abgerissenen Industrieareal, auf dem bis 1992 Autos gebaut wurden. Der heutige Präsident der Renault Group, Jean-Dominique Sénard erinnert sich beim Pressetreffen sichtlich bewegt. Gestatten Sie mir den gewagten Vergleich. So wenig wie man die Sixtinische Kapelle von Michelangelo trennen kann, so wenig kann man diese Insel von Renault trennen. Millionen Autos wurden hier gebaut. Bis zu 30.000 Arbeiter waren hier beschäftigt. Boulogne ermordet Biancourt, schimpfte Star-Architekt Jean Nouvel im März 1999 in der Tageszeitung Le Monde, als klar wurde, dass die nach dem Umzug Renaults leerstehende Fabrik verschwindet. Nicht einmal ein förmliches Denkmalschutzverfahren war für den Gebäudekomplex eingeleitet worden, der sich wie ein Ozeandampfer im Flussbett der Seine ausnahm. Eine Ikone der Industriearchitektur. So wurde die sogenannte Arbeiterfestung auf der Île Seguin geschleift und es kam der wohl größte französische Stadtplanungsstreit der letzten Jahrzehnte in Gang, im Spannungsfeld von Ökologie, Ökonomie und Kultur. Jean Nouvel vermutete, dass hier das bürgerliche Frankreich ein proletarisches Erbe in der schicken Banlieue im Südwesten beseitigen wollte. Diese Wunde soll der neue Kulturstandort heute mitreflektieren. Kunstsammler und Immobilienmanager Laurent Dumas freut sich über dessen künftige Vielfalt. Auf dieser Insel entstehen Kinos, ein Konzertsaal gibt es schon, es kommt ein Skulpturenpark und nun mein Ausstellungshaus dazu. Und hier wollen wir Künstler zeigen, die in Frankreich leben und arbeiten. Aber sie sollen von Kuratorinnen und Kuratoren aus dem Ausland präsentiert werden. Die bringen eine andere Sichtweise mit und die soll ins Offene führen. Die große Eröffnungsausstellung betreut die italienisch-amerikanische Kuratorin Cecilia Alemani. Bekannt ist sie vor allem, weil sie 2022 die Venedig-Biennale verantwortete. Jetzt obliegt es ihr, das verdrängte proletarische Erbe der Insel ins Bewusstsein zurückzuholen. Und dazu gehören auch die zahllosen Arbeitsmigranten bei Renault. Sie sind Thema im Werk des Theaterregisseurs und Multimedia-Künstlers Mohamed El-Khatib. Mohamed El-Khatib schafft ein neues Werk, ein Renault R12, auf dessen Dach Koffer aufgestapelt sind. Er nennt es die Autokathedrale. Und die Architektur, die das katalanische Büro, die Pritzker-Preis ausgezeichneten RCR Architects verantworten. Architektin Karim Pigem. Die Renault-Geschichte war uns wichtig, aber auch das, was vor Renault hier auf der Insel war. Das Leben hört ja nicht auf. Und jetzt schreiben wir ein neues Kapitel. Zum neuen Kapitel im Buch des Großraums Paris gehört auch, dass die Insel dank neuer Verkehrsanbindungen zu einem Knotenpunkt des Grand Paris werden soll, zu einem Kulturhotspot einer sich in diesen Jahren neu erfindenden Metropole. Der lokale Bürgermeister Pierre-Christophe Baguet schwärmt. Eine Station des Grand Paris Express wird hier bald eröffnen. Das heißt, in nur 18 Minuten vom Flughafen Orly bis hier. Die Metrolinie 12 soll verlängert werden und hier eine Station mit dem Namen Île Seguin bekommen. Warum das alles? Wir erwarten in Zukunft 2 Millionen Besucher jährlich auf der Insel. Die neue Île Seguin ist ein weiteres Beispiel für einen Kulturbetrieb, der immer mehr von privaten Initiativen geprägt wird. Sie zeigt aber auch, wie schwer sich die Freizeit- und Unterhaltungsgesellschaft von heute dabei tut, Erinnerungskulturen aus dem produktiven 20. Jahrhundert lebendig zu halten. Denn in der sich nun abzeichnenden Gestalt des Ortes lässt sich architektonisch nicht einmal ahnen, dass hier einmal das Herz der französischen Industrie geschlagen hat.
1: Findet Eberhard Spreng in seinem Bericht aus Paris über das entstehende R4-Kunstzentrum. Das Kiewer ARD-Studio ist teilweise zerstört worden bei einem großen russischen Raketenangriff vergangene Nacht. Der Deutsche Journalistenverband hat das scharf kritisiert. Mehr dazu in den Kulturmeldungen mit Antje Allroggen.
6: Die Zerstörung des ARD-Studios sei ein Angriff auf die Rundfunkfreiheit und die kritische und unabhängige Berichterstattung von Journalistinnen und Journalisten der ARD, sagte der Vorsitzende des DJV-Verbands heute. In dem Studio, das nach Berichten in weitesten Teilen zerstört ist, seien Wände eingebrochen und die Technik zerstört worden. Zur Zeit des Angriffs habe sich niemand in dem Studio befunden. Das Studio der Deutschen Welle in Kiew, das nur wenige hundert Meter vom ARD-Studio entfernt liegt, sei ebenfalls von Raketen getroffen worden. Auch hier wurde niemand verletzt. Insgesamt seien durch den aktuellen russischen Drohnen- und Raketenangriff auf Kiew laut des ukrainischen Präsidenten 90 Marschflugkörper und ballistische Raketen sowie 600 Drohnen eingesetzt worden. In der morgen zu Ende gehenden großen Cézanne-Ausstellung in der Basler Fondation Baylor soll es sich bei einem Aquarell um Fluchtgut, vielleicht auch um Raubgut handeln. Das berichtet der Schweizer Rundfunk heute. Dem Provenienzforscher Willi Korte zufolge ist die Geschichte des Aquarells in Schweizer Archiven gut dokumentiert. Heute befindet es sich in Privatbesitz in den USA und gehörte einst dem jüdischen Kunstsammler Gustav Schweitzer, der vor den Nationalsozialisten aus Deutschland fliehen musste. Erst im Jahr 2024 wurde bekannt, dass ein Porträt von Vincent van Gogh aus der historischen Sammlung der Familie ebenfalls in der Schweiz auftauchte. Aufgrund der aktuellen Recherche erklärte die Fondation Baylor in einer schriftlichen Stellungnahme, man werde den Fall nun abklären. Der französische Sportjournalist Christophe Glaes befindet sich seit fast 2 Jahren in Algerien in Haft. Nun haben seine Eltern die Fußballwelt dazu aufgerufen, sich für seine Freilassung einzusetzen und trugen anlässlich zum Finale des französischen Pokals T-Shirts und Schals, die die Befreiung von Glaes forderten. Der 37-jährige Reporter war im Mai 2024 in Algerien im Rahmen einer Reportage festgenommen worden. Wegen Verherrlichung des Terrorismus wurde er zu 7 Jahren Haft verurteilt. Seine Familie bittet um Begnadigung, ebenso wie Reporter ohne Grenzen. Die Organisation hofft, dass die Mobilisierung über den Fußball Bewegung in die Verhandlungen um die Freilassung bringen könnten.
1: Das war Kultur heute. Ein Thema gleich in den Informationen am Abend mit Stefanie Rode, die schweren Angriffe in der Ukraine. Hier wünscht Henning Hubert einen schönen Abend und weiter schöne Pfingsten.

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1: Uhr, die Nachrichten. Zunächst die Übersicht. Russland hat bei nächtlichen Angriffen auf die Ukraine erneut die Hyperschallrakete Oreshnik eingesetzt. In der Türkei hat der abgesetzte Vorsitzende der oppositionellen CHP die Parteizentrale nach deren Erstürmung durch die Polizei verlassen. Bayerns Ministerpräsident Söder hat den Sudetendeutschen Tag in Tschechien als Friedensfest bezeichnet. Die Meldungen im Einzelnen. Die europäischen Verbündeten der Ukraine haben die jüngsten russischen Angriffe auf die Region Kiew und den erneuten Einsatz der Hyperschallrakete Oreshnik verurteilt. Die EU-Außenbeauftragte Kallas warf der russischen Führung nukleares Säbelrasseln vor. Der französische Präsident Macron und Bundeskanzler Merz sprachen von Eskalation. Die Oreshnik-Rakete kann sowohl konventionelle als auch atomare Sprengköpfe tragen und bis zu 5000 Kilometer weit fliegen. Das macht sie zu einer potenziellen Gefahr für den gesamten europäischen Kontinent. Das russische Verteidigungsministerium bestätigte den Einsatz der Hyperschallrakete. Nach Angaben des ukrainischen Präsidenten Selenskyj traf sie Ziele in der Stadt Bila Zerkava. Insgesamt registrierte die ukrainische Flugabwehr in der vergangenen Nacht fast 700 russische Angriffe mit Drohnen und Raketen. Allein in Kiew seien 4 Menschen getötet und 50 verletzt worden. Druckwellen führten auch zu Schäden an den Studios von ARD und Deutscher Welle. Die ukrainische Armee beschoss ihrerseits erneut russische Ölinfrastruktur, unter anderem eine Verladestation in der Region Krasnodar am Schwarzen Meer. In der türkischen Hauptstadt Ankara hat der abgesetzte CHP-Vorsitzende Özel die Parteizentrale nach der Erstürmung durch die Polizei verlassen. Er sagte, von nun an sei die Partei auf den Straßen und Plätzen. Anschließend zogen Özel und hunderte seiner Anhänger in Richtung Parlament. Zuvor war die Bereitschaftspolizei in die CHP-Zentrale eingedrungen, in der sich Özel verschanzt hatte. Dabei verwendeten die Einsatzkräfte auch Tränengas und Gummigeschosse. Die örtlichen Behörden hatten die Räumung der Parteibüros angeordnet. Sie verwiesen auf das umstrittene Gerichtsurteil von Donnerstag, mit dem Özel abgesetzt wurde. Die Entscheidung sieht auch vor, dass der frühere Parteichef Kılıçdaroğlu die Führung der CHP wieder übernimmt. Özels Anhänger stufen das Urteil als Justizputsch ein. Bei der Parlamentswahl in der Republik Zypern zeichnet sich derzeit kein klarer Sieger ab. Prognosen zufolge liegen die konservative Disi-Partei und die linke Akel-Partei mit Stimmenanteilen zwischen 21% und 25% in etwa gleich auf. Das berichtete der staatliche Rundfunk RIK kurz nach Schließung der Wahllokale. Drittstärkste Kraft im Parlament des EU-Mitglieds könnte demnach die ultranationalistische Nationale Volksfront werden. Daneben werden voraussichtlich mindestens 5 weitere Parteien vertreten sein. Auf die Regierung in Zypern hat die Parlamentswahl keine direkte Auswirkung. Die politische Macht liegt beim Staatsoberhaupt, das direkt vom Volk gewählt wird und die Regierung führt. Seit 2023 ist dies der konservative Präsident Christodoulidis. Über den aktuellen Stand der Verhandlungen zwischen den USA und dem Iran herrscht weiter Unklarheit. US-Präsident Trump machte zuletzt widersprüchliche Angaben. Heute teilte er mit, er habe seine Unterhändler angewiesen, nichts zu überstürzen. Beide Seiten müssten sich die nötige Zeit nehmen. Zuvor hatte er noch erklärt, ein Abkommen sei bereits weitgehend ausgehandelt und die Details würden in Kürze bekannt gegeben. Der iranische Präsident Pezeshkian sagte, man sei bereit, der Welt zu versichern, dass man keine Atomwaffen anstrebe. Wenn es um die Ehre und die Würde des Iran gehe, werde man aber keine Abstriche machen. Neben dem iranischen Atomprogramm ist auch die Kontrolle über die Straße von Hormus eines der großen Streitthemen. US-Sicherheitskräfte haben in unmittelbarer Nähe des Weißen Hauses in Washington einen bewaffneten Mann tödlich verletzt. Nach Angaben des Secret Service hatte er zuvor das Feuer eröffnet. Ob es ein Plan war, zum Weißen Haus vorzudringen, ist unklar. US-Präsident Trump hielt sich zum Zeitpunkt des Schusswechsels dort auf. Ein unbeteiligter Passant wurde verletzt. Ob durch den mutmaßlichen Angreifer oder durch Beamte, ist offen. Die Äußerungen von Unionsfraktionschef Spahn, wonach das BAföG zum kommenden Wintersemester noch nicht erhöht werden soll, stoßen bei Studierendenvertretungen auf Kritik. Der Bundesverband liberaler Hochschulgruppen sprach von einem Schlag ins Gesicht der Studierenden, die mit gestiegenen Mieten und Lebenshaltungskosten konfrontiert seien. Wer Verbesserungen an den Leistungen nach dem Bundesausbildungsförderungsgesetz verhindere, setze Bildungsaufstieg und Chancengerechtigkeit aufs Spiel. Das Deutsche Studierendenwerk betonte, ohne qualifizierte Fachkräfte werde es kein Wirtschaftswachstum geben. Spahn hatte in einem Interview erklärt, staatliche Leistungen wie das BAföG werde man absehbar nicht erhöhen können. Das widerspricht dem Koalitionsvertrag. Darin hatten CDU, CSU und SPD vereinbart, im Rahmen einer BAföG-Novelle die Wohnkostenpauschale zu erhöhen. Der bayerische Ministerpräsident Söder hat den erstmals in Tschechien abgehaltenen Sudetendeutschen Tag als großes Friedensfest gewürdigt. Auf der Hauptkundgebung in Brünn ging der CSU-Vorsitzende auch auf Proteste gegen das Treffen in Tschechien ein. Er reiche die Hand für die bayerisch-tschechische Freundschaft, aber er stehe auch zu den Sudetendeutschen und darum sei er gerne gekommen. Später traf Söder in Prag Präsident Pavel. Dieser hatte es befürwortet, dass die Sudetendeutschen vom Dialogfest Meeting Brno nach Tschechien eingeladen wurden. Kritik kam von den rechtsgerichteten Regierungsparteien. Das Parlament lehnte das Treffen in Brünn in einer Resolution ab. Nach dem Zweiten Weltkrieg und der Besatzung durch die Nationalsozialisten waren rund 3 Millionen Deutsche aus der damaligen Tschechoslowakei vertrieben worden. Bei einem Bombenanschlag auf einen Zug im Südwesten Pakistans sind mehr als 20 Menschen getötet und mindestens 70 verletzt worden. Nach Angaben der Behörden wurde der Zug in der Stadt Quetta von einem Auto gerammt, das mit Sprengstoff beladen war. An Bord des Zuges befanden sich nach Medienberichten Armeeangehörige und deren Familien. Die Separatistenorganisation BLA reklamierte die Tat für sich. In Balochistan kämpfen verschiedene Gruppierungen seit Jahrzehnten für eine Unabhängigkeit von Pakistan. Die rohstoffreiche Region grenzt an Afghanistan und den Iran. Kulturstaatsminister Weimar hat die Auszeichnung des deutschen Films »Das geträumte Abenteuer« von Regisseurin Valeska Griesebach beim Festival von Cannes gewürdigt. Die Produktion hatte dort den Preis der Jury erhalten. Weimar teilte mit, die Auszeichnung sei eine wichtige Anerkennung für den deutschen Film auf internationaler Bühne. Die Präsidentin der Deutschen Filmförderungsanstalt Nihus sagte, es sei eine Sensation, dass nach Mascha Schelinski im vergangenen Jahr erneut eine deutsche Regisseurin den Preis der Jury erhalten habe. Das geträumte Abenteuer erzählt die Geschichte einer Archäologin, die in ihre Heimat im Grenzgebiet zwischen Bulgarien, der Türkei und Griechenland zurückkehrt. Der Hauptpreis von Cannes, die Goldene Palme, ging an den rumänischen Regisseur Cristian Mungiu und das Drama Fjord. Den Fußball-Bundesligisten FC Bayern und VfB Stuttgart drohen nach den Fanprotesten beim gestrigen DFB-Pokalfinale Geldstrafen in möglicherweise 6-stelliger Höhe. Wie der Deutsche Fußballbund mitteilte, wird sich der Kontrollausschuss mit den Vorfällen befassen. Fankurven dürften nicht darüber entscheiden, ob ein Spiel unter- oder sogar abgebrochen werde. Anhänger des FC Bayern und des VfB Stuttgart hatten während der Partie mit Sprechchören und Transparenten Unmut über den DFB zum Ausdruck gebracht. Er betraf unter anderem die Ticketpreise für das Finale. Weil auch Pyrotechnik zum Einsatz kam, wurde das Spiel zeitweise unterbrochen. Bayern Münchens Ehrenpräsident Hoeneß nannte die Fanproteste unverschämt. Und hier noch einmal die Übersicht. Russland hat bei nächtlichen Angriffen auf die Ukraine erneut die Hyperschallrakete Oreshnik eingesetzt. In der Türkei hat der abgesetzte Vorsitzende der Oppositionellen CHP die Parteizentrale nach deren Erstürmung durch die Polizei verlassen. Bayerns Ministerpräsident Söder hat den Sudetendeutschen Tag in Tschechien als Friedensfest bezeichnet. Das Wetter: bis in den Abend vielfach sonnig, teils Wolkenfelder, im östlichen Bergland örtlich Schauer und Gewitter, 19 bis 34 Grad. In der Nacht meist gering bewölkt oder klar, Abkühlung auf 17 bis 7 Grad. Morgen erneut viel Sonne, im Schwarzwald und an den Alpen geringes Schauerrisiko, 19 bis 34 Grad. Die weiteren Aussichten: am Dienstag im Norden Durchzug von Wolkenfeldern, vereinzelt Schauer, sonst erneut sonnig. Im Schwarzwald und an den Alpen erneut Schauer und Gewitter möglich, 20 bis 35 Grad. Das waren die Nachrichten.
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2: Mit Stefanie Roth, ich wünsche Ihnen einen schönen guten Abend. Es war einer der heftigsten Angriffe seit langem auf Kiew. Und so ist die Empörung in der Ukraine, aber auch in der EU groß. Auch weil Russland Oreshnik-Hyperschallraketen eingesetzt hat. Von nuklearem Säbelrasseln spricht die EU-Außenbeauftragte, da diese Raketen mit Atomsprengköpfen bestückt werden können. Wir berichten gleich live aus Kiew über das Ausmaß der Zerstörung. Und Donald Trump behauptet mal wieder, kurz vor einer Einigung mit dem Iran zu stehen und sagt dann später, man wolle nichts überstürzen. Was bislang bekannt ist, das ordnen wir ein. Und in der Türkei hat die Polizei die Zentrale der größten Oppositionspartei gestürmt. Auch dazu mehr. Das Wichtigste aus dem Sport fassen wir um 18.35 Uhr zusammen. Und im Anschluss geht es im Hintergrund um hohe Gewerbemieten und was passiert, wenn kleine Betriebe langfristig überfordert sind. Kommen wir zum ersten Thema. Fast niemand hat in der Nacht auf heute in Kiew ruhig geschlafen. Viele harrten in Metrostationen und Schutzbunkern aus, denn Russland hat die ukrainische Hauptstadt mit hunderten Drohnen und Raketen angegriffen. Unter anderem wurde auch das ARD-Studio teilweise zerstört. Unser Korrespondent in Kiew ist Florian Kellermann. Er ist jetzt live zugeschaltet aus Kiew. Herr Kellermann, zum Glück sind alle Mitarbeitenden in Ihrem Studio ja unverletzt. Wie schlimm wurde das Studio denn beschädigt und können Sie und Ihr Team jetzt überhaupt weiterarbeiten?
3: Ja, im Studio können wir jetzt auf absehbare Zeit nicht weiterarbeiten. Für uns Radioleute ist es auch nicht ganz so schlimm. Wir können das auch von zu Hause aus tun, einfach ins Homeoffice gehen. Wir haben alle die notwendige Ausrüstung dafür. Die Fernsehleute werden sicher ein Notstudio einrichten, denn die müssen ja zusammenarbeiten, wenn sie zum Beispiel einen Beitrag schneiden. Das war eine Druckwelle, die verursacht worden ist durch irgendetwas, was über dem Dach vermutlich dieses Hauses, in dem sich das Studio befindet, explodiert ist. Und diese Druckwelle war sehr, sehr stark, hat also die Scheiben zerbersten lassen, die Fensterscheiben, aber auch so Stellwände umgeworfen und dabei auch Ausrüstung zerstört, zum Beispiel einen großen Bildschirm zerstört, anderes Gerät scheint im Moment ja teilweise oder im Großen und Ganzen noch intakt zu sein, aber es liegen immer überall Splitter rum und es muss eben jetzt auch überprüft werden, in welchem Zustand das gesamte Gebäude jetzt ist, bevor man da ans Weiterarbeiten und auch nur ans Aufräumen denken kann.
2: Welche Informationen haben Sie denn darüber, was sonst noch in der Stadt zerstört und getroffen wurde?
3: Es wird von 30 Gebäuden gesprochen, die in Kiew beschädigt worden sind, vor allem Wohngebäude, aber auch ganz besonders ein Einkaufszentrum, das an einen Markt grenzt und wiederum an eine U-Bahn-Station grenzt. Lukjanivska heißt die U-Bahn-Station. Dieses Einkaufszentrum ist vollkommen ausgebrannt. Die U-Bahn-Station kann man jetzt im Moment nicht verwenden. Die Züge müssen dort weiterfahren. Es ist auch eine Station, wo immer wieder Menschen, wenn es Luftalarm gibt, Unterschlupf suchen. Und es sind auch weitere ähnliche Gebäude getroffen worden. Ein Tennisplatz zum Beispiel und Wohngebäude sind zerstört worden oder zumindest beschädigt worden. Das sieht man. Aber ja, keine militärischen Objekte, zumindest von denen mir bekannt wäre. Und es sind eben auch Raketen geflogen, ganz offenbar Raketen oder Drohnen Richtung Regierungsviertel. Das heißt also mitten im Zentrum von Kiew. Ich denke, das sollte auch ein Signal sein.
2: Russland hat ja auch Oreshnik-Hyperschallraketen eingesetzt. Was ist darüber bekannt?
3: Zumindest von einer ist bekannt, dass sie bei Bila Zerkva eingeschlagen ist. Das ist eine kleinere Stadt im Süden von Kiew. Das Problem mit diesen Oreshnik oder was eben an den Oreshnik zu bemerken ist, ist ja, dass sie eigentlich für einen anderen Einsatz konzipiert sind, nämlich für den Einsatz mit Nuklearsprengköpfen. Und dadurch muss diese Rakete auch nicht so genau sein. Das heißt, sie ist tatsächlich eben nicht so genau steuerbar. Das heißt, wenn man sie ohne diesen Nuklearsprengkopf oder diese Köpfe einsetzt, hat sie nicht diese Wirkung, hat sie eigentlich gar keine echte militärische Wirkung, sondern vor allem eine symbolische Wirkung, dass eben Russland zeigt, wir haben diese Mittelstreckenraketen und wir sind bereit, sie einzusetzen, aber im Moment eben noch nicht mit Nuklearsprengköpfen. Aber Schäden sind, soweit ich bisher erfahren habe, keine nennenswerten entstanden.
2: Wie deutet man das denn in Kiew, dass diese Hyperschallrakete eingesetzt wurde und dass auch, wie Sie es beschrieben haben, ja so viele Wohnhäuser getroffen wurden?
3: Ich denke, das war jetzt schon eben die Nachfrage in Russland, in Anführungszeichen Nachfrage, groß, sich zu rächen für die vielen Angriffe, die die Ukraine erfolgreich durchgeführt hat in den vergangenen Tagen und Wochen. Das sind ja schon Dinge, die Russland schmerzen, wenn eben Chemiewerke getroffen werden, Raffinerien, Häfen, wenn auch Schulungszentren. Und das ist alles mehr oder weniger bestätigt, dass die Ukraine hier Erfolge hatte. Man hat es auch ein bisschen gesehen an den Reaktionen, die es jetzt in Russland gab. Also da wurde tatsächlich das eben dann auch so dargestellt als Vergeltung, teilweise bei diesen Militärbloggern, wie sie heißen, auch ein bisschen Enttäuschung, dass die Vergeltung dann doch gar nicht so wirkungsvoll war, wie man sich das erhofft hat. Und es sollte ganz offenbar eben ein Statement sein. Also ihr habt ja zum Beispiel auch Moskau beschossen. Russland, die Ukraine hat ja auch Moskau angegriffen. Auch das hatte keinen so großen militärischen Wert. Und jetzt gehen wir eben dazu über, auch Kiew anzugreifen und eben auch das Zentrum, wo sich die Regierungsgebäude befinden.
2: Live aus Kiew war das Florian Kellermann. Passen Sie gut auf sich auf. Russland hat inzwischen bestätigt, die Oreshnik-Hyperschallrakete eingesetzt zu haben, und das sorgt in der EU für besondere Empörung. Die EU-Außenbeauftragte spricht von nuklearem Säbelrasseln, und auch die Bundesregierung hat sich umgehend zu Wort gemeldet. Chris Berdo.
4: Bundeskanzler Friedrich Merz spricht auf der Plattform X von einer rücksichtslosen Eskalation, die die Bundesregierung scharf verurteile. Deutschland stehe weiter fest an der Seite der Ukraine. Außenminister Johann Wadephul äußerte sich ähnlich. Russlands Raketenterror sei schockierend. Die Ukraine und ihre Verbündeten müssten nach seiner Einschätzung an ihrem Kurs festhalten. Nur eine starke Ukraine werde den russischen Präsidenten Wladimir Putin zum Einlenken bewegen können. Es ist nicht das erste Mal, dass Russland Raketen vom Typ Oreshnik im Angriffskrieg gegen die Ukraine verwendet. Erstmals wurden sie nun bei Angriffen auf den Großraum Kiew eingesetzt. Sicherheitsexperten sehen darin auch eine Machtdemonstration Russlands gegenüber den Verbündeten der Ukraine.
2: Das waren Informationen von Chris Berdro. Keine Bewegung in den Verhandlungen mit Iran. Das wurde gestern noch gemeldet. Trump erwäge sogar neue Angriffe auf das Land. Kurz danach behauptete Trump, man stünde kurz vor einer Einigung, und nun gibt es wieder anderslautende Wortmeldung. All das kann ich jetzt sortieren mit unserem Korrespondenten in Washington, mit Jasper Barenberg. Herr Barenberg, was genau haben Donald Trump und sein Außenminister jetzt in den vergangenen Stunden gesagt über eine mögliche Einigung?
5: Also Stefanie Rode, da scheint wirklich einiges gerade im Fluss zu sein. Sie haben es angesprochen, noch gestern hatte der US-Präsident auf seiner Plattform Truth Social den Eindruck erweckt, ein Durchbruch bei Verhandlungen über ein Ende des Krieges stünde quasi unmittelbar bevor. Ein Rahmenabkommen sei weitestgehend ausgehandelt. Jetzt gehe es im Grunde nur noch um Details. Außenminister Marco Rubio hatte am Rande einer Reise nach Indien gesagt, es gebe möglicherweise schon in den nächsten Stunden gute Nachrichten. Das war dann heute. Trump selber klingt heute schon wieder ein Stück vorsichtiger. Er habe seine Leute angewiesen, nichts zu überstürzen. Die Zeit sei auf seiner Seite. Da wird jetzt hier in Washington damit gerechnet, dass die Rede von Tagen noch sein könnte, bis ein solches Rahmenabkommen abgeschlossen wurde. Während die New York Times wiederum gerade berichtet, es gäbe eine prinzipielle Einigung, zumindest die Straße von Hormuz wieder zu öffnen. Es gäbe auch die Zusage aus Teheran, das eigene hoch angereicherte Uran abzugeben. Aber man muss auch da sagen, da sind die Signale durchaus widersprüchlich. Etliche Fragen bleiben im Moment unbeantwortet. Und man muss auch bedenken, all das liefe noch nicht auf ein definitives Ende des Krieges hinauf, zum Beispiel nicht auf einen Abzug der US-Streitkräfte aus der Region, sondern es geht um eine Einigung, die im Wesentlichen ein Zeitfenster schafft für dann weitere Verhandlungen in den nächsten Tagen und Wochen.
2: Es ist ja nicht das erste Mal, dass Donald Trump eine Einigung ankündigt. Wie reagiert denn der Iran jetzt in dieser Situation?
5: Also, was wir bisher aus Teheran gehört haben, läuft auf eine deutliche Zurückhaltung hinaus. Ein Militärsprecher zum Beispiel hat betont, selbst wenn es ein solches Abkommen geben würde, würde der Iran die Kontrolle über die Straße von Hormuz behalten. Eine Nachrichtenagentur in Teheran bestreitet, dass es eine Rückkehr zu einer freien Durchfahrt durch die Meerenge wie vor Beginn des Krieges geben würde. Und auch Irans Präsident Pezeshkian hat sich zwar gesprächsbereit gegeben, hat aber gleichzeitig betont, die bisherigen Erfahrungen mit den USA zwinge Teheran eben zu äußerster Vorsicht. Also es gibt noch keinen Wortlauf für den Entwurf auch nur eines solchen Rahmenabkommens. Und unklar bleibt auch, wie es weitergeht mit dem aus amerikanischer Sicht jedenfalls ja zentralen Punkt der Zukunft des iranischen Atomprogramms. Trump hat ja immer wieder gesagt, der Iran müsse sein waffenfähiges Uran abgeben. Jetzt ist die Frage, hat der Iran dem prinzipiell zugestimmt? Aber aus dem Iran selber haben wir zum Beispiel in den letzten Tagen gehört, dass die Meldungen falsch seien, wonach sich der Iran etwa bereit erklärt hätte, 10 oder 20 Jahre lang gar darauf zu verzichten, Uran anzureichern.
2: Israel hat ja trotz der sogenannten Waffenruhe eine neue Welle von Luftangriffen im Libanon gestartet mit mehreren Toten und hat heute im von ihm besetzten Süden wieder mehrere Städte und Dörfer zwangsevakuiert. Gestern hat Benjamin Netanyahu mit Donald Trump telefoniert. Was ist bekannt über dieses Gespräch?
5: Also bisher gab es darüber nur Medienberichte, keine öffentlichen Äußerungen von Ministerpräsident Netanyahu selber. Inzwischen hat sich das geändert. Israels Regierungschef hat dieses Telefonat über ein mögliches Abkommen mit dem Iran bestätigt. In dieser Verlautbarung ist auch von möglichen weiteren Verhandlungen über Irans Atomprogramm die Rede. Und nach Darstellung jedenfalls Netanyahus ist er sich mit Donald Trump, dem US-Präsidenten, einig, dass jedes endgültige Abkommen Iran verpflichten müsse, seine Nuklearanlagen abzubauen und das angereicherte Uran abzugeben. Wenn man auf die Medienberichte nochmal in Israel schaut, dann soll Netanyahu in diesem Telefonat allerdings auch zum Beispiel auf Israels Handlungsfreiheit gepocht haben, weiter gegen Bedrohungen in der Region vorzugehen. Eine Formulierung, die ein klarer Hinweis eben auf Israels Angriffe im Libanon ist. Und da könnte sich jetzt so etwas wie eine weitere Hürde auf dem Weg zu irgendeinem Abkommen mit Iran auftun. Denn nach dem Verständnis in Teheran wiederum sollen ja die Kampfhandlungen an allen Fronten mit so einem solchen Abkommen enden, also auch Israels Angriffe auf die Hisbollah im Libanon.
2: Live aus Washington war das unser Korrespondent Jasper Barenberg. Vielen Dank dafür. Wir gehen in die Türkei. Dort hat die Polizei die Zentrale der größten Oppositionspartei gestürmt und der Chef der Partei hat das Gebäude verlassen. Die Führung hatte sich dort seit Tagen verschanzt, nachdem ein Gericht ihre Absetzung angeordnet hatte. Mehr dazu von Benjamin Weber.
6: Fernsehbilder zeigen, wie Polizeikräfte unter massivem Einsatz von Tränengas in die Parteizentrale eindringen. Augenzeugen berichten auch von Gummigeschossen. CHP-Parteimitglieder hatten den Eingang der Parteizentrale mit Möbeln verbarrikadiert. Mit dem Polizeieinsatz solle das Gerichtsurteil umgesetzt werden, das den ehemaligen Parteichef Kemal Kılıçdaroğlu vorläufig wieder als Parteichef einsetze, teilte das Gouverneursamt Ankara mit. Der abgesetzte Chef Özgür Özel hat sich seit Bekanntwerden des Urteils am Donnerstag in der Parteizentrale verschanzt. Wir werden angegriffen, erklärte Özel in einem Videostatement am Nachmittag. Zuvor hatte er das Vorgehen der Justiz als einen Justizputsch bezeichnet. Die Oppositionspartei CHP solle geschwächt werden. Ein Gericht in Ankara hatte die Ergebnisse des CHP-Parteitags von 2023 für ungültig erklärt. Dort war Özel zum Vorsitzenden gewählt worden. Er hatte die Partei danach neu ausgerichtet. In den Umfragen lag sie regelmäßig vor der AKP von Staatspräsident Erdogan. Vom wiedereingesetzten Parteiführer Kılıçdaroğlu forderte Özel, schnell einen neuen Parteitag abzuhalten. Kılıçdaroğlu dagegen erklärte, ein Parteitag werde zu einem angemessenen Zeitpunkt stattfinden.
2: Aus Istanbul waren das Informationen von Benjamin Weber. Wir kommen ins Inland. Wirtschaftskrise, Reformstau und Umfragerekorde der AfD. Der Druck auf die Bundesregierung ist enorm hoch. Wegen der Haushaltslage ist inzwischen von Kürzungen mit der Rasenmähermethode die Rede. Und so stehen Vorhaben, die die Regierung im sozialen Bereich geplant hatte, womöglich auf der Kippe. Was bislang bekannt ist, fasst Markus Pindur zusammen.
7: Unionsfraktionschef Spahn sieht angesichts der angespannten Haushaltslage aktuell keine finanziellen Spielräume für Zuwächse bei staatlichen Leistungen. Bürgergeld, Wohngeld, Elterngeld, BAföG werde man auf absehbare Zeit nicht erhöhen können. In manchen Bereichen müsse gespart werden, wenn es kein Wachstum gebe, sagte der CDU-Politiker dem Münchner Merkur von Ippen Media. Der Streit der letzten Wochen in der Regierungskoalition habe ihrem Ansehen geschadet. Man müsse sich künftig darauf konzentrieren, konzentrieren, die gemeinsamen Entscheidungen auch gemeinsam öffentlich zu vertreten.
8: Wir hatten so viel in den letzten Wochen Ampelmodus in der Regierung, vor allem im Miteinander, öffentlicher Streit. Dinge, die wir gemeinsam vereinbaren, sollten wir idealerweise auch einfach gemeinsam vertreten. Das, was wir vereinbaren, ist ja was Gutes in der Sache. Wenn man dann anschließend immer sagt, wir hätten aber gerne das gehabt und das fehlt noch und das haben wir verhindert, dann entsteht ja nicht das Bild von Gemeinsamkeit, sondern das Bild vom Streit.
7: Spahn selbst könnte jedoch Anlass für weitere Konflikte gegeben haben, denn er stellt mit seinen Äußerungen auch einen bereits erreichten Kompromiss in Frage. So hatte man sich in der Koalition bereits vor Wochen auf eine BAföG-Reform geeinigt. Die Wohnkostenpauschale für Studentinnen und Studenten, die nicht mehr bei ihren Eltern leben, soll von 380 auf 440 Euro erhöht werden. In den kommenden Jahren sollte das BAföG schrittweise dauerhaft auf das Niveau der Grundsicherung angehoben werden. Ob dies nun in Frage steht, ist unklar. Kritik kommt vom Deutschen Studierendenwerk. Die junge Generation komme bei Spahns Thesen unter die Räder, erklärte der Vorstandsvorsitzende Matthias Anbuhl. Wer eine Milliardensumme für einen Tankrabatt ausgebe und gleichzeitig an Bildungschancen sparen wolle, agiere leistungsfeindlich und zukunftsblind. Eine florierende Wirtschaft werde es ohne hochqualifizierte Fachkräfte nicht geben. Spahn verwies auf das bisher von der schwarz-roten Koalition Erreichte.
8: Was besser geworden ist, ist die innere Sicherheit. Wir haben die Bundespolizei, wächst weiter an den Bahnhöfen, an den Flughäfen, hat mehr Befugnisse, auch digitale Ermittlungsbefugnisse, um schneller Täter fassen zu können. Das Thema Energiepolitik, Technologieoffenheit, Heizungsgesetz, wieder technologieoffen, Verbrennerverbot in Brüssel abschaffen, um 50.000 Jobs in Deutschland im ersten Schritt schon zu sichern. Wenn der Verbrenner bleibt als Option, sichern wir 50.000 Jobs.
7: Unterdessen trüben sich die Konjunkturaussichten weiter ein. Die Deutsche Industrie- und Handelskammer, DIHK, erwartet für das laufende Jahr ein Wirtschaftswachstum von nur noch 0,3%, wie die Welt am Sonntag berichtet. Zum Jahreswechsel war die DIHK noch von 1% Wachstum ausgegangen. Das fehlende Wachstum der letzten Jahre mache sich mehr und mehr bemerkbar, so Unionsfraktionschef Spahn. Die Kaufkraft sei seit 2019 nicht gestiegen. Jeden Monat gingen 10.000 Industriejobs verloren. Das schlage sich nun auch in den Sozialsystemen und im Haushalt nieder. Es bleibe bei dem einfachen Grundsatz, man könne nur so viel Geld ausgeben, wie man einnehme. Deutschland brauche mehr Wirtschaftswachstum. Dafür müsse die schwarz-rote Koalition in den nächsten Monaten die Weichen stellen.
2: Absehbar gibt es kein Plus bei Elterngeld und BAföG, so Unionsfraktionschef Jens Spahn im Bericht von Markus Pindur. Es war in Tschechien eines der Aufregerthemen der vergangenen Tage. Erstmals wurden die Sudetendeutschen zu ihrem traditionellen Pfingsttreffen in ihre frühere Heimat eingeladen, auf Initiative tschechischer Versöhnungsgruppen. Das Treffen in Brünn stieß auf viel Zustimmung, aber auch Kritik. Vertreter der Regierung blieben fern und der rechte Koalitionspartner verurteilte die Veranstaltung. Marianne Allweis fasst das Wichtigste von diesem Treffen zusammen.
9: Der Sound des Sudetendeutschen Tages erfüllt am Pfingstwochenende die Brünner Innenstadt und die Messehallen. Die Vertriebenen und ihre Angehörigen pflegen die Tradition böhmischer und mährischer Volkslieder. Gernot Ofner in seiner berühmten farbenfrohen Tracht aus der Wischauer Sprachinsel südlich von Brünn ist dankbar für die Einladung nach Tschechien.
10: Wir waren am Abend in einem Lokal, kleines Weinlokal, und wir mal gegangen sein. Es ist eine junge Frau nachgegangen und hat sich gesagt, sie möchte sich entschuldigen für die Leute, die da was das Negative bringen. Wir haben fast nichts mitbekommen überhaupt. Und sie freut sich so, dass wir da sind, und es ist schön.
9: Am Messestand des Wischauer Vereins erzählt der Tscheche Rudolf Zofal seine Geschichte. Er lebt in der Nähe von Brünn ins Neumo, früher Snaim. Eine Großmutter war Deutsche, ein Teil seiner Familie wurde vertrieben.
11: Also wir sind da mit unseren Verwandten, den haben wir vor 3 Jahren gefunden über Facebook. Eine unglaubliche Freude. Und andererseits ist es sehr traurig, dass die Leute so überzeugt werden, dass wir etwas Schlechtes machen. Ja, das ist überhaupt keine Drohung, das sieht man rundherum. Ich verstehe das überhaupt nicht.
12: Nazisti! Nazisti!
9: Am Rande des Sudetendeutschen Tages wird immer wieder protestiert, wie seit Jahren bei tschechisch-deutschen Gedenk- und Versöhnungsveranstaltungen. Die Demonstranten bezeichnen die Vertriebenen pauschal und weiterhin als Nazis und unterstellen Restitutionsforderungen. Organisatoren sind rechte und linke Kleinparteien. Aus lokalen Protesten hatte eine rechte Regierungspartei eine landesweite Debatte angestoßen, mit Billigung des populistischen Premiers Andrej Babiš. Der Senatspräsident wie auch der Staatspräsident erklärten sich dagegen solidarisch mit dem Versöhnungsfestival Meeting Brno, das die Landsmannschaft eingeladen hat. Das Treffen sei eine ermutigende Botschaft in schweren Zeiten nach einem langen Weg deutsch-tschechischer Diskussionen, erklärt Markus Söder in Brünn. Als bayerischer Ministerpräsident ist er Schirmherr der Sudetendeutschen.
12: Das ist ein historischer Tag, meine Damen und Herren. Heute ist es ein Tag der Zukunft, ein Tag der Hoffnung und ein echtes Friedensangebot. Ich gehe soweit für ganz Europa. Danke, dass wir heute da sein dürfen, meine Damen und Herren.
9: Alles Leben ist Begegnung, so lautet das Motto in Brünn. Diese Begegnungen sind für den Vorsitzenden der Sudetendeutschen Landsmannschaft Bernd Posselt wichtiger denn je. Angesichts von erstarkendem Nationalismus und Populismus in vielen Ländern Europas, auch in Deutschland.
13: Nur mutige Menschen können sich versöhnen. Hass und Kriegsschüren kann jeder Idiot. Wir Sudetendeutschen und unsere vielen tschechischen Freunde, wir stehen an der Seite der Mutigen. Die Idioten werden verschwinden. Die Mutigen, die Friedlichen, denen gehört die Zukunft.
2: Aus Brünn waren das Eindrücke von Marianne Allweis. Das 79. Filmfestival in Cannes ist gestern zu Ende gegangen und am letzten Tag drehte sich alles um die Gewinnerfilme. Jan Tussing blickt zurück auf die Preisverleihung und die Gala.
14: This year's Palme d'Or has been selected.
15: Die Goldene Palme wurde in diesem Jahr ausgewählt, um Licht und Verständnis auf die Diversität dieser Welt zu bringen, sagte der diesjährige Jurypräsident Park Chan-wook. Und das in einer wunderbaren, kunstvollen Weise.
14: Christian Munjus Fjord.
15: Christian Munju erzählt in Fjord die Geschichte eines streng religiösen Ehepaars, das in einen kleinen Ort nach Norwegen zieht und dort für seinen Glauben angefeindet wird. Weil bei einer Tochter in der Schule blaue Flecken auftauchen, werden die Eltern beschuldigt, ihre Kinder zu schlagen. Sie müssen sich vor Gericht verantworten, ihnen werden alle 5 Kinder weggenommen. Munjus Drama handelt von bürokratischer Verbohrtheit, aber auch von religiösem Fanatismus.
14: L'état du monde aujourd'hui n'est pas, disons, la meilleure.
15: Regisseur Christian Munju ist nicht stolz, seinen Kindern eine solche Welt zu hinterlassen. Der rumänische Filmemacher wurde in diesem Jahr schon zum zweiten Mal mit der Goldenen Palme für den besten Film ausgezeichnet.
14: Today the society is split.
15: In seiner Dankesrede betonte der rumänische Filmemacher, wie zersplittert und radikalisiert unsere Gesellschaften seien. Sein Film sei ein Plädoyer für mehr Empathie und mehr Toleranz und weniger Fundamentalismus.
14: Any kind of fundamentalism?
15: Der zweite Preis, der große Preis der Jury, ging in diesem Jahr an den russischen Regisseur Andrei Zwiaginzew für seinen Film Minotaurus. Der im Exil in Paris lebende Russe porträtiert in seinem Thriller eine russische Gesellschaft, die unter der Diktatur Putins jegliche Menschlichkeit verloren hat. In seiner Dankesrede richtete sich Andrei Zwiaginzew direkt an den russischen Präsidenten, der seiner Ansicht nach für den Ukraine-Krieg verantwortlich sei. Millionen junger Menschen auf beiden Seiten der Grenze wollen, dass die Massaker aufhörten, so Zwiaginzew. Und der Einzige, der das Abschlachten beenden könne, sei der Präsident der Russischen Föderation. Auf der Preisverleihung der 79. Filmfestspiele von Cannes wurden in diesem Jahr ungewöhnlich deutliche Worte gegen Kriegstreiber und machthungrige Despoten gesprochen. So kritisierte der polnische Regisseur Paweł Pawlikowski, dass wir in einer Welt lebten, in der immer mehr Menschen glauben, sie hätten Recht. Und das sei erschreckend.
14: And because we live in a world where more and more people are absolutely convinced that they're absolutely right. And it's scary.
15: Der einzige deutsche Film im Rennen um die Goldene Palme war der Spielfilm Das geträumte Abenteuer von Valeska Griesebach.
16: The jury prize goes to.
15: Dafür wurde die deutsche Regisseurin in diesem Jahr mit dem Preis der Jury ausgezeichnet, der drittwichtigsten Auszeichnung in Cannes. In ihrem dreistündigen Drama erzählt die Wahlberlinerin die Geschichte einer bulgarischen Frau an der Grenze zur Türkei und die einem Freund hilft, der in die Fänge der Mafia gerät. Das Porträt einer korrupten Gesellschaft am Rande Europas.
17: Thank you so much.
15: Damit geht in Cannes ein Festival zu Ende, dem es gelungen ist, relevant zu sein und Politik und Kunst zu verbinden. Mit einer Botschaft, die wichtiger nicht sein könnte. Wir müssen alle mehr zuhören und uns Menschen öffnen, die anders denken als wir. Cannes 2026 war eine klare Forderung nach mehr Toleranz und Empathie.
2: Jan Tussing war das über die Gewinnerfilme in Cannes. Und um 18.35 Uhr kommen wir jetzt zum Sport mit Julian Tilders.
18: Ja, guten Abend auch von mir. Erstmal schauen wir nach Paris zum Tennis. Die French Open haben heute angefangen und Deutschlands bester Tennisprofi Alexander Zverev hatte in der ersten Runde keine große Mühe. Guido Ringel berichtet.
19: Job erledigt, nicht geglänzt beim ersten Auftritt in Paris in diesem Jahr, aber zum glatten Dreisatzsieg hat es dennoch gereicht. Alexander Zverev war nach rund 2 Stunden weiter, steht erst einmal in der 2. Runde der French Open. Nach seinem Erfolg gegen den Franzosen Bonzi, der wurde zwar von den französischen Tennisfans massiv unterstützt als Nummer 98 der Welt, aber war er gegen den Favoriten Zverev nicht in der Lage, das Match ausgeglichen zu gestalten. Und so ist diese immer schwierige Auftakthürde bei einem Grand-Slam-Turnier gemeistert. Der Hamburger ist nach seiner Pause wegen der Rückenprobleme drin im Turnier und kann nach einem soliden Auftritt locker reingehen in die nächste Runde.
18: Außerdem spielt heute auch noch Yannick Hanfmann. Im Radsport läuft der Giro d'Italia und auf der flachen 15. Etappe, da hatten sich die Sprinter eigentlich mal wieder hohe Chancen ausgerechnet, aber schon wieder kam es anders. Holger Gerska.
20: Trotz vieler Chancen hat es noch keinen einzigen sogenannten Sprint Royal um den Tagessieg gegeben. Völlig überraschend auch nicht in Mailand. Waren es bisher vor allem Stürze in der Sprintvorbereitung, die ein klassisches Finale der schnellsten Männer verhinderten, verpokerten sich in der Olympiastadt die Sprinterteams und schafften es letztlich nicht, die 4 Ausreißer des Tages einzuholen. So schaffte der Norweger Fredrik Dversnes den größten Erfolg seiner Karriere. Das vom Franzosen Paul Manier angeführte Feld kam 5 Sekunden nach dem Etappensieger an. Auf dem teilweise engen Stadtkurs wurden die Zeiten für die Gesamtwertung schon vor der letzten Runde genommen. Damit geht Jonas Vingegaard aus Dänemark als souveräner Spitzenreiter in die letzte Giro-Woche. Der zweimalige Tour de France-Gesamtsieger hat fast 2,5 Minuten Vorsprung auf Afonso Ladio aus Portugal und rund 3 Minuten auf den Österreicher Felix Gall.
18: Rüber zum Handball. Der SC Magdeburg ist deutscher Meister. Das steht seit Donnerstagabend schon fest. Und der Kater nach der großen Party bleibt tatsächlich aber aus. Magdeburg gewinnt heute bei den Rhein-Neckar-Löwen. Frank Martin.
21: Auch im ersten Spiel nach dem Gewinn der deutschen Handballmeisterschaft bleibt der SC Magdeburg auf Erfolgskurs, gewinnt die Auswärtspartie bei den Rhein-Neckar-Löwen am Ende mit 33:30. Vor den 10.500 Zuschauern in der Mannheimer SAP-Arena rutschte Magdeburg gut hinein in die Begegnung, führte schnell mit 3:1 nach den ersten 30 Minuten mit 17:13. Auch im zweiten Durchgang blieb der SC Magdeburg am Drücker. Die Rhein-Neckar-Löwen versuchten zwar noch einiges, kamen in der Schlussphase noch einmal heran, doch Magdeburg zeigte in dieser Phase Nerven, Klasse und gewinnt am Ende 33:30. Erfolgreichster Werfer beim SCM Felix Klar, der Schwede, mit 7 Toren.
18: Im Reitsport trifft sich traditionell die Elite in Aachen. In diesem Jahr, weil im August auch die Reit-WM dort stattfindet, aber nur in abgespeckter Version beim

0: 1,5 Millionen Euro, davon eine halbe Million für den Sieger, gehört der Große Preis von Aachen zu den höchst dotierten und schwierigsten Springprüfungen der Welt.
1: Markus Tepper über das Springreitturnier beim Chio in Aachen. Noch zum Motorsport und genauer gesagt zur Formel 1. Heute Abend steht der Große Preis von Kanada an. Lena Bergmann blickt voraus.
2: Schon das dritte Jahr in Folge geht George Russell auf seiner Lieblingsstrecke in Kanada von der Pole Position ins Rennen. Der Mercedes-Pilot schlug seinen Teamkollegen und WM-Spitzenreiter Kimi Antonelli am Samstag nicht nur im Sprint, sondern verwies ihn auch beim Qualifying auf Rang 2. Antonelli ist seinerseits auf der Jagd nach dem vierten Rennsieg in Folge. Ähnlich wie im Sprintrennen dürfte es auch über die lange Distanz also zum harten Duell der Mercedes-Fahrer kommen. Verfolgt werden die Silberpfeile von den beiden McLaren auf Platz 3 und 4. Insbesondere Weltmeister Lando Norris hat die Geschwindigkeit, um Mercedes unter Druck zu setzen. Mit Nico Hülkenberg auf Startplatz 11 hofft das Audi-Werksteam erneut in die Punkteränge zu fahren.
1: Informationen von Lena Bergmann zur Formel 1. Der Große Preis von Kanada in Montreal startet um 22 Uhr deutscher Zeit.
3: Das waren Informationen von Julian Tilders aus unserer Sportredaktion. Besten Dank dafür. Damit enden die Informationen am Abend. Ich bin Stefanie Rode. Vielen Dank fürs Zuhören. Ich wünsche Ihnen noch einen entspannten Abend.
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6: Vom modern eingerichteten Wohnzimmer aus führt Eckart Schmidt die Treppe zu seinem Keller herunter.
7: Das hier ist also unser kleiner Vorratskeller, wo wir also auch die ganz normalen Lebensmittel haben. Und wahrscheinlich würde das jetzt irgendwie niemandem groß auffallen, dass das anders ist als vielleicht bei anderen.
6: Ein wenig unterscheidet sich der Keller im Hause Schmidt im rheinisch-bergischen Kreis in Nordrhein-Westfalen, aber doch zumindest von manchen anderen Kellern. Denn in den Regalen im niedrigen, kühlen Raum hält Eckart Schmidt einiges an Vorräten bereit für einen möglichen Krisenfall.
7: Aber was wir zum Beispiel machen, das sieht man jetzt hier, wir haben jetzt Olivenöl, das ist wahrscheinlich das, was in der mittleren Rewe-Filiale steht. Das ist Nummer 1, 2, 5, 6, 7, 8, 9 Flaschen Olivenöl. Das liegt einfach daran, wir verbrauchen viel. Und wir sorgen halt immer dafür, wenn wir vorne welche wegnehmen, dass hinten wieder welche rankommen, sodass, wenn jetzt, keine Ahnung, Nahrungsmittel weg sind, ich sag mal mit den Nudeln, die hier unten liegen und auch da sind größere Mengen da, kann man dann einfach Nudeln mit Olivenöl essen und ich denke, da kommt man eine ganze Weile mit hin.
6: Konservendosen mit Kidneybohnen und Mais, mehrere Liter Hafermilch und ein 70 Liter Vorrat Apfelsaft lagern unter anderem auch noch im Vorratskeller. Der schulterhohe Gefrierschrank ist außerdem gut gefüllt mit vorgekochtem Essen. Und dank Solaranlage auf dem Dach und großem Batteriespeicher könnte der im Fall eines Stromausfalls noch einige Zeit betrieben werden. Kochen ohne Strom wäre mit der vorhandenen Campingausrüstung möglich. So gut wie Eckart Schmidt sind aber bei weitem nicht alle Menschen in Deutschland auf einen möglichen Krisenfall vorbereitet. Möglichst 10 Tage lang sollten sich Haushalte selbst versorgen können. Das empfiehlt das Bundesamt für Bevölkerungsschutz und Katastrophenhilfe, BBK. Konkret bedeutet das vor allem, Essen und Wasser, Hygieneartikel und Medikamente auf Vorrat zu Hause zu haben. Sodass man im Notfall, ob Stromausfall, Extremwetter oder eine Form von Angriff, erstmal versorgt ist. Laut einer Studie der Technischen Universität Kaiserslautern-Landau, die im Herbst 2025 veröffentlicht wurde, gibt weniger als die Hälfte der Bevölkerung an, sich mit dem Thema Notfall- und Katastrophenvorsorge beschäftigt zu haben. In puncto private Krisenvorsorge gibt es in Deutschland also noch Nachholbedarf. Bei Eckart Schmidt war das Lesen eines Thrillers der Auslöser dafür, sich näher mit dem Thema zu beschäftigen. In Blackout entwirft der Autor Mark Elsberg ein Szenario, in dem in ganz Europa die Stromnetze zusammenbrechen und 2 Wochen lang der Strom ausfällt. Vor 5 Jahren erlebte Schmidt dann selbst, was es heißt, ohne Strom auskommen zu müssen. Während der Flut im Ahrtal ist im Sommer 2021 auch die Wupper über die Ufer getreten und hat zu verheerenden Überschwemmungen geführt. 2 Wochen lang lebte die Familie Schmidt, wie auch die Nachbarn im Ort, ohne Strom.
7: Das Erste, was einem dann auffällt, ist, wie lade ich denn jetzt mein Handy? Dann hat man auch jetzt hier, auch da, ne, wie vorhin auch schon, Powerbanks. Ja, ich fotografiere gerne, dann brauche ich sowieso eine Powerbank, also ein bisschen größere gekauft. Ja, und dann kann man da nochmal 3-4 Mal das Handy aufladen. Am Ende wird das eine Kaskade, dann sind irgendwann auch die Mobil

0: Funkmasten weg, dann ist sowieso Feierabend mit Telefonieren.
1: Und nicht nur das Telefonieren funktionierte nicht mehr, auch die sonstige Infrastruktur fiel aus, zum Beispiel die Geldautomaten im Ort. Der nahegelegene Supermarkt war ohnehin durch die Flut beschädigt. Dass er mittlerweile dank Solarzellen auf dem Dach einigermaßen autark ist, sei schon eine gewisse Beruhigung, erzählt Eckart Schmidt. Auch weil damit eine Pumpe für den Brunnen im Garten des Nachbarn betrieben werden kann. Lebensmittel, Wasser, Energie- und Lichtquellen, Hygieneartikel, Medikamente. Diese Dinge gehören zu den wichtigsten Vorsorgemaßnahmen im Krisenfall. Eckart Schmidt geht ins Haus und greift in die Kommode neben der Eingangstür.
0: In der Schublade liegt also das einmal die Notrufnummern, aber auch das Heftchen für die Notfallvorsorge, richtiges Handeln in Notfallsituationen. Tolles Heftchen, auch das einmal durchgeguckt. Nochmal, was kann man noch machen? Was schlagen die vor, was zu tun ist?
1: Herausgeber ist das BBK, das Bundesamt für Bevölkerungsschutz und Katastrophenhilfe. Im Oktober hat das Amt eine neue Broschüre für die Notfallvorsorge herausgegeben. Auch um sie alltagsnäher und niedrigschwelliger zu gestalten, erklärt BBK-Sprecherin Marianne Sundrup. Denn von der früheren Checkliste für einen 10-Tages-Vorrat seien viele Menschen überfordert gewesen.
2: Also wir empfehlen immer noch einen Vorrat für 10 Tage. Aber wir sagen auch, 10 Tage, das ist kein Alles-oder-Nichts-Anspruch. Wer schon für 3 Tage vorsorgt, hat schon viel erreicht und kann dann von einem 3-Tages-Vorrat einfach da schrittweise aufbauen. Also wir wollen einfach Hemmnisse abbauen damit.
1: In der repräsentativen Befragung der TU Kaiserslautern-Landau zur Notfall- und Katastrophenvorsorge wurde unter anderem nach den Gründen gefragt, sich nicht mit dem Thema zu beschäftigen. Die meisten Befragten, 59%, gaben an, bislang schlicht nicht an Krisenvorsorge gedacht zu haben. Weitere häufige Antworten waren, dass eine Katastrophe, die sie selbst betreffe, als unwahrscheinlich eingeschätzt wird und dass sich die Menschen auf Hilfe durch staatliche Organisationen verlassen. Wie ausgeprägt das Bewusstsein für Krisenvorsorge ist, unterscheidet sich laut der Untersuchung unter anderem je nach Alter, Haushaltsgröße und sozioökonomischem Status. Grob zusammengefasst lässt sich festhalten, am häufigsten haben sich Personen zwischen 45 und 59 Jahren in Mehrpersonenhaushalten mit Kindern und einem hohen sozioökonomischen Status mit dem Thema befasst. Wer genügend Platz, finanzielle und mentale Kapazitäten hat, kann tendenziell leichter Vorräte anlegen und vorsorgen. Andere Studien ergeben, dass auch der sogenannte Urbanisierungsgrad eine Rolle spielt. Wer in einer ländlichen Region lebt, ist tendenziell besser auf längere Stromausfälle vorbereitet. Das Maß an Krisenvorsorge ist also sehr heterogen und ungleich verteilt. Das BBK schätzt die Krisenmentalität im Vergleich zur Erhebung der TU Kaiserslautern-Landau etwas besser ein. So hätten bei einer eigenen Umfrage in Vorbereitung des neuen Ratgebers mehr als 2/3 angegeben, sich schon mit Krisenvorsorge beschäftigt zu haben, erklärt BBK-Sprecherin Marianne Sundrup. Klar ist aber, der sogenannte Selbstschutz der Bevölkerung ist noch ausbaufähig. Marianne Sundrup erläutert, warum der ein wichtiger Bestandteil des Bevölkerungsschutzes ist, gerade in größeren Notlagen.
2: Und dann ist die Priorität der Einsatzkräfte, Leib und Leben zu retten und vulnerablen Gruppen zu helfen, Krankenhäuser zu evakuieren, Pflegeheime zu evakuieren. Und dann hilft jeder Einzelne und jeder Einzelne, der zu Hause vorgesorgt hat und dann für eine gewisse Zeit autark ist und sich selbst durch die Zeit bringen kann, unterstützt auch die Einsatzkräfte und entlastet die Einsatzkräfte, also das Gesamtsystem. Das ist der Gedanke dahinter.
1: Neben Extremwetterereignissen wie bei der Flut im Ahrtal und an der Wupper gehören Sabotageakte, Angriffe auf die kritische Infrastruktur und Krieg zu den möglichen Bedrohungsszenarien. Ein Beispiel der jüngsten Zeit ist der Brandanschlag auf das Berliner Stromnetz im Januar 2026. Die mangelnde Krisenkommunikation seitens der Berliner Behörden wurde dabei im Nachhinein kritisiert. Der Fall in Berlin zeigte auch, wie Bürgerinnen und Bürger bei fehlender Information in Krisen oft reagieren. Ferdinand Gehringer ist Sicherheitsexperte bei der Unternehmensberatung FTI Consulting und Co-Autor des Buchs Deutschland im Ernstfall.
3: Aber wir haben zum Beispiel jetzt ganz oft die Fälle, dass die Notrufsysteme, das hatten wir auch in Berlin bei dem Stromausfall Anfang des Jahres, dass sie sofort überlastet sind mit besorgten Bürgern, die fragen, wann kommt denn mein Strom wieder? Und das ist natürlich in der Krisensituation nicht die Hauptpriorität für die Rettungskräfte und auch für die zivilen Einsatzkräfte, sich genau mit diesen Fragen oder mit der Beantwortung von diesen Fragen zu beschäftigen.
1: Insgesamt sei die nationale Krisenvorsorge und der Zivil- und Katastrophenschutz in Deutschland in den letzten Jahrzehnten massiv vernachlässigt worden, kritisiert der Experte.
3: Es ist so, dass wir die letzten Jahrzehnte relativ wenig investieren mussten, von gesellschaftlicher, von staatlicher Seite, aber auch von wirtschaftlicher Seite in die Vorsorge, und dass sich dadurch so ein gewisses Mindset der, wie soll ich es mal sagen, fehlenden Eigenverantwortlichkeit herbeigeführt hat. Also man ist stark von dem Gefühl getrieben gewesen, der Staat wird sich darum kümmern, wenn eine Krise ausbricht, und ich kann diese Erwartungshaltung auch an den Tag legen. Nun ist es aber so, dass genau dieses staatliche Versprechen nach wir kümmern uns, egal in welcher Situation, dass dieses Versprechen in der heutigen Sicherheitslage nicht mehr wirklich ernsthaft durchzusetzen ist, und dass das auch ein Defizit von staatlicher Seite ist. Also das Versprechen aufrechtzuerhalten ist ein bisheriges Riesendefizit, was wir noch sehen.
1: Um Defizite aufzuholen, wird der Bevölkerungsschutz mit zusätzlichen Finanzmitteln ausgestattet. Bis 2029 sollen mit einem Pakt für den Bevölkerungsschutz insgesamt rund 10 Milliarden Euro in die grundsätzliche Modernisierung des Bevölkerungsschutzes investiert werden, erklärte das CSU-geführte Bundesinnenministerium. Im Bundeshaushalt 2026 sind mit rund 1,3 Milliarden Euro für das BBK und das Technische Hilfswerk, die Zivil- und Katastrophenschutzorganisation des Bundes, deutlich mehr Mittel vorgesehen. Der Bund finanziert unter anderem neue Unterkünfte und Fahrzeughallen sowie die Modernisierung bestehender Bauten beim THW. Damit werde auch dem Mitgliederzuwachs Rechnung getragen, so das Hilfswerk. Seit 2020 ist die Zahl der ehrenamtlichen Mitglieder beim THW um rund 10% auf bundesweit etwa 88.000 gestiegen. Das THW teilt mit, dass zwar das Krisenbewusstsein in der Bevölkerung in den vergangenen Jahren durch Ereignisse wie den Ukraine-Krieg, Naturkatastrophen und Stromausfälle wie in Berlin gestiegen sei, aber weiterhin großes Potenzial bestehe, Eigenvorsorge und Selbstschutz weiter zu stärken. Für das Bundesamt für Bevölkerungsschutz beobachtet Sprecherin Marianne Sundrup neben dem Zuwachs an finanziellen Mitteln auch eine veränderte Wahrnehmung der Behörde.
2: Wir sind vor der Corona-Pandemie gerne ja auch so ein bisschen als Prepper-Behörde belächelt worden. Und das ist nicht mehr der Fall. Also ich stelle fest, dass Anfragen ironiefrei gestellt werden, sondern dass das total normal ist, zu fragen, was empfehlen Sie denn für den Vorrat, und dann wirklich ehrliches Interesse hinter ist.
1: Preppen kommt vom englischen Wort prepare, also vorbereiten. Eine radikale Krisenvorsorge, teilweise mit Bewaffnung und in Verbindung mit Verschwörungserzählungen, ist auch in sogenannten Prepper-Netzwerken zu beobachten, die oft dem rechtsextremen Milieu zuzuordnen sind. Bei der normalen Krisenvorsorge geht es hingegen darum, im Ausnahmefall einigermaßen vorbereitet zu sein, die Einsatzkräfte zu entlasten und sich selbst sicherer zu fühlen. Das bestätigt auch Eva-Lotte Brakemeier, Psychologieprofessorin an der Universität Greifswald, Präsidentin der Deutschen Gesellschaft für Psychologie und Mitglied im Wissenschaftsrat. Wer vorsorgt, habe das Gefühl von subjektiver Kontrolle. Trotzdem fällt es nicht leicht, sich damit auseinanderzusetzen, erklärt die Psychologin.
4: Wenn wir uns mit Krisenvorsorge beschäftigen, dann beschäftigen wir uns ja ganz konkret mit unserer eigenen Verletzlichkeit. Und das aktiviert Angst. Und auf Angst reagieren wir Menschen evolutionär auch in der Regel mit Verdrängung, mit Vermeidung, ne, oder so mit Überkompensation. Und eben nicht mit vielleicht ganz konkreter Planung. Und diese Kriegsangst oder all diese multiplen Krisen, das sind ja eben sehr diffuse Ängste. So, und da neigen wir Menschen dann auch noch dazu, dass wir so einen Optimismus-Bias haben, auch durch die Forschung, dass wir sagen, ja, das ist alles schlimm, aber mich persönlich wird es jetzt erstmal nicht konkret betreffen. So, und das führt dann auch dazu, dass man eben weiter vermeidet, statt eben konkret Vorsorge zu betreiben.
1: Die Vermeidung sei zwar kurzfristig angstregulierend, langfristig sei es aber besser, Vorkehrungen zu treffen, um dann auch loslassen und sich wieder dem Alltag widmen zu können. Sich mit der Angst auseinanderzusetzen und in Aktion zu kommen, das lässt sich an einem Mittwochabend in einem schlichten Seminarraum in Krefeld in Nordrhein-Westfalen beobachten.
5: Eine Freundin hat mir gesagt, sie würde hier nicht hingehen, hier würden unnötig Ängste geschürt werden. Das möchte sie sich nicht antun. Das war jetzt eine ganz konträre Meinung. Aber ich habe gesagt, ich ziehe das jetzt durch.
1: Hildegard Roth ist eine der Teilnehmenden eines Erste-Hilfe-Kurses mit Selbstschutzinhalten, den der Arbeiter-Samariter-Bund ebenso wie andere Hilfsorganisationen anbietet. Finanziert werden die Kurse vom BBK. Die Teilnehmenden erfahren, wie sie sich auf Krisen vorbereiten können und wo Anlaufstellen im Katastrophenfall sind. Schon vor Beginn des Kurses werden die Anwesenden auf das Thema des Abends eingestimmt. Auf einem großen Tisch am Kopf des Seminarraums liegen Vorräte für 10 Tage. Wasser in Kanistern, Dosenravioli und Pfirsiche, eingelegtes Gemüse und Würstchen im Glas und einiges mehr. Auch Rainer Schürks erhofft sich Ratschläge für seine Vorratshaltung.
6: Naja, weil man weiß ja nicht, was einen noch erwartet in diesen Zeiten, die wir ja nun leider haben. Ne? Und ich meine, wir haben schon bestimmte Vorräte immer schon gebunkert, aber wir wollen einfach mal gucken, was so empfohlen wird. Wobei, wenn ich da hingucke, die Sachen, die würde ich halt nicht essen.
1: Besonders in den letzten Jahren habe sich sein Bewusstsein für die Krisenvorsorge verändert, erzählt er.
6: Angefangen hat es mit Corona, dass man sich so über bestimmte Dinge Gedanken macht, über die man früher nicht nachgedacht hat. Und wir gucken jeden Tag Nachrichten, lesen die Tageszeitung und so weiter. Aber manchmal denke ich auch, eigentlich will ich es gar nicht mehr hören. Ja. Aber was hilft es? Man muss sich ja trotzdem damit auseinandersetzen. Ja.
1: Die Nachfrage nach den Kursen entwickelt sich laut Veranstalter wellenartig.
7: Schön, dass Sie alle da sind. Das war vor einer Weile noch anders, da war das Interesse nicht so groß. Das kommt immer in Wellen, deswegen ist das immer relativ. Mein Name ist Kevin Kamps.
1: Kevin Kamps ist Notfallbeauftragter bei der Polizei Krefeld und leitet den rund 2-stündigen Kurs. Er erläutert verschiedene Notfallszenarien, erklärt, worauf es bei einem Stromausfall ankommt und wie man überhaupt erfährt, was los ist. Wichtig bei einem Stromausfall, ein stromunabhängiges Radio, um informiert zu sein. Kevin Kamps geht mit einer Teilnehmerin die Funktionsweise ihres mitgebrachten Kurbelradios durch.
8: Aber hier diese Anzeige, die lädt eben nicht. Also wenn ich jetzt beispielsweise kurbel, dann sieht es so aus, als käme da was.
9: Ja, genau, richtig.
8: Ja, und jetzt, wenn die jetzt aufhören zu kurbeln, dann geht es
9: ja, genau, richtig, das ist korrekt. Das habe ich bei mir auch so.
8: Es lädt eben nicht weiter. Also hier sind zwei Balken.
9: Da muss man ganz lange kurbeln, damit das ansatzweise auflädt.
1: Für Kursleiter Kevin Kamps ist vor allem wichtig, dass die Teilnehmenden am Ende des Abends für das Thema sensibilisiert sind, über ihre eigenen Möglichkeiten zur Vorsorge Bescheid wissen und auch, wo sie im Krisenfall Anlaufstellen finden. Er sieht aber auch die Kommunen bei der Krisenvorsorge und Information der Bevölkerung stärker in der Pflicht.
9: Tja, das Traurige dabei ist, dass sehr, sehr viele Kommunen, egal ob das jetzt Städte sind oder Kreise, gar keine Vorbereitung haben, gar nichts haben. Das ist das Gruselige überhaupt. Und da wünsche ich mir schon von den Kommunen, dass die sich an die Nase fassen und doch einiges machen. Nicht nur, dass sie was machen, sondern dass sie auch dann informieren. Es kann ja nicht sein, dass diese Vorbereitungen geheim oder vertraulich sind. Das ist ja etwas, was der Bürger wissen muss, bevor es soweit ist.
1: Die Städte Essen und Krefeld sowie den Kreis Viersen sieht er als vorbildlich, weil die Information breit in der Bevölkerung verteilt wird. So wurden beispielsweise in Essen an alle Haushalte Informationsflyer zur Krisenvorsorge geschickt. Zivilschutzexperten verweisen auch immer wieder auf andere Länder in Europa, die in puncto Krisenvorsorge und Krisenbewusstsein in der Bevölkerung deutlich besser aufgestellt sind als Deutschland. Maria Matisiut, litauische Sicherheitsexpertin beim Brüsseler Think Tank European Policy Center, bestätigt das.
10: Because in view of the threats, security threats that Europe is currently facing.
11: In Anbetracht der aktuellen Bedrohungslage in Europa sind weder unsere zivile Vorsorge noch unsere militärische Vorbereitung angemessen. Es gibt natürlich Ausnahmen wie die nordeuropäischen, die baltischen Länder und Polen, die ja Frontstaaten sind. Aber insgesamt, also westlich von Polen, sind den Menschen ihre Rechte und Pflichten im Fall einer Krise nicht ausreichend bewusst. Es wird wenig darüber gesprochen und informiert.
1: Neben der theoretischen Information sei auch wichtig, Krisenfälle konkret durchzuspielen, erklärt die litauische Sicherheitsexpertin.
11: Werden Sie zu Hause sein, bei der Arbeit? Wo werden Ihre Kinder sein? Die praktische Seite einer Krise unterscheidet sich sehr von der Theorie. Deshalb ist es wichtig, diese Sachen auch mal ganz praktisch zu üben. In Abstimmung mit den Regierungsbehörden, den lokalen Zuständigen, auch mit Schulen und Privatunternehmen, die eine sehr wichtige Rolle in so einem Szenario spielen.
1: Sicherheitsberater Ferdinand Geringer sieht mit Blick auf die nordischen und baltischen Staaten vor allem ein anderes Mindset bei der Krisenvorsorge.
3: Dort wird Sicherheit mit dem Bürger organisiert. und nicht für die Bürger. In Deutschland wird Sicherheit momentan noch für die Bürger organisiert. Und wenn man aus diesem Denken erstmal herauskommt, dann können sich Rollen herauskristallisieren. Das heißt, man kann von staatlicher Seite einen Anspruch und eine Erwartungshaltung an uns alle als Teil der Zivilbevölkerung, aber auch an wirtschaftliche Unternehmen stellen nach dem Motto, wenn wir das machen, müssten wir uns darauf verlassen, dass ihr auch diese Aufgaben erfüllt.
1: Bundesinnenminister Alexander Dobrindt hat kürzlich gefordert, den Zivil- und Krisenschutz als festes Element im Schulunterricht zu integrieren. Das könnte einen Beitrag zur besseren Krisenvorsorge und Selbstschutz leisten. Entscheidend ist aber, dass Bevölkerungsschutz als gesamtgesellschaftliche Aufgabe etabliert wird, damit möglichst alle Menschen wissen, was im Krisenfall zu tun ist.
12: Das war der Hintergrund. 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
17: Uhr, die Nachrichten. Die europäischen Verbündeten der Ukraine haben die jüngsten russischen Angriffe auf die Region Kiew und den erneuten Einsatz der Hyperschallrakete Oreshnik verurteilt. Die EU-Außenbeauftragte Kallas warf Moskau nukleares Säbelrasseln vor. Der französische Präsident Macron und Bundeskanzler Merz sprachen von einer Eskalation. Die Oreshnik-Rakete kann auch atomare Sprengköpfe tragen und mit einer Reichweite von 5000 Kilometern Ziele in ganz Europa erreichen. Das russische Außenverteidigungsministerium bestätigte den Einsatz der Hyperschallrakete. Nach ukrainischen Angaben traf sie Ziele in der Stadt Bila Zerkva. Insgesamt seien in der vergangenen Nacht fast 700 russische Angriffe mit Drohnen und Raketen registriert worden. Demnach wurden allein in Kiew 4 Menschen getötet und rund 50 verletzt. Die ukrainische Armee beschoss ihrerseits russische Ölinfrastruktur in der Region Krasnodar am Schwarzen Meer. Über den aktuellen Stand der Verhandlungen zwischen den USA und dem Iran herrscht weiter Unklarheit. US-Präsident Trump machte zuletzt widersprüchliche Angaben. Heute teilte er mit, er habe seine Unterhändler angewiesen, nichts zu überstürzen. Beide Seiten müssten sich die nötige Zeit nehmen. Zuvor hatte er noch erklärt, ein Abkommen sei bereits weitgehend ausgehandelt und die Details würden in Kürze bekannt gegeben. Der iranische Präsident Pezeshkian sagte, man sei bereit, der Welt zu versichern, dass man keine Atomwaffen anstrebe. Wenn es um die Ehre und die Würde des Irans gehe, werde man aber keine Abstriche machen. Neben dem iranischen Atomprogramm ist auch die Kontrolle über die Straße von Hormus eines der großen Streitthemen. Bei einem Bombenanschlag auf einen Zug im Südwesten Pakistans sind mehr als 20 Menschen getötet und mindestens 70 verletzt worden. Nach Angaben der Behörden wurde der Zug in der Stadt Quetta von einem Auto gerammt, das mit Sprengstoff beladen war. An Bord des Zuges befanden sich nach Medienberichten Armeeangehörige und deren Familien. Die Separatistenorganisation BLA reklamierte die Tat für sich. Der pakistanische Regierungschef Sharif verurteilte den Anschlag. In Balochistan kämpfen verschiedene Gruppierungen seit Jahrzehnten für eine Unabhängigkeit von Pakistan. Die rohstoffreiche Region grenzt an Afghanistan und den Iran. In der türkischen Hauptstadt Ankara hat der abgesetzte CHP-Vorsitzende Özel die Parteizentrale nach der Erstürmung durch die Polizei verlassen. Er sagte, von nun an sei die Partei auf den Straßen und Plätzen. Anschließend zogen Özel und hunderte seiner Anhänger in Richtung Parlament. Zuvor war die Bereitschaftspolizei in die CHP-Zentrale eingedrungen, in der sich Özel verschanzt hatte. Dabei verwendeten die Einsatzkräfte auch Tränengas und Gummigeschosse. Die örtlichen Behörden hatten die Räumung der Parteibüros angeordnet. Sie verwiesen auf das umstrittene Gerichtsurteil vom Donnerstag, mit dem Özel abgesetzt wurde. Die Entscheidung sieht auch vor, dass der frühere Parteichef Kılıçdaroğlu die Führung der CHP wieder übernimmt. Özels Anhänger stufen das Urteil als Justizputsch ein. 3 chinesische Taikonauten sind zur Raumstation Chang'e aufgebrochen. Wie Bilder des Staatsfernsehens zeigten, hob die Trägerrakete Langer Marsch vom Weltraumbahnhof Jiuquan in der Wüste Gobi ab. 10 Minuten später trennte sich die Kapsel Shenzhou 23 mit den 3 Crewmitgliedern ab. An Bord der Raumstation sollen sie wissenschaftliche Experimente durchführen. Geplant sind darüber hinaus Weltraumspaziergänge. Einer der 3 Raumfahrer soll sich zudem ein ganzes Jahr lang in der Tiangong-Station aufhalten. Dies dient nach Angaben aus Peking auch der Vorbereitung von Plänen bis zum Jahre 2030 Chinesen zum Mond zu schicken. Den Fußball-Bundesligisten FC Bayern und VfB Stuttgart drohen nach den Fanprotesten beim gestrigen DFB-Pokalfinale Geldstrafen in möglicherweise 6-stelliger Höhe. Wie der Deutsche Fußballbund mitteilte, wird sich der Kontrollausschuss mit den Vorfällen befassen. Anhänger des FC Bayern und des VfB Stuttgart hatten während der Partie mit Sprechchören und transparenten Unmut über den DFB zum Ausdruck gebracht. Er betraf unter anderem die Ticketpreise für das Finale. Weil auch Pyrotechnik zum Einsatz kam, wurde das Spiel zeitweise unterbrochen. Der Wetterbericht die Lage, Hochdruckeinfluss und subtropische Luft bestimmen das Wetter. Die Vorhersage, Nacht gering bewölkt oder klar, Tiefstwerte 17 bis 7 Grad, am Tage sonnig bei 25 bis 34 Grad. Die weiteren Aussichten am Dienstag im Norden Durchzug von Wolkenfeldern, sonst sonnig, Temperaturen im Norden 20 bis 28, im Rest des Landes 28 bis 35 Grad. Das waren die Nachrichten.
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17: In der Nacht zum Montag finden in Las Vegas die ersten Enhanced Games statt. Das Besondere an dieser Sportveranstaltung, Dopen, ist dort ausdrücklich erwünscht. Insgesamt 42 Athletinnen und Athleten haben sich angemeldet. Starke Kritik daran kommt aus dem etablierten Sport. Zu Recht, kommentiert ARD-Doping-Experte Hajo Seppelt.
18: Seit 2 Jahren wabern die Enhanced Games durch die Medien. Die Dopingspiele wurden erstmals öffentlich im Sommer 2024 vorgestellt, als Gründer Aaron D'Souza das Konzept präsentierte und als Olympia-ähnliche Wettkämpfe mit erlaubtem Doping propagierte. Spricht man heute von den Spielen, die nun tatsächlich Realität geworden sind, kann man es getrost mit Shakespeare halten. Viel Lärm um nichts. Am Ende wirkt es fast nur wie eine durchsichtige Marketingkampagne. Ein eher kläglicher Versuch, ein paar medizinische Produkte zu verkaufen für alle diejenigen, die ihrem Schönheitsideal nicht allein mit orangefarbenem Make-up näher kommen. So finden sich auf der Website der Enhanced Games im Sport verbotene Substanzen wie Testosteroncreme für gut $200. Zu erwerben, am besten gleich in Monatsrationen. Die ARD-Doping-Redaktion hatte im Vorfeld die Enhanced Games nicht thematisiert, weil sie nicht als verlängerter Arm der Profitinteressen dubioser Geschäftemacher agieren will, die Sportwettkämpfe mit mehr als bedenklichen chemischen Substanzen propagieren. Die Veranstaltung hat mit Olympia nicht viel Ähnlichkeit, dafür viel mit Kirmesboxen. Vorab kassiert der Schadensersatz für freiwillige Körperverletzung. Nicht mal die einst versprochenen 50 Sportler haben die Organisatoren zusammentrommeln können, obwohl sie eifrig mit Geldbündeln gewedelt haben. Die, die sich nun da einfinden als Sport-Outlaws, haben im Zweifel längst abgeschlossen mit der regulären Spitzensportwelt, deren Werte zumindest auf dem Papier auf Ehrlichkeit und Fairness beruhen. Die Teilnehmer erwecken den Eindruck von Geächteten des althergebrachten Sportsystems und als Darsteller einer typischen Las Vegas-Show. Irgendwie passt der Austragungsort mehr zu der Veranstaltung als gewünscht. Schließlich wächst jeder Amerikaner mit einer Binsenweisheit auf. Was in Vegas passiert, bleibt in Vegas. Die mehr, dass angeblich sowieso alle dopen würden und mit dem Einsatz von illegalen Mitteln die Heuchelei im Spitzensport ein Ende hätte, ist das ewig gleiche Lied der Dopingbefürworter. Denn erstens ist es zynisch, weil Gesundheitsgefahren damit noch mehr Menschen betreffen würden. Und zweitens ist es schlicht falsch. Es stimmt einfach nicht, dass alle dopen. Sportler, die sauber ihre Leistungen erzielen, werden schon durch diesen Verdacht zu Unrecht an den Pranger gestellt und in Sippenhaft mit Dopern genommen. Das Projekt passt in den Lauf der Zeit, nicht nur, aber vor allem in den USA. In vielen Ländern der Welt drängen Populisten an die Macht, indem sie für angeblich neue, wahre Meinungs- und Denkfreiheit sorgen wollen. Tatsächlich aber verschieben sie nur Stück für Stück die Grenzen des Sag- und Machbaren. Am Anfang rhetorisch und, wie bei Trump in den USA zu sehen, später auch konkret im Alltag vieler Menschen. Dass auch Donald Trump Jr. das Spektakel in der Metropole des Glücksspiels mitfinanziert, passt ins Bild. Und so ist die Wahrheit hinter dem ganzen Enhanced-Spektakel sehr einfach. Spiele der Gedopten sind ein Zirkus, wie im alten Rom. Spiele der Gedopten sind verantwortungslos. Spiele der Gedopten bleiben hochgefährlich, selbst wenn, wie bei den Enhanced Games propagiert, unter ärztlicher Aufsicht gedopt wird. Wer all das in Abrede stellt, betrügt das Publikum. Wer das nicht glaubt, sehe sich die Schicksale der DDR-Dopingopfer an. Inzwischen am ehrlichsten und schonungslosesten in der Historie des Dopings dokumentiert. Alle unter ärztlicher Aufsicht gedopt. Aber als die zuweilen auch tödlichen Spätschäden auftraten, wollten die Ärzte von einst nicht dafür verantwortlich sein.
17: Sie hört einen Kommentar von Hajo Seppelt.
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19: Mit Julian Tilders. Schönen guten Abend. In dieser Sendung schauen wir auf Kanada und Mexiko, die beiden Co-Gastgeber der Fußball-WM. Von vielen werden diese beiden Länder ja nur als Juniorpartner der USA wahrgenommen. Wir beleuchten, welche Wirtschaftseffekte die WM in Kanada und Mexiko haben könnte. Außerdem ein Radsport-Schwerpunkt, natürlich mit der aktuellen Etappe des Giro d'Italia und einem Blick hinter die Kulissen. Dort schwelt die Sicherheitsdebatte weiter. Wir haben außerdem der Stadt Gera in Thüringen einen Besuch abgestattet. Da wird die Radrennbahn mit gut 4 Millionen Euro aus Bundesmitteln saniert. Wir klären, was das für Gera bedeutet. Und natürlich schauen wir auf die Enhanced Games, die Dopingspiele, die viel Kritik abbekommen. Warum genau und was dahinter steckt, das besprechen wir später. Wenn am 11. Juni die Fußball-WM in Kanada, den USA und Mexiko beginnt, dann ist das die größte WM, die es bisher gab. Mit 104 Spielen insgesamt, 78 davon werden in den USA ausgetragen. In den beiden anderen Gastgeberländern Mexiko und Kanada aber jeweils nur 13. Und nach dem Achtelfinale ist für diese beiden Länder die WM auch schon wieder vorbei. Dann findet der Rest in den USA statt. Zwar ist immerhin das Eröffnungsspiel in Mexiko statt, im Aztekenstadion. Aber was haben Kanada und Mexiko eigentlich als Co-Gastgeber von der WM? Dieser Frage ist Jessica Sturmberg nachgegangen.
20: Die WM 86 hat begonnen. Die Bulgaren in Grün-Weiß spielen für sie von links nach rechts.
21: Das Aztekenstadion in Mexiko-Stadt war schon 1970 und 1986 der Ort, an dem die Eröffnung der Fußball-Weltmeisterschaft zelebriert wurde. Titelverteidiger Italien und Bulgarien trafen 1986 aufeinander. Mit fast 100.000 Zuschauerinnen und Zuschauern war das Stadion offiziell ausverkauft. Ein wirtschaftlicher Erfolg war das Turnier damals allerdings nicht. Es verschärfte die seinerzeitige Schuldenkrise. Doch Mexiko war für einen Monat in der Weltöffentlichkeit präsent, konnte sich 8 Monate nach einem verheerenden Erdbeben wieder positiv präsentieren. Und das fußballbegeisterte Land feierte zu Hause eine große Fußballparty. So werde es wieder sein auf dem nun gesamten nordamerikanischen Kontinent, schwärmte FIFA-Präsident Gianni Infantino immer wieder. Vor 4 Jahren prognostizierte er,
0: die 3 Länder werden auf den Kopf gestellt und wieder zurückgedreht. Die Welt wird Kanada, Mexiko und den USA die Bude einrennen.
21: Dass viele Gäste zu den Spielen in ihr jeweiliges Land kommen werden, daran glauben auch die beiden Co-Gastgeberländer Kanada und Mexiko. Allerdings, mit jeweils nur 13 Spielen, findet der mexikanische Ökonom Macario Schettino sein Land ebenso wie Kanada unterrepräsentiert bei dieser WM. Vor allem vor dem Hintergrund, dass Mexiko ja schon 2 Weltmeisterschaften alleine veranstaltet hat.
0: Das ist ein bisschen wenig für einen WM-Gastgeber. Ich sehe daher nicht dasselbe Gefühl aufkommen.
2: This time I don't see the same feeling.
21: Das Land hat geschätzte 8 Milliarden US-Dollar in die Modernisierung der 3 Stadien und den Ausbau von Verkehrsinfrastruktur gesteckt. Johannes Hauser, Geschäftsführer der Deutschen Außenhandelskammer in Mexiko, sieht das als nachhaltige Investition.
22: Also hier der Flughafen Mexiko-Stadt wird zurzeit auf Vordermann gebracht, um sowohl von den Abläufen als auch optisch auf der Höhe der Zeit zu sein. Insofern gibt es da auch schon vor der WM fraglos einen positiven Effekt, was die infrastrukturelle Modernisierung angeht.
21: Nachhaltig könnte auch sein, wenn Mexiko durch seine Gastgeberrolle sein Image verbessert, als ein Land, in dem derzeit viel Gewalt und Kriminalität herrscht, sagt Johannes Hauser.
22: Den Mexikanern ist schon bewusst, dass das Außenbild Mexikos verbesserungsbedürftig ist und auch gegebenenfalls auch in der Wahrnehmung verzerrt ist. Und die Chance zu haben, Mexiko eben als gewinnenden, herzlichen und guten Gastgeber der Welt zu präsentieren, ist ohne Frage eine Chance, die man hier auch sieht und die man auch gerne wahrnehmen will.
21: Die Regierung geht von 5 bis 5,5 Millionen zusätzlichen Touristinnen und Touristen aus, die nicht nur einen guten Eindruck vom Land bekommen, sondern zugleich auch so viel Geld nach Mexiko bringen sollen, dass am Ende ein deutliches Plus dasteht. Das zweifelt Macario Schettino allerdings an. Dadurch, dass Mexiko kaum attraktive Gruppenpartien habe und zudem nur 3 K.O.-Spiele, werde gar nicht so viel Geld fließen. Diese Einnahmen brauche das wirtschaftlich angeschlagene Land aber.
0: Ich sehe nicht einen Vorteil. Sie können sich kaum vorstellen, was hier gerade passiert. Wir sind in großen Schwierigkeiten. Vielleicht verlieren wir in 1-2 Jahren bei den Ratingagenturen unsere Kreditwürdigkeit.
21: Diese Gefahr sieht der kanadische Ökonom Moshe Lender für sein Land nicht. Ein Defizit würde Kanada zwar verkraften, allerdings fragt sich der Wirtschaftsprofessor von der Concordia-Universität in Montreal schon, welchen Nutzen die WM für sein Land haben soll. Er kritisiert, dass die Vorgaben der FIFA für die Stadien so hoch sind, dass große Investitionen notwendig waren. Da in Kanada aber Fußball so gut wie keine Bedeutung habe, könnte das anschließend nicht genutzt werden.
0: Wir investieren Dutzende Millionen Dollar, um ein Fußballfeld perfekt zu machen. Und wenn die WM vorbei ist, dann ist das bei uns kaum anders als in Südafrika oder Katar. Nämlich, dass wir das nie wieder nutzen werden.
21: Die Stadien, die geforderte Kapazität gehabt hätten in den beiden Austragungsorten Vancouver und Toronto, sind für American Football geeignet, aber nicht für Fußball. Vor allem, weil das Feld kleiner ist, erklärt Lender. Die Fußballstadien, die es gibt, waren wiederum zu klein. Dort musste die Zuschauerkapazität ausgebaut werden. Nach seinen Berechnungen würde am Ende jeder Bürger, jede Bürgerin in Kanada rund 500 US-Dollar für die Austragung an Steuergeld zahlen. Wer sich ein Spiel im Stadion anschauen will, noch das Ticket obendrauf. Zudem hat Kanada sportlich nicht die große Chance, es weit zu bringen. Und Moshe Lender bezweifelt, dass andere Spiele bei kanadischen Fans attraktiv sind.
0: Wie viele Leute sehen sich Ägypten gegen Bosnien an?
21: Er hätte es fairer gefunden, wenn bei den großen Ausgaben auch wirtschaftlich attraktivere Spiele nach Kanada gekommen wären.
0: Es hätte ein Halbfinale in Kanada und das andere in Mexiko stattfinden können.
21: Für ihn zeige das, dass der Kuchen ungleich verteilt ist. Kanada und Mexiko sehen sich in einer Koexistenz als kleine Nebengastgeber, während die USA die größte Aufmerksamkeit auf sich ziehen.
19: Ein Beitrag von Jessica Sturmberg. Und trotzdem dürfte Mexiko jetzt zumindest ein bisschen mehr Aufmerksamkeit bekommen, denn die iranische Nationalmannschaft hat ihr WM-Quartier nach Mexiko verlegt. Mara Tellmann.
23: Der Präsident des iranischen Fußballverbandes Touch teilte mit, dass das WM-Lager von Tucson im US-Bundesstaat Arizona in die mexikanische Stadt Tijuana verlegt werde. Als offiziellen Grund nannte Tadj die Entfernung nach Los Angeles. Dort hat der Iran seine ersten beiden Gruppenspiele gegen Neuseeland und Belgien. Der Iran befindet sich seit Ende Februar in einem militärischen Konflikt mit den USA. Die Einreise der iranischen Nationalmannschaft in die Vereinigten Staaten hatte für Diskussionen gesorgt. Zuletzt hatten sich Vertreter des iranischen Fußballverbandes mit der FIFA in Istanbul getroffen, um über die WM-Teilnahme des Irans zu sprechen.
19: Wir bleiben beim Fußball, schauen aber nach England. Letzter Spieltag der Premier League. Und jetzt ist klar, Tottenham rettet sich auf den letzten Drücker vor dem Abstieg, vermeidet den Super-GAU. Simone Walter.
4: Am letzten Spieltag sichert sich Tottenham den Klassenerhalt durch ein 1:0 gegen Everton. Somit bleibt dem Club aus London, der vergangenes Jahr noch die Europa League gewonnen hat, die größte Peinlichkeit der Vereinsgeschichte erspart. Damit ist auch klar, West Ham United, der Stadtrivale von Tottenham, muss den Gang in Liga 2 antreten, trotz eines eigenen 3:0-Erfolgs über Leeds United. Die Meisterentscheidung in England war schon unter der Woche gefallen. Der FC Arsenal feiert den ersten Titel seit 22 Jahren.
19: Ein Stürmer, den Tottenham in dieser Saison gut hätte gebrauchen können, ist Harry Kane. Der englische Fußballstar war ja sehr lange dort, bevor er zu Bayern München gewechselt ist. Einen Titel hat er mit Tottenham nie gewonnen. In München sammelt er aber jetzt fleißig Trophäen. Gestern Abend hat Kane die Bayern mit 3 Toren zum Pokalsieg geschossen. Jakob Rüger hat die Stimmung eingefangen.
5: Als der verletzte Manuel Neuer den goldenen Pokal präsentierte und das goldene Konfetti vom Himmel regnete,
6: zu seinen Mitspielern und shake doch mal und heb den Pokal in den Berliner Nachthimmel.
5: In diesem besonderen Moment stand Harry Kane mit einem zufriedenen Lächeln in der zweiten Reihe. Dabei war er die Hauptfigur dieses Endspiels und nach seinem Hattrick in aller Munde.
7: Es ist nicht nur seine Qualitäten, natürlich ist das überragend, aber es ist auch seine Persönlichkeit für die Gruppe.
5: Das ist sein Trainer Vincent Kompany und der kommt angesprochen auf den Engländer regelrecht ins Schwärmen.
7: Keine Ahnung, wieso man so viele Tore in seine Karriere schießen kann und dann trotzdem noch einfach wie einer von alle dastehen. Und es ist immer so mit Harry. Irgendwann am Ende hast du das Gefühl, hat er heute getroffen und dann sagen die, ja, 3-mal.
24: Tor! Und es ist Harry King!
5: Er traf per Flugkopfball mit dem Innenriss und per Elfmeter. Auch Stuttgarts Trainer Sebastian Hoeneß zeigte sich beeindruckt.
25: Es ist ja nicht nur so, dass er 3 Tore gemacht hat. Er hat dann auch noch in der 96. Minute, glaube ich, hinten an der eigenen Box einen Spieler geblockt. Ja, da stand es aber schon 3-0. Das Gesamtpaket ist ja einfach nur Weltklasse. Er hat dann heute den Unterschied gemacht. Ich glaube, das kann man schon so sagen.
5: Denn Stuttgart hatte in einer starken ersten Halbzeit die Bayern kontrolliert und sogar die besseren Torchancen.
26: Und dann hast du halt einen Harry Kane, bei dem er so ein Spiel dann entscheiden kann. Macht er überragend, deswegen es tut heute brutal weh, weil wie gesagt, wir haben alles in die Waagschale gehauen.
5: Ermedin Demirovic und seine Teamkollegen saßen enttäuscht auf dem Rasen, als die Bayern nach 6 Jahren wieder einen DFB-Pokalsieg feierten. Für Harry Kane war es eine Premiere. Zuvor hatte er alle Endspiele in der Champions League und bei der EM mit England verloren.
27: Celebrate with the fans and
5: das mit den Fans zu feiern, die immer so gut zu mir waren, ist besonders. Einen Hattrick zu schießen und mit diesem Pokal etwas zur Vereinsgeschichte beizusteuern, woran die Fans gern zurückdenken, das werde ich nie vergessen. Zurückhaltend und bodenständig tritt Harry Kane auf. Bei den Feierlichkeiten im Berliner Olympiastadion stand er nur einmal im Rampenlicht, als er den DFB-Pokal der roten feiernden Bayern-Fankurve präsentierte. Ansonsten genoss der Matchwinner den Triumph mit einem Lächeln in der zweiten Reihe.
19: Jakob Rüger mit einem Stimmungsbild nach dem DFB-Pokalfinale. Übrigens hat der DFB mitgeteilt, dass sich der Kontrollausschuss mit dem Fanverhalten im Finale befassen wird. Anhänger beider Vereine hatten während der Partie mit Sprechchören und Transparenten ihren Unmut über den DFB gezeigt, unter anderem wegen der Ticketpreise für das Finale. Weil auch Pyrotechnik zum Einsatz kam, wurde das Spiel zeitweise unterbrochen. Im Radsport läuft gerade der Giro d'Italia und auf der flachen 15. Etappe, da hatten sich die Sprinter hohe Chancen ausgerechnet. Aber schon wieder war es kein Finale für die Sprintspezialisten. Holger Gersker.
1: Trotz vieler Chancen hat es noch keinen einzigen sogenannten Sprint Royal um den Tagessieg gegeben, völlig überraschend auch nicht in Mailand. Waren es bisher vor allem Stürze in der Sprintvorbereitung, die ein klassisches Finale der schnellsten Männer verhinderten, verpokerten sich in der Olympiastadt die Sprinterteams und schafften es letztlich nicht, die vier Ausreißer des Tages einzuholen. So schaffte der Norweger Fredrik Dversnes den größten Erfolg seiner Karriere. Das vom Franzosen Paul Manier angeführte Feld kam 5 Sekunden nach dem Etappensieger an. Auf dem teilweise engen Stadtkurs wurden die Zeiten für die Gesamtwertung schon vor der letzten Runde genommen. Damit geht Jonas Vingegaard aus Dänemark als souveräner Spitzenreiter in die letzte Giro-Woche. Der zweimalige Tour de France-Gesamtsieger hat fast 2,5 Minuten Vorsprung auf Afonso Ladi aus Portugal und rund 3 Minuten auf den Österreicher Felix Gall. Nach dem Ruhetag folgen noch 3 schwere Bergetappen und am letzten Tag noch eine letzte Chance für die Sprinter in Rom.
19: Holger Gerska über die 15. Etappe der Italien-Rundfahrt. Die Sicherheitsdebatte im Straßenradsport geht auch beim Giro d'Italia weiter. Und Achtung, jetzt wird's technisch. Neuartige Reifen ohne Hakenbefestigung an der Felge, die sorgen zwar dafür, dass ein bisschen Gewicht gespart wird. Dafür fliegen diese Art Reifen aber auch schneller von der Felge und können für gefährliche Stürze sorgen. Weil beim Giro außerdem besonders auf nass geregneten Straßen viele Fahrer gestürzt sind, wird diskutiert, ob die Verwendung von schnelleren Zeitfahrreifen mit weniger Grip auf normalen Etappen gefährlich sein könnte. Tom Mustroff berichtet aus Italien.
3: Beim Giro d'Italia geht das Wettrüsten der Teams um das schnellste Fahrrad in die nächste Runde. Allerdings birgt der neueste Kniff im Peloton ein hohes Risiko. Das Verwenden von besonders leichten, schnellen Zeitfahrreifen auf ganz normalen Etappen. Der frühere Tour de France-Sieger Geraint Thomas stellte in seinem Podcast neulich einen Zusammenhang her zwischen der Verwendung dieser besonders schnellen Reifen mit weniger Grip und den heftigen Stürzen auf der zweiten Etappe. Gleich 3 Fahrer des Rennstalls UAE Team Emirates waren mit solchen Reifen auf nasser Straße unterwegs und handelten sich Knochenbrüche und Gehirnerschütterungen ein. Ob die Stürze tatsächlich durch das Verwenden von Zeitfahrreifen auf nasser Straße begünstigt wurden, ist nun Gegenstand der Diskussion. Beim Team UAE, das immerhin seinen Kapitän Adam Yates verlor und 2 seiner Helfer, sieht man die Debatte allerdings mit Befremden.
8: Wer ein bisschen Ahnung vom Material hat, weiß, dass die Oberfläche bei den Zeitfahrreifen die gleiche ist wie bei den anderen Reifen. Der einzige Unterschied ist, dass der Pannenschutz fehlt. Aber der Grip ist der gleiche.
3: Betont der Sportdirektor des Teams Machin Fernandes. Das gilt zumindest für die Zeitfahrreifen von Continental, die sein Rennstall verwendet. Das bestätigt auch Radprofi Max Walscheid, der für den deutschen Rennstall Lidl Trek am Giro teilnimmt.
9: Ich glaube, bei Continental ist sogar die Reifenmischung, was den Grip angeht, dieselbe. Der TT-Reifen hat nur weniger Pannenschutz und ist deshalb ein bisschen schneller.
3: Die Praxis bei seinem eigenen Rennstall ist dennoch eine andere.
9: Also wir fahren jetzt beispielsweise sowohl im Zeitfahren als auch auf der Straße denselben Reifen. Bei uns ist es eher andersrum. Bei uns ist der Straßenreifen gleichzeitig auch der Zeitfahrreifen. Insofern besteht da aus meiner Sicht kein Risiko.
3: Weil die Profiteams mit Reifen von unterschiedlichen Firmen fahren, warnt er aber auch.
9: Klar, man sucht immer nach dem absoluten Optimum. Falls bei irgendeinem Hersteller da eine Gripdifferenz bestehen sollte, dann würde ich natürlich als verantwortungsvoller Fahrer sagen, besser den normalen Reifen fahren, wenn es regnet.
3: Für Vorsicht bei der Reifenwahl plädiert nicht nur Max Walscheid, sondern auch die Fahrergewerkschaft CPA. Regulatorischen Handlungsbedarf sieht die Gewerkschaft allerdings bei einer anderen Sicherheitslücke, den neuen sogenannten hakenlosen Reifen. Der Hintergrund? Klassische Schlauchreifen wurden noch auf die Felge geklebt. Neuere Reifen ohne klassischen Schlauch waren bislang durch einen Winkel an der Innenseite, auch Haken genannt, mechanisch mit der Felge verbunden. Die nächste Weiterentwicklung, die hakenlosen Reifen, sind jedoch allein durch den Reifendruck und die Reibung zwischen Reifen und Felge fixiert. Das spart Material, was ökologisch und ökonomisch sinnvoll ist, und auch Gewicht, vor allem wichtig im Leistungssport. Bei heftiger Krafteinwirkung allerdings, etwa der Kollision mit einem Hindernis, kann sich der Reifen von der Felge lösen. Und das kann Stürze noch gefährlicher machen. CPA-Vertreter Christian Salvato betont,
8: zu den hakenlosen Reifen wird viel diskutiert, denn es gab mehr als einen Vorfall. Hier muss man eine effiziente Lösung finden. Die Sicherheit muss immer an erster Stelle stehen, denn die Geschwindigkeiten nehmen immer weiter zu. Man muss da wirklich aufmerksam sein.
3: Christian Salvato glaubt allerdings nicht, dass man die hakenlosen Reifen einfach verbieten kann.
10: Sai, è difficile perché ci sono anche dei grandi costruttori, loro dicono
8: Das ist schwierig. Die großen Hersteller sagen ja, dass sie auf bestimmte Art sicher sind. Dafür muss man aber eine definitive Antwort bekommen. Von dem, was ich mitbekomme und was mir die Fahrer sagen, sind sie weniger sicher als die traditionellen.
3: Das Problem im Straßenradsport ist, dass die Felgen schmaler, der Reifendruck größer und die Geschwindigkeit meist höher ist als etwa beim Mountainbike oder Gravel. Hakenlose Reifen sind nicht in jedem Fall gefährlicher. Wegen der höheren Crash-Risiken fordert CPA-Vertreter Salvato für den Straßenradsport aber zumindest strenge Regeln. Und Radprofi Walscheid hat eine ganz einfache Idee.
9: Ja, also ich muss ehrlich sagen, ich wäre sowieso für einen Einheitsreifen und am besten geklebten, weil das einfach sicherer ist. Ich denke, wir müssen jetzt wirklich langsam anfangen, die Sachen, die wir regulieren können, auch in die Richtung zu bewegen, dass es ein bisschen sicherer ist. Und Reifentechnologie gehört da definitiv dazu. Und geklebter Reifen beispielsweise fliegt weniger leicht von der Felge als Hookless oder Tubeless.
3: Die Festlegung auf einen Einheitsreifen dürften die Hersteller jedoch entschieden ablehnen. Sie wollen schließlich ihren Umsatz durch eine größere Produktpalette steigern und nutzen die Straßenprofis dafür als Werbeträger. Somit stoßen Kapitalinteressen auf Sicherheitsbedenken. Ein Spannungsverhältnis, das im Profiradsport seit Jahrzehnten nur schwierig aufzulösen ist.
19: Tom Mustroff über die Sicherheitsdebatte im Radsport. Die meisten Radprofis haben mal klein angefangen, als Kinder und Junioren irgendwo auf einer Radrennbahn. Und in Deutschland gibt's besonders in den ostdeutschen Bundesländern eine große Radsporttradition. In Thüringen zum Beispiel, mit den beiden Standorten Erfurt und Gera. Allerdings muss die Radrennbahn in Gera unbedingt saniert werden. Das hat jetzt auch die Bundesregierung festgestellt und deswegen entschieden, aus der sogenannten Sportmilliarde zur Sanierung deutscher Sportstätten gehen rund 4 Millionen Euro an die Radrennbahn in Gera. Was das für den Standort bedeutet, hat unser Thüringen-Korrespondent Henry Bernhard bei einem Ortsbesuch erlebt.
10: Die Kurve 2 auf der Radrennbahn in Gera ist sehr steil. Zwei Dutzend Kinder und Jugendliche fahren sich warm. Heute soll der Nachwuchsbahncup starten, U7 bis U17. Die meisten sind aus Gera, aber auch Fahrer aus Weimar, Erfurt und Sonneberg sind da. Die Bahnräder rattern über die holprigste Stelle auf der Bahn.
11: Man hört es gleich, wenn die Sportler hier drüber fahren,
10: sagt Heike Schramm. Sie ist hauptamtliche Trainerin beim Thüringer Radsportverband am Landesstützpunkt Gera und zeigt auf den mehrfach geflickten Beton in der Kurve.
11: Man hört es einfach, wenn die Sportler drüber fahren, die lockeren, hohlen Stellen.
10: Jakob, 13, Magdalena, 9 und Cora, 13 Jahre alt, kennen die Bahn schon ganz genau.
12: Die schlimmsten Stellen sind die ganze Kurve.
14: Ja.
12: Man merkt halt sehr stark halt die Huckeln und manchmal sind da auch so glatte Stellen drin, wenn es nass ist. Sieht man auch sehr, dass man da wegrutscht.
14: Wenn du da vorne bist, dann sind da so mehrere Huckel, sag ich mal so. Und wenn du da schnell rüberfährst, ist das nicht so angenehm.
15: Hier, die Bahn ist in nicht mehr dem besten Zustand und sehr viele Löcher wurden wieder geflickt und dadurch sind überall Huckeln und man kann nicht mehr so richtig perfektionistisch fahren.
16: Was heißt perfektionistisch fahren?
15: Perfektionistisch bedeutet so für mich, wenn man versucht, alles zu geben, manchmal so zurückgeworfen wird dadurch, dass man immer wieder über diese Huckeln fährt und so ein bisschen ausgebremst wird immer wieder.
10: Die 13-jährige Cora Aust hat neulich die Ostthüringen-Tour in ihrer Altersklasse gewonnen. Sie kennt viele Radrennbahnen in Deutschland.
15: Ja, schon eine der schlimmsten Bahnen, die ich bis jetzt gefahren bin.
10: Ihre Trainerin Heike Schramm kann das begründen.
11: Das hier ist tatsächlich die Kurve, die auch am meisten geflickt wurde, die auch den meisten Witterungsverhältnissen eigentlich ausgesetzt ist, weil dort auch im Winter gerade dann, wenn es halt auch mal kalt ist, dann tagsüber die Sonne auch drauf scheint und die Platte wieder erwärmt und die dann in der Nacht aber wieder abkühlt und deswegen leidet diese Platte hier am meisten.
10: Gera hat eine große Radsportgeschichte. Einige Spitzensportler auf Bahn und Straße kamen von hier. Am bekanntesten Olaf Ludwig, Olympiasieger und Weltmeister in den 80ern und Gewinner des grünen Trikots des besten Sprinters bei der Tour de France 1990. Aus den 80ern stammt auch die aktuelle Radrennbahn in Gera, erzählt der Geschäftsführer des Stadtsportvereins Reinhard Schulze.
18: Die Radrennbahn selber ist ja 57 eingeweiht worden und es hat Anfang der 80er Jahre mal eine Rekonstruktion des Bahnbelags gegeben und seitdem versuchen wir uns mit dieser Bahn über Wasser zu halten.
10: Der Bahnbelag ist also gut 40 Jahre alt.
18: Und wir haben ein bisschen Glück gehabt, dass wir jetzt keinen großen Wintereinbruch hatten in den letzten Jahren. Dadurch hielten sich die Schäden im Rahmen. Aber wir tun jedes Jahr also ausbessern. Anfang des Jahres machen wir eine Bahnbegehung und danach wird dann die Bahn erstmal wieder in Schuss gebracht, sodass wir also die Wettkämpfe dann alle erfolgreich durchführen können.
10: Der Bahnbelag ist nicht das einzige Problem auf der Geraer Radrennbahn. Die Tribünen sind veraltet, die Flutlichtanlage schon lange demontiert, alles wirkt aus der Zeit gefallen. Und es gibt auch handfeste sportliche Probleme mit der aktuellen Bahn, erklärt Christian Magira. Er ist Vereinsberater im Stadtsportbund Gera und als Kampfrichter im Radsport international unterwegs.
0: Die Kurven sind eigentlich gar nicht so steil, wie das auf anderen Bahnen der Fall ist. Es sind 37,5 Grad. Und im Zuge der Sanierung musste es auch noch mal ein bisschen steiler werden, damit die Geschwindigkeiten, die heutzutage gefahren werden können, im Bahnradsport dann auch sicher umgesetzt werden können. Also im Moment würde ich schätzen, bei ungefähr 50 km/h würde ich schon glauben, ist man da an der Grenze, wo das dann schon fragwürdig ist, ob das noch sicher ist.
2: Was wird da gefahren hier?
0: Ja, die Höchstgeschwindigkeit, die UCI verlangt, die nachweisbar sein muss, ist 85 km/h. Der Radsport wird immer schneller, das Material wird besser, die Klamotten werden besser und die Leistungsfähigkeit der Sportler auch. Und von daher muss auch so eine Geometrie einer Radrennbahn auch mit der Zeit gehen.
10: 4,1 Millionen Euro bekommt die Stadt Gera aus der Sportmilliarde, dem Bundesprogramm Sanierung kommunaler Sportstätten. Bis auf 9 Millionen Euro sollten das Land Thüringen und die Stadt Gera aufstocken. Neben der Bahn soll die Beleuchtung wieder aufgebaut, die Tribüne mit knapp 1500 Sitzplätzen saniert, die Bande erhöht werden und noch einiges mehr.
0: Ich habe ein Dokument gefunden aus dem Jahr 1998, in dem es ein Gespräch gab zwischen der Stadt Gera und dem Landessportbund damals, in dem die Sanierung der Radrennbahn hier diskutiert wurde. Können Sie sich vorstellen, das sind jetzt 28 Jahre, die wir uns mit dem Thema der Sanierung hier beschäftigen. Ich glaube, dass mit dem Geld, das wir jetzt bekommen, um die Sanierung durchzuführen, einen Schritt getan wurde, den hier schon kaum einer für möglich hielt.
10: Das Geld kommt hier auch dem Breitensport zugute. 100 Jugendliche fahren mit Lizenz. Der Verein hat immerhin 240 Mitglieder. Auch Schulsport findet auf der Bahn statt, erzählt die Trainerin Heike Schramm.
13: Also wir bieten Training an für Kinder ab dem Laufradalter. Die trainieren dann zum Beispiel einmal die Woche hier auch auf der Radrennbahn. Sobald die auf dem Laufrad sitzen können und fahren können, geht's hier los. Haben wir hier ein Sportangebot für die Kleinsten. Ja, und dann wachsen die bei uns durch die Altersklassen durch. Und darüber hinaus bieten wir auch für die sogenannten Jedermänner, also für Freizeitsportler, dann hier zusätzlich auch Trainingszeiten an. Zweimal die Woche im Sommer.
10: Im kommenden Jahr sollen die Sanierungsarbeiten mit dem Geld aus der Sportmilliarde starten. In der Hoffnung, dass nur eine Saison auf der Radrennbahn in Gera ausfällt, bevor sie in neuem Glanz erstrahlt.
19: Eine Reportage aus Gera von Henry Bernhardt. In Aachen trifft sich beim CIO traditionell die Reitsport-Elite. Weil im August aber auch die WM in Aachen stattfindet, wurde der CIO dieses Jahr vorgezogen auf Ende Mai und diesmal auch nur in abgespeckter Version als reines Springturnier, welches Richard Vogel heute gewonnen hat. Markus Tepper.
17: Richard Vogel gewinnt mit dem großen Preis von Aachen nicht nur eine 500.000 Euro Preisgeld, sondern er erhält auch noch einen Bonus in gleicher Höhe, weil er nach seinem Sieg ins Herzogenbosch im März mit Aachen jetzt auch das zweite von 4 Grand-Slam-Springen gewonnen hat.
20: Ich bin recht überwältigt. Ich musste auch schon richtig heulen, Freuden drehen logischerweise. Und dass das dann so klappt, natürlich auch mit dem nötigen Quäntchen Glück, aber ein United, der so fantastisch springt und für uns kämpft, das gibt es nicht so oft in einer Reiterkarriere. Von daher, ich glaube, das ist ein Once-in-a-Lifetime-Moment.
17: Vor knapp 40.000 Zuschauern in der Söhrs blieb Vogel in 2 Umläufen plus Stechen auf United Touch fehlerfrei. Zweiter wurde durchaus überraschend der Argentinier José María Larroca mit Finn Lente. Sophie Hinners aus Sittensen machte im Sattel von Sinclair den deutschen Erfolg mit ihrem 3. Platz im großen Preis von Aachen komplett.
19: Markus Tepper über das Springturnier beim CIO in Aachen. Jetzt zum Basketball. Alba Berlin gegen Rasta Vechta im Viertelfinale der BBL. Spiel 4 in der Serie. Es steht gerade 46-47 aus Sicht von Vechta. ARD-Reporter Till Gruppe ist uns live aus der Halle in Berlin zugeschaltet. Welche Erkenntnisse kann man denn bisher aus diesem Spiel ziehen?
21: Ja, es ist ein Spiel, was auf dem Papier ausgeglichen ist. Insgesamt auch
4: ausgeglichen spielerisch, aber es ist mit zwei völlig unterschiedlichen Ansätzen. Also Alba Berlin spielt hier ein Teambasketball, lässt den Ball viel laufen, viele Pässe, viele Versuche irgendwie an den Ring zu kommen, und Fechter baut darauf, dass es Einzelspieler gibt, wie Alonzo Virch, wie Tevin Brown, die die Punkte machen, und es klappt so halb auf beiden Seiten. Alba Berlin spielt sich viele, viele freie Würfe raus, trifft aber nur wenig davon, und Rasta Fechter, es ist natürlich riskant, wenn man auf einzelne Spieler setzt und die dann nicht treffen, und das ist zwischenzeitlich auch passiert. Deswegen ist es ein ausgeglichenes Spiel. Und jetzt gucke ich einmal gerade, es könnte sein, dass Jonas Matisek hier vom Feld fliegt mit seinem vierten Foul. Der ist sehr energetisch hier ins dritte Viertel gestartet, einen Dreier getroffen. Und jetzt könnte er rausfliegen, das ist der Kapitän der Berliner. Das wäre natürlich bitter. Aber es sieht nicht danach aus, das Foul wurde gegen einen anderen gepfiffen. Es ist auf jeden Fall eine unglaubliche Stimmung hier im ausverkauften Rasterdome. Ein ausgeglichenes Spiel, ein gutes Spiel. Und es geht ja auch um so viel. Jetzt gerade Berlin wieder mit einem Angriff. Wie gesagt, ausgeglichenes Spiel, gutes Spiel hier im Rasterdome. Da gerade aktuell der Stand 46 zu 49 für Alba Berlin.
19: ARD-Reporter Till Gruppe live aus Berlin mit den Eindrücken. Vielen Dank. Im anderen Viertelfinalspiel heute hat Würzburg Bonn mit 82 zu 70 geschlagen in der Viertelfinalserie. Dort steht es damit 2 zu 2. In wenigen Stunden startet in Las Vegas eine Show, die als Sportveranstaltung gesehen werden möchte. Der Titel Enhanced Games. Das Programm, drei Sportarten, Schwimmen, die Sprintdisziplinen in der Leichtathletik und Gewichtheben. Rund 40 internationale Sportlerinnen und Sportler sind am Start. Die haben ihre Körper wochenlang enhanced, also der englischen Wortbedeutung nach optimiert, mit leistungssteigernden Mitteln wie etwa Testosteron. Andrea Schildke über das Konzept hinter den Dopingspielen.
6: Das menschliche Potenzial in Übermenschlichkeit verwandeln. So

0: Oh, bei der mit leistungssteigernden Mitteln gedopte Athletinnen und Athleten gegeneinander antreten. Ein Weltrekord kann den Teilnehmenden hier bis zu $1 Million bringen. Deshalb ist auch der deutsche Schmetterlingsschwimmer Marius Kusch dabei.
1: I personally do not see what's wrong with capitalizing on a skill that I have developed throughout my whole career.
0: Seine sportlichen Fähigkeiten zu Geld zu machen, darin sehe er nichts Falsches. Im Wettkampfsport sind Dopingsubstanzen verboten, ihre Einnahme sanktioniert. Bei den Enhanced Games ist Doping ausdrücklich erwünscht. Das Risiko der Nebenwirkungen nehmen die 40 erwachsenen Sportlerinnen und Sportler bewusst in Kauf. Alles unter medizinischer Aufsicht, heißt es bei den Enhanced Games. Das Projekt wird durch eine wissenschaftliche Studie begleitet. Die ist online einsehbar. Für den Pharmakologen Fritz Sörgel genügt diese Arbeit wissenschaftlichen Anforderungen allerdings nicht. Langzeitfolgen der Mittel blieben zum Beispiel außen vor.
2: Sie wollen einfach sozusagen einen Persilschein über die Studie bekommen, damit sie dann eben, wenn sie verkaufen, sagen können, hier ist das Medikament untersucht worden und jetzt haben wir nach einem Jahr eine Nachuntersuchung und es ist immer noch nichts Nachteiliges passiert. Also ist die Sache sicher und in Ordnung. Das ist ja das Ziel dieser Studie.
0: Und verkaufen ist das Ziel von Enhanced. Sport sei nicht das Kerngeschäft, heißt es auf der Internetseite des Unternehmens ganz klar. Die Athletinnen und Athleten sollen der lebende Beweis sein, dass Optimierung mit Medikamenten funktioniert. Ihre Darbietung soll Kunden akquirieren und die leistungssteigernden Mittel bewerben. Die verschreibungspflichtigen Arzneimittel sind auf der Website der Enhanced Games leicht zu haben. Wer etwa Testosteronspritzen gleich für ein halbes Jahr bestellt, spart 28%, wirbt die Kapitalgesellschaft. Zur Investorengruppe um Enhanced-Gründer Aaron D'Souza gehören unter anderem Tech-Milliardär Peter Thiel und Donald Trump Jr. Milliardär Christian Angermeier, Filmproduzent und Pharmaunternehmer, wird als Mitbegründer aufgeführt. Ihr Unternehmen verspricht Vitalität, Energie und Langlebigkeit per Mausklick, suggeriert, körperliche Fähigkeiten seien grenzenlos. Eine Gefahr für die Gesellschaft, urteilt Sportmediziner Wilhelm Bloch.
3: Dann wird es genutzt, unkontrolliert, ohne medizinische Kontrolle, einfach frei. Und das ist eine Riesengefahr. Also das Problem ist, manchmal muss man auch den Mensch vor sich selber schützen an der Stelle, weil Dinge getan werden aus einer nicht vollständigen Wissenslage heraus. Und wenn ich alles wüsste, würde ich im Endeffekt wahrscheinlich ganz anders entscheiden.
4: Andrea Schildke mit Infos zu den Enhanced Games. Über die Enhanced Games habe ich auch mit dem Medienforscher Christoph Bertling von der Deutschen Sporthochschule Köln gesprochen. Er kennt sich bestens aus in Sachen Sportmedien und Medienwirtschaft. Und nun ist es ja so, die Macher der Enhanced Games stellen das saubere Sportsystem als heuchlerisch dar und behaupten auch, dass Doping sowieso allgegenwärtig sei, also vermarkten sie die Dopingspiele als Revolution. Deshalb wollte ich zuerst von Christoph Bertling wissen, sehen Sie die Enhanced Games als echte Bedrohung für das saubere Sportsystem?
5: Also ich glaube erstmal, dass das Argument kein richtiges Argument ist. Also das heißt, es ist zumindest nicht das Hauptargument. Sie wollen verdienen und sie wollen kommerzialisieren und sie möchten natürlich auch provozieren, um dann ein Medienprodukt zu haben, ein Sportprodukt zu haben, das funktioniert. Also von daher ist es, glaube ich, ein vorgeschobenes Argument. Aber ich glaube schon, dass es ein kleiner Stresstest für den Sport ist, weil der Sport hat ja durchaus auch Probleme. Also er hat die Probleme mit einer Chancengleichheit, er hat die Probleme mit einer Kommerzialisierung, er hat Probleme auch tatsächlich kritische Sachen wie Athletenrechte einzufordern für sich, ne? Also dass Athleten mehr Rechte haben. Und von daher finde ich, ehrlich gesagt, treffen sie auch einen Punkt, einen wunden Punkt, dass man sich nochmal aufgrund einer solchen komischen, fast schon pervertierten Idee nochmal mit seinen Grundpositionen auseinandersetzen muss.
4: Ganz viele Athletinnen und Athleten, die da mitmachen, sagen ja ganz offen, wir machen es fürs Geld. Was sagt das aus über das traditionelle, saubere Sportsystem?
5: Ich glaube, dass es viel darüber aussagt, dass der Sport teilweise in der Gesellschaft auch falsch wahrgenommen wird. Also das heißt, es sind Winner-Takes-It-All-Märkte. Wenige Leute aus wenigen Sportarten verdienen tatsächlich so viel Geld in ihrer Karriere unter einem enormen Einsatz, dass sie aber davon ihr Leben nicht bestreiten können. Und natürlich ist es dann so, dass sie sagen, das Geld, das sie dort bekommen, man spricht ja von 500.000 bis 1 Million, die sie bekommen, das ist für sie natürlich sehr viel Geld und sehr viel

0: Möglichkeit. Also das heißt, auch das ist so ein Wunderpunkt im Sportsystem. Wie viel können wir Athletinnen und Athleten mit den Höchstleistungen tatsächlich zumuten? Müssten wir nicht mehr Berufe daraus machen oder können wir es tatsächlich einfach auch ehrenamtlich noch so laufen lassen oder zumindest zwischen Kommerz und normalen Strukturen? Also es ist nachvollziehbar in gewisser Weise. Also nicht nachvollziehbar, dass sie daran teilnehmen, aber es ist rational nachvollziehbar, dass sie so denken.
1: Wenn man sich anschaut, wer dahinter steckt, das sind mehrere Personen rund um Peter Thiel mit einer gewissen Agenda, die viele als libertär beschreiben, die ultimative Freiheit des Einzelnen, die Erschaffung von Supermenschen. Wie viel von dieser Veranstaltung ist wirklich Sportveranstaltung und wie viel davon ist eben auch ein politisch-ideologisches Business?
0: Es ist, glaube ich, nicht sportlich in dem Sinne, wie wir Sport verstehen, sondern es löst sich von dem allgemeinen Sportverständnis. Deshalb würde ich eben sagen, dass es eigentlich kein rein sportliches Event ist, auch wenn es sportliche Leistungen gibt. Es ist, glaube ich, nicht so stark politisch getrieben wie kommerziell getrieben. Und darin sehe ich auch die große Gefahr, gar nicht mal nur für die Athleten, die teilnehmen mit ihren mittelfristigen und langfristigen Konsequenzen, sondern tatsächlich auch für den Breitensport, weil das gesamte Kommerzsystem oder Business-System baut ja darauf auf, dann tatsächlich Medikamente zu verkaufen. Und wenn die in den Breitensport reinkommen, und da ist der Breitensport ja nicht so sauber, wie wir es oftmals auch denken, dann kann das natürlich ganz bittere Folgen haben, bis runter in den Jugend- und Kinderbereich. Deshalb ist es für mich eigentlich ein kommerzielles System.
1: Ja, Sie sprechen den Internetshop der Enhanced Games an. Da kann man als Normalo, zumindest mit Wohnort in den USA, Testosteron, andere Mittel kaufen. Die Monatsdosis Testosteron, ich habe das nachgeschaut, die kostet knapp 200 US-Dollar im Abo-Preis. Steckt also hinter dieser Sport-Event-Fassade dann doch einfach ein Vertriebsmodell?
0: Ja, ich glaube, man kann es tatsächlich so sehen. Ich glaube, es ist eigentlich eine pervertierte Spitze eines überkommerzialisierten Sports. Das heißt, dass man tatsächlich eben sagt, man treibt es komplett auf die Spitze, um dann die Möglichkeit haben, davon zu profitieren. Aber das in Amerika tatsächlich zu tun, wo wir so und so schon extreme Drogenprobleme haben und Gesundheitsprobleme, das ist natürlich moralisch mehr als fraglich, so etwas zu tun. Vor allem das Geschäftsmodell danach. Ich bin kein Dopingforscher, aber wenn ich davon ausgehe, dass ich mittel- bis langfristiges da auch nicht einsehen kann, aber sie sind einigermaßen, wie auch immer, mit Ärzten dann betreut, dann bedeutet das aber, all denen, denen sie es verkaufen, die sind nicht betreut und das nehmen sie natürlich komplett in Kauf und das finde ich unmoralisch.
1: Was glauben Sie denn, wie groß der Absatzmarkt für solche Produkte ist?
0: Ich würde tatsächlich sagen, dass er größer ist, als man denkt. Also wir haben ja tatsächlich im Breitensport durchaus, jeder, der Breitensport auch macht, weiß, dass da auch eben durchaus mit Leistungen noch hantiert wird, dass wir viele Leute haben, die so in meinem Alter über 50 sind, die dann eben auch zu Medikamenten teilweise greifen, um überhaupt noch den Sport treiben zu können, ihre Leistung treiben zu können. Ich glaube, dieser Leistungsfetischismus ist im Breitensport eben auch da. Deshalb ist der Markt meines Erachtens durchaus riesig, vor allem in der Grauzone, wie die Leute es sich dann besorgen können und in Amerika so und so.
1: Nun sagen ja die meisten Athletinnen und Athleten, die da mitmachen, wir empfehlen es niemandem zu stoffen, das muss jeder selbst für sich entscheiden. Und dann wird dieses Event aber andererseits auf Social Media, Stichwort junge Zielgruppe, höchst professionell vermarktet. Wenn da jetzt zum Beispiel eben muskelbepackte Sportler durchs Becken schwimmen, die durch Steroide aussehen wie Superman, das hat doch eine Anziehungskraft auf Kinder und Jugendliche, oder? Auch wenn man die Vorbildfunktion von sich weist.
0: Also hat es auf jeden Fall, weil wir wissen gerade, dass Kinder und Jugendliche aus vielen Studien heraus sehr viel über Mediennutzung den Sport deshalb sich anschauen, weil sie nicht den Sport an sich anschauen, sondern tatsächlich ihre Idole anschauen. Und da ist eine sehr, sehr große Vorbildfunktion. Und es ist sehr, sehr wichtig, dass die tatsächlich eben auch eingehalten wird. Und wird es von einzelnen Athleten nicht eingehalten, ist es nochmal was ganz anderes, als wenn das System es erlaubt und sie sich darin bewegen können. Also hier verschieben sich moralische Grenzen, die meines Erachtens tatsächlich sehr gefährlich sind. Ich würde das auch nicht als liberales System bezeichnen, wie es vorhin gesagt worden ist.
1: Libertär, hatte ich, glaube ich, gesagt.
0: Libertär, ne? Also genau. Ja, also ich würde es tatsächlich als etwas bezeichnen, was versucht, jegliche Verantwortung von sich zu weisen. Also das heißt, es geht ja hier tatsächlich so um eine Art Zweckrationalität. Also der Zweck heiligt alle Mittel, aber es geht ja nicht darum, dass es eine Gesinnungsethik ist, dass man sagt, nein, das darf ich auf gar keinen Fall tun. Und Und das ist tatsächlich eben wichtig, dass ich das eben auch transportiere. Und diese Gesinnungsethik, die wird komplett zur Seite geworfen. Aber die macht ja den Sport aus in der großen Masse und Breite, dass wir Sport durchaus gekoppelt haben an Pädagogik, an Kinder und Jugendliche, an Gesundheitssystem. Wie gesund auch der Sport heute sein mag, also wissen wir nicht. Aber ich glaube, das ist schon sehr, sehr wichtig, dass wir es nicht systematisch entkoppeln.
1: Aus Mediensicht die einfache Frage, sollte man über dieses Event berichten?
0: Ich finde ja, weil ein Journalist sollte über alles berichten. Und ich glaube, dass es erstmal darum geht, dass man sich natürlich überlegen muss, wie wird darüber berichtet. Und alles, was ich bisher sehen kann, ist, dass ein kritischer Diskurs angestoßen wird. Und dass Leute sich tatsächlich eine Meinung darüber bilden können. Und Doping-Problematiken werden viel mehr diskutiert, als wir es jemals hatten.
1: Sagt Christoph Bertling, Sport- und Kommunikationswissenschaftler über die Enhanced Games. Die French Open sind ein Highlight im Tenniskalender. Der zweite Grand Slam des Jahres verspricht wieder hohe Einschaltquoten und auch hohe Einnahmen für die Veranstalter. An diesen Einnahmen fühlen sich die Tennisprofis aber nicht genügend beteiligt. Deshalb gibt es in diesem Jahr eine spezielle Form des Protests. Lukas Thiele.
2: Gut gelaunt ist Coco Gauff am Freitag vor die Presse getreten. Kein Wunder. Die US-Amerikanerin ist als Titelverteidigerin zurück zu den French Open nach Paris gereist. Ihre Pressekonferenz hat sie dann aber plötzlich abgebrochen.
3: Okay, I have to go. Sorry, I'll see you guys later. Thank you.
2: Auch die Weltranglistenerste Arina Sabalenka aus Belarus hat den englischen Teil ihrer Pressekonferenz nach 10 Minuten beendet.
4: I guess we just do 10 minutes here and 5 minutes roll fit and that's it.
2: Und so haben es die meisten der Topspielerinnen und Topspieler an diesem sogenannten Media Day vor Turnierstart gehandhabt. 15 Minuten für die Medien, dann ist Schluss. Die TV-Rechteinhaber Eurosport und TNT Sports haben teilweise gar keine Interviews bekommen. Die Tennisstars protestieren. Allerdings nicht gegen die Medien, sondern gegen die French Open selbst. Es ist der bisherige Höhepunkt eines schon lange schwelenden Streits zwischen den Topspielerinnen und Spielern und den vier Grand-Slam-Turnieren, zu denen auch die French Open gehören. Streitpunkt ist das Geld. Schon im April 2025 hatten die Top 20 der Damen und Herren von den Grand-Slams eine höhere Beteiligung an den Gesamteinnahmen gefordert. Mindestens 22%. So viel schütten auch die anderen Turniere der ATP und WTA Tour an die Spielerinnen und Spieler aus. Die French Open schütten in diesem Jahr rund 62 Millionen Euro an Preisgeldern aus. So viel wie noch nie zuvor. Der Gesamtumsatz des Turniers lag im letzten Jahr aber bei rund 395 Millionen Euro. Der Anteil für die Spielerinnen und Spieler liegt also bei nur rund 15% und ist damit sogar noch niedriger als die knapp 15,5% aus dem vergangenen Jahr. Also haben die Tennisstars ihre Medienaktivitäten symbolisch auf 15 Minuten beschränkt. Es ist ein zarter Protest. Für die deutsche Topspielerin Eva Lüß aber ein wichtiger Anfang.
5: Ich glaube, es ist wichtig, dass wir Spieler gehört werden. Es ist immer schwierig, direkt das ganze Turnier zu boykottieren. Aber wir Spieler haben eine Meinung und da stehen auch fast alle dahinter. Und ich bin auf jeden Fall dafür, dass etwas verändert werden muss. Und deswegen stimme ich allen zu, die das auch so durchziehen wollen.
2: Auch Deutschlands Topspieler Alexander Zverev hat sich der Aktion angeschlossen.
6: Weil wir reden jetzt hier auch nicht von Turnieren, die arm sind. Also die machen genug Geld. Man schaut das immer so an. Das Preisgeld geht hoch, ja, aber die Prozentzahl geht runter. Das heißt, das Turnier macht noch mehr Geld.
2: Von einer Preisgelderhöhung profitieren sollen aber nicht die ohnehin schon gut verdienenden Stars, sondern die Spieler jenseits der Top 100. Sie kämpfen nicht selten finanziell ums Überleben. Tennisspielerinnen und Tennisspieler sind nicht in einer Liga organisiert, sondern Einzelunternehmer. Reisen, Trainer und Physiotherapeuten zahlen sie selbst. Mehr Preisgeld schon in den ersten Runden des Turniers ist eine der zentralen Forderungen der Initiative. Das hat auch Zverev betont.
6: Wirklich die Möglichkeit zu geben, dass die Tour auch dabei wächst. Ne? Also nicht nur die Topspieler reicher werden, sondern auch Spieler, die 200 in der Welt stehen, die auch super Tennisspieler sind. Und wenn jemand 200 in der Welt im Fußball steht, ist er wahrscheinlich Millionär. Oder im Basketball ist er wahrscheinlich Multimillionär. Und denselben Weg im Tennis zu gehen und denselben Weg im Tennis zu führen, das finde ich für mich am interessantesten. Und der Zukunft unseres Sports ist einfach irgendwie was zurückzugeben, das finde ich am interessantesten.
2: Amélie Mauresmaux, Turnierdirektorin der French Open, zeigte sich enttäuscht vom Medienboykott. Das Preisgeld werde nun aber nicht mehr angehoben. Sie wolle jedoch Gespräche anstoßen. Der französische Tennisverband teilte mit, dass Investitionen in Infrastruktur sowie der Entwicklung des Tennis zugerechnet werden müssten. Beim Masters-Turnier in Rom Anfang Mai hatten Aryna Sabalenka und Coco Gauff auch einen kompletten Turnierboykott nicht ausgeschlossen, sollte keine Lösung im Streit gefunden werden. Ein Szenario, das zumindest Zverev gerne verhindern würde.
6: Ich glaube, dass wir auf einem guten Wege uns alle zusammen einigen sollten. Und ohne Streit, ohne irgendwelche Boykotts, ohne das Ganze drum und dran. Ich glaube wirklich, dass die Spieler, die Agenten vielleicht und die Turniere sich mal zusammensetzen sollten und das alles mal in Ruhe auseinander diskutieren sollten.
1: Lukas Thiele über die Kritik der Topspielerinnen und Spieler an den French Open. Jetzt geht's ums Sportliche und zwar im Gespräch mit Guido Ringel als ARD-Reporter in Paris vor Ort und uns jetzt live zugeschaltet. Herr Ringel, Alexander Zverev hat klar in drei Sätzen sein Auftaktmatch gewonnen. War das komplett überzeugend?
7: Ja, in der Summe natürlich schon. Wenn man in drei Sätzen beim Grand-Slam-Turnier gewinnt, dafür gut zwei Stunden braucht, dann sind das alles gute Argumente für ein insgesamt positives Fazit. Ich will es auch nicht schmälern, aber Alexander Zverev kann noch besser spielen, kann noch mehr. Er war ein bisschen fehlerhaft für seine Verhältnisse im Match gegen Benjamin Bonzi aus Frankreich. Der liegt so rund 100 Plätze hinter ihm. Es hat ja zum Erfolg gereicht, also wir wollen jetzt auch kein Wasser in den Wein gießen, aber man hat gesehen, dass es auch für einen großen Spieler, für einen sehr erfolgreichen, immer ein bisschen schwierig ist am Anfang, sich reinzufinden in das Turnier. Es war jetzt nicht alles golden, aber wichtig für den Hamburger, gewonnen und der Einzug in die zweite Runde.
1: Wie läuft bisher diese erste Runde für die anderen deutschen Profis?
7: Ja, für eine weitere Deutsche ist es schon sehr gut gelaufen. Tamara Korpatsch, von der darf man nicht unbedingt erwarten, als Nummer 95 in der Welt, dass sie bei einem Grand-Slam-Turnier weit kommt. Aber immerhin für die zweite Runde hat es gereicht. Sieg heute gegen Soribes Tormo aus Spanien. Zwei Sätze smart gemacht von Korpatsch, mit Ruhe von der Grundlinie. Nur dann was riskiert, wenn es sich auch wirklich angeboten hat. Und der letzte Deutsche, der jetzt hier noch aktiv ist, ist Jannik Hanfmann. Und bei dem kann es noch dauern. Der liegt zwar 0-2 in den Sätzen hinten gegen Medjedo aus Serbien, aber er ist jetzt kurz davor, den dritten Durchgang sich zu holen im Tiebreak. Und dann ist natürlich alles wieder drin. Und es gibt auch mittlerweile auf den Außenplätzen hier in Paris Flutlicht. Also da wird er auch dann von der Dunkelheit nicht gestoppt. Das kann auch sehr, sehr lange gehen.
1: Und noch ganz kurz, wer sind die Favoritinnen und Favoriten für den Sieg bei den French Open?
7: Naja, klar ist, dass bei den Herren niemand an Jannik Sinner vorbeikommt, wenn es darum geht, Favoriten zu nennen. Die Nummer 1 der Welt, der Italiener, schlägt momentan jeden, wie er will. Er hat eine großartige Serie, stellt einen Rekord nach dem anderen auf. Also wenn er hier nicht mit den hohen Temperaturen in Paris zu sehr zu kämpfen hat, dann ist er geradezu unantastbar. Bei den Damen sieht das ein bisschen anders aus. Da ist die Favoritenrolle auf mehrere Schultern verteilt. Aryna Sabalenka als Nummer 1 der Welt muss man natürlich nennen. Aber auch eine Iga Świątek, die das Turnier ja schon ein paar Mal hier hat gewinnen können. Oder Elena Svitolina, die Ukrainerin, ist gut drauf. Dazu dann auch noch Coco Gauff. Also das wird eher spannend zu beobachten, als das, was sich bei den Herren abspielt.
1: Die Einschätzungen von Guido Ringel live aus Paris. Dankeschön. Zum Schluss noch ein Blick auf die Formel 1. In Montreal findet heute Abend der Große Preis von Kanada statt. Lena Bergmann hat den Vorbericht.
8: Schon das dritte Jahr in Folge geht George Russell auf seiner Lieblingsstrecke in Kanada von der Pole Position ins Rennen. Der Mercedes-Pilot schlug seinen Teamkollegen und WM-Spitzenreiter Kimi Antonelli am Samstag nicht nur im Sprint, sondern verwies ihn auch beim Qualifying auf Rang 2. Antonelli ist seinerseits auf der Jagd nach dem vierten Rennsieg in Folge. Ähnlich wie im Sprintrennen dürfte es auch über die lange Distanz, also zum harten Duell der Mercedes-Fahrer, kommen. Verfolgt werden die Silberpfeile von den beiden McLaren auf Platz 3 und 4. Insbesondere Weltmeister Lando Norris hat die Geschwindigkeit, um Mercedes unter Druck zu setzen. Mit Nico Hülkenberg auf Startplatz 11 hofft das Audi-Werksteam erneut in die Punkteränge zu fahren.
1: Der Formel-1-Vorbericht von Lena Bergmann. Im Basketballspiel zwischen Vechta und Berlin steht es gerade im letzten Viertel 62-65 aus Sicht von Vechta. Noch eine Empfehlung für Sie. Morgen am Pfingstmontag gibt's hier im Deutschlandfunk eine Sondersendung zur Lage des Frauenfußballs mit Blick auf die deutsche Bundesliga natürlich, aber auch mit einem internationalen Vergleich und vielen weiteren Aspekten. Und damit bedanke ich mich bei Ihnen fürs Zuhören, auch im Namen des Teams, Regie, Produktion und Assistenz. Das war Sport am Sonntag mit Julian Tilders. Schönen Abend Ihnen noch.

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4: Uhr, die Nachrichten. Nach massiven russischen Luftangriffen hat die Ukraine eine Dringlichkeitssitzung des UNO-Sicherheitsrates beantragt. Wie Außenminister Sibiya auf der Plattform X mitteilte, wurde zudem eine Zusammenkunft der Organisation für Sicherheit und Zusammenarbeit in Europa beantragt. Er forderte die internationale Gemeinschaft zu einer starken Antwort an den Aggressor auf. Sibiya warf Russland vor, mit der, wie er formulierte, barbarischen Raketenattacke in der vergangenen Nacht fehlende militärische Fortschritte im Angriffskrieg gegen die Ukraine kompensieren zu wollen. Nach Angaben des ukrainischen Präsidenten Selenskyj wurden mindestens 4 Menschen getötet und 100 verletzt. Das russische Verteidigungsministerium bestätigte, dass auch eine Mittelstreckenrakete vom Typ Oreshnik eingesetzt wurde. Diese kann mit Atomsprengköpfen bestückt werden. Die EU-Außenbeauftragte Kallas warf dem Kreml nukleares Säbelrasseln vor. Über den aktuellen Stand der Verhandlungen zwischen den USA und dem Iran herrscht weiter Unklarheit. US-Präsident Trump machte zuletzt widersprüchliche Angaben. Heute teilte er mit, er habe seine Unterhändler angewiesen, nichts zu überstürzen. Beide Seiten müssten sich die nötige Zeit nehmen. Zuvor hatte er noch erklärt, ein Abkommen sei bereits weitgehend ausgehandelt und die Details würden in Kürze bekannt gegeben. Der iranische Präsident Pezeshkian sagte, man sei bereit, der Welt zu versichern, dass man keine Atomwaffen anstrebe. Wenn es um die Ehre und die Würde des Irans gehe, werde man aber keine Abstriche machen. Neben dem iranischen Atomprogramm ist auch die Kontrolle über die Straße von Hormus eines der großen Streitthemen. Bei einem Bombenanschlag auf einen Zug im Südwesten Pakistans sind mehr als 20 Menschen getötet und mindestens 70 verletzt worden. Nach Angaben der Behörden wurde der Zug in der Stadt Quetta von einem Auto gerammt, das mit Sprengstoff beladen war. An Bord des Zuges befanden sich nach Medienberichten Armeeangehörige und deren Familien. Die Separatistenorganisation BLA reklamierte die Tat für sich. Der pakistanische Regierungschef Sharif verurteilte den Anschlag. In Balochistan kämpfen verschiedene Gruppierungen seit Jahrzehnten für eine Unabhängigkeit von Pakistan. Die rohstoffreiche Region grenzt an Afghanistan und den Iran. In der türkischen Hauptstadt Ankara hat der abgesetzte CHP-Vorsitzende Özel die Parteizentrale nach der Erstürmung durch die Polizei verlassen. Er sagte, von nun an sei die Partei auf den Straßen und Plätzen. Anschließend zogen Özel und hunderte seiner Anhänger in Richtung Parlament. Zuvor war die Bereitschaftspolizei in die CHP-Zentrale eingedrungen, in der sich Özel verschanzt hatte. Dabei verwendeten die Einsatzkräfte auch Tränengas und Gummigeschosse. Die örtlichen Behörden hatten die Räumung der Parteibüros angeordnet. Sie verwiesen auf das umstrittene Gerichtsurteil von Donnerstag, mit dem Özel abgesetzt wurde. Die Entscheidung sieht auch vor, dass der frühere Parteichef Kılıçdaroğlu die Führung der CHP wieder übernimmt. Özels Anhänger stufen das Urteil als Justizputsch ein. 3 chinesische Taikonauten sind zur Raumstation Chang'eong aufgebrochen. Wie Bilder des Staatsfernsehens zeigten, hob die Trägerrakete Langer Marsch vom Weltraumbahnhof Zhongchang in der Wüste Gobi ab. 10 Minuten später trennte sich die Kapsel Shenzhou 23 mit den 3 Crewmitgliedern ab. An Bord der Raumstation sollen sie wissenschaftliche Experimente durchführen. Geplant sind darüber hinaus Weltraumspaziergänge. Einer der 3 Raumfahrer soll sich zudem ein ganzes Jahr lang in der Tiangong-Station aufhalten. Dies dient, nach Angaben aus Peking, auch der Vorbereitung von Plänen bis zum Jahre 2030, Chinesen zum Mond zu schicken. In Berlin hat der Umzug zum Karneval der Kulturen stattgefunden. Nach Angaben der Organisatoren kamen rund 770.000 Besucher zu der Straßenparade, an der 67 internationale Gruppen mit 4.000 Menschen teilnahmen. Gezeigt wurden Kostüme, Tanz und Musik aus aller Welt. Die viertägige Veranstaltung hatte am Freitag mit einem Straßenfest begonnen. Seinen Ursprung hatte der Karneval der Kulturen in den Stadtteilen Kreuzberg und Neukölln im Jahre 1996. Seither soll er ein Zeichen gegen Rassismus und für Diversität sowie ein friedliches Miteinander setzen. Der Wetterbericht, die Lage, Hochdruckeinfluss und subtropische Luft bestimmen das Wetter. Die Vorhersage: Nachts gering bewölkt oder klar, Tiefstwerte 17 bis 7 Grad. Am Tage sonnig bei 25 bis 34 Grad. Die weiteren Aussichten: Am Dienstag im Norden Durchzug von Wolkenfeldern, sonst sonnig. Temperaturen im Norden 20 bis 28, im Rest des Landes 28 bis 35 Grad. Das waren die Nachrichten.
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5: Unser Nachbar ist Bestatter und der Arzt hat mir 4 Tage Zeit gegeben, alles zu klären, was zu klären ist, und hat gesagt, dass ich dann ein Jahr zu nichts mehr kommen werde. Und dann habe ich ihn angerufen und habe gesagt, Nick, ich habe Krebs und es kann sein, dass ich sterbe und ich möchte mit dir über meine Beerdigung sprechen. Und daraufhin hat er aufgelegt. Haben mich dann eine Stunde später wieder angerufen und ich habe gesagt, ich möchte, dass alles geklärt ist, dass niemand sich darüber Gedanken machen muss. Und dann hat er gesagt, lass uns spazieren gehen am Sonntag und dann bereden wir es. So hatte ich alles irgendwie geklärt, alles irgendwie strukturiert abgearbeitet. Und dann hatte ich so den ersten Moment, wo ich so darüber nachgedacht habe, was mache ich eigentlich? Nee, ich werde nicht sterben. Ich werde verdammt nochmal nicht sterben. Ich lasse mein Kind nicht allein. Und dann habe ich Nick angerufen und habe gesagt, der Spaziergang ist abgesagt, ich werde nicht sterben.
6: Liebe Christin, ich traue mich jetzt einfach, dir eine Frage zu stellen. Also ich würde gerne mit dir weiterdrehen, weil ich das einfach so wahnsinnig finde, was mir in dieser auf diesem Trägen, wie so alles passiert ist und welche Schicksale mir über den Weg gelaufen sind.
7: Das bin ich. Seit meiner zögerlichen Nachricht sind über 2 Jahre vergangen. Fast genauso lange habe ich Christin nicht mehr gesehen. In ihrem Tattoo-Studio Feinkunst in Eilenburg bei Leipzig hatten wir für eine TV-Doku gedreht. Heute besuche ich sie erneut, nur mit dem Mikro.
8: 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Eilenburg.
7: Eingraviert. Christin, ihr Tattoo-Studio und der Krebs. Ein Feature von Gülseren Şengezer.
9: Hallo.
10: Na?
9: Meine Liebe. Gut siehst du aus.
10: Vielen Dank. Kann ich dir zurückgeben.
9: Dankeschön.
10: Wie geht's dir?
9: Ja, besser auf jeden Fall.
11: Für 90% unserer Kunden haben die Tattoos eine tiefgründige Bedeutung. Ja, ich würde schon sagen, es sind 90%, die sich an irgendwas erinnern wollen, was verarbeiten möchten, gewisse Situationen in ihrem Leben festhalten wollen, weil sie sich ein Leben lang daran erinnern möchten. Aber es gibt natürlich auch 10% Kunden, die das einfach nur aus Schönheit tragen möchten.
7: Menschen kommen in ein Tattoo-Studio mit Bildern im Kopf. Aber oft bringen sie eigentlich Geschichten mit. Geschichten von Verlust, von Wendepunkten, von Dingen, die man nicht einfach hinter sich lässt.
11: Sich ein Tattoo als Erinnerung stechen zu lassen, bedeutet nicht unbedingt immer nur erinnern, sondern in manchen Fällen ist es auch wirklich eine Verarbeitung. Ja, es ist die Verarbeitung eines Traumas. Und viele Kunden schließen mit einer Tätowierung ab oder versuchen, mit so einer Situation abzuschließen. Also wir haben wirklich die einen, die das als Erinnerung betrachten und die anderen, die das wirklich brauchen, um mit einer gewissen Sache abzuschließen. Ich erlebe die Menschen, die zu mir hier ins Studio kommen, oft ein bisschen ängstlich. Also sie, gerade wenn sie sowas sage ich mal, Schlimmes erlebt haben, wissen sie manchmal nicht so richtig, wie sie anfangen sollen, das Gespräch anfangen sollen oder mir erklären wollen, was sie haben möchten. Viele weinen tatsächlich auch. Also das ist dann wirklich nochmal so eine Überwindung, darüber zu sprechen. Wir haben Eltern, die ihre Kinder verloren haben. Wir haben Kinder, die ihre Eltern verloren haben. Personen, die ihre Geschwister verloren haben, die ihren Partner verloren haben oder auch Tiere verloren haben. Das sollte man ja nie unterschätzen.
7: Geschichten hinter den Tattoos müssen nicht immer schmerzhaft sein, um Bedeutung zu haben. Auf Claudias Arm wird gleich eine ganze Biografie Platz nehmen.
12: Hallo.
13: Hallo, Claudia.
12: Löserin war dein Name.
13: Genau. Ja, ja, sehr also, schön. Ja. Und, aufgeregt? Oh,
12: total, ja. Ja. Vielleicht kannst du noch mal beschreiben, was für ein Motiv bekommst du heute gestochen?
14: Ich wollte grundsätzlich ein Waldtattoo haben, weil ich gerne im Wald bin und mich da zu Hause fühle. Und ich bin den Olafsweg gewandert. Der ist in Norwegen. Der endet am Dom in Trondheim und deswegen kommt der Dom da auch mit drauf. Ja, ein Bibelspruch kommt auch mit drauf. Ich bin bei dir jeden Tag bis zum Ende aller Tage. Das ist ja ein sehr schöner Spruch. Da fühlt man sich nicht so alleine. Ja, weiterhin möchte ich gerne meine Kinder dabei haben. Deswegen habe ich ein Porträt von meinen Kindern dabei. Die wollten das eigentlich nicht und wissen auch nicht, dass ich es trotzdem tue. Ja, das ist auch noch mal so eine Nummer. Die stehen mir natürlich nah und ich habe schon Angst, dass sie das doof finden am Ende.
15: Du kannst ruhig zu mir kommen. Wie gesagt, wenn irgendwas ist, sagst du Bescheid. Aber es ist nichts. Du musst sehen, es ist nur Nummer. Passiert nichts. Tut nicht weh, gar nichts.
16: Das nur drauf machen.
15: Die Herausforderung ist, dass es ein sehr, sehr filigranes Gebäude ist mit sehr vielen Fenstern, Steinen, Dächern, Schattierungen. Und das ist jetzt nicht so einfach. Deswegen gebe ich mir da heute extrem Mühe, dass wir da auch wirklich alles so umsetzen können, dass man erkennt, dass es dieser Olafsdom ist und nicht der Eiffelturm. So, Claudia, ich wünsche dir viel Spaß. Fangen heute mit der besten Stelle an. Die ist am entspanntesten.
14: Mhm. Ja, ist tatsächlich okay.
15: Ach Quatsch. Ehrlich? Das ist ja scheiße.
13: Blutet's?
15: Ach Quatsch.
6: Das ist ein Weg, den du da gegangen bist. Es muss ja eine tiefe Bedeutung für dich gehabt haben, dass du dir das jetzt so tätowierst.
14: Ich fand Pilgern gut und dachte, Jakobsweg, der ist so überfüllt, da will ich nicht hin. Und dann bin ich ja auf diesen Olafsweg gekommen. Ja, erst während des Weges habe ich gemerkt, was ich mir da angetan habe und habe, also es war wirklich anstrengend. Das Gepäck war viel zu schwer. Mein Mann ist immer schon 20 Meter voraus gewesen und hat ein anderes Wandertempo. Also es war nicht ganz einfach für uns, aber hinterher habe ich gedacht, das hast du geschafft und das war riesig irgendwie. Da habe ich mich richtig gefreut, was ich geleistet habe in dem Moment. Und da habe ich dann auch rückblickend zugelassen, mal zu gucken, was ich in meinem Leben schon alles geleistet habe und dass das ja ziemlich toll war. Also die Erkenntnis kam mir leider erst sehr spät. Ja. Jungs wird ja immer erzählt, was sie alles toll machen. Oder zumindest war das in meiner Generation so. Und ja, ich glaube, dass ich da nicht so den großen Selbstwert entwickelt habe und versucht habe, immer alles richtig zu machen in meinem Leben. Aber auch nicht innegehalten habe und zurückgeschaut habe und man muss ja auch mal anhalten und sagen, boah, das hast du jetzt geschafft und toll und nicht gleich schon wieder zu der nächsten Aktion weiterrennen. Aber das ist, glaube ich, auch erst eine Erkenntnis des Alters.
15: Okay. Du darfst aber nicht mit dem Kopf wackeln. Weil wenn du, wenn du wackelst, wackelt alles.
14: Oh ja, bei mir gehört das Zusammenreden und Zappeln.
15: Ich weiß, bei mir auch.
12: Was ist für dich das skurrilste Motiv, das du tätowiert hast?
15: Skurrilste Tattoo. Das habe ich sogar gleich parat. Ich weiß, wurde ich am Wochenende erst wieder gefragt. Es gibt ja natürlich auch beratungsresistente Kunden, die dann nicht so zuhören wollen oder die das unbedingt durchsetzen wollen, weil der Kunde König ist. Ich hatte mal eine Mutti, die wollte unbedingt ein Floh auf der Brust haben. Also das Tierfloh. Also und der sieht ja, wenn man so ein Floh ja mal groß macht, der sieht ja eigentlich nicht schön aus. Ist ja eigentlich kein Tier, wo ich sage, das möchte ich jetzt handflächengroß auf dem Dekolleté tragen. Und ihr Hintergrund war halt, weil ihr Sohn Florian heißt und die Abkürzung war Floh. Und im Endeffekt habe ich dreimal gesagt, das ist ein schwieriges Motiv. Aber ich meine, ich habe gesagt, nimm es mit, schlaf drüber, denk drüber nach, ob du das unbedingt haben möchtest. Wir können es auch irgendwie anders umsetzen. Ich mache ja auch Porträts schon seit Ewigkeiten und die meinte, nein, sie will kein Porträt von ihrem Sohn. Sie möchte gerne diesen Spitznamen haben. Und dann war das halt für sie durch. Dann hieß es, ich möchte den Flo und den Flo will ich. Und dann ist das Bild geworden. Und naja, dann war der Florian halt ein Flo. Schön, ein riesen fotorealistischer brauner Flo auf dem Dekolleté. Das ist die Hommage an meinen Sohn. Aber ich habe auch Kunden, die wollen negative Gedanken umsetzen. Also ich habe von Kunden, die sich selber richten wollten mit Suizidgedanken, das wird auf dem Rücken verewigt und sowas. Also das ist schon nicht ohne. Also,
12: und dann erzählen die davon?
15: Ja, auf jeden Fall. Auf jeden Fall. Depressive Gedanken, depressive Phasen, wo es dann mal wieder halbwegs funktioniert, wo sie ihrem Leben nachgehen können. Und das verewigen die halt als auf eine Art und Weise mit einem Tattoo auf jeden Fall. Also da habe ich, das ist jetzt keine Seltenheit. Oder dass bei uns Leute kommen, die dieses Borderline, dieses
14: Ritzen,
15: Schneiden, ja. Die versuchen damit hier was zu verarbeiten, ob wir Narben überdecken können. Ich habe Arme gesehen, die habe ich noch nie mehr im Leben gesehen. Also da ist keine Haut mehr zu sehen. Also da ist Narbe an Narbe, über Narben, auf Narben. Und das sind Leute, die erzählen dann Geschichten. Kindheit, was sie erlebt haben, dies, das. Sie wollen sich ja erklären, warum sie das tun, warum die das Tattoo jetzt genau deswegen haben wollen. Und wenn du hier 4 Stunden sitzt und hast halt 7 Sitzungen, da kommt dann schon mal eine Geschichte zusammen. Mhm. Ich habe einen Kunden, der wollte von der Brücke springen. Denn sein bester Freund hat ihn daran gehindert. Und der ist immer noch nicht über dem Berg. Der ist immer noch in Betreuung und in Behandlung auf Medikamente. Und der verarbeitet halt seinen Suizidgedanken damit, dass er sich die Brücke, von der er springen wollte, auf dem Rücken tätowieren lässt. So, und das sind Sachen, damit muss ich halt auch irgendwie umgehen. Und man weiß ja dann im Endeffekt, was man für ein Motiv umsetzt, warum das Motiv da ist. Deswegen sage ich nochmal, wir Tätowierer sind keine Therapeuten. Wir unterstützen das wahrscheinlich durch diese bildliche Umsetzung, weil der Kunde ja immer damit was verarbeiten möchte. Na, wahrscheinlich ist es doch dann für manche ein Stück weit Therapie. Ich appelliere da immer an eine solide, stabile Freundschaft mit irgendeinem Typen oder mit einer Frau oder mit einer Freundin. Also das ist auf alle Fälle für mich absolut wichtig. Also wenn du keine sozialen Kontakte hast und das mit niemandem teilen kannst, was in dir vorgeht, das ist wahrscheinlich eher das größte Problem, was viele haben. Weil ich bin der Meinung, es gibt genug Menschen, die, wenn die sich geöffnet hätten mit irgendjemandem, würde jetzt nicht so eine dramatische Situation entstehen, dass sich jemand umbringt oder irgendwas tut oder sich was antut. Das Öffnen ist schon wichtig und das sollte auch jeder irgendwie schon in der Kindheit gelernt bekommen, dass es wichtig ist, die Wahrheit zu sagen und offen zu kommunizieren. So, Claudi, wir haben es gleich. Dann kannst du einfach mal drüber gucken. Und dann machen wir den anderen Teil dann quasi in der nächsten Sitzung. So, Claudi, jetzt darfst du das gerne mal angucken.
14: Ah, ich freue mich. Ja, das ist, oh, ist das schön, Olli. Das hast du wirklich toll gemacht.
15: Na, wenigstens was.
14: Oh, das sieht richtig, richtig gut aus.
15: Wenn ich ins kann. Wenn ich ins kann, dann das.
14: Ja, ah, sieht gut aus. Ist top. Also, ich freue mich.
15: Das war wirklich faszinierend. Manchmal denke ich auch selber, wie das so entsteht. Das ist echt übelst kurios.
14: Ja, diese Schattierungen, also der Hammer und jede kleinen Steinchen und die Fenster und die Bäume daneben. Das weiß auch keiner außer meinem Mann. Tatsächlich. Ja. Die Kinder wissen von dem Plan, aber nicht, wann es genau stattfindet. Ja. Sehr schön.
12: Da bin ich dann gespannt, wie die Reaktion der Kinder sein wird.
14: Ja, ich auch.
17: Hallo.
9: Hallo. Okay, Zoe, was führt dich denn zu uns? Was hast du für ein Projekt geplant? Möchtest du dir ein Tattoo bei uns stechen lassen?
17: Ja, also ich habe im Dezember letztes Jahr meine Mama verloren. Und geplant war jetzt, dass ich mir ein Erinnerungstattoo an meine Mama steche. Und jetzt hoffe ich, dass du mir weiterhelfen kannst an Inspiration, wie ich mein Tattoo gestalte, aufbautechnisch und ja.
9: Okay, das tut mir natürlich sehr leid. Erstmal von Herzen mein tiefstes Beileid.
7: Mit Zoe drehe ich einen Film darüber, wie Kinder trauern. In einer Schachtel bewahrt sie von ihrer Mutter auf eine Haarsträhne, ihre letzte Zigarette, zur Hälfte geraucht, und ihre Fingerabdrücke.
9: Was hast du dir denn als Erinnerung für deine Mama vorgestellt? Hast du dir schon was überlegt?
17: Ja, also ich hatte verschiedene Ideen. Einmal so in Richtung Fingerabdrücke, weil wir hatten kurz nach dem Tod meiner Mama haben wir noch Fingerabdrücke genommen und die wollte ich vielleicht mit einarbeiten.
9: Deine Idee mit dem Fingerabdruck ist prinzipiell wunderschön. Das Problem ist die Haltbarkeit. Das heißt, wenn du den Fingerabdruck mal genau anschaust, ist es für uns unmöglich, das genauso in der Haut umzusetzen. Um wirklich alle Details darzustellen, müssten wir den, sag ich mal, auf eine A5-Größe vergrößern. Und das sieht dann einfach optisch nicht mehr schön aus. Wir bieten unseren Kunden an, dass wir uns eine markante Stelle aus dem Fingerabdruck rausziehen und diese markante Stelle quasi umsetzen. Aber es wird nie der Fingerabdruck deiner Mama sein. Das muss dir bewusst sein. Ja? Ich finde es schön als Symbol, aber dir muss bewusst sein, dass es niemals identisch der Fingerabdruck sein wird. Also bei uns im Studio ist es so, dass wir erst ab 18 tätowieren. Das hat den Grund, wir sind der Meinung, dass einfach mit 16 kann man vielleicht noch nicht entscheiden, was man wirklich sein ganzes Leben auf der Haut tragen möchte. Selbst mit 18 wissen das einige nicht. Auch die schicken wir weg, wenn wir da nicht sicher sind, ob die sich wirklich sicher sind. Ja? Was dir bewusst sein muss, dass du jeden Tag dann daran erinnert werden wirst. Ja? Das vergisst man oft. Jeder bewältigt Trauer anders. Ich persönlich bin ein Mensch, ich möchte nicht jeden Tag daran erinnert werden. Du musst dir sicher sein, dass du das wirklich jeden Tag sehen möchtest, für den Rest deines Lebens, in jeder Situation. Und dann können wir wirklich ein individuelles Tattoo für dich machen, was nur dich und deine Mama verbindet, wo du auch jeden Tag gerne drauf schaust.
17: Natürlich habe ich Angst, dass ich die Erinnerung verliere, weil das ganz oft passiert. Und andererseits kann ich wirklich mit dem Tattoo in dem positiven Sinne abschließen und sagen, okay, jetzt habe ich es bei mir, weiß, es ist so. Und wenn ich traurig bin, dann schaue ich mein Tattoo an und sage, okay, hier ist meine Mama. Und dann geht es mir vielleicht wieder besser als jetzt, wo ich im Prinzip nichts Greifbares für mich habe.
12: Bist du enttäuscht?
17: Ich würde sagen, ich bin ein bisschen traurig, klar, weil... Also jetzt ist so ganz oft der Moment, wo ich mir denke, ich könnte es nicht länger abwarten. Ich möchte einfach, dass ich meine Mama unter meiner Haut weitertragen kann. Aber ich finde, das gehört dazu. Man muss auch mal vielleicht einen Schritt zurückgehen, um zwei wieder nach vorne zu kommen.
7: Tod, Verlust und das Festhalten wollen. All das schwebt im Raum. Dann erzählt mir Christin beiläufig von Uwe, dem Mann mit dem weinenden Auge.
12: Das sind wir wieder.
9: Hallo, hallo Anne.
18: Hallo. Hi,
9: Uwe. Hi, ihr habt heute Termin beim Olli.
18: Ja,
9: dann Uwe, geht's los. Ihr könnt noch mal ablegen, ihr könnt euch kurz hinsetzen. Der Olli bereitet hinten alles vor und der holt euch gleich ab.
18: Ich habe vor mir ein weinendes Auge auf die Hand zu machen. Das wollte ich schon eine ganze Weile machen. Ich habe in meiner Vergangenheit sehr viel falsch gemacht und habe dadurch halt, sag ich mal, oft mein Lachen verloren und dafür das Ganze steht symbolisch dieses weinende Auge. Selbst zu zeigen, auch für andere, dass ich halt viele Sachen auch bereue und dass vielleicht auch viele denken, dass mich meine Fehler nicht stören würden, sondern sie auch merken, dass mich das schon alles sehr berührt und damit wollte ich halt irgendwie so ein Zeichen setzen.
15: So, ja. Uwe, magst du mir folgen?
18: Ja. Also ich habe in meiner Jugend sehr viel falsch gemacht mit Beziehungen. Ich habe sehr jung sehr viele Kinder bekommen von verschiedenen Frauen. Damit extrem überfordert gewesen. War eine Zeit lang drogensüchtig. Und habe dadurch keinen Bezug zu den Kindern gehabt, was mich mein ganzes Leben lang beschäftigt hat. Also, wo viele denken, ich habe das vielleicht einfach so abgetan, aber das deprimierte mich schon viele Jahrzehnte eigentlich, trage ich das mit mir rum. Weil mein großes Ziel immer war, eigentlich eine eigene Familie zu haben, eigentlich Kinder zu haben, um die ich mich kümmern kann, groß zu ziehen und die Papa zu mir sagen. Also die ersten drei waren im Alter von 16 bis 24. Das ist mein ältester Sohn, meine Tochter und der andere Sohn. Von dem vierten Kind habe ich dann erst erfahren, als ich schon 6, 7 Jahre alt war. Vorher wusste ich das nicht. Ich habe zum Glück zu meiner ältesten Tochter jetzt Kontakt aufgenommen. Bin da sehr glücklich drüber. Ich habe ein Magenkarzinom, also sprich Magenkrebs, mit Streuung von Metastasen in die Leber, die Lunge und die Lymphe. Alles betroffen, nicht heilbar. Ich bin im März diesen Jahres mit länger anhaltenden Bauchschmerzen zum Arzt gegangen und hatte eigentlich überhaupt keine Bedenken, weil ich sonst eigentlich immer ziemlich gesund war. Und da wurde dann festgestellt, dass der Krebs schon so weit fortgeschritten ist, dass also nur noch eine extrem starke Chemotherapie hilft und falls die nicht anspricht, ich maximal noch 3, 4 Wochen zu leben habe.
7: Der Krebs hat Uwe die Kontrolle über seinen Körper genommen. In den letzten Monaten war er intensiv Eingriffen ausgesetzt. Das Tattoo? Das Gegenteil davon. Es ist freiwillig, selbstgewählt und bewusst sichtbar.
15: Nimm Platz. Setz dich angenehm hin. Ich hoffe natürlich, dass ich dich jetzt nicht schneide. Ich meine, nicht das erste Mal.
19: Ich muss mal gucken mit deinen Verletzungen, die du hier hast.
18: Meine Katze, dummerweise. Nochmal zu.
19: Was hast du denn für eine Katze? Hast du da irgendwas Besonderes? Nö.
18: Nee.
19: Ganz normal. Cool.
18: Die, mit 3 Wochen habe ich die auf der Straße gefunden, habe die mit Flasche rausgezogen.
19: Also haben wir schon mal eins gemeinsam. Katzenliebhaber. Ich versuche ihn normal zu behandeln, wie jeder andere Mensch auch. Weil ich damit wahrscheinlich auch selber gar nicht umgehen kann. Weil ich gar nicht weiß, wie man jemandem entgegentreten soll, der bald stirbt. Wie soll man mit ihm kommunizieren oder reden oder tun oder machen? Und deswegen blende ich das aus. So, Uwe, viel Spaß.
18: Mhm.
19: Halt, jeder hat halt eine schwierige Geschichte mit sich zu führen. Ich höre mir das gerne an. Aber im Endeffekt kann ich das ja nicht ändern. Also ich kann nur den Wunsch mit dem Tattoo erfüllen und zuhören.
18: Kann ich auch gut nachvollziehen. Großen und Ganzen will ich auch kein Mitleid. Also das ist ganz schlimm, damit kann ich gar nicht umgehen. Das macht mich sogar manchmal fast aggressiv. Ich hoffe immer mal, dass wenn jemand mal fragt, warum hat er sich denn das noch machen lassen, auch wenn es so kurz vielleicht vor dem Tod war, oder dass dann jemand noch die Geschichte dahinter erzählt, worum es mir ging und was ich damit ausdrücken wollte. Ich habe vor dem Tod eigentlich keine Angst. Ich sehe die Krankheit auch teilweise als Strafe an für das, was ich im Leben falsch gemacht habe. Es ist jetzt einfach so, Also es tut einfach nochmal gut, über alles das zu reden. Und ob es nun ausgestrahlt wird oder nicht, spielt jetzt für mich nicht so die große Rolle. Es ist halt vielleicht doch noch aber irgendwas, wo vielleicht man es doch mal angucken kann und dass jemand auch nochmal hört, dass es halt mir alles leid tut, was ich falsch gemacht habe. Dass ich hoffe, dass es trotz, dass ich nicht da war als Vater, dass sie trotzdem ein gutes Leben führen und ihren Weg gehen. Und ich ihnen nicht zu viel versaut habe im Leben. Ja, ich bin schön, dass mein Traum endlich ausgeführt wurde. Mein Wunsch, den ich schon lange hatte. Sehr schön gemacht.
20: Danke sehr. Ja, sehr gern.
18: War auch sehr schön bei euch. Also das nächste Mal komme ich mit Kumpels her, dann setzen wir uns einfach her und essen Kuchen und trinken.
21: Gerne. Sehr gerne eingeladen.
18: Dann verabschiede ich mich.
21: Mach's gut. Alles Gute.
20: Uwe, viel Spaß mit deinem neuen Tattoo.
18: Alles klar.
20: Sehr gut.
18: Danke euch.
21: Ciao.
20: Pflegt das schön. Uwe, in diesem Sinne viel Erfolg.
18: Bis zum nächsten Mal.
20: Bis zum nächsten Mal.
18: Ja, ciao.
21: Tschüss.
20: Tschüss.
11: Naja, also die Situation ist schon einzigartig, würde ich sagen. Also wir haben wenig Menschen, die vielleicht nur noch so wenig Zeit haben wie Uwe. Aber wir haben Menschen, die auch viele schlimme Schicksalsschläge erlebt haben und durchgemacht haben. Also das ist tatsächlich bei uns schon fast Alltag, kann man sagen.
22: Ich bedanke mich beim alten Fritz, der uns die Kartoffel gebracht hat.
23: Ja. Also Lecho auf jeden Fall und der Reis, der ist
24: besser. Ist noch
22: der Reis
23: knackt.
22: Hast
23: du mal geknackt? Also.
11: Wir als Team versuchen, das zu verarbeiten, indem wir halt miteinander darüber reden. Also wir versuchen das natürlich nicht mit nach Hause zu nehmen. Wir sind an sich ein sehr lustiges und positives Team. Also wir haben gerne Spaß miteinander. Ja, es ist eine Verarbeitungsstrategie, auch lustig zu sein, ne, dass wir quasi das halt nicht mit nach Hause nehmen. Ja? Also es wäre, glaube ich, schwierig, wenn wir alle nicht so gut drauf werden. Ich glaube, dann wäre es viel schwieriger, das zu verarbeiten. So, wir lachen viel weg.
7: Drei Wochen später kommt dann die Nachricht von Christin. Uwe ist gestern eingeschlafen.

0: Doch Uwe ist nicht der Einzige im Raum mit Krebs. Es war genau an diesem Tag. Kristin erzählt von dem Knubbel an ihrer Brust. Er ist gigantisch. Vor 2 Wochen war da gar nichts. Von da an begleite ich Kristin aus der Ferne durch die schwierigste Zeit ihres Lebens. Telefonate, SMS und viele Sprachnachrichten über Herbert. So nennt sie ihren Tumor.
1: Liebe Kristin, ich traue mich jetzt einfach, dir eine Frage zu stellen. Also ich würde gerne mit dir weiterdrehen, weil ich das einfach so wahnsinnig finde, was mir in dieser, auf diesem Drehen, wie so alles passiert ist und welche Schicksale mir über den Weg gelaufen sind. Also ich mache das nicht um des Films willen. Ich bin einfach eine Geschichtenerzählerin und ich hänge irgendwie an Geschichten, weil ich irgendwie durch die Geschichte irgendwie auch lebe, mich, ach, jetzt wird es irgendwie vielleicht sehr persönlicher. Ich lebe auch von diesen Geschichten, weil ich glaube, dass man in der Begegnung mit den Menschen auch ganz viel sich irgendwie wiederfinden kann. Und davon, was so nach außen zu transportieren ist, ja, vielleicht auch ein Bedürfnis. Und aus dieser Perspektive stelle ich dir halt diese Frage, ob du dir vorstellen kannst, dass wir gucken, was das für eine Geschichte dann wird.
2: Also ich wäre nicht abgeneigt, auf keinen Fall. Würde auch gerne irgendwie die Geschichte festhalten, so blöd wie das klingt, ne? Also ich bekomme die Chemo jetzt immer donnerstags, das habe ich mit denen jetzt schon so abgesprochen, weil von Donnerstag bis Samstag ist mein Sohn immer bei seinem Papa. Also das heißt, da habe ich die 3 Tage Zeit, mich zu erholen. Und dann hoffe ich einfach, dass ich sonntags dann immer so fit bin, dass ich einen Kleinen dann wieder mich um den kümmern kann. Und Montag und Dienstag war eigentlich mein Plan, dann immer ins Studio zu fahren und ein paar Beratungsgespräche zu machen. Hey, also die Knochen sehen alle super aus, also keine Metastasen gefunden. Aber irgendwie war es halt trotzdem ernüchternd. Also die reden jetzt von 14 Monaten Chemotherapie. Ich bin jetzt irgendwie so verunsichert, sag ich dir ganz ehrlich, weil die wollen jetzt gar keine OP mehr machen. Die wollen jetzt so lange Chemo machen, bis der weg ist. Aber ganz ehrlich, ich würde lieber die OP machen anstatt der Chemotherapie. Ich verstehe nicht, warum die das nicht einfach rausschneiden können. Das ist mir ein Rätsel. Ach, ich bin so verunsichert, du hast keine Ahnung. Ich weiß nicht, was ich sagen und machen soll. Oh, mein Kopf glüht, du hast keine Ahnung, wirklich. Mein Kopf glüht. Ich habe ja jetzt den Termin, ich muss am Donnerstag ins Krankenhaus, da legen die mir den Port. Und dann bekomme ich auch schon dort quasi stationär die erste Chemotherapie. Also ich habe auch eigentlich keine Zeit mehr. Ich habe auch nochmal gelesen, dass halt das Problem ist, dass die schon relativ zeitig und schnell streuen, weil der halt so schnell wachsend ist. Das heißt nicht, dass man dann gleich Metastasen sehen muss, aber diese Tumorzellen sind jetzt quasi schon im Körper unterwegs. Und bei dieser Art von Tumor gibt es sehr wenig Behandlungsmöglichkeiten. Das heißt, die können wirklich nur mit der Chemotherapie versuchen, alles Mögliche abzutöten. Ja, das ist das Einzige, irgendwie was geht. Ich hoffe, morgen ist wieder ein besserer Tag und ich bin morgen wieder motivierter und kämpferischer. Heute hatte ich irgendwie ein kleines Loch tatsächlich. Morgen Abend gehe ich zu meiner Freundin, ich schneide mir die Haare schon mal kurz, dass dann das nicht ganz so krass ist, wenn mir die langen Haare ausfallen. Mal sehen, was das noch wird morgen. Oh, wird auf jeden Fall eine harte Woche, ich sag's dir.
1: Ach, das ist schwer. Ich weiß gar nicht, was ich sagen soll. Ich mag auch keine Floskeln sagen, weißt du, so, das ist einfach zu ernst, glaube ich. Aber du weißt, dass die innere Haltung natürlich auch sehr wichtig ist und du schaffst das. So wie ich dich kennengelernt habe, hast du einen sehr starken Charakter und es gibt ja keine eigentlich Alternative als kämpfen.
2: Nur ganz kurzes Feedback. Port ist gelegt, die Markierung ist am Tumor gesetzt. War alles super entspannt. Also ich bin auf einer übelst coolen Station. Die Schwestern hier sind übelst nett. Es ist fast ein bisschen wie Hotel, so blöd wie es klingt. Es ist wirklich, also tipptopp. Ich kriege jetzt gleich meine erste Chemo. Mal sehen, wie es mir danach geht. Und wenn das alles gut ist, dann darf ich morgen wieder nach Hause. Hallo, meine Liebe. Sorry, dass ich mich nicht gemeldet habe. Mir geht's gut soweit. Ich bin nur ein bisschen schlapp, aber Ansonsten gut drauf. Ich habe jetzt die Tage mit meinem Kleinen genossen. Morgen muss ich zur Blutentnahme, weil meine Blutwerte halt so scheiße waren, dass ich letzte Woche keine Chemo kriegen konnte.
3: Also am Anfang war irgendwie alles so strukturiert, weil ich bin auch so ein strukturierter Mensch. Einmal in der Woche sind die Chemos und habe ja auch alles so geplant, so getaktet, ne, dass alles so funktioniert. Du hast nur funktioniert. Du hast gar nicht drüber nachgedacht, was ja eigentlich passiert. Du hast einfach funktioniert, weil du musstest ja, du hast ja keine Wahl. Der Arzt, der mir dann gesagt hat, dass es Krebs ist, ein bösartiger Tumor, hat gesagt, es war an einem Montag, hat gesagt, sie haben jetzt eine Woche Zeit, sich um alle wichtigen Dinge zu kümmern und danach werden sie ein Jahr zu nichts mehr kommen. Und das Erste, was ich gemacht habe, ich bin ins Studio gefahren und habe Material bestellt. Ich habe Klopapier bestellt für ein Jahr, Zewa gekauft, eine Putzfrau geholt, die erstmal irgendwie dann die Reinigung übernimmt. Das waren meine ersten Gedankengänge. Und erst danach, als das alles erledigt war, habe ich gedacht, ach Scheiße, was ist denn eigentlich mit meinem Sohn und was ist denn eigentlich mit mir? Und dann bin ich am Montag auf Arbeit gegangen. Bis Mittwoch. Montag, Dienstag, Mittwoch arbeiten und Donnerstag Chemo. Dann waren die ersten 4, 5 Wochen wirklich gut. Die Therapie hat mich natürlich schon, ne, sehr müde gemacht. Ich habe mich auch unwohl gefühlt. Aber es war alles noch in dem Rahmen, wo du gedacht hast, also wenn das jetzt so weitergeht, dann ist ja alles super. Und dann ging es wirklich steil bergab.
2: Ja, durch das Cortison ist halt das Problem, dass das zwar die Nebenwirkungen schön reguliert, aber ich habe jetzt schon 6 Kilo Wasser.

0: gute Mutter mehr sein zu können. Wir konnten keine Aktivitäten mehr machen. Ich brauchte bei allem Hilfe und Unterstützung. Und na, mein Sohn, der war so liebevoll und so verständnisvoll. Aber halt solche ganz einfachen Sachen wie, Mama, können wir mal Fahrrad fahren? Und ich muss halt zum dritten oder vierten Mal Nein sagen, ich schaffe es nicht. Und dass er dann halt schon mal da sitzt und sagt, warum geht das nicht? Und warum kannst du das jetzt nicht? Und ansonsten ist natürlich auch als Selbstständiger in dem Staat sehr, sehr schwierig. Niemand hilft dir, niemand interessiert das. Tatsächlich muss ich auch sagen, meine Krankenkasse, ich meine, die wussten ja, was für eine Diagnose ich habe und was für eine Therapie ich mache. Da kam wirklich fast alle zwei Wochen irgendein Brief, wo du irgendwas ausfüllen musstest. Und ich hatte zu Hause einen Stapel mit Post, den ich nicht bearbeitet habe, weil ich es einfach nicht geschafft habe. Weil ich einfach krank war. Und da war die Hälfte von den Schreiben war von meiner Krankenkasse. Oder Finanzamt, Steuererklärung. Die interessiert das nicht, ob du Krebs hast und im Bett liegst und dich nicht bewegen kannst. Deine Steuer muss trotzdem pünktlich gemacht werden. Ja, ja, man fühlt sich schon ein Stück weit allein gelassen. Am Anfang sind noch alle da, gerade der Umkreis, ne, will helfen und machen. Aber irgendwann lässt das nach. Irgendwann ist das so, wenn dann ein Monat, zwei Monate, drei Monate, vier Monate, fünf Monate vergangen sind und die Leute einfach merken, du liegst immer noch im Bett. Diese Hilfe, die dir am Anfang angeboten wird, lässt Stück für Stück nach. Und du merkst, wie das Leben der anderen Menschen einfach weitergeht.
1: Hallo, meine Liebe. Gestern habe ich die 12 von 12 von den wöchentlichen Chemos geschafft. Und ab nächste Woche kriege ich ja dann noch 4 Chemos, aber die alle 3 Wochen. Das soll dann wohl nochmal richtige Knaller sein. Oh. Also ich musste ehrlich sagen, also bis zur 8. Chemo war eigentlich soweit alles gut. Da konnte ich mich immer wieder nach einem Tag, so 2 Tagen aufraffen. Aber ab der 9. ist es einfach nur noch anstrengend geworden jetzt. Und jetzt ist es so, dass die Symptome quasi direkt kommen, wenn ich aus der Chemo rausgehe. Also Übelkeit und ich kann nichts essen, weil nichts schmeckt. Das klingt jetzt vielleicht blöd, ja. Wenn damals bei Corona jemand zu mir gesagt hat, der schmeckt nichts oder so, habe ich schon mal gedacht, wenn das dein einziges Problem ist. Aber es ist das Problem, dass es nicht schmeckt, sondern es schmeckt nach Scheiße. Du siehst was ganz Geiles, Leckeres, du hast Hunger, du hast Appetit, es riecht total geil. Und dann steckst du dir den ersten Löffel in den Mund und es schmeckt wie, als wenn du auf ein Stück Scheiße beißt. Das ist kein Witz. Naja, nächste Woche, wie gesagt, die anderen Chemos. Ich hoffe einfach, dass dieses Symptom dann nicht mehr da ist, weil das ist für mich wirklich das Schlimmste. Dass mir vielleicht eine Woche schlecht geht und 2 Wochen gut. Das ist so meine Hoffnung. Ich würde dir so gerne irgendwas Schönes sagen. Aber ich kann dir gerade nichts Schönes sagen. Es ist einfach nur, einfach nur nervig.
0: Tatsächlich. Bei den Chemotherapien ging das dann mit dem Geschmack zurück. Das heißt, ich hätte theoretisch wieder essen können vom Geschmack her. Aber meine ganzen Schleimhäute war komplett tot. Meine Speiseröhre hat selbst beim Wassertrinken gebrannt. Mein Magen, also sobald dort Wasser reingekommen ist oder sowas, das war so, also alles hat wehgetan. Überall hat alles wehgetan.
1: Was das psychisch mit einem gemacht hat. Jetzt die Haare zum Beispiel. Das ist jetzt, ich habe ja gesagt, das finde ich jetzt nicht so schlimm, aber im Endeffekt ist es ja trotzdem. Ich fühle mich seit einem halben Jahr nicht wie eine Frau. Ja, du fühlst dich hässlich, du hast Schmerzen, du fühlst dich wie so eine alte Frau, die weder für sich noch für ihr Kind da sein kann, die ihren Haushalt kaum schafft. Und ich denke mal tatsächlich, dass ich mir nochmal Hilfe suchen muss, wenn das alles überstanden ist, um das alles irgendwie ein Stück weit aufzuarbeiten. Weil ich glaube, ich fühle mich manchmal stärker, als ich vielleicht wirklich bin. Ja, na gut, also heute ist wie gesagt nicht so ein guter Tag. Eigentlich ein richtig beschissener Tag, um ehrlich zu sein. Aber ich bin ja so ein Mensch, ich vergesse ja immer, was gestern war, von daher denke ich mal, dass es mir ab Montag wieder besser gehen wird. Und dann habe ich vergessen, wie scheiße das Wochenende.

war. Das ist irgendwie in dem Moment eine gute Charaktereigenschaft von mir, glaube ich. Am 8. Mai gehe ich zum Apache-Konzert nach Leipzig. Die Tickets sind ja nur schon ewig gebucht, das war ja schon letztes Jahr. Also, wenn du in Leipzig bist, dann denk an mich, dann stehe ich hoffentlich springend mit guter Laune und laut mitsingend in der Arena in Leipzig.

0: Christin, die Frau, die zuvor so vielen Menschen einen sicheren Raum geboten hat, plötzlich verliert sie selbst den Boden unter den Füßen.
1: Der absolute Tiefpunkt, es war Hochsommer. Meine ganzen Freunde waren im Urlaub, waren am See, waren überall. Und ich lag quasi zu Hause und habe die Decke angeguckt. Und es ist wirklich wie in einem Albtraum. Man liegt einfach nur da, der Geist ist fit. Aber du bist gefangen in deinem Körper, der zerfällt. Ja, und dann war für mich der absolute Tiefpunkt erreicht. Meine Blutwerte waren dann immer ganz schlecht. Ich musste dann in Quarantäne, weil das Risiko, dass ich mir eine Infektion einfange und vielleicht daran sterben könnte, einfach so hoch war. Das heißt, ich konnte nicht mit meinem Hund kuscheln, musste meinen Sohn zum Papa geben. Ja, weil ich keinen Kontakt zu niemandem haben durfte, um nicht zu sterben. Das war für mich das Allerschlimmste. Aber ich denke, dass er sich auch sehr allein gefühlt hat und natürlich Angst um seine Mutter hatte. Und ich denke, dass ein Kind das niemals haben sollte.
2: Oh, ich habe mich letztes Mal am 19. April bei dir gemeldet. Das ist ja total verrückt. Die Zeit vergeht, das war vor 2 Monaten. Ey, es tut mir so leid. Oh, wie gerade in der Badewanne. Der Test ist ja jetzt da. Es ist auf jeden Fall genetisch bedingt bei mir. Das heißt, die nehmen beide Brüste ab und später dann auch noch die Eierstöcke raus, weil das Risiko, dass es sonst zurückkommt, einfach zu hoch ist. Ich hatte letzte Woche Donnerstag meine vorletzte Chemo. Und wenn du nach jeder Chemo denkst, es kann nicht mehr schlimmer werden, dann kann es doch schlimmer werden. Ich bin tatsächlich erst seit gestern wieder auf den Beinen. Ich weiß noch, wie ich gestartet bin in die ganze Sache. Und wenn ich manchmal in so Foren lese, wenn dann die Frauen so, ja, heute geht's dem Krebs endlich an den Kragen, meine erste Chemo startet und sowas, ne? Da denke ich mir, krass, ne? Genauso war ich auch. Also so motiviert und es jetzt durchzuziehen und es kann schon nicht so schlimm werden. Ich bin immer, habe immer versucht, das Positive zu sehen und mit neuer Energie in die Chemo zu starten, aber es geht nicht mehr. Ich will einfach, dass es irgendwie vorbei ist. Ich habe Angst, dass die letzte Chemotherapie mich wirklich umbringt. Also meine Leukozytenwerte waren jetzt bei 0,5. Das ist Abwehrkräfte von 0, gar nichts. Und ich werde die Ärztin auf jeden Fall fragen, ob die Dosierung irgendwie runternehmen kann, weil ich habe das Gefühl, ich schaffe das nicht nochmal. Ja, es ist langsam das Ende erreicht, sagen wir es mal so. Ich kann nicht mehr.

0: Ach so, siehst du, der Geschirrspüler ist voll. Wir können den Geschirrspüler ausrollen. Hilfst du mir dabei?
1: Ja.
0: Na dann los.
1: Also die sind nicht mehr dreckig, ne?
0: Nein, die sind sauber. Kannst du schon einräumen?
1: Weißt du? Die Dinger nochmal.
0: Nein, ein zweiter.
1: Also, ich hab das halt wirklich vergessen, ne?
2: Wir haben uns vor 2 Jahren kennengelernt. Was würdest du sagen, was für eine Christin bist du heute?
0: Auf jeden Fall ist es absolut verrückt, dass du heute hier sitzt und dass wir uns so kennengelernt haben. Also für mich ist das kein Zufall, für mich ist das Schicksal, weil wenn diese ganzen Ereignisse nicht so gewesen wären, dann würde heute niemand meine Geschichte erzählen. Ich bin einfach selber als sehr ängstliches und empathisches Kind groß geworden. Und früher war das einfach nicht so. Ja, früher war das einfach nicht so, dass da jemand Zeit hatte, groß drauf einzugehen. Und ich habe halt mir immer gesagt, dass ich die Ängste meines Kindes ernst nehmen werde. Ja, ich merke halt, wie anhänglich er gerade ist und wie sehr er meine Nähe sucht. Und deswegen, ja, ist das für mich selbstverständlich. Er hat auch, ja, sicherlich Ängste nach allem, was passiert ist.
2: Warte, darf ich dir dazu eine Frage stellen?
1: Ja.
2: Du hast das alles mitbekommen. Hm. Wie ging es dir denn? Oder wie denkst du denn heute darüber nach?
1: Ich hatte ganz, ganz große Angst, dass sie halt stirbt. Und da war ich halt manchmal sehr traurig. Und ja, also nicht ohne.
0: Ich habe einen großen Fehler gemacht. Ich habe versucht, ihm am Anfang das so ein bisschen zu verheimlichen. Aber man kann es ja nicht verheimlichen, weil man hat es ja dann gesehen. Das würde ich auf jeden Fall so nie wieder machen. Ich würde von vornherein mit ihm offen darüber sprechen, offener, als ich es damals getan habe. Weil ich denke, er hat trotzdem manchmal Angst, dass ich ihm vielleicht Dinge verheimliche. Also im Endeffekt habe ich das Vertrauen ein kleines bisschen kaputt gemacht.
2: Ja. Du hast gerade genickt, Arthur. Wie siehst du das?
1: Ich habe mir erst mal gedacht, was ist das? Und so, ich wusste halt nicht, was mit ihr los ist. Und dann, ja, kam es halt irgendwann halt raus, ne?
0: Ja.
2: Und in der Zeit, wo du das nicht wusstest, was hast du gedacht?
1: Ich habe irgendwie gedacht, es wäre einfach nur wegen der Erkältung oder sowas, dass es da auch Nebenwirkungen manchmal gibt, zu wissen, an was das liegt, dass Mama nicht mehr so halt ist, wie sie sonst immer ist. Es war halt aber auch für mich dann wieder schwer.
2: Oft denken ja Erwachsene, wie deine Mama ja auch, dass man Kinder schützen muss vor Dingen, die nicht so schön sind, die sie vielleicht belasten
1: könnten.
2: Was würdest du denn sagen, was Erwachsene nicht machen sollen, wenn was ganz Schlimmes irgendwie passiert ist?
1: Auf jeden Fall es nicht zu verheimlichen. Weil das finde ich ganz, ganz schlimm. Es soll wirklich richtig offen sein, die Eltern mit dem Kind, ja.
0: Ich habe im Endeffekt genau das Gegenteil erreicht von dem, was ich erreichen wollte. Ich wollte, dass er sich sicher fühlt. Als ich ihm dann die Wahrheit erzählt habe, habe ich in seinen Augen gesehen, dass er unsicher ist, ob das stimmt, was ich sage. Oder ob ich was weglasse oder ja, doch noch vielleicht Sachen vor ihm verheimliche. Das hat mich auf jeden Fall extrem belastet. Arthur ist in einem Alter und auch, sag ich mal, einfach so reif, dass er sich nichts vormachen lässt.
1: Also ich freue mich auf jeden Fall ganz schön doll, dass sie wirklich nicht mehr ins Krankenhaus und dann irgendwie einen Tag da bleiben muss oder so. Und freue mich halt auch wirklich, dass wir wieder alles machen können miteinander.
0: Ich denke, dass ihm das auch ein Stück weit wieder Sicherheit gibt, dass er einfach merkt, ich bin ein Stück weit wieder die Alte, beziehungsweise sogar noch ein Stück weit anders, weil ich früher halt auch Stress, Selbstständigkeit, Haushalt, Haus, Garten, alles, was halt dazugehört, war schon manchmal, also gestresst möchte ich nicht sagen, aber es gab halt schon Momente, wo ich gesagt habe, oh nee, Arthur, ich habe jetzt keine Zeit dafür. Und ich denke schon, dass er merkt, dass das nicht mehr so oft vorkommt. Und dass er da auch sehr, sehr glücklich darüber ist, dass ich eigentlich wirklich immer seine Zeit als meine Priorität sehe.
2: Bist du jetzt ein bisschen wieder in deiner Normalität angekommen?
0: Die Diagnose habe ich vor über 2 Jahren bekommen. Die letzte Chemotherapie habe ich vor 1 Jahr bekommen. Ich bin an sich wieder im Leben angekommen, aber habe mich auch ein Stück weit damit abgefunden, dass ich nie wieder hundertprozentig die werde, die ich vorher war. Erstmal natürlich, weil man sich psychisch einfach so verändert hat. Man hat einfach viel durchgemacht und sieht die Welt mit ganz anderen Augen. Und auf der anderen Seite aber auch körperlich, weil ich immer noch ja schon einige Problemchen habe, die halt von der Chemo einfach, sag ich mal, übrig geblieben sind.
2: Dadurch, dass dein Krebs ja genetisch bedingt ist, ist ja bei dir immer eine Restunsicherheit da. Wie zeigt die sich bei dir?
0: Tatsächlich gar nicht. Also ich habe gar keine Angst erstmal, weil ich gesehen habe, dass ich es schaffen kann. Für mich hieß Krebs früher das Ende. Also für mich bedeutete, wenn jemand gesagt hat, er hat Krebs, habe ich gedacht, okay, dieser Mensch wird sterben. Ich bin noch nie mit Menschen in Berührung gekommen, die Krebs hatten und es überlebt haben. Und ich habe so einen großen Willen, dass ich das wieder schaffen könnte. Also ich würde es einfach wieder durchziehen. Und ich habe schon damals gesagt, während der Therapie, und selbst wenn ich jede Woche für den Rest meines Lebens Chemotherapie bekommen müsste, würde ich es machen. Nur für mein Kind. Ich habe keine Angst. Ich habe wirklich keine Angst. Ich sage mir, wenn es so ist, dann soll es so sein. Aber es bringt mir nichts, mich einfach jeden Tag fertig zu machen oder jeden Tag Angst zu haben.
2: Wenn du in die Zukunft schaust, was siehst du da?
0: Also wenn ich in die Zukunft schaue, sehe ich mich als ganz starke, selbstbewusste Frau, die einfach ja gewachsen ist mit ihren Aufgaben, kann man das so sagen? Die einfach so stark geworden ist und über vielen Dingen einfach drüber steht, viele Dinge nicht so ernst nimmt, einfach das Leben genießt, lacht. Es ist so viel Scheiße passiert, dass ich mir sage, ich habe das einfach alles durchgezogen und sitze heute hier und habe das alles einfach hinter mir gelassen. Und dann denke ich mir, vor was sollte ich jetzt eigentlich noch Angst haben? Da sehe ich mich und meinem Sohn beim Älterwerden, beim Wachsen zuschauen und einfach glücklich sein. Ja.
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5: Hallo Claudia, hier ist Gülseren. 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
4: 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Da habe ich es denen gezeigt. Und die Reaktion war richtig stinknormal, unaufgeregt. Boah, ja, sieht ja gut aus. Das war's.
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1: Uhr, die Nachrichten. Aus den Parlamentswahlen in der EU-Inselrepublik Zypern sind die Konservativen als Sieger herausgekommen. Die Demokratische Gesamtbewegung kommt nach Auszählung eines Großteils der Stimmen auf rund 27%, wie das Innenministerium in Nikosia mitteilte. Zweitstärkste Kraft wurde demnach die Linkspartei AKEL mit knapp 24%, gefolgt von der rechtsgerichteten Nationalen Volksfront mit 11%. Das amtliche Endergebnis und die genaue Sitzverteilung im Parlament werden zyprischen Medien zufolge erst morgen vorliegen. Auf die Regierung in Zypern hat die Parlamentswahl keine direkte Auswirkung. Die politische Macht liegt beim Staatsoberhaupt, das direkt vom Volk gewählt wird und die Regierung führt. Seit 3 Jahren ist dies der konservative Präsident Christodoulidis. Das Ergebnis gilt auch als Stimmungsbarometer für die 2028 anstehende Präsidentschaftswahl. Nach massiven russischen Luftangriffen hat die Ukraine eine Dringlichkeitssitzung des UNO-Sicherheitsrates beantragt. Wie Außenminister Sibiha auf der Plattform X mitteilte, wurde zudem eine Zusammenkunft der Organisation für Sicherheit und Zusammenarbeit in Europa beantragt. Er forderte die internationale Gemeinschaft zu einer starken Antwort an den Aggressor auf. Sibiha warf Russland vor, mit der, wie er formulierte, barbarischen Raketenattacke in der vergangenen Nacht fehlende militärische Fortschritte im Angriffskrieg gegen die Ukraine kompensieren zu wollen. Nach Angaben des ukrainischen Präsidenten Selenskyj wurden mindestens 4 Menschen getötet und 100 verletzt. Das russische Verteidigungsministerium bestätigte, dass auch eine Mittelstreckenrakete vom Typ Oreshnik eingesetzt wurde. Diese kann mit Atomsprengköpfen bestückt werden. Die EU-Außenbeauftragte Kallas warf dem Kreml nukleares Säbelrasseln vor. In der spanischen Hauptstadt Madrid haben mehrere 10.000 Menschen gegen hohe Mieten und Wohnungsknappheit demonstriert. Die Organisatoren sprachen von mehr als 100.000 Teilnehmern, Regierungsvertreter von schätzungsweise 23.000. Zu dem Protest aufgerufen hatte der Mieterbund. Unterstützt wurde die Demonstration von den 2 größten Gewerkschaften des Landes. Umfragen zufolge gehören die stark gestiegenen Mieten und der Mangel an bezahlbarem Wohnraum zu den größten Sorgen der Bevölkerung. Laut Zahlen des Immobilienportals Idealista hat sich die Durchschnittsmiete in Spanien im Verlaufe des vergangenen Jahrzehnts verdoppelt. Ministerpräsident Sanchez hatte im Februar die Errichtung eines neuen Staatsfonds bekannt gegeben, der 120 Milliarden Euro zur Bekämpfung der Krise auf dem Wohnungsmarkt aufbringen solle. 3 chinesische Taikonauten sind zur Raumstation Tiangong aufgebrochen. Wie Bilder des Staatsfernsehens zeigten, hob die Trägerrakete Langer Marsch vom Weltraumbahnhof Jiuquan in der Wüste Gobi ab. 10 Minuten später trennte sich die Kapsel Chenzhou 23 mit den 3 Crewmitgliedern ab. An Bord der Raumstation sollen sie wissenschaftliche Experimente durchführen. Geplant sind darüber hinaus Weltraumspaziergänge. Einer der 3 Raumfahrer soll sich zudem ein ganzes Jahr lang in der Tiangong-Station aufhalten. Dies dient nach Angaben aus Peking auch der Vorbereitung von Plänen, bis zum Jahre 2030 Chinesen zum Mond zu schicken. In Berlin hat der Umzug zum Karneval der Kulturen stattgefunden. Nach Angaben der Organisatoren kamen rund 770.000 Besucher zu der Straßenparade, an der 67 internationale Gruppen mit 4.000 Menschen teilnahmen. Gezeigt wurden Kostüme, Tanz und Musik aus aller Welt. Die 4-tägige Veranstaltung hatte am Freitag mit einem Straßenfest begonnen. Seinen Ursprung hatte der Karneval der Kulturen in den Stadtteilen Kreuzberg und Neukölln im Jahre 1996. Seither soll er ein Zeichen gegen Rassismus und für Diversität sowie ein friedliches Miteinander setzen. Bei einem Brand auf einem Frachtschiff im Hamburger Hafen sind 8 Menschen schwer verletzt worden, darunter ein Feuerwehrmann. Nach Angaben der Feuerwehr war der Brand in einem Lagerbereich des rund 90 Meter langen Schiffes ausgebrochen. Im Einsatz waren auch ein Löschboot sowie Taucher. Die Ursache des Feuers muss noch ermittelt werden. Der Wetterbericht. Die Lage, Hochdruckeinfluss und subtropische Luft bestimmen das Wetter. Die Vorhersage, Nacht gering bewölkt oder klar, Tiefstwerte 17 bis 7 Grad, am Tage sonnig bei 25 bis 34 Grad. Die weiteren Aussichten am Dienstag im Norden Durchzug von Wolkenfeldern, sonst sonnig, Temperaturen im Norden 20 bis 28, im Rest des Landes bis 35 Grad. Das waren die Nachrichten.
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2: Musik als Lebensbegleiterin in Krisen und Quelle der Heilung, so lautete der Titel eines Vortrags, der beim Kronberg-Festival im vergangenen Jahr gehalten wurde. Eine Einstimmung auf die beiden Konzerte des Ensemble Resonanz im Casals-Forum am 25. September. Und der Musik von Wolfgang Amadeus Mozart wurde ja schon immer eine heilende Wirkung nachgesagt. Seine Sinfonia Concertante in S-Dur hat das Ensemble Resonanz dann mit Werken von Béla Bartók, George Enescu und Lili Boulanger kombiniert. Letztere hat mit ihrem Stück D'un soir triste wohl eher ein Krisenbewältigungsstück geschrieben. 1918, im Todesjahr der chronisch kranken Komponistin, ist es entstanden. Von der Krise zur Heilung mit Musik, so könnte man das Konzertdoppel heute Abend also zusammenfassen. Und dazu begrüßt sie herzlich am Mikrofon Ursula Böhmer. Die Sinfonia Concertante, Köchelverzeichnis 364, zählt zu einer Reihe aus Konzerten, die Mozart ab seinem 14. Lebensjahr geschrieben hat. Unterhaltungsmusiken, in denen er verschiedene Instrumente als Solisten ins Rampenlicht stellt. Sei es Harfe und Flöte, Violine und Klavier oder gleich ein ganzes Holzbläserquartett. In der Sinfonia Concertante in S-Dur sind es Violine und Bratsche. Und dafür war der Este Hans-Christian Awig eingeladen, der bis 2024 an der Förderstätte Kronberg Academy studiert hat. Und Tabea Zimmermann, die hier seit 2017 unterrichtet. Nachwuchs trifft auf eine etablierte Meisterin ihres Fachs. Für Tabea Zimmermann schon während der Probenarbeit eine Win-Win-Situation.
3: Ich habe ihm gezeigt, was ich im Laufe von vielen Aufführungen vielleicht entdeckt habe. Aber mehr im Sinn von, ich habe was gefunden, das will ich dir gern auch zeigen. Und dann hat er mir eine sehr nette Nachricht nach dem Konzert geschrieben und gesagt, I like the way you see music. Und das hat mir gefallen, weil da geht es noch mehr ums, nicht wie man spielt, sondern wie man auf die Musik schaut.
2: Und von dieser Expertise hat Hans-Christian Awig gerne profitiert. Mozarts Werke werden nicht umsonst gerne bei Wettbewerben und Orchesterprobespielen abgefragt. Für viele Musizierende ist Mozart eine Herausforderung. Nicht so für Hans-Christian Awig.
4: Ich glaube, für mich ist Mozart eigentlich ganz einfach zu spielen. Letztes Jahr habe ich einen Zyklus gemacht mit allen Mozart-Violinkonzerten und auch die kleinen Rondos, Adagios, Concertante und auch Concertone für zwei Violinen und Orchester. Und vielleicht deshalb habe ich auch diese große Overview sozusagen. Aber ich kenne ganz viele Leute, die wirklich viel Angst haben, Mozart zu spielen. Ich glaube, es soll einfach so perfekt sein und so fragil, auch so solistisch irgendwie. Ja, ich glaube, deshalb ist Mozart ganz schwer für Leute. Aber wenn es gut gespielt ist, das klingt einfach sehr simpel.
2: Nur zwei Proben hatten Hans-Christian Awig und Tabea Zimmermann vor ihrem Auftritt in Kronberg. Entsprechend agil, voller Spielfreude und spontaner Inspiration gingen die beiden die Sinfonia Concertante an und ließen es sich nicht nehmen, immer auch die Tutti-Passagen des Ensemble Resonanz zu verstärken. Für Tabea Zimmermann zählt dieses Werk zu den absoluten Lieblingsstücken.
3: Es gibt ja kaum tollere Meisterwerke als diese Mozart-Sinfonia Concertante. Ist einfach genial, was der Mozart da alles reingeschrieben hat. Welche harmonischen Entwicklungen es da im langsamen Satz gibt, wenn die Themen von verschiedenen Instrumenten gespielt werden und jedes Mal anders harmonisiert. Und ach, ich könnte stundenlang über diese Concertante sprechen. Also man hat eine tolle Basis an dem Werk, an dem man arbeitet.

Hans-Christian Awig und Tabea Zimmermann haben die Soli gespielt in der Sinfonia Concertante in S-Dur für Violine und Bratsche, Köchelverzeichnis 364 von Wolfgang Amadeus Mozart. Das Ensemble Resonanz hat sie begleitet. Eine Aufnahme vom 25. September des vergangenen Jahres vom Kronberg Festival, unser Konzertdokument der Woche heute. Und für so viel Applaus mussten sich Hans-Christian Awig und Tabea Zimmermann im Kasalsforum der Kronberg Academy noch mit einer Zugabe bedanken. Forgatos, ein rumänischer Drehtanz, den Béla Bartók in Töne gesetzt hat.

Forgatos, ein rumänischer Drehtanz von Béla Bartók war das. Die Zugabe von Hans-Christian Awig und Tabea Zimmermann nach ihrem Auftritt im Karl-Salz-Forum der Kronberg Academy am 25. September 2025. Eine perfekte Hinleitung zu dem Divertimento von Béla Bartók, aus dem wir vor den Nachrichten noch zwei Sätze hören. 1939 hat er diese Unterhaltungsmusik komponiert, im Auftrag des Schweizer Dirigenten und Musikmäzens Paul Sacher, der es mit seinem Basler Kammerorchester einstudieren wollte. Hören wir jetzt noch den zweiten und dritten Satz daraus, Molto Adagio und Allegro Assai. Entstanden kurz vor Beginn der Zweiten Weltkriegskatastrophe, ahnt so mancher Musikwissenschaftler im Adagio-Satz bereits die herannahende Bedrohung voraus. Aber entscheiden Sie das gerne für sich selbst. Tabea Zimmermann leitet das Ensemble Resonanz und spielt zugleich mit.

0: Molto Adagio und Allegro Assai aus dem Divertimento von Béla Bartók. Tabea Zimmermann hat hier das Ensemble Resonanz geleitet und gleichzeitig mitgespielt. Nach den Nachrichten trifft bei uns ein Abgesang auf das Leben, auf lebenssprühende Folklore in Werken der Französin Lili Boulanger und des Rumänen George Enescu.
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2: Uhr, die Nachrichten. In der Demokratischen Republik Kongo ist die Zahl der Ebola-Verdachtsfälle auf über 900 gestiegen. 204 der Erkrankten seien mittlerweile gestorben, teilten die Behörden des zentralafrikanischen Landes mit. Der Ebola-Ausbruch hatte in der nordöstlichen Provinz Ituri begonnen. Die Weltgesundheitsorganisation geht davon aus, dass die tatsächliche Fallzahl deutlich höher liegt, weil der Ausbruch wochenlang unbemerkt blieb und nicht alle Fälle gemeldet werden. Für den dort grassierenden Bundibugyo-Typ des Virus gibt es derzeit weder einen Impfstoff noch eine zugelassene Therapie. Inzwischen wurden auch im Nachbarland Uganda 5 Ansteckungen bestätigt. Das von dem Virus ausgelöste Ebola-Fieber ist eine ansteckende und lebensbedrohliche Infektionskrankheit. Übertragen wird es durch Körperkontakt und Kontakt mit Körperflüssigkeiten. Aus den Parlamentswahlen in der EU-Inselrepublik Zypern sind die Konservativen als Sieger herausgekommen. Die demokratische Gesamtbewegung kommt nach Auszählung eines Großteils der Stimmen auf 27%, wie das Innenministerium in Nikosia mitteilte. Zweitstärkste Kraft wurde demnach die Linkspartei AKEL mit knapp 24%, gefolgt von der rechtsgerichteten Nationalen Volksfront mit 11%. Das amtliche Endergebnis und die genaue Sitzverteilung im Parlament werden zyprischen Medien zufolge erst morgen vorliegen. Auf die Regierung in Zypern hat die Parlamentswahl keine direkte Auswirkung. Die politische Macht liegt beim Staatsoberhaupt, das direkt vom Volk gewählt wird und die Regierung führt. Seit 3 Jahren ist dies der konservative Präsident Christodoulidis. Das Ergebnis gilt auch als Stimmungsbarometer für die 2028 anstehende Präsidentschaftswahl. Im türkischen Istanbul haben hunderte Studenten gegen die von Präsident Erdogan verfügte Schließung ihrer Universität protestiert. Die als liberal geltende private Bilgi-Hochschule war am Freitag geschlossen worden, einen Monat vor den geplanten Examen. Dutzende Studierende hatten die Universität seither besetzt gehalten. Am Sonntag wurden sie von der Polizei teils mit Gewalt aus dem Gebäude gebracht, wie die Nachrichtenagentur AFP berichtet. Die Schließung der Uni war mit einem angeblich unzureichenden Bildungsniveau der Einrichtung begründet worden. Die 1996 gegründete Universität zählte mehr als 20.000 türkische und ausländische Studierende und nahm am Erasmus-Austauschprogramm der EU teil. Nach massiven russischen Luftangriffen hat die Ukraine eine Dringlichkeitssitzung des UNO-Sicherheitsrates beantragt. Wie Außenminister Sibiya auf der Plattform X mitteilte, wurde zudem eine Zusammenkunft der Organisation für Sicherheit und Zusammenarbeit in Europa beantragt. Er forderte die internationale Gemeinschaft zu einer starken Antwort an den Aggressor auf. Sibiya warf Russland vor, mit der, wie er formulierte, barbarischen Raketenattacke in der vergangenen Nacht fehlende militärische Fortschritte im Angriffskrieg gegen die Ukraine kompensieren zu wollen. Nach Angaben des ukrainischen Präsidenten Selenskyj wurden mindestens 4 Menschen getötet und 100 verletzt. Das russische Verteidigungsministerium bestätigte, dass auch eine Mittelstreckenrakete vom Typ Oreshnik eingesetzt wurde. Diese kann mit Atomsprengköpfen bestückt werden. Die EU-Außenbeauftragte Kallas warf dem Kreml nukleares Säbelrasseln vor. 3 chinesische Taikonauten sind zur Raumstation Tiangong aufgebrochen. Wie Bilder des Staatsfernsehens zeigten, hob die Trägerrakete Langer Marsch vom Weltraumbahnhof Zhongchang in der Wüste Gobi ab. 10 Minuten später trennte sich die Kapsel Chenzhou 23 mit den 3 Crewmitgliedern ab. An Bord der Raumstation sollen sie wissenschaftliche Experimente durchführen. Geplant sind darüber hinaus Weltraumspaziergänge. Einer der 3 Raumfahrer soll sich zudem ein ganzes Jahr lang in der Tiangong-Station aufhalten. Dies dient nach Angaben aus Peking auch der Vorbereitung von Plänen, bis zum Jahre 2030 Chinesen zum Mond zu schicken. Der Wetterbericht die Lage. Im Einflussbereich einer umfangreichen Hochdruckzone bestimmt trockenes und sehr warme Luft das Wetter. Die Vorhersage. Nachts gering bewölkt oder klar, Tiefstwerte 17 bis 7 Grad, am Tage sonnig. Temperaturen an der See und im Nordosten 20 bis 26, sonst 27 bis 33 mit den höchsten Werten im Südwesten. Am Dienstag im Norden Durchzug von Wolkenfeldern, vereinzelt Schauer, sonst sonnig. Temperaturen im Norden bis 28, sonst bis 35 Grad. Das waren die Nachrichten.
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0: Ursula Böhmer ist wieder am Mikrofon. Am 25. September des vergangenen Jahres war das Ensemble Resonanz beim Kronberg-Festival im Kasalsforum der Taunusstadt anzutreffen. Alte und neue Klänge in Zusammenhänge setzen, das schreibt sich das Ensemble Resonanz seit 2014 auf die Fahnen. In Hamburg hat sich das Ensemble einen Proben-, Konzert- und Clubraum geschaffen, in dem klassische Werke auch mal auf Elektromusik treffen. Einen Dirigenten oder eine Dirigentin hat die Gruppe nicht, aber sie sucht immer wieder den musikalischen Input bei namhaften Künstlerpersönlichkeiten, wie zum Beispiel der Geigerin Patricia Kupaczynskaja, dem Cellisten Jean-Guillain Keras oder der Bratschistin Tabea Zimmermann. Sie übernahm dann auch die Leitung bei den beiden Festivalkonzerten in Kronberg und spielte zwischendurch die Soli, so wie in dem Stück D'un soir triste von Lili Boulanger. 1918 hat die Französin es für großes Orchester geschrieben, in ihrem Todesjahr. Denn mit nur 24 Jahren erlag die Komponistin einer langjährigen chronischen Erkrankung. 1913 hatte Lili Boulanger noch den begehrten Prix de Rome des Pariser Conservatoire gewonnen, als erste Frau überhaupt. Tauchen wir nun ein in den traurigen Abend, den Soir Triste von Lili Boulanger. Hier bearbeitet für Viola und Streichorchester von Johannes Schöllhorn. Tabea Zimmermann spielt und leitet gleichzeitig das Ensemble Resonanz.

0: Tabea Zimmermann war die Solistin in dem Stück D'un soir triste von Lili Boulanger. Zugleich hat sie hier das Ensemble Resonanz geleitet. Am 25. September des vergangenen Jahres waren die Musikerinnen und Musiker im Kasalsforum der Kronberg Academy zu Gast. Unser Konzertdokument der Woche heute. Und auf Lili Boulangers traurigen Abgesang an das Leben folgen hier nun folkloristische Klänge des Rumänen George Enescu. Sein Oktett für Streicher in C-Dur, Opus 7. Ein Stück, das eigentlich aus 4 Sätzen besteht, die hier aber nahtlos ineinander übergehen, was dem Ganzen etwas Rastloses verleiht. Mit gerade mal 19 Jahren hat George Enescu das Oktett komponiert, erzählt Tabea Zimmermann.
1: Die Themen gehen durch alle 4 Sätze. Der Dialog zwischen der ersten Geige und der ersten Bratsche geht durch alle Sätze. Es hat so eine traumwandlerische, fast süchtig machende Puls. Der Puls der Musik trägt einen durch. Also von der rhythmischen Sprache her finde ich das ganz interessant, dass er eigentlich immer so von einer Einheit ausgeht, die man irgendwie durch 12 teilen kann. Entweder im Takt oder über mehrere Takte hinweg. Und dadurch gibt es Themen in 3, in 4, in 2, in 6. Und die passen dann immer irgendwie alle zusammen, weil er die mathematisch so angelegt hat, dass man die in verschiedenen Taktarten unterbringen kann. Und das finde ich großartig.

0: Das Oktett für Streicher in C-Dur Opus 7 von George Enescu war das. Tabea Zimmermann hat hier die Bratschen-Soli gespielt und gleichzeitig das Ensemble Resonanz geleitet. Eine Aufnahme, die am 25. September des vergangenen Jahres beim Kronberg-Festival entstanden ist. Und damit geht unser heutiges Konzertdokument der Woche zu Ende. 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
2: Uhr, die Nachrichten. In der Demokratischen Republik Kongo ist die Zahl der Ebola-Verdachtsfälle auf über 900 gestiegen. 204 der Erkrankten seien mittlerweile gestorben, teilten die Behörden des zentralafrikanischen Landes mit. Der Ebola-Ausbruch hatte in der nordöstlichen Provinz Ituri begonnen. Die Weltgesundheitsorganisation geht davon aus, dass die tatsächliche Fallzahl deutlich höher liegt, weil der Ausbruch wochenlang unbemerkt blieb und nicht alle Fälle gemeldet werden. Für den dort grassierenden Bundibugyo-Typ des Virus gibt es derzeit weder einen Impfstoff noch eine zugelassene Therapie. Inzwischen wurden auch im Nachbarland Uganda 5 Ansteckungen bestätigt. Das von dem Virus ausgelöste Ebola-Fieber ist eine ansteckende und lebensbedrohliche Infektionskrankheit. Übertragen wird es durch Körperkontakt und Kontakt mit Körperflüssigkeiten. Aus den Parlamentswahlen in der EU-Inselrepublik Zypern sind die Konservativen als Sieger herausgekommen. Die demokratische Gesamtbewegung kommt nach Auszählung eines Großteils der Stimmen auf rund 27%, wie das Innenministerium in Nikosia mitteilte. Zweitstärkste Kraft wurde demnach die Linkspartei AKEL mit knapp 24%, gefolgt von der rechtsgerichteten Nationalen Volksfront mit 11%. Das amtliche Endergebnis und die genaue Sitzverteilung im Parlament werden zyprischen Medien zufolge erst morgen vorliegen. Auf die Regierung in Zypern hat die Parlamentswahl keine direkte Auswirkung. Die politische Macht liegt beim Staatsoberhaupt, das direkt vom Volk gewählt wird und die Regierung führt. Seit 3 Jahren ist dies der konservative Präsident Christodoulides. Das Ergebnis gilt auch als Stimmungsbarometer für die 2028 anstehende Präsidentschaftswahl. Im türkischen Istanbul haben hunderte Studenten gegen die von Präsident Erdogan verfügte Schließung ihrer Universität protestiert. Die als liberal geltende private Bilgi-Hochschule war am Freitag geschlossen worden, einen Monat vor den geplanten Examen. Dutzende Studierende hatten die Universität seither besetzt gehalten. Am Sonntag wurden sie von der Polizei teils mit Gewalt aus dem Gebäude gebracht, wie die Nachrichtenagentur AFP berichtet. Die Schließung der Uni war mit einem angeblich unzureichenden Bildungsniveau der Einrichtung begründet worden. Die 1996 gegründete Universität zählte mehr als 20.000 türkische und ausländische Studierende und nahm am Erasmus-Austauschprogramm der EU teil. Nach massiven russischen Luftangriffen hat die Ukraine eine Dringlichkeitssitzung des UNO-Sicherheitsrates beantragt. Wie Außenminister Sibir auf der Plattform X mitteilte, wurde zudem eine Zusammenkunft der Organisation für Sicherheit und Zusammenarbeit in Europa beantragt. Er forderte die internationale Gemeinschaft zu einer starken Antwort an den Aggressor auf. Sibir warf Russland vor, mit der, wie er formulierte, barbarischen Raketenattacke in der vergangenen Nacht fehlende militärische Fortschritte im Angriffskrieg gegen die Ukraine kompensieren zu wollen. Nach Angaben des ukrainischen Präsidenten Selenskyj wurden mindestens 4 Menschen getötet und 100 verletzt. Das russische Verteidigungsministerium bestätigte, dass auch eine Mittelstreckenrakete vom Typ Oreschnik eingesetzt wurde. Diese kann mit Atomsprengköpfen bestückt werden. Die EU-Außenbeauftragte Kallas warf dem Kreml nukleares Säbelrasseln vor. In der spanischen Hauptstadt Madrid haben mehrere 10.000 Menschen gegen hohe Mieten und Wohnungsknappheit demonstriert. Die Organisatoren sprachen von mehr als 100.000 Teilnehmern, Regierungsvertreter von schätzungsweise 23.000. Zu dem Protest aufgerufen hatte der Mieterbund. Unterstützt wurde die Demonstration von den 2 größten Gewerkschaften des Landes. Umfragen zufolge gehören die stark gestiegenen Mieten und der Mangel an bezahlbarem Wohnraum zu den größten Sorgen der Bevölkerung. Laut Zahlen des Immobilienportals Idealista hat sich die Durchschnittsmiete in Spanien im Verlaufe des vergangenen Jahrzehnts verdoppelt. Ministerpräsident Sanchez hatte im Februar die Einrichtung eines neuen Staatsfonds bekannt gegeben, der 120 Milliarden Euro zur Bekämpfung der Krise auf dem Wohnungsmarkt aufbringen soll. Der Wetterbericht, die Lage: Im Einflussbereich einer umfangreichen Hochdruckzone bestimmt trockene und sehr warme Luft das Wetter. Die Vorhersage: Nacht gering bewölkt oder klar, Tiefstwerte 17 bis 7 Grad, am Tage sonnig. Temperaturen an der See und im Nordosten 20 bis 26, sonst 27 bis 33 Grad mit den höchsten Werten im Südwesten. Die weiteren Aussichten: Am Dienstag im Norden Durchzug von Wolkenfeldern, vereinzelt Schauer, sonst sonnig. Temperaturen im Norden 20 bis 28, im Rest des Landes 28 bis 35 Grad. Das waren die Nachrichten.
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3: Es war ein Tag mit einer Menge Sonne bei uns in Deutschland und vielleicht hatten sie auch frei und haben einen entspannten Feiertag genossen. Anders die Menschen in der Ukraine, in der Hauptstadt Kiew.
4: Das war eine schreckliche Nacht. Das haben wir seit Monaten in der Form nicht erlebt. Es kam immer noch eine Drohne, noch eine Raketenwelle.
3: Das ist unsere Kollegin aus dem ARD-Studio in Kiew. Das Büro wurde stark beschädigt nach einem heftigen russischen Angriff. Russland hat in der Nacht eine sogenannte Oryashnik-Rakete eingesetzt. Und nein, so ein Angriff ist nicht deshalb besonders, weil es diesmal auch uns Medien getroffen hat, aber es zeigt einfach nochmal mehr, dass das die schreckliche Realität der Menschen in der Ukraine ist, die das jeden Tag aushalten müssen. Wir berichten über den heftigen Angriff und die Reaktionen. Im Irankrieg scheint ein neuer Deal in Aussicht zu sein, zumindest behaupten das die USA. Wir schauen an, was da dran ist und wie der Iran reagiert. Und dann beschäftigen wir uns noch mit einem umstrittenen Event nachher in Las Vegas. Sportler machen da nämlich das, was sonst absolut verboten ist bei Wettkämpfen. Sie dopen. Was dahinter steckt, dazu später mehr. Ich bin Julian Cooper. Schön, dass Sie bei unserem späten Kurzüberblick dabei sind. Wir beginnen in der Ukraine, in der die Menschen in Kiew eine schreckliche Nacht hinter sich haben. Russland hat die Hauptstadt unter anderem mit einer besonders zerstörerischen Rakete angegriffen. 4 Menschen wurden getötet, viele Gebäude zerstört oder beschädigt, auch von einer enormen Druckwelle. Unser Korrespondent Florian Kellermann fasst die Nacht und den Tag darauf zusammen.
5: Die Ukraine sprach von rund 600 Langstreckendrohnen und 90 Raketen, die Russland in der Nacht auf die Ukraine abschoss. Damit war der Angriff gerade von der Zahl der Raketen her einer der bisher schwersten. Im Fokus stand die Hauptstadt Kiew und hier auch das historische Zentrum. Im Stadtteil Pechersk, zu dem das Regierungsviertel gehört, gab es einen Einschlag in einem 20-stöckigen Wohngebäude, teilte die Stadtverwaltung mit. Bürgermeister Vitali Klitschko veröffentlichte ein Video, in dem er sich vor verschiedenen schwer beschädigten Wohn- und Geschäftsgebäuden zeigte. Einige hundert Flugobjekte sind allein auf Kiew geflogen. Ballistische Raketen, Marschflugkörper, Drohnen. Wir sind ja gerade im Stadtteil Schewtschenkiwski und sehen die Zerstörungen durch eine Drohne. Wir haben viele Verletzte und viele Gebäude sind beschädigt. Auch das zentral gelegene ARD-Studio in Kiew wurde erheblich beschädigt, mutmaßlich durch eine Druckwelle, die Fenster barsten und auch tragende Wände könnten beschädigt sein. Ein großes Feuer brach in einem Einkaufszentrum mit angrenzendem Markt an der Metrostation Lukjaniwska aus. Die U-Bahn-Station, in der viele Menschen bei Luftalarm Schutz suchen, ist bis auf Weiteres nicht benutzbar. Nach ukrainischen Angaben setzte Russland in der Nacht auch eine Mittelstreckenrakete vom Typ Oryashnik ein, zum dritten Mal in diesem Krieg. Ein Video von einem Angriff auf die Stadt Bila Zerkva südlich von Kiew, das im Internet verbreitet wurde, soll den Einsatz zeigen. Der ukrainische Präsident Volodymyr Zelensky erklärte: Es ist wichtig, dass das für Russland nicht ohne Folgen bleibt. Jeder auf der Welt, der nicht schweigt, der Ukraine hilft, ist ein Lebensretter. Wir müssen weiter daran arbeiten, dass die Ukraine über Flugabwehr verfügt, vor allem gegen ballistische Raketen. Russland als Nachbarn zu haben, bedeutet eine ständige Gefahr. Ballistische Raketen kann die Ukraine bisher nur mit dem US-Flugabwehrsystem Patriot bekämpfen. Dessen Raketen sind teuer und weltweit Mangelware.
3: Nach den heftigen Angriffen hat die Ukraine eine Dringlichkeitssitzung bei der UNO beantragt. Viele Länder verurteilen außerdem die russischen Attacken, auch die Bundesregierung. Über deren Reaktion berichtet Chris Berdrow.
6: Bundeskanzler Friedrich Merz spricht auf der Plattform X von einer rücksichtslosen Eskalation, die die Bundesregierung scharf verurteile. Deutschland stehe weiter fest an der Seite der Ukraine. Außenminister Johann Wadephul äußerte sich ähnlich. Russlands Raketenterror sei schockierend. Die Ukraine und ihre Verbündeten müssten nach seiner Einschätzung an ihrem Kurs festhalten. Nur eine starke Ukraine werde den russischen Präsidenten Wladimir Putin zum Einlenken bewegen können.
3: Und wir bleiben bei der Bundesregierung. Gestern hatte Unionsfraktionschef Spahn mit einem Interview für neue Diskussionen gesorgt. Er hatte gesagt, dass er keinen Spielraum sieht, staatliche Leistungen zu erhöhen, zum Beispiel das BAföG. Studierendenvertreter sehen das anders und haben heute reagiert. Markus Pindo aus unserem Hauptstadtstudio fasst die ganze Debatte zusammen.
7: Unionsfraktionschef Spahn sieht angesichts der angespannten Haushaltslage aktuell keine finanziellen Spielräume für Zuwächse bei staatlichen Leistungen. Bürgergeld, Wohngeld, Elterngeld, BAföG werde man auf absehbare Zeit nicht erhöhen können. In manchen Bereichen müsse gespart werden, wenn es kein Wachstum gebe, sagte der CDU-Politiker dem Münchner Merkur von Ippen Media. Der Streit der letzten Wochen in der Regierungskoalition habe ihrem Ansehen geschadet. Man müsse sich künftig darauf konzentrieren, die gemeinsamen Entscheidungen auch gemeinsam öffentlich zu vertreten.
8: Wir hatten so viel in den letzten Wochen Ampelmodus in der Regierung, vor allem im Miteinander, öffentlicher Streit. Dinge, die wir gemeinsam vereinbaren, sollten wir idealerweise auch einfach gemeinsam vertreten. Das, was wir vereinbaren, ist ja was Gutes in der Sache. Wenn man dann anschließend immer sagt, wir hätten aber gerne das gehabt und das fehlt noch und das haben wir verhindert, dann entsteht ja nicht das Bild von Gemeinsamkeit, sondern das Bild vom Streit.
7: Spahn selbst könnte jedoch Anlass für weitere Konflikte gegeben haben, denn er stellt mit seinen Äußerungen auch einen bereits erreichten Kompromiss in Frage. So hatte man sich in der Koalition bereits vor Wochen auf eine BAföG-Reform geeinigt. Die Wohnkostenpauschale für Studentinnen und Studenten, die nicht mehr bei ihren Eltern leben, soll von 380 auf 440 Euro erhöht werden. In den kommenden Jahren sollte das BAföG schrittweise dauerhaft auf das Niveau der Grundsicherung angehoben werden. Ob dies nun in Frage steht, ist unklar. Kritik kommt vom Deutschen Studierendenwerk. Die junge Generation komme bei Spahns Thesen unter die Räder, erklärte der Vorstandsvorsitzende Matthias Anbuhl. Wer eine Milliardensumme für einen Tankrabatt ausgebe und gleichzeitig an Bildungschancen sparen wolle, agiere leistungsfeindlich und zukunftsblind. Eine florierende Wirtschaft werde es ohne hochqualifizierte Fachkräfte nicht geben. Spahn verwies auf das bisher von der schwarz-roten Koalition Erreichte.
8: Was besser geworden ist, ist die innere Sicherheit. Wir haben die Bundespolizei, wächst weiter an den Bahnhöfen, an den Flughäfen, hat mehr Befugnisse, auch digitale Ermittlungsbefugnisse, um schneller Täter fassen zu können. Das Thema Energiepolitik, Technologieoffenheit, Heizungsgesetz, wieder technologieoffen, Verbrennerverbot in Brüssel abschaffen, um 50.000 Jobs in Deutschland im ersten Schritt schon zu sichern. Wenn der Verbrenner bleibt als Option, sichern wir 50.000 Jobs.
7: Unterdessen trüben sich die Konjunkturaussichten weiter ein. Die Deutsche Industrie- und Handelskammer, DIHK, erwartet für das laufende Jahr ein Wirtschaftswachstum von nur noch 0,3%, wie die Welt am Sonntag berichtet. Zum Jahreswechsel war die DIHK noch von 1% Wachstum ausgegangen. Das fehlende Wachstum der letzten Jahre mache sich mehr und mehr bemerkbar, so Unionsfraktion. Chef Spahn. Die Kaufkraft sei seit 2019 nicht gestiegen. Jeden Monat gingen 10.000 Industriejobs verloren. Das schlage sich nun auch in den Sozialsystemen und im Haushalt nieder. Es bleibe bei dem einfachen Grundsatz, man könne nur so viel Geld ausgeben, wie man einnehme. Deutschland brauche mehr Wirtschaftswachstum. Dafür müsse die schwarz-rote Koalition in den nächsten Monaten die Weichen stellen.
3: Markus Pindor berichtete aus unserem Hauptstadtstudio. Viele Jahrzehnte lang wäre dieses Bild kaum vorstellbar gewesen. Sudetendeutsche treffen sich zu ihrem traditionellen Pfingsttreffen nicht in Deutschland, sondern in Tschechien, in Brünn. Also dort, wo viele Familiengeschichten einmal begonnen haben. Nach Krieg, Besatzung und Vertreibung ist das für viele ein Zeichen der Versöhnung. Für andere bleibt es umstritten. Deswegen gab es heute dort Begegnungen, Gedenken, politische Reden, aber auch Proteste und deutliche Kritik. Wie dieses Wochenende verlaufen ist und warum es in Tschechien so viele Debatten ausgelöst hat, berichtet unsere Korrespondentin Marianne Allweis.
9: Der Sound des Sudetendeutschen Tages erfüllt am Pfingstwochenende die Brünner Innenstadt und die Messehalle. Die Vertriebenen und ihre Angehörigen pflegen die Tradition böhmischer und mährischer Volkslieder.
10: Auf Deutsch würde es heißen, Musiker, Musiker, ihr spielt schön.
9: Herbert Schmid ist Vorsitzender der Seliger Gemeinde in Bayern, der Nachfolgeorganisation der Sudetendeutschen Sozialdemokraten. Die waren Nazi-Gegner, anders als die Mehrheit der Deutschen in der Tschechoslowakei.
10: Wir sind Brückenbauer im Gegensatz zu manchen anderen. Wir haben nie unser Eigentum zurückgefordert, keine Entschädigung gewollt. Wir spielen jetzt gern, wir haben Freude, wir trinken Bier, wir reden mit fast allen Leuten.
9: Auch Gernot Ofner in seiner berühmten farbenfrohen Tracht aus der Wischauer Sprachinsel südlich von Brünn ist dankbar für die Einladung nach Tschechien.
11: Wir waren am Abend in einem Lokal, ein kleines Weinlokal, und wir mal gegangen sein. Es ist eine junge Frau nachgegangen und hat sich gesagt, sie möchte sich entschuldigen für die Leute, die da was das Negative bringen. Wir haben fast nichts mitbekommen überhaupt. Und sie freut sich so, dass wir da sind, und es ist schön.
9: Am Messestand des Wischauer Vereins erzählt der Tscheche Rudolf Zoufal seine Geschichte. Er lebt in der Nähe von Brünn ins Neumo, früher Snaim. Eine Großmutter war Deutsche, ein Teil seiner Familie wurde vertrieben.
12: Also wir sind da mit unseren Verwandten, den haben wir vor 3 Jahren gefunden über Facebook. Eine unglaubliche Freude. Und andererseits ist es sehr traurig, dass die Leute so überzeugt werden, dass wir etwas Schlechtes machen. Ja, das ist überhaupt keine Drohung, das sieht man rundherum. Ich verstehe das überhaupt nicht.
13: Nazisti! Nazisti!
9: Am Rande des Sudetendeutschen Tages wird immer wieder protestiert, wie seit Jahren bei tschechisch-deutschen Gedenk- und Versöhnungsveranstaltungen. Die Demonstranten bezeichnen die Vertriebenen pauschal und weiterhin als Nazis und unterstellen Restitutionsforderungen. Organisatoren sind rechte und linke Kleinparteien. František Mandl aus Brünn ist im Verein früherer sozialistischer Grenzschützer aktiv.
14: Ja, nemám zásadně nic proti.
9: Ich habe grundsätzlich nichts gegen Deutsche, aber die Sudetendeutschen haben uns unermessliches Leid zugefügt. Es ging ihnen um die Vernichtung des tschechischen Volkes, und damit kann ich nicht einverstanden sein. Aus lokalen Protesten hatte eine rechte Regierungspartei eine landesweite Debatte angestoßen und überraschend eine Resolution durchs Parlament gedrückt, die das Treffen in Tschechien verurteilt. Mit Billigung des populistischen Premiers Andrej Babiš. Der Senatspräsident wie auch der Staatspräsident erklärten sich dagegen solidarisch mit dem Versöhnungsfestival Meeting Brno, das die Landsmannschaft eingeladen hat. Co-Gründer David Macek ist fast dankbar für die Aufregung im Vorfeld.
15: Für die Opponenten, es ist so etwas als ein Geschenk, weil sie wirklich leider Angst haben. Und jetzt können sie persönlich Sudetendeutsche treffen, und es hilft. Es ist wirklich ein Versuch für eine nationale Therapie.
9: Das Treffen sei eine ermutigende Botschaft in schweren Zeiten nach einem langen Weg deutsch-tschechischer Diskussionen, erklärt Markus Söder in Brünn. Als bayerischer Ministerpräsident ist er Schirmherr der Sudetendeutschen.
16: Das ist ein historischer Tag, meine Damen und Herren. Heute ist es ein Tag der Zukunft, ein Tag der Hoffnung und ein echtes Friedensangebot. Ich gehe soweit für ganz Europa. Danke, dass wir heute da sein dürfen, meine Damen und Herren.
9: Alles Leben ist Begegnung, so lautet das Motto in Brünn. Diese Begegnungen sind für den Vorsitzenden der Sudetendeutschen Landsmannschaft Bernd Posselt wichtiger denn je. Angesichts von erstarkendem Nationalismus und Populismus in vielen Ländern Europas, auch in Deutschland.
17: Nur mutige Menschen können sich versöhnen. Hass und Krieg schüren kann jeder Idiot. Wir Sudetendeutschen und unsere vielen tschechischen Freunde. Wir stehen an der Seite der Mutigen. Die Idioten werden verschwinden. Die Mutigen, die Friedlichen, denen gehört die Zukunft.
3: Rund 2000 Tschechen und Deutsche haben am Wochenende an die Vertreibung der deutschsprachigen Bevölkerung nach dem Zweiten Weltkrieg erinnert. Unsere Korrespondentin Marianne Allweis berichtete aus Tschechien. 23.18 Uhr haben wir es jetzt hier im Deutschlandfunk. Und wir blicken in die Türkei. Die türkische Regierung geht immer wieder hart gegen ihre politischen Gegner vor, besonders gegen die Partei CHP. Ein Gericht hatte deren Chef abgesetzt, seit Tagen hatte er sich deshalb in der Parteizentrale in Ankara verschanzt. Heute ist die Polizei dort eingerückt. Viele in der Opposition sprechen von einem Angriff auf die Demokratie. Benjamin Weber mit den Details.
18: Fernsehbilder zeigen, wie Polizeikräfte unter massivem Einsatz von Tränengas in die Parteizentrale eindringen. Augenzeugen berichten auch von Gummigeschossen. CHP-Parteimitglieder hatten den Eingang der Parteizentrale mit Möbeln verbarrikadiert. Mit dem Polizeieinsatz solle das Gerichtsurteil umgesetzt werden, das den ehemaligen Parteichef Kemal Kılıçdaroğlu vorläufig wieder als Parteichef einsetze, teilte das Gouverneursamt Ankara mit. Der abgesetzte Chef Özgür Özel hat sich seit Bekanntwerden des Urteils am Donnerstag in der Parteizentrale verschanzt. Wir werden angegriffen, erklärte Özel in einem Videostatement am Nachmittag. Zuvor hatte er das Vorgehen der Justiz als einen Justizputsch bezeichnet. Die Oppositionspartei CHP solle geschwächt werden. Ein Gericht in Ankara hatte die Ergebnisse des CHP-Parteitags von 2023 für ungültig erklärt. Dort war Özel zum Vorsitzenden gewählt worden. Er hatte die Partei danach neu ausgerichtet. In den Umfragen lag sie regelmäßig vor der AKP von Staatspräsident Erdogan. Vom wiedereingesetzten Parteiführer Kılıçdaroğlu forderte Özel, schnell einen neuen Parteitag abzuhalten. Kılıçdaroğlu dagegen erklärte, ein Parteitag werde zu einem angemessenen Zeitpunkt stattfinden.
3: Und unser Studio in Istanbul beobachtet für uns auch die Lage im Nachbarland Iran. Da könnte es Bewegung geben im Krieg mit den USA. US-Präsident Trump hat gesagt, dass ein Deal mit dem Iran weitgehend fertig ist. Aus dem Iran kommen aber eher zurückhaltende Reaktionen.
18: Wenn die USA nicht aufhören würden, ständig neue Hindernisse aufzuwerfen, könne kein Abkommen erzielt werden, meldete die Nachrichtenagentur Tasnim. Sie steht der mächtigen Revolutionsgarde nahe. Die Agentur wies Medienberichte zurück, nach denen die Straße von Hormuz wieder vollständig geöffnet werden könne. Eine Rückkehr zum Status von vor dem Krieg werde es nicht geben. Auch nach einem möglichen Friedensabkommen werde Iran die Meerenge kontrollieren, hieß es. Iranische Nachrichtenagenturen berichteten übereinstimmend, dass Iran über das Atomprogramm erst zu einem späteren Zeitpunkt verhandeln wolle. Meldungen, wonach Iran sich bereit erklärt hätte, für 10 oder 20 Jahre kein Uran anzureichern, seien falsch. Ein iranischer Außenamtssprecher hatte zuvor im Staatsfernsehen erklärt, man stehe kurz vor der Fertigstellung eines 14-Punkte-Plans für eine Einigung mit den USA. Dieser Plan sehe vor, die Waffenruhe um 30 bis 60 Tage zu verlängern. In dieser Zeit solle weiter verhandelt werden. Präsident Pezeshkian sagte im Staatsfernsehen, Iran sei bereit, der Welt zu versichern, dass das Land keine Atomwaffen anstrebe. Das iranische Verhandlungsteam werde aber auch die Würde des Landes nicht aufs Spiel setzen.
3: Auf seinem Social-Media-Portal hat Trump eben aber auch nochmal geschrieben, dass er seine Vertreter angewiesen hat, bei dem Deal nichts zu überstürzen. Das klingt also eher nicht nach einer schnellen Einigung mit dem Iran. Das Filmfestival von Cannes ist vorbei und am Ende ging es dort nicht nur um Stars, rote Teppiche und große Premieren. Viele Filme haben in diesem Jahr über Toleranz, gesellschaftliche Konflikte und den Umgang miteinander erzählt. Die Goldene Palme ging an einen rumänischen Regisseur für seinen Film Fjord. Aber auch aus deutscher Sicht gab es Grund zum Hinschauen. Welche Filme aufgefallen sind, welche Themen das Festival geprägt haben und warum gerade der Gewinnerfilm so viel diskutiert wird, berichtet Jan Tussing aus Cannes.
19: This year's Palme d'Or has been selected.
20: Die Goldene Palme wurde in diesem Jahr ausgewählt, um Licht und Verständnis auf die Diversität dieser Welt zu bringen, sagte der diesjährige Jurypräsident Park Chan-wook. Und das in einer wunderbaren, kunstvollen Weise.
19: Christian Munjus Fjord.
20: Christian Munju erzählt in Fjord die Geschichte eines streng religiösen Ehepaars, das in einen kleinen Ort nach Norwegen zieht und dort für seinen Glauben angefeindet wird. Weil bei einer Tochter in der Schule blaue Flecken auftauchen, werden die Eltern beschuldigt, ihre Kinder zu schlagen. Sie müssen sich vor Gericht verantworten, ihnen werden alle 5 Kinder weggenommen. Munjus Drama handelt von bürokratischer Verbohrtheit, aber auch von religiösem Fanatismus.
21: L'état du monde aujourd'hui n'est pas, disons, la meilleure.
20: Regisseur Christian Munju ist nicht stolz, seinen Kindern eine solche Welt zu hinterlassen. Der rumänische Filmemacher wurde in diesem Jahr schon zum zweiten Mal mit der Goldenen Palme für den besten Film ausgezeichnet.
21: Today the society is split.
20: In seiner Dankesrede betonte der rumänische Filmemacher, wie zersplittert und radikalisiert unsere Gesellschaften seien. Sein Film sei ein Plädoyer für mehr Empathie und mehr Toleranz und weniger Fundamentalismus.
21: Any kind of fundamentalism?
20: Der zweite Preis, der große Preis der Jury, ging in diesem Jahr an den russischen Regisseur Andrei Zwiagintsev für seinen Film Minotaurus. Der im Exil in Paris lebende Russe porträtiert in seinem Thriller eine russische Gesellschaft, die unter der Diktatur Putins jegliche Menschlichkeit verloren hat. In seiner Dankesrede richtete sich Andrei Zvjaginsev direkt an den russischen Präsidenten, der seiner Ansicht nach für den Ukraine-Krieg verantwortlich sei. Millionen junger Menschen auf beiden Seiten der Grenze wollen, dass die Massaker aufhörten, so Zvjaginsev. Und der Einzige, der das Abschlachten beenden könne, sei der Präsident der Russischen Föderation. Auf der Preisverleihung der 79. Filmfestspiele von Cannes wurden in diesem Jahr ungewöhnlich deutliche Worte gegen Kriegstreiber und machthungrige Despoten gesprochen. So kritisierte der polnische Regisseur Paweł Pawlikowski, dass wir in einer Welt lebten, in der immer mehr Menschen glauben, sie hätten Recht. Und das sei erschreckend.
0: And because we live in a world where more and more people are absolutely convinced that they're absolutely right. And it's scary.
20: Der einzige deutsche Film im Rennen um die Goldene Palme war der Spielfilm Das geträumte Abenteuer von Valeska Griesebach.
2: The jury prize goes to.
20: Dafür wurde die deutsche Regisseurin in diesem Jahr mit dem Preis der Jury ausgezeichnet, der drittwichtigsten Auszeichnung in Cannes. In ihrem dreistündigen Drama erzählt die Wahlberlinerin die Geschichte einer bulgarischen Frau an der Grenze zur Türkei und die einem Freund hilft, der in die Fänge der Mafia gerät. Das Porträt einer korrupten Gesellschaft am Rande Europas.
22: Thank you so much.
20: Damit geht in Cannes ein Festival zu Ende, dem es gelungen ist, relevant zu sein und Politik und Kunst zu verbinden. Mit einer Botschaft, die wichtiger nicht sein könnte. Wir müssen alle mehr zuhören und uns Menschen öffnen, die anders denken als wir. Cannes 2026 war eine klare Forderung nach mehr Toleranz und Empathie.
3: Normalerweise ist für echte Sportler klar, Finger weg von Doping. In Las Vegas, da startet gleich ein Sportevent, bei dem genau das erlaubt ist bzw. sogar dazugehört. Bei den Enhanced Games, da dürfen Sportler alles machen, was ihre Leistung steigert, egal was. Die Veranstalter sagen, ja, sie wollen schauen, was so geht, was der Mensch alles schafft. Keine Frage, dass das ganz schön umstritten ist. Mehrere Sportverbände halten das für gefährlich und nicht vereinbar mit den Werten des Sports. Und dann gibt's noch den Vorwurf, dass es den Organisatoren vor allem darum geht, schnelles Geld zu machen. Andrea Schildke hat sich für uns angeschaut, was hinter diesen Dopingspielen steckt.
9: Das menschliche Potenzial in Übermenschlichkeit verwandeln. So beschreibt die Firma Enhanced Games ihr Ziel. Super Humanity. Über diesen Slogan hat das Unternehmen auf seiner Internetseite das Schwarz-Weiß-Porträt von Benjamin Proud gestellt. Silbermedaillengewinner über 50 Meter Freistil bei den Olympischen Spielen von Paris. Markante Gesichtszüge, definierte Muskulatur, breite Schultern. Ein Modellathlet, ein Supermensch, wie die Enhanced Company wohl sagen würde. Die börsennotierte Kapitalgesellschaft veranstaltet die Enhanced Games. Eine Show, bei der mit leistungssteigernden Mitteln gedopte Athletinnen und Athleten gegeneinander antreten. Ein Weltrekord kann den Teilnehmenden hier bis zu $1 Million bringen. Deshalb ist auch der deutsche Schmetterlingsschwimmer Marius Kusch dabei.
23: I personally do not see what's wrong with capitalizing on a skill that I have developed throughout my whole career.
9: Seine sportlichen Fähigkeiten zu Geld zu machen, darin sehe er nichts Falsches. Im Wettkampfsport sind Dopingsubstanzen verboten, ihre Einnahme sanktioniert. Bei den Enhanced Games ist Doping ausdrücklich erwünscht. Das Risiko der Nebenwirkungen nehmen die 40 erwachsenen Sportlerinnen und Sportler bewusst in Kauf. Alles unter medizinischer Aufsicht, heißt es bei den Enhanced Games. Das Projekt wird durch eine wissenschaftliche Studie begleitet. Die ist online einsehbar. Für den Pharmakologen Fritz Sörgel genügt diese Arbeit wissenschaftlichen Anforderungen allerdings nicht. Langzeitfolgen der Mittel blieben zum Beispiel außen vor.
24: Sie wollen einfach sozusagen einen Persilschein über die Studie bekommen, damit sie dann eben, wenn sie verkaufen, sagen können, hier ist das Medikament untersucht worden und jetzt haben wir nach einem Jahr eine Nachuntersuchung und es ist immer noch nichts Nachteiliges passiert. Also ist die Sache sicher und in Ordnung. Das ist ja das Ziel dieser Studie.
9: Und verkaufen ist das Ziel von Enhanced. Sport sei nicht das Kerngeschäft, heißt es auf der Internetseite des Unternehmens ganz klar. Die Athletinnen und Athleten sollen der lebende Beweis sein, dass Optimierung mit Medikamenten funktioniert. Ihre Darbietung soll Kunden akquirieren und die leistungssteigernden Mittel bewerben.
1: Die verschreibungspflichtigen Arzneimittel sind auf der Website der Enhanced Games leicht zu haben. Wer etwa Testosteronspritzen gleich für ein halbes Jahr bestellt, spart 28%, wirbt die Kapitalgesellschaft. Zur Investorengruppe um Enhanced-Gründer Aaron D'Souza gehören unter anderem Tech-Milliardär Peter Thiel und Donald Trump Jr. Milliardär Christian Angermeier, Filmproduzent und Pharmaunternehmer, wird als Mitbegründer aufgeführt. Ihr Unternehmen verspricht Vitalität, Energie und Langlebigkeit per Mausklick, suggeriert, körperliche Fähigkeiten seien grenzenlos. Eine Gefahr für die Gesellschaft, urteilt Sportmediziner Wilhelm Bloch.
4: Dann wird es genutzt, unkontrolliert, ohne medizinische Kontrolle, einfach frei. Und das ist eine Riesengefahr. Also das Problem ist, manchmal muss man auch den Mensch vor sich selber schützen an der Stelle, weil Dinge getan werden aus einer nicht vollständigen Wissenslage heraus. Und wenn ich alles wüsste, würde ich im Endeffekt wahrscheinlich ganz anders entscheiden.
3: Andrea Schültke berichtete über die Enhanced Games in Las Vegas. Gleich um 9:30 startet da die Pre-Show und dann geht's direkt los mit Gewichtheben, Schwimmen und Sprint. Wir hier im Deutschlandfunk bleiben sportlich. Im Sportgespräch jetzt geht's um die Laufbewegung in der DDR. Das war der späte Überblick über alles, was heute wichtig war und ist. Ich bin Julian Cooper. Haben Sie eine gute Nacht.
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18: Ausdauersport ist gerade im Trend. Zum Beispiel Rennradfahren. Die Social Media Newsfeeds sind voll von Amateuren oder Halbprofis, die ihren Lifestyle zeigen. Aber auch das gute alte Joggen ist wieder voll angesagt, um sich fit zu halten. Die Laufbewegung in Deutschland boomt. Mehr als ein Drittel aller Frauen und Männer gehen joggen, zumindest gelegentlich. Und das führt auch zu einem großen Ansturm auf Laufevents aller Art. Solche Veranstaltungen erzielen ständig neue Teilnahmerekorde und ausverkaufte Startplätze. Immer unter den ersten 10 im Ranking der beliebtesten Marathons in Deutschland ist der Gutsmuts Rennsteiglauf im Thüringer Wald mit dem gern zitierten schönsten Ziel der Welt in Schmiedefeld. In der Lauf-Community ist dieser Marathon durchaus auf Augenhöhe mit den großen Stadtmarathons, zum Beispiel Berlin, Hamburg oder Frankfurt. Der Rennsteiglauf gilt als größter und vor allem auch kultigster Crosslauf Europas. Man kann dort sogar einen Ultramarathon absolvieren, statt in Anführungszeichen nur den normalen 42,2 Kilometern, gibt es auch eine fast 74 Kilometer lange Strecke. 4 Studenten haben diese Laufveranstaltung in den 70er Jahren erfunden, noch zu DDR-Zeiten. Damit waren sie sehr zeitgemäß, denn die Laufbewegung in der DDR war Teil des Volkssports. Vor 2 Wochen fand der Rennsteiglauf zum 53. Mal statt. Mit dabei für uns war Wolf Sören Treusch. Wir hören in dieser Ausgabe des Deutschlandfunk Sportgesprächs sein Feature über die Laufbewegung in der DDR und den Rennsteiglauf.
5: Einen wunderschönen guten Morgen. Sind Sie alle bereit für den Start?
6: Ein kalter, sonniger Morgen in Oberhof. Nach einer kurzen Begrüßung schickt Thüringens Ministerpräsident Mario Vogt 2559 Genusswanderer auf die Strecke.
5: Die Sonne scheint, Thüringen lacht. Wir freuen uns, dass Sie alle da sind. Eine tolle Wanderung und herzlichen Dank für das Ehrenamt. 3, 2, 1.
6: Der 53. Gutsmuts Rennsteiglauf beginnt. Insgesamt knapp 16.000 Menschen nehmen 2026 am Rennsteiglauf teil. In 7 Wettbewerben, unter anderem am legendären Supermarathon. 73,9 Kilometer, vorwiegend bergauf auf dem markierten Höhenkammweg im Thüringer Wald. Start in Eisenach. Die 1.814 Läuferinnen und Läufer, die dabei mitmachen, sind bereits seit 6 Uhr unterwegs. Hans-Georg Krämer, 79-jähriges Urgestein des Rennsteiglaufs, wählt die 18 Kilometer lange Wanderstrecke ab Oberhof. Bis heute hat er in jedem Jahr teilgenommen, am Supermarathon letztmals 2011. Gemeinsam mit 3 Freunden von der Uni Jena hat er den Rennsteiglauf ins Leben gerufen. 1973 war das.
7: Ja, ich sag mal, vom Naturerlebnis war es zu viert schöner. Aber das ist natürlich eine ganz andere Atmosphäre und dass so viele jetzt begeistert da mitmachen, das freut mich besonders als Sportwissenschaftler, der ja die Leute ein bisschen dazu animieren will, regelmäßig Sport zu treiben. Und Wandern ist sozusagen eine der einfachsten Sportarten und auch sehr gesund. Und wenn wir das mit angeschoben haben, damals mit den vier Leuten, ist das eine tolle Sache.
6: Heute gilt der Rennsteiglauf als der größte Crosslauf Europas. 1973 seien er und seine Kumpels froh gewesen, wenn sie den richtigen Weg gefunden haben, erzählt Hans-Georg Krämer. Ordentliche Landkarten gab es nicht. Wobei das genau auch Teil des Abenteuers war. Die vier kamen vom Orientierungslauf. Auf den ersten Kilometern begleitet Hans-Georg Krämer eine Inklusionswandergruppe, gut erkennbar an ihren grellgelben Outdoor-Jacken. Blinde und sehbeeinträchtigte Menschen mit ihren Guides. Sie wollen den 169 Kilometer langen Rennsteig an 8 Tagen komplett erwandern. Eine der Sehbehinderten, Anne Kinski, ist neugierig.
8: Was für ein Gefühl ist das für dich, wenn du das jetzt siehst, was aus damals bis heute aus dem Rennsteiglauf entstanden ist?
7: Ja, ich sag manchmal spaßig, wenn wir es gewusst hätten, hätten wir es vielleicht nicht gemacht. Wenn ich die Sportler sehe, sage ich, es macht einen einfach stolz, dass man so viele Leute zu so etwas Verrückten überreden konnte, ne?
8: Und als der erste Startschuss fiel, wie viel wart ihr da am Start?
7: Beim ersten Mal haben wir gar nicht geschossen, da waren wir nur zu viert.
8: Zu viert?
7: Zu viert.
8: Dann das waren wir 73 oder 72.
7: Das war 73.
8: Ja.
7: 74 waren wir 12. Davon sind aber nur 8 ins Ziel gekommen, ein paar haben sich verlaufen, weil die Strecke war damals noch nicht so ausgeschildert.
8: Okay.
7: Und dann hatten wir den Sprung auf fast 1000.
8: Ja. Innerhalb eines Jahres?
7: Innerhalb eines Jahres.
8: Was hat dazu geführt, dass ihr das publik gemacht habt? Oder?
7: Naja, offensichtlich haben wir den Nerv getroffen der erwachsenen Bevölkerung. Da waren ja nur Leute über 35 im Schnitt. Und die meisten wollten einfach mal dieses Abenteuer erleben. Ja. Sowas gab es ja nicht in der DDR. Gar nicht.
8: Okay, okay.
7: Selbst in ganz Deutschland gab es das nicht.
6: Hans-Georg Krämer hat unzählige Artikel und mehrere Bücher über die Geschichte des Laufs geschrieben. Gern erzählt er von den Ursprüngen der Laufbewegung im Osten Deutschlands. Weil es zu wenige Sportstätten gab, wollte die Staatsführung den Sportplatz Natur stärker genutzt wissen. Sportjournalisten kreierten 1974 den passenden Spruch dazu: Eile mit Meile. Die Menschen sollten mehr laufen.
7: Der Westen hatte damals gerade die Joggingbewegung, die aus den USA rüberschwappte. Und bei uns durfte das ja nicht so heißen. Also man hat einen neuen Namen auch gesucht. Also Yoga gab es nicht, gar Yoga-Gymnastik, Aerobic gab es nicht, Pop-Gymnastik und lauter so ein Quatsch. Und Jogging gab es halt auch nicht. Ne? Das war dann halt die Meilenlaufbewegung, so eine Volkssportbewegung. Und die Sportjournalisten, die haben sicherlich im guten Glauben einen Wettbewerb kreiert, wer hat die meisten Meilen?
6: Rennsteiglauf-Mitbegründer und in jener Zeit einer der besten Orientierungsläufer, Wolf-Dieter Wolfram, ergänzt:
10: Wir haben damals gelächelt über diese von der DDR favorisierte Weihnachts- oder Silvestermeile, wie sie sie genannt haben. Das heißt also, jedermann konnte das ganze Jahr über sonst was machen. Dann sind die eine Meile gelaufen und sind gelobt worden. Und Hans-Georg kam dann auf die Idee, der zweite Lauf, den ich leider nicht mitmachen konnte, der zweite Lauf war dann auch ein 50-Meilen-Lauf.
7: Und das kam uns natürlich sehr zugute. Wenn er mal uns mitgemacht hat, hatte man ja schon 50 Meilen.
10: Ja, also vor allen Dingen der DDSB-Chef Ewald, der war stinkig hoch 10, als er das mitgekriegt hat. Und er hätte es am liebsten abgewürgt.
6: Manfred Ewald, der mächtigste Mann im DDR-Sport. Von 1961 bis 1988 Präsident des Deutschen Turn- und Sportbundes. Er wollte keinen zweiten Vasalauf wie in Schweden, sagt er damals, nahm den Rennsteiglauf nur zähneknirschend hin.
11: Das Besondere am Rennsteiglauf war, dass er eben nicht vom DTSB, also dem Dachverband des Sports in der DDR, ins Leben gerufen war, von oben sozusagen, sondern dass er an der Basis entstanden ist.
6: Sagt Kai Reinhardt, Sportwissenschaftler an der Uni Münster.
11: Das sprach sich rum und Jahr für Jahr kamen mehr Leute neu dazu. Und damit war es etwas Einmaliges, weil es eben so von unten her entstanden ist.
6: Kai Reinhardt hat zur informellen Sportszene in der DDR geforscht. Die Rennsteigpioniere seien so pfiffig gewesen, sagt er, unter das Dach des DTSB-Bezirksverbands zu gehen. So blieb der Staatsführung nichts anderes, als den Lauf zuzulassen, obwohl sie für ihn keine sportpolitische Notwendigkeit sah.
11: Der Gutsmuts-Rennsteiglauf hatte eigentlich so eine Art Alleinstellung. Andere Läufe, die von oben organisiert waren, die waren trotzdem auch beliebt und groß. Aber die hatten nicht diese besondere Symbolkraft und dieses Potenzial für viele Läufer, sich damit zu identifizieren. Wenn man dann beim Berliner Friedenslauf mitlief, dann lief man sozusagen automatisch auch für den Sieg des Sozialismus und für den Frieden und solche Botschaften, die dann eben von oben gesetzt wurden, ob einem das passte oder nicht. Und das war beim Rennsteiglauf dann nicht so.
6: Innerhalb kurzer Zeit wurde die Veranstaltung Kult. Aus der ganzen DDR pilgerten tausende Hobbysportler alljährlich im Mai zum Rennsteiglauf. 1979 mehr als 7.000. Bis zum Fall der Mauer stieg die Zahl auf knapp 10.000. Die Laufszene begann zu wachsen.
7: Also wir waren der Impulsgeber für eine völlig neue Bewegung in der DDR. Es gab dann schlagartig vom Schweriner Seenlauf und den Jener Kernberglauf und im Erzgebirge, überall gab es Läufe auf einmal. Das waren alles Rennsteigläufer, die waren hier und haben gesagt, können wir auch machen. Und haben unser Organisationsmuster zum Teil übernommen. Und das führte aber dazu, dass die Leistungssportler zum Teil gesagt haben, da wollen wir auch mal mitmachen. Und das war natürlich genau gegen Ewald sein Prinzip, weil wir haben die Trainingspläne zum Teil in Anführungsstrichen versaut. Es gab dann

0: sein kann, sondern es sind eigentlich die, die ein bisschen schöner aussehen, ein bisschen größer sind.
1: Klaus Goldammer ist einer der bekanntesten ostdeutschen Marathonläufer. Er zeigt auf eine 30 cm hohe Bronzestatue.
0: Das ist einer meiner ersten schönen Preise, ist der Siegerpreis vom Sofia-Marathon. Marathon seiner Grada Dana Sofia, das ist der große Preis von Sofia. Und das muss gewesen sein 1984. Der erste größere ausländische Sieg.
1: Ja. Welche sind jetzt noch aus DDR-Zeiten?
0: Die kleineren, sage ich mal. Ja, aber das waren dann meistens Wanderpokale, die musste man dann im nächsten Jahr wieder mitbringen. Oder dreimal hintereinander gewinnen, dann durfte man ihn behalten. Das war mein erster Pokal des Lebens, den ich jemals gewonnen habe. Da habe ich das nämlich gemacht. Da bin ich dreimal irgendwo in Sachsen-Anhalt hingefahren, beim kleinen Berglauf, um einmal in meinem Leben einen Pokal behalten zu dürfen. Nicht wissend, dass ich danach so viel habe, dass ich nicht mehr weiß, wo ich hin soll damit. Ne?
1: Klaus Goldammer ist 73. Seine Läuferkarriere beginnt er spät, mit 26. Nach einem Sprachenstudium in Leipzig arbeitet er als Dolmetscher in Ost-Berlin. Für ausländische Studenten übersetzt er Vorlesungstexte zum Marxismus, Leninismus, Loblieder auf die Vorzüge sozialistischer Planwirtschaft.
0: Mich hat dieser Beruf bei diesem Arbeitgeber dann so frustriert, dass ich versucht hatte, wenn ich abends nach Hause kam, ich musste irgendwas machen. Es war nachts, war dunkel in Berlin, hatte meine Fußballmannschaft nicht mehr. Und da bin ich wirklich einfach aus dem Haus gegangen und habe mir meinen Frust von der Seele gelaufen.
1: Jeden Abend mehrere Kilometer. Irgendwann entdeckte er bei sich im Kiez eine 400 Meter Aschenbahn auf einem Nebenplatz des Friedrich-Ludwig-Jahn-Sportparks.
0: Und da bin ich abends immer hin und habe dann immer so irgendwie gesagt, guckst du mal, wie schnell du die Runde laufen kannst. Machst eine kurze Pause, versuchst die nächste nochmal schneller zu laufen und so fort. Und so habe ich irgendwie unbewusst schon richtiges Lauftraining gemacht, ohne dass mir jemand irgendwelche Trainingstipps gegeben hätte. Ja, und dann habe ich dadurch dann, dass ich öfter mal auf dem Sportplatz war, dann andere Läufer kennengelernt.
1: Von Ihnen erfährt der Autodidakt, welche Volksläufe es gibt in der DDR. Mit 28 gewinnt Klaus Goldammer erstmals einen Marathon in seiner Heimatstadt Leipzig. Dort siegt er weitere 5-mal, zudem 3-mal beim Berliner Friedenslauf, dem größten Volkslauf der DDR. Er gewinnt in Budapest und Sofia und 2-mal auch den Marathon beim Gutsmuts Rennsteiglauf. Trotz all dieser Erfolge, der Aufstieg in den DDR-Leistungskader bleibt ihm verwehrt.
0: Ich wurde nicht ausgewählt, weil ich halt schon zu alt war. Ich habe zu spät angefangen. Man wurde nicht ausgewählt, damit man möglichst gut im Sport ist und viel Spaß dran hat und gute Bedingungen hat, auch im Winter mal in einer Halle trainieren darf und sowas und nochmal auf einer Tartanbahn darf, was uns ja allen verwehrt war, sondern wurde nur unter dem einen einzigen Gesichtspunkt ausgewählt, wie kann man international Medaillen gewinnen und kann die Medaillenwertung, vor allem gegen die Bundesrepublik und gegen westliche Länder, wie kann die DDR ganz oben sein? Das war das einzige Kriterium und zwar bei Olympia.
1: Damals sei er enttäuscht gewesen, den Sprung in die Spitze nicht geschafft zu haben. Die Reisen ins westliche Ausland hätten ihn sehr gereizt. Heute ist Klaus Goldammer froh, dadurch das staatliche Dopingsystem der DDR umlaufen zu haben. Ein erfolgreicher Läufer bleibt er dennoch. Einmal sogar mit kuriosen Folgen. Im Juni 1990 beim Leipzig-Marathon soll er einen Freund unterstützen, erstmals unter 2 Stunden 20 zu laufen. Doch der bricht auf der Hälfte der Strecke ein.
0: Oh, sagt der Goldi, das war mein Spitzname. Ach Goldi, nee, du, ich kann nicht mehr, ich weiß gar nicht, ich werde vielleicht sogar aufhören. Aber lauf du doch weiter, dir geht's doch gut hier und guck doch mal. Und dann sage ich, na gut, okay, jetzt bist du einmal 30 Kilometer hier gelaufen, jetzt machst du weiter. Und da bin ich den anderen weggelaufen und die haben mich widerstandslos ziehen lassen. Und dann habe ich den Lauf gewonnen, den ich eigentlich gar nicht beenden wollte. Das waren zufällig dann auch die DDR-Meisterschaften und zufällig ein Lauf des deutschen Bundesbahn-Cups, des deutschen Marathon-Cups, wo es auch zum ersten Mal richtig gutes Preisgeld gab und hatte dann diesen Titel DDR-Meister.
1: Und damit ist Klaus Goldammer der letzte und immer noch amtierende DDR-Meister im Marathon.
0: Ganz genau, das sage ich auch immer, ewiger oder amtierender.
1: Plötzlich wird er für Laufveranstaltungen

0: Veranstalter in aller Welt interessant. Ein Manager lockt ihn zu einem Rennen nach Thailand mit den Worten:
1: Den deutschen Meister, den kann ich immer mitbringen. Kannst du dort frei starten, musst nichts bezahlen, kein Flug, keine Unterkunft und so. Und das ist mir dann in den nächsten Jahren noch bestimmt 10-mal passiert, dass ich aufgrund dieses Titels Einladung bekam.
0: Zurück in den Thüringer Wald. Bei Kilometer 60 des Rennsteiglaufs überholen die ersten Supermarathonis das Feld der Genusswanderer. Mitten im Wald müssen sie sich die Strecke teilen. Der Weg ist eng, höchste Vorsicht geboten. Die Versorgung der Läuferinnen und Läufer an den Verpflegungspunkten übernehmen seit 1973 die mitorganisierenden Sportgemeinschaften aus der Region. Damals der Betriebe, heute der Vereine. Bis heute ist das so. Auch das ein Grund, warum der Rennsteiglauf so populär ist. Aktuell kümmern sich 1.700 Ehrenamtliche um das Wohl der knapp 16.000 Teilnehmerinnen und Teilnehmer, erzählt Wettkampfsprecherin Petra Kühn, seit ihrem 10. Lebensjahr mit dabei.
2: Bei uns die Versorgung an den Strecken, das machen die Vereine, die an den Strecken ansässig sind. Und die leben das auch. Die Kinder, die werden damit groß, die wachsen da rein, die stellen sich nachts hin, die kochen den Schleim, die bereiten die Bananen vor, die schnibbeln das Obst, die schmieren die Brote. Es gibt natürlich auch das Moderne von heute, aber es gibt auch noch das, was es zu DDR-Zeiten gab. Und da waren das halt Fettbrote mit Salz. Und schon hat der Elektrolythaushalt wieder gestimmt. Bitte schön. Einmal Schleim, einmal Schlürf.
0: Traditionell besonders angesagt der Haferschleim.
3: Also jetzt ganz am Anfang nicht, aber dann geht er richtig gut. Also wir tun hier so große Kessel, 5 Kessel bestimmt verschenken. Es gibt nur eine Schleimkönigin am Rennsteig, das bin ich.
0: Die Starkmacher von heute, Energydrinks und Proteinriegel, gab es in der DDR nicht. Also Haferschleim. Die darin verkochten Flocken liefern lang anhaltende Energie und gelten seit jeher als ideale Nahrung für den Ausdauersport. Das Rezept?
2: Das ist ein heiliges Geheimnis und jeder macht seinen Schleim anders. Und die meisten sagen, das gleitet so richtig schön aus und dann läuft es wieder wie geschmiert.
0: In die Geschichte des Rennsteiglaufs geht auch der erste gesamtdeutsche Lauf im Mai 1990 ein. Fast 10.000 Menschen sind dabei, damals die höchste Teilnehmerzahl seit Gründung. 6 Monate nach dem Fall der Mauer berichtet Herbert Fischer-Solms für den Deutschlandfunk vom 18. Rennsteiglauf.
4: Erstmals war er international ausgeschrieben und vielleicht folgerichtig war ein Läufer aus der Bundesrepublik der Sieger über die lange 65 Kilometer Strecke. Burkhard Lennertz aus St. Augustin bei Bonn, 23-jähriger Student der Agrarwissenschaft.
5: Also der Lauf, der ist hier ein super Lauf, ein Klassiker in der DDR. Die Strecke ist sehr schwer, unheimlich unruhig, die Wege. Man kann keinen Schritt gerade setzen. Und das fällt einem verwöhnten Westläufer doch recht schwer. Es gibt zwar inzwischen viele Stadtmarathonläufe bei uns, aber das ist wirklich ein schöner, klassischer Landschaftslauf in der DDR.
0: Ortswechsel, wieder Berlin. 2 Wochen vor dem Supermarathon, der seit 1997 seine heutige Länge von 73,9 Kilometern hat, bereiten sich Sabine Erstling und Swantje Wagner auf den Lauf vor.
6: Wenn man im Ultralauf irgendwie unterwegs ist, dann ja, hört man immer vom Rennsteig und dass es so toll ist und das schönste Ziel der Welt, heißt es ja nicht umsonst. Und ja, hat sich angeboten, das dann mit ins jährliche Laufprogramm aufzunehmen.
7: Also ich laufe generell sehr gerne in den Bergen. Ich laufe vor allen Dingen gern aufwärts. Jetzt nicht super schnell, aber ich mache es gerne. Also mein Mindset ist, sobald ich den Berg sehe, oh, das wird lustig.
0: Die beiden Frauen, 44 und 42 Jahre alt, sind Mitglied in der Langstreckenlaufgemeinschaft Mauerweg. Regelmäßig trainieren sie auf dem Nebenplatz des Friedrich-Ludwig-Jahn-Sportparks. Zum Glück nicht mehr auf Asche, wie dereinst Klaus Goldammer. Hunderte von Läuferinnen und Läufern drehen hier täglich ihre Runden.
8: Der Rennsteiglauf, wenn man ihn einmal mitgemacht hat, dann möchte man ihn immer wieder mitmachen. Also das ist schon so ein bisschen der Suchtfaktor. Ja, man ist ein bisschen verliebt.
7: Rennsteig ist cool, definitiv. Also ich mag ihn auch. Allein schon von der Versorgung, von der Strecke, von den Leuten vor Ort. Da, wo man ins Spielefeld einläuft, kriegt von mir halt einmal 6 von 5 Sterne. Das ist so einfach sehr unterhaltsam. Ein ganz toller Lauf.
0: Die beiden nehmen zum 2. Mal am Supermarathon teil. Ihr Ziel? Gesund oben ankommen und Spaß haben. Und natürlich Schleim schlürfen.
6: Wo sonst gibt es Haferschleim als auf dem Rennsteig. Und dann hat jede Stelle, sage ich mal, sein eigenes Rezept. Es gibt diesen mit Heidelbeeren, es gibt Natur. Jeder hat so seine Geheimzutat und das macht es halt aus. Ne? Es gibt viel Kraft und Energie.
0: 2 Wochen später ist es dann soweit. Bei sonnigem Wetter bestreiten die beiden ihren Supermarathon. Sie liegen gut im Zeitlimit, setzen kurz vor Schluss sogar noch 2 Sprachnachrichten ab.
6: Also ich bin jetzt auf den letzten 9 Kilometern und ich werde ins Ziel kommen. Ich frage mich zwar noch, in welchem Zustand, aber ich komme.
9: Ich bin jetzt auf den letzten 2 Kilometern.
0: Der Zieleinlauf entschädigt für all die Strapazen unterwegs. Viele Stunden, nachdem die Besten ins Ziel gekommen sind, werden auch die Letzten vom Publikum angefeuert. Sabine Erstling sprintet ins Ziel, atmet kurz durch und strahlt. 11,5 Stunden hat sie gebraucht.
6: Also wenn man bedenkt, dass mein längster Lauf in diesem Jahr 26,5 Kilometer waren. Mega. Haferschleim, sei Dank.
0: Und wie ist es ihr ergangen auf der Strecke?
6: Super gut bis sau schlecht bis ich habe keine Lust mehr und ich breche die ganze Sache im Oberhof ab. Und dann lief es manche weiter. Und ich dachte mir, ich habe ein Finisher-Shirt mir bestellt. Das wäre ein Shirt der Schande.
0: Auch Swantje Wagner hat ihre kritischen Momente überstehen müssen, war zwischendurch todmüde am Ende ihrer Kräfte. Knapp unter 11 Stunten hat sie benötigt.
7: Bei Kilometer 70 hat sie einmal meinen Magen umgedreht. Dann dachte ich, was ist denn das jetzt? Aber hat dann wieder aufgehört. Ging dann wieder, nachdem ich ein bisschen gegangen bin. Ja.
0: Und außerdem, so kurz vor dem Ziel aufgeben? Niemals. Ob sie den Rennsteiglauf nächstes Jahr gleich wieder mitmacht, weiß sie noch nicht.
7: Aber es wird nicht der letzte sein, definitiv nicht. Wenn er Schmerzlachen lässt, wahrscheinlich wieder Supermarathon.
6: Das ist die Frage, wo man eigentlich immer als erstes Nein sagt, aber ich schließe inzwischen bei mir nichts mehr aus.
0: Die Genusswanderer haben den Zielort Schmiedefeld schon mittags erreicht. Auch Hans-Georg Krämer, der nun als einziger Mensch bisher alle 53 Rennsteigläufe erfolgreich absolviert hat. Abseits vom Ziel steht er zusammen mit Petra Kühn, die seit 40 Jahren als Wettkampfsprecherin das Teilnehmerfeld im Ziel begrüßt, und mit Uwe Albus, der seit 1999 etliche Marathons mitgelaufen und seit 2025 Präsident des Rennsteiglaufvereins ist.
2: Das Herz geht einem auf, wenn man da dabei ist. Es gibt Paare, die haben geheiratet hier während des Rennsteiglaufs. Das heißt, die sind ledig losgelaufen und verheiratet im Ziel angekommen, weil auf dem Bahnhof Rennsteig war die Hochzeit.
10: Der Rennsteiglauf hat sich entwickelt dank Leuten wie euch, Hans-Georg. Was mich hier antreibt, ist, dass ich erleben darf, wie das hier alles ineinander greift.
0: Doch der Rennsteiglaufverein hat Nachwuchssorgen. Gerade mal 100 von insgesamt 1150 Mitgliedern sind unter 40 Jahre alt. Und die Anmeldezahlen auf den langen Laufdistanzen haben noch Luft nach oben. Auch wenn die Starterzahl von 16.000 sehr mächtig klingt und die ehrenamtlichen Helferinnen und Helfer vielerorts am Limit sind. Zu den Besonderheiten gehört weiterhin, dass bis heute die Sieger keine Antritts- oder Preisgelder erhalten.
10: Der Rennsteiglauf, das ist ein Plus-Minus-Null-Geschäft. Unsere Stadtgelder sind vielleicht ein Viertel oder ein Drittel von dem, was die großen Stadtmarathons kosten. Unsere Pläne sind nicht Wachstum, sondern es geht darum, die Leute, die zu uns kommen, aufzunehmen, gastfreundlich und hier einmal über den Rennsteig zu schaffen.
2: Wir wollen Qualität bieten und nicht Quantität haben. Freilich haben wir da mehr Stadtgelder, die wir einnehmen, aber was nützt uns das, wenn die Läufer dann vielleicht unzufrieden sind, weil die Strecke das nicht hergibt? Wir können die Strecken nicht breiter machen. Die Waldwege sind, wie sie sind. lieber Qualität bieten und die Läufer kommen hier zufrieden an. Und das ist das Schöne, die Zielgerade, so viele lächelnde Gesichter, lachende Gesichter, die siehst du sonst das ganze Jahr nicht. Ja, das ist so cool, wirklich wahr.
0: Hans-Georg Kremer, der 1973 zusammen mit drei Freunden aus Jena die Idee zu diesem Lauf hatte, kann mächtig stolz darauf sein.
11: Es gibt zwar inzwischen Bergläufe und Schlammläufe und was weiß ich für Läufe, aber so ein Lauf über so eine lange Strecke mit so vielen Teilnehmern gibt es nicht noch einmal in Deutschland. Und das Zweite ist diese über 50 Jahre gewachsene Rennsteiglauffamilie. Wir haben ja inzwischen 1500, die mindestens 25 Mal dabei waren und die jedes Jahr wiederkommen, egal welche Strecke.
12: Sie hörten in dieser Ausgabe des Deutschlandfunk Sportgesprächs ein Feature von Wolf-Sören Treusch über die Laufbewegung in der DDR und den Rennsteiglauf im Thüringer Wald.
13: Hören Sie nun zum Tagesausklang die Nationalhymne und die Europahymne. Um 0 Uhr folgen dann die Nachrichten.

0: 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Null Uhr. 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Mai. Die Nachrichten. In der saudi-arabischen Stadt Mekka beginnt heute die islamische Pilgerfahrt Hadsch. Erwartet werden mehr als 2 Millionen Muslime und Musliminnen aus aller Welt. Bis Ende der Woche vollziehen sie vorgeschriebene Riten in der heiligen Moschee von Mekka und in umliegenden Orten. Die Wallfahrt zum Geburtsort des Propheten Mohammed ist eine der sogenannten 5 Säulen des Islams. Muslime, die gesundheitlich und finanziell dazu in der Lage sind, sollen einmal in ihrem Leben nach Mekka pilgern. In diesem Jahr steht die Wallfahrt im Schatten des Irankriegs. Die US-Botschaft in Riad hat amerikanischen Muslimen wegen der unsicheren Lage geraten, nicht zu kommen. Etwa 30.000 iranische Staatsbürger haben von Saudi-Arabien ein Visum erhalten. Die Vergabe ist streng geregelt und richtet sich nach der Größe der muslimischen Bevölkerung in dem jeweiligen Land. In der Demokratischen Republik Kongo ist die Zahl der Ebola-Verdachtsfälle auf über 900 gestiegen. 204 der Erkrankten seien mittlerweile gestorben, teilten die Behörden des Zentralafrikanischen Landes mit. Der Ebola-Ausbruch hatte in der nordöstlichen Provinz Ituri begonnen. Die Weltgesundheitsorganisation geht davon aus, dass die tatsächliche Fallzahl deutlich höher liegt, weil der Ausbruch wochenlang unbemerkt blieb und nicht alle Fälle gemeldet werden. Für den dort grassierenden Bundibugyo-Typ des Virus gibt es derzeit weder einen Impfstoff noch eine zugelassene Therapie. Inzwischen wurden auch im Nachbarland Uganda 5 Ansteckungen bestätigt. Das von dem Virus ausgelöste Ebola-Fieber ist eine ansteckende und lebensbedrohliche Infektionskrankheit. Übertragen wird es durch Körperkontakt und Kontakt mit Körperflüssigkeiten. Aus den Parlamentswahlen in der EU-Inselrepublik Zypern sind die Konservativen als Sieger herausgekommen. Die demokratische Gesamtbewegung kommt nach Auszählung eines Großteils der Stimmen auf rund 27%, wie das Innenministerium in Nikosia mitteilte. Zweitstärkste Kraft wurde demnach die Linkspartei AKEL mit knapp 24%, gefolgt von der rechtsgerichteten Nationalen Volksfront mit 11%. Auf die Regierung in Zypern hat die Parlamentswahl keine direkte Auswirkung. Die politische Macht liegt beim Staatsoberhaupt, das direkt vom Volk gewählt wird und die Regierung führt. Seit 3 Jahren ist dies der konservative Präsident Christodoulidis. Das Ergebnis gilt auch als Stimmungsbarometer für die 2028 anstehende Präsidentschaftswahl. Papst Leo XIV. Veröffentlicht heute sein erstes Lehrschreiben. Thema der Enzyklika ist die künstliche Intelligenz. Wie der Vatikan mitteilte, steht in dem Text der Schutz der menschlichen Würde im KI-Zeitalter im Mittelpunkt. Leo wird bei der Präsentation im Vatikan auch selbst sprechen. Dass ein Papst an der Vorstellung einer Enzyklika teilnimmt, gab es nach Angaben der katholischen Kirche noch nie. Ein weiteres Novum ist die Anwesenheit des Mitgründers des amerikanischen KI-Konzerns Anthropic, Ola. Die offiziellen Rundschreiben gelten als eine Art Regierungserklärung für das Pontifikat eines Papstes. Sie prägen häufig die Haltung der römisch-katholischen Kirche zu einem Thema über viele Jahre hinweg. Bislang ging es darin neben dem Glauben meist um Grundsatzfragen wie Krieg und Frieden, soziale Gerechtigkeit, Familie sowie Umwelt- und Klimaschutz. 3 chinesische Taikonauten sind bei der Raumstation Tiangong angekommen. Sie wurden an Bord der Kapsel Shenzhou 23 mit der Trägerrakete Langer Marsch ins All gebracht, die vom Weltraumbahnhof Jiuquan in der Wüste Gobi abgehoben hatte. In der Raumstation sollen sie wissenschaftliche Experimente durchführen. Geplant sind darüber hinaus Weltraumspaziergänge. Einer der 3 Raumfahrer soll sich zudem ein ganzes Jahr in der Tiangong-Station aufhalten. Dabei sollen etwa körperliche und psychologische Auswirkungen von langen Aufenthalten im All untersucht werden. Dazu zählen Strahlenbelastung, Verlust von Knochendichte und Stress. Dies dient nach Angaben aus Peking auch der Vorbereitung von Plänen, bis zum Jahr 2030 Chinesen zum Mond zu schicken. Das Wetter. Nachts gering bewölkt oder klar, Tiefstwerte 17 bis 7 Grad. Am Tag sonnig. Temperaturen an der See und im Nordosten 20 bis 26, sonst 27 bis 33 Grad mit den höchsten Werten im Südwesten. Das waren die Nachrichten.
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2: Einen schönen guten Abend.
3: Ciao a tutti. Ciao bella ciao.
2: Die schöne, charmante, temperamentvolle Stimme von Cecilia Bartoli. Die Mezzosopranistin ist heute bei den Pfingstfestspielen in Salzburg. Musikalisch hat sie ihr Leben Revue passieren lassen. Wir werden gleich hören, auf welche Reise Bartoli ihr Publikum mitgenommen hat. Dann spreche ich mit dem Bestseller-Autor Olivier Guess über Gertrude Bell. Die Archäologin und britische Spionin wurde vor 100 Jahren geboren. Guess hat über ihr abenteuerliches Leben einen spannenden Roman geschrieben. Wir hören vom Sudetendeutschen Tag in Brünn und besuchen die 81-jährige berühmte Choreografin Germaine Acogny in ihrer Heimat Senegal. Er ist Folk- und Rockmusiker, Lyriker und seit 2016 Literaturnobelpreisträger Bob Dylan. Heute hat er seinen 85. Geburtstag gefeiert. Das ist ein schöner Anlass für uns, die Sendung mit ihm, mit seiner Musik zu beginnen. The Times, They Are Changing.

0: Die Menschen der Antike lebten in einer Welt, in der die Götter das Sagen hatten. Es gab gute Götter, böse Götter. Und die Menschen hatten die Aufgabe, gewitzt und klug und tapfer die Gunst der Götter zu nutzen. Ihr Leben, so dachten sie, hinge am seidenen Götterfaden. Die Menschen als Marionetten der Götter, dies konnte man heute Vormittag wahrscheinlich ganz konkret bei den Pfingstfestspielen in Salzburg erleben, bewundern. Denn dort wurde Monteverdis Il Ritorno d'Ulisse in Patria von einem Marionettentheater aufgeführt. Die Geschichte des Helden Odysseus, der nach 20 Jahren und dem Kampf um Troja heimkehrt zu seiner Frau Penelope. Das Leben der beiden voller Spuren der vergangenen Jahre. Und jetzt, wie werden sie mit dieser Situation fertig? Das ist die spannende Frage. Franziska Stürz hat diese Aufführung am Vormittag und dann den schon erwähnten Auftritt der grandiosen Sängerin Cecilia Bartoli am Abend erlebt. Über beides wollen wir nun sprechen. Franziska Stürz in Salzburg, einen schönen guten Abend.
1: Ja, grüße Sie.
0: Fangen wir doch mit Odysseus und den Marionetten an. Wie muss ich mir denn so ein Marionetten-Opern-Setting vorstellen?
1: Ja, das muss man sich wirklich so vorstellen, dass man im Haus für Mozart sitzt, was ja eben schon eine klassische Guckkastenbühne ist. Und da drin ist wieder eine kleine Guckkastenbühne aufgebaut. Da hat die Kompanie Carlo Colla und Figli aus Mailand, eine 120 Jahre alte Marionettenkompanie, ihre eigenen Kulissen auch mitgebracht. Aber es beginnt ja da eben auch mit einem Prolog. Da tauchen dann wirklich diese ungefähr kniehohen Marionetten auf in dieser mini kleinen Guckkastenbühne, die auch sehr barocke, ja, wunderschöne Kulissen zu bieten hat. Also da sieht man wirklich das Meer wie in so einer Barockbühne, die Wellen, die da sich bewegen und die Schiffe, die fahren und die Götter, die in Wolken schweben. Also das ist alles wirklich fürs Auge, das gut in die Ferne schauen kann, ein Augenschmaus. Also man braucht einfach gute, scharfe Augen dafür. Mhm. Aber ansonsten, manchmal treten dann auch die Spieler auf der Seite auf und treten also in den großen Arien sozusagen davor. Und da wird dann auch nochmal deutlicher, ja, wie fein die mit den Puppen agieren, während die Sängerinnen und Sänger des Abends ja alle live unten aus dem Graben agieren mit den Musiciens du Prince Monaco unter Gianluca Capuano.
0: Also agieren heißt aber nicht in Kostüm jetzt, nicht szenisch agieren, sondern singen.
1: Sie sind nicht sichtbar, genau. Wir hören sie wirklich nur. Also es ist ganz klar eine konzertante Live-Aufführung mit Puppentheater. Also ich hatte mir auch gedacht, vielleicht treten auch noch mal Sänger auf, aber in dem Fall gar nicht. Und das macht die Illusion perfekt und aber auch diesen musikalischen Genuss, den dieser Abend bietet. Das ist ganz eigene Spannung, die ich auch so noch gar nicht erlebt habe, weil ich das immer gescheut habe, in solche Marionettentheater-Opern zu gehen, wo das dann vom Band kommt. Aber hier war es eben live. Und das ist was ganz anderes. Also die zaubern da wirklich mit in Affekten. Da kommt das Vogelzwitschern und das Wellenrauschen dann auch aus dem Graben zu diesen Szenen. Und das ist tatsächlich bezaubernd.
0: Ich möchte auch nochmal auf die Marionetten zu sprechen kommen. Ist es denn möglich, mit diesen letztlich doch ja mechanischen Figuren psychische Vorgänge auch zu zeigen, die sich ja auch körperlich ausdrücken? Odysseus ist ja alles andere als eine holzschnittartige, eindimensionale Gestalt.
1: Eben gar nicht. Und das hat mich auch sehr, sehr erstaunt, wie fein die mit diesen Puppen agieren können. Also die können wirklich das Handgelenk abwinkeln, die können mit den Schultern zucken, wenn sie weinen und den Kopf wirklich so schief legen. Also sind ganz feine kleine Bewegungen und deswegen ist es auch toll, die zu beobachten, wenn man sie dann auf der Bühne mal sieht, wie diese Puppenspielerinnen und Puppenspieler, 12 Personen sind da zugange, mit diesem großen Puppencast, kann man sagen, da auch agieren. Also die Illusion ist perfekt. Tatsächlich ist das Schauspielkunst.
0: Jetzt aber zur Musik. Frau Stürz, das glückliche Ende dieser Oper, Si Vita, Si Corde, Mein Leben, Mein Herz, singen Odysseus und Penelope im finalen Duett. Und wir hören das wunderschöne Ende mit Vito Priante als Ulisse und Sara Mingardo als Penelope.

0: Wunderbare Musik von Claudio Monteverdi. Frau Stürz, Sie haben das Ensemble aus Monaco schon erwähnt. War das insgesamt musikalisch stimmig?
1: Absolut. Also das ist hochlebendig gewesen. Das Stück dauert ja auch 3 Stunden. Das ist, muss gut erzählt sein. Und das war höchst lebendig. Also eine tolle Interaktion auch mit den Sängerinnen und Sängern, die schon genannten in den Hauptrollen, aber auch jede der Nebenrollen. Da spielen ja die ganzen Göttinnen und Götter auch noch mit. Ariana Venditelli zum Beispiel als Minerva, die den Odysseus ja begleitet. Ganz, ganz großartige Verwandlungen, die ja auch, die verstellen ihre Stimmen. Mhm. Der Odysseus als alter Mann. Dann einfach mit der Sprache, also das ist auch, was Capuano ja immer macht, dass er der Sprache folgt und auch die Sänger ermutigt, damit anders umzugehen, als es so nur in den Noten steht. Die Zwischentöne waren sehr stark und dadurch sehr lebendig.
0: Monteverdis Il Ritorno, die Ulisse in Patria, mit Marionetten aufgeführt bei den Pfingstfestspielen in Salzburg. Und nun zur inszenierten Zeitreise durch den musikalischen Kosmos von Cecilia Bartoli. Der schöne, klangvolle Titel des Abends, Ciao Bella Ciao. Wir hören mal, was die Mezzosopranistin in ihrem charmanten Englisch zu dieser Idee sagt.
2: Ciao a tutti. I would like to share a few thoughts with you about the gala concert. Ciao Bella Ciao. It's an emotional, playful, and slightly ironic trip through my life and my career. Together with wonderful actors, dancers, a classical orchestra, and even a big band, we blend the melodies of my childhood from Rita Pavone to Domenico Modugno and even Lucio Dalla. And of course, mixed with the classical repertoire that has followed me for the past 40 years. And now I really must get back to the rehearsals. I have to dance, act, and even learn how to sing with a microphone. Ciao, belle, belle. Ciao, ciao.
0: Cecilia Bartoli, sie ist die künstlerische Leiterin der Pfingstfestspiele und als weltberühmte Sängerin der unumstrittene Star natürlich der Festspiele. Eine Reise, Frau Stürz, hat einen Anfang und ein Ziel. Wo ging es los? Wo ging es hin?
1: Also der Aufhänger ist ein Interview, das sie geben soll, mitten praktisch rausgerissen aus einer ihrer großen Bravour-Arien, Farinelli. Sie verbeugt sich gerade noch und diese lästigen Journalisten, die wollen unbedingt dieses Interview und das gibt sie dann. Und das ist der Aufhänger, um wirklich knapp 2 Stunden hier nonstop eine Nummer nach der anderen zu bringen, wo man mit den Ohren schlackert. Also ich sag nur David Bowie, Heroes, Sister Act, Titanic. Also da ist auch richtig viel Musical bei. Da ist dann Mozart im Rahmen ihrer Vorsingen, da werden dann also Vorsingen vor Karajan und Barenbäumen irgendwie thematisiert. Ihre Familie, also herzerweichende Rückblicke, Einblicke in ihre Familie, die mich zu Tränen gerührt haben. Also da singt sie ein Lied für ihren verstorbenen Bruder. Also das ist unglaublich, was die Frau da macht. Sowas gab es auch noch nicht, glaube ich, hier in Salzburg und überhaupt noch nicht.
0: Der französische Dirigent und Arrangeur Ivan Kassar hat den Abend musikalisch gestaltet. Er hat also diese Stücke für Bartoli musikalisch maßgeschneidert.
1: Ja, arrangiert. Also klar, da ist auf einmal wird da auch ein bisschen die Klassik verpoppt. Also da ist auch Crossover, sind da Elemente drin. Sie hat das ja erwähnt, dass sie mit Mikrofon singt. Das ist natürlich alles mikrofoniert. Die Schauspieler sind da aber auch, die singen durchaus. Und sie hat eine nicht zu verachtende Chorusline, die auch alle singen. Also da ist ein großes Team und das ist inszeniert. Also das hat Davide Livermore, der bekannte italienische Regisseur, in Szene gesetzt. Da sind Videoprojektionen, die uns da über diese ganzen Orte, auch super kitschig teilweise, in Wolken und mit Vögeln versetzen. Also das ist eine richtige Show.
0: Besteht da auch vielleicht die Gefahr, dass Bartolis mit ihrem Charme, ihrer Aura, ihrer Bühnenpräsenz so ein bisschen übertreibt, so ein bisschen zu glatt? Oder sucht man da nach dem Haar in der Suppe, nach dem Haar in der Minestrone? Nee.
1: Ganz klar. Also nein, die übertreibt und sie übertreibt ja immer. Also das Thema weiß sie auch und da ist auch dieses mit der Ironie, die manche auch nicht gutieren hier. Also da gibt es schon Leute, die sie auch hier vor den Kopf gestoßen hat in dem Festspielpublikum, die vielleicht was Anständiges in Anführungsstrichen erwartet hätten, ja. Aber das war zwischendrin richtig dirty Cecilia. Also da war nichts von Klassik und das war auch frech und vielleicht auch mal ein bisschen daneben, aber gut, sie kann es sich erlauben, sie kann es sich leisten. Sie ist die Chefin und wie gesagt, sie wagt einfach Sachen, die sonst sich keine traut oder auch nicht kann.
0: Die inszenierte Zeitreise durch den musikalischen Kosmos von Cecilia Bartoli heute Abend bei den Salzburger Pfingstfestspielen. Am Vormittag bereits Monteverdis Ulisse als Marionettenoper. Zwei überaus hörenswerte und sehenswerte Auftritte. Wir haben es von der begeisterten Franziska Stürz gehört. Frau Stürz, vielen Dank und einen Gruß nach Salzburg.
1: Sehr gerne.

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1: Mesopotamien. Diese Gegend gilt als die Wiege der Menschheit, das Land zwischen Euphrat und Tigris, mit seiner jahrtausendealten Kultur, mit den Sumerern, mit der Keilschrift. Zur Kultur gehören selbstverständlich auch die Rivalitäten zwischen den Menschen, den Mächtigen, den Stämmen, den Staaten. In der Zeit des Kolonialismus war Mesopotamien wichtiger Teil im Machtspiel der Großmächte, die Handelswege extrem wichtig für die globalen Warenströme, die Bodenschätze sehr begehrt. Bis heute ist die Gegend Hotspot der Weltpolitik. Iran, Irak, die arabische Halbinsel, Israel, Syrien, die Türkei, der Libanon, äußerst komplex und hochgefährlich, die politische Gemengelage. Wir hören davon täglich in den Nachrichten. Wir wollen jetzt über eine außergewöhnliche Frau sprechen, die Anfang des 20. Jahrhunderts und während des Ersten Weltkriegs eine wichtige Rolle gespielt hat in Mesopotamien im Auftrag der britischen Regierung, Gertrude Bell, Archäologin, Forschungsreisende und Mitarbeiterin des britischen Geheimdienstes. Über diese faszinierende Frau hat der französische Bestsellerautor und Journalist Oliver Guess einen Roman geschrieben, der jetzt auf Deutsch erschienen ist, Die Welt in ihren Händen, die Abenteuer der Gertrude Bell in Mesopotamien. Bekannt ist Guess unter anderem durch sein Buch Das Verschwinden des Josef Mengele oder auch durch den Film Der Staat gegen Fritz Bauer. Dazu hat er das Drehbuch geschrieben. Mit dem Deutschen Filmpreis wurde diese Produktion ausgezeichnet. Olivier Guess, 1974 in Straßburg geboren, war bislang Autor bei Grasset, bei dem französischen Verlag. Und er hat jetzt mit 200 anderen unter Protest gegen die Entlassung des Verlegers diesen Verlag verlassen. Ihr Protest richtet sich gegen Vincent Bolloré, den französischen Multimilliardär und Medienmogul. Und über all das werden wir sprechen. Ich freue mich sehr, den Autor in einem Studio in Paris begrüßen zu dürfen. Guten Tag, Herr Guess.
2: Guten Tag.
1: Lassen Sie uns zunächst über Ihr Buch sprechen, das jetzt zum 100. Geburtstag von Gertrude Bell erschienen ist. Sie war eine starke, eine kluge, eine einflussreiche Frau, umgeben von Männern. Was hat Sie denn an dieser Gestalt, an dieser Persönlichkeit interessiert?
2: Alles bei Gertrude Bell ist außergewöhnlich, würde ich sagen. Sie ist in eine extrem reiche Familie geboren. Sie hat ihre Mutter sehr jung verloren. Sie war eine der ersten Frauen, die in Oxford studiert hatte. Sie war Archäologin, sie war Spionin, sie war eine fantastische Alpinistin. Es gibt einen Berg in der Schweiz. Die Gertrud-Spitze zum Beispiel, weil Gertrude Bell die erste Person, nicht die erste Frau, aber die erste Person, die diesen Berg entdeckt hat. Und vor allem, weil sie die mächtigste Frau der britischen Empire nach dem Ersten Weltkrieg war. Und sie hat mit ein paar anderen Leuten in Irak gegründet. Sie war auch nicht verheiratet, sie war auch keine Feministin, sie hatte keine Kinder. Alles bei ihrer Personalität ist extrem ungewöhnlich und extrem interessant und extrem romanesk.
1: Sie hat in Teheran unter anderem auch gelebt und Persisch gelernt. Sie hat Arabisch gesprochen und Französisch. Was hat sie denn angetrieben? Wie ist sie denn in diese Rolle hineingewachsen? Sie haben das wohlhabende britische Elternhaus ja schon erwähnt, Herr Guess.
2: Eine Frau, die in eine extrem reiche Familie in 1868 geboren ist. Es gab nicht mehrere Optionen. Eine Option wurde sich zu verheiraten und Kinder zu haben, ein extrem traditionelles Leben in viktorianischer Großbritannien zu erleben. Das war eine Möglichkeit, aber das war unmöglich für sie. Sie wollte es nicht und niemand wollte mit Gertrude Bell sich verheiraten. Die zweite Option war, ein abenteuerliches Leben zu führen. Bell wollte nicht in England bleiben, sie wollte nicht als eine einzige Frau leben. Und weil sie so reich war, war alles möglich für sie. Sie konnte reisen, sie konnte Archäologie machen, sie ist so viel gereist. Wirklich rund der Welt, einmal, zweimal, dreimal, viermal. Und dann, wegen Persien und dann wegen der arabischen Sprache, hat sie eine riesige Leidenschaft für die arabische Kultur, arabische Zivilisation entwickelt. Und sie ist vor allem die große, große Fachperson für Wüste im Nahost. Mhm. Deshalb waren sie so wichtig für das britische Empire.
1: Bekannt ist ja Lawrence von Arabien, vor allem durch diesen Film, diese charismatische Figur. Auch er Archäologe, auch er Geheimagent der Briten. Gertrude Bell und er, die kannten sich natürlich gut. Sie wird immer mal wieder als die weibliche Lawrence von Arabien bezeichnet, Gertrude Bell. Was haben die beiden denn gemeinsam? Was trennt die beiden?
2: Sie hatten sehr viel gemeinsam. Lawrence war viel jünger als Gertrude Bell. Er war 20 Jahre jünger als Bell. Aber sonst waren sie Parias in Großbritannien. Sie fühlten sich nicht gut wegen ihrer Sexualität, wegen ihres Status in dieser Gesellschaft, weil sie diese Leidenschaft für den Nahost und für den Mythos des Nahost und für die Antiquität, diese alte Zeit und für Archäologie. Beide sind nach arabischen Ländern gegangen, um sich zu finden. Aber das wäre auch zu einfach. Es gab andere Dinge in gemeinsam zwischen der beiden. Sie waren enge Freunde und Lawrence ist oft mit Bell in dem Roman, in dem Buch, aber auch in der richtigen Leben von Bell.
1: Und sie sind beide, sie sind beide tragisch gescheitert, kann man so sagen, glaube ich.
2: Genau. Es gab die Idee der Strafe bei der zwei. Ich meine, Lawrence hatte verstanden, dass seine Eltern nicht verheiratet waren. Und das war ein Schock für ihn. Er war sehr konservativ, wie Bell. Und auch wegen seiner Sexualität. Dann gab es diese Idee, dass er muss sich streifen, damit diese Sünde wegzuschmeißen. Und Bell hatte auch ein bisschen diese Idee. Bell dachte, dass sie eine Verrätin war, weil sie keine Kinder hat, weil sie nie verheiratet war. Sie war eine Verräterin für den Vater, die sie so viel liebte, und auch für die Familie, für dieses Milieu. Mhm. Beiden waren extrem spöttisch, aber mehr als das. Ich meine, Lawrence war ganz allein in der Wüste für Tage und Tage, für Wochen. Bell auch. Die beiden waren extrem allein. Die beiden würden nie wirklich eine Liebe finden. Diese zwei hatten sehr viel gemeinsam.
1: Sie hatten sie auch erwähnt, Bell, die Bergsteigerin, die Alpinistin, die ja auch irgendwas, das hat ja was Hasardeurartiges vielleicht sogar ein bisschen.
2: Genau, genau, genau. Man muss nur an Fotos angucken, wie dünn diese zwei waren. Ihr Körper könnten beweisen, wie sie sich liebten, diese zwei.
1: Ja. Herr Gess, Sie erzählen...
2: Es gab einen Selbsthass der zwei.
1: Ein Selbsthass?
2: Ja, auch.
1: Sie erzählen
2: die... Sind extreme komplexe Figuren.
1: Sie erzählen mit der Geschichte von Gertrude Bell ja auch die Geschichte des modernen Orients. Also zum Beispiel der Kohleabbau in Großbritannien, die Bedeutung, die abgelöst wird auch von der Bedeutung des Öls für die Wirtschaft. War das ein Machtgewinn des Empire, als die Briten sehr früh erkannt haben, wie wichtig Öl ist?
2: Ja, das war extrem wichtig. Die Region, die heute Nahost ist, wurde total für 4 Jahrhunderte vergessen. Aber am Ende des 19. Jahrhunderts gab es den Suezkanal und es war eine Revolution für den Welthandel. Und dann natürlich gab es die zweite industrielle Revolution. Und die zweite industrielle Revolution funktioniert nicht mit Kohle, aber mit Öl. Mhm. Und komischerweise, dieser Empire, der so groß war, der größte Empire der Geschichte, hatte kein Öl oder sehr, sehr wenig. Churchill und ein paar anderen schon vor dem Ersten Weltkrieg hatten verstanden, dass Öl wäre viel, viel besser für die Navy als Kohle. Mhm. Die Schiffe würden viel schneller gehen und so weiter und so weiter. Dann gab es plötzlich dieses riesige Interesse für diese Region. Diese Region, die an der Zeit war noch Teil von der Osmanischen Reich. Dann wurden die Deutschen mit Wilhelm II. Extrem interessiert, die Franzosen, die Briten. Und das ist der Kontext dieser Geschichte, die Geschichte von Bell in Mesopotamien. Ja. So, es ist die Entdeckung der Öl für die Weltwirtschaft und für unsere Welt, unsere Modernität.
1: Das Buch hat unerwartete Aktualität bekommen durch die USA, durch den Angriff auf den Iran und dessen Reaktion, die Straße von Hormuz zu schließen und damit der Welt quasi den Ölhahn abzudrehen. Sie haben sich ja intensiv mit der Geschichte dieser Region beschäftigt. Sie kennen sie auch durch lange Aufenthalte dort. Herr Gess, wie blicken Sie denn auf die gegenwärtige Lage? Sehen Sie da im Kern auch uralte Probleme, die da wieder aufploppen?
2: Ich würde sagen, was heute passiert in der Region, ist eine Folge von, was ich vor ein paar Minuten angeredet habe. Ich meine, diese Region wurde vergessen. Und dann diese Region wurde wieder, wie viel, viel, viel früher, wie in der Zeit von Mesopotamien, wieder am Kern der Welt. Dann gab es in aller Region lokale Probleme. Aber lokale Probleme kann man immer eine Lösung finden. Aber wenn lokale Probleme Weltprobleme werden, dann ist es sehr kompliziert. Und ich meine, alle großen Mächte haben Interesse in der Region. Alle. Und weil die Welt noch abhängig von Öl ist und weil Amerika noch eine Hegemonie in der Region und weil Iran so wichtig für China ist und so weiter und weiter. Ich meine, diese Region bleibt am Zentrum der Welt. Das ist anders als vor einem Jahrhundert an der Zeit von Gertrud Bell. Es gibt diese politische Islam und an der Zeit, es existiert nicht oder fast nicht. Was ist wichtig zu verstehen, dass diese Region war nur von großen islamischen Reichen entwickelt und dominiert. Nach dem Fall von der Osmanischen Reich gab es eine Kluft. Es gab etwas, die nicht mehr existierte. Und seitdem hat niemand wirklich eine Lösung für diese Region, weil diese Region nicht fertig für diese Nationen oder Nationenstaaten wie in Europa. Das war unmöglich. Mhm. Und deshalb gibt es eine Krise nach einer Krise, weil diese Staaten wie der Irak von Bell keine Legitimität hatten.
1: Das alles erfährt man in Ihrem spannenden Buch »Die Welt in Ihren Händen – Die Abenteuer der Gertrud Bell in Mesopotamien«. Der Roman von Olivier Guess zum 100. Geburtstag der Archäologin ist bei Kiepenheuer und Witsch erschienen. Soweit, Herr Guess, zunächst mal vielen Dank. Gleich werden wir noch einmal sprechen, dann über die Vorgänge rund um den Verlag Rassé und den Fernsehsender Canal Plus. Viele Menschen aus der französischen Literatur- und Filmszene widersetzen sich der Einflussnahme des Milliardärs Vincent Bolloré. Die Zeitungen sprechen von einem Verlagsexodus. Gleich mehr dazu von Olivier Guess.

0: Gestern sind in Cannes die Filmfestspiele zu Ende gegangen. Über die Preisträger haben wir hier in unserer Sendung Fazit berichtet. Überschattet wurde das Festival von einem Streit, dessen Auswirkungen noch nicht abzusehen sind. 600 französische Filmschaffende haben in einem Manifest gegen den Medienmogul Vincent Bolloré protestiert und sich damit mit dem Literaturbetrieb solidarisiert. Denn dort hat der Eklat vor einem Monat begonnen. Der renommierte und beliebte Verleger Olivier Nora vom Verlagshaus Grasset wurde gefeuert. Und daraufhin hatten 200 Autorinnen und Autoren erklärt, den Verlag zu verlassen. Zu ihnen gehört auch Olivier Guez. Er ist jetzt weiterhin zugeschaltet aus einem Studio in Paris. Wir haben über Ihr neues Buch gesprochen, Herr Guez, über Gertrud Bell. Jetzt soll es um die Proteste gegen den Medienmogul Vincent Bolloré gehen. Zu den protestierenden Filmschaffenden gehört unter anderem die Schauspielerin Juliette Binoche und der Regisseur Raymond Depardon. Zusammen mit 600 Kolleginnen und Kollegen wollen sie das Schweigen brechen, das sich auf diese Branche ganz offensichtlich gelegt hat, so sagen sie. Wogegen protestieren die denn?
1: Es ist zu zeigen, dass sie eine große Angst haben, dass Bolloré wird in der Kinobranche machen wie in der Literatur oder beim Fernsehen, bei diese CNews oder bei Journal du Dimanche. Und es ist auch eine Angst für was nächstes Jahr mit dem Präsidentenwahl und dem Sieg von Bardella oder Le Pen passieren kann. So, ich glaube, es ist mehr zu warnen als etwas anderes für das Kino.
0: Dann schauen wir doch mal genauer hin, was vor kurzem jetzt beim Verlag Grasset geschehen ist. Der Verlag steht wirtschaftlich solide da. Trotzdem wurde der Verleger rausgeworfen. Vincent Bolloré hat vor 3 Jahren diese Verlagsgruppe Hachette übernommen und damit auch den Fernsehsender Canal Plus und diesen Verlag Grasset. Nach und nach, so heißt es, habe er mehrere Medien auf seine Linie gebracht. Was ist denn diese Linie von diesem Vincent Bolloré?
1: Ich lese nicht seine Zeitungen, oder ich angucke sehr wenig CNews, aber es ist recht konservativ. Und für mich, es ist vor allem dieses Angstgefühl, die Zuschauer, die Lesern zu geben. Es gibt etwas Bedrohen in der Gesellschaft. Das war viel besser früher. Und dass die anderen Medien nicht von allem sprechen. Auch manchmal eine pro-russische Linie, eine rechtsextrem, katholische Extremist Weltanschauung. Das ist mein Gefühl. Was ist auch vielleicht wichtiger, dass diese Medien, Europa oder CNews oder Le Journal du Dimanche, waren viel anders früher, als Bolloré diese Medien kontrolliert hat. Das ist der größte Unterschied, würde ich sagen.
0: In kurzer Zeit haben viele Autorinnen und Autoren gesagt, dass sie diesen Verlag verlassen, und zwar ganz unterschiedliche Autoren. Die sind zu diesem Schritt bereit, der ja unter Umständen für jeden individuell auch wirtschaftliche Folgen hat. Was sagt denn diese Breite dieses Protests?
1: Ich glaube, es ist zuerst ein Zeichen von unserem Respekt für Olivier Nora. Ich habe 12-13 Jahre mit Olivier Nora gearbeitet. Er ist ein toller Verleger, ein toller Mensch. Es gab keine Gründe, Nora wegzuschmeißen, wirklich. So, es war wie ein Reflex. Es war intuitiv, diese Reaktion. Als ich die Nachricht gelernt habe, habe ich nicht gedacht, okay, vielleicht ich bleibe oder ich bleibe nicht. Nee, es gab zu viel Gewalt in dieser Reaktion von Bolloré. Es war zu autoritär. Und ich glaube, die anderen Schriftsteller haben dieselbe Reaktion als ich gehabt. Und dann, einen Tag später, waren wir alle zusammen, nicht alle, aber viele von uns waren in diesem Café Beaubourg. Und die Frage war nicht, bleiben wir nicht oder bleiben wir? Das war, wir gehen weg, weil wir können nicht akzeptieren, diese autoritäre Geste.
0: Der Protest hat ja auch international für Schlagzeilen gesorgt. Wir sprechen auch darüber in Deutschland. Auch die deutschen Zeitungen haben darüber selbstverständlich berichtet. Gibt es denn Reaktionen aus der französischen Kulturpolitik? Und wenn ja, wie fallen die denn aus?
1: Man muss verstehen, in einem Jahr oder ein bisschen weniger gibt es diese extrem wichtige Präsidentialwahl in Frankreich. Und die ganze Gesellschaft ist mit dieser Wahl fokussiert. Und natürlich gibt es ein Risiko, dass der Rassemblement National für das erste Mal gewinnen kann. Und dann natürlich gibt es diese Angst. Es gibt diese, wie zu sagen, die Leute denken an die Nachfolgen. Die Leute denken, was wird von unseren Medien, was wird von der Freiheit, was kann passieren. Und dann, man kann nicht diese Geschichte Grasset und Canal Plus und alle diese Leute verstehen, ohne die Präsidentialwahl im Kopf zu haben. Das ist extrem wichtig. Dann gab es natürlich politische Reaktionen. Das ist keine Überraschung, würde ich sagen.
0: Herr Gess, man hat ja das Gefühl, wir befinden uns am Ende einer Ära. Bundeskanzler Olaf Scholz hat 2022 von einer Zeitenwende gesprochen. Er meinte damit den Überfall Russlands auf die Ukraine. Trifft denn dieser Begriff Zeitenwende auch auf die Lage insgesamt zu, in der wir uns befinden? Also wenn wir mal so ein bisschen von oben drauf schauen, ist das eine Zeitenwende, in der wir gerade leben?
1: Ja, ich glaube schon. Es hat mit Covid angefangen. Und dann sind die Leute extrem nervös geworden. Ich glaube, ohne Covid gibt es keinen Krieg in der Ukraine oder nicht einen solchen Krieg. Es gibt nicht diese Nervosität, diese Empörung. Und ja, wir sind in eine neue Ära. Zum Beispiel diese Nora-Geschichte. Wir haben das Gefühl in Frankreich, das ist auch die Ende einer literarischen Ära. Mhm. Dass die Bilder viel wichtiger als die Literatur ist. Dass die

0: gestellte Angst.
1: Das ist sehr bitter, was Sie analysieren, Herr Gess. Für einen Schriftsteller auf jeden Fall, wenn eine Ära zu Ende geht.
0: Ja, aber die Angst zu manipulieren ist perfekt. Es hat jemand so funktioniert, wirklich. Man muss an die Geschichte angucken.
1: Der Autor Olivier Guess. Wir haben über die Proteste in der französischen Literatur- und Filmszene gegen den Medienmogul Vincent Bolloré gesprochen und über seinen Roman über die Archäologin Gertrude Bell und ihr spannendes Leben in Mesopotamien vor 100 Jahren. Herr Guess, ganz herzlichen Dank und guten Abend.
0: Dankeschön. Ciao, ciao.

0: Die Österreicherin Victoria West mit dem Titel Flying. Sie hören Fazit, die Kultur vom Tage. Es war in Tschechien das Aufregerthema der vergangenen Tage, das erste Treffen der Vertriebenen in ihrer alten Heimat. Eine tschechische Versöhnungsinitiative hatte den Sudetendeutschen Tag zum traditionellen Pfingsttreffen nach Brünn eingeladen. Dafür gab es Unterstützung, aber auch Kritik. Rund 3 Millionen Deutsche wurden nach dem Zweiten Weltkrieg und den Schrecken der Nazi-Besatzung aus der damaligen Tschechoslowakei vertrieben. Es gab kleinere Proteste jetzt, doch die Stimmung war meist friedlich, wie wir in dem Beitrag von Marianne Allweis hören.
1: Der Sound des Sudetendeutschen Tages erfüllt am Pfingstwochenende die Brünner Innenstadt und die Messehallen. Die Vertriebenen und ihre Angehörigen pflegen die Tradition böhmischer und mährischer Volkslieder.
2: Deutsch würde es heißen, Musiker, Musiker, ihr spielt schön.
1: Herbert Schmid ist Vorsitzender der Seliger Gemeinde in Bayern, der Nachfolgeorganisation der Sudetendeutschen Sozialdemokraten. Die waren Nazi-Gegner, anders als die Mehrheit der Deutschen in der Tschechoslowakei.
2: Wir sind Brückenbauer im Gegensatz zu manchen anderen. Wir haben nie unser Eigentum zurückgefordert, keine Entschädigung gewollt. Wir spielen jetzt gerne, wir haben Freude, wir trinken Bier, wir reden mit fast allen Leuten.
1: Auch Gernot

0: Ofner in seiner berühmten farbenfrohen Tracht aus der Wischauer Sprachinsel südlich von Brünn ist dankbar für die Einladung nach Tschechien.
1: Wir waren am Abend in einem Lokal, kleines Weinlokal, und wir mal gegangen sein. Es ist eine junge Frau nachgegangen und hat sich gesagt, sie möchte sich entschuldigen für die Leute, die da was das Negative bringen. Wir haben fast nichts mitbekommen überhaupt. Und sie freut sich so, dass wir da sind, und es ist schön.
0: Am Messestand des Wischauer Vereins erzählt der Tscheche Rudolf Zoufal seine Geschichte. Er lebt in der Nähe von Brünn ins Neumo, früher Snaim. Eine Großmutter war Deutsche, ein Teil seiner Familie wurde vertrieben.
2: Also wir sind da mit unseren Verwandten, den haben wir vor 3 Jahren gefunden über Facebook. Eine unglaubliche Freude. Und andererseits ist es sehr traurig, dass die Leute so überzeugt werden, dass wir etwas Schlechtes machen. Ja, das ist überhaupt keine Drohung, das sieht man rundherum. Ich verstehe das überhaupt nicht.
3: Nazisti! Nazisti!
0: Am Rande des Sudetendeutschen Tages wird immer wieder protestiert, wie seit Jahren bei tschechisch-deutschen Gedenk- und Versöhnungsveranstaltungen. Die Demonstranten bezeichnen die Vertriebenen pauschal und weiterhin als Nazis und unterstellen Restitutionsforderungen. Organisatoren sind rechte und linke Kleinparteien. František Mandl aus Brünn ist im Verein früherer sozialistischer Grenzschützer aktiv.
4: Ja, nemám zásadně nic proti.
0: Ich habe grundsätzlich nichts gegen Deutsche, aber die Sudetendeutschen haben uns unermessliches Leid zugefügt. Es ging ihnen um die Vernichtung des tschechischen Volkes, und damit kann ich nicht einverstanden sein. Aus lokalen Protesten hatte eine rechte Regierungspartei eine landesweite Debatte angestoßen und überraschend eine Resolution durchs Parlament gedrückt, die das Treffen in Tschechien verurteilt. Mit Billigung des populistischen Premiers Andrej Babiš. Der Senatspräsident wie auch der Staatspräsident erklärten sich dagegen solidarisch mit dem Versöhnungsfestival Meeting Brno, das die Landsmannschaft eingeladen hat. Co-Gründer David Macek ist fast dankbar für die Aufregung im Vorfeld.
5: Für die Opponenten, es ist so etwas als ein Geschenk, weil sie wirklich leider Angst haben. Und jetzt können sie persönlich Sudetendeutsche treffen, und es hilft. Es ist wirklich ein Versuch für eine nationale Therapie.
0: Das Treffen sei eine ermutigende Botschaft in schweren Zeiten, nach einem langen Weg deutsch-tschechischer Diskussionen, erklärt Markus Söder in Brünn. Als bayerischer Ministerpräsident ist er Schirmherr der Sudetendeutschen.
6: Das ist ein historischer Tag, meine Damen und Herren. Heute ist es ein Tag der Zukunft, ein Tag der Hoffnung und ein echtes Friedensangebot. Ich gehe soweit für ganz Europa. Danke, dass wir heute da sein dürfen, meine Damen und Herren.
0: Alles Leben ist Begegnung, so lautet das Motto in Brünn. Diese Begegnungen sind für den Vorsitzenden der Sudetendeutschen Landsmannschaft Bernd Posselt wichtiger denn je. Angesichts von erstarkendem Nationalismus und Populismus in vielen Ländern Europas, auch in Deutschland.
7: Nur mutige Menschen können sich versöhnen. Hass und Krieg schüren kann jeder Idiot. Wir Sudetendeutschen und unsere vielen tschechischen Freunde, wir stehen an der Seite der Mutigen. Die Idioten werden verschwinden. Die Mutigen, die Friedlichen, denen gehört die Zukunft.
8: Den Mutigen, den Friedlichen gehört die Zukunft. Vom Sudetendeutschen Treffen in Brünn berichtete Marianne Allweis. Germaine Acogny. Die Essenz des Tanzes ist ein Dokumentarfilm von Greta Marie Becker über die Mutter des zeitgenössischen afrikanischen Tanzes. Der Film, der 2025 beim Filmfest in München uraufgeführt wurde, er kommt am Donnerstag in die Kinos, genau an dem Tag, an dem die einflussreiche Tanzkünstlerin Acogny 82 Jahre alt wird. Sie zählt zu den wichtigsten künstlerischen Stimmen. Martina Zimmermann hat sie in ihrer Tanzschule in Toubab Djalaou im Senegal besucht und mit Germaine Acogny über den Film und ihr Werk und Leben gesprochen.
9: Sie tanzt mit ihren Schülerinnen und Schülern, bewegt den Arm nach oben wie zum Gruß, blickt zum Himmel. Der Film Die Essenz des Tanzes zeigt Germaine Acognys Naturverbundenheit und wie sie den zeitgenössischen Tanz revolutioniert hat mit ihrer Methode Acogny.
10: L'objectif de la technique Acogny, c'est de faire.
11: Das Ziel meiner Technik ist es, dass die Tänzer Teil der Natur werden. Der Körper wird zum Spiegel der Natur, zum Archiv der Bewegungen. Mich inspiriert die Natur, die Bewegungen der Bäume, der Seerosen, des Perlhuhns und viele andere Bewegungen.
9: Die französisch-senegalesische Choreografin integriert traditionelle afrikanische Tänze und Bewegungen in zeitgenössische westliche Ausdrucksformen. Akuni wurde in Benin geboren. Die Gesten ihrer Großmutter haben sie früh beeindruckt. Mit 24 gründete sie ihr erstes Tanzstudio in Dakar. Mit Entschlossenheit und Talent entwickelte sie ihren eigenen, ganz besonderen Tanzstil.
10: Je peux manger chinois, je peux manger allemand.
11: Ich kann Chinesisch, Deutsch oder Afrikanisch essen, aber ich bleibe Germaine Akoni. Ich werde nicht Chinesin oder Deutsche, sondern bleibe, wer ich bin und verarbeite die Nahrung oder die Philosophie anderer Kontinente.
9: Der weltberühmte Balletttänzer Maurice Béjart machte sie 1977 zur Leiterin seiner Tanzschule in Dakar. Mit ihrem deutschen Ehemann Helmut Vogt, den sie zärtlich Chouchou, Liebling nennt, eröffnete Akoni ihre eigenen Tanzschulen in Frankreich und Senegal. 2004 gründete das Paar die Schule des Sandes, École des Sables, in Toubab Dialaou, einem senegalesischen Dorf am Meer südlich von Dakar. Hier leben beide, wenn sie nicht auf internationalen Tourneen unterwegs sind.
11: Das war jedoch eine außergewöhnliche Umgebung, mit Hügeln, viel Grün und dem Meer. Mit einer Lagune, auf der wundervolle Vögel leben. Da unten wird nun ein Hafen gebaut. Als wir das erfuhren, war das für uns eine Katastrophe. Aber bisher hat das unsere erdverbundene Energie nicht beeinträchtigt.
9: Die Schule École des Sables erstreckt sich über 4 Hektar mit 3 Dörfern für die Tänzer. Hier ist Platz für 72 Personen, die in den 3 offenen Tanzstudios Kurse machen. Im großen Studio werden derzeit Profitänzer aus aller Welt ausgebildet. Nach 2 Jahren sollen sie diese selbst lehren. Die Weitergabe der Methode Akoni ist das erklärte Ziel. Gastprofessorin Yama Awad, die sogenannte Königin des Sabar, erklärt den Schülern diesen typisch senegalesischen Tanz, der für Germaine Akoni eine große Rolle spielt. Ganz in Rosa gekleidet tanzt die Lehrerin vor, erklärt, wie wichtig die Atmung ist.
12: Wer öffnet den Weg? Die Atmung oder die Bewegung? Die Atmung öffnet und die Bewegung gehört dazu. So kann die Bewegung hereinkommen.
9: Die Lehrende zupft ihren Rock mit der rechten Hand nach oben, während der linke Arm eine weit ausladende Bewegung Richtung Himmel macht. Vom Meer weht eine sanfte Brise, die Schülerinnen und Schüler tanzen nach. Nach dem Einproben kommen die Perkussionisten hinzu. Und am Ende des nachmittäglichen Unterrichts haben die Profitänzer beeindruckende Fortschritte gemacht. Die afrikanischen, europäischen oder asiatischen Choreografinnen und Choreografen tanzen nun den Sabar-Rhythmus, als ob sie damit geboren werden, jeder auf seine Art. Der 33-jährige Ali Traoré aus Burkina Faso meint,
13: das hilft mir beruflich, das hilft meinem Körper und meiner Art, Afrikaner zu sein. Ich habe viel gelernt und fühle mich wie neu geboren in meinem Beruf als Tänzer. Tanz und Körper werden eins.
9: Germaine Akoni geht es beim Tanz auch um eine Dekolonisierung des schwarzen Körpers.
10: C'est à nous de faire changer le regard des autres.
11: Wir müssen den Blick der anderen auf schwarze Körper ändern. Oft wird der Körper von Schwarzen sexualisiert oder man findet ihn schön mit der Energie des Tanzes. Aber man sieht nicht die Essenz der Bewegung. Ich hoffe, das ändert sich. Aber die Afrikaner müssen selbst den Blick der anderen ändern. Jeder Körper ist schön, wenn er gut trainiert.
9: Der Film Die Essenz des Tanzes zeigt, wie sie als Lehrerin motiviert. Sie unterrichtet auch im hohen Alter Profis und Amateure. Der Film zeige aber auch ihre Seele, findet Germaine Akoni.
11: Diesen Film hätte ich tanzen können. Regisseurin und Kamerafrau sind sehr sensibel vorgegangen, haben gespürt, wer ich bin, wie schwarze Körper sind und was ich zeigen wollte.
10: Et ce que je voulais faire ressortir.
8: Martina Zimmermann über Germaine Accogni und den Dokumentarfilm Die Essenz des Tanzes. Am Donnerstag kommt der Film in die Kinos. Morgen Pfingstmontag erscheinen keine Zeitungen. Deshalb gibt es heute hier an dieser Stelle in Fazit auch keine Kulturpresseschau. Und das bedeutet, wir sind am Ende unserer Sendung angekommen. Ich bin Eckhard Rölke, danke für Ihr Interesse und wünsche Ihnen einen guten Abend.

0: 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Die Zahl der Einsatzkräfte bei internationalen Friedensmissionen ist auf den niedrigsten Stand seit 25 Jahren gesunken. Das geht aus einem Bericht des Friedensforschungsinstituts SIPRI hervor. Demnach waren Ende 2025 knapp 79.000 Soldaten und zivile Hilfskräfte an weltweiten Einsätzen beteiligt. Allein in den vergangenen 10 Jahren habe sich die Zahl nahezu halbiert. Dabei seien die internationalen Krisen und Friedensmissionen nicht weniger geworden, sondern es werde nur weniger Geld von den Geberländern bereitgestellt, kritisiert das in Stockholm ansässige Friedensforschungsinstitut. Dies gehe nicht zuletzt auf Kürzungen der USA zurück. Eine weitere Ursache für den Personalrückgang seien Blockaden der Vetomächte im UNO-Sicherheitsrat. Bei erneuten israelischen Luftangriffen auf den Libanon sind mindestens 12 Menschen getötet worden. Das libanesische Gesundheitsministerium meldete 2 Tote in der Hauptstadt Beirut und 10 weitere im Bezirk Natabi im Süden des Landes. Unter den Opfern seien auch Rettungskräfte, hieß es. Von israelischer Seite liegt keine Stellungnahme vor. Zwar gilt im Libanon eine von den USA vermittelte Feuerpause, dennoch kommt es immer wieder zu Angriffen zwischen Israel und der vom Iran unterstützten Hisbollah-Miliz. An den geplanten Kürzungen beim Elterngeld regt sich auch innerhalb der Regierungsparteien Kritik. Die stellvertretende SPD-Fraktionsvorsitzende Schmidt sagte dem Magazin Spiegel, Familienpolitik dürfe kein Steinbruch für eine kurzfristige Haushaltskonsolidierung sein, sondern müsse verlässlich und planbar bleiben. Das Elterngeld sei eine Erfolgsgeschichte moderner Familienpolitik. Pauschale Kürzungen gelte es auf jeden Fall zu vermeiden. Zuvor hatte bereits CDU-Generalsekretär Linnemann erklärt, die Koalition solle die Finger vom Elterngeld lassen. Dieses sei ein Versprechen an die junge Generation, das Bestand haben müsse, betonte er in der Bild-Zeitung. Nach den Plänen von Bundesfinanzminister Klingbeil soll das Familienministerium im kommenden Haushalt 500 Millionen Euro einsparen. Die zuständige Ministerin Prien erwägt daher eine Verkürzung der Bezugsdauer des Elterngelds. Auch eine pauschale Senkung der Beiträge ist im Gespräch. Aus den Parlamentswahlen in der EU-Inselrepublik Zypern sind die Konservativen als Sieger herausgekommen. Die demokratische Gesamtbewegung kommt nach Auszählung eines Großteils der Stimmen auf rund 27%, wie das Innenministerium in Nikosia mitteilte. Zweitstärkste Kraft wurde demnach die Linkspartei AKEL mit knapp 24%, gefolgt von der rechtsgerichteten Nationalen Volksfront mit 11%. Auf die Regierung in Zypern hat die Parlamentswahl keine direkte Auswirkung. Die politische Macht liegt beim Staatsoberhaupt, das direkt vom Volk gewählt wird und die Regierung führt. Seit 3 Jahren ist dies der konservative Präsident Christodoulidis. Das Ergebnis gilt auch als Stimmungsbarometer für die 2028 anstehende Präsidentschaftswahl. In der saudi-arabischen Stadt Mekka beginnt heute die islamische Pilgerfahrt Hadsch. Erwartet werden mehr als 2 Millionen Muslime und Musliminnen aus aller Welt. Bis Ende der Woche vollziehen sie vorgeschriebene Riten in der heiligen Moschee von Mekka und in umliegenden Orten. Die Wallfahrt zum Geburtsort des Propheten Mohammed ist eine der sogenannten 5 Säulen des Islams. Muslime, die gesundheitlich und finanziell dazu in der Lage sind, sollen einmal in ihrem Leben nach Mekka pilgern. In diesem Jahr steht die Wallfahrt im Schatten des Irankriegs. Die US-Botschaft in Riad hat amerikanischen Muslimen wegen der unsicheren Lage geraten, nicht zu kommen. Etwa 30.000 iranische Staatsbürger haben von Saudi-Arabien ein Visum erhalten. Die Vergabe ist streng geregelt und richtet sich nach der Größe der muslimischen Bevölkerung in dem jeweiligen Land. Mercedes-Pilot Andrea Kimi Antonelli hat den Grand Prix der Formel 1 von Kanada gewonnen. Der 19-Jährige setzte sich in Montreal vor Lewis Hamilton im Ferrari durch. Dritter wurde Max Verstappen im Red Bull. Für Antonelli war es der 4. Grand Prix-Sieg in Serie. Das Wetter. Nachts gering bewölkt oder klar, tiefstwerte 17 bis 7 Grad. Am Tag sonnig, Temperaturen an der See und im Nordosten 20 bis 26, sonst 27 bis 33 Grad mit den höchsten Werten im Südwesten. Die weiteren Aussichten am morgigen Dienstag im Norden Durchzug von Wolkenfeldern, vereinzelt Schauer. sonst sonnig. Temperaturen im Norden 20 bis 28, im Rest des Landes 28 bis 35 Grad. Das waren die Nachrichten.
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2: Jan Kämmerer heißt Sie herzlich willkommen. Der Juni ist für Liebhaber der Kammermusik ein wichtiger Monat. Jedes Jahr kommen hier beim Festival Spannungen international bekannte Musiker und Nachwuchskünstler zusammen. Und zwar in Nordrhein-Westfalen im beschaulichen Heimbach in der Eifel. Auch im letzten Sommer wurden dort unter Festivalleiter und Violinist Christian Tetzler vielseitige Programme präsentiert. Der Deutschlandfunk hat die Konzerte aus dem Wasserkraftwerk Heimbach mitgeschnitten. Und wir möchten Ihnen in den ersten zwei Stunden dieser feiertäglichen Radionacht Ausschnitte daraus präsentieren. Das Streichquintett für zwei Violinen, zwei Violen und Violoncello in G-Moll von Wolfgang Amadeus Mozart gehört zu seinen tiefgründigen und äußerst expressiven Werken. Anders als üblich verwendet der Komponist zwei Bratschen und schafft auf diese Weise eine dunkle Färbung der Mittelstimmen. Dennoch ist das Werk auch von lichtvollen Momenten durchzogen und mündet im letzten Satz überraschend in einem transformierenden G-Dur-Finale. Sie hören Christian Tetznaff, Jan Larsen, Heyun Pak, Rachel Roberts und Krzysztof Michalski mit Mozarts Streichquintett in G-Moll.

Sie hörten Mozarts Streichquintett in G-Moll, gespielt von Christian Tetzlaff, Jan Larsen, Heyoon Pak, Rachel Roberts und Krzysztof Michalski. Dieser Mitschnitt, ist im vergangenen Jahr beim Festival Spannungen in Heimbach entstanden. Wir bleiben hier in der Deutschlandfunk-Radionacht bei der Kammermusik und mit dem Vater des Streichquartetts auch in der Wiener Klassik. Josef Haydns musikalisches Schaffen umfasst nicht nur über 100 Sinfonien, sondern auch über 80 Quartette. Die zeigen, wie virtuos er mit Kontrapunkt, Melodie und Struktur arbeitete. Im Alter von 65 Jahren war Josef Haydn nach dem Tod seines Dienstherrn Nikolaus Esterházy wieder weitgehend freischaffend tätig. In dieser Zeit entstanden 6 Streichquartette, die er dem Grafen Josef Erdödy widmete. Das 6. Streichquartett in S-Dur zeigt Haydns formale Experimente. So beginnt es ruhig und fast suchend, statt mit einer kraftvollen Exposition. Wir senden nun dieses Streichquartett in S-Dur, Opus 76 Nummer 6, gespielt vom Chiaroscuro-Quartett.

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Die Zahl der Einsatzkräfte bei internationalen Friedensmissionen ist auf den niedrigsten Stand seit 25 Jahren gesunken. Das geht aus einem Bericht des Friedensforschungsinstituts SIPRI hervor. Demnach waren Ende 2025 knapp 79.000 Soldaten und zivile Hilfskräfte an weltweiten Einsätzen beteiligt. Allein in den vergangenen 10 Jahren habe sich die Zahl nahezu halbiert. Dabei seien die internationalen Krisen nicht weniger geworden, sondern es werde nur weniger Geld für Friedensmissionen bereitgestellt, kritisierte das in Stockholm ansässige Institut. Vor allem die Kürzungen der USA seien beträchtlich. Eine weitere Ursache für den Personalrückgang seien Blockaden der Vetomächte im UNO-Sicherheitsrat. Das SIPRI-Institut warnte vor schwerwiegenden Folgen für die Zivilbevölkerung in Konfliktgebieten. Ein Rückgang weltweit anerkannter Normen und eine Zunahme von Kriegen sei zu befürchten. Über den aktuellen Stand der Verhandlungen zwischen den USA und dem Iran herrscht weiter Unklarheit. US-Präsident Trump machte zuletzt widersprüchliche Angaben. Er habe seine Unterhändler angewiesen, nichts zu überstürzen, teilte er mit. Beide Seiten müssten sich die nötige Zeit nehmen. Zuvor hatte er noch erklärt, ein Abkommen sei bereits weitgehend ausgehandelt und die Details würden in Kürze bekannt gegeben. Der iranische Präsident Pezeshkian sagte, man sei bereit, der Welt zu versichern, dass man keine Atomwaffen anstrebe. Wenn es um die Ehre und die Würde des Irans gehe, werde man aber keine Abstriche machen. Neben dem iranischen Atomprogramm ist auch die Kontrolle über die Straße von Hormus eines der großen Streitthemen. In der Demokratischen Republik Kongo ist die Zahl der Ebola-Verdachtsfälle auf über 900 gestiegen. 204 der Erkrankten seien mittlerweile gestorben, teilten die Behörden des Zentralafrikanischen Landes mit. Der Ebola-Ausbruch hatte in der nordöstlichen Provinz Ituri begonnen. Die Weltgesundheitsorganisation geht davon aus, dass die tatsächliche Fallzahl deutlich höher liegt, weil der Ausbruch wochenlang unbemerkt blieb und nicht alle Fälle gemeldet werden. Für den dort grassierenden Bundibugyo-Typ des Virus